0: weitere Sanktionen gegen Russland verständigt. Wie aus einer gemeinsamen Erklärung vom Abend hervorgeht, betreffen die Maßnahmen unter anderem den russischen Öl- und Gassektor. Des Weiteren sei vereinbart worden, die Lieferung von weitreichenden Waffen sowie Flugabwehrsystemen an die Ukraine auszuweiten. Bundeskanzler Merz sprach nach den Beratungen gestern wörtlich von einem Tag der Hoffnung. Die G7-Staaten seien sich einig, den Druck auf Moskau zu erhöhen, um Russland an den Verhandlungstisch zu bringen. Auch US-Präsident Trump habe er in den Gesprächen als kooperativ erlebt. Merz betonte, Kiew habe sich in seinem Abwehrkampf gegen Russland eine Position der Stärke erkämpft. Das könne vielleicht erstmals eine Chance auf Frieden eröffnen. Zum Abschluss ihres Gipfeltreffens in Evian befassen sich die Staats- und Regierungschefs der G7-Staaten heute mit der Lage der Weltwirtschaft. Ein weiteres Thema ist der Umgang mit künstlicher Intelligenz. Der iranische Präsident Pezeshkian hat das Rahmenabkommen mit den USA als einen diplomatischen Sieg für sein Land bezeichnet. Man sollte diese Chance nutzen, um das Land aus der aktuell schwierigen Lage herauszuführen, sagte Pezeshkian laut der Nachrichtenagentur ISNA. Solche Gelegenheiten würden sich nicht oft bieten. Wie die Regierung der Schweiz bekannt gab, soll das Rahmenabkommen am Freitag in einem Hotel in den Alpen nahe Luzern unterzeichnet werden. Dort sollen dann offenbar auch die Verhandlungen über die endgültige Ausgestaltung eines Friedensvertrags beginnen. Bundesverteidigungsminister Pistorius will die Drohnenabwehrbereitschaft der Bundeswehr stärken. Man werde bis zum Ende des Jahrzehnts ca. 16 Milliarden Euro in diesen Bereich investieren, sagte der SPD-Politiker bei einem Truppenbesuch in Schortens im Landkreis Friesland. Dort ist ein sogenanntes schnelles Reaktionselement zur Abwehr von Drohnen stationiert. Die Luftwaffe wurde als erste Teilstreitkraft im April 2025 mit einer solchen Einheit ausgestattet. Ab Juli sollen alle Teilstreitkräfte der Bundeswehr über Einheiten verfügen. Ziel sei eine schnelle Einsatzbereitschaft, um Drohnen abzuwehren, zum Beispiel um militärische Anlagen und andere wichtige Objekte zu schützen, sagte der Verteidigungsminister. Mindestens 58 Staaten und Gebiete sind nach Angaben der Vereinten Nationen mit Landminen verseucht. Wie aus einem Bericht des UNO-Hochkommissars für Menschenrechte hervorgeht, wurden im Jahr 2024 mindestens 945 Menschen durch Landminen und explosive Munitionsreste getötet. Mehr als 4.300 erlitten Verletzungen. Die Staaten mit den höchsten Opferzahlen waren Myanmar, Syrien und Afghanistan, gefolgt von der Ukraine. UNO-Menschenrechtskommissar Türk forderte die Staaten auf, sich erneut dazu zu verpflichten, Produktion und Einsatz dieser Waffen zu beenden. Außerdem müsse die Zusammenarbeit bei der Räumung bereits verlegter Minen intensiviert werden. Bolivien und die USA wollen erstmals seit 20 Jahren wieder bei der Bekämpfung des Drogenhandels zusammenarbeiten. Wie die US-Botschaft in La Paz mitteilte, sieht ein Abkommen unter anderem die Ausbildung bolivianischer Sicherheitskräfte durch die USA vor. Zudem habe Washington dem Land Hilfen von 20 Millionen Dollar zugesagt. Der frühere linksgerichtete bolivianische Präsident Morales hatte 2008 die Beziehungen zu den USA abgebrochen und alle Beamte der Antidrogenbehörde DEA des Landes verwiesen. Der amtierende konservative Präsident Paz kündigte nach seinem Amtsantritt im vergangenen Jahr eine Wiederannäherung an die USA an. Der UNO zufolge ist Bolivien der drittgrößte Kokainproduzent weltweit, nach Kolumbien und Peru. Bei der Fußball-Weltmeisterschaft hat Norwegen sein Auftaktspiel gegen den Irak gewonnen. Die Partie im US-amerikanischen Foxborough bei Boston endete 4:1. Zuvor hatte Frankreich sein erstes Gruppenspiel gegen Senegal mit 3:1 gewonnen. Das Wetter? In der Nacht viele Wolken, zunächst rasch abziehende Schauer und Gewitter, später meist trocken. Temperaturrückgang auf 16 bis 8 Grad. Am Tag im Südwesten heiter bis sonnig, sonst wolkig, vereinzelt auch Schauer oder Gewitter, 18 bis 33 Grad. Am Donnerstag im Norden und Nordosten zunächst wolkig, später Auflockerungen, sonst heiter, im Süden sonnig, 19 bis 33 Grad. Das waren die Nachrichten.
1: 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Es gibt so ein paar Sachen, die gehören einfach zu einer katholischen Kirche dazu. Der Altar, die Kirchenbänke, die Orgel. Und meist am Rand, so ein bisschen an der Seite, gibt es auch einen Beichtstuhl. Viele stehen heute allerdings leer. Manche werden eher als Abstellkammer genutzt, als für das, wofür sie eigentlich gebaut wurden. Und dabei erzählt dieses Möbelstück eine ziemlich spannende Geschichte. Welche? Darum geht's gleich hier in der Radio Nacht. Ich bin Julian Cooper. Freut mich, dass Sie dabei sind.

0: In Evian in Frankreich geht heute das G7-Treffen weiter, das Treffen der sieben wichtigsten Industrieländer. Die Erwartungen vorher waren eher klein. Beim Gipfel in Kanada war US-Präsident Trump vorher abgereist und auch jetzt kreiste alles um ihn, man wollte ihn bloß nicht verärgern. Dann gab es das Iran-Thema, seinen 80. Geburtstag und die Frage, die so ein bisschen über allem lag, was für ein verlässlicher Partner sind die USA überhaupt noch? Aber da gibt es dann jetzt doch sehr konkrete Signale, dass zum Beispiel der Druck gemeinsam auf Russland erhöht werden soll. Sie haben es gerade in den Nachrichten gehört. Am Abend haben die Länder eine Erklärung rausgegeben, neue Sanktionen beschlossen, unter anderem im Öl- und Gassektor. Bedeutet das eine schärfere Gangart gegenüber Russland im Ukraine-Krieg? Frank Capellan kommentiert.
1: Ein Fenster für Diplomatie könnte jetzt aufgestoßen werden, meint der Kanzler. Da könnte mit Blick auf Friedensgespräche für die Ukraine etwas in Bewegung geraten, glaubt Friedrich Merz und unterstreicht zugleich den Konjunktiv könnte. Alles steht und fällt einmal mehr mit dem amerikanischen Präsidenten. Donald Trump dominiert diesen Gipfel erneut. Sein Deal mit den Iranern, dessen Details er selbst noch nicht so richtig zu kennen scheint, gibt ihm Oberwasser. Russland sollte ein Abkommen mit der Ukraine schließen, fordert er nach dem Treffen mit Volodymyr Zelensky. Prompt macht in Evian das Wort von einer neuen Tonalität gegenüber Moskau die Runde. Gemessen daran, dass Trump und Putin vor knapp einem Jahr bei einem persönlichen Treffen in Anchorage den Versuch unternahmen, sich auf Kosten der Ukraine und ohne ein wirkliches Einbeziehen der Europäer auf einen schmutzigen Frieden zu verständigen, verändert sich gerade tatsächlich etwas. Die G7-Staaten sprechen erstmals wieder mit einer Stimme, wollen den Druck auf Putin auch mit neuen Sanktionen erhöhen. Die Verteidigungsbemühungen der Ukraine zeigen Erfolg. Die lange von Ungarn blockierte Freigabe eines zinslosen 90 Milliarden Euro Kredits für Kiew zeigt Wirkung. Die wirtschaftliche Situation in Russland verschlechtert sich weiter. Der Beschuss des Höhlenklosters in Kiew bleibt in der US-Delegation nicht ohne Wirkung. All das weckt Hoffnungen, Putin endlich ernsthaft an den Verhandlungstisch zwingen zu können. Europa könnte dabei die Chance erhalten, nicht am Katzentisch zu sitzen, wenn es denn endlich mal mit einer Stimme sprechen würde. Das Gerangel über die Zukunft des sogenannten E3-Formates, bestehend aus Deutschland, Frankreich und Großbritannien, lässt nichts Gutes ahnen. Und Trump? Auf beinahe anstößige Weise versuchen sich die anderen die Gunst des Narzissten aus Washington zu erkaufen. Der von ihm beleidigte Gastgeber Macron lädt ihn für morgen ins prunkvolle Schloss Versailles ein. Der von ihm verspottete Bundeskanzler schenkt ihm zum 80. ein Nationaltrikot mit der Aufschrift Trump. Der NATO-Gipfel in Ankara Anfang Juli lässt grüßen. Trump soll unbedingt im Boot gehalten werden und seinen Bündnisverpflichtungen nachkommen. Das wollen sich die Europäer auch mit militärischem Beistand zum Schutz der Straße von Hormuz erkaufen. Ob ein Abkommen zwischen Washington und dem Iran wirklich für Frieden in Nahost sorgen wird, steht allerdings weiter in den Sternen. Trump hat schon allzu oft viel versprochen und dann doch wieder alle Türen zugeschlagen.
0: Ein Kommentar von Frank Capellan war das. So, jetzt Themenwechsel. Auch wer kein regelmäßiger Kirchgänger ist oder schon längst ausgetreten ist, der kennt diesen einen berüchtigten Ort in der Kirche, den Beichtstuhl. Auch wenn viele Menschen wahrscheinlich nie selber drin gesessen haben. Jahrhundertelang gehörte die Beichte für Katholikinnen und Katholiken ganz selbstverständlich dazu. Ich kann mich auch noch sehr gut erinnern ans Beichten vor meiner Kommunion. Heute ist das oft anders. Die Beichte, die gibt's zwar noch, aber manchmal läuft sie auch ganz woanders. Der Beichtstuhl ist aber geblieben. Warum und wie dieses besondere Möbel überhaupt entstanden ist und was das über die Geschichte der Kirche erzählt, das hat Marietta Schwarz recherchiert.
2: Nicht doch, wo geht's denn hier hin?
3: Ja, hier, das ist der Beichtstuhl.
2: Na, die hätten das verdammte Ding auch ein bisschen größer bauen können, ne?
3: Verzeiht, aber das ist mein Platz, Bruder. Du bist der Sünder und der Sünder kniet außerhalb des Gitters.
2: Von mir aus. Soll ich mich hinknien?
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5: Er ist klein, er ist aus Holz und er fehlt in keiner katholischen Kirche. Der Beichtstuhl ist ein ganz besonderes Möbelstück, ein begehbarer Schrank.
4: So selbstverständlich steht er seit Jahrhunderten in den Kirchen, dass man ihn schon gar nicht mehr beachtet. Die Hochzeiten hat der Beichtstuhl nämlich hinter sich.
5: Aber wann und warum wurde dieses Möbelstück überhaupt eingeführt? Wie hat es die Beichtpraxis, aber auch das Image der Beichte geprägt? Und ist mit dem Ende des Beichtstuhls auch das Ende des Beichtens eingeläutet?
6: Sehen Sie das Fenster nach außen gebogen, sodass man nicht reinschauen kann. Das sieht man auch bei Stadthäusern oder Bauernhäusern heute noch, dass man konvex gebogene Scheiben hat, weil man dann nicht ins Wohnzimmer schauen kann. Und hier kann man nicht reinschauen, wer drin ist. Ja, man sieht, wie klein das ist.
5: Gabriel Hefele ist Kunsthistoriker und ehemaliger Direktor des Diözesanmuseums Limburg und auch des Domschatzes. Das Treffen mit ihm findet im Dom zu Mainz statt. Zunächst in einer kleinen Seitenkapelle vor einem Beichtstuhl aus dem Barock.
6: Normalerweise hat man eben in der Mitte, wo der Geistliche drin sind, wie so eine Stalltüre. Der untere Teil ist ein Türchen und da ist eine Ablage für das Gebetbuch oder für das Brevier. Wenn dann jemand kommt zum Beichten, kann er das Lesen unterbrechen, zieht den Vorhang zu und...
2: Der Lappen bleibt offen. Wir sehen, mit wem ich rede.
3: Du gehst wohl das erste Mal zur Beichte.
2: Und auch das letzte Mal. Wer baut nur solche Stühle?
5: Karl Borromäus lautet Gabriel Hefeles direkte Antwort auf die Frage von Bud Spencer in der Komödie Vier Fäuste für ein Halleluja. Karl Borromäus, Mailänder Erzbischof und Kardinal. Und wichtiger Vertreter des Konzils von Trient. Auf ihn und dieses Konzil Mitte des 16. Jahrhunderts geht die Erfindung des Beichtstuhls zurück.
6: Und hat man einfach ein Möbel entwickelt, ein Kastenmöbel mit zwei Kammern. Und aus dieser Zweiteilung hat sich dann aber bald eine Dreiteilung entwickelt.
5: Mit dem Konzil von Trient tritt die Kirche in die Neuzeit ein. Die Liturgie wird vereinheitlicht. Dazu gehört auch, die Beichtpraxis zu regeln. Wo auch immer man eine katholische Kirche betritt, soll das Sakrament auf dieselbe Weise empfangen werden. Karl Borromäus kann sich mit seiner Idee durchsetzen, dass es für die Beichte ein festes Möbel gibt. Ein Kasten mit zunächst zwei, ab dem frühen 17. Jahrhundert dann drei Nischen.
6: Den Mittelteil dieses katholischen Beichtstuhls, in diesem Mittelteil nimmt der Priester Platz. Er trägt die Stola in violetter Farbe. Die Seitenteile haben eine Kniemöglichkeit, entweder zur Mitte hin ausgerichtet oder zur Rückwand hin, sodass derjenige oder diejenige, die beichtet, sich den Kopf praktisch wenden muss zum Priester hin und vom Priester durch ein Gitter getrennt ist.
5: Eine Eigenheit dieses Kleinstraumes Beichtstuhl: er changiert zwischen Privatsphäre und Öffentlichkeit, zwischen Intimität und Transparenz. Elemente wie das Gitter zwischen Priester und Beichtendem, der Vorhang nach außen oder auch die konvex gebogene Glasscheibe gewährleisten Sichtschutz ebenso wie ein begrenztes Maß an Durchlässigkeit.
4: Auch das lässt sich aus dem Tridentinischen Konzil herleiten. Die Kirche holt die Beichte ins sichtbare Zentrum der Kirche.
5: Dem Konzil vorausgegangen waren die Abspaltung Luthers und die Reformation, die sich maßgeblich auch an der Beichtpraxis mit dem Ab

0: hatte das Bußsakrament eine Strenge, die ihre Entsprechung in kirchlichen Kunstwerken fand, manchmal direkt am Beichtstuhl. Gabriel Hefele nennt als Beispiel eine Abbildung in der Wallfahrtskirche Maria Himmelfahrt in Kleinenberg in der Nähe von Paderborn.
1: Was sehr drastisch und dramatisch ist, auf einem Beichtstuhl befinden sich zwei Engelchen, die Schilde halten. Der eine Schild zeigt das Wort bekennen und der andere Schild oder brennen. Es ist ein bisschen martialisch. Wir sind im 18. Jahrhundert. Auf der anderen Seite werden diese Schilde von zwei lachenden und turnenden Putten gehalten, sodass man auch wieder ein nicht so strenges Moment hier reinbringt. Aber bekennen oder brennen ist drastisch, trifft den Gedanken in früheren Zeiten, dass man sich der Schuld bewusst ist und diese Schuld hier am Beichtstuhl ablegen kann.
0: Der Erzengel Michael, der Sünder David, die reuige Sünderin Maria Magdalena. Wo sich solche Abbildungen im Kirchenraum fanden, war das Bußetun nicht weit. Auch schon vor dem Konzil von Trient, als es den Beichtstuhl in Form eines Schrankes noch nicht gab. Meist waren es die diskreteren Ecken einer Kirche, wo der Priester den Sünder empfing, hinter dem Hochaltar, am Lettner oder hinter einem Seitenaltar.
1: Um die Bedeutung der Beichte zu kennzeichnen, und hat man in der Regel einen Armlehnstuhl, einen Pfostenstuhl an bestimmte Stelle in der Kirche gestellt und dort konnte man beichten. Und dieser Stuhl war mobil, in der Regel. Auf dem Stuhl sitzt der Priester, der Beichtvater, der die Beichte abnimmt. In der Regel oder gerne steht dann dieser Stuhl auf einem Podest, sodass das Beichtkind davor knien kann. Und in kniender Haltung hat man die Beichte abgelegt.
0: Auch im Beichtstuhl nach dem Konzil von Trient findet sich für den Priester ein kleines Podest. Das Machtgefälle wird hinter den Vorhängen aber nicht mehr nach außen demonstriert. Das Ritual als solches hingegen schon. Fortan ist der hölzerne Schrank mit dem Sprechgitter sichtbares Element jeder katholischen Kirche. Und auch in manchen protestantischen Kirchen wurde die Beichte im Beichtstuhl praktiziert. Allerdings ohne Absolution.
2: How long has it been since your last confession?
3: Forever.
0: So klein und eng der Ort ist, in dem jahrhundertelang das Sakrament der Buße vollzogen wurde, so bedeutend können die wenigen Quadratmeter im Dunkeln sein. Im Film wohl häufiger als im normalen Leben markieren Beichtstuhlszenen Wendepunkte. In Clint Eastwoods Film Gran Torino sucht die Hauptfigur Walt Kowalski den Priester auf, bekennt im Beichtstuhl aber zunächst nur Lappalien.
2: That's it?
3: That's it.
0: Man spürt, da ist eigentlich etwas Tieferliegendes.
2: Say 10 Hail Marys and 5 Our Fathers. God loves you and forgives you. I absolve you of all your sins.
0: Ein Film auch über das Misstrauen gegenüber der Institution Kirche. Am Ende beichtet Kowalski nicht, was ihn wirklich belastet, sondern er tut außerhalb der Kirche Buße.
4: I must confess to you. I must tell someone. I want to make a confession.
0: 1953 kam Alfred Hitchcocks I Confess ins Kino.
4: I confess to Almighty God and to you, brother, that I have sinned.
0: In dieser Beichtszene fokussiert sich die Kamera auf den Priester.
4: I have killed Mr. Villette.
2: Go on.
0: Ein Mann gesteht ihm einen Mord. Der Priester bewahrt das Beichtgeheimnis und gerät dadurch in große Bedrängnis. Der Mordverdacht fällt auf ihn.
5: In Film und Literatur umweht den Beichtstuhl bis heute etwas Geheimnisvolles, mitunter sogar Verruchtes. Bis hin zum verbotenen Kuss in der britischen Kultserie Fleabag. Schuld und Unschuld begegnen sich auf engstem Raum, Vertrauen und Vertrauensbruch.
0: Ebenso ambivalent und widersprüchlich ist auch die aktuelle Rezeption und Praxis der Beichte. Es herrscht Skepsis und Kritik auf der einen Seite, tiefer Glaube und die Erfahrung innerer Heilung auf der anderen. Die einen beichten regelmäßig bei ein und demselben

0: Priester, da sie ihm vertrauen. Aber es gibt auch jene Massenbeichten an Wallfahrtsorten, wo einen der Priester nicht kennt.
1: Alles dies passiert gleichzeitig. Gut 800 Jahre nach Einführung der jährlichen Beichtpflicht für Katholiken beim 4. Laterankonzil. Heute sprechen viele überhaupt nicht mehr von Beichte, sondern vom Sakrament der Versöhnung. Weder stirbt es aus, noch kann eindeutig von einer Renaissance gesprochen werden. Die Beichte ist in Bewegung.
0: Der Beichtstuhl aber ein Relikt aus vergangenen Zeiten.
2: Wenn man dann nicht mehr weiß, wo man die Krippenfiguren unterbringen soll unterm Jahr oder möglichst kurze Wege hat zum Altar mit den Kerzen, dann wird der Beichtstuhl schon gern mal als Kerzenlager verwendet oder als Lager für die Krippenfiguren oder für Putzmittel sehr gern.
0: Seit dem Zweiten Vatikanischen Konzil bewegt sich die Beichte weg vom Charakter eines Tribunals hin zu einer Begegnung mit Gott. Deswegen Sakrament der Versöhnung. Überall durchgesetzt hat sich der Begriff nicht. Nach wie vor hängt der Beichte ein schlechtes Image an, was mit Skandalen in der katholischen Kirche, dem mittelalterlichen Ablasshandel und verschiedenen Formen von Machtmissbrauch zu tun hat.
1: Aber auch mit einer Beichtpraxis, die im Beichtstuhl nicht selten war. Schnell rein, Sünden bereuen, ein paar Rosenkränze beten und zurück zur Tagesordnung.
0: Der Kölner Priester und Autor zahlreicher Bücher Thomas Frings sieht den Ursprung in der sogenannten Andachtsbeichte. Früher bekannte man verzeihliche Sünden, bevor man die heilige Kommunion empfing.
3: Scherzhafterweise wurde immer gesagt, genascht, gelogen, unkeusche Gedanken. Das war man mit allem durch. Ne? Da hatte man alles einmal genannt, also was wichtig war und was ins Gewicht fallen könnte. Dieser Mechanismus, der darin steckt, ist natürlich eine Möglichkeit. Ich will aber auch nicht über Menschen urteilen, die so sind.
0: Generell habe der Rückgang der Beichte damit zu tun, dass die Bindung an die Kirche zurückgeht. Wenn die Menschen weniger zu Gottesdiensten gehen, dann auch weniger zur Beichte. Selbst Priester, Diakone, Pastoralreferentinnen oder Gemeindereferenten empfangen in der Regel nur noch einmal im Jahr das Sakrament der Versöhnung, wie verschiedene Studien belegen.
1: Es gibt aber auch jene praktizierenden katholischen Christen, die die Beichte schätzen, als Möglichkeit der Einkehr, Reflexion und des sich selbst annehmen Könnens. Ähnlich wie bei einer Psychotherapie.
3: Es gab ja schon die Psyche im Menschen, bevor es die Psychoanalyse gab und die Psychologie gab. Deswegen ist das eine kluge Entdeckung gewesen, so etwas einzurichten, sowas zu ermöglichen. Wobei es natürlich auch innerhalb dieser Möglichkeit dann viele Formen des schlechten Umgehens seitens der Priester mit den Beichtenden gab.
4: Ich möchte Jesus die Momente in meinem Leben übergeben, in denen ich nicht in der Liebe war, in denen ich nicht mit Gott verbunden war. Also das heißt immer Trennung von Gott, das nennen wir auch Sünde. Dann ist es so, dass ich das ihm hinlege im Beichtgespräch und er vergibt mir diese Sünden oder diese Verfehlungen, Trennungen von Gott, damit wir wieder verbunden sind, damit die Liebe wieder fließt.
1: Die im Rheingau lebende Hebamme Martina Höck hat das Sakrament der Versöhnung nach 40 Jahren Abstinenz für sich wiederentdeckt. Seither geht sie alle 1 bis 2 Monate beichten. Den regelmäßigen Gang zum Priester beschreibt sie als Abschluss eines Prozesses der stetigen Selbstreflexion.
4: Wie lebe ich, wie handle ich, wie denke ich? Und was ist in Ordnung und was ist nicht in Ordnung? Ja, wo habe ich vielleicht einen Menschen verletzt? Wo habe ich mich verletzt? Wo habe ich auch Gott verletzt? Und wenn ich einen Menschen verletze, dann verletze ich auch automatisch Gott. Es sind Dinge, die können sich anhäufen und mich vollstopfen, bis irgendwelche Blockaden passieren, ne? Dass ich gar nicht mehr durchlässig werde für Gott. Und mit der Beichte kann er mich von vielem befreien. Also es ist eine gewisse Art von Freiheit und Lebendigkeit auch, dass wir wieder heil werden an Körper, Geist und Seele.
1: Im Gespräch mit Martina Höck fallen viele Sätze, die auch aus einem anderen Kontext stammen könnten. Yoga, Meditation, Achtsamkeit. Die Einheit von Körper, Geist und Seele. Selbsterkenntnis und Heilung.
0: Allerdings unterscheidet sie ganz klar zwischen Seelsorgegespräch und der Spendung des Sakraments. Wem sie bei der Beichte gegenüber sitzt und wo das passiert, ist für sie zweitrangig.
4: Es sind einfach zwei völlig verschiedene Bereiche, die wir haben in unserer Gemeinschaft als Kirche, dass wir Seelsorge auch nutzen können. Es ist trotzdem am Ende die Vergebung, um die es geht. Ich kann mich nicht selber erlösen. Das ist Jesus, der das tut.
1: Martina Höck hat in den vergangenen 10 Jahren immer wieder gebeichtet, aber nur einmal im Beichtstuhl. Und das auch mehr oder weniger zufällig. Man braucht den Beichtstuhl auch nicht unbedingt, so der Priester Thomas Frings. Wer allerdings Anonymität suche, für den könnte die sogenannte Ohrenbeichte hilfreich sein. Wie bei der Telefonseelsorge oder in der Psychoanalyse spreche es sich ohne Augenkontakt leichter.
3: Ich drücke mein Ohr dann auch nah an das Gitter, wenn ich in dieser Form die Beichte höre. Ich halte sogar meine Hand dann noch vor meine Augen, um dem anderen auch zu signalisieren, ich konzentriere mich nur auf das, was du mir sagst. Und viele sprechen auch sehr leise in dem Moment, weil es ihnen schwerfällt, über das zu sprechen, was sie sagen wollen. Also muss ich es ihnen so leicht machen wie möglich und deswegen gehe ich wirklich nah an das Gitter ran.
0: Thomas Frings nimmt die Beichte im Beichtstuhl ab und er führt Beichtgespräche in einem größeren Raum. Er empfängt aber auch Menschen zu Hause bei sich im Wohnzimmer. Je nachdem, wie die räumliche Situation sei, verändere sich dadurch auch die Art, wie Beichtende und Priester miteinander sprechen.
3: Wenn einer das Gespräch vis-à-vis sucht, dauert das oft auch länger, weil man dann in eine intensivere Kommunikation tritt. Derjenige erwartet vielleicht auch einen Rat oder eine Rückfrage oder ein Gespräch, eine ausformulierte Hilfe.
0: Also ein seelsorgendes Gegenüber.
3: Ich habe 43 Jahre denselben Beichtvater gehabt. Der kannte mich in- und auswendig und er kannte mich wahrscheinlich besser, als ich mich kannte, weil er meine blinden Flecken auch sehen konnte, die ich nicht sehe.
0: 2025 in Rom. Beim Weltjugendtreffen legten Zehntausende die Beichte im Circus Maximus ab. Eine Massenbeichte als Höhepunkt des Heiligen Jahres. 200 weiße Pavillons wurden aufgestellt. Über 1000 Priester waren in der antiken Rennbahn im Einsatz. Das Sakrament wurde in allen möglichen Sprachen angeboten.
1: Besondere Anlässe können zu einem regelrechten Ansturm führen, erzählt Thomas Frings.
3: Wir werden immer weniger Priester. Und wer auf eine Wallfahrt gegangen ist, wer sich auf den Weg gemacht hat, der sagt dann schon mal eher was. Ich bin ein paar Mal in Ars gewesen, wo der heilige Pfarrer von Ars gelebt hat, der ja für seine Beichtpraxis berühmt geworden ist. Da haben die Leute zum Teil 8 Tage Schlange gestanden, bis sie dran kamen mit der Beichte.
0: Jean-Marie Vianney wurde Mitte des 19. Jahrhunderts zum Priester geweiht und als Pfarrer von Ars bekannt, weit über seine kleine Gemeinde in Frankreich hinaus. Er galt als ein ausgesprochen einfacher Mann und ausgesprochen streng. Gemeindemitgliedern verweigerte er bei Fehlverhalten die Absolution.
1: Ars wurde durch ihn zur Attraktion für Pilger. 14 bis 18 Stunden täglich soll der Pfarrer von Ars Beichten abgenommen haben, bis zur totalen Erschöpfung.
3: Der hat zweimal versucht, die Fahrstelle zu verlassen und dann haben die Leute nachher Aufsichtspersonal aufgestellt, damit er nicht abhauen konnte, weil die den Mann nicht mehr verlieren wollten. Der war quasi Gefangener seiner Fähigkeiten geworden.
0: 1859 starb Jean-Marie Vianney an Überanstrengung.
1: Bei der Massenbeichte 2025 in Rom wechselten sich die Priester im 2-Stunden-Takt ab.
0: Beichten gestern, heute und morgen.
5: Tja, da hat sich einiges verändert. Der Schrank der Vergebung. Eine kleine Kulturgeschichte des Beichtstuhl war das von Marietta Schwarz.

0: Manchmal reicht eine einzige Begegnung, um ein ganzes Leben lang nachzuwirken. Im Roman Ein Hacker, da kommt eine Frau Jahrzehnte später an den Ort zurück, an dem sie als Jugendliche Zwangsarbeit leisten musste. Sie sucht aber keine Abrechnung, sondern Erinnerung und sie will, dass auch andere sich erinnern. Svenja Leiber erzählt dabei nicht nur von einem einzelnen Schicksal, sondern auch davon, wie Gewalt, wie Krieg, wie Vertreibung Spuren hinterlassen können. Wiebke Poromba spricht mit Svenja Leiber über ihren Roman Nelka und anschließend liest Svenja Leiber selbst daraus vor.
1: Sie erzählen in Nelka die Geschichte einer jungen Frau, 16 ist sie, die wie viele andere verschleppt wird aus der Ukraine nach Deutschland, um Zwangsarbeit zu leisten, 1941. Diese Figur ist fiktiv, aber sie steht natürlich für eine ungeheure Anzahl von Zwangsarbeiterinnen und Zwangsarbeitern. Können Sie so ein bisschen was zu diesem historischen Hintergrund erzählen? Sie haben ja Ihrem Roman auch ein Nachwort beigefügt, wo Sie das so ein bisschen entfalten.
2: Man muss tatsächlich leider sagen, dass über 20 Millionen Menschen während der NS-Zeit zur Arbeit gezwungen wurden, sowohl im Deutschen Reich als auch in den besetzten und überfallenen Gebieten. Dazu zählen natürlich auch die Menschen, die in den KZs arbeiten mussten oder aus den KZs herausgeholt wurden, um zu arbeiten. Aber eben auch wirklich zahlreiche Millionen Menschen, die ins Deutsche Reich verschleppt wurden. Im Verlauf des Krieges immer mehr, denn je mehr eigene Leute an der Front gefallen sind oder überhaupt im Einsatz waren, desto mehr bestand natürlich dieser Druck, diese Arbeitskräfte einfach zu ersetzen. Und man muss tatsächlich sagen, dass das Deutsche Reich weder in der Ernährung noch in der Rüstung ohne diese Zwangsarbeit zurechtgekommen wäre und dass der Krieg wahrscheinlich sehr viel früher zu Ende gewesen wäre, wenn man diese Zwangsarbeitenden nicht gehabt hätte. Und das war natürlich auch das Zynische oder das Schlimme für die Menschen selbst, dass sie wussten, mit ihrer erzwungenen Arbeit unterstützen sie gleichzeitig die gesamte Kriegsmaschinerie. Und gleichzeitig muss man sagen, es wurde relativ spät erst aufgearbeitet. Da gibt es verschiedene Gründe für. Einerseits, dass man den Holocaust sozusagen vorgezogen hat, vielleicht in der Betrachtung, weil er so viel drastischer und grausamer noch erscheint. Und gleichzeitig muss man aber sagen, diese Themen gehören zusammen. Die Zwangsarbeit ist Teil des Holocaust. Und es wird auch unterschieden zwischen der zivilen Zwangsarbeit und der Zwangsarbeit in den KZs. Und dann auch wiederum haben die Deutschen natürlich sehr, sehr klar unterschieden zwischen den verschiedenen Gruppen der Zwangsarbeitenden und sie auch sehr unterschiedlich gut bzw. schlecht behandelt. Und am allerschlimmsten erging es den jüdischen Menschen, aber auch den gesamten Gruppen aus dem slawischen Raum, also polnische Menschen, aber auch ukrainische, waren sozusagen sowohl in der Ernährung als auch in der Härte der Arbeit, die sie zu leisten hatten, sozusagen sehr, sehr stark belastet. So im Gegensatz ein bisschen zu den zum Beispiel Zwangsarbeitenden aus Frankreich. Das waren ja eigentlich Kriegsgefangene, die eigentlich gegen geltendes Kriegsrecht in Zivilarbeiter umgewandelt wurden. Die durften eigentlich gar nicht zur Arbeit verwendet werden, aber das hat man natürlich dann auch gemacht, aber denen ging es zum Teil auch etwas besser.
1: Und haben Sie bei Ihren Recherchen eine Erklärung dafür gefunden, warum diese Aufarbeitung so nachgerückt erfolgt ist? Hat das vielleicht auch damit zu tun, dass ja die Frage einer Schuld, einer kollektiven Schuld und Verantwortung danach mal auf ganz andere Weise gestellt wird, wenn man sagt, dass ja diese Zwangsarbeiterinnen und Zwangsarbeiter wirklich in den Alltag offenbar integriert waren? Da kann man eben nicht sagen, ich habe aber das KZ gar nicht gesehen.
2: Genau, man konnte weder sagen, ich habe das KZ nicht gesehen, wobei man das dazu ja auch nicht sagen konnte, weil die Außenlager der KZs auch überall sichtbar waren. Aber es reichte so weit ins Privatleben hinein und es waren so viele betroffen, nämlich eigentlich, also sagen annähernd alle Betriebe, alle landwirtschaftlichen Betriebe, alle industriellen Betriebe natürlich sowieso, aber auch private Haushalte. Also auch dort konnte man sich eine Zwangsarbeiterin sozusagen beim Arbeitsamt bestellen und bekam die auch. Und diese enge Involviertheit und Schuldigkeit natürlich ist mit Sicherheit ein Grund, warum man so lange gebraucht hat. Man hat es auch sehr, sehr kollektiv verharmlost. Also die Erzählungen, die absolut klassischen Erzählungen sind unsere Mascha hatte es gut bei uns. Die waren mit in der Familie integriert, die durfte mit uns essen und hatte nur ein bisschen Heimweh oder so. Also es wird sehr, sehr schön geredet. Es sind immer die gleichen Erzählungen, die da zu hören sind auch. Und das ist natürlich auffällig und erzählt eigentlich sehr viel auch von dem Gegenteil. Und ich glaube auch, also gerade wenn wir jetzt zum Beispiel auf Berlin gucken, wo tatsächlich auch die Baracken, in denen die Zwangsarbeitenden untergebracht waren, mitten in den Wohngebieten zum Teil gebaut waren und die Leute vom Balkon aus in diese Barackensiedlungen geguckt haben, das ist sehr, sehr gut eigentlich jetzt auch nacherlebbar bei dem Dokumentationszentrum NS-Zwangsarbeit. Da sieht man noch, wie diese Gründerzeithäuser sozusagen außenrum stehen und die Leute sozusagen auf dem Balkon saßen und da unten gesehen haben, wie ja, mehrere hundert Zwangsarbeitende dort in den Baracken hausen mussten.
1: Die Anlage Ihres Romans, die ist enorm spannend, weil Sie auf der einen Seite eben so ein historisches, auch weltpolitisches Panorama aufmachen. Auf der anderen Seite ist dieser Roman auf zwei Zeitebenen ein Kammerspiel. Es geht nämlich um die Begegnung zwischen Nelka vor allen Dingen und dem Verwalter des Hofes, auf dem sie arbeitet. Und sie beginnen ihren Roman, es hat fast so etwas von einem Showdown. Ja. Das ist 50 Jahre später, also nach 1990, reist die mittlerweile alte Frau Nelka zurück, weil sie das jetzt kann, durch den Fall des Eisernen Vorhangs auf dieses Gut und will diesen Verwalter wieder treffen, hat sich durch einen Brief angekündigt. Will sie ihn auch zum Erinnern zwingen? Ist das ihr Ansinnen?
2: Vordergründig bestimmt. Also das Buch setzt sogar ja mit dem Satz ein, sie werden sich nicht an mich erinnern. Das heißt, Nelka denkt über das Erinnern schon von Beginn an nach. Sie schreibt den Brief zu diesem Gut an diesen Verwalter. Sie will ihn möglicherweise konfrontieren, ja, aber sie will vor allem auch sich diesem Anblick aussetzen, weil sie eigentlich am Ende ihres Lebens bemerkt, dass sie sich bis dahin nicht frei machen konnte von dem, was sie erleben musste auf diesem Gut und im Verhältnis, in einem sehr, sehr asymmetrischen und missbräuchlichen Verhältnis zu diesem Gutsverwalter erlebt hat. Und es gibt mehrere Gründe, die sie noch hat, warum sie auf dieses Gut zurückkehren will. Aber tatsächlich ist das Erinnern auch für mich sozusagen ein zentrales Anliegen dieses Romans. Einerseits aus dem Nachdenken darüber, was heißt es eigentlich in einem Missbrauchsfall, in einem missbräuchlichen Verhältnis, was ist eigentlich der erste wichtigste Schritt? Und da, also für die Heilung sozusagen oder für einen Ansatz wenigstens an Heilung auf Seiten also des Opfers. Und da wäre der erste Schritt ja eigentlich eine Art Bewusstsein bei dem Täter, dass er sich überhaupt mit der Sache auseinandersetzen muss und überhaupt vielleicht ein Bewusstsein eingesteht, was er getan hat. Und ich würde aber noch nicht einmal sagen, dass Nelka das auch erwartet, dass das passieren wird. Weil das ist auch sehr gut möglich, dass das eben nicht passieren wird und dass sie darauf gar nicht hoffen kann. Aber für sie hat es eben eine persönliche, eigentlich selbstermächtigende Funktion, diese Reise, auch wenn sie solche Begriffe nicht verwenden würde. Und man muss eben sagen, dieses asymmetrische Verhältnis zwischen ihr und dem Verwalter ist aber auch von beiden Seiten komplizierter, als es jetzt im ersten Moment vielleicht scheint, denn der Verwalter hat sie während des Krieges in ein Verhältnis gezogen, in dem er zunehmend versucht hat, weil er sich zu ihr hingezogen fühlte, weil er andererseits durch die Rassenideologie von ihr ferngehalten wird, also durch Gesetze auch Angst hat, sich zu besudeln, wenn er ihr begegnet, weil er tatsächlich so erzogen ist in diesem ideologischen Denken, dass sie etwas Schlechtes ist und gleichzeitig steht es in einem Kontrast zu dem, wie er sie aber ja erlebt, nämlich als sehr, sehr freundlich und anziehend. Und er versucht sie aber in die Frage nach der Schuld eigentlich hineinzuziehen. Er versucht zunehmend, und das ist ja auch etwas, worüber man immer wieder nachdenken muss oder worüber man immer wieder stolpert in Missbrauchsverhältnissen, dass die Täter immer wieder versuchen, die Opfer, egal wie alt sie sind, wie jung sie sind, besser gesagt, mitverantwortlich zu machen für das, was geschieht, weil sie eigentlich eine Art Liebe oder Gefühle auf dieses Verhältnis projizieren und meinen, das ist doch auch bei dem Gegenüber dann so. Und dann ist es doch auch mitverantwortlich für das, was geschieht. Und in so eine Art Verhältnis ist sie ja gezogen worden. Und davon muss sie sich befreien.
1: Svenja Leiber, wir hören jetzt eine Lesung aus Nelka.
2: Sie haben es alle erwartet, Aber es dauert noch bis zum Advent, dann ruft man Nelke ins Verwalterhaus. Sie soll dort einen Dienst tun. Es werde sicher eine Arbeit in der Küche sein, sagt Margarita und versucht einen Ausdruck der Zuversicht, als sie Nelkas erschrockenen Blick sieht. In der Küche sei es immerhin warm. Margarita ist aber eine schlechte Schauspielerin, darum nimmt sie Nelka lieber in den Arm. Der Junge, den man nach Nelka geschickt hat, steht abseits und wartet. Er versteht kein Polnisch und findet den Vorgang verdächtig. Sie müssten aufbrechen, sagt er und winkt Nelka, ihm zu folgen. Draußen ist es noch kälter als in der Baracke. Nelka geht hinter dem Jungen und sucht seinen Windschatten. Ihre Jacke ist nicht für den Winter gemacht. Der Junge dreht sich nach ihr um zu sehen, ob sie ihm folgt und überhaupt. Vor dem Verwalterhaus deutet er stumm auf die Haustür und lässt Nelka allein, als würde ihm selbst die Sache jetzt ungeheuer. Auch er fürchtet sich vor dem Verwalter, noch mehr fürchtet er nur den Freiherrn. Nelka geht langsam auf das dunkle Verwalterhaus zu, klopft an die Tür, die etwas nach innen versetzt in einem Windfang liegt, und als niemand öffnet, drückt sie vorsichtig die Klinke und betritt die Eingangshalle. Es ist ruhig im Verwalterhaus und warm. Für die einen ist es eine Selbstverständlichkeit, für Nelka schon ein Wunder. Sie sieht sich um, an den Wänden hängen kleine und große Geweihe, ausgestopfte Raubvögel, Marder und Wiesel, und auf einem Schränkchen vor einem großen Spiegel liegen Äpfel in einer Schale. Es sind Sternrinetten, Herzäpfel, einfacher Weihnachtsschmuck. All das sieht Nelka überscharf und es ist so still und sie fühlt sich so allein, dass ihr die Hände zu zittern beginnen. Und nur um sich zu beruhigen, geht sie auf die Schale zu, nimmt einen der Äpfel heraus und hält ihn vors Gesicht und will daran riechen. Mit dem ersten Einatmen des Geruches befindet sie sich im Apfelgarten in Lwów. Ein Sommertag. Der Vater mit Strohhut, die ersten weißen Haare im Bart, seine Augen unter buschigen Brauen. Er steht zwischen den Bäumen, zieht ein Fadenknäuel aus der Tasche und zeigt auf die jungen Kronen. Sie müssen in die Baumschule, sonst brechen sie eines Tages unter der Last ihrer eigenen Äpfel auseinander, sagt er. Es sei wie bei den Menschen. Man müsse sie lehren, so zu wachsen, dass ihnen größere Last leichter werde. Wie eine große Last denn leichter werde, will Nelka wissen. Eine Frage der Haltung, sagt der Vater. Die Äste sollen in einem bestimmten Winkel vom Baum wachsen, so. Und dabei hebt Wendelin Lechner einen Arm schräg nach oben. Wären ihm hier schon gewisse Gesten vertrauter, würde er es anders zeigen, selbstverständlich. Diese Sache mit der Ideologie. Eben war es noch ein einfacher, erhobener Arm zum Imitieren eines Astes. Jetzt ist es schon eine Bewegung, die für immer unbrauchbar ist. Es sei denn, man betrachtet sie, wo immer sie sichtbar wird, als eine mehr oder weniger geschickte botanische Darstellung. 45 Grad. So sei es am besten, sagt der Vater. In solch einem Winkel solle der Ast vom Mitteltrieb abstehen. Und das bringe man den Bäumen nun bei. Die waagerechten binde man etwas hoch, die zu steilen beschwere man. Und damit beginnt er nach und nach, die jungen Kronen der Bäumchen zu erziehen. Was du am Anfang hütest, das kannst du später besser lassen. Das sei die Idee des Gartens. In dem Moment reißt jemand die Eingangstür auf. Der Verwalter betritt die Halle. Mit harten Schritten kommt er auf Nelka zu, die erschrocken den Apfel zurücklegt, als wäre er sehr heiß. Der Verwalter ist einige Jahre älter als sie, einen Kopf größer, und laut hiesiger Vorstellung und der Verordnung ist er ein Mensch. Nelka ist laut hiesiger Vorstellung etwas anderes. Was genau, weiß sie nicht. Aber sicher ist es besser, diesen Menschen nicht zu reizen. Vielleicht aus diesem Grund, vielleicht, weil eben noch Wendelin zu ihr sprach, vielleicht, um die herannahende, gestiefelte Wut zu bremsen, bevor von der Gerte oder irgendetwas anderem Gebrauch gemacht wird, beginnt Nelka mit leiser Stimme die Beschaffenheit des Apfels herzusagen. Es tut mir leid, mein Herr, er sah so schön aus, dieser Apfel, er ist besonders ebenmäßig, sein Fleisch ist ganz weiß. Der Verwalter bleibt stehen und starrt sie an, Nelke hält den Blick gesenkt. Und unter der Schale ist er vielleicht auch einmal rötlich, auch wenn er kein Blutapfel ist. Jetzt hebt sie den Blick und sieht in das Gesicht des Verwalters. Sie spricht in dieses Gesicht hinein. Sie weiß, dass sie den Verwalter jetzt für sich gewinnen muss. Sie weiß, dass sie sich bemühen muss, denn unter der Oberfläche wohnt Wut. Darum spricht sie vorsichtig und in seiner Sprache. Aber da packt der Verwalter sie am Kinn. Er zittert. Sein Körper berührt ihren. Er ist ihr viel zu nah. Es ist verwirrend. Er ist ein Mann. Sie ist eine solche Nähe zu einem Mann nicht gewohnt. Zudem ist es verboten, in Kontakt zu treten. Und vielleicht ist dies bereits ein solcher Kontakt. Vielleicht ist der Verwalter schon zu weit gegangen und er fragt, zitternd vor Wut oder vielleicht vor Angst, was sie da von Äpfeln rede. Nelke antwortet nicht, viel zu fest hält er ihren Unterkiefer, viel zu dicht ist sein Gesicht vor ihrem, sie kann seinen Atem riechen, sie blickt ihm in die Augen, die aussehen, als wären sie aus Porzellan. Da lässt der Verwalter sie los. Ihm wird schwindlig von dieser Person. Sie hat etwas Bezwingendes. Er zeigt auf den Ausgang und sie geht zur Tür, hält schon die Klinke in der Hand, als sie sich doch noch einmal umwendet. Später weiß sie nicht mehr, warum sie es getan hat. Viel später wird sie verstehen, dass es ein Fehler war. Sie wendet sich um, denn sie muss etwas klarstellen. Oder vielleicht ist es auch eine Bitte, als sie sagt, während sie auf die Äpfel deutet, sie heißen Herzäpfel, Pommes de cœur. Dann ist sie draußen, ohne eine Arbeit verrichtet zu haben. Auf dem Weg zum Viehhaus kommen ihr die Tränen. Es wird Folgen haben, das weiß sie. Am schlimmsten wäre es, wenn auch sie, wie Schura, in den steinernen Kasten müsste. Die Kolonne ist noch im Wald. Nelke geht, weil sie nicht weiß, wohin sonst, zu den Kühen. Die Tiere klirren mit den Ketten und fahren sich mit den Zungen in die Nüstern. Nelke blickt in die großen, dunklen Augen, streichelt über die gefesselten Häupter. Dann schleicht sie die Treppe hinauf zum Heuboden und wartet. Sie wartet, bis die Arbeiterinnen aus dem Wald zurückkommen, wo sie den ganzen Tag Bäume fällen und zersägen mussten. Schura, die wieder bei Kräften ist, hat bei den Forstarbeitern Zigaretten besorgt. Für die Zigaretten hat sie etwas getan, was sie nicht gern tut. Aber, denkt sie, welche Frau musste nie ihren Körper einsetzen, um was zu bekommen? Das lernen wir ja als erstes. 6 Zigaretten gab es, Marke Eckstein. 3 behält sie als Reserve, 3 könnten heute gebraucht werden, glaubt sie. Es ergibt sich kein guter Moment zum Sprechen. Es dauert, bis sie zu dritt, spät um 10, hinter der Baracke stehen, Schura die Zigaretten hervorholen und sie Nelke und Margarita hinhalten kann. »Was hat er gewollt?«, fragt sie. Nelke blickt ins Dunkel, tritt von einem Fuß auf den anderen, raucht die Zigarette halb herunter, eine Lunge voll Vergangenheit, voll Erinnerung an Kaffeebesuche mit Jascha, an eine eben noch lebendige Zeit, die hier und jetzt so unglaubwürdig erscheint. »Weiß nicht«, sagt sie endlich und legt den Kopf in den Nacken. »Der Himmel ist schwarz wie der Mühlenteich. Auf seinem Grund liegen die Kieselsterne. Irgendwo heult ein Hund. Ein anderer antwortet.« Im Verwalterhaus wischt das Hausmädchen die Apfelreste weg, denn der Verwalter hat den ganzen Inhalt der Schale gegen die Haustür geschleudert. In landwirtschaftlichen Betrieben ist es, laut Abschnitt 3 des Erlasses des Reichsführers SS, der die allgemeinen Bestimmungen des Einsatzes von Arbeitskräften aus dem Osten regelt, erlaubt, die Arbeitskräfte auch einzeln außerhalb der Kolonnen einzusetzen. Darum wird Nelke neben der Arbeit draußen auch im Verwalterhaus beschäftigt. Jeden Morgen muss sie jetzt ins Haus, muss sich waschen und umziehen, muss die Räume reinigen, beim Kochen helfen und ab Weihnachten auch servieren. Im Esszimmer steht ein Radio auf der Anrichte. Der Radiosprecher meldet schwere Kämpfe im Osten. Er meldet, die Wehrmacht stehe kurz vor Moskau. Der Verwalter erhebt sich und dreht das Radio leise. Dann setzt er sich wieder und wartet, bis Nelke ihm aufgetan hat. Seine hellen Augen verfolgen jede ihrer Bewegungen. Es ist ihr, als krabbelten kleine Tiere über ihre Hände. Auch die Augen der Frau des Verwalters, die er Inge nennt, krabbeln über alles. Sie ist mit diesen Augen immer anwesend und hat stets ein Ledertuch zur Hand, mit dem sie im Vorbeigehen die Möbel abledert. So hat sie es gelernt. Wenn sie es nicht benutzt, steckt eine Ecke des Ledertuchs in ihrem Rockbund, sodass der Rest schlapp herunterhängt wie eine müde gewordene Hand. Komm, Herr Jesus, sei unser Gast, sagt sie, bevor sie essen. Nelka bemüht sich, ohne Fehler zu servieren, richtige Seite, richtige Reihenfolge, richtiges Maß. Wenn sie einen Fehler macht, wird das schlappe Tuch lebendig und die Frau des Verwalters schlägt nach ihr. Nelka vergisst beim Servieren das Atmen und versucht, so unauffällig wie möglich zu sein. Dem Blick des Verwalters kann sie trotzdem nicht entgehen. Mehr noch geht sie ihm nie aus dem Sinn. Er kann eigentlich an nichts anderes mehr denken. Sein Leben ist sehr anstrengend geworden. Ihm ist, als lägen seine Nerven blank an der kalten Luft. Es zieht ihn in alle Richtungen auseinander. Es erfüllt ihn mit Wut, wenn er aus dem Haus muss, denn er möchte nun immer darin bleiben, unter einem Dach mit dieser Gestalt. Und weil das nicht möglich ist, trägt der Verwalter seine Wut mit sich herum, trägt sie auf den Acker, in den Wald, ins Viehhaus und schlägt sie den Arbeitsmenschen, wie er sie nennt, ins Gesicht, denn sie alle scheinen diesem Mädchen näher. Sie essen mit ihr die Mehlsuppe, sie teilen mit ihr die Baracke, sie teilen mit ihr die Sprache. Dem Verwalter ist, als gebrauchten sie diese Sprache nur, um ihn auszuschließen. Darum schlägt er sie. Wenn die Arbeitsmenschen wüssten, was das Radio inzwischen sendet oder was es gerade nicht mehr sendet, würden sie ihn längst zerquetschen, denkt er. Und weil er auch eine Wut auf die Franzosen hat, wegen irgendwas, wegen Versailles und wegen irgendwas noch, und weil sie mit Blicken reden und weil er gleichzeitig rechnet und sie im Winter nicht unbedingt braucht, schlägt er dem Reichsarbeitsminister vor, die Männer in die Munitionsfabrik zu übernehmen. Damit ist er sie los. Auch der Aufwand für die Ernährung wird dabei geringer. Die Munitionsfabrik werden nicht alle überstehen, das weiß er, aber es ist Krieg. Es wäre nicht angemessen, die eigenen Männer an der Front zu riskieren, während man in der Heimat fremde Männer verwöhnt. Und nicht zuletzt der erzieherische Aspekt. Die Arbeit in der Munitionsfabrik ist schrecklich. Sie werden froh sein, im Frühling wieder bei ihm arbeiten zu können, und sie werden sich dementsprechend anstrengen. Sie werden noch weniger Ansprüche haben als jetzt. Zurückbleiben vorerst die weniger starken, dafür bezähen weiblichen Kräfte. Sie versorgen das Vieh, sie räumen die Straßen von Schnee, sie arbeiten an der Schrotmühle, in der Molkerei und in der Schlachterei, sie gehen in den Wald zum Fällen. Sie melken, müsten, schaufeln, heben, schleppen, mahlen, schlachten, rühren, rupfen, sägen, hacken. Sie verrichten die Arbeit, die sonst die männlichen Arbeitskräfte verrichten. Sie verrichten, denn so will es der Verwalter. Er ist ihr Herr, sie sind seine Knechte. So ist es. So erlaubt es ihm sein Blut. Er schickt sie bei jedem Wetter hinaus und auch Nelka schickt er. Nach Möglichkeit so, dass es zu seinen eigenen Wegen passt. Bald kennt sie jeden Winkel im Haus. Sie kann sich leise durch die Räume bewegen wie ein Schatten, schmiegt sich hinter Türen, gleitet aus dem Zimmer, wenn sie jemanden kommen hört. Sie verschwindet und ist doch überall. Sie kennt die Schuhe des Verwalters, weiß, wo die Sohlen abgelaufen sind. Sie kennt seine Leibwäsche, seine Laken und sein Waschbecken. Sie weiß mehr, als sie wissen will und mehr, als der Verwalter sich vorstellen kann, denn er denkt nicht darüber nach, welche Spuren er hinterlässt. Abends liegen sie in der Baracke, Nelka, Margarita und Schura. Obere Liegefläche, zu eng für drei. Später lässt sich Schura auf ihre Pritsche hinab. Aber vorerst liegen sie dort oben. Sie blicken an die Barackendecke, bis jemand die einzige Lampe ausschaltet und flüstern, bis sie zu müde sind. Nelka steckt ihnen geklaute Zuckerstücke in den Mund und Schura sagt, so gut wird sie sonst nie geküsst, und lacht. Und Margarita schließt die Augen und bittet um ein weiteres Stück, und da küsst Schura sie auf den Mund und Margarita dreht sich zur Seite. Das geht zu weit, Schurka, flüstert sie. Schura schnalzt mit der Zunge. Zu weit. Wir sind zu weit. Zu weit von zu Haus. Das sind wir. Zu weit in dieser Sache. Wir schaufeln hier die Schweineställe leer, während sie in Lwów meine Trafiker leer rauchen. Auf einige sonnige Tage, an denen der Himmel sich hoch und blau über alles wölbt und die Luft so trocken ist, dass die Kälte beinahe erträglich wird, folgt ein stürmisches Tief mit neuem Schnee. Zwar steigt das Thermometer um einige Grad auf -5, aber die feuchte Schneeluft kriecht allen in die Kleidung. Der gelbstichige Himmel wird eins mit der Erde, löst sie in Flockengestöber auf. Die ganze Nacht über bollert und rüttelt der Wind am Barackendach. Dann hört es beinahe schlagartig auf und jedes Geräusch erstirbt. Wieder wird es sehr kalt. Als Nelka sich am Morgen zum Verwalterhaus begeben will, muss sie durch hohe Schneewehen steigen. In der Eingangshalle wird sie schon erwartet. Das zweite Hausmädchen, Else, ein Mädchen aus der Nachbarschaft, sagt, Nelka werde in der kommenden Nacht im Haus schlafen, da die Frauenbaracke begast werden müsse. Das Hausmädchen sagt das in falschen Sätzen und sehr laut, nicht weil es das nicht besser kann, sondern weil es glaubt, so wäre es besser zu verstehen. Nelka sieht das Mädchen an und denkt, es gibt sich auf seine Art Mühe. Sie fragt sich, wie das Mädchen wohl auf sie blickt, ob es sie auch als Mädchen erkennt. Bei den übrigen Leuten vom Gut ist sie sich nicht sicher. Aber jetzt ist sie abgeschweift und ihr fällt wieder ein, was das Hausmädchen gesagt hat. Sie soll ins Verwalterhaus umziehen, schon heute, und über Nacht dableiben. Ihr pulst das Blut in den Schläfen. Sie soll nicht mehr bei Margarita und Schura schlafen. Sie soll im Haus schlafen. Und am liebsten würde sie umdrehen und davonlaufen.
0: Svenja Leiper war das. Sie hat uns vorgelesen aus ihrem Roman Nelka. Und wir haben es 2:02. 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Zeit für unseren Blick nach ganz oben.
3: Sternzeit, 17. Juni. Ein Brunnen und die antike Vermessung der Erdkugel. Sonntag erleben wir die Sommersonnenwende. Mit einer einfachen Messung und etwas Geometrie kann man dann den Umfang der Erde berechnen. So hat es schon der griechische Mathematiker Eratosthenes vor mehr als 2000 Jahren gemacht. Ein Sternzeithörer, selbst Vermessungsingenieur, wünscht sich die Geschichte, wie Eratosthenes trickreich die Größe der Erdkugel erfasste. Der Gelehrte wusste, dass zur Sommersonnenwende in Cyene, dem heutigen Aswan, die Sonne mittags tief in einen Brunnenschacht hineinscheint. Die Sonne steht dort also senkrecht am Himmel. Eratosthenes, Leiter der Bibliothek von Alexandria, hat mit Hilfe eines Schattenstabs am Tag der Sonnenwende gemessen, wie groß in Alexandria der minimale Winkelabstand der Sonne vom Zenit ist. Er kam auf etwas mehr als 7 Grad, ein 50stel des vollen Kreisumfangs. Um die Größe der Erde zu berechnen, muss zudem die Distanz zwischen Alexandria und Cyene bekannt sein. Die hat man damals mit Hilfe von Schrittzählern ausgemessen. Es ist nicht ganz klar, wie lang die von Eratosthenes verwendete Einheit Stadion war. Im Idealfall kam er auf einen Erdumfang von 39.600 Kilometern. Die Abweichung vom tatsächlichen Wert betrüge damit nur 1%. Vielleicht lag er aber auch um 16% zu hoch. So oder so, die Größe der Erdkugel hat Eratosthenes schon in der Antike brillant abgeschätzt. Es soll heute wieder Leute geben, die allen Ernstes die Erde für eine Scheibe halten. Die katapultieren sich mental zurück bis in die Steinzeit.
4: 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Die Innenminister von Bund und Ländern treffen sich ab heute zu ihrer Frühjahrstagung in Hamburg. Auf der Agenda steht unter anderem die Bleibeperspektive für Flüchtlinge aus Syrien. Niedersachsens Innenministerin Behrens von der SPD sagte im Vorfeld, viele syrische Arbeitnehmer seien in systemrelevanten Berufen tätig. Das Bundesinnenministerium solle hier Rechtssicherheit schaffen. Gleichzeitig müsse man Abschiebungen von Straftätern nach Syrien voranbringen. Weitere Themen der Frühjahrstagung sind Maßnahmen gegen Sozialbetrug sowie gegen Gewalt im Umfeld von Fußballspielen. Zudem geht es um den Schutz kritischer Infrastruktur. Die G7-Staaten haben sich bei ihrem Gipfel im französischen Evian auf weitere Sanktionen gegen Russland verständigt. Wie aus einer gemeinsamen Erklärung vom Abend hervorgeht, betreffen die Maßnahmen unter anderem den russischen Öl- und Gassektor. Des Weiteren sei vereinbart worden, die Lieferung von weitreichenden Waffen sowie Flugabwehrsystemen an die Ukraine auszuweiten. Bundeskanzler Merz sprach nach den Beratungen gestern wörtlich von einem Tag der Hoffnung. Die G7-Staaten seien sich einig, den Druck auf Moskau zu erhöhen, um Russland an den Verhandlungstisch zu bringen. Auch US-Präsident Trump habe er in den Gesprächen als kooperativ erlebt. Merz betonte, Kiew habe sich in seinem Abwehrkampf gegen Russland eine Position der Stärke erkämpft. Das könne vielleicht erstmals eine Chance auf Frieden eröffnen. UNO-Generalsekretär Guterres hat bei einem Besuch in Haiti ein internationales Versagen bei der Bekämpfung der Bandengewalt in dem Land eingeräumt. Guterres sagte in einer Flüchtlingsunterkunft in der Hauptstadt Port-au-Prince, er sei nicht in der Lage gewesen, die internationale Gemeinschaft zu mobilisieren. Er bitte deshalb um Verzeihung. Die Welt habe nicht das Recht, den Blick abzuwenden. Im Karibikstaat Haiti sind nach Angaben der Vereinten Nationen allein in diesem Jahr 2.300 Menschen durch Bandengewalt getötet worden. Etwa 1,5 Millionen Menschen sind auf der Flucht. Der UNO-Sicherheitsrat hatte im vergangenen September eine neue Mission zur Bekämpfung der Bandenkriminalität in Haiti beschlossen. Den zugesagten 5.000 Polizisten und Soldaten sind bisher aber nur etwa 1.000 im Einsatz. Die US-Regierung hat dem Bildungsministerium weitere Zuständigkeiten entzogen. Wie das Ministerium in Washington mitteilte, wird eine für Bürgerrechte im Bildungswesen zuständige Behörde in das Justizministerium verlagert. Die Mitarbeiter untersuchen unter anderem Beschwerden wegen Diskriminierung an Schulen und Hochschulen. Zudem wird eine Abteilung, die Fördermittel an Schulen für Kinder mit Behinderungen beaufsichtigt, an das Gesundheitsministerium übertragen. Die US-Regierung verspricht sich nach eigenen Angaben davon eine effizientere Verwaltung. Kritiker warnen, betroffene Schüler und Familien würden durch die Maßnahmen benachteiligt. Präsident Trump hatte im Wahlkampf versprochen, das Bildungsministerium zu schließen und Bildungsfragen den Bundesstaaten zu überlassen. Eine Auflösung des Ministeriums kann allerdings nur der Kongress beschließen. In Berlin und Ostdeutschland wird heute an den Aufstand von DDR-Bürgern im Jahr 1953 erinnert. Die zentrale Gedenkveranstaltung der Bundesregierung zum Jahrestag des Volksaufstandes vom 17. Juni findet auf dem Friedhof Seestraße im Berliner Stadtteil Wedding statt. Daran wollen Kanzleramtsminister Frei und Berlins regierender Bürgermeister Wegner teilnehmen. Gedenkveranstaltungen finden auch in vielen ostdeutschen Städten statt, darunter Dresden, Leipzig, Magdeburg und Nordhausen. Der Aufstand vom 17. Juni war aus Protest gegen eine Erhöhung der Arbeitsnormen entstanden. Er wurde vom sowjetischen Militär und von der DDR-Volkspolizei niedergeschlagen. Mindestens 55 Menschen kamen ums Leben. Bei der Fußball-Weltmeisterschaft hat Norwegen sein Auftaktspiel gegen den Irak gewonnen. Die Partie im US-amerikanischen Foxborough bei Boston endete 4:1. Zuvor hatte Frankreich Senegal mit 3:1 besiegt. Titelverteidiger Argentinien spielt zur Stunde in Kansas City gegen Algerien. Das Wetter? In der Nacht viele Wolken, zunächst rasch abziehende Schauer und Gewitter, später meist trocken. Temperaturrückgang auf 16 bis 8 Grad. Am Tag im Südwesten heiter bis sonnig, sonst wolkig, vereinzelt auch Schauer oder Gewitter, 18 bis 33 Grad. Am Donnerstag im Norden und Nordosten zunächst wolkig, später Auflockerungen. Sonst heiter, im Süden sonnig, 19 bis 33 Grad. Das waren die Nachrichten.
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0: In Zypern war da ein Konflikt dann plötzlich doch sehr nah, von dem man immer gedacht hat, ist eigentlich weit weg. Ein Drohnenangriff war die Folge. Der Krieg im Nahen Osten war plötzlich dann vor der Haustür. Und er hat auf Zypern eine Debatte neu entfacht, die lange geschwelt hat. Ja, eine zentrale Debatte, könnte man sagen. Eine über Sicherheit und eine über, ja, wo es um die Rolle der Insel zwischen Europa und Nahost geht. Und so richtig gibt's noch keine Antworten. Das ist jetzt unser Thema hier in der Radio Nacht. Ich bin Julian Cooper. Hallo.

0: Zypern liegt geografisch nah am Nahen Osten. Politisch gehört die Insel zur Europäischen Union. Und genau diese Lage macht sie immer wieder zu einem besonderen Ort. Anfang März schlug da eine Kamikaze-Drohne ein, die von der Hisbollah im Libanon gestartet worden sein soll. Verletzt wurde niemand, die Folgen waren aber trotzdem gewaltig, weil plötzlich wurde wieder darüber diskutiert, welche Risiken die britischen Militärbasen auf der Insel mit sich bringen zum Beispiel und wie sich Zypern in der Zukunft schützen kann. Michael Franzen hat recherchiert über Zypern unter Beschuss, eine Drohne und die Folgen.
1: Petrus, der Wettergott, er hat einen schlechten Tag erwischt. Schon den ganzen Morgen über regnet es Bindfäden in Akrotiri, der britischen Luftwaffenbasis vor den Toren der zyprischen Hafenstadt Limassol. Gut für das ausgetrocknete Land, schlecht für den Tag der offenen Tür im Umweltzentrum. Gut 30 Interessierte mögen gekommen sein. Bei gutem Wetter, betont Zentrumsleiter Vakis Michael, wären es doppelt so viele gewesen.
2: Wir kümmern uns hier nur um Umweltangelegenheiten, um nichts anderes. Wir machen einfach unsere Arbeit. Natürlich gibt es in Akrotiri militärische Aktivitäten, aber das ist okay.
1: 254 Quadratkilometer groß ist der britische Stützpunkt in der ehemaligen Kronkolonie Zypern. Der militärische Bereich mit Hubschraubern, Aufklärungsflugzeugen und Abhöranlagen ist streng bewacht, per Videokamera und Stacheldrahtzaun. Der zivile frei zugänglich, deshalb auch das Umweltzentrum mitten auf der Basis. Es ist idyllisch hier. Vom Garten aus fällt der Blick auf den Salzsee von Akrotiri, ein wichtiges Biotop für Flamingos und Zugvögel.
3: British Military Airbase Akrotiri in Cyprus has been hit.
1: Am 2. März war es schlagartig mit der Idylle vorbei. Mitten in der Nacht schlug eine Kamikaze-Drohne ein. Sie war aus dem nur 400 Kilometer entfernten Libanon abgefeuert worden, von der Terrormiliz Hisbollah. Aus Vergeltung dafür, dass die US-Luftwaffe die britische Basis für ihre Angriffe gegen Iran nutze. Das stimmt zwar nicht, doch der Schaden war angerichtet. Das Umweltzentrum habe nichts abbekommen, wiegelt Vakis Michael ab.
2: Dazu kann ich nicht viel sagen. Nein, dazu will ich mich lieber nicht äußern. Ich bin ja Zivilist. Der Drohnenangriff, das ist vorbei. Um es klarzustellen, dass heute weniger Leute da sind, liegt nicht an den Drohnen, sondern am schlechten Wetter.
1: Die Geschichte mit der Drohne. Nicht alle nehmen sie so auf die leichte Schulter. Besucherin Mirka Kutschuri etwa ist immer noch geschockt und traumatisiert.
4: I got two suitcases ready with small ones with things for me and the kids and my husband.
5: Bei mir zu Hause stehen zwei kleine Koffer, griffbereit, mit Sachen für die Kinder und meinen Mann und mich. Unser Auto ist vollgetankt, damit wir im Ernstfall genug Benzin haben, um wegzufahren. In den Tagen nach dem Drohnenangriff habe ich ständig gecheckt, ob es Neuigkeiten gibt. Ich habe auch die App heruntergeladen, die dir anzeigt, wo Bunker sind.
1: Die App Safe Sai, sie wurde nur eine Woche nach dem Drohnenangriff freigeschaltet. Die blauen Punkte auf dem Smartphone der 44-Jährigen, das sind alles nahegelegene Schutzräume und Bunker. Die App hat auch Natascha Theodoto heruntergeladen.
6: Obviously the question of the bases and how they put Cyprus in danger is directly relevant to all of us.
1: Für die Frau aus der zyprischen Hauptstadt Nikosia sind die britischen Basen neben Akrotiri im Westen noch Dekelia im Osten vor allem eines, eine Gefahrenquelle. Es ist kurz nach eins und in Nataschas Secondhand-Laden nicht viel los. Mittags ist es meist ruhig, erzählt die Frau, die früher für Bekleidungsunternehmen arbeitete, ehe sie genug hatte von Fast Fashion und aus ihrem Hobby, dem Sammeln von Antiquitäten, einen Job machte. Am Tag der Drohnenattacke war sie zufälligerweise in Limassol auf einer Messe. Ein paar Tage später stand sie mit rund 300 weiteren Demonstrierenden vor dem Präsidentenpalast in Nikosia mit ihrem Banner »British Bases Out«, raus mit den britischen Basen.
5: Leute wie ich reden gerne Klartext. Es sind immer noch Kolonien. Es ist Kolonialismus. In einem Land, das eine europäische Demokratie sein will, Wie soll das zusammenpassen? Ein Teil unseres Landes ist immer noch besetzt. Die Briten entscheiden da ganz allein. Unsere Regierung hat auf den Basen nichts zu sagen.
1: Nataschas Vintage-Laden liegt keine 200 Meter entfernt von der grünen Linie, der Grenze, die den griechischen Südteil der Insel vom türkisch Besetzten trennt und von der UNO bewacht wird. Deshalb schauen bei ihr auch häufiger UN-Soldaten vorbei, auf der Suche nach einem Souvenir und ein bisschen Abwechslung. Letztens sei ein Argentinier da gewesen, erzählt Natascha, der wissen wollte, ob sie nicht glücklich sei über die Präsenz der UNO und der Briten, allein schon aus Sicherheitsgründen. Es folgte eine angeregte Diskussion.
5: Ich sage mir immer, du musst in allem Negativen das Positive sehen. Wenn irgendetwas passiert, frage ich mich automatisch, welche Möglichkeiten ergeben sich daraus? So sehe ich das auch mit dem Drohnenangriff. Ja, es war schlimm, aber es bietet uns auch die Gelegenheit, als Gesellschaft ins Gespräch zu kommen, darüber zu reden, wie wir den Status der Basen neu verhandeln können. Wenn das alles nicht passiert wäre, könnten wir Zypern den Briten nicht sagen, Moment mal, ihr gefährdet unser Leben.
1: Ins Geschäftszentrum der geteilten Hauptstadt zur Friedrich-Ebert-Stiftung.
7: Ich war schon überrascht.
1: Fasst Institutsleiter Hubert Faustmann seine Gemütslage nach dem Drohnenangriff zusammen.
7: Aber auch das Gefühl einer Überreaktion, wenn man dann gemerkt hat, es war dann doch relativ wenig. Aber die Reaktion auf der Insel war, ich bin ja Universitätsprof, dass viele der ausländischen Studenten abgereist sind. Die sind jetzt nach Ostern wiedergekommen zum Teil, weil sich die Situation eben stabilisiert hat und außer diesem einen Angriff nichts mehr passiert ist.
1: Militärisch mag das zwar stimmen, doch politisch ist seitdem eine ganze Menge passiert. Als erstes stellte Präsident Nikos Christodoulidis klar, Zypern beteilige sich in keiner Weise an den militärischen Operationen gegen die Mullahs in Iran. Als nächstes trat Konstantinos Kombos auf den Plan. Der zyprische Außenminister sagte an die Adresse von London gerichtet, es müsse ein Gespräch über das Ende der Stützpunkte geben. Westminster blieb ihm eine Antwort schuldig. Dafür nutzte der Élysée-Palast die Gunst der Stunde. Direkt nach dem Anschlag schickte Frankreich Kriegsschiffe ins östliche Mittelmeer zum Schutz des EU-Partners. Kurz darauf reiste der französische Präsident Macron mit dem griechischen Ministerpräsidenten Mitsotakis nach Nikosia zum zyprischen Amtskollegen. Tenor, wer Zypern angreift, greift Europa an.
7: Ich denke, man muss es in den Kontext einbetten. Also Frankreich hat auch eine enge Verteidigungszusammenarbeit mit Griechenland, jetzt auch eine engere Verteidigungszusammenarbeit mit Zypern. Französische Streitkräfte nutzen auch teilweise Zypern. Das soll ja auch vertieft werden. Ich denke, es war auch eine Gelegenheit für Frankreich, so ein bisschen Führung in der Europäischen Union zu projizieren. Die verkaufen aber natürlich auch Militärausrüstung. Sowohl Griechenland als auch Zypern kaufen französische Militärgüter. Das heißt, da gibt es auch materielle Interessen.
1: Die Republik Zypern. In den vergangenen 10 Jahren hat sie die Verteidigungsausgaben fast verdoppelt. Und das soll erst der Anfang sein. Mit dem Verbündeten Griechenland verhandelt der Inselstaat über die Lieferung von bis zu 90 Leopard-Panzern aus griechischen Beständen. Steht ein Verteidigungs-

0: ist, weil die Türkei die rein griechisch-zypriotische Regierung der international anerkannten Republik Zypern nicht als legitime Regierung anerkennt und einen Beitritt der rein griechisch-zypriotischen Republik Zypern und nicht Gesamtzyperns nach einer Wiedervereinigung unter Beteiligung der türkischen Zyprioten ablehnt. Das heißt, es ist klar, dass die Türkei ihr Veto einlegen wird.
1: Die NATO-Mitgliedschaft der Republik Zypern, fürs Erste, wird sie ein frommer Wunsch bleiben. Genauso wie die Vorstellung, das britische Militär würde die Basen verlassen. Früher, erzählt der Mann von der Friedrich-Ebert-Stiftung, aber es noch Checkpoints gegeben, wenn man durch die Basen wollte. Das ist heute anders.
0: Dekelia, der Strand, in dem ich bade, liegt direkt in den Basen drin. Also ich bin da sehr regelmäßig, da sind die Gatter auf.
1: Die Gatter auf der britischen Basis Dekelia im Osten der Insel, sie mögen zwar verschwunden sein, doch das heißt noch lange nicht, dass hier jeder willkommen ist. Besuchsanfragen für den militärischen Teil werden abgelehnt. Genauso wie die Nachfrage, ob man denn zumindest mit ein, zwei Soldaten reden könne. No chance. Doch glücklicherweise gibt es noch Steve in der Strandbar am Rande von Dekelia.
2: I think this is the one with the vodka.
1: In der Dose sei nur Lemon Water und kein Wodka. Alkohol schon um 14 Uhr, dafür sei es ein bisschen zu früh, meint der britische Ex-Soldat grinsend. Zweimal war der Mann mit den Tattoos auf Zypern stationiert. Er lebt immer noch hier, kennt Leute auf den Basen.
3: Alle reden über diese eine Drohne, die den Runway getroffen hat. Ganz ehrlich, es war nur die Landebahn. Die Drohne hat in Akrotiri kaum Schaden angerichtet. Die ganzen anderen Drohnen wurden abgeschossen. Nein, es ist sehr sicher hier.
1: Nach seinem Armeedienst hat Steve als Sicherheitsexperte in Saudi-Arabien gearbeitet. Das war ausgesprochen gut bezahlt und vergleichsweise friedlich. Ganz anders davor seine Zeit im Irak. Der Ex-Soldat verzieht das Gesicht. Tough sei das gewesen, hart. Wegen der ständigen Gefahr, dem Raketen- und Drohnenbeschuss.
3: Das Erste, was du tun musst, wenn du etwas hörst, leg dich flach hin. Und versuch bloß nicht wegzurennen. Das wäre das Schlimmste, was du tun könntest. Ich war in meiner Zeit im Mittleren Osten oft unter Beschuss. Viele sind beim Versuch gestorben, zum nächsten Schutzraum zu laufen, auch wenn er nur 10 Meter entfernt war. Das darfst du niemals tun. Also, du wirfst dich zu Boden und droppst dich langsam zum Schutzraum. So kann die Drohne dich schlechter sichten. Und wenn du zu Hause bist, versuch unter einen Türrahmen oder einen Tisch zu gelangen. Und schau niemals aus dem Fenster wegen des Glases. Also, ab unter den Tisch, das würde ich dir raten.
1: Kriegserfahrung hat auch Tassos Anastasiadis. Der Zyprer war 10, als die türkische Armee 1974 die Insel überfiel und Panzer durch sein Dorf rollten. Tassos ist zum Golden Coast Beach Hotel gekommen, einem Luxushotel. Er läuft durch die Lobby Richtung Terrasse. Der stand da an der Tür mit den Karikaturen von Messi und Ronaldo, den Fußballstars. Das ist sein Arbeitsplatz. Der Künstler malt hier Porträts und Karikaturen von Hotelgästen.
3: Normalerweise sind um diese Jahreszeit 300, vielleicht 400 Hotelgäste da. Im Moment sind es nur 150. Ich schaue alle paar Tage vorbei, um zu sehen, ob es mehr geworden sind. Aber leider ist immer noch nicht viel los.
1: Der Drohnenangriff auf Akrotiri, längst wirkt er sich auch auf den Tourismus aus. Knapp 3,7 Milliarden Euro nahm die Touristikbranche letztes Jahr ein. Dass es dieses Jahr wieder so viel wird, glaubt Tassos nicht. Es gibt da nämlich noch ein weiteres Problem.
4: Yes, flight cancellations are inevitable right now for everybody, not just us.
3: Ja, es gibt immer mehr Flugausfälle. Das betrifft alle. Meine Frau Nina wollte im Oktober eine Freundin in den Niederlanden besuchen, aber ihr Flug wurde gestrichen. Sie musste einen anderen buchen, einen teureren. Es hat den Anschein, als ob die Flüge von und nach Zypern im Wochentakt reduziert werden.
1: Noch haben sie im Hotel niemanden entlassen, trotz suboptimaler Buchungszahlen, wie Hotelmanager Vio Jelnis Stavrou sagt.

0: Im Mai war seine Luxusherberge nur zu 65% ausgelastet. Normal wären 90% gewesen.
1: Ich sag dir etwas. Jeder wird Verluste machen in der Hotelbranche auf Zypern. Wenn dir ein Hotelier sagt, nein, nein, ich werde diese Saison genauso erfolgreich sein wie geplant, dann ist es eine Lüge. Alle haben ein Problem.
0: Viu Jellners steht ständig im Kontakt mit den großen Touranbietern aus Großbritannien und Deutschland, um sich auf dem Laufenden zu halten und ihnen Rabatte anzubieten. Und ansonsten, der Zyprer lacht, hilft nur beten und hoffen.
2: We hope for the best.
3: Wir bleiben noch auf Zypern thematisch. Seit letzter Woche gilt in der EU das neue gemeinsame Asylsystem. Nach Jahren der Diskussion sollen die Regeln jetzt vereinheitlicht werden. Ein wichtiger Bestandteil davon sind solche Schnellverfahren an den EU-Außengrenzen. Und auf Zypern, da gibt es solche geschlossenen Einrichtungen schon seit einigen Jahren. Zum Beispiel das Lager Punara am Rand der Hauptstadt Nikosia. Und dort zeigt sich schon heute, wie solche Verfahren in der Praxis aussehen könnten. Manfred Götzke hat das Lager besucht.
4: Wohncontainer für Männer, Container für unbegleitete Minderjährige, eine Medizinstation, ein Infopoint für die Asylbewerber. Innen wirkt das Flüchtlingslager Punara zivil. Wäre es nicht durch einen 3 Meter hohen Zaun und Stacheldraht gesichert? Von außen erinnert es eher an ein Hochsicherheitsgefängnis.
5: Das war früher ein Militärcamp. Diese ganzen vorgefertigten Containereinheiten kamen später rein.
4: Sagt Angeliki Nikolaidou. Sie ist Sprecherin des zyprischen Flüchtlingsministeriums. Als die Zahl der Migranten vor einigen Jahren stark gestiegen ist, habe die Regierung einen Ort gesucht, an dem es schon ein gewisses Maß an Infrastruktur gab.
5: Hier gab es schon Strom- und Wasserversorgung. Deswegen wurde das hier ausgewählt. Sonst ist hier in der Gegend ja gar nichts, auch kein Wohngebiet oder so.
4: Dass auch der massive Zaun und der Stacheldraht schon da waren, dürfte ebenfalls eine Rolle gespielt haben. Seit 2019 ist Punara Zyperns Erstaufnahmeeinrichtung. Alle Flüchtlinge, die die Insel per Boot oder über die grüne Grenze aus Nordzypern erreichen, landen hier. Während der ersten Schritte ihres Verfahrens dürfen sie das Camp nicht verlassen. Ganz ähnlich soll es bald an allen Außengrenzen der EU laufen, sagt der Direktor des Camps, Andreas Avorotis.
6: Wir prüfen die Asylgesuche jetzt sehr schnell und in großer Zahl. Wir haben deutlich mehr Fallmanager eingestellt. Die Zahl alter Asylgesuche ist minimal. Wir senden damit eine klare Nachricht. Zypern ist nicht der Ort, wo du hinkommen, um Asyl bitten und dann 1-2 Jahre warten kannst, bis dein Fall bearbeitet wird. Wir haben auch die Verfassung geändert. Früher hatten Flüchtlinge 60 Tage Zeit, um Einspruch gegen die Entscheidung einzulegen. Heute nur noch 10 Tage.
4: Kontrolle, Abschreckung, schnelle Verfahren. Zypern setzt schon seit 5 Jahren vieles von dem um, was die Europäische Union erst 2024 mit der GEAS-Reform beschlossen hat. Eine Reaktion auf die dramatische Lage in den Jahren 2020 bis 2022. Damals hatte Zypern in Relation zur Bevölkerung die mit Abstand höchsten Flüchtlingszahlen in der EU. Die Konsequenz? Das Camp, das damals auf maximal 1000 Asylsuchende ausgelegt war, war heillos überfüllt, erzählt Direktor Avorotis. Zurzeit aber durchlaufen lediglich rund 250 Geflüchtete hier in Punara die ersten Schritte ihres Asylverfahrens.
6: Die Regierung hat einiges getan, um die Zahlen zu minimieren. Das Wichtigste war die Beschleunigung der Verfahren für Menschen aus sicheren Herkunftsstaaten. Leute aus Vietnam, Pakistan, Bangladesch, Indien, da läuft alles schneller.
4: Und bald soll es noch schneller gehen. Campdirektor Avorotis führt zu einem weiteren Tor am Ende des aktuellen Erstaufnahmecamps. Rechts und links des Weges wieder containerartige Bauten. Doch diese sind massiver gebaut, mit Stahlträgern und dickem Blech, die Fenster vergittert. Frontex-Standard. Mit EU-Mitteln hat Zypern hier in den letzten Monaten ein komplett neues Camp gebaut. Hier werden ab Mitte Juni die sogenannten Schnellverfahren an der Grenze stattfinden.
6: Die Leute bleiben während des gesamten Verfahrens hier. In 12 Wochen muss das jeweils abgeschlossen sein, inklusive Einspruch. Und währenddessen sind sie hier eingesperrt, alles gemäß der neuen Direktive. Aber natürlich wird für die Grundbedürfnisse der Migranten gesorgt.
4: Menschenrechtsorganisationen wie Amnesty und Pro Asyl sehen vor allem den Freiheitsentzug kritisch. Flüchtlinge, die aus sogenannten sicheren Herkunftsstaaten wie Bangladesch, Kolumbien, Ägypten, Indien, Kosovo, Marokko und Tunesien kommen, werden in Polnara nun ihre Asylschnellverfahren durchlaufen. Nach einem negativen Bescheid werden sie in ein anderes geschlossenes Zentrum gebracht, das Abschiebezentrum. Von da werden sie in ihre Heimatländer oder in sichere Drittstaaten abgeschoben.
5: Mit dem geschlossenen Zentrum setzen wir auch darauf, dass viele Leute freiwillig zurückkehren. Das größte Problem ist ja heute, Migranten haben ihr komplettes Asylverfahren durchlaufen. Auch das Widerspruchsverfahren ist beendet. Sie bleiben aber trotzdem auf EU-Boden. Nur 20% werden abgeschoben. Das soll sich auch mit Hilfe dieser Zentren ändern.
4: Routiniert erläutert Avourotis die Funktionsweise der Sicherheitsschleuse, den Quarantänebereich des neuen Gates. Er habe diese Führung in den letzten Monaten schon x-mal gemacht, erzählt er. Diverse EU-Minister und Politiker waren hier, um zu sehen, wie Zypern die neue Linie in der Asyl- und Migrationspolitik umgesetzt hat.
6: Wir wurden ein Themenpark für all diese Leute, vielleicht weil die noch nicht so weit sind. Keine Ahnung.
4: Ein Themenpark mit Stacheldraht und hohen Zäunen.
3: Manfred Gatzke war zu Besuch in einem Flüchtlingslager auf Zypern.

0: Gleich haben wir es 3:30. 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Und jetzt kommt eine irre Geschichte, die einfach zeigt, wie unglaublich schnell die Entwicklung rund um das Thema künstliche Intelligenz aktuell ist. Anthropic ist eine große KI-Firma, bietet Top-KI-Modelle an, spielt ganz oben mit und unter anderem die US-Regierung ist Kunde. Anthropic ist aber auch immer ein Unternehmen, das für Aufmerksamkeit gesorgt hat und sorgt, weil es auch immer sehr dafür ist, der KI auf die Finger zu schauen und auch so ein bisschen bremst immer bei der Entwicklung. Klar, ist ein bisschen Marketing, so nach dem Motto, oh, unsere KI, die ist ja so leistungsfähig, die muss man auf jeden Fall auf dem Schirm haben und beobachten. Aber der Chef hat zum Beispiel auch gesagt, ja, Regierungen sollen KIs auch durchaus sperren können, falls da irgendwo eine Gefahr ist. Jetzt ist genau das passiert. Anthropic hat es erwischt, die US-Regierung, die sagt, die KI, das neue Topmodell, das ist so gut im Erkennen von Schwachstellen von Software, dass dieses Modell zur Cyberwaffe werden könnte. Mein Kollege Lennart Püritz vom Magazin Forschung Aktuell, der wollte da genauere Hintergründe haben und er hat sie bekommen von Moritz Metz aus unserem Team des Podcastes KI Verstehen. Die erste Frage an ihn war, was sind das für KI-Modelle, die jetzt auf Anordnung der US-Regierung gesperrt wurden?
1: Ja, die hatte Anthropic erst am Dienstag vergangener Woche vorgestellt. Das sind zwei verschiedene Sprachmodelle, die zusammengehören. Aber das eine ist Claude Mythos und es gibt die Abwandlung Claude Fable. Und Claude Mythos ist seit Monaten im Gespräch, weil es laut Anthropic in der Lage sein soll, brisante, unentdeckte Sicherheitsfehler in Software aufspüren zu können, was zum Beispiel für Hacker und für Sicherheitsforscher wichtig ist und Mythos letztlich zu einer Cyberwaffe macht, auch zu einem geopolitischen Machtinstrument. Und deshalb bietet Anthropic dieses Mythos nur ein paar hundert streng überprüften Tech-Unternehmen an, in Absprache mit der US-Regierung. Und die entschärfte Version des Mythos-Modells ist Claude Fable. Das ist insofern beschnitten, als es dann keine Fragen zu Cybersicherheit, auch zu Biochemie beantwortet, sondern dann auch teils heimlich auf ein schwächeres Vorgängermodell zurückschaltet. Und das hatte ich seit Dienstag ein bisschen ausprobiert.
2: Am Freitag musste Anthropic dann diese beiden Modelle, von denen du gerade gesprochen hast, auf Anordnung der US-Regierung sperren, wegen Sicherheitsbedenken. Um welche Bedenken geht es da konkret?
1: Ja, also inzwischen sprechen beide Vertreter beider Seiten anonym mit US-Medien und man versteht ein bisschen mehr darüber. Es sind wahrscheinlich zwei Dinge. Erstens gab es offenbar eine Lücke in diesem entschärften Modell, Fable, wo es dann Angreifern gelungen war, bestimmte Sicherheitsbeschränkungen doch zu umgehen durch sogenanntes Jailbreaking, wo eben Angreifer die Modelle mit Tricks irgendwie überreden, Dinge dann doch zu tun, also zum Beispiel eben Sicherheitslücken zu finden, auszunutzen. Und diese Lücke entdeckt und der US-Regierung gemeldet hat, offenbar, interessanterweise, die Firma Amazon, die ja eigentlich auch Investor und auch Geschäftspartner von Anthropic sind. Und Anthropic selbst sagte, diese Lücke sei gar nicht so schlimm, das wären kleine Probleme, die andere Modelle auch andere Hersteller auch hätten. Und das zweite Ding ist, dass die US-Regierung die Sanktionierung Anthropics eigentlich schon seit längerem erwogen hat, laut einem Bericht der Washington Post. Und weil aber Anthropic zwischenzeitlich mehr internationalen Unternehmen Zugang zu diesem angeblich gefährlichen Mythos-Modell gegeben hatte, als mit der US-Regierung abgesprochen war, wo auch eine südkoreanische Firma dabei war, die laut US-Geheimdiensten vielleicht eine Nähe zu China hat, dann könnte das eben bedeuten, dass China Zugang zu diesem Modell hatte und das wäre durchaus eine Gefährdung der nationalen Sicherheit.
2: Klingt ja auch ein bisschen verfahren. Wie könnte denn diese Situation jetzt wieder gelöst werden?
1: Ja, mal sehen. Es gibt auf jeden Fall seit längerem ein angespanntes Verhältnis zwischen Anthropic und dem Weißen Haus. Da hakt es auch laut dem Portal Axios immer wieder an der Kommunikation. Jetzt wurde wieder viel geredet. Anthropic-Chefs hatten sich gestern mit Trump-Vertretern getroffen und die Sperre könnte laut Insider-Infos der Washington Post fallen zu zwei Bedingungen. Die US-Regierung will, dass Anthropic offenlegt, wer alles dieses entschärfte Mythos-Modell wirklich bekommen habe und dass auch Anthropic den Schutz beim beschränkten Fable gegen dieses Jailbreaking verstärkt.
2: Was sind denn die Reaktionen auf diesen ganzen Vorgang aus der wissenschaftlichen Community?
1: Also zahlreiche Experten zeigten sich wenig überrascht, dass es eben gelungen ist, dieses Fable zu jailbreaken, zu überreden, die Sicherheitsmaßnahmen zu umgehen. Und Jailbreaks solcher großen Sprachmodelle werde es ohnehin immer geben, weil das eben systemimmanent ist. Wir seien da längst an die Grenzen der Kontrollierbarkeit von Sprachmodellen gestoßen, sagen Experten. Und selbst die Hersteller verstehen ja nicht vollständig, wie und weshalb diese KI-Modelle intern bestimmte Entscheidungen treffen, wie die eigentlich genau arbeiten. Und es bräuchte da mehr Nachvollziehbarkeit statt statt intransparente Entscheidungen von staatlichen Akteuren.
2: Jetzt hat die Sperre durch die US-Regierung ja noch eine weitere Dimension außerhalb der USA, nämlich was bedeuten diese Ereignisse um Anthropic eigentlich für die digitale Souveränität bei uns in Europa?
1: Ja, von vielen in Europa wird dieser Schritt der US-Regierung auch in Kanada als eine deutliche Zäsur empfunden. Und es wird einfach dadurch nochmal deutlicher, dass Europa am Tropf der USA hängt. Einerseits, weil die Modelle mir nix, dir nix durch die US-Regierung abgeschaltet werden können. Aber auch, weil in diesem entschärften Faible-Modell eine bisschen intransparente Zensur stattfindet. Und ein Sprecher der EU-Kommission sagte, dass diese Entwicklung einmal mehr zeige, warum Europa seine technologische Souveränität stärken müsse. Die EU würde sich auch die Folgen für Nutzer genau ansehen. Und auch der deutsche Branchenverband Bitkom sagte dem Handelsblatt, man müsse sich noch intensiver mit der Abhängigkeit von diesen US-Technologien beschäftigen. Und jetzt ist natürlich auch noch unklar, ob Anthropic von all dem nun PR-mäßig noch profitieren kann. Dabei hatten sie eigentlich die Geister geweckt, indem sie ihr Modell als besonders gefährlich präsentiert hatten. Und unbeantwortet ist auch die Frage, will Trump eigentlich Anthropic schädigen oder sind all diese Vorwürfe berechtigt.
2: Danke, Moritz Metz aus dem Team unseres Podcasts KI Verstehen. Und darin wird es in der kommenden Ausgabe auch nochmal ausführlich um Anthropic und die KI-Modelle gehen. Hören können Sie das ab Donnerstag in der Deutschlandfunk-App. 4 Jahre ist es her, dass bei einer Umweltkatastrophe in der Oder und ihren Zuflüssen fast die Hälfte des Fischbestandes verendet ist. Nach längerer Suche ist die Ursache inzwischen klar. Eine Algenart, die sich eigentlich nur im Brackwasser entwickelt, kam zur Blüte und setzte ein Gift frei. Diese Alge wiederum konnte sich vermehren, weil Abwässer aus dem Tagebau den Salzgehalt in der Oder erhöht hatten. In den vergangenen Jahren hat jetzt ein Team unter Leitung des Leibniz-Instituts für Gewässerökologie und Binnenfischerei die ökologischen Folgen dieser Katastrophe im Detail untersucht. Und gestern wurde der Bericht auf einem Fachsymposium in Schwedt vorgestellt. Hans Kretschmer mit den Einzelheiten und einem Blick zurück auf die Ereignisse an der Oder im Jahr 2022.
3: Und dann sieht man das, wie hier viele tausende tote Fische an Land gespült werden. Und abgesehen von den Geruchsbelästigungen, es ist ein erschreckendes Bild.
4: 10. August 2022. Auf der Oder treiben tote Fische, dem ersten Anschein nach mit Erstickungssymptomen. Die Stadtverwaltung von Frankfurt an der Oder veröffentlicht einen Warnhinweis. Bis die Ursache geklärt ist, soll man nicht mit Flusswasser in Kontakt kommen. Innerhalb von 2 Wochen wird sich dieses Massensterben ausweiten und fast die Hälfte des Fischbestandes wird verenden. Vergiftet von einer Alge, die dort eigentlich nicht hingehört.
5: Die Alge Prymnesium parvum, die das Fischsterben verursacht hat, ist ein Brackwasserorganisme, der bei leicht höheren Salzgehalten umso besser wächst.
4: Die Fischdichte der Oder hat sich seit der Katastrophe 2022 weitgehend erholt, auch dank ergiebiger Niederschläge im Folgejahr und eines Angelmoratoriums, erklärt Christian Wolter vom Leibniz-Institut für Gewässerökologie und Binnenfischerei. Anders sieht es für die ebenfalls betroffene Süßwassermuschel aus. Deren Beitrag im Ökosystem der Oder konnte durch ihren Ausfall erstmals eingeschätzt werden.
5: Wir sehen aber jetzt, dass mit dem Fehlen der Muscheln bei 63% haben wir die Verluste ungefähr beziffert, dass wir seitdem mehr Algenentwicklung haben. Eine einzelne große Muschel, die filtriert um die 50 Liter Wasser am Tag. Und das macht sich natürlich bemerkbar. Und da sehen wir, dass nach der Oder-Katastrophe in der Oder die Häufigkeit von Algenblüten und die Konzentration des Chlorophylls zugenommen haben.
4: Zu einer Algenblüte in Fließgewässern kommt es, wenn Algen schneller wachsen, als sie wieder aus dem System ausgeschwemmt werden. Hohe Temperaturen oder Nährstoffeinträge erhöhen die Wachstumsgeschwindigkeit, während niedrigere Fließgeschwindigkeiten, zum Beispiel durch Staustufen oder bei Niedrigwasser, die Aufenthaltszeit im Gewässer erhöhen. Diese ungünstigen Bedingungen bestanden in der Oder auch in den Folgejahren der Katastrophe weiter.
5: Wir haben natürlich das Phänomen jetzt auch, nachdem wir die Alge ja nun auch über 3 Jahre beobachtet haben in der Oder, dass wir eine Blüte entdeckt haben 2024, die nicht toxisch geworden ist. Wir wissen also jetzt tatsächlich, dass Prymnesium im System ist, dass Prymnesium jetzt überall in der Oder blühen kann und dass Prymnesium bei Bedarf Toxin produziert oder nicht.
4: Wie andere Algen auch, deckt Prymnesium parvum ihren Energiebedarf eigentlich durch Photosynthese. In Ausnahmesituationen ist sie aber auch in der Lage, sich heterotroph, also von organischem Material, zu ernähren. Zu diesem Zweck produziert sie das Toxin Prymnesin. Es heftet sich an fremde Zellmembranen und löst sie auf. Dass die Brackwasseralge auf diesen Mechanismus vermutlich nicht leichtfertig zurückgreift, hat Wolters Forschungsgruppe herausgefunden.
5: ein Gen, was für diese Prymnesin-Synthese mitverantwortlich ist in der Alge, das ist wohl eins der größten organischen Moleküle, die man kennt. Das sagt mir jetzt als Ökologe, dass so ein kleiner Organismus mit so einem großen Molekül, das muss energieaufwendig sein, das wird er wahrscheinlich auch nicht aus Jux und Dallerei anschmeißen. Das kostet auch viel Energie und das haben wir eben noch nicht verstanden, diesen Mechanismus.
4: Im Laborversuch führten Nährstoffungleichgewichte oder starke Schwankungen des Salzgehalts dazu, dass das Toxin freigesetzt wurde. Aus diesen Laborexperimenten lässt sich allerdings nur vage auf die tatsächlichen Faktoren schließen, die im Gewässer entscheidend sein könnten.
5: Das ist eine sehr beunruhigende Situation, weil man nicht vorhersagen kann, wann wirklich Aktion gefordert ist. Und leider ist es auch so, dass im deutschen Oderabschnitt die Aktion dann nur heißen kann, Eimer hinstellen und tote Fische absammeln, weil man nichts mehr machen kann.
4: Dass es im Sommer 2022 überhaupt zu einer Blüte von Prymnesium parvum kommen konnte, lag an erhöhten Salzkonzentrationen in der Oder. Ein Großteil des Salzes, stellte sich später heraus, stammt aus Bergbauabwässern. 4 Millionen Tonnen Salz allein aus dem Kohlebergbau werden in Polen pro Jahr in die Gewässer geleitet, 40% davon in die Oder. Und an dieser Ausgangssituation hat sich seit der Katastrophe 2022 nicht viel geändert, sagt Christian Wolter.
5: Wenn ich mir die automatischen Messstelle des Landesumweltamts in Frankfurt-Oder angucke, dann sehe ich, dass wir nach wie vor hohe Salzgehalte in der Oder haben.
4: Bisher ist eine einzige Entsalzungsanlage für Grubenabwässer in Polen in Betrieb. In einer Kombination aus Membranverfahren mit Kristallisations- und Trocknungsschritten wird hier Kochsalz gewonnen, allerdings nur in einem Ausmaß von ungefähr 1% der Gesamtfracht. Und flächendeckend lässt sich diese Anlage nicht einsetzen, wie Marian Turek, Professor an der Schlesischen Technischen Universität in Gliwice in Polen, erklärt.
6: Der Energieverbrauch ist in diesen Anlagen ziemlich hoch. Dementsprechend ist dieser Prozess sehr teuer. Große Mengen Wasser müssen verdampft werden, um aus den Bergbauabwässern das Salz zu gewinnen.
4: Das Klima- und Energieministerium in Polen hat inzwischen ein Pilotprojekt zur Entsalzung der Oder ins Leben gerufen. Im ersten Schritt sollen Rückhaltebecken in Zeiten von Niedrigwasser die Salzeinleitung verhindern und innovative Technologien erprobt werden. Ab 2030 soll die Entsalzung dann zum Einsatz kommen. Ob dieser Zeitplan ausreicht, um eine weitere Katastrophe zu verhindern, ist nicht sicher.
5: Wir haben dieses Jahr extrem wenig Wasser in der Oder. Wir mussten tatsächlich unsere Frühjahrsbefischung canceln, weil wir mit einem Boot mit 85 cm Tiefgang schon Ende April nicht mehr auf der Oder fahren konnten. Und tatsächlich haben die Temperaturen in diesem Jahr auch schon an der 24-Grad-Marke gekratzt. Es wird ein warmes Jahr, es wird ein wasserarmes Jahr und wir werden hohe Nährstoff- und Salzkonzentrationen haben. Und ja, die Gefahr besteht, dass wir in diesem Jahr auch wieder eine Algenblüte bekommen.
2: Hans Kretschmer über einen Bericht zum Fischsterben in der Oder, der gerade vorgelegt wurde. Asthmaanfälle und Hautreizungen möglich, mit Flammen und Hubschrauber gegen den Eichenprozessionsspinner. Nicht nur in Berlin und Brandenburg, auch in anderen Regionen Deutschlands sorgen die Insekten gerade für Schlagzeilen, weil sie sich stark ausgebreitet haben. Gerade sind die Eichenprozessionsspinner raupenaktiv und fressen die Blätter ihrer Wirtsbäume. Das sind, wie der Artname vermuten lässt, vor allem Eichen, aber auch Hainbuchen. Gewarnt wird vor den Raupen, weil sie feine Brennhaare am Körper tragen, die zu starken Hautreaktionen und Atemproblemen bei Menschen führen können. Welche Faktoren die Vermehrung dieser Raupen beeinflussen und was dagegen unternommen werden könnte, darüber habe ich vor der Sendung mit Nadine Bräsicke gesprochen. Sie forscht am Julius-Kühn-Institut in Braunschweig zu waldlebenden Insekten. Meine erste Frage: Gibt es in diesem Jahr besonders viele Eichenprozessionsspinner?
7: Also grundsätzlich kann man sagen, dass ja der Eichenprozessionsspinner im gesamten Bundesgebiet nahezu vorkommt. Allerdings fallen natürlich die Ausdehnung der Befallsgebiete und die Befallsstärke regional unterschiedlich aus. Und in den letzten Jahren hat sich tatsächlich auch die Population des Eichenprozessionsspinners wieder insbesondere in den Wäldern aufgebaut, sodass es quasi in wenigen Bundesländern in diesem Jahr auch zu Regulierungsmaßnahmen gekommen ist. Deswegen sieht man also in diesem Jahr insbesondere sowohl in Wäldern als auch im städtischen Bereich verschiedene Regulierungsmaßnahmen.
2: Sie haben jetzt schon gesagt, die Population hat zugenommen. Welche Faktoren beeinflussen denn die Populationsdynamik der Eichenprozessionsspinner? Also auch so etwas wie eine Massenvermehrung wie in diesem Jahr?
7: Also die klimatischen Bedingungen haben natürlich Einfluss auf die Entwicklung des Schmetterlings. Und zwar optimale Witterungsbedingungen im Spätsommer spielen hier eine Rolle, zum Beispiel während des Falterfluges und der Eiablage, aber auch natürlich die Temperaturbedingungen im zeitigen Frühjahr, die den zeitlichen Abstand zwischen dem Larvenschlupf als auch dem Laubaustrieb beeinflussen. Und man muss natürlich ganz klar von einer klimatischen Begünstigung auch der lokalen Populationen ausgehen, da wir auch schon in den 1930er, 1950er als auch 1980er Jahren lokale Massenvermehrungen des Eichenprozessionsspinners auch in Deutschland hatten. Und die Befallsgebiete sind auch regional oft nicht neu.
2: Welche Rolle spielt der Klimawandel, die Klimaerwärmung? Gibt es dazu schon Untersuchungen?
7: Es gibt verschiedene Untersuchungen, inwieweit auch der Klimawandel auf die Populationsdynamik der Art Einfluss hat. Und hier sehen wir natürlich auch, dass es halt einen Einfluss auf die Entwicklung des Schmetterlings hat.
2: Sie haben es auch schon gesagt, der Eichenprozessionsspinner ist nicht neu, ist keine eingewanderte Art in Deutschland, sondern die ist hier heimisch, die kommt natürlicherweise in Deutschland vor. Was hat die denn für Fressfeinde und ist da eventuell was durcheinander geraten? Hat sich das ökologische Gleichgewicht da verschoben, dass sich die Raupen inzwischen besser vermehren können?
7: Also es gibt vereinzelte Fressfeinde, also unter den Vögeln zum Beispiel gibt es Fressfeinde, die insbesondere die jungen Larvenstadien verzehren. Dann gibt es aber auch vereinzelte Laufkäfer, es gibt Schlupfwespen und es gibt Raupenfliegen. Aber der Einfluss von solchen Antagonisten ist natürlich eher beschränkt. Wenn wir in einer Massenvermehrung sind, ist es leider nicht möglich, dass die Antagonisten hier eine Massenvermehrung stoppen können.
2: Was kann man denn in der jetzigen Situation, wenn die Raupen also schon da sind und diese Brennhaare auch ausgebildet haben, noch unternehmen?
7: Im städtischen Bereich kann man natürlich, wenn dann die Gespinstnester im Grunde genommen gebildet werden, in der Krone bzw. am Stamm, dann ist es natürlich möglich, dass durch professionelle Schädlingsbekämpfer diese Nester abgesaugt werden, also professionell entfernt werden.
2: Oder abgeflammt, wie es in Berlin gemacht wird.
7: Also abflammen wäre ich eher dagegen, weil ja dadurch die Brennhärchen tatsächlich noch aufgewirbelt werden. Also davon würden wir abraten.
2: Das waren jetzt ja sozusagen die kurativen Maßnahmen. Welche Vorsorge, welche präventiven Maßnahmen gegen die Raupen werden denn eingesetzt oder erforscht?
7: Also momentan eingesetzt werden als vorbeugende Maßnahme sogenannte Waldumbaumaßnahmen. Das heißt, dass man also vermeidet, wenn es geht, Eichenreinbestände anzubauen, sondern eher Mischbestände zu formen. Gegenwärtig wird in der Forschung zum einen gesucht nach natürlichen Pathogenen des Eichenprozessionsspinners, insbesondere der Larven, um halt auch hier geeignete Regulierungsverfahren auf natürlicher Basis zu entwickeln. Hierbei spielt zum Beispiel auch der Einsatz von entomopathogenen Nematoden eine Rolle. Das sind diese Fadenwürmer, die auch im Biozidbereich schon angewendet werden. Und zum anderen versucht man auch mit Pheromonen, sogenannten Sexuallockstoffen, die Methodik der Verwirrtechnik für die Praxis verfügbar zu machen. Das heißt, Verwirrtechnik, die kommt aus dem Obstbau und da will man praktisch verhindern, dass die männlichen Falter die weiblichen Falter finden und es somit nicht zu einer Verpaarung kommt und dann dementsprechend auch zu einer Eiablage.
2: In vielen Regionen Deutschlands treten gerade massenhaft Raupen des Eichenprozessionsspinners auf. Über die Hintergründe habe ich mit der Forstentomologin Nadine Breseke gesprochen. Und damit sind wir bei den Wissenschaftsmeldungen des Tages heute von und mit Michael Stang.
8: Ebola breitet sich in der Demokratischen Republik Kongo weiter schnell aus. Die Zahl der bestätigten Ebola-Fälle ist Regierungsbehörden zufolge auf über 800 gestiegen. Die Zahl der bestätigten Todesfälle stieg auf 192. Die Sterblichkeitsrate liegt bei über 23%. Nach Einschätzung des Roten Kreuzes hat der Ebola-Ausbruch seinen Höhepunkt noch nicht erreicht. Es könne ein Jahr dauern, bis die Epidemie eingedämmt sei, sagte der Einsatzleiter der Internationalen Föderation der Rotkreuz- und Rothalbmondgesellschaften Bruno Michon heute in einer Videoschalte aus Buni, der Hauptstadt der besonders betroffenen Provinz Ituri. Die Weltgesundheitsorganisation hatte wegen der Ebola-Epidemie Mitte Mai eine gesundheitliche Notlage von internationaler Tragweite ausgerufen, die zweithöchste Alarmstufe.
2: Spectrum bleibt vorerst am Boden.
8: Das Raumfahrt-Startup ESA Aerospace hat den zweiten Testflug seiner 28 Meter langen Spectrum-Rakete kurz vor dem geplanten Start abgesagt. Als Grund nannte das Unternehmen Unregelmäßigkeiten im Flüssigkeitssystem der Rakete. Die Teams analysieren nun die Daten, um den Grund für die Schwierigkeiten herauszufinden. Ursprünglich sollte die Rakete am Montagabend vom norwegischen Weltraumbahnhof Andøya aus ins Weltall starten. Es ist der fünfte gescheiterte Startversuch seit Januar.
2: Die äußeren Organe erlauben Prognosen.
8: Und zwar hinsichtlich der Wahrscheinlichkeit, bestimmte altersbedingte Erkrankungen zu entwickeln. Das schreibt ein internationales Forschungsteam im Fachblatt Nature Medicine. Anhand von Blutanalysen haben die Forschenden einen Indikator für das Alter der Organe entwickelt. Damit können sie auch sagen, wie hoch die Wahrscheinlichkeit ist, dass jemand 10 Jahre später an einer mit diesem Organ zusammenhängenden Krankheit erkrankt, etwa Herzprobleme oder Alzheimer. Demnach lässt sich das Risiko angeben, an medizinischen Problemen zu sterben, die mit einem oder mehreren der untersuchten Organsysteme in Verbindung stehen. Gehirn, Muskeln, Herz, Lunge, Arterien, Leber, Nieren, Bauchspeicheldrüse, Immunsystem, Darm und Fettgewebe. Das biologische Alter des Gehirns spielt auch eine entscheidende Rolle, wie viel Lebenszeit einem Menschen statistisch gesehen noch bleibt.
2: Fassaden kühlen Städte doppelt.
8: Vor allem nach Süden ausgerichtete grüne Fassaden tragen dazu bei, die Temperaturen im Innen- und Außenbereich von Gebäuden zu senken. Das hat ein internationales Forschungsteam herausgefunden. Konkret ging es darum, zu schauen, welche Optionen den städtischen Wärmeinsel-Effekt mindern. Das Team hat im iranischen Shahrud-Fez untersucht, welchen Effekt verschiedene Formen der Dachbegrünung, der Fassadenbegrünung und verschiedener Fassadenmaterialien auf das thermische Klima im Innen- und Außenbereich haben. Demnach verbesserte eine an der Südfassade installierte Begrünung das thermische Klima im Innenraum um bis zu 1,7 Grad Celsius, heißt es im Fachblatt Energy and Buildings.
2: Und die letzte Meldung für heute: In Deutschland gibt es wieder weniger Menschen.
8: Erstmals seit längerer Zeit lebten 2025 weniger Menschen in Deutschland als im Jahr zuvor. Die Bevölkerungszahl sank zum Jahresende um 110.000 Personen auf 83,5 Millionen. Das waren laut Statistischem Bundesamt ein Rückgang um 0,1%. Die Nettozuwanderung von 235.000 Menschen konnte das Geburtendefizit von 352.000 weniger Geburten als Sterbefälle nicht ausgleichen.
9: Das waren die neuesten Meldungen aus dem Bereich der Forschung hier in der Deutschlandfunk Radio Nachts.

0: 3.53 Uhr haben wir es. Es gibt Herrscher, deren Namen kennen heute kaum noch Leute. Ehrlich gesagt hat mir der Name auch nichts gesagt bisher. Zu seiner Zeit, da wurde Jan Sobieska aber in ganz Europa gefeiert. Der polnische König führte 1683 ein Heer vor Wien an, besiegte die Osmanen. Danach galt er vielen als Retter der Christenheit. Und in Polen ist er bis heute eine berühmte Figur, auch weil seine Regierungszeit für viele als eine der letzten großen Epochen des Landes gilt. Heute vor 330 Jahren ist Jan Sobieski gestorben. Heiner Wember erinnert im Kalenderblatt an diesen erfolgreichen Feldherrn, der als König zwar populär war, sein Land aber nicht nachhaltig reformieren konnte.
1: Der 30-jährige Krieg war für die deutschen Lande eine Katastrophe. Franzosen und Schweden mischten sich nach Kräften in die innerdeutschen Kämpfe ein. Doch der östliche Nachbar hielt sich weitgehend heraus. Polen.
2: Polen war Großmacht. Polen war ein Flächenstaat, der ungefähr genauso groß war wie Frankreich.
1: Berichtet der Osteuropa-Historiker Michael Müller. Doch nach dem Friedensschluss entwickeln sich die siegreichen Schweden zu den Rüpeln der Ostsee.
2: Wobei Schweden danach gestrebt hat, im Idealfall die ganze Ostseeküste zu beherrschen und damit den Ostseehandel alleine in die Hände zu nehmen.
1: Für Polen beginnt damit eine Tragödie. 70 Jahre Krieg in wechselnden Konstellationen.
2: Mit absolut verheerenden wirtschaftlichen Folgen.
1: In diesen Kriegen macht ein polnischer Adeliger Karriere, Jan III. Sobieski.
2: Der ist ganz oben gestartet.
1: Geboren in eine der großen polnischen Magnatenfamilien, ein fähiger Krieger und Diplomat, der sogar Türkisch lernt. Sobieski führt Eliteeinheiten an, die Husarier, schwere Reiterei, bis an die Zähne bewaffnet. Auf dem Rückenpanzer sind Flügel montiert mit Adlerfedern, die im Galopp ein unheimliches Windgeräusch erzeugen. Das schüchtert die Feinde zusätzlich ein. Jan Sobieskis Ruhm wächst mit jeder Schlacht, die er gewinnt. Als der alte König stirbt, wählen die polnischen Adeligen Sobieski zum neuen König von Polen und Großfürsten von Litauen. Viel Feind, viel Ehr. Das aufstrebende Moskauer Reich im Osten kann Sobieski in Schach halten, die Kosaken und Tataren besiegen. Im Jahr 1683 sieht der türkische Sultan die Chance seines Lebens. Er will Wien erobern, den goldenen Apfel, wie die Osmanen die Stadt nennen. Die Türken belagern Wien und die Verteidiger hoffen auf militärische Unterstützung, angeführt von dem sieggewohnten Polen Sobieski. Sobieski steht am 12. September 1683 mit seiner Husaria, den martialischen schweren Reitern, oben am Kahlenberg vor Wien. Der osmanische Zeremonienmeister sieht die Gefahr kommen. Er beschreibt den Ansturm der Polen.
3: Es war, als wälze sich eine Flut von schwarzem Pech bergab, die alles, was sich ihr entgegenstellt, erdrückt und verbrennt.
1: Das muslimische Lager wird überrannt. Polens König triumphiert.
4: Unser in Ewigkeit gepriesener Gott und Herr hat unserem Volk Sieg und Ruhm gegeben, wie man ihn in den vergangenen Jahrhunderten nie gehört hat.
1: Die Siegesmeldung eilt durch Europa. Der Name Jan Sobieski ist in aller Munde. Er gilt als
4: Salvator Christianitatis, der Retter der Christenheit.
2: Vor Wien war Sobieski tatsächlich der hochfähige militärische Hauptverantwortliche und das hat er perfekt gemacht.
1: Bestätigt Osteuropa-Historiker Michael Müller, der 4 Bücher zur Geschichte Polens geschrieben hat. Die Rettung Wiens ist Zenit und Wendepunkt für Jan Sobieski. Er kränkelt. Sein Warschauer Prachtschloss verlässt er kaum noch. Er stirbt am 17. Juni 1696 mit 66 Jahren.
5: Rechts um!
1: Polens Niedergang begann, weil es mit der Modernisierung nicht standhielt. Das geschwächte Land wurde zur Beute von Russen, Preußen und Österreichern. Sie teilten Polen unter sich auf. So etwas hätte allerdings, so Historiker Müller, auch jedem anderen europäischen Land passieren können.
2: Bei jedem europäischen Staat wäre es möglich gewesen, bei entsprechender Zusammenarbeit aller Nachbarn das einfach zu zerstückeln und verschwinden zu lassen.
1: Gerade angesichts der polnischen Teilungen erscheint vielen Polen heute die Zeit Jan Sobieskis als eine goldene Zeit der Größe. Rechte Gruppen nutzen ihn für ihre Propaganda.
2: Also er ist einer der letzten Könige, mit denen positive polnische Geschichte im besten Zeitalter assoziiert wird. Deshalb ist er populär.
1: Jan Sobieski, er war ein fähiger Feldherr, kluger Herrscher, aber kein wirklicher Reformer.
0: Heiner Wember hat in unserem Kalenderblatt an Polens König Jan Sobieski erinnert. Der ist heute vor 330 Jahren in Warschau gestorben.

0: 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Vier Uhr die Nachrichten. Die G7-Staaten haben sich bei ihrem Gipfel im französischen Evian auf weitere Sanktionen gegen Russland verständigt. Wie aus einer gemeinsamen Erklärung vom Abend hervorgeht, betreffen die Maßnahmen unter anderem den russischen Öl- und Gassektor. Des Weiteren sei vereinbart worden, die Lieferung von weitreichenden Waffen sowie Flugabwehrsystemen an die Ukraine auszuweiten. Bundeskanzler Merz sprach nach den Beratungen gestern wörtlich von einem Tag der Hoffnung. Die G7-Staaten seien sich einig, den Druck auf Moskau zu erhöhen, um Russland an den Verhandlungstisch zu bringen. Auch US-Präsident Trump habe er in den Gesprächen als kooperativ erlebt. Merz betonte, Kiew habe sich in seinem Abwehrkampf gegen Russland eine Position der Stärke erkämpft. Das könne vielleicht erstmals eine Chance auf Frieden eröffnen. Zum Abschluss ihres Gipfeltreffens in Evian befassen sich die Staats- und Regierungschefs der G7-Staaten heute mit der Lage der Weltwirtschaft. Ein weiteres Thema ist der Umgang mit künstlicher Intelligenz. Russland hat in der Nacht erneut Ziele in der Ukraine angegriffen. In der Stadt Slowjansk in der Region Donetsk kamen nach Angaben ukrainischer Behörden 3 Menschen bei Bombenangriffen ums Leben. In der Stadt Saporischja sei ein Mann durch einen Drohnenangriff in seinem Auto getötet worden. Es gebe mindestens 7 Verletzte. UNO-Generalsekretär Guterres hat bei einem Besuch in Haiti ein internationales Versagen bei der Bekämpfung der Bandengewalt in dem Land eingeräumt. Guterres sagte in einer Flüchtlingsunterkunft in der Hauptstadt Port-au-Prince, er sei nicht in der Lage gewesen, die internationale Gemeinschaft zu mobilisieren. Er bitte deshalb um Verzeihung. Die Welt habe nicht das Recht, den Blick abzuwenden. Im Karibikstaat Haiti sind nach Angaben der Vereinten Nationen allein in diesem Jahr 2.300 Menschen durch Bandengewalt getötet worden. Etwa 1,5 Millionen Menschen sind auf der Flucht. Der UNO-Sicherheitsrat hatte im vergangenen September eine neue Mission zur Bekämpfung der Bandenkriminalität in Haiti beschlossen. Von den zugesagten 5.000 Polizisten und Soldaten sind bisher aber nur etwa 1.000 im Einsatz. Die Innenminister von Bund und Ländern treffen sich ab heute zu ihrer Frühjahrstagung in Hamburg. Auf der Agenda steht unter anderem die Bleibeperspektive für Flüchtlinge aus Syrien. Niedersachsens Innenministerin Behrens von der SPD sagte im Vorfeld, viele syrische Arbeitnehmer seien in systemrelevanten Berufen tätig. Das Bundesinnenministerium solle hier Rechtssicherheit schaffen. Gleichzeitig müsse man Abschiebungen von Straftätern nach Syrien voranbringen. Weitere Themen der Frühjahrstagung sind Maßnahmen gegen Sozialbetrug sowie gegen Gewalt im Umfeld von Fußballspielen. Zudem geht es um den Schutz kritischer Infrastruktur. In Berlin und Ostdeutschland wird heute an den Aufstand von DDR-Bürgern im Jahr 1953 erinnert. Die zentrale Gedenkveranstaltung der Bundesregierung zum Jahrestag des Volksaufstandes vom 17. Juni findet auf dem Friedhof Seestraße im Berliner Stadtteil Wedding statt. Daran wollen Kanzleramtschef Frei und Berlins regierender Bürgermeister Wegner teilnehmen. Gedenkveranstaltungen finden auch in vielen ostdeutschen Städten statt, darunter Dresden, Leipzig, Magdeburg und Nordhausen. Der Aufstand vom 17. Juni war aus Protest gegen eine Erhöhung der Arbeitsnormen entstanden. Er wurde vom sowjetischen Militär und von der DDR-Volkspolizei niedergeschlagen. Mindestens 55 Menschen kamen ums Leben. Bei der Fußball-Weltmeisterschaft hat Norwegen sein Auftaktspiel gegen den Irak gewonnen. Die Partie im US-amerikanischen Foxborough bei Boston endete 4:1. Zuvor hatte Frankreich Senegal mit 3:1 besiegt. Titelverteidiger Argentinien spielt derzeit in Kansas City gegen Algerien. Abschließend das Wetter. Am Tag im Südwesten heiter bis sonnig, sonst wolkig, vereinzelt auch Schauer oder Gewitter, 18 bis 33 Grad. Am morgigen Donnerstag im Norden und Nordosten zunächst wolkig, später Auflockerungen. Sonst heiter, im Süden sonnig. 19 bis 36 Grad. Die weiteren Aussichten: am Freitag zunächst verbreitet heiter. Ab dem Nachmittag vor allem im Westen und Nordwesten gebietsweise kräftige Schauer und Gewitter. Örtlich Unwettergefahr durch Starkregen und Hagel. 30 bis 37 Grad. Das waren die Nachrichten.
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2: Ich glaube, kaum ein Ort steht in Berlin so sehr für Freiheit wie das Tempelhofer Feld. Da, wo früher Flugzeuge gestartet sind, treffen sich heute Jogger, Kitesurfer, Familien, Hundebesitzer. Und vor 12 Jahren haben die Berlinerinnen und Berliner entschieden, ja, dieses Feld soll frei bleiben, für alle, offen, zugänglich. Aber natürlich wird auch in Berlin die Wohnungsnot immer größer und damit ist auch die alte Debatte zurück. Braucht Berlin hier Wohnungen, also hier auf dem Tempelhofer Feld oder zumindest am Rand davon? Oder muss diese riesige Freifläche unbedingt erhalten bleiben, so wie sie ist? Welche Antworten es bisher darauf gibt, das hören Sie in gut 10 Minuten hier in der Radionacht. Ich bin Julian Cooper, schönen guten Morgen.

0: In Evian in Frankreich geht heute das G7-Treffen weiter, das Treffen der 7 wichtigsten Industrieländer. Die Erwartungen vorher waren gar nicht mal so groß. Beim Gipfel in Kanada war US-Präsident Trump ja zum Beispiel vorher abgereist. Deswegen war jetzt auch weiterhin der Fokus ziemlich rund um ihn gelegt. Also auch was das Thema Iran angeht, seinen 80. Geburtstag und vor allem die Frage, was für ein verlässlicher Partner die USA überhaupt noch sind, vor allem beim Thema Ukraine. Aber da gibt es jetzt dann doch sehr konkrete Signale. Der Druck auf Russland soll erhöht werden. Am Abend haben die Länder eine Erklärung rausgegeben. Reporterin Katrin Schmidt sagt, ob das ein guter Tag war für die Ukraine bisher.
1: Definitiv. Also ich denke, das kann man sagen. Die gesamten G7-Staaten, also auch inklusive US-Präsident Trump, haben sich hier in Evian sehr einig gezeigt, dass sie den Druck auf Russland weiter erhöhen wollen und quasi eine Lösung für den Ukraine-Krieg erzwingen wollen. Ganz konkret auch mit neuen Sanktionen. Also US-Präsident Trump hat erklärt, dass er die Sanktionen gegen russisches Öl bald wieder aufnehmen wird. Die lagen ja etwas auf Eis. Kanada und Großbritannien haben neue, auch sehr umfassende Sanktionen angekündigt. Und die EU, die plant ohnehin schon ihr 21. Sanktionspaket. Und das Ganze eben vor dem Hintergrund, das wurde nochmal explizit gesagt in Evian, dass man die Ukraine jetzt wirklich in einer deutlich besseren Position sieht mit ihren militärischen Fähigkeiten und damit, dass sie Gebiete zurückerobert hat. Die Dynamik des Krieges habe sich geändert, heißt es hier von vielen G7-Oberhäuptern. Sprich, man sieht ein Momentum gekommen, will Russland in Verhandlungen drängen, auch US-Präsident Trump, das ist natürlich entscheidend, will das, hat er gesagt. Und die Europäer, die dürften, so scheint es, in einem solchen Fall eine zumindest stärkere Rolle spielen, als das bisher der Fall war.
0: Der G7-Gipfel und die Folgen sind heute Morgen auch eines der großen Kommentarthemen in den Zeitungen. Wir haben für Sie schon mal reingelesen.
2: Die hessisch-niedersächsische Allgemeine aus Kassel vermerkt: Neben den Menschen in der Ukraine wünschen sich vor allem deren europäische Nachbarn, dass der Krieg so schnell wie möglich beendet wird. Auf dem G7-Gipfel ist noch einmal deutlich geworden, dass deshalb die Gesprächskanäle zur Führung im Kreml unbedingt offen gehalten werden sollen. Wie kann man dem Kriegstreiber im Kreml das Interesse am Krieg austreiben? Darauf hat zurzeit noch niemand eine Antwort. Einstweilen soll wieder ein Sanktionspaket den Druck auf Moskau erhöhen. Es ist einmal mehr das Prinzip Hoffnung. Auch der ukrainische Präsident Selenskyj war zu Gast beim G7-Gipfel. Die Ludwigsburger Kreiszeitung lobt: Selenskyj sitzt nicht mehr am Katzentisch. Ihm, seinem Volk und der ukrainischen Armee ist es mit Mut und Beharrlichkeit nicht nur gelungen, dem Aggressor Russland zu widerstehen, sondern ihn ernsthaft in Bedrängnis zu bringen, was Trump imponiert. Der Berliner Tagesspiegel geht auf die jüngste Äußerung des US-Präsidenten ein. Trumps Wunsch, sich nach der Befriedung im Iran wieder mehr um die Ukraine zu kümmern, ist eine Gefahr. Trump sucht den bequemen Weg durch Absprachen mit Putin, ohne Rücksicht auf die Ukraine und Europa. Einen verlässlichen Frieden wird es nur geben, wenn Europa versteht, Putin wird erst Zugeständnisse machen, wenn er mit einer militärischen Niederlage rechnen muss. Das EU-Parlament hat den Weg für die vollständige Umsetzung des Zollabkommens mit den USA freigemacht. Die Zeitungen der Mediengruppe Bayern schreiben: Es ist eine dicke Kröte, die Europas Unternehmen schlucken müssen. Während europäische Zölle abgebaut werden, belegt der Deal Produkte aus der EU mit 15%. Europa ist erpressbar. Wenn es die Staatschefs wagen, gegen amerikanische US-Konzerne und ihre perfide Politik des Steuersparens in europaeigenen Steueroasen wie Irland oder Luxemburg aufzubegehren, dann droht Trump mit dem Truppenabzug aus Polen und Deutschland. Dass Trump seinen Deal zum Unabhängigkeitstag am 4. Juli präsentieren will, passt zu dem Gecken im Weißen Haus. Die Stuttgarter Zeitung warnt vor einem weiteren Zollstreit mit US-Präsident Trump. Europa solle sich dagegen wappnen. Mögliche Gegenmaßnahmen sind bereits bei der ersten Auseinandersetzung erarbeitet worden. Die sind zwar in der Schublade verschwunden, müssen im Notfall aber wieder auf den Tisch. Europa ist eine Weltmacht. Dieses Gewicht muss die EU in die Waagschale werfen. Die deutliche Botschaft an Trump muss sein, dass Europa in Sachen Handelspolitik guten Willens, aber nicht wehrlos ist.
0: Die wichtigsten Kommentare aus den Zeitungen heute Morgen waren das.

0: Das Tempelhofer Feld in Berlin ist ein Ort, um einfach mal abzuschalten, Inliner zu fahren oder Freunde draußen zu treffen. Aber vor allem war das Tempelhofer Feld lange kein großes politisches Thema mehr. Jetzt ist es plötzlich wieder mitten im Wahlkampf angekommen. Architekten haben einen Entwurf vorgestellt, der mehr als 20.000 Wohnungen ermöglichen würde. Am Rande des Tempelhofer Felds. Die CDU findet's gut, unterstützt die Pläne. Andere halten dagegen und sagen, Moment mal, da war doch was beim Volksentscheid von 2014. Da ging's doch genau darum und eine Mehrheit war gegen die Bebauung des Tempelhofer Felds. 12 Jahre nach dem Volksentscheid, da wird in Berlin wieder heftig diskutiert. Brauchen wir die dringend benötigten Wohnungen und brauchen wir sie so dringend, dass wir sie auf dem Tempelhofer Feld bauen oder zumindest am Rand? Oder sind wir weiter strikt und sagen, das Tempelhofer Feld bleibt eine Freifläche? Sebastian Engelbrecht hat sich für uns umgehört und zwar da, um das es geht, auf dem Tempelhofer Feld.
1: Im Luftschloss läuft am Freitagnachmittag um 16:30 das Stück »Lotta zieht um«. Kindertheater für die Großstadt. Das Theater hinter dem Bretterzaun befindet sich mitten auf dem Tempelhofer Feld, auf einer der weiten Betonflächen des ehemaligen Flughafens im Zentrum der Stadt. Betonboden wechselt sich hier ab mit gelb-grünen Rasenflächen. Es ist ein Provisorium von 350 Hektar Größe zum Rollschuh- und Skateboardfahren, zum Hundeausführen, Grillen und Fußballspielen. Wer will, sitzt einfach auf einer Bank, geht in den Zirkus, in den Biergarten oder eben ins Kindertheater. Mareike Witt will, dass das so bleibt. Sie engagiert sich in der Initiative 100% Tempelhofer Feld.
2: Es ist wie ans Meer kommen. Es kommt so ein frischer Wind. Man ist völlig aus dem Alltag raus, obwohl man vielleicht nur 30 Meter vom eigenen Haus entfernt ist. Also diesen einmaligen Erholungswert, den wir hier haben, der wirkt einfach schon jetzt.
1: An manchen Tagen bevölkerten 100.000 Menschen das Tempelhofer Feld, sagt Witt. Und doch hat man hier nie das Gefühl von Enge. An diesem

0: Wenn Krach nun mit der gegenteiligen Forderung in den Wahlkampf zieht, bleibt der Landesvorsitzende schuldig. Er stehe zum Volksentscheid von 2014, sagt er. Damals stimmten 64% der Berliner dafür, den ehemaligen Flughafen nicht anzutasten. Dem Gesetz zufolge, über das sie damals abstimmten, soll ein Entwicklungs- und Pflegeplan regeln, wie Senatbürgerinnen und Bürger die Freifläche weiter nutzen. Nun hat aber die Wohnungsnot in der wachsenden Stadt solche Ausmaße angenommen, dass Kai Wegner, der regierende Bürgermeister, wieder weg will vom Beschluss des Volkes.
1: Wenn wir dort eine Randbebauung machen, wie ich mir das vorstelle, haben Sie trotzdem eine Freifläche, die so groß ist wie kaum eine andere. Dieser Volksentscheid ist nunmehr über 10 Jahre her. Und wenn ich mir aktuell Umfragen anschaue, dann scheint es so zu sein, dass eine Mehrheit der Berlinerinnen und Berliner mittlerweile, damals nicht, mittlerweile eine Randbebauung positiv gegenübersteht.
0: Nach einer Umfrage der Berliner Industrie- und Handelskammer vom Mai wünschen sich heute, 12 Jahre nach dem Volksentscheid, 59% der Berliner, den Rand des Feldes doch zu bebauen. Am Westrand des ehemaligen Flugplatzes verläuft der Tempelhofer Damm. Eine breite Ausfallstraße mit Mittelstreifen. Hier, am südlichen und östlichen Rand, sollen nach dem Willen der Architekten Hans Kollhoff und Tobias Nöfer 21.400 Wohnungen entstehen. Auf eigene Initiative vorbei am Senat und dessen längst abgeschlossenem Ideenwettbewerb haben die beiden Architekten einen Plan vorgelegt. Sie wollen den Rand des Feldes bebauen und wollen dabei die Berliner Gründerzeitquartiere nachahmen. Etwas modernere Baustoffe sollen es schon sein. Entscheidend ist der Versuch, am Rand des Feldes Stadtviertel zu schaffen, die an die bestehenden Quartiere anschließen. 200 Hektar Park in der Mitte sollen bleiben. Eine Platanenallee soll den Park umschließen. 9 Milliarden Euro würde das Projekt kosten. Ein Drittel der 21.400 Einheiten wären Sozialwohnungen. Glaubt man Nöfer, könnten die Bauarbeiten in 2 Jahren beginnen und in 6 Jahren abgeschlossen sein.
2: Ich glaube, wir sind an so einem Punkt angekommen, wo die Leute merken, es geht nicht weiter. Mit den Mieten, mit dem Bauen geht es nicht weiter. Wir brauchen große, positive Projekte. Wir brauchen positive Impulse, Gemeinschaftsprojekte, um auch politisch etwas umzudrehen. Und dann können wir wieder die coole Stadt Berlin sein, die wir über lange Zeit waren.
0: Die Gegner wenden ein, was ist mit den Kerosinaltlasten im Baugrund auf dem Flughafen? Und erstmal brauche es einen ordentlichen Bebauungsplan, dazu Studien zur Verkehrsanbindung, Versorgung, Bildungseinrichtungen und so weiter. Aber Tobias Nöfer will nicht Jahrzehnte warten. Er will handeln und hält dagegen.
2: Jeder, der meint, das sei jetzt alles problematisch, der versucht nur Auswege zu finden und Gründe zu finden, dagegen zu sein. Dieses Dagegensein, das ist sozusagen Mode geworden. Und da bin ich ein bisschen allergisch dagegen.
0: Die 100%-Initiative schert Nöfers Plan wenig. Sie will ganz anderes durchsetzen. Bäume, Toiletten, Nebelduschen, ein Buhlplatz auf dem Feld. Antje Röttgers von der Initiative ist enttäuscht, dass der jetzige Senat aus CDU und SPD sie bei dieser Weiterentwicklung nicht unterstützt.
3: Es könnten schon sehr viel mehr Sportstätten hier stehen. Es könnten schon sehr viel mehr Duschen auch hier stehen, dass es an heißen Tagen die Aufenthaltsqualität besser ist. Aber das ist mit der Regierung bisher schwierig gewesen.
0: Vorerst wird auf dem Tempelhofer Feld weiter Kindertheater gespielt, gegrillt und Rollschuh gefahren. Aber seit die beiden ziemlich bekannten Architekten ihren Vorschlag in die Diskussion gebracht haben, hat Berlin ein neues, altes, wirklich großes Wahlkampfthema.
4: Tja, schwierige Frage. Sollte man das Tempelhofer Feld in Berlin bebauen oder zumindest am Rand Wohnungen bauen, um etwas gegen die starke Wohnungsnot zu machen? Oder sollte der Ort auf jeden Fall bleiben, wie er ist? Sebastian Engelbrecht hat sich in Berlin umgehört.

0: 4.23 Uhr haben wir es hier in der Radio Nachts. Eine Lehrerin trägt kein Kopftuch und ein Schüler sagt, ja, das ist doch falsch. Eine Mitschülerin wird kritisiert, weil sie nicht betet und im Politikunterricht fällt plötzlich der Satz, eigentlich dürfe es nur ein Kalifat geben. Solche Situationen erleben Lehrkräfte manchmal und die Herausforderung ist, jetzt jede provokante oder religiöse Aussage auch automatisch islamistisch oder ist es eben nur eine provokante Aussage? Manchmal steckt mehr dahinter, manchmal eben nicht, aber wie erkennt man den Unterschied? Wie reagiert man richtig? Mit diesen Fragen, da beschäftigt sich ein Berliner Verein, der Schulen dabei unterstützt. Luise Sammann hat sich das angeschaut.
1: Los geht's. Ergotherapeutin Lisa schiebt die Ärmel ihres Kapuzenpullis hoch, wirft einen Blick auf die Armbanduhr. Gleich beginnt ihr Workshop an einer Grundschule in Berlin-Neukölln. Basteln, schneiden, kleben für die Feinmotorik. Lisas linker Unterarm ist von Tätowierungen bedeckt. Beim letzten Mal, erzählt sie, fanden einige Kinder die deutlich interessanter als Klebestift und Schere.
2: Also es gab tatsächlich Kinder, die einfach dann mit großen Augen geguckt haben und gesagt haben, Lisa, das kannst du doch nicht machen, das ist doch haram.
1: Also nach islamischem Recht verboten. Die Ergotherapeutin zuckt mit den Schultern.
2: Es gab diese Phasen, aber alles haram. Also wie einfach, wie als wenn man sagen würde, boah, es ist alles voll krass oder es ist alles voll scheiße oder wie auch immer und dann ist halt alles haram.
1: Ganz genau wüssten die Grundschulkinder oft selbst nicht, was sie da sagten, so Lisas Erfahrung. Komplizierter wird es, wenn solche Themen bei größeren Kindern aufkommen. Wenn etwa muslimische Mitschüler gemobbt werden, weil sie nicht regelmäßig beten, Lehrerinnen ermahnt werden, ein Kopftuch zu tragen oder ältere Schüler im Politikunterricht die Demokratie in Frage stellen, weil der Islam angeblich nur das Kalifat erlaube. Jugendliche Provokationen oder schon Islamismus? Eine Frage, die dann nicht nur Lehrkräfte in Neukölln beschäftigt, wie Reinhard Fischer von der Berliner Landeszentrale für politische Bildung in einer Online-Veranstaltung des Vereins ufug.de berichtet. Die Unsicherheit unter Lehrkräften sei groß. Das wiederum sei problematisch, wenn es dazu führe, auf Aussagen gar nicht zu reagieren. Fischer und viele andere plädieren deswegen dafür, die Pädagogen im Sinne der Islamismusprävention zu stärken. Genau hier setzt der Verein UFUG an. Seit 10 Jahren bekannt für seine Infomaterialien zu Islam, Rassismus und Islamismus, aber auch für Workshops an Schulen und Fortbildungen für Fachkräfte. Neben der Verunsicherung spüre sie bei Lehrkräften vor allem den Wunsch nach klarer Einordnung, ob ein Verhalten nun islamistisch ist oder nicht, so UFUG-Co-Geschäftsführerin Janan Kurucu.
3: Die Frage ist nur, auch wenn wir das jetzt als Islamismus labeln würden, wie geht es dann weiter in der pädagogischen Arbeit? Also aus einer pädagogischen Perspektive stellt sich ja die Frage, wie kann ich mit den jungen Menschen am besten arbeiten? Und arbeite ich mit ihnen besser, wenn ich sie als islamistisch einordne? Oder arbeite ich mit ihnen besser, wenn ich sage, okay, es könnte noch andere Hintergründe geben oder es könnte noch andere Faktoren geben, warum dieser junge Mensch diese Äußerung getroffen hat.
1: Um das herauszufinden, sei vor allem genaues Zuhören wichtig, so Janan Kurucu.
3: In dem Fall, wenn jemand sagt, wieso fastest du nicht, du musst fasten, geht es erstmal darum, dass wir sagen, eine Person übt Druck auf eine andere Person. Unabhängig jetzt, ob das religiös ist oder ob es ein anderes Themenfeld ist. Und dann geht es halt darum, für die pädagogische Fachkraft erstmal nicht zu sagen, okay, das hat was mit dem Islam zu tun, das hat was mit Islamismus zu tun, sondern erstmal offen zu bleiben und zu gucken, okay, was ist denn das Thema hinter dem Thema? Könnte das Thema Zugehörigkeit sein? Und darüber dann zu sprechen.
1: Dabei gehe es auch darum, den Druck von Pädagoginnen und Pädagogen zu nehmen, so Kurucu. Denn viele fühlten sich bei Themen wie Islam und Islamismus überfordert. In den meisten Fällen allerdings sei auch gar kein Expertentum nötig, um angemessen zu reagieren.
3: Also der Wunsch nach Zugehörigkeit, nach Gerechtigkeit, nach Sinn, nach Orientierung, das sind genau die Themen, an die nicht nur islamistische Akteure, sondern auch rechtsextremistische Akteure auch andocken. Und wenn wir diese Bedürfnisse im Blick haben, dann können wir mit den Jugendlichen nochmal auf einer anderen Ebene zusammenarbeiten und da auch diese Räume öffnen. Es braucht aber Zeit.
1: Und doch weiß auch Janan Kurucu, in Einzelfällen gibt es auch Schüler mit extremistischen Weltbildern. Der jüngste Berliner Verfassungsschutzbericht zeigt, Islamisten in Deutschland werden immer jünger. Auch damit sollten und müssen Pädagogen sich auseinandersetzen. In ihren Angeboten vermitteln ufug.de und andere deswegen auch gezielt Wissen zu islamistischen Akteuren und ihren Strategien, gerade bei jungen Leuten.
0: Ist das schon Islamismus, wie Lehrkräfte Radikalisierung erkennen, Luise Sammann berichtete. 4 Uhr und gleich 29 ist es, nach den Nachrichten um 4:30. Schauen wir, wie es gerade so läuft bei der Fußball-WM.

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1: 4.30 Uhr, die Nachrichten. Die Innenminister von Bund und Ländern treffen sich ab heute zu ihrer Frühjahrstagung in Hamburg. Auf der Agenda steht unter anderem die Bleibeperspektive für Flüchtlinge aus Syrien. Niedersachsens Innenministerin Behrendt sagte im Vorfeld, viele syrische Arbeitnehmer seien in systemrelevanten Berufen tätig. Das Bundesinnenministerium solle hier Rechtssicherheit schaffen. Gleichzeitig müsse man Abschiebungen von Straftätern nach Syrien voranbringen. Der Vorsitzende der Innenministerkonferenz, Hamburgs Innensenator Grote, betonte, die rechtlichen Hürden, um straffällige Flüchtlinge abzuschieben, seien zu hoch. Das gelte unabhängig vom Herkunftsland. Weitere Themen der Frühjahrstagung sind Maßnahmen gegen Sozialbetrug sowie gegen Gewalt im Umfeld von Fußballspielen. Zudem geht es um den Schutz kritischer Infrastruktur. Bundesverteidigungsminister Pistorius will die Drohnenabwehrbereitschaft der Bundeswehr stärken. Man werde bis zum Ende des Jahrzehnts ca. 16 Milliarden Euro in diesen Bereich investieren, sagte der SPD-Politiker bei einem Truppenbesuch in Schortens im Landkreis Friesland. Dort ist ein sogenanntes schnelles Reaktionselement zur Abwehr von Drohnen stationiert. Die Luftwaffe wurde als erste Teilstreitkraft im April 2025 mit einer solchen Einheit ausgestattet. Ab Juli sollen alle Teilstreitkräfte der Bundeswehr über Einheiten verfügen. Ziel sei eine schnelle Einsatzbereitschaft, um Drohnen abzuwehren, zum Beispiel um militärische Anlagen und andere wichtige Objekte zu schützen, sagte der Verteidigungsminister. Die G7-Staaten haben sich bei ihrem Gipfel im französischen Evian auf weitere Sanktionen gegen Russland verständigt. Wie aus einer gemeinsamen Erklärung vom Abend hervorgeht, betreffen die Maßnahmen unter anderem den russischen Öl- und Gassektor. Des Weiteren sei vereinbart worden, die Lieferung von weitreichenden Waffen sowie Flugabwehrsystemen an die Ukraine auszuweiten. Bundeskanzler Merz sprach nach den Beratungen gestern wörtlich von einem Tag der Hoffnung. Die G7-Staaten seien sich einig, den Druck auf Moskau zu erhöhen, um Russland an den Verhandlungstisch zu bringen. Auch US-Präsident Trump habe er in den Gesprächen als kooperativ erlebt. Merz betonte, Kiew habe sich in seinem Abwehrkampf gegen Russland eine Position der Stärke erkämpft. Das könne vielleicht erstmals eine Chance auf Frieden eröffnen. Zum Abschluss ihres Gipfeltreffens in Evian befassen sich die Staats- und Regierungschefs der G7-Staaten heute mit der Lage der Weltwirtschaft. Russland hat in der Nacht erneut Ziele in der Ukraine angegriffen. In der Stadt Slowjansk in der Region Donetsk kamen nach Angaben ukrainischer Behörden 3 Menschen bei Bombenangriffen ums Leben. In der Stadt Saporischja wurden mehrere Drohnenangriffe gemeldet. Ein Mann sei in seinem Auto getötet worden. Auch ein Wohnblock wurde den Angaben zufolge getroffen. Mindestens 7 Personen seien verletzt worden. In Berlin und Ostdeutschland wird heute an den Aufstand von DDR-Bürgern im Jahr 1953 erinnert. Die zentrale Gedenkveranstaltung der Bundesregierung zum Jahrestag des Volksaufstandes vom 17. Juni findet auf dem Friedhof Seestraße im Berliner Stadtteil Wedding statt. Daran wollen Kanzleramtschef Frei und Berlins regierender Bürgermeister Wegner teilnehmen. Gedenkveranstaltungen finden auch in vielen ostdeutschen Städten statt, darunter Dresden, Leipzig, Magdeburg und Nordhausen. Der Aufstand vom 17. Juni war aus Protest gegen eine Erhöhung der Arbeitsnormen entstanden. Es wurde vom sowjetischen Militär und von der DDR-Volkspolizei niedergeschlagen. Mindestens 55 Menschen kamen ums Leben. Bei der Fußball-Weltmeisterschaft hat Norwegen sein Auftaktspiel gegen den Irak gewonnen. Die Partie im US-amerikanischen Foxborough bei Boston endete 4:1. Zuvor hatte Frankreich Senegal mit 3:1 besiegt. Titelverteidiger Argentinien spielt derzeit in Kansas City gegen Algerien. Das Wetter. Am Tag im Südwesten heiter bis sonnig, sonst wolkig, vereinzelt auch Schauer oder Gewitter, 18 bis 33 Grad. Am morgigen Donnerstag im Norden und Nordosten zunächst wolkig, später Auflockerungen, sonst heiter, im Süden sonnig, 19 bis 36 Grad. Am Freitag zunächst verbreitet heiter, ab dem Nachmittag vor allem im Westen und Nordwesten gebietsweise kräftige Schauer und Gewitter, örtlich Unwettergefahr durch Starkregen und Hagel, 30 bis 37 Grad. Das waren die Nachrichten.
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2: Überall sind andere Menschen, im Büro, in der Uni, beim Bäcker. Und obwohl überall Leute sind, kann man sich extrem einsam fühlen. Und es hat längst nichts mehr mit einem bestimmten Alter zu tun. Das kann praktisch jeden treffen. Und trotzdem fällt es vielen schwer, darüber zu sprechen. In Hamburg gibt es jetzt einen Ort, an dem genau das leichter werden soll. Darüber zu sprechen und vor allem miteinander zu sprechen. Bei Kaffee und Kuchen. Was es damit auf sich hat, schauen wir uns gleich an. In gut 10 Minuten hier in der Radionacht. Ich bin Julian Cooper. Schönen guten Morgen.

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1: Bei dieser WM gerade, da haben endlich mal wir Nachtschichtler einen Vorteil. Wir sind quasi bei ganz vielen Spielen live dabei. Gerade zum Beispiel läuft Argentinien gegen Algerien. Jessica Sturmberg aus unserer Sportredaktion ist jetzt bei mir im Studio. Wie läuft's da gerade?
2: Also wir sind jetzt gerade in der 74. Spielminute und Argentinien führt mit 2:0 durch einen Doppelpack von Messi. Der amtierende Weltmeister hat Argentinien in der 17. Minute in Führung gebracht mit einem Weitschuss ins obere rechte Eck. In der 60. Minute hatte Algeriens Torhüter Zidane einen Schuss nicht halten können. Messi stand bereit, nahm den Abpraller dankend an und traf dann zum 2:0. Also das ist jetzt der aktuelle Spielstand. Und jetzt schauen wir mal auf das, was bisher passiert ist. Am Abend ging es los mit dem Spiel Frankreich gegen Senegal mit zwei unterschiedlichen Halbzeiten. Erst war der Senegal besser, dann schlug aber Frankreich zu. André Siems.
3: Es war ein spektakuläres Fußballspiel, das ehrlich gesagt nicht danach aussah, als wenn die Franzosen so hoch gewinnen würden. Erste Halbzeit fast nur der Senegal, Frankreich wahnsinnig zurückgezogen. 25. Minute Jackson mit einem Pfostenschuss, der gerade noch so von Mike Maignan anschließend pariert wurde. 40. dann der ehemalige Spieler des FC Bayern München, Mané aus 20 Metern und in der Nachspielzeit die beste Gelegenheit für den Senegal durch Saar aus 6 Metern, der allerdings den Ball nicht richtig traf. Mit einem 0:0 ging es anschließend in die Pause. Die zweite Halbzeit wurde dann spektakulär. Es spielte fast nur noch Frankreich, angetrieben immer wieder durch Kylian Mbappé, der in der 66. das 1:0 machte nach einer feinen Vorarbeit von Michael Olise vom FC Bayern München. In der 82. dann das 2:0 durch Barcola. Der Senegal kam nochmal dran. Durch Mbaye aber mit einem wunderbaren Fernschuss in der Nachspielzeit machte schließlich Kylian Mbappé alles klar. Der Senegal verliert gegen Frankreich mit 1:3.
2: Und um Mitternacht war dann die Partie Irak gegen Norwegen. Das Spiel hat ein deutliches Ergebnis. Mit 4:1 haben die Norweger mit Erling Haaland deutlich gewonnen. Auch dieses Spiel hat André Siems zusammengefasst.
4: Der Spielstand hatte mal so gar nichts mit dem Spielverlauf zu tun. Es war der Irak, der taktisch die Norweger immer wieder vor echte Probleme gestellt hat. Die Mannschaft von Trainer Ståle Solbakken bekam das Spiel nicht unter Kontrolle, hatte aber Superstar Erling Haaland, der mit 9 Ballkontakten 2 Tore machte und Norwegen eine 2:1 Pausenführung bescherte. Der Irak hatte zu diesem Zeitpunkt vor allen Dingen in der Nachspielzeit beste Chancen vergeben und hätte den Ausgleich verdient gehabt. In der zweiten Hälfte war viel Leerlauf drin. Erst in der Schlussviertelstunde machten die Norweger die Partie mit 2 Toren endgültig zu. Ein 4:1 Sieg, der sich hoch anhört in einem Spiel, das lange Zeit sehr ausgeglichen war.
2: Und während der Bericht gerade lief, hat Argentinien erhöht auf 3:0 und wieder war der Torschütze Messi diesmal ins linke untere Eck. So, und aus der Gruppe J beginnt dann um 6 Uhr das Spiel Österreich gegen Jordanien und dann ist erst einmal Nacht in den USA und Mexiko und Kanada. Und wenn es dann wieder losgeht, ist bei uns dann wieder Abend. Also ist es dann heute Abend um 19 Uhr mit dem Spiel Portugal-Kongo und um 22 Uhr steigen dann die Engländer ins Turnier ein mit dem Bundesliga-Torschützenkönig Harry Kane. Und der sagt vor dem ersten WM-Spiel seiner Mannschaft:
5: Wir bereiten uns erstmal auf ein schweres erstes Spiel vor. Kroatien ist ein harter Gegner. Bei den vergangenen beiden Weltmeisterschaften hat man gesehen, dass sie schwer zu schlagen sind. Wir müssen bereit sein.
2: Jetzt blicken wir auf das deutsche Team. Das steigt erst am Samstag wieder ein oder beziehungsweise ist dann wieder dran. In Toronto trifft das Team dann auf die Elfenbeinküste. 22 Uhr deutscher Zeit ist Anpfiff. Gestern war Kapitän Joshua Kimmich auf der Pressekonferenz und ihm war wichtig, einfach nochmal Leroy Sané in Schutz zu nehmen gegen die Kritik, die es vielfach gegeben hat nach dem Spiel gegen Curaçao. Und Joshua Kimmich sagte:
6: Finde ich nicht so verständlich, ehrlicherweise. Ich fand den extrem engagiert. Also ist er auch da bei mir auf der Seite. Er hat mich nie allein gelassen, ist immer zurückgesprintet.
2: Und noch eine kleine Anekdote. Bevor das DFB-Team im kommenden Jahr den Ausrüster wechseln wird und von Adidas zu Nike geht, macht Adidas jetzt gerade ja nochmal ein großes Geschäft mit der deutschen Mannschaft. Aktuell ist die Nachfrage aber so groß, dass Adidas das V ausgegangen ist. Mehr dazu von Martin Roschitz.
7: Der Trikotverkauf läuft für die Ausrüster auf Hochtouren. Besonders gefragt sind erst recht nach dem 7:1 die deutschen Trikots. Überraschend stark verkauft sich dabei das blaue Auswärtsjersey. So stark, dass dem Ausrüster zwischenzeitlich sogar der Buchstabe V ausgegangen ist. Der Grund? Viele Fans wollten Trikots von UNDAF, Havertz oder Pavlovic bestellen. Also UNDAF, Havertz, Pavlovic. Ja, viele Vs. Der Engpass soll inzwischen behoben sein. Neue V-Bestände sind unterwegs. Für die Spieler ist das natürlich ein Riesenkompliment. Ihre Namen gehen buchstäblich weg wie warme Semmeln.
2: Martin Roschütz zum ausgegangenen V beim Ausrüster Adidas und im Moment immer noch das Spielstand 3:0 Argentinien gegen Algerien und wir sind jetzt in der 80. Spielminute.
1: Lieben Dank. Jessica Sturmberg war das mit allem, was rund um die WM gerade wichtig ist.

0: Einsamkeit gilt mittlerweile als eines der großen sozialen Themen unserer Zeit. Es gibt Studien, die zeigen, dass Einsamkeit Menschen jeden Alters treffen kann, junge genauso wie alte, egal wo man lebt, also auf dem Land genauso wie in Großstädten. In Hamburg gibt es deshalb ein besonderes Café. Da geht es nicht darum, möglichst viel Programm anzubieten, sondern erstmal darum, überhaupt zusammenzukommen und was zu machen gegen die Einsamkeit. Magdalena Neubich war dort zu Besuch.
1: Kurz bevor sein Alleinsamkeit-Café öffnet, schneidet Kaffeeveranstalter Christoph noch einen selbstgebackenen Blechkuchen mit Schokoüberzug in quadratische Stücke. Die Kaffeebesucher sollen gleich etwas Leckeres zu essen haben.
2: Das ist Schokokusskuchen nach einem DDR-Rezept. Das war der Hit zu jeder Geburtstagsfeier in meiner Kindheit.
1: Vor mehr als einem Jahr hat Christoph den Kaffeenachmittag gegen Einsamkeit im Mehrgenerationenhaus Nachbarschatz in Hamburg-Eimsbüttel ins Leben gerufen. Immer dienstags schafft er hier einen Ort der Begegnung. Denn der 45-Jährige glaubt, dass sich viele Menschen einsam fühlen.
2: Ich habe eine Zeit lang im Rettungsdienst gearbeitet und da sind mir immer wieder Menschen begegnet, die ja, einsam waren. Also an eine Dame kann ich mich erinnern, die tatsächlich sich einen Notfall ausgedacht hat und uns quasi vorgespielt hat, dass sie gestürzt wäre. Und auf der Fahrt ins Krankenhaus hat sie dann erzählt, dass ihre Angehörigen gar keine Zeit haben, dass sie seit 2 Tagen keine Menschenseele mehr gesehen hat. Und das sind halt Ausläufer von Einsamkeit.
1: Und auch aus eigener Erfahrung kennt Christoph Einsamkeit. Vor vielen Jahren hat er einige Zeit auf der Straße gelebt und sich damals isoliert von der Welt gefühlt. Heute arbeitet Christoph hauptberuflich als Sozialarbeiter in einem Hilfsprojekt für Obdachlose. Das Alleinsamkeit-Café veranstaltet er in seiner Freizeit in der Kantine des Mehrgenerationenhauses. In dem hellen, einladenden Raum mit hohen Holzfenstern stehen mehrere große Tische und es gibt eine Profiküche samt Kaffeeautomat. Auf einem Buffettisch neben dem Eingang hat Christoph jetzt seine Kuchenteller hingestellt. Er will mit seinem Café vor allem Menschen erreichen, die das Gefühl kennen, einsam zu sein.
2: Ich kann in einer Gruppe von Menschen sein, ich kann die ganze Zeit beschäftigt sein und kann mich trotzdem da drinnen total tief einsam fühlen. Und da gehe ich lieber zu einem Ort, wo ich weiß, ich muss da nicht viel drüber sagen, aber jeder versteht das. Und ich bin nicht hier, um Halligalli zu machen, sondern ich bin hier, weil ich merke, okay, hier sind auch andere, die sich so fühlen wie ich. Und das verbindet und das gibt auch Kraft.
1: Das Café richtet sich dabei nicht nur an ältere Menschen und Armutsbetroffene, sondern an wirklich alle, sagt Christoph.
2: Es ist hier keine Selbsthilfegruppe, sondern ist ein Kaffeenachmittag.
1: Damit niemand ausgeschlossen wird, sind Getränke und Essen kostenlos. Die ersten 6 Wochen saß Christoph trotzdem allein hier mit seinem Kuchen. Über die Zeit ist das Café bekannter geworden. 10 bis 15 Gäste kommen inzwischen jeden Dienstag her. Viele sind regelmäßig dabei. Zum Beispiel Benny. Er wohnt ganz in der Nähe. Und ihm gefällt, dass Christoph mit dem Café ganz bewusst Einsamkeit in der Gesellschaft zum Thema macht.
3: Ich finde das emotionale Anliegen eigentlich sehr wichtig, so dass irgendwie man einen Wunsch nach mehr Zusammensein hat. Und das ist eigentlich so ein ganz simpler und grundlegender Wunsch.
1: Einsamkeit ist ein Gefühl, was er auch selbst intensiv kennt, sagt Benny. Gleiches gilt für Valentina. Sie ist ganz allein vor dem Krieg nach Deutschland geflüchtet, erzählt sie.
4: Ja, ich komme aus der Ukraine, aus Kiew. Ich bin 1,5 Jahre hier.
1: Eine ukrainische Freundin hat auf Social Media vom Alleinsamkeit-Café erfahren. Deshalb sind sie hier. Valentina gefällt es gut.
4: Ja, Kuchenlecker, Atmosphäre ist sehr gut. Ich habe ein bisschen Deutsch gesprochen und unsere Leute ist nett.
1: Zum ersten Mal ist auch Gerardo im Café. Er kennt Christoph, weil er sich ebenfalls ehrenamtlich engagiert. Gerardo hat den Eindruck, dass Einsamkeit Menschen von jung bis alt betrifft.
5: Ich war letztens auf einer Veranstaltung, war eine junge Abiturientin, die während eines Vortrags über Einsamkeit ja, in Tränen ausgebrochen ist. Und das habe ich so ein bisschen mitgenommen, dass so viele junge Menschen auch tatsächlich von dieser Einsamkeit betroffen sind.
1: Gerardo macht sich vor allem wegen der körperlichen und psychologischen Folgen Sorgen, die durch anhaltende Einsamkeitsgefühle entstehen können. Er findet, dass es überall Treffpunkte wie Christophs Café geben sollte. Nur weil man einen Nachmittag lang bei Kaffee und Kuchen zusammensitzt, verschwinden Einsamkeitsgefühle aber nicht von jetzt auf gleich, sagt Christoph.
2: Was wir hier mit dem Kaffeenachmittag einfach bereitstellen können, ist die Bereitschaft, mal wieder rauszugehen. So seine eigenen 4 Wände zu verlassen, nicht die ganze Zeit mit seinen Gedanken allein zu sein.
1: Neben Kaffee und Kuchen bietet Christoph seinen Gästen ab und an auch Kultur. Alle paar Wochen gibt es im Alleinsamkeit-Café Besuch von Kunstschaffenden, die Live-Musik machen oder aus ihren Büchern vorlesen. Und auch ihre eigenen Einsamkeitserfahrungen mit den Café-Besuchern teilen. Wer dann auch von seinem Leben erzählen möchte, kann das tun, sagt Christoph. Aber
2: ich muss hier nicht darüber sprechen, sondern ich kann mich hier auch irgendwo in die Ecke setzen und einfach mal nur andere Menschen dabei beobachten, wie sie darüber reden. Ja, so. Und dann fühlt man sich in dem Moment vielleicht schon gar nicht mehr so einsam.
0: Magdalena Neubich war für uns in einem Alleinsamkeitscafé in Hamburg.

0: 4:52 hier in der Radionacht. Viele Vereine leben vom Ehrenamt. Ohne Menschen, die ihre Freizeit investieren, würde oft gar nichts funktionieren. Manchmal ist es auch gerade die Gen Z, wo ja viele sagen, ach, die macht nur das, was sie gerade muss, die eine ganze große Spur weiterhilft. Sie lernen jetzt gleich Anthony Kühl kennen, der ist 18 Jahre alt, spielt Eishockey, ist Schiedsrichter und kümmert sich nebenbei um die komplette Digitalisierung seines Vereins. Livestreams, Videowände, digitale Tickets, viel davon hat er selbst entwickelt oder angepasst. Heinrich Pfeiffer hat ihn in Rostock getroffen.
1: Vom kleinen Vereinszentrum am Stadtrand von Rostock geht es rüber in die Eishalle. Im Sommer ist es etwas ruhiger hier. Dann räumen Vereinsmitglieder auf und organisieren alles für die nächste Saison. So wie Anthony Kühl zum Beispiel.
2: Das ist komisch. Also im Sommer hast du halt wenig zu tun und im Winter bist du jeden Tag hier.
3: So jeden Tag?
2: Ich bin teilweise jeden Tag hier, also auch sonntags und dann vor allen Dingen um die Weihnachtszeit rum. Wenn der Eiskunstlauf hat ja hier immer die große Weihnachtsgala. Damit bedienen wir ja auch die Leinwand und dann bist du auch an Weihnachten hier.
1: Anthony Kühl spielt in der U20-Mannschaft des Eishockeyvereins in Rostock. Aber nicht nur das, der 18-Jährige ist noch Schiedsrichter im Nachwuchsbereich. Hier spielen auch Profis wie die Rostock Piranhas in der dritten Liga. Bei den Spielen schauen zwischen 1.000 und 1.600 Menschen zu. Das ist nur möglich, weil Anthony Kühl die Digitalisierung selbst in die Hand genommen hat.
2: Du musst kreativ werden hier mit der Technik, weil die Gegebenheiten hier sehr schwierig sind. Wir haben zum Beispiel kein Internet hier, da musst du da jedes Mal irgendwie eine Lösung finden und das macht schon Spaß, sich da selbstständig weiterentwickeln zu können.
1: Angefangen hat das mit einer kleinen Kamera am Spielfeldrand. Heute betreut Anthony das Bild, den Ton und die gesamte Sendetechnik. Oben auf der Tribüne zeigt er den Ort, an dem während der Spiele alles geregelt wird.
2: Das Livestreaming sitzt ja hier drin. Wir Ehrenamtlichen vom Verein produzieren das, haben dafür die verschiedensten Kameras hier und schicken das an die Liga und die vermarkten das dann über ihre Plattform.
1: Bei einem Ligaspiel sind an die 60 Ehrenamtliche beteiligt. Sie koordinieren unter anderem die Tickets oder kommentieren das Spiel. Das gestreamte Bild ist auf der ganzen Welt zu sehen und das, obwohl die Halle nicht einmal Internetanschluss hat, von Glasfaser gar nicht zu reden.
2: Wir arbeiten mit Mobilfunkroutern und über die Mobilfunkmasten und senden darüber. Das Problem ist nur, wenn Hansa ja zweite Liga spielt, haben wir hier sehr schlechten Empfang und das wird uns dann auch sehr zum Verhängnis, weil wir dann nicht genug Daten haben, die wir raussenden können.
1: Das Fußballstadion von Hansa Rostock ist direkt um die Ecke. Bei Ligaspielen sitzen dort bis zu 27.000 Menschen. Deren Mobilfunksignale stören den Streamingbetrieb in der Eishalle nebenan. Alles Probleme, die Anthony bedenken und für die er eine Lösung finden muss. Damit nicht genug. Der Schüler hat in der Halle eine große Leinwand installiert und technisch eingerichtet. Auf ihr sehen die Zuschauerinnen und Zuschauer die Mannschaftsaufstellungen oder Videobeweise. Anthony hat dafür eigens eine bestehende Software umprogrammiert und an die Bedürfnisse des Vereins angepasst.
2: Ich schreibe viele Skripte, dass zum Beispiel hier die Logos sich vorm Spieltag ziehen oder der Countdown runterläuft bis zum Spielbeginn oder dass, wenn die Torgrafik gespielt wird, dass dann automatisch der Spielstand um einen hochgeht.
4: Klar, so ein Verein lebt immer von Ehrenamtlichen. Ganz, ganz wichtig. Ohne die würde das alles gar nicht funktionieren. Und ja, mit Anthony haben wir hier tatsächlich ein ganz besonderes Exemplar, weil so vielseitig und so umfangreich, das ist schon echt selten. Also auch gerade, wenn man auch berücksichtigt, wie alt er ist und wie viele Jahre er das ja nun auch schon macht mit uns hier und auch viele Dinge aufgebaut hat. Also das ist schon echt bemerkenswert und mit Sicherheit auch in der so einzigartig, was in diese Eishockeyvereine angeht.
1: Christian Trems ist seit 15 Jahren Vizepräsident des Vereins. Seit rund 5 Jahren ist auch Anthony mit dabei.
4: Ich glaube, sein Vorteil ist, dass man in den jungen Jahren gerade technische Sachen immer noch ein bisschen besser aufnehmen kann. Also ich glaube, hier ist immer ganz häufig, wenn es technische Probleme gibt, ist meistens die erste Frage, Anthony? Den Ruf muss man sich halt erarbeiten, das hat er sehr gut hingekriegt in den letzten Jahren.
1: Anthony Kühls Einsatz für den Verein ist unentbehrlich, so Christian Trems.
4: Für so einen Verein, der halt auch nicht so viel finanzielle Mittel hätte, um da immer einen Dienstleister in Anspruch zu nehmen, ist sowas halt echt Gold wert. Ne? Also
2: die werden an die Leute nach Haus geschickt. Dann wird quasi hier in das weiße Feld kommt der QR-Code, der wird gescannt und dann steht drauf, in welchem Block der sitzt, also wo, welche Ermäßigung er hat.
1: Wer Eishockeyspiele sehen will, braucht nun dank Anthonys Einsatz keine Papiertickets mehr. Einfach mit QR-Code zu den Spielen kommen, am Einlass wird er dann gescannt.
2: Denn wir haben vorher noch sehr viel mit Handlisten gearbeitet und dann stand immer eine Nummer auf der Dauerkarte. Und du hattest zu jedem Spieltag die Liste ausgedruckt und die wurde immer abgestrichen dann.
1: Beim Verein sind sie froh, dass diese Zeiten vorbei sind. Anthony Kühl bleibt auch nach seinem Abitur dem Rostocker Eishockeyclub erhalten. Im Herbst fängt er eine Ausbildung zum Fachinformatiker in Rostock an.
0: Wie ein Schüler die Digitalisierung seines Eishockeyclubs übernommen hat, Heinrich Pfeiffer hatte die ganze Geschichte. Heute vor 35 Jahren wurde der Nachbarschaftsvertrag geschlossen zwischen Deutschland und Polen. Wie es um die Beziehung der beiden Länder heute steht, das ist eins der Themen gleich in den Informationen am Morgen. Heute mit Christoph Heinemann. Die Radionacht ist damit durch. Ich bin Julian Cooper. Schönen Mittwoch Ihnen.

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1: Fünf Uhr die Nachrichten. Die G7-Staaten haben sich bei ihrem Gipfel im französischen Evian auf weitere Sanktionen gegen Russland verständigt. Wie aus einer gemeinsamen Erklärung vom Abend hervorgeht, betreffen die Maßnahmen unter anderem den russischen Öl- und Gassektor. Des Weiteren sei vereinbart worden, die Lieferung von weitreichenden Waffen sowie Flugabwehrsystemen an die Ukraine auszuweiten. Bundeskanzler Merz sprach nach den Beratungen gestern wörtlich von einem Tag der Hoffnung. Die G7-Staaten seien sich einig, den Druck auf Moskau zu erhöhen, um Russland an den Verhandlungstisch zu bringen. Auch US-Präsident Trump habe er in den Gesprächen als kooperativ erlebt. Merz betonte, Kiew habe sich in seinem Abwehrkampf gegen Russland eine Position der Stärke erkämpft. Das könne vielleicht erstmals eine Chance auf Frieden eröffnen. Zum Abschluss ihres Gipfeltreffens in Evian befassen sich die Staats- und Regierungschefs der G7-Staaten heute mit der Lage der Weltwirtschaft. Ein weiteres Thema ist der Umgang mit künstlicher Intelligenz. Russland hat in der Nacht erneut Ziele in der Ukraine angegriffen. In der Stadt Slowjansk, in der Region Donetsk, kamen nach Angaben ukrainischer Behörden 3 Menschen bei Bombenangriffen ums Leben. In der Stadt Saporischschja wurden mehrere Drohnenangriffe gemeldet. Ein Mann sei in seinem Auto getötet worden. Auch ein Wohnblock wurde den Angaben zufolge getroffen. Mindestens 7 Menschen seien verletzt worden. Mindestens 58 Staaten und Gebiete sind nach Angaben der Vereinten Nationen mit Landminen verseucht. Wie aus einem Bericht des UNO-Hochkommissars für Menschenrechte hervorgeht, wurden im Jahr 2024 mindestens 945 Menschen durch Landminen und explosive Munitionsreste getötet. Mehr als 4.300 erlitten Verletzungen. Die Staaten mit den höchsten Opferzahlen waren Myanmar, Syrien und Afghanistan, gefolgt von der Ukraine. UNO-Menschenrechtskommissar Türk forderte die Staaten auf, sich erneut dazu zu verpflichten, Produktion und Einsatz dieser Waffen zu beenden. Außerdem müsse die Zusammenarbeit bei der Räumung bereits verlegter Minen intensiviert werden. Die Innenminister von Bund und Ländern treffen sich ab heute zu ihrer Frühjahrstagung in Hamburg. Auf der Agenda steht unter anderem die Bleibeperspektive für Flüchtlinge aus Syrien. Niedersachsens Innenministerin Behrendt sagte im Vorfeld, viele syrische Arbeitnehmer seien in systemrelevanten Berufen tätig. Das Bundesinnenministerium solle hier Rechtssicherheit schaffen. Gleichzeitig müsse man Abschiebungen von Straftätern nach Syrien voranbringen. Der Vorsitzende der Innenministerkonferenz, Hamburgs Innensenator Grote, betonte, die rechtlichen Hürden, um straffällige Flüchtlinge abzuschieben, seien hoch. Das gelte unabhängig vom Herkunftsland. Weitere Themen der Frühjahrstagung sind Maßnahmen gegen Sozialbetrug sowie gegen Gewalt im Umfeld von Fußballspielen. Zudem geht es um den Schutz kritischer Infrastruktur. In Berlin und Ostdeutschland wird heute an den Aufstand von DDR-Bürgern im Jahr 1953 erinnert. Die zentrale Gedenkveranstaltung der Bundesregierung zum Jahrestag des Volksaufstandes vom 17. Juni findet auf dem Friedhof Seestraße im Berliner Stadtteil Wedding statt. Daran wollen Kanzleramtsminister Frei und Berlins regierender Bürgermeister Wegner teilnehmen. Gedenkveranstaltungen finden auch in vielen ostdeutschen Städten statt, darunter Dresden, Leipzig, Magdeburg und Nordhausen. Der Aufstand vom 17. Juni war aus Protest gegen eine Erhöhung der Arbeitsnormen entstanden. Er wurde vom sowjetischen Militär und von der DDR-Volkspolizei niedergeschlagen. Mindestens 55 Menschen kamen ums Leben. Bei der Fußball-Weltmeisterschaft hat Titelverteidiger Argentinien sein Auftaktspiel gegen Algerien gewonnen. Die Partie in Kansas City im US-Bundesstaat Missouri endete 3:0. Alle 3 Treffer erzielte Argentiniens Kapitän Lionel Messi. Zuvor hatte Frankreich Senegal mit 3:1 besiegt. Auch Norwegen gewann sein erstes Gruppenspiel mit 4:1 gegen den Irak. Das Wetter. Am Tag im Südwesten heiter bis sonnig, sonst wolkig, vereinzelt auch Schauer oder Gewitter, 18 bis 33 Grad. Am morgigen Donnerstag im Norden und Nordosten zunächst wolkig, später Auflockerungen, sonst heiter, im Süden sonnig, 19 bis 36 Grad. Am Freitag zunächst verbreitet heiter, ab dem Nachmittag vor allem im Westen und Nordwesten gebietsweise kräftige Schauer und Gewitter, örtlich Unwettergefahr durch Starkregen und Hagel, 30 bis 37 Grad. Das waren die Nachrichten.
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2: Mit Christoph Heinemann. Guten Morgen. Wir berichten über den G7-Gipfel in Evian. Dort war gestern der ukrainische Staatspräsident Selenskyj zu Gast. Anschließend sagte Bundeskanzler Friedrich Merz:
3: Was für uns alle Grund zur Zuversicht gibt, ist die Formulierung von Präsident Trump: Russland muss diesen Krieg beenden. Und ich finde, das ist eine klare Botschaft. Russland muss diesen Krieg beenden.
2: Informationen außerdem zum deutsch-polnischen Forum, das heute in Berlin stattfinden wird, und über die geplante engere Zusammenarbeit zwischen beiden Ländern in der Verteidigungspolitik. Dazu auch ein Interview gegen 7.15 Uhr mit dem CDU-Politiker Knut Abraham, dem Polenbeauftragten der Bundesregierung. Die weiteren Gespräche gegen 10 vor 7 Fragen an Professorin Veronika Grimm, eine der sogenannten Wirtschaftsweisen, zur Energieversorgung nach einer möglichen Öffnung der Straße von Hormus und zu den langfristigen Folgen des Krieges gegen das Regime im Iran. Und die Kultusministerinnen und Minister der Länder möchten, dass junge Menschen besser zur kritischen Auseinandersetzung mit Geschichte befähigt werden. Dazu gegen 8.10 Uhr ein Gespräch mit Stefan Düll, Geschichtslehrer und Präsident des Deutschen Lehrerverbandes. Die Zeit gleich 5.07 Uhr. Dankeschön, dass Sie den Deutschlandfunk hören.

0: Donald Trump schließt nicht aus, dass die Sanktionen gegen russisches Öl wieder gelten werden, allerdings erst, wenn der Schiffsverkehr durch die Straße von Hormuz wieder anlaufe. Der Präsident äußerte sich beim G7-Gipfel. Die USA hatten im März einige Sanktionen gegen bestimmte russische Öllieferungen vorübergehend gelockert, als die Rohölpreise wegen des Iran-Krieges stark anstiegen. Russlands Angriffskrieg und der Waffengang gegen das Regime der islamischen Geistlichen steht im französischen Evian auf der Tagesordnung. Frank Capellan berichtet.
1: Im Hotel Royal, malerisch über dem Genfer See gelegen, wird bereits ein neuer Geist beschworen. Nach dem Abkommen zwischen den USA und dem Iran, das am Freitag in der Nähe des schweizerischen Luzern unterzeichnet werden soll, könnte nun auch Bewegung in mögliche Friedensgespräche zwischen Russland und der Ukraine kommen. Beide Themen sind beim Gipfel in Evian eng miteinander verknüpft. Auch Bundeskanzler Friedrich Merz spricht von einem Fenster, das sich für die Diplomatie öffnen könnte.
2: Sowohl für die Ukraine als auch für die Golfregion war das also heute ein Tag der Hoffnung hier in Evian. Es war auch ein Tag, in dem wir als G7 gezeigt haben, wir sind in den großen Fragen handlungsfähig.
1: Wieder einmal ruhen alle Hoffnungen auf US-Präsident Donald Trump. Der sonnt sich darin, dass es ihm noch an seinem 80. Geburtstag gelungen ist, eine Vereinbarung mit Teheran auszuhandeln. Russland sollte nun Verhandlungen mit der Ukraine beginnen, erklärte er nach dem Treffen mit dem ukrainischen Präsidenten Volodymyr Zelensky.
3: Russland sollte einen Deal machen. Russland hat genauso wie die Ukraine enorme Verluste erlitten. Ich habe mit Präsident Putin am Sonntag gesprochen. Sie kämpfen weiter, verlieren Soldaten. Sie verlieren so viele Soldaten. Seit dem Zweiten Weltkrieg gab es so etwas nicht. Ich habe 8 Kriege beendet und dachte, dieser wäre der einfachste.
1: Neue Sanktionen gegen Russland sollen auf den Weg gebracht werden, die Schattenflotte, aber auch den Energiesektor Russlands betreffen. Trump kündigt an, die wegen des Iran-Krieges gelockerten Beschränkungen zum Verkauf von russischem Öl wieder zu verschärfen. Neu ist in Evian tatsächlich, dass sich die 7 Partner offenbar erstmals seit langer Zeit wieder einmal einig sind in der Beurteilung der Lage und den Schlussfolgerungen, die daraus zu ziehen sind. Militärische Erfolge der Ukraine werden angeführt, die Freigabe des 90 Milliarden Euro Kredits, lange vom ungarischen Präsidenten Viktor Orban blockiert, zeige Wirkung. Russland gerate nicht nur militärisch, sondern auch wirtschaftlich zunehmend unter Druck. Dass Putin das Höhlenkloster in Kiew angreifen ließ, hat die Partner auch emotional zusammengeschweißt.
2: Der Krieg hat in den letzten Tagen und Wochen eine neue Dynamik bekommen. Die Ukraine hat sich nicht zuletzt dank massiver europäischer und auch deutscher Hilfe eine neue Position der Stärke erkämpft. Und aus meiner Sicht ist jetzt ziemlich klar, Russland kann diesen Krieg militärisch nicht gewinnen.
1: Trump wird in Evian heftigst umgarnt. Friedrich Merz schenkt ihm zum 80. Geburtstag ein Trikot der deutschen Fußballnationalmannschaft mit der Nummer 47 für die 47. US-Präsidentschaft. Gastgeber Emmanuel Macron lädt ihn nach Ende des G7-Treffens nach Schloss Versailles. Nach dem Gipfel ist vor dem NATO-Gipfel Anfang Juli in Ankara. Trump soll dem Bündnis treu bleiben und seinen Beistandsverpflichtungen Genüge tun. Ob sein Deal mit dem Iran Bestand haben wird, muss sich bis dahin noch zeigen. Die Straße von Hormuz will er mit europäischer und auch deutscher Hilfe schnell von Minen befreien. Ob der Iran gegen den Willen Washingtons Gebühren für die Durchfahrt erheben wird, bleibt unklar. Da muss noch nachverhandelt werden, heißt es aus Delegationskreisen.
2: Ich habe Präsident Trump zugesagt, wir wollen unseren Teil dazu beitragen, dass der Frieden gelingt. Dazu kann auch gehören, dass wir mit militärischen Mitteln helfen, die freie Schifffahrt von Hormuz auf Dauer zu ermöglichen.
1: Auch wie der Stopp des iranischen Nuklearprogramms überwacht werden soll, ist noch nicht abschließend geklärt. Nicht zuletzt stellt sich die Frage, wie weit Trump den israelischen Premier Netanyahu einhegen kann. Auch das Ende des Beschusses des Libanons ist Voraussetzung für ein erfolgreiches Abkommen. Donald Trump hatte da in Evian schon einmal einen Vorschlag parat, um die Bekämpfung der Hisbollah solle sich nun Syrien kümmern, erklärte der US-Präsident.
0: Informationen von Frank Capellan.

0: Zu Beginn dieser Woche wurde gemeldet, die USA und das Regime in Teheran hätten sich auf ein vorläufiges, anderthalbseitiges Papier geeinigt, das beide Kriegsparteien am kommenden Freitag in einer gemeinsamen Absichtserklärung besiegeln wollen. Wie nachhaltig die Absprachen sind, hängt entscheidend auch vom Vorgehen Israels im Libanon ab. Israel ist an den Verhandlungen allerdings nicht beteiligt. Darüber hat meine Kollegin Maria Grunwald am Abend mit Simon Wolfgang Fuchs gesprochen, Politikwissenschaftler an der Hebräischen Universität in Jerusalem.
1: Herr Fuchs, wie sehr im Abseits steht Netanjahu?
2: Wir haben im Moment tatsächlich wirklich den Eindruck, dass Israel richtig in die Parade gefahren wurde von Seiten des amerikanischen Präsidenten und dass Netanjahu im Moment gerade vor allem Schadensbegrenzung betreiben muss, dass er doch noch gestern auf einer Pressekonferenz, die er anberaumt hat, sagen musste, wir haben ja eigentlich schon so viel erreicht und wenn wir nicht diesen Krieg geführt hätten, dann wären Hunderttausende von Personen, von Einwohnern Israels zu Schaden gekommen, getötet geworden und deswegen war es trotz allem es wert, auch wenn wir unsere Ziele erstmal nicht erreicht haben. Und er hat vor allem eigentlich Hoffnung verbreitet, dass in Zukunft die großen Kriegsziele noch erreicht werden können. Aber es ist klar, ihm sind die Hände gebunden und es ist sehr unwahrscheinlich, dass er sich nochmal explizit im Moment gegen den Willen des amerikanischen Präsidenten stellen kann.
1: Aber gucken wir zuerst mal auf die innenpolitische Seite. Wie viel innenpolitische Unterstützung hat Netanjahu für seinen Kriegskurs im Südlibanon?
2: Ich glaube, hier ist es so, dass eigentlich das gesamte politische Spektrum hinter der Auffassung steht, dass Israel hier weitermachen muss, dass man nicht jetzt aufhören kann, dass es absolut fatal wäre, wenn man sich jetzt auf einen Deal einlässt, der alles einfriert, der auch der Hisbollah wieder die Möglichkeit gibt, sich wieder zu bewaffnen. Hier laufen vor allem auch die ganzen Bürgermeister des Nordens Sturm. Das sind auch quasi Wählerschichten im Norden, die für Netanjahu bisher immer sehr wichtig waren und die sich jetzt auch hier verraten und verkauft fühlen, weil ihnen immer gesagt worden ist, ihr müsst durchhalten eine Zeit lang, aber es wird besser. Und wir sehen eigentlich, dass das nicht der Fall ist. Also es sind viele Bevölkerungsgruppen auch noch nicht wieder zurückgekehrt. Und die Lage in dieser Hinsicht dort, gerade im Norden Israels, schaut sehr düster aus, was die weitere Zukunft anbelangt.
1: Also gehen Sie davon aus, dass dann die Unterstützung für Netanjahu doch bröckeln wird, wenn er weiterhin Krieg im Südlibanon führt und dass er dort weiter Krieg führt? Das war ja eigentlich, dass er damit aufhört, dort Krieg im Südlibanon zu führen, ist ja jetzt gekoppelt an diese mögliche Waffenruhe im Iran.
2: Ja, ich glaube, seine Unterstützung bröckelt in vielen Bereichen auch. Im Moment sehen wir das auch gerade von Alliierten oder von Verbündnispartnern, die ihn eigentlich immer sehr unterstützt haben, die jetzt auch gerade die Welt nicht mehr verstehen, wie man sich jetzt hier zu einem Vasallen der USA machen kann. Dieses Wort ist jetzt schon öfter gefallen. Es wird auch scharfe Kritik an den USA geübt. Und das bringt natürlich auch Netanjahu in so eine schwierige Position, weil er immer stark betont hat, wir sind eben hier im selben Cockpit mit den USA zusammen. Wir haben uns noch nie so stark koordiniert. Wenn man hier noch im April des Jahres unterwegs war, auf der Straße von Tel Aviv nach Jerusalem, konnten sie überall israelisch-amerikanische Fahnen sehen. Die sind jetzt mittlerweile auch verschwunden. Und das Verhältnis zu den USA hat sich auch ganz eingetrübt. Und dadurch, dass Netanjahu immer seine besondere Fähigkeit als Trump-Flüsterer betont hat, trifft ihn das jetzt in ganz entscheidender Weise.
1: Also Sie gehen von einer bröckelnden Unterstützung da aus und dass da sozusagen Premier Netanjahu da auch Schaden nimmt. Er hat ja heute selbstbewusst gesagt, nur mit ihm als Premier werde der Iran niemals eine Atombombe bekommen. Aber könnte es nicht gerade komplett umgekehrt sein? Torpediert Netanjahu mit seinem Kriegskurs gegen die von Iran unterstützte terroristische Hisbollah im Südlibanon einen möglichen Frieden mit dem Iran?
2: Ja, es ist natürlich dieses große Versprechen, das er schon seit den 90er Jahren eigentlich gibt, dass er hier Iran einhegen wird. Im Moment sehen wir eigentlich ein sehr selbstbewusstes Regime in Teheran, das mit breiter Brust auftritt und mittlerweile eben auch das Schicksal der Hisbollah an sein eigenes Überleben auch koppelt. Also es ist eigentlich in der Hinsicht auch ganz interessant, dass diese sogenannten Proxys im Jemen oder im Libanon für Iran eigentlich immer eher eine Garantie waren, dass man selber nicht angegriffen

in letzter Minute eigentlich auf diese iranische Verknüpfung eingehen. Das war jetzt auch wieder gesehen in der letzten Woche, als quasi die israelischen Flugzeuge schon auf den Rollfeldern standen und angreifen wollten. Oder wir haben das auch jetzt wieder gesehen hier am vergangenen Wochenende, als auch wieder die Frage war, quasi oder nach dem israelischen Angriff auf Beirut, dann der iranische Gegenschlag. Iran konnte nur abgehalten werden, zu sagen, okay, wir kümmern uns darum. Wir nehmen das ernst, wir gehen da auf euer Ansinnen ein, wir koppeln diese beiden Fronten zusammen. Und hier sehen wir eigentlich, dass das iranische Kalkül sehr aufgegangen ist und sich die USA darauf einlassen muss.

Das war ein Gespräch mit Simon Wolfgang Fuchs, Politikwissenschaftler an der Hebräischen Universität in Jerusalem. Die Fragen stellte meine Kollegin Maria Grunwald.

0: Als historisches Wunder haben viele die Aussöhnung zwischen Polen und Deutschland immer wieder bezeichnet, trotz der Verbrechen, die Nazi-Deutschland gegenüber Polen im Zweiten Weltkrieg begangen hat. Ausdruck der Aussöhnung ist auch der deutsch-polnische Nachbarschaftsvertrag von 1991, unterzeichnet durch die damaligen Regierungschefs Jan Krzysztof-Bielecki und Helmut Kohl. 35 Jahre später gestaltet sich das politische Verhältnis beider Länder dennoch weiter schwierig, obwohl in Polen eine EU-freundliche Regierung im Amt ist. Einen neuen Impuls soll nun ein deutsch-polnisches Verteidigungsabkommen auslösen, das am heutigen Jahrestag unterzeichnet werden soll. Peter Sawicki berichtet.
1: Als Paweł Zalewski vor kurzem über Deutschland sprach, wählte er ernüchternde Worte. Die Beziehungen zu Berlin, so Polens Vize-Verteidigungsminister in einem Interview, seien sehr schwierig. Er machte dafür vor allem die jahrelange antideutsche Rhetorik der früheren PiS-Regierung verantwortlich. Dass gerade Zalewski eine solche Diagnose ausstellte, war deshalb auffällig, weil er innerhalb der polnischen Mitte-Links-Regierung als Fürsprecher eines guten Verhältnisses zu Deutschland gilt. In diesem Sinn hatte Zalewski auch in einem früheren Gespräch mit diesem Sender gesagt: Eine Bedingung für Polens Sicherheit ist eine Zusammenarbeit mit Deutschland im Rahmen von EU und NATO. Polen und Deutschland sollten das Rückgrat einer europäischen Sicherheit bilden. Ein Schritt in diese Richtung soll an diesem Mittwoch erfolgen. In Warschau unterzeichnen Polen und Deutschland ein neues Verteidigungsabkommen. Ähnliche Dokumente hat Polen bereits mit Frankreich und Großbritannien abgeschlossen. Schritte, die den geopolitisch heiklen Zeiten geschuldet seien, sagt der Sicherheitsexperte Marek Świerczyński vom Think Tank Polityka Insight. In der NATO werden Entscheidungen im Konsens getroffen. Ich will nicht sagen, dass es schwierig sein würde, bei einem Angriff Russlands auf Polen oder ein anderes NATO-Mitglied diesen Konsens herzustellen. Aber es ist nicht gesagt, dass das unverzüglich geschehen würde. Man könnte auch sagen, das zunehmend unsichere Engagement der USA in der NATO bringt auch Polen dazu, sich zusätzlich mit bilateralen Verteidigungsverpflichtungen abzusichern. Fraglich bleibt aus Sicht polnischer Beobachter jedoch, wie konkret das neue deutsch-polnische Abkommen hierbei ausfällt. Im Wesentlichen soll es bereits bestehende Vereinbarungen etwa im NATO-Rahmen bekräftigen und teilweise konkretisieren. Man habe zudem, wie es heißt, juristisch eine abgespeckte Version erarbeitet, damit diese nicht Polens Präsident Karol Nawrocki zur Unterzeichnung vorgelegt werden müsse, weil der nationalkonservative Politiker das Abkommen andernfalls blockieren könnte. Sicherheitsexperte Marek Świerczyński zufolge arbeiten Berlin und Warschau militärisch bereits oft erfolgreich zusammen. Als Beispiele nennt er die Luftraumüberwachung und die Sicherung der Ostsee vor hybriden Maßnahmen Russlands. Dennoch sieht Świerczyński viel Verbesserungsbedarf. Man hofft jetzt auf einen neuen politischen Impuls, der den Weg zu einer engeren Kooperation in den Bereichen Militär, Rüstung und Technologie ebnen könnte, damit wir das Potenzial zwischen Polen und Deutschland nutzen. Das neue Verteidigungsabkommen wird an einem symbolträchtigen Datum unterzeichnet, dem 35. Jahrestag des deutsch-polnischen Nachbarschaftsvertrags. Aus diesem Anlass findet in Berlin auch erneut die

0: politische Dialogplattform Deutsch-Polnisches Forum statt. Mit dabei sind dort die beiden Außenminister Johann Wadephul und Radosław Sikorski. Geprägt werden könnte das Forum auch von ungelösten historischen Fragen. Seit längerem bereits wird über weitere finanzielle Entschädigungen Deutschlands für noch lebende polnische NS-Opfer diskutiert. Eine solche sogenannte humanitäre Geste lässt aber auf sich warten. Polens Premier Donald Tusk klang bedrückt, als er sich vergangenen Dezember in Berlin dazu äußerte. Als ich noch mit Kanzler Olaf Scholz über das Thema sprach, waren ca. 60.000 polnische NS-Opfer am Leben. Mittlerweile sind es 50.000. Beeilt euch, wenn ihr diese Geste wirklich ausführen wollt.
1: Peter Sawicki berichtete.

0: Bei ihrer Frühjahrskonferenz wollen die Innenministerinnen und Minister von Bund und Ländern über Maßnahmen gegen Sozialbetrug oder auch den Umgang mit gewalttätigen Kindern beraten. Unter anderem Oliver Wuttke berichtet.
1: Mit Verteidigungsminister Boris Pistorius stößt am Freitag ein ungewöhnlicher Gast zur Runde, denn äußere und innere Sicherheit verschmelzen in Zeiten hybrider Bedrohung immer stärker. Das Signal, Landesverteidigung beginnt nicht an der Außengrenze, sondern vor der Haustür, mit dem Schutz der Bevölkerung und ihrer Versorgung, der Sicherung von Energienetzen und Kommunikationswegen. Parteiübergreifend sehen die Innenminister hier Handlungs- und Klärungsbedarf, was Zuständigkeiten und Finanzierung betrifft. Ein weiterer Schwerpunkt, der Kampf gegen sexualisierte Gewalt und Missbrauch im Internet. Hier soll die Strafverfolgung einschlägiger Netzwerke verbessert werden. Daneben stehen auch Dauerbrenner auf der Tagesordnung, etwa die Gewalt im Umfeld von Fußballspielen und eine erste Bestandsaufnahme des neuen Asylsystems an den EU-Außengrenzen.
0: Berichtet Oliver Wuttke.

0: Fundamentalopposition gegenüber der Führungsspitze gehört für die Jugendorganisationen mancher Parteien gelegentlich zum guten Ton. Für die Altvorderen entwickelt sich mancher Parteinachwuchs zur Nervensäge oder zu Extremisten mit zweifelhafter Verfassungstreue. Aktuell kann die Linkspartei ein Lied davon singen, denn zahlreiche Funktionäre der Linksjugend, dem Jugendverband der Partei, verherrlichen den russischen Gewaltherrscher Josef Stalin, die DDR oder Chinas Diktator Mao Zedong. Andere äußern sich offen antisemitisch. Über die Radikalisierungstendenzen wenige Tage vor dem Bundesparteitag der Linken berichtet Simon Wörz.
1: Berlin-Kreuzberg, ein Samstag im Mai. Auf dem Oranienplatz wehen Palästina-Flaggen. Knapp 2000 Menschen sind gekommen. Viele tragen Kufias, schwarz-weiß gemusterte Palästinensertücher. In der Menge stehen rund ein Dutzend Mitglieder der Linksjugend, der Jugendorganisation der Linkspartei. Darunter auch ein Berliner Landessprecher.
2: Ich möchte nicht mit euch reden, das habe ich eben gesagt. Wie gesagt, ihr könnt gerne mehr schreiben.
1: BR-Reportern möchte er kein Interview geben. Auch eine Mail beantwortet er nicht. Dabei gäbe es viele Fragen. Denn exklusive BR-Recherchen zeigen, wie radikal sich Linksjugendfunktionäre äußern, wenn sie unter sich sind. Dem BR liegen Beiträge aus dem internen Forum der Linksjugend vor. Ein Landessprecher aus Rheinland-Pfalz etwa schreibt dort von israelischen Konzentrationslagern und veröffentlicht ein Bild einer brennenden Israel-Flagge. Daneben steht Israel verrecke. Der Politikprofessor Lars Rehnsmann von der Universität Passau sieht darin eine Variation der antisemitischen NS-Parole Juda verrecke.
3: Das Verb verrecke im Kontext mit Juden und überzeugen hier auf den jüdischen Staat ist eine Variation des NS-Antisemitismus mit dem leichten Überguss, dass man hier Israel einsetzt.
1: Der Bundesvorstand der Linksjugend teilt mit, man lehne jede Form von Antisemitismus und jegliche Art von Gewaltaufrufen ab. Nach BR-Recherchen wächst in der Linksjugend offenbar auch die Begeisterung für den sogenannten Realsozialismus. In Instagram-Beiträgen werden DDR-Fahnen und Fotos von Erich Honecker verbreitet. Besonders der Bundesarbeitskreis Agitationspropaganda, kurz BAG-Agitprop, fällt auf. Auf Instagram verbreitet er Videos mit Darstellungen der Diktatoren Josef Stalin und Mao Zedong. Mehrere Landessprecherinnen und Landessprecher sind im BAG-Agitprop aktiv. Im internen Forum schreibt ein Landessprecher aus Hamburg: Lang lebe Stalin und Lang lebe Honecker. Politikprofessor Lars Rehnsmann.
3: Wer dann plötzlich Mao und Stalin hochhält, tritt für autoritäre Diktatur und Massenverbrechen ein.
1: Nachdem der BR der Linksjugend und dem BAG-Agitprop Fragen geschickt hat, löst sich der Arbeitskreis am 1. Juni selbst auf und löscht alle Instagram-Posts. Einen Tag später antwortet das sogenannte Zentralkomitee des BAG-Agitprop dem BR. Unter Stalin habe es Fehler gegeben, aber man wolle sich auf die positiven Seiten des Realsozialismus beziehen. Auf die Frage nach den Mauertoten in der DDR schreibt der Arbeitskreis, Zitat, die Revolution fordert Opfer. Es geht um ein größeres Ziel, für das sich Einzelne auch opfern müssen.
4: Das kann nicht geduldet werden in einer demokratischen Partei in Deutschland aus meiner Sicht. Das ist höchst problematisch und das ist eine Ohrfeige für alle Opfer des Stalinismus.
1: Sagt der Journalist Nicolas Potter, Autor des Buchs Die neue autoritäre Linke. Auf BR-Anfrage teilt der Bundesvorstand der Linksjugend mit, man distanziere sich von stalinistischen und maoistischen Gruppen sowie Gewaltaufrufen. Man wolle die Sachverhalte intern prüfen und gegebenenfalls Konsequenzen ziehen. Die Linkspartei schreibt auf Anfrage, man habe das Gespräch mit dem Jugendverband gesucht und nehme das Problem ernst. Ab Freitag kommt die Linke zu ihrem Bundesparteitag zusammen. Mit dabei 30 Delegierte der Linksjugend.
0: Simon Wörz berichtete.
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6: Uhr die Nachrichten. Die Innenminister von Bund und Ländern treffen sich ab heute zu ihrer Frühjahrstagung in Hamburg. Auf der Agenda steht unter anderem die Bleibeperspektive für Flüchtlinge aus Syrien. Niedersachsens Innenministerin Behrendt sagte im Vorfeld, viele syrische Arbeitnehmer seien in systemrelevanten Berufen tätig. Das Bundesinnenministerium solle hier Rechtssicherheit schaffen. Gleichzeitig müsse man Abschiebungen von Straftätern nach Syrien voranbringen. Der Vorsitzende der Innenministerkonferenz, Hamburgs Innensenator Grote, betonte, die rechtlichen Hürden, um straffällige Flüchtlinge abzuschieben, seien hoch. Das gelte unabhängig vom Herkunftsland. Weitere Themen der Frühjahrstagung sind Maßnahmen gegen Sozialbetrug sowie gegen Gewalt im Umfeld von Fußballspielen. Zudem geht es um den Schutz kritischer Infrastruktur. Die G7-Staaten haben sich bei ihrem Gipfel im französischen Evian auf weitere Sanktionen gegen Russland verständigt. Wie aus einer gemeinsamen Erklärung vom Abend hervorgeht, betreffen die Maßnahmen unter anderem den russischen Öl- und Gassektor. Des Weiteren sei vereinbart worden, die Lieferung von weitreichenden Waffen sowie Flugabwehrsystemen an die Ukraine auszuweiten. Bundeskanzler Merz sprach nach den Beratungen gestern wörtlich von einem Tag der Hoffnung. Die G7-Staaten seien sich einig, den Druck auf Moskau zu erhöhen, um Russland an den Verhandlungstisch zu bringen. Auch US-Präsident Trump habe er in den Gesprächen als kooperativ erlebt. Merz betonte, Kiew habe sich in seinem Abwehrkampf gegen Russland eine Position der Stärke erkämpft. Das könne vielleicht erstmals eine Chance auf Frieden eröffnen. Zum Abschluss ihres Gipfeltreffens in Evian befassen sich die Staats- und Regierungschefs der G7-Staaten heute mit der Lage der Weltwirtschaft. Ein weiteres Thema ist der Umgang mit künstlicher Intelligenz. Russland hat in der Nacht erneut Ziele in der Ukraine angegriffen. In der Stadt Slowjansk, in der Region Donetsk, kamen nach Angaben ukrainischer Behörden 3 Menschen bei Bombenangriffen ums Leben. In der Stadt Saporischja wurden mehrere Drohnenangriffe gemeldet. Ein Mann sei in seinem Auto getötet worden. Auch ein Wohnblock wurde den Angaben zufolge getroffen. Mindestens 7 Menschen seien verletzt worden. Das EU-Parlament in Straßburg stimmt heute über gelockerte Regeln für den Einsatz von Gentechnik ab. Das Gesetz sieht vor, dass Produkte aus bestimmten gentechnisch veränderten Pflanzen im Supermarkt keine Kennzeichnung mehr tragen müssen. Zudem sollen aufwendige Umweltprüfungen wegfallen. Befürworter des Gesetzes erhoffen sich neue Sorten, die besser mit Dürren zurechtkommen und weniger Dünger brauchen. Kritiker befürchten dagegen unter anderem, dass sich gentechnisch veränderte Pflanzen in der Wildnis ausbreiten. In Berlin und Ostdeutschland wird heute an den Aufstand von DDR-Bürgern im Jahr 1953 erinnert. Die zentrale Gedenkveranstaltung der Bundesregierung zum Jahrestag des Volksaufstandes vom 17. Juni findet auf dem Friedhof Seestraße im Berliner Stadtteil Wedding statt. Daran wollen Kanzleramtsminister Frei und Berlins regierender Bürgermeister Wegner teilnehmen. Gedenkveranstaltungen finden auch in vielen ostdeutschen Städten statt, darunter Dresden, Leipzig, Magdeburg und Nordhausen. Der Aufstand vom 17. Juni war aus Protest gegen eine Erhöhung der Arbeitsnormen entstanden. Er wurde vom sowjetischen Militär und von der DDR-Volkspolizei niedergeschlagen. Mindestens 55 Menschen kamen ums Leben. Bei der Fußball-Weltmeisterschaft hat Titelverteidiger Argentinien sein Auftaktspiel gegen Algerien gewonnen. Die Partie in Kansas City im US-Bundesstaat Missouri endete 3:0. Alle 3 Treffer erzielte Lionel Messi. Zuvor hatte Frankreich Senegal mit 3:1 besiegt. Auch Norwegen gewann sein erstes Gruppenspiel mit 4:1 gegen den Irak. Das Wetter. Am Tag im Südwesten heiter bis sonnig, sonst wolkig, vereinzelt auch Schauer oder Gewitter, 18 bis 33 Grad. Am morgigen Donnerstag im Norden und Nordosten zunächst wolkig, später Auflockerungen. Sonst heiter, im Süden sonnig, 19 bis 36 Grad. Die weiteren Aussichten: am Freitag zunächst verbreitet heiter, ab dem Nachmittag vor allem im Westen und Nordwesten gebietsweise kräftige Schauer und Gewitter, örtlich Unwettergefahr durch Starkregen und Hagel, 30 bis 37 Grad. Das waren die Nachrichten.
5: Deutschlandfunk, 5.35 Uhr, die Presseschau. Beim G7-Treffen im französischen Evian haben gestern die Staats- und Regierungschefs der führenden Industriestaaten über Russlands Krieg gegen die Ukraine gesprochen. Die Hessische Niedersächsische Allgemeine schreibt: Neben den Menschen in der Ukraine wünschen sich vor allem deren europäische Nachbarn, dass der Krieg so schnell wie möglich beendet wird. Auf dem G7-Gipfel ist noch einmal deutlich geworden, dass deshalb die Gesprächskanäle zur Führung im Kreml unbedingt offen gehalten werden sollen. US-Präsident Trump raunte zuvor wieder einmal von einem sehr guten Telefonat mit Putin und einem möglichen Abkommen. Fast zeitgleich ließ der Angerufene die Ukraine mit Drohnen- und Raketenangriffen überziehen. Es war die Rache für ukrainische Attacken auf russische Ölanlagen. Wie kann man dem Kriegstreiber im Kreml das Interesse am Krieg austreiben? Darauf hat zurzeit noch niemand eine Antwort. Einstweilen soll wieder ein Sanktionspaket den Druck auf Moskau erhöhen. Es ist einmal mehr das Prinzip Hoffnung, stellt die Hessische Niedersächsische Allgemeine aus Kassel fest. Der Berliner Tagesspiegel geht auf die jüngste Äußerung des US-Präsidenten ein. Trumps Wunsch, sich nach der Befriedung im Iran wieder mehr um die Ukraine zu kümmern, ist eine Gefahr. Trump sucht den bequemen Weg durch Absprachen mit Putin ohne Rücksicht auf die Ukraine und Europa. Einen verlässlichen Frieden wird es nur geben, wenn Europa versteht, Putin wird erst Zugeständnisse machen, wenn er mit einer militärischen Niederlage rechnen muss. Auch der ukrainische Präsident Selenskyj war zu Gast beim G7-Gipfel. Die Ludwigsburger Kreiszeitung lobt: Selenskyj sitzt nicht mehr am Katzentisch. Ihm, seinem Volk und der ukrainischen Armee ist es mit Mut und Beharrlichkeit nicht nur gelungen, dem Aggressor Russland zu widerstehen, sondern ihn ernsthaft in Bedrängnis zu bringen, was Trump imponiert. Die Frankfurter Rundschau moniert: Das G7-Treffen ist zu einem Club der Schmeichler geworden. Statt gemeinsame Probleme zu besprechen oder gar zu lösen, überhäufen die Verantwortlichen der G6 US-Präsident Donald Trump mit Komplimenten und schlucken dessen zahlreiche Beleidigungen aus den vergangenen Wochen runter. Außerdem tun sie so, als ob sie damit zufrieden wären, dass die G7 weitere Sanktionen gegen Russland und gegen dessen Angriffskrieg erwägen. Sie verzichten auch darauf, den selbsternannten Dealmaker daran zu erinnern, dass er den Krieg gegen die Ukraine längst hatte beenden wollen. Immerhin verhindern sie so, dass Trump nicht verärgert abreist, sondern auf Einladung des französischen Präsidenten Emmanuel Macron vom Tagungsort Evian zu einem Abendessen im Schloss Versailles fliegt. Das Kalkül ist klar. Sie hoffen, dass die gute Stimmung bis zum NATO-Treffen in 3 Wochen hält und Washington das Bündnis nicht weiter schwächt. Diese Art der Politik ist kläglich und zum Fremdschämen. Das Europäische Parlament hat endgültig grünes Licht für die Umsetzung des Handelsabkommens mit den USA gegeben. Darauf geht die Lausitzer Rundschau ein. Dass endlich mehr Klarheit und mehr Sicherheit über die Rahmenbedingungen herrschen, dürfte viele deutsche Unternehmen und die Bundesregierung freuen. Allerdings sollte nicht vergessen werden, dass der auf dem Trump-Golfplatz in Schottland getätigte Deal in Wahrheit Ergebnis einer Art Erpressung ist. Der US-Präsident hatte mit noch viel höheren Zöllen gedroht, was insbesondere das exportorientierte Deutschland nachgiebig stimmte. Und Trump hatte auch mal wieder den Entzug von militärischem Schutz in Aussicht gestellt. Ergebnis dieser Strategie: Europa muss fortan 15% Zoll bezahlen, die USA nichts. Das ist der Preis der doppelten Abhängigkeit, konstatiert die Lausitzer Rundschau aus Cottbus. Die Stuttgarter Zeitung rät zur Vorsicht. Europa muss auf einen neuen Zollstreit vorbereitet sein. Mögliche Gegenmaßnahmen sind bereits bei der ersten Auseinandersetzung erarbeitet worden. Die sind zwar in der Schublade verschwunden, müssen im Notfall aber wieder auf den Tisch. Europa ist eine Weltmacht. Dieses Gewicht muss die EU in die Waagschale werfen. Die deutliche Botschaft an Trump muss sein, dass Europa in Sachen Handelspolitik guten Willens, aber nicht wehrlos ist, unterstreicht die Stuttgarter Zeitung. Damit endet diese Presseschau. Redaktion Dietmar Reiche, Sprecher Martin Schaller.
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0: Und im Studio ist Jessica Sturmberg aus unserer Sportredaktion. Vor 40 Minuten endete das Auftaktspiel des amtierenden Weltmeisters Argentinien. Gegen Algerien war es am Ende dann eine deutliche Sache, oder genauer gesagt 3 deutliche Sachen.
8: Ja, 3-mal Messi. Der Weltfußballer, der 8-fache Weltfußballer, hat auch 2-mal davon profitiert, dass der algerische Torhüter Lucas Zidane nicht so richtig gut ausgesehen hat. Ja, und dann ist so ein Weltfußballer eben einfach zu gut, als dass man sich das leisten kann. Martina Knief über das Spiel von Argentinien und vor allem seinem Star Lionel Messi.
9: Es war die große Lionel Messi-Show beim Auftakt des Weltmeisters in die WM. In seinem 200. Länderspiel hat er sich auf den Weg gemacht, den nächsten Rekord zu knacken. Nach 17 Minuten traf Lionel Messi zum ersten Mal. Algeriens Torhüter Luka Zidane sah dabei unglücklich aus. Beim zweiten Messi-Treffer, nach einer Stunde, ließ Zidane den Ball abprallen und der Argentinier konnte abstauben. In der 76. Minute war es ein feiner Linksschuss von Lionel Messi, der unhaltbar neben dem Pfosten platziert war. Damit hat Lionel Messi seinen 16. WM-Treffer erzielt und zu Miroslav Klose aufgeschlossen und Argentinien einen perfekten Start in die Weltmeisterschaft beschert.
8: In gut einer Viertelstunde ist dann Anpfiff für die Gruppengegner von Argentinien und Algerien, nämlich Österreich gegen WM-Neuling Jordanien. Der WM-Abend ging los mit dem Spiel Frankreich gegen Senegal mit zwei sehr unterschiedlichen Halbzeiten. Erst war der Senegal besser, dann schlug das französische Team von Trainer Didier Deschamps zu und Deschamps sagte dann auf der Pressekonferenz, dass er auch sehr zwei unterschiedliche Halbzeiten seiner Mannschaft erlebt hatte.
10: C'est très bien de gagner ce premier match, surtout face à une très bonne équipe du Sénégal.
11: Es ist sehr gut, dass wir dieses erste Spiel gewonnen haben gegen ein sehr gutes Team vom Senegal. Wir hatten zunächst Schwierigkeiten. Das ist das erste Spiel gegen einen Senegal, der sehr gut organisiert war und die Fähigkeit besitzt, schnell nach vorne zu kommen. Da besteht immer eine Gefahr und außerdem hatten wir etwas zu viele technische Fehler. Hätten wir etwas präziser gespielt, hätten wir schon früher in Führung gehen können. Senegal hatte auch zwei große Chancen. Wir wurden dafür nicht bestraft. In der zweiten Halbzeit waren wir dann viel besser. Das kommt eben manchmal vor, wenn man das erste Spiel bei einer Weltmeisterschaft bestreitet. Es ist etwas Besonderes, aber ich bin sehr, sehr zufrieden, dass wir dieses erste Spiel gewinnen konnten. Auch angesichts der Zusammensetzung unserer Gruppe. Den Senegal geschlagen zu haben, ist eine feine Sache.
10: De battre cette équipe du Sénégal, c'est une très bonne chose.
8: 3:1 hat Frankreich gegen den Senegal zum Auftakt gewonnen. Und um Mitternacht war dann die Partie Irak gegen Norwegen. Das Spiel hatte zwar ein deutliches Ergebnis mit 4:1 zugunsten der Norweger mit ihrem Star Erling Haaland. Es gibt aber ein Aber und das erklärt André Siems.
12: Der Spielstand hatte mal so gar nichts mit dem Spielverlauf zu tun. Es war der Irak, der taktisch die Norweger immer wieder vor echte Probleme gestellt hat. Die Mannschaft von Trainer Ståle Solbakken bekam das Spiel nicht unter Kontrolle, hatte aber Superstar Erling Haaland, der mit 9 Ballkontakten 2 Tore machte und Norwegen eine 2:1 Pausenführung bescherte. Der Irak hatte zu diesem Zeitpunkt vor allen Dingen in der Nachspielzeit beste Chancen vergeben und hätte den Ausgleich verdient gehabt. In der zweiten Hälfte war viel Leerlauf drin, erst in der Schlussviertelstunde machten die Norweger die Partie mit 2 Toren endgültig zu. Ein 4:1-Sieg, der sich hoch anhört in einem Spiel, das lange Zeit sehr ausgeglichen war.
8: Jetzt schauen wir noch in den Tag voraus. Was passiert, wenn bei uns Abend ist und die Nacht in USA, Mexiko und Kanada vorbei? Silke Heine.
13: Nach Lionel Messi startet auch Cristiano Ronaldo in seine 6. Fußball-WM. Mit Nations-League-Sieger Portugal hofft CR7 diesmal auf die Krönung seiner Karriere. Die Demokratische Republik Kongo, die erst zum zweiten Mal bei einer WM dabei ist, sollte zum Auftakt kein Stolperstein für die Portugiesen sein. Vor einer echten Herausforderung steht die englische Auswahl. Der topbesetzte, aber in der Heimat umstrittene Kader des deutschen Trainers Thomas Tuchel trifft gleich zum Auftakt auf Kroatien. Harry Kane und Co. hoffen 60 Jahre nach dem bislang einzigen Titel Gewinn endlich auf ihren zweiten Stern. Ghana muss ohne Thomas Partey in die WM starten. Der Einspruch gegen das Einreiseverbot des Nationalspielers in Kanada ist abgewiesen worden. Grund dafür sind Missbrauchsvorwürfe gegen den 33-Jährigen. Erster WM-Gegner der Ghana ist Panama. Außerdem stehen sich Usbekistan und Kolumbien gegenüber. Die deutsche Fußballnationalmannschaft steigt heute ausgeruht in die Vorbereitung auf ihr zweites Gruppenspiel ein. Nach dem 7:1 Kantersieg gegen Curaçao und einem Familientag steht ab sofort die Elfenbeinküste im Fokus. Ab 17 Uhr unserer Zeit wird in Winston-Salem trainiert.
8: Der Ausblick von Silke Heine. Und wenn wir dann das nächste Mal wieder zusammen sind hier im Studio, dann läuft schon das Spiel Österreich gegen Jordanien.
0: Jessica Sturmberg aus unserer Sportredaktion.

0: Hitzewellen, Stürme, steigende Meeresspiegel, das sind die besonders sicht- und spürbaren Folgen des Klimawandels. Dass auch immer größere Landstriche austrocknen und keine Landwirtschaft mehr zulassen, dafür soll der heutige Internationale Tag gegen Wüstenbildung sensibilisieren. So zählt etwa Jordanien zu den trockensten Ländern der Welt. Was Beduinenfrauen vor Ort dagegen unternehmen, hat Anna Osius erkundet.
1: Behutsam lockert Bachita mit einer Hacke die rote Erde, pflanzt Setzlinge ein. Die 50-jährige Mutter von drei Kindern stammt aus einem kleinen Dorf am Rande der jordanischen Wüste Wadi Rum. Hier versuchen die Frauen, Bäume wieder anzuziehen, die durch die Wüstenbildung vom Aussterben bedroht sind. Diese Bäume wachsen eigentlich im Wadi Rum, zum Beispiel der Radderbaum. Früher war er überall, es gab richtige Wälder. Wir versuchen jetzt, ihn wieder anzupflanzen hier in unserer Baumschule. Früher gab es hier auch Akazien und Heilkräuter. Man konnte sich in dieser Gegend im Wald verstecken. Heute kann man sich das nicht mehr vorstellen. Karge Wüstenlandschaft bis zum Horizont, heißer Wind fegt über trockenen Boden, nur hin und wieder ein kleiner Strauch am Straßenrand. In einem Gewächshaus versucht die Fraueninitiative DC, für die Bachita arbeitet, die Bäume wieder heranzuziehen, um der Wüstenbildung entgegenzuwirken. Dicht an dicht wachsen winzige Bäume in Blumentöpfen heran. Von oben tröpfelt hin und wieder ein bisschen Wasser auf die kleinen Pflanzen. Wir haben hier etwa 10.000 Pflanzen. Die Bäume werden später draußen ausgepflanzt, um das Klima zu schützen. Sie brauchen fast kein Wasser. Wir gießen sie extra nicht viel, nur alle 10 Tage ein ganz kleines bisschen, damit sie nicht abhängig vom Wasser werden. Die Bäume müssen lernen, mit ganz wenig Wasser auszukommen. Denn Wasser ist in Jordanien äußerst knapp. Das Land gilt als eines der wasserärmsten der Welt. Der Wassermangel ist ein großes Problem in Jordanien, sagt Kutna Al-Salabiya, die Fraueninitiative DC mitleitet. Die landwirtschaftlichen Methoden, die wir anwenden, helfen, den Wasserverbrauch massiv zu senken. Wenn wir zum Beispiel pflanzen, decken wir die Setzlinge mit Plastikhauben ab, damit das Wasser nicht verdunstet und die Pflanze maximal davon profitiert. Doch längst nicht überall wird so effektiv bewässert wie bei den Frauen von DC. Und die geografische und politische Lage in der Region treibt den Wassermangel voran. Der Jordanfluss, wichtigste Süßwasserquelle in Israel und Jordanien, ist durch die massive Nutzung im Nachbarland mittlerweile nur noch ein Bach, wenn er in Jordanien ankommt. Wir leiden unter akuter Wasserknappheit, sagt Omar Shushan, jordanischer Umweltschutzexperte. Durch die wachsende Bevölkerung, auch bedingt durch Migration, ist der Wasserbedarf massiv gestiegen. Jordanien benötigt ein Megaprojekt, bei dem Meerwasser aus dem Golf von Aqaba entsalzen und nach Amman gepumpt werden soll. Doch das kostet rund 4 Milliarden Dollar. Das kann sich der Staat nicht leisten. Auch durch den Klimawandel schreitet die Wüstenbildung voran. Jordanien zählt zu den Ländern weltweit, die am meisten davon betroffen sind. Die Wüstenbildung ist eines der gefährlichsten Umweltprobleme, mit denen wir in der arabischen Welt konfrontiert sind, sagt Professor Fakil al-Hokour von der Haschimitischen Universität in Amman. Jordanien ist eines der am stärksten betroffenen Länder, da mehr als 90% der Landesfläche in trockenen oder halbtrockenen Gebieten liegen. Wir sehen steigende Temperaturen, geringe Niederschläge, häufig Dürren und mehr Sandstürme. Das beobachtet auch Kutner von der Fraueninitiative in der Wüste Wadi Rum. Wir versuchen unser Bestes, mehr Bäume anzusiedeln. Denn je mehr Bäume es gibt, desto besser können wir Sanddünen reduzieren. Die Sandstürme machen uns große Sorgen. Wir haben Atemwegsprobleme. Und die Wüste wird immer größer und größer. Immer mehr Sand, immer mehr Hitze. Die Frauen im Wadi Rum. Sie haben der Wüstenbildung in Jordanien den Kampf angesagt.
0: Die Reportage von Anna Osius. 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

0: 5.50 Uhr, gleich 10 Minuten vor 6. Seit Wochen wütet eine neue Variante des Ebola-Virus in der Demokratischen Republik Kongo. Die Todeszahlen steigen. Dennoch geht das normale Leben in dem zentralafrikanischen Land weiter, wenn auch unter anderen Vorzeichen, zum Beispiel bei Hochzeiten oder beim gemeinsamen Fußballschauen. Heute Abend nimmt die kongolesische Nationalmannschaft zum ersten Mal seit 52 Jahren an einer Fußball-Weltmeisterschaft teil. Wie die Fans zu Hause trotz Ebola-Virus ihre Mannschaft unterstützen, berichtet Karin Bentsch.
1: Vermummte Männer in weißen Ganzkörperanzügen sind unterwegs in Bunia, der Provinzhauptstadt der Region, die stark von Ebola betroffen ist. Einer dieser Männer ist Robert Nimchverai. Er arbeitet als Notfallmediziner für die US-Hilfsorganisation International Medical Corps, sagt er der Nachrichtenagentur AP. Was wir hier tun, ist, Menschen mit Ebola-Symptomen in den Gemeinden aufzufinden. Wir kümmern uns um sie und bringen sie zu Behandlungszentren, damit sie richtig versorgt werden. Einen Monat ist es her, dass der Ausbruch offiziell bekannt wurde. Seitdem gibt es rund 800 bestätigte Ebola-Infizierte und knapp 200 nachgewiesene Todesfälle. Das Problem: Gegen diese seltene Ebola-Variante gibt es noch keinen zugelassenen Impfstoff. Um den Ausbruch einzudämmen, werden Infizierte isoliert. Ihre Symptome werden mit Medikamenten behandelt, ihre sozialen Kontakte nachverfolgt. Fachleute rechnen damit, dass die Ebola-Zahlen weiter steigen werden. Bruno Michon, der für die Föderation der Rotkreuz- und Rothalbmondgesellschaften arbeitet, warnt vor einem langen Kampf. Der Höhepunkt der Epidemie liegt nicht hinter uns, sondern vor uns. Wir fürchten, dass es ein Jahr dauern kann, bis der Ausbruch beendet ist. Auf den Straßen von Bunia sind viele Menschen verunsichert. Auch Letize Lisa, ein junger Mann auf einem Motorrad, macht sich Sorgen. Wir sind vorsichtig, schützen uns vor Ebola, aber trotzdem wird die Lage schlimmer. Wir sehen viele Krankenwagen, jeden Tag sterben Menschen. Das tut weh und macht uns Angst. Angst darf nicht das Leben beherrschen, meint Solange Hahati. Die junge Frau hat sich entschieden, in Ebola-Zeiten zu heiraten. Mit Abstand, ohne Küsse, ohne Umarmungen. Ursprünglich hatten wir mal 300 Gäste zu unserer Hochzeit eingeladen, aber letztendlich kamen nur 50 in die Kirche rein. Es war hart für uns, denn eigentlich wollten wir mit all unseren Freunden feiern. Auch feiern bei der Fußball-WM, ein großes Problem in Zeiten von Ebola. Heute Abend spielt die Nationalmannschaft der Demokratischen Republik Kongo gegen Portugal. Ein riesiges Event für viele Menschen im Land, denn zuletzt war die kongolesische Nationalelf 1974 bei einer Fußball-Weltmeisterschaft dabei, also vor 52 Jahren. Damals hieß das Land noch Zaire. Menschen vor Ort erzählen, dass viele in der Demokratischen Republik Kongo, einem Land, in dem es seit Jahrzehnten Krisen und Kämpfe gibt, Fußball als Klebstoff für die Gesellschaft empfinden. Ein kongolesischer Fußballfan bringt es auf den Punkt. Er sagt, es gäbe nicht viele Dinge, die die Menschen im Kongo glücklich machten. Aber Fußball vereine alle.
0: Karin Bentsch.

0: Die VivaTech in Paris ist Europas größte Messe für Technik und Start-ups. Zu ihrem 10-jährigen Bestehen in diesem Jahr hat sich die Branche einiges einfallen lassen. Wasserstoffflugzeuge, KI-unterstütztes Design für Parfums oder Programme zur Aufdeckung sogenannter Fake News. 14.000 Start-ups präsentieren dazu und zu vielen anderen Themen ab heute ihre Ideen in der französischen Hauptstadt. Mit dabei sind auch viele deutsche Unternehmen. Caroline Diller.
1: Auf einer Kugel rollt Miruki über die Gummimatte am Boden. Familien stehen staunend im Halbkreis um den kleinen Roboter, dessen Design an eine Mischung aus Fuchs und japanischer Anime-Figur erinnert. Wir wollten menschenähnliche Roboter sehen. Wir lieben Serien, in denen es um die Zukunft geht. Und das passiert gerade wirklich. Das wollten wir einfach sehen, sagt Besucherin Rachel, die mit ihrer Familie zum Publikumsevent auf die Champs-Élysées gekommen ist, die dafür für Autos gesperrt waren. Roboter Miruki kommt in der Forschung zum Einsatz, aber auch in Altenheimen und in Kinderkrankenhäusern.
2: Nos grands cas, on est à l'Institut du Cancer à Montpellier en pédiatrie.
1: Unter anderem am Krebsinstitut in Montpellier. Neben den Mitarbeitenden empfängt dort auch der Roboter die kranken Kinder. Er wird zu einem Gefährten während der Wochen und Monate, die sie im Krankenhaus sein müssen. Das beruhigt sie und sie können über andere Dinge reden. Erklärt Richard Malter von der französischen Robotikfirma Enchanted Tools, die Miruki entwickelt hat und auf der VivaTech präsentiert. Es ist Europas größte Messe für Start-ups und neue Technologien und für die französische Regierung eine Gelegenheit, einmal mehr für europäische Eigenständigkeit in puncto Technik und KI zu trommeln.
3: Nous devons construire une véritable autonomie stratégique.
1: Wir müssen eine echte strategische Autonomie schaffen, sagte Premierminister Sébastien Lecornu in einer Videobotschaft, veröffentlicht auf Elon Musks Plattform X. Lecornu kündigte an, dass Frankreich im Rahmen eines öffentlichen Investitionsprogramms gut 650 Millionen Euro zusätzlich investieren werde, um die KI-Forschung und Infrastruktur auszubauen.
3: L'Europe doit donc trouver sa place, une place singulière, car ce qui se joue ici n'est rien de moins que la protection de nos valeurs démocratiques.
1: Europa müsse seinen Platz finden, denn es gehe um den Schutz demokratischer Werte, betonte Lecornu und distanzierte sich vom amerikanischen Tech-Unternehmen Palantir.
3: Je veux annoncer que la société française ChapsVision.
1: Ich möchte ankündigen, dass der Inlandsgeheimdienst DGSI sich heute für die französische Firma ChapsVision entschieden hat, um das amerikanische Unternehmen Palantir zu ersetzen.
3: Pour se substituer au géant américain Palantir.
1: Palantir wurde vom amerikanischen Milliardär Peter Thiel mitgegründet, der der MAGA-Bewegung um Präsident Trump nahesteht. Die US-Firma bietet Datenanalyse auf KI-Basis, eine Technik, die von Strafverfolgungsbehörden und Militär genutzt wird. Kritisiert wird Palantir unter anderem wegen seiner zentralen Rolle bei der US-Abschiebebehörde ICE. ChapsVision, über das auch in Deutschland diskutiert wird, gilt inzwischen als europäische Alternative zu Palantir. Die Robotikfirma, die Miruki über die Champs-Élysées kugeln lässt, will für eine positive Vision von Technik stehen. Miruki sei bewusst so gebaut, dass er wie ein Roboter aussehe und sich so verhalte, erklärt Richard Malter. Weil es ein kleiner Roboter ist, der keine Beine hat und auf einer Kugel herumrollt, verstehen die Menschen direkt, dass er sie nicht ersetzen wird. Klar gebe es Technologie, die Angst mache, sagt er. Deshalb wolle seine Firma es anders machen.
2: On fait de la tech positive, enthousiaste, colorée, joyeuse et surtout nous on veut être proche des gens, on veut expliquer ce qu'on fait, on est ouvert sur le monde.
1: Richard Malter will für positive Technologie stehen, die bunt ist und begeistert. Vor allem aber nah bei den Menschen und transparent.
0: Caroline Diller berichtete.

5.59 Uhr wird es eine Minute vor 6. Um 6 Uhr bei uns im Deutschlandfunk die Nachrichten. Ausführlich fassen wir anschließend unter anderem die Ergebnisse der Fußball-Weltmeisterschaft zusammen. Zum Beispiel 3 Messi-Tore.

0: 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Sechs Uhr, die Nachrichten, zunächst die Übersicht. Die G7-Staaten wollen mit zusätzlichem Druck auf Russland ein Ende des Ukraine-Krieges erreichen. Die Innenminister der Länder beraten ab heute unter anderem über Maßnahmen gegen Sozialbetrug sowie über die Bleibeperspektive für Flüchtlinge aus Syrien. Bei der Fußball-Weltmeisterschaft ist Titelverteidiger Argentinien mit einem Sieg in das Turnier gestartet. Die Meldungen im Einzelnen. Die G7-Staaten haben sich bei ihrem Gipfel im französischen Evian auf weitere Sanktionen gegen Russland verständigt. Wie aus einer gemeinsamen Erklärung am Abend hervorgeht, betreffen die Maßnahmen unter anderem den russischen Öl- und Gassektor. Des Weiteren sei vereinbart worden, die Lieferung von weitreichenden Waffen sowie Flugabwehrsystemen an die Ukraine auszuweiten. Bundeskanzler Merz sprach nach den Beratungen gestern wörtlich von einem Tag der Hoffnung. Die G7-Staaten seien sich einig, den Druck auf Moskau zu erhöhen, um Russland an den Verhandlungstisch zu bringen. Auch US-Präsident Trump habe er in den Gesprächen als kooperativ erlebt. Merz betonte, Kiew habe sich in seinem Abwehrkampf gegen Russland eine Position der Stärke erkämpft. Das könne vielleicht erstmals eine Chance auf Frieden eröffnen. Zum Abschluss ihres Gipfeltreffens in Evian befassen sich die Staats- und Regierungschefs der G7-Staaten heute mit der Lage der Weltwirtschaft. Ein weiteres Thema ist der Umgang mit künstlicher Intelligenz. Russland hat in der Nacht erneut Ziele in der Ukraine angegriffen. In der Stadt Slowjansk in der Region Donetsk kamen nach Angaben ukrainischer Behörden 3 Menschen bei Bombenangriffen ums Leben. In der Stadt Saporischschja wurden mehrere Drohnenangriffe gemeldet. Ein Mann sei in seinem Auto getötet worden. Auch ein Wohnblock wurde den Angaben zufolge getroffen. Mindestens 7 Menschen seien verletzt worden. Der iranische Präsident Pezeshkian hat das Rahmenabkommen mit den USA als einen diplomatischen Sieg für sein Land bezeichnet. Man sollte diese Chance nutzen, um das Land aus der aktuell schwierigen Lage herauszuführen, sagte Pezeshkian laut der Nachrichtenagentur ISNA. Solche Gelegenheiten würden sich nicht oft bieten. Pezeshkian hatte sich zuletzt wiederholt für diplomatische Optionen stark gemacht, um den Krieg mit den USA zu beenden. Wie die Regierung der Schweiz bekannt gab, soll das Rahmenabkommen am Freitag in einem Hotel in den Alpen nahe Luzern unterzeichnet werden. Dort sollen dann offenbar auch die Verhandlungen über die endgültige Ausgestaltung eines Friedensvertrags beginnen. Mindestens 58 Staaten und Gebiete sind nach Angaben der Vereinten Nationen mit Landminen verseucht. Wie aus einem Bericht des UNO-Hochkommissars für Menschenrechte hervorgeht, wurden im Jahr 2024 mindestens 945 Menschen durch Landminen und explosive Munitionsreste getötet. Mehr als 4.300 erlitten Verletzungen. Die Staaten mit den höchsten Opferzahlen waren Myanmar, Syrien und Afghanistan, gefolgt von der Ukraine. UNO-Menschenrechtskommissar Türk forderte die Staaten auf, sich erneut dazu zu verpflichten, Produktion und Einsatz dieser Waffen zu beenden. Außerdem müsse die Zusammenarbeit bei der Räumung bereits verlegter Minen intensiviert werden. Die Innenminister von Bund und Ländern treffen sich ab heute zu ihrer Frühjahrstagung in Hamburg. Auf der Agenda steht unter anderem die Bleibeperspektive für Flüchtlinge aus Syrien. Niedersachsens Innenministerin Behrens sagte im Vorfeld, viele syrische Arbeitnehmer seien in systemrelevanten Berufen tätig. Das Bundesinnenministerium solle hier Rechtssicherheit schaffen. Gleichzeitig müsse man Abschiebungen von Straftätern nach Syrien voranbringen. Der Vorsitzende der Innenministerkonferenz Hamburgs, Innensenator Grote, betonte, die rechtlichen Hürden, um straffällige Flüchtlinge abzuschieben, seien zu hoch. Das gelte unabhängig vom Herkunftsland. Weitere Themen der Frühjahrstagung sind Maßnahmen gegen Sozialbetrug sowie gegen Gewalt im Umfeld von Fußballspielen. Zudem geht es um den Schutz kritischer Infrastruktur. Dazu wird Bundesverteidigungsminister Pistorius als Gast erwartet. Die Ebola-Epidemie im Osten der Demokratischen Republik Kongo hat nach Einschätzung des Roten Kreuzes ihren Höhepunkt noch nicht erreicht. Ein Sprecher der Internationalen Föderation der Rotkreuz- und Rothalbmondgesellschaften sagte, es sei zu befürchten, dass es ein Jahr dauern könnte, bis die Epidemie eingedämmt sei. Im Kongo wurden Regierungsdaten zufolge bislang rund 840 Fälle der seltenen Ebola-Variante Bundibugyo gemeldet, von denen 196 tödlich verliefen. Die Bundesregierung kündigte weitere 13 Millionen Euro an, um den Ausbruch im Kongo und in Uganda einzudämmen. Bundesentwicklungsministerin Alabadi Radovan erklärte, man sei zutiefst besorgt. Deutschland stehe in voller Solidarität an der Seite der betroffenen Menschen und Länder sowie der Afrikanischen Union. UNO-Generalsekretär Guterres hat bei einem Besuch in Haiti ein internationales Versagen bei der Bekämpfung der Bandengewalt in dem Land eingeräumt. Guterres sagte in einer Flüchtlingsunterkunft in der Hauptstadt Port-au-Prince, er sei nicht in der Lage gewesen, die internationale Gemeinschaft zu mobilisieren. Er bitte deshalb um Verzeihung. Im Karibikstaat Haiti sind nach Angaben der Vereinten Nationen allein in diesem Jahr 2.300 Menschen durch Bandengewalt getötet worden. Etwa 1,5 Millionen Menschen sind auf der Flucht. Der UNO-Sicherheitsrat hatte im vergangenen September eine neue Mission zur Bekämpfung der Bandenkriminalität in Haiti beschlossen. Von den zugesagten 5.000 Polizisten und Soldaten sind bisher aber nur etwa 1.000 im Einsatz. Das Europaparlament in Straßburg stimmt heute über gelockerte Regeln für den Einsatz von Gentechnik ab. Das Gesetz sieht vor, dass Produkte aus bestimmten gentechnisch veränderten Pflanzen im Supermarkt keine Kennzeichnung mehr tragen müssen. Zudem sollen aufwendige Umweltprüfungen wegfallen. Diese sind nach Angaben der Hersteller bisher so aufwendig, dass sich eine Zulassung oft nicht lohnt. Befürworter des Gesetzes erhoffen sich neue Sorten, die besser mit Dürren zurechtkommen oder weniger Dünger brauchen. Kritiker befürchten dagegen, dass sich gentechnisch veränderte Pflanzen in der Wildnis ausbreiten. Dies stelle ein Risiko für das Gleichgewicht von Ökosystemen dar. Bolivien und die USA wollen erstmals seit 20 Jahren wieder bei der Bekämpfung des Drogenhandels zusammenarbeiten. Wie die US-Botschaft in La Paz mitteilte, sieht ein Abkommen unter anderem die Ausbildung bolivianischer Sicherheitskräfte durch die USA vor. Zudem habe Washington dem Land Hilfen von 20 Millionen Dollar zugesagt. Der frühere linksgerichtete bolivianische Präsident Morales hatte 2008 die Beziehungen zu den USA abgebrochen und alle Beamte der Anti-Drogen-Behörde DEA des Landes verwiesen. Der amtierende konservative Präsident Paz kündigte nach seinem Amtsantritt im vergangenen Jahr eine Wiederannäherung an die USA an. Der UNO zufolge ist Bolivien der drittgrößte Kokainproduzent weltweit nach Kolumbien und Peru. In Berlin und Ostdeutschland wird heute an den Aufstand von DDR-Bürgern im Jahr 1953 erinnert. Die zentrale Gedenkveranstaltung der Bundesregierung zum Jahrestag des Volksaufstandes vom 17. Juni findet auf dem Friedhof Seestraße im Berliner Stadtteil Wedding statt. Daran wollen Kanzleramtsminister Frei und Berlins regierender Bürgermeister Wegner teilnehmen. Gedenkveranstaltungen finden auch in vielen ostdeutschen Städten statt, darunter Dresden, Leipzig, Magdeburg und Nordhausen. Der Aufstand vom 17. Juni war aus Protest gegen eine Erhöhung der Arbeitsnormen entstanden. Er wurde vom sowjetischen Militär und von der DDR-Volkspolizei niedergeschlagen. Mindestens 55 Menschen kamen ums Leben. Bei der Fußball-Weltmeisterschaft hat Titelverteidiger Argentinien sein Auftaktspiel gegen Algerien gewonnen. Die Partie in Kansas City im US-Bundesstaat Missouri endete 3:0. Alle drei Treffer erzielte Lionel Messi. Zuvor hatte Frankreich Senegal mit 3:1 besiegt. Auch Norwegen gewann sein erstes Gruppenspiel mit 4:1 gegen den Irak. Zur Stunde trifft Österreich auf Jordanien. Und hier noch einmal die Übersicht. Die G7-Staaten wollen mit zusätzlichem Druck auf Russland ein Ende des Ukraine-Krieges erreichen. Die Innenminister der Länder beraten ab heute unter anderem über Maßnahmen gegen Sozialbetrug sowie über die Bleibeperspektive für Flüchtlinge aus Syrien. Bei der Fußball-Weltmeisterschaft ist Titelverteidiger Argentinien mit einem Sieg in das Turnier gestartet. Das Wetter. Am Tag im Südwesten heiter bis sonnig, sonst wolkig, vereinzelt auch Schauer oder Gewitter, 18 bis 33 Grad. Am morgigen Donnerstag im Norden und Nordosten zunächst wolkig, später Auflockerungen, sonst heiter, im Süden sonnig, 19 bis 36 Grad. Das waren die Nachrichten.
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2: Mit Christoph Heinemann, guten Morgen. Wir blicken auf die Konferenz der Innenministerinnen und Minister von Bund und Ländern. Wir berichten über den G7-Gipfel in Evian. Ein Thema dort: Russlands Angriffskrieg gegen die Menschen und die Kultur der Ukraine. Bundeskanzler Friedrich Merz sagte:
3: Was für uns alle Grund zur Zuversicht gibt, ist die Formulierung von Präsident Trump: Russland muss diesen Krieg beenden. Und ich finde, das ist eine klare Botschaft. Russland muss diesen Krieg beenden.
2: Die Interviews in dieser Sendung gegen 10 vor 7 fragen an Professorin Veronika Grimm, eine der sogenannten Wirtschaftsweisen, zur Energieversorgung nach einer möglichen Öffnung der Straße von Hormus und zu den langfristigen Folgen des Krieges gegen das Regime im Iran. Zum deutsch-polnischen Forum und über die geplante engere Zusammenarbeit beider Länder in der Verteidigungspolitik in einer Stunde ein Gespräch mit dem CDU-Politiker Knut Abraham, dem Polenbeauftragten der Bundesregierung. Und die Kultusministerinnen und Minister der Länder möchten, dass junge Menschen besser zur kritischen Auseinandersetzung mit Geschichte befähigt werden. Dazu gegen 8.10 Uhr ein Gespräch mit Stefan Düll, Geschichtslehrer und Präsident des Deutschen Lehrerverbandes. Die Zeit 6.11 Uhr.

0: In Hamburg beginnt am Abend die Frühjahrstagung der Innenministerinnen und Minister von Bund und Ländern. Themen unter anderem Zivilverteidigung, der Gewaltschutz im Internet und Sozialbetrug. Oliver Wuttke.
1: Es ist wie gewöhnlich eine lange Tagesordnung von rund 80 Punkten, die sich die Innenminister von Bund und Ländern bis Freitag vorgenommen haben. Ungewöhnlich ist der Gast am Schluss, Verteidigungsminister Boris Pistorius. Der ist zwar nicht für die Polizei oder die innere Sicherheit zuständig, sagt Innenminister Alexander Dobrindt von der CSU, aber...
2: Das ist ein wichtiges Signal, weil wir äußere und innere Sicherheit nicht mehr so trennen, wie das in der Vergangenheit der Fall war. Wir denken das inzwischen zusammen. Das ist, sind zwei Seiten einer Medaille.
1: Der lange Blackout in Berlin Anfang des Jahres, Anschläge auf Strom- oder Bahntrassen, Cyberattacken und Drohnenüberflüge. All das zeigt, wie verletzlich Deutschland im Krisenfall sein kann oder wo es einem möglichen Gegner leichte Ziele bietet. Dass es beim Schutz der Bevölkerung und der Infrastruktur Handlungsbedarf gibt, ist parteiübergreifend unumstritten. Hamburgs SPD-Innensenator Andi Grote.
3: Ja, wir müssen die zivile Verteidigung als zweite Säule einer funktionierenden Gesamtverteidigung sehen. Das heißt, wir müssen parallel zu dem, was die Bundeswehr macht, auch bis 2029 die zivile Verteidigungsfähigkeit möglichst umfassend hergestellt haben.
1: Dafür müsse auch die Zusammenarbeit enger werden, meint der Bundesinnenminister. Dobrindt möchte, dass ein neu geschaffenes Kommando zivile Verteidigung in seinem Ministerium zur zentralen Koordinierungsstelle wird.
2: Bisher ist dieses enge Zusammenwirken ja nur für den Spannungs- und Verteidigungsfall vorgesehen. Das muss auch schon früher funktionieren.
1: Aber auch über zusätzliches Material und Personal wollen die Innenminister sprechen. Ein weiteres großes Thema der Konferenz ist die Bekämpfung von Gewaltpornografie und Missbrauch im Internet. Videos von betäubten und vergewaltigten Frauen, die Verabredung zum Missbrauch oder das Ausleben sadistischer Fantasien an Kindern und Jugendlichen, das seien längst keine Einzelfälle mehr, sagt Hamburgs Innensenator.
3: Es sind dann ganze Netzwerke, das sind Chatgruppen, das sind Menschen, die untereinander verbunden sind, richtige Communities. Und natürlich können sie dann auch Identitäten dort aufklären. Und jetzt nicht in jedem Einzelfall wahrscheinlich, aber durchaus denkbar in größerer Zahl.
1: Oft fehlt für die Strafverfolgung bisher aber eine rechtliche Grundlage. Hier hat die Justizministerkonferenz in der vergangenen Woche schon Vorschläge geliefert. Wer sexuellen Missbrauch im Netz sieht, aber nicht anzeigt, soll sich künftig selber strafbar machen. Das gilt auch für die Verabredung solcher Taten. Nun wollen die Innenminister auch über bessere Ermittlungsmöglichkeiten für die Polizei sprechen. Denn viele Hinweise auf mögliche Taten kommen bislang aus dem Ausland. Ein langjähriges Streitthema dürfte dagegen diesmal nicht für viel Aufregung in der Runde sorgen, die Asylpolitik. Wenige Tage nach der Einführung des neuen gemeinsamen europäischen Asylsystems mit mehr Kontrollen und Verfahren direkt an der Außengrenze geht es um eine erste Bestandsaufnahme.
0: Oliver Wuttke.

0: Donald Trump schließt nicht aus, dass die Sanktionen gegen russisches Öl wieder gelten werden. Allerdings erst, wenn der Schiffsverkehr durch die Straße von Hormuz wieder anlaufe. Der Präsident äußerte sich beim G7-Gipfel. Die USA hatten im März einige Sanktionen gegen bestimmte russische Öllieferungen vorübergehend gelockert, als die Rohölpreise wegen des Iran-Kriegs stark anstiegen. Russlands Angriffskrieg und der US-amerikanische Waffengang gegen das Regime der islamischen Geistlichen steht im französischen Evian auf der Tagesordnung. Am Abend verständigten sich die G7 auf schärfere Sanktionen gegen Russland und mehr Waffen für die Ukraine. Das Kreml-Regime hat unterdessen in der Nacht wieder Menschen in der Ukraine töten lassen. Aus Evian berichtet Frank Capellan.
1: Im Hotel Royal, malerisch über dem Genfer See gelegen, wird bereits ein neuer Geist beschworen. Nach dem Abkommen zwischen den USA und dem Iran, das am Freitag in der Nähe des schweizerischen Luzern unterzeichnet werden soll, könnte nun auch Bewegung in mögliche Friedensgespräche zwischen Russland und der Ukraine kommen. Beide Themen sind beim Gipfel in Evian eng miteinander verknüpft. Auch Bundeskanzler Friedrich Merz spricht von einem Fenster, das sich für die Diplomatie öffnen könnte.
2: Sowohl für die Ukraine als auch für die Golfregion war das also heute ein Tag der Hoffnung hier in Evian. Es war auch ein Tag, in dem wir als G7 gezeigt haben, wir sind in den großen Fragen handlungsfähig.
1: Wieder einmal ruhen alle Hoffnungen auf US-Präsident Donald Trump. Der sonnt sich darin, dass es ihm noch an seinem 80. Geburtstag gelungen ist, eine Vereinbarung mit Teheran auszuhandeln. Russland sollte nun Verhandlungen mit der Ukraine beginnen.

0: betreffen. Trump kündigt an, die wegen des Iran-Krieges gelockerten Beschränkungen zum Verkauf von russischem Öl wieder zu verschärfen. Neu ist in Evian tatsächlich, dass sich die 7 Partner offenbar erstmals seit langer Zeit wieder einmal einig sind in der Beurteilung der Lage und den Schlussfolgerungen, die daraus zu ziehen sind. Militärische Erfolge der Ukraine werden angeführt, die Freigabe des 90 Milliarden Euro Kredits, lange vom ungarischen Präsidenten Viktor Orban blockiert, zeige Wirkung. Russland gerate nicht nur militärisch, sondern auch wirtschaftlich zunehmend unter Druck. Dass Putin das Höhlenkloster in Kiew angreifen ließ, hat die Partner auch emotional zusammengeschweißt.
1: Der Krieg hat in den letzten Tagen und Wochen eine neue Dynamik bekommen. Die Ukraine hat sich nicht zuletzt dank massiver europäischer und auch deutscher Hilfe eine neue Position der Stärke erkämpft. Und aus meiner Sicht ist jetzt ziemlich klar, Russland kann diesen Krieg militärisch nicht gewinnen.
0: Trump wird in Evian heftigst umgarnt. Friedrich Merz schenkt ihm zum 80. Geburtstag ein Trikot der deutschen Fußballnationalmannschaft mit der Nummer 47 für die 47. US-Präsidentschaft. Gastgeber Emmanuel Macron lädt ihn nach Ende des G7-Treffens nach Schloss Versailles. Nach dem Gipfel ist vor dem NATO-Gipfel Anfang Juli in Ankara. Trump soll dem Bündnis treu bleiben und seinen Beistandsverpflichtungen Genüge tun. Ob sein Deal mit dem Iran Bestand haben wird, muss sich bis dahin noch zeigen. Die Straße von Hormuz will er mit europäischer und auch deutscher Hilfe schnell von Minen befreien. Ob der Iran gegen den Willen Washingtons Gebühren für die Durchfahrt erheben wird, bleibt unklar. Da muss noch nachverhandelt werden, heißt es aus Delegationskreisen.
1: Ich habe Präsident Trump zugesagt, wir wollen unseren Teil dazu beitragen, dass der Frieden gelingt. Dazu kann auch gehören, dass wir mit militärischen Mitteln helfen, die freie Schifffahrt von Hormuz auf Dauer zu ermöglichen.
0: Auch wie der Stopp des iranischen Nuklearprogramms überwacht werden soll, ist noch nicht abschließend geklärt. Nicht zuletzt stellt sich die Frage, wie weit Trump den israelischen Premier Netanyahu einhegen kann. Auch das Ende des Beschusses des Libanons ist Voraussetzung für ein erfolgreiches Abkommen. Donald Trump hatte da in Evian schon einmal einen Vorschlag parat, um die Bekämpfung der Hisbollah solle sich nun Syrien kümmern, erklärte der US-Präsident.
2: Frank Capellan berichtete, 6.21 Uhr ist es. In diesem Monat vor 10 Jahren, am 23. Juni 2016, stimmte eine Mehrheit in Großbritannien für den Brexit. Die Befürworter triumphierten. Eine Dekade später findet nur noch ein Drittel der Befragten, dass der Ausstieg aus der Europäischen Union eine gute Idee gewesen sei. Mareike Aden hat Gegner und Befürworter getroffen.
3: Soundcheck in einem Club in Manchester. An diesem Abend will die junge Band Witch Fever das Finale ihrer Großbritannien-Tour feiern. Danach geht es für die 4 Bandmitglieder weiter durch mehrere EU-Länder. Das erste Mal als Headliner, sonst waren sie immer Vorband. Seit einigen Jahren stehen sie bei einem großen Label unter Vertrag, aber brauchen alle noch Nebenjobs, um sich über Wasser zu halten. Die EU-Tour soll sie bekannter machen, aber sie ist ein großes finanzielles Risiko, sagt Bassistin Alex Thompson, vor allem wegen des Brexit.
4: Vor dem Brexit konntest du einfach so in den Van springen und auf Tour gehen. Man musste sich eigentlich um nichts kümmern. Du hast einfach Merch wie T-Shirts mitgenommen und los. Damit verdienen Bands ja das meiste Geld. Du bist gefühlt eine glorifizierte T-Shirt-Firma. Aber seit dem Brexit kannst du keine Ware mitnehmen, ohne Abgaben zu bezahlen. Auf dem Hinweg und zurück.
3: Die Bassistin Alex und 2 weitere Bandmitglieder waren 2016 beim Referendum gerade alt genug, um wählen zu dürfen und stimmten für den EU-Verbleib. Gitarristin Alicia Yarwood war erst 17 und durfte nicht wählen. Ihre Stimme, scherzt sie, hätte vielleicht den Unterschied gemacht.
5: I was 17, but if I could have voted, I know what I was voting for. Maybe I would have made the difference.
3: Zahlen der größten britischen Musikgewerkschaft zeigen, für 59% der britischen Bands lohnen sich EU-Touren seit dem Brexit finanziell nicht mehr. Auch Witch Fever hat sich damit abgefunden, dass sie in Europa draufzahlen werden. Eine weitere Hürde für Bands seit dem EU-Austritt ist ein sogenanntes Carnet erforderlich.

0: Das seitenlange Zolldokument führt alle Instrumente und technischen Gegenstände auf, die sie ein- und ausführen. Ihr Tourmanager James Simpson, der früher selbst in einer Band war, unterstützt Witch Fever bei der Bürokratie.
1: You could just play shows in Europe, same as you're playing shows in the UK, and vice versa. I think, as far as I'm aware, it's the same the other way.
2: Wir konnten früher einfach Konzerte in Europa spielen und umgekehrt. Man musste nicht diesen ganzen Verwaltungskram erledigen und noch dazu viel Geld für diese Bürokratie bezahlen. Außerdem dauert das Überqueren der Grenze länger, was bedeutet, dass man genügend Zeit für die Grenzübertritte einplanen muss und all sowas. Ich würde nicht sagen, dass das gut für den kulturellen Austausch ist. Überhaupt nicht gut.
1: Moving people around and sharing things.
0: Die Bürokratie und die Zollvorschriften, die der EU-Austritt mit sich gebracht hat, schaden auch der britischen Wirtschaft insgesamt. Wegen des Brexit ist die britische Wirtschaftsleistung massiv kleiner ausgefallen, um bis zu 8%, so eine Studie der US-Universität Stanford. Und das trifft besonders Menschen mit geringem Einkommen und auch viele junge Briten. Der Londoner Dylan Law war 10 beim Referendum. Der heute 20-Jährige wuchs in eher armen Verhältnissen im Londoner Stadtteil Hackney auf.
3: Durch den Brexit hat unser Land so viel Geld verloren. Das Geld hätte in unsere Gemeinden gehen können. Und dann heißt es oft, wir können das nicht ändern. Aber das war damals einfach eine schlechte Entscheidung. Jetzt reden viele über ein zweites Referendum. Ja, ich möchte ein zweites Referendum.

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1: Im Studio ist Jessica Sturmberg aus unserer Sportredaktion.
2: Ja, und das Spiel Österreich gegen Jordanien läuft inzwischen seit 22 Minuten. Und vor einer Minute oder vor anderthalb ist Österreich in Führung gegangen. Das Team von Trainer Ralf Rangnick. Davor gab es eine Messishow beim Spiel des amtierenden Weltmeisters Argentinien gegen den zweifachen Afrikameister Algerien. 3:0, dreimal war der Torschütze Lionel Messi. Und der sagte nach dem Spiel:
3: Heute genieße ich es einfach, diese wunderbare Mannschaft, dass es mir gut geht und ich auf dem Platz stehen kann. Das ist mehr, als ich mir als Kind hätte vorstellen können.
2: Und über diesen fulminanten Einstand von Messi kann ich jetzt sprechen mit Tabea Kunze aus dem ARD-WM-Team. Tabea, wie viel Genialität von Messi und wie viel Pech auch des algerischen Torhüters Luka Zidane waren bei diesen Treffern dabei?
4: Bei den ersten beiden Toren war es tatsächlich eine Mischung aus beiden Komponenten. Da hat Luka Zidane, übrigens der Sohn von Zinedine Zidane, im Tor der Algerier einen sehr unglücklichen Abend erlebt. Gerade beim zweiten Tor, da hat er den Ball nach vorne abgewehrt und Messi musste quasi nur noch abstauben. Aber das hat er auf seine unwiderstehliche, leichtfüßige Art getan. Und man darf nicht vergessen, Lionel Messi wird kommende Woche 39 Jahre alt. Er spielt hier seine sechste Weltmeisterschaft. Neuer Rekord, das gab es noch nie. Und bei dem dritten Tor, da hat er dann dem Torwart auch keine Chance gelassen. Da hat er einfach ja die Messi-Magie auf den Rasen gebracht und das ganze Stadion in Kansas hat ihm zu Füßen gelegen.
2: Es ist die Nacht der Stars. Beim Spiel Frankreich gegen Senegal war es Kylian Mbappé, der beim 3:1 seiner Mannschaft zweimal getroffen hat. Allerdings drehte das französische Team auch erst in der zweiten Halbzeit so richtig auf. Bei der ersten war der Senegal eigentlich besser. Mbappé sagte nach dem Spiel dazu:
5: Wir sind noch nicht voll in Fahrt, aber es ist wichtig, gut zu starten. Das gibt uns Gelassenheit. Wir haben gesehen, dass es schwierig ist, mit einem Sieg zu starten, aber wir wissen, dass wir jederzeit ein Tor schießen und den Unterschied machen können.
2: Welches Fazit können wir bei diesem Spiel ziehen?
4: Dass die Franzosen sich zuerst schwer getan haben, aber dann eben ein tolles Offensivduo auf dem Platz hatten, das in der zweiten Halbzeit das Spiel an sich gerissen hat. Und da würde ich eben nicht nur Kylian Mbappé nennen, sondern auch Michael Olise vom FC Bayern München, denn der hat beide Tore von Mbappé vorbereitet. Und das könnte wirklich ein ganz entscheidender Faktor werden dafür, ob die Franzosen hier eine erfolgreiche WM spielen oder nicht, ob dieses Duo Olise-Mbappé weiterhin so funktioniert.
2: Mitternacht war das Spiel Irak gegen Norwegen. Auch hier wieder ein Star, der das Spiel mitentschieden hat, der frühere Dortmunder Spieler Erling Haaland, der seit 2022 bei Manchester City spielt. Wie wichtig war er für den am Ende ja doch deutlichen 4:1-Sieg?
4: Ganz entscheidend, denn Erling Haalands Effizienz hat dieses Spiel zugunsten der Norweger entschieden, denn man muss es sagen, das 1:4 aus Sicht des Irak klingt wirklich desaströs, aber die Iraker haben eigentlich ein gutes Spiel gemacht, haben sehr mutig mitgespielt. Das einzige Problem war, sie haben ihre Torchancen nicht verwertet. Und auf der anderen Seite eben diese Abgezocktheit eines Erling Haalands, zwei Tore schon in der ersten Halbzeit, damit hat er das Spiel ja auf die Seite der Norweger gezogen und war deswegen ganz entscheidend für diesen Sieg.
2: Es gab diese Begeisterung ja über die isländischen Fans bei der EM 2016 und WM 2018 mit dem Hu. Jetzt haben die norwegischen Fans ihre besondere Fanunterstützung gezeigt und so hörte sich das an. Tabea Kunze, was haben die da im Stadion gemacht?
4: Sie haben gerudert auf der Tribüne. Also sie haben diese typischen Ruderarmbewegungen gemacht und eben nicht nur im Stadion auf der Tribüne. Ich habe auch Bilder aus Boston gesehen, dass es norwegische Fans auch auf Rolltreppen in U-Bahn-Stationen gemacht haben. Also das ist wirklich ihr Signature-Jubel. So kann man es, glaube ich, jetzt schon festhalten. Also diese Wikinger-Thematik, als würden sie alle in einem großen Boot sitzen und Richtung WM-Erfolg, sage ich mal, rudern.
2: Vielen Dank, Tabea Kunze. Und wenn wir jetzt nochmal auf das Spiel, das aktuell läuft, schauen, da sind wir jetzt in der 27. Minute. Österreich gegen Jordanien. Und der aktuelle Spielstand ist weiterhin 1:0. Das soweit alles Wichtige von der Fußballweltmeisterschaft, von der FIFA-Fußballweltmeisterschaft.
1: Jessica Sturmberg aus unserer Sportredaktion.
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7: Uhr 6, die Nachrichten. Mehrere iranische Öltanker haben das bislang von der US-Marine blockierte Seegebiet am Persischen Golf verlassen. Das teilte die Webseite Tanker Trackers mit, die Schiffsdaten veröffentlicht und über den Transport von Erdöl informiert. Es seien die ersten Rohölexporte des Iran seit 2 Monaten. Das Ende der US-Blockade gehört zu den Vereinbarungen, die zwischen Teheran und Washington getroffen wurden. Das Rahmenabkommen zum weiteren Friedensprozess soll am Freitag in der Schweiz unterzeichnet werden. Der iranische Präsident Pezeshkian sprach von einer seltenen Gelegenheit, um das Land aus der aktuell schwierigen Lage zu führen. Der Politikwissenschaftler an der Hebräischen Universität Jerusalem, Fuchs, sieht den Iran als taktischen Gewinner. Zwar sei das Regime auf Sanktionserleichterungen angewiesen, allerdings sei es Teheran gelungen, die Lage im Libanon an das Abkommen zu koppeln, sagte Fuchs im Deutschlandfunk. Dies hatten die USA und Israel ursprünglich abgelehnt. Die Staats- und Regierungschefs der G7-Gruppe schließen heute ihr Gipfeltreffen im französischen Evian ab. Sie befassen sich mit der Lage der Weltwirtschaft und dem Umgang mit künstlicher Intelligenz. Gestern hatten sich die G7-Staaten auf weitere Sanktionen gegen Russland verständigt. Wie aus einer gemeinsamen Erklärung hervorgeht, betreffen die Maßnahmen unter anderem den russischen Öl- und Gassektor. Des Weiteren sei vereinbart worden, die Lieferung von weitreichenden Waffen sowie Flugabwehrsystemen an die Ukraine auszuweiten. Bundeskanzler Merz sprach nach den Beratungen gestern wörtlich von einem Tag der Hoffnung. Die G7-Staaten seien sich einig, den Druck auf Moskau zu erhöhen, um Russland an den Verhandlungstisch zu bringen. Russland hat in der Nacht erneut Ziele in der Ukraine angegriffen. In der Stadt Slowjansk in der Region Donetsk kamen nach Angaben ukrainischer Behörden 3 Menschen bei Bombenangriffen ums Leben. In der Stadt Saporischschja wurden mehrere Drohnenangriffe gemeldet. Ein Mann sei in seinem Auto getötet worden. Auch ein Wohnblock wurde den Angaben zufolge getroffen. Mindestens 7 Menschen seien verletzt worden. Das EU-Parlament in Straßburg stimmt heute über gelockerte Regeln für den Einsatz von Gentechnik ab. Das Gesetz sieht vor, dass Produkte aus bestimmten gentechnisch veränderten Pflanzen im Supermarkt keine Kennzeichnung mehr tragen müssen. Zudem sollen aufwendige Umweltprüfungen wegfallen. Diese sind nach Angaben der Hersteller bisher so aufwendig, dass sich eine Zulassung oft nicht lohnt. Befürworter des Gesetzes erhoffen sich neue Sorten, die besser mit Dürren zurechtkommen oder weniger Dünger brauchen. Kritiker befürchten dagegen, dass sich gentechnisch veränderte Pflanzen in der Wildnis ausbreiten. Dies stelle ein Risiko für das Gleichgewicht von Ökosystemen dar. Mindestens 58 Staaten und Gebiete sind nach Angaben der Vereinten Nationen mit Landminen verseucht. Wie aus einem Bericht des UNO-Hochkommissars für Menschenrechte hervorgeht, wurden im Jahr 2024 mindestens 945 Menschen durch Landminen und explosive Munitionsreste getötet. Mehr als 4.300 erlitten Verletzungen. Die Staaten mit den höchsten Opferzahlen waren Myanmar, Syrien und Afghanistan, gefolgt von der Ukraine. UNO-Menschenrechtskommissar Türk forderte die Staaten auf, sich erneut dazu zu verpflichten, Produktion und Einsatz dieser Waffen zu beenden. Außerdem müsse die Zusammenarbeit bei der Räumung bereits verlegter Minen intensiviert werden. Der argentinische Fußballprofi Lionel Messi ist nun gemeinsam mit dem Deutschen Miroslav Klose Rekordtorschütze der Weltmeisterschaftsgeschichte. Beide haben insgesamt 16 Mal getroffen. Messi erzielte beim 3:0-Sieg der Argentinier gegen Algerien alle 3 Tore. Die weiteren Ergebnisse vom Abend und aus der Nacht: Frankreich-Senegal 3:1, Irak-Norwegen 1:4. Zur Stunde spielt Österreich gegen Jordanien. Das Wetter: im Südwesten heiter bis sonnig, sonst bewölkt, vereinzelt auch Schauer oder Gewitter, 18 bis 33 Grad. Morgen im Norden und Nordosten zunächst wolkig, später Auflockerungen, sonst heiter, im Süden sonnig, 19 bis 36 Grad. Die weiteren Aussichten: am Freitag zunächst verbreitet heiter, ab dem Nachmittag vor allem im Westen und Nordwesten gebietsweise kräftige Schauer und Gewitter, örtlich Unwettergefahr durch Starkregen und Hagel, 30 bis 37 Grad. Das waren die Nachrichten.
6: Sie hören die Morgenandacht von Pfarrerin Cornelia Köhnen-Marx von der Evangelischen Kirche.
8: Sie war eine der einflussreichsten Frauen des Mittelalters, eine der frühesten Vertreterinnen der Mystik, die Benediktinerin Hildegard von Bingen. Sie schrieb über Medizin und Ernährung ebenso wie über Religion. Sie komponierte und züchtete Kräuter, eine Universalgelehrte. Schon als Kind litt sie unter Kopfschmerzen, sah Lichtblitze und hatte Visionen. Sie schreibt in ihrer Autobiografie: In meinem dritten Lebensjahr sah ich ein so großes Licht, das meine Seele erschütterte. Als 10. Kind einer adligen Familie wurde sie mit gerade mal 8 Jahren in ein Kloster gegeben. Aber ihre Visionen waren auch dort vielen unheimlich. Hildegard schreibt: Bis zu meinem 15. Jahr war ich jemand, der viele Dinge sah und einfältig aussprach, sodass auch die, welche diese Dinge hörten, verwundert fragten, woher sie kämen. Mit 14 wurde sie zusammen mit 2 anderen jungen Frauen in die Klause des Klosters Disi Bodenberg eingeschlossen. Die Gruppe wuchs. Hildegard wurde zur Magistra gewählt und geriet schon bald mit den Oberen in Konflikt. Sie lockerte die Speiseregeln, kürzte die Gebetszeiten und wollte schließlich mit ihrer wachsenden Gemeinschaft ein neues Kloster gründen. Dabei berief sie sich immer wieder auf ihre Visionen, die jetzt in der Mitte ihres Lebens noch stärker, ja unwiderstehlich wurden. Ich weigerte mich lange, sie niederzuschreiben, sagt sie später, aus Zweifel und nicht aus Eigensinn, weil ich der Demut folgte, bis ich ins Krankenbett fiel. Dann endlich gab ich meine Hand dem Schreiben anheim und erhob mich so selbst von der Krankheit durch die Stärke, die ich empfing. Jahrelang hat sie gelitten und gekämpft. Es sei eine schwere Migräne gewesen, vermutete später anhand ihrer Beschreibungen der Neurologe und Psychiater Oliver Sacks. Hildegard rang mit ihren Schmerzen, den Selbstzweifeln und der Sorge, sie könne sich das alles nur einbilden. Aber wenn sie dann ihre Texte sah, wusste sie, das sind nicht einfach meine eigenen Worte. Die kommen aus einer anderen Wirklichkeit. Mit einer Freundin und ihrem Sekretär begann sie nun, ihre theologischen Einsichten niederzuschreiben, ihre inneren Bilder zu zeichnen. So entstand in 6 Jahren ihr Hauptwerk, Scivias, Wisse die Wege. Als sie schließlich die Erlaubnis erhielt, Scivias zu veröffentlichen, stand sie längst mit vielen bekannten Persönlichkeiten in Kontakt. Jetzt endlich durfte sie auch ein eigenes Kloster gründen. Das Kloster Rupertsberg wuchs schnell. Immer im Kampf mit dem Bischof, dem Neid anderer Äbtissinnen. Und es gab manches zu neiden. Die Pracht des Klosters, das Selbstbewusstsein der Schwestern, die Tabulosigkeit ihrer medizinischen Texte. Hildegard scheute sich nicht, auch über Lust und Zeugung zu schreiben. Und bei Festgottesdiensten erschienen die Klosterfrauen mit weißen Kleidern, offenen Haaren und Goldschmuck. Auch Hildegard selbst trug eine Nonnenkrone aus weißen Bändern und Seidenmedaillons mit Gold und Silber. Kloster Rupertsberg wurde im Dreißigjährigen Krieg zerstört. Aber in Hildegards Texte kann man sich noch heute versenken. Ihre Bücher sind Verkaufsschlager. Das gilt vor allem für die Klostermedizin und ihre Kräuterbücher. Im Netz suchen viele nach der Hildegardesmedizin, nach Tipps für ein gesundes, langes Leben. Hildegard selber wurde 81. Am Ende ihres Lebens bekam sie als erste Frau die Erlaubnis, öffentlich zu predigen. Sie predigte in Mainz, in Würzburg und Bamberg, reiste nach Metz und Trier. In Margarete von Trotters Hildegard-Film mit Hanna Schegula sehen wir sie zu Beginn ihrer letzten Predigtreise, wie sie in den Sattel steigt und das Kloster hinter sich lässt. Sie hat alles erreicht. Es sind vor allem ihre Schriften, die ihr Leben ausmachen. Alles dreht sich um die Vision, die sie immer neu buchstabiert hat. Scivias, wisse die Wege. Das buchstabiere ich immer wieder neu für meine Vision von Gott und für mein Leben.
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0: Alexander Lukaschenko, Machthaber in Minsk, hat Russland und die Ukraine zur Kompromissbereitschaft aufgerufen. Ein militärischer Sieg sei für beide Seiten unrealistisch, sagte Putins Verbündeter in einem Interview des Fernsehsenders Al Arabiya. Lukaschenko erklärte außerdem, dass die Ukraine von seinem Land nichts zu befürchten habe. Erstaunlich, denn das Regime in Belarus hatte Russland im Jahr 2022 den Einmarsch in die Ukraine über sein Territorium gestattet und die Stationierung russischer Atomwaffen geduldet. Frage an unsere Osteuropa-Expertin Gesine Dornblüt: Was bezweckt Lukaschenko mit diesem Aufruf?
1: Eine Begründung hat er selbst gegeben in dem Interview. Das ist die Angst vor ukrainischen Angriffen. Er hat gesagt, Belarus sei sehr angreifbar militärisch, wenn die Ukraine Belarus so angreife, wie sie Russland angreift. Gemeint sind die Drohnenangriffe zum Beispiel auf die Ölinfrastruktur in Russland. Und der ukrainische Oberbefehlshaber Syrsky hat Belarus Ende Mai auch gewarnt, das Land weiter in den Krieg zu ziehen. Man habe bereits 500 potenzielle Ziele in Belarus ausgemacht. Also, da ist einmal das Motiv Selbstschutz. Dazu kommt aber, Lukaschenko streckt gerade mal wieder verstärkt seine Fühler aus zum Westen, besonders Richtung USA. Er hat ja erwirkt, dass die USA im Austausch für die Freilassung und Abschiebung politischer Gefangener in Belarus Sanktionen gegen Belarus aufgehoben haben. Lukaschenko versucht immer wieder zwischen Moskau und dem Westen zu lavieren und Vorteile für sich herauszuholen. Möglicherweise ist das jetzt auch so eine Phase, aber gleichzeitig bleibt die Abhängigkeit von Russland groß und darauf verweist man auch in der Ukraine. Da bleibt also ein Misstrauen. Jaroslav Tschornohor, Beauftragter im ukrainischen Außenministerium für Kontakte mit den demokratischen Kräften von Belarus, hat jetzt gesagt, Lukaschenko habe vielleicht persönlich keine Pläne, die Ukraine anzugreifen, aber wenn Putin das anordne, werde die belarussische Armee diese Befehle ausführen.
0: Bleiben wir bei Belarus. In Polen wurde am Montag ein russischer Künstler und Regimekritiker erschossen. Der 44 Jahre alte Karikaturist hatte sich unter anderem über den mutmaßlichen Kriegsverbrecher Putin und den tschetschenischen Gewaltherrscher Kadyrow lustig gemacht. Zwei Tatverdächtige wurden festgenommen. Es sollen belarussische Staatsbürger sein. Ist davon auszugehen, dass das Regime in Minsk an diesem Anschlag beteiligt war?
1: Dafür ist es zu früh, das kann man bisher nicht sagen. Allerdings, die beiden Tatverdächtigen wurden laut Medienberichten in der Nähe des belarussischen Konsulats in Biała Podlaska festgenommen in Ostpolen. Einer bei dem Versuch, sich über den Zaun auf das Gelände des Konsulats zu retten und sich so einer Festnahme zu entziehen. Dieser Fall erinnert ja an vergangene politische Morde und Anschläge auf Putins Gegner in der EU, auch in Deutschland beim Tiergartenmord, als ein russischer Killer im Auftrag des russischen Staates einen ehemaligen Tschetschenen Feldkommandeur tötete. Das Gericht sprach da in Berlin von Staatsterror von russischer Seite. Und wenn sich bewahrheiten sollte, dass auch der belarussische Staat beteiligt ist an so etwas, dann würde die Bedrohung noch mal gefährlicher. Die exilrussische Zeitung Novaya Gazeta Europa urteilt, die Ostfront im hybriden Krieg komme noch näher und werde noch unvorhersagbarer. Und die russische Künstlerin Katja Margolis, die in Italien lebt, zog gestern auch eine Verbindung von der Tötung des russischen Karikaturisten in Polen zum Krieg Russlands gegen die Ukraine. Sie schrieb auf Facebook, sie töten Künstler, sie bombardieren Kirchen, sie zielen auf Museen. Das sind alles Glieder einer Kette.
0: Der ukrainische Staatspräsident Volodymyr Zelensky war gestern Gast beim G7-Gipfel in Evian. Kann er mit dem gestrigen Tag zufrieden sein?
1: Na, es gab zumindest einige für die Ukraine positive Signale. Man hat einige weitere Sanktionen gegen den russischen Energiesektor beschlossen, will also den Druck auf Russland erhöhen. Stichwort Flugabwehr, da hat Zelensky berichtet, die G7 hätten sich auf eine weitere Unterstützung der Flugabwehr geeinigt, und zwar Systeme und Raketen. Beides fehlt der Ukraine. Und er hat auch mit Donald Trump gesprochen. Das ist sehr wichtig, weil man eben weiter setzt auf die Unterstützung der USA. Mhm. Trump hat nach dem Treffen mit Zelensky gesagt, der Krieg in der Ukraine betreffe die USA nicht. Er werde aber tun, was er könne, um den Krieg zu beenden. Möglicherweise ist ein bisschen weniger jetzt gerade auf der Seite Russlands.
0: Informationen von Gesine Dornblüt, 6:45 Uhr.

0: Der Bundespräsident besucht gegenwärtig Asien und wie immer geht es für das Staatsoberhaupt nicht nur um repräsentative Aufgaben, sondern durchaus um politische Interessen, konkret um Abhilfe gegen den Fachkräftemangel in Deutschland. Indonesien und auch die Philippinen bieten ein großes Potenzial mit ihren sehr jungen Bevölkerungen. Jan Gawert berichtet.
1: Wer um Fachleute wirbt, muss manchmal praktisch denken. Für Thomas Avijus von Hanseatic Connect heißt das, Angeworbenen schon mal eine Winterjacke mit auf die Reise nach Deutschland zu geben.
2: In Indonesien weiß man nicht so richtig, wie sich minus 5 Grad anfühlen. Und das kann man erzählen, wie man will. Kommt dann trotzdem nicht so an. Also helfen wir natürlich dann auch, wenn wir können, physisch.
1: Angefangen hat das Unternehmen aus Hamburg mit der Rekrutierung von Seeleuten. Mittlerweile mehr als 20.000. Das Know-how nutzt es inzwischen, um Pflegekräfte nach Deutschland zu holen, sagt Avijus in brütender Hitze zwischen zwei Terminen auf der Reise mit dem Bundespräsidenten in Manila, der philippinischen Hauptstadt.
2: Man muss ganz klar sagen, die Personen kommen aus anderen Kulturkreisen. Sie sehen das selber, tolles Wetter haben wir in Deutschland nicht immer. Deutsche Mentalität ist eine andere. Da muss man die Leute vorbereiten. Wir begleiten, machen wir neben der Sprachausbildung, machen wir die Integrationskurse. Wir haben regelmäßigen, engen Kontakt, auch während der Sprachausbildung, zwischen den Arbeitgebern und den angeworbenen Personen, wo man sich A, persönlich ein Stück weit kennenlernt und dann natürlich auf die Region einstimmt, wo man da so hingeht.
1: 7 Millionen Fachkräfte werden Deutschland nach einer Untersuchung des Instituts für Arbeitsmarkt und Berufsforschung bis 2030 fehlen. Ausgleichen lässt sich das nur durch Fachkräfte aus dem Ausland. Dafür wirbt der Bundespräsident auf seiner Asienreise. Gestern in Indonesien, morgen in Usbekistan und heute auf den Philippinen. Steinmeier ist der erste Bundespräsident hier seit Heinrich Lübke 1963. Mit diktatorischer Führung und wegen Menschenrechtsverletzungen waren die Philippinen lange nicht sehr attraktiv für Investoren. Korruption ist auch weiter ein Problem, räumt Präsident Ferdinand Marcos Jr. ein. Es gebe kein wichtigeres Thema in seiner Regierung.
3: There could not be a more serious subject in the discussions in my government right now.
1: Von offizieller deutscher Seite nimmt man ihm den Kampf gegen die Korruption ab. Bisher sind mehr als 40.000 Filipinos zum Arbeiten nach Deutschland gekommen, vor allem in den Gesundheitssektor, sagt der Bundespräsident.
4: Wir heißen Sie herzlich willkommen und sind vor allem dankbar für die wichtige Arbeit, die Sie tausende Kilometer von Ihrer Heimat entfernt bei uns leisten. Wir sehen großes Potenzial in der Ausweitung dieser Zusammenarbeit, auch über den Gesundheitssektor hinaus, auch, will ich sagen, in den technischen Berufen.
1: Weil die Philippinen aber selbst auch Fachkräfte brauchen, soll sich die deutsche Wirtschaft im Gegenzug stärker vor Ort engagieren. Zum Beispiel wie die Lufthansa Technik in Manila. Dort steht ein A380 in einer hochhausartigen Halle zur Wartung. Auf den Philippinen soll nun eine weitere Flugzeugwerft entstehen mit 1200 Beschäftigten. Deren Ausbildung, zum Beispiel als Fluggerätemechaniker, soll auch in Deutschland erfolgen, sagt Holger Beck, Chef der Lufthansa Technik auf den Philippinen.
5: Unsere Berufsausbildung ist qualitativ hoch angesehen. Und wir haben sehr gute Rückmeldungen von unseren Kollegen, die dann im Ausland beschäftigt werden.
1: Aber nicht alle Fachkräfte, die nach Deutschland kommen, bleiben auch. 10 bis 15 von 100 Angeworbenen würden Deutschland wieder verlassen, weil die Integration scheitert, sagt Fritz Audebert, dessen Unternehmen in Asien ebenfalls um Fachkräfte wirbt.
6: Willkommenskultur, dass sich die Leute wirklich von Anfang an wohlfühlen. Das können wir heute viel besser sagen. Da gibt es viel Forschung, ganz viel wissenschaftliche Arbeit. Und das da nochmal zu lernen davon und zu sagen, das machen wir nicht nochmal falsch, ja, das wäre richtig.
0: Jan Gawert berichtete. 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Möglicherweise, wahrscheinlich, vielleicht oder sogar hoffentlich. So wenig präzis lässt sich auch heute früh die Annäherung der Kriegsparteien in der Golfregion beschreiben. Vermutlich am Freitag werden Verhandlungen über ein Friedensabkommen beginnen. Bisher liegt eine vorläufige Erklärung zwischen den USA und dem iranischen Regime auf ein Kriegsende vor. Dass die Waffen schweigen, ist entscheidend. Darüber hinaus ist aber unklar, ob der Iran endgültig und überprüfbar auf Kernwaffen verzichten wird, wie und unter welchen Bedingungen die Seestraße von Hormuz wieder befahrbar sein wird, ob sich Israels Ministerpräsident Netanyahu an amerikanisch-iranische Absprachen zum Libanon halten wird und wenn nicht, was daraus folgen würde. Donald Trump hat vor Beginn des G7-Gipfels in Evian gesagt, die Straße von Hormuz werde offen sein und gebührenfrei. Das Regime Regime in Teheran hat Gebühren für maritime Dienstleistungen angekündigt. Für Europa und Deutschland bildet die Frage der Nutzbarkeit des Seeweges eine der wichtigsten. Veronika Grimm ist Professorin für Energiesysteme und Marktdesign an der Technischen Universität Nürnberg und Mitglied des Sachverständigenrates zur Begutachtung der gesamtwirtschaftlichen Entwicklung und damit eine sogenannte Wirtschaftsweise. Guten Morgen.
7: Guten Morgen, ich grüße Sie.
0: Frau Professorin Grimm, wenn die Schiffe wieder fahren, wird dann alles gut?
7: Ja, dann wird es zumindest besser. Der Ölpreis ist ja schon gesunken. Aber es bleibt natürlich eine angespannte Situation, weil ja die Versorgung für eine lange Zeit eingestellt war oder zumindest die Straße von Hormuz nicht durchlässig war. Die strategischen Ölreserven wurden gezogen und das, was in Deutschland gezogen wurde, war jetzt nicht alles, was zunächst angekündigt wurde, ist jetzt aber fast aufgebraucht. Also man müsste hier neue Entscheidungen treffen. Auch in den USA sind diese Reserven angefasst worden. Das heißt, man muss die auch wieder aufbauen. Das heißt, die Lage wird noch eine Weile angespannt bleiben. Man müsste jetzt die Reserven wieder aufbauen, damit sich diese Sache wieder normalisiert. Die Lage wird noch angespannt bleiben und natürlich gibt es noch die Unsicherheit, weil ja gar nicht klar ist, ob das nun eine endgültige Lösung ist, die da nahe rückt, oder ob es nur ein Zwischenschritt ist und die Lage sich wieder verschlimmert.
0: Eine Weile angespannt, haben Sie gesagt. Womit rechnen Sie? Mit welcher Zeitspanne?
7: Naja, es ist ja so, dass einerseits die Ölreserven aufgefüllt werden müssen, andererseits die Gaspreise noch erhöht werden, bleiben werden und die Speicher für den Winter auch befüllt werden müssen. Ich glaube, man muss hier keinen Alarmismus verbreiten, vor allen Dingen jetzt für Deutschland und Europa nicht. Aber die Preise werden natürlich erhöht bleiben. Die erhöhten Energiepreise übersetzen sich in Inflation. Und die Europäische Zentralbank hat ja schon reagiert. Das ist natürlich für die Wirtschaftsentwicklung in Deutschland jetzt auch nicht ideal, aber notwendig aufgrund der Preisentwicklung. Und die Kerninflation, also die Inflation in der Breite, die wird gemäß der Prognosen von diesem Jahr 2,3 auf im nächsten Jahr 2,9 ansteigen. Also die Inflation frisst sich dann so langsam in die Preise in der Breite. Und die Preise in der Breite bleiben dann länger erhöht. Das heißt, wir werden mit dieser Situation noch eine Weile zu kämpfen haben.
0: Welche energiepolitischen Schleifspuren wird der Krieg gegen das Regime im Iran langfristig hinterlassen?
7: Naja, es ist, glaube ich, deutlich geworden, dass wir durchaus in der Energiepolitik verschiedene Themen anfassen müssen. Das eine, was gesellschaftlich leicht zu diskutieren ist, ist, dass wir natürlich bei der Energiewende davon profitieren, wenn wir mehr erneuerbare Energie ausbauen und dadurch auch auf eine Art eigenständiger werden. Aber das Energiesystem besteht eben nicht nur aus Erneuerbaren, sondern auch Netzausbau. Da hakt es an dem Tempo sozusagen. Der hält mit dem Ausbau der Erneuerbaren an vielen Stellen nicht mit. Und dann ist es natürlich so, dass wir für Dunkelflaute-Situationen und weil ja Flexibilitäten im System gebraucht werden, weiterhin auch auf Gas angewiesen sein werden. Gemäß der Prognosen haben wir in der Europäischen Union sogar eigentlich über die nächsten Jahre auch einen konstanten Gasverbrauch. Und der Erdgasverbrauch, der sinkt dadurch, dass wir das Erdgas durch klimafreundliche Gase ersetzen. Und dieser Aufbau in Richtung Wasserstoff zum Beispiel und erneuerbare Gase, der ist natürlich teuer und ist jetzt durch die Rahmenbedingungen, die sich in der Vergangenheit, in der jüngeren Vergangenheit ergeben wurden, höhere Zinsen, höhere Materialkosten auch noch teurer geworden. Das heißt, wir müssen schauen, ob wir da die Ambition halten können, wie schnell wir vom Erdgas wegkommen auf erneuerbare Gase. Und da müsste da für diese Situation, falls das nicht ganz so schnell geht, wie man sich das vorgestellt hatte, müssen wir uns natürlich absichern. Zum Beispiel mit langfristigen Gasbezugsverträgen. Wir haben in Europa im Vergleich zu anderen Regionen der Welt relativ wenige langfristige Verträge für Gas. Und das setzt uns natürlich den Preisschwankungen an den Börsen aus. Und für die Zukunft sollten wir uns da resilienter aufstellen.
0: Ich möchte noch mal kurz im Golf, in der Golfregion bleiben, in der Straße von Hormuz. Das iranische Regime hat ja das Erpressungspotenzial entdeckt. Bleibt dieser Seeweg eine Risikostrecke?
7: Ja, ich glaube, wir müssen uns da nicht nur auf die Straße von konzentrieren, sondern auf die geopolitische Lage. Dieser Konflikt ist ja zu sehen im Kontext der angespannteren geopolitischen Situation. Und die ist natürlich offensichtlich, wenn man auf die Verteilung oder die Verschiebung der weltweiten Wertschöpfung guckt. China wird immer wichtiger. Die Wirtschaftskraft des Westens in Relation zu China und anderen aufstrebenden Ländern wird immer schwächer. Und das provoziert natürlich auch geopolitisch Konflikte. Wir werden unter Druck sein, zum Beispiel auch auf den Exportmärkten. Und das, was wir traditionell, wo wir exportstark waren, Maschinenbau, Automobilindustrie, wird ja zunehmend herausgefordert durch die chinesische Industrie. Und der Westen ist da unter Druck. Und das geht dann einher mit geopolitischen Konflikten. Das heißt, wir sollten uns nicht auf eine Zeit der Ruhe einstellen, sondern wir müssen uns in Europa systematisch stärken, unsere Wirtschaftskraft stärken, auch unsere Sicherheit stärken. Dafür wurde ja schon Geld freigemacht, aber wir müssen eben auch die Wirtschaftskraft jetzt wieder aufbauen, um dann sozusagen sicherer in der Welt dazustehen. Also die geopolitische Lage wird sich, glaube ich, nicht beruhigen. Und ob das jetzt die Straße von Hormuz und oder ein anderer Konflikt ist, der uns dann in Unruhe versetzt, das steht noch in den Sternen. Aber wir müssen unsere Wirtschaftskraft stärken und unsere wirtschaftlichen Probleme, unsere strukturellen Probleme vor Ort in Deutschland auch wirklich angehen.
0: Darauf wollte ich gerade zu sprechen kommen. Die Inflation steigt, haben Sie eben gesagt. Leider nimmt die Qualität der Telefonleitung ein bisschen ab im Gegensatz dazu. Mit der höheren Inflation werden Zinsbelastungen im Bundeshaushalt zunehmen, der ja für das kommende Jahr bereits Defizite ausweist, dieser Haushalt. So, Sie haben das gerade eben angesprochen. Was bedeutet das jetzt konkret für die geplanten Reformen der Bundesregierung?
7: Ja, also die Reformen, die sind ja eigentlich schon lange auf der Agenda. Und wenn Sie sich die Wirtschaftsentwicklung angucken, dann sehen Sie, dass wir seit 2018 kein Wachstum mehr realisiert haben. Also diese Situation ist drängend, auch schon seit langer Zeit. Strukturellen Probleme sind eigentlich seit langem erkannt. Die Zinslasten steigen. Der Haushalt ist nicht nachhaltig aufgestellt. Wenn Sie auf 2029 gucken, dann sind die Einnahmen des Bundes eigentlich nur noch ausreichend für Sozialausgaben, Verteidigung und eben die Zinsausgaben. Die Sozialabgaben steigen. Wenn Sie das projizieren, dann sind wir relativ schnell schon in den Ende des nächsten Jahrzehnts bei einer bei Abgaben von fast 50%. Und der Bundeszuschuss zur gesetzlichen Rentenversicherung steigt auch immer weiter an. Also da ist ganz dringender Handlungsbedarf. Und mein Eindruck ist, dass die Reformrichtung der Bundesregierung, das was diskutiert wird in diesen Bereichen, soziale Sicherungssysteme, zwar in die richtige Richtung geht, aber nicht ambitioniert genug ist, um die Probleme tatsächlich zu adressieren. Und außerdem haben Sie eine weitere Situation, die uns schon zu denken geben muss, eigentlich noch viel mehr zu denken geben muss. Die Wertschöpfung, der Anteil der Wertschöpfung durch die Industrie in Deutschland sinkt ja. Wir bauen aber keine Wertschöpfung in den wissensintensiven Dienstleistungen auf, sondern alles verschiebt sich stärker zum Staat, auch die Beschäftigung. Die Beschäftigung in der Industrie sinkt und die Beschäftigung, der Aufwuchs findet statt im öffentlichen Dienst und im Gesundheitssektor. Am stärksten ist übrigens angekommen. Am stärksten übrigens in dem Bereich politische Führung und zentrale Verwaltung. Und das muss sich dringend umdrehen. Wir brauchen mehr wissensintensive Dienstleistungen und mehr Wertschöpfung in dem Bereich.
0: Monika Grimm, eine der Wirtschaftsweisen des Sachverständigenrates. Dankeschön für das Gespräch und auf Wiederhören.
7: Ich danke Ihnen.
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10: Mehrere iranische Öltanker haben das bislang von der US-Marine blockierte Seegebiet am Persischen Golf verlassen. Das teilte die Webseite Tanker Trackers mit, die Schiffsdaten veröffentlicht und über den Transport von Erdöl informiert. Es seien die ersten Rohölexporte des Iran seit 2 Monaten. Das Ende der US-Blockade gehört zu den Vereinbarungen, die zwischen Teheran und Washington getroffen wurden. Das Rahmenabkommen zum weiteren Friedensprozess soll am Freitag in der Schweiz unterzeichnet werden. Der iranische Präsident Pezeshkian sprach von einer seltenen Gelegenheit, um das Land aus seiner aktuell schwierigen Lage zu führen. Er bezeichnete das Rahmenabkommen als einen diplomatischen Sieg für sein Land. Zum Abschluss ihres Gipfeltreffens in Evian befassen sich die Staats- und Regierungschefs der G7-Staaten heute mit der Lage der Weltwirtschaft. Dem Vernehmen nach soll über Wege hin zu einem nachhaltigen Wirtschaftswachstum diskutiert werden. Bundeskanzler Merz hatte vor dem Hintergrund des Rahmenabkommens für ein Ende des Iran-Krieges gesagt, die geopolitische Lage bleibe ein Stresstest für die Weltwirtschaft. Deswegen wolle man auch über eine Wachstumsagenda sprechen. Gebraucht würden verlässliche Handelsbeziehungen und ein fairer globaler Wettbewerb. Gestern hatte die G7-Konferenz unter anderem neue Sanktionen gegen Russland beschlossen. Die Gruppe der 7 wirtschaftlich stärksten Staaten besteht aus Deutschland, Frankreich, Großbritannien sowie Italien, Japan, Kanada und den USA. In der Nacht hat es wieder gegenseitige Angriffe Russlands und der Ukraine gegeben. Nach russischen Angaben wurde die Hafenstadt Novorossiysk am Schwarzen Meer mit ukrainischen Drohnen attackiert. Das meldete der dortige Bürgermeister, ohne Details zu nennen. Zuvor hatte es russische Luftangriffe auf die Ukraine gegeben. Aus den südöstlichen Städten Saporischschja und Slawjansk meldeten die Behörden mindestens 4 Todesopfer. Es sei zudem zivile Infrastruktur beschädigt worden und ein Wohnblock sei in Brand geraten, hieß es. Die Angaben aus den Kriegsgebieten lassen sich nicht unabhängig prüfen. Die Vereinten Nationen erhalten von den USA mehr als 1 Milliarde Dollar für die humanitäre Hilfe. Dies gab das US-Außenministerium in Washington bekannt. Das Geld soll demnach dem Kinderhilfswerk UNICEF und dem UNO-Welternährungsprogramm zugutekommen. Erst vor einem Monat hatten die USA eine Zuwendung an die UNO in Höhe von 1,8 Milliarden Dollar angekündigt. Insgesamt sind die US-Zuwendungen an die UNO seit dem 2. Amtsantritt von Präsident Trump deutlich gesunken. Zudem schuldet Washington den finanziell stark unter Druck stehenden Vereinten Nationen weiterhin Milliarden an Mitgliedsbeiträgen. Trump ist ein Kritiker der UNO, die er für ineffektiv bei der Friedenssicherung und für zu bürokratisch hält. Die USA haben sich deshalb auch aus vielen UNO-Organisationen zurückgezogen. Die Innenminister von Bund und Ländern treffen sich ab heute zu ihrer Frühjahrstagung in Hamburg. Auf der Agenda steht unter anderem die Bleibeperspektive für Flüchtlinge aus Syrien. Niedersachsens Innenministerin Behrens sagte im Vorfeld, viele syrische Arbeitnehmer seien in systemrelevanten Berufen tätig. Das Bundesinnenministerium solle hier Rechtssicherheit schaffen. Weitere Themen der Frühjahrstagung sind Maßnahmen gegen Sozialbetrug sowie gegen Gewalt im Umfeld von Fußballspielen. Zudem geht es um den Schutz kritischer Infrastruktur. Dazu wird Bundesverteidigungsminister Pistorius als Gast erwartet. Bei der Fußball-Weltmeisterschaft hat Titelverteidiger Argentinien sein Auftaktspiel gegen Algerien gewonnen. Die Partie in Kansas City endete 3:0. Alle 3 Treffer erzielte Lionel Messi, der nun gemeinsam mit dem früheren deutschen Stürmer Miroslav Klose WM-Rekordschütze mit 16 Toren ist. Gestern Abend hatte Frankreich den Senegal mit 3:1 besiegt. Norwegen gewann anschließend sein erstes Gruppenspiel mit 4:1 gegen den Irak. Zur Stunde spielt Österreich gegen Jordanien. Das Wetter im Südwesten heiter bis sonnig, sonst bewölkt, vereinzelt auch Schauer oder Gewitter, 18 bis 33 Grad. Morgen im Norden und Nordosten zunächst wolkig, später Auflockerungen, sonst heiter, im Süden sonnig, 19 bis 36 Grad. Die weiteren Aussichten am Freitag zunächst verbreitet heiter, ab dem Nachmittag vor allem im Westen und Nordwesten gebietsweise kräftige Schauer und Gewitter, örtlich Unwettergefahr durch Starkregen und Hagel, 30 bis 37 Grad. Das waren die Nachrichten.
11: 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Themen sind die Debatte über den Umgang mit künstlicher Intelligenz und das Votum des EU-Parlaments zum Handelsabkommen mit den USA. Im Mittelpunkt steht weiterhin das G7-Treffen. Auf der Agenda stand gestern Russlands Krieg gegen die Ukraine. Die Hessische Niedersächsische Allgemeine schreibt: Neben den Menschen in der Ukraine wünschen sich vor allem deren europäische Nachbarn, dass der Krieg so schnell wie möglich beendet wird. Auf dem G7-Gipfel ist noch einmal deutlich geworden, dass deshalb die Gesprächskanäle zur Führung im Kreml unbedingt offen gehalten werden sollen. US-Präsident Trump raunte zuvor wieder einmal von einem sehr guten Telefonat mit Putin und einem möglichen Abkommen. Fast zeitgleich ließ der Angerufene die Ukraine mit Drohnen- und Raketenangriffen überziehen. Es war die Rache für ukrainische Attacken auf russische Ölanlagen. Wie kann man dem Kriegstreiber im Kreml das Interesse am Krieg austreiben? Darauf hat zurzeit noch niemand eine Antwort. Einstweilen soll wieder ein Sanktionspaket den Druck auf Moskau erhöhen. Es ist einmal mehr das Prinzip Hoffnung, stellt die Hessische Niedersächsische Allgemeine aus Kassel fest. Der Berliner Tagesspiegel geht auf die jüngste Äußerung des US-Präsidenten ein. Trumps Wunsch, sich nach der Befriedung im Iran wieder mehr um die Ukraine zu kümmern, ist eine Gefahr. Trump sucht den bequemen Weg durch Absprachen mit Putin, ohne Rücksicht auf die Ukraine und Europa. Nach gut 4 Jahren Krieg gerät Putin endlich militärisch und wirtschaftlich unter Druck. Nachgeben möchte er dennoch nicht. Er führt Krieg gegen die Zivilbevölkerung und Kulturgüter und droht mit Atomwaffen, weil er weiß, dass viele Europäer ein Kriegsende ohne größere Anstrengungen wünschen. Einen verlässlichen Frieden wird es nur geben, wenn Europa versteht, Putin wird erst Zugeständnisse machen, wenn er mit einer militärischen Niederlage rechnen muss. Verträge mit Putin sind nichts wert. Er hat bisher nahezu alle gebrochen. Eingehalten wird nur das, was Europa notfalls auch militärisch durchsetzen kann und will. Es gibt keinen bequemen Weg zum Frieden. Der ist eine Illusion, ist sich der Tagesspiegel sicher. Das Europäische Parlament hat endgültig grünes Licht für die Umsetzung des Handelsabkommens mit den USA gegeben. Darauf geht die Lausitzer Rundschau ein. Dass endlich mehr Klarheit und mehr Sicherheit über die Rahmenbedingungen herrschen, dürfte viele deutsche Unternehmen und die Bundesregierung freuen. Allerdings sollte nicht vergessen werden, dass der auf dem Trump-Golfplatz in Schottland getätigte Deal in Wahrheit Ergebnis einer Art Erpressung ist. Der US-Präsident hatte mit noch viel höheren Zöllen gedroht, was insbesondere das exportorientierte Deutschland nachgiebig stimmte. Und Trump hatte auch mal wieder den Entzug von militärischem Schutz in Aussicht gestellt. Ergebnis dieser Strategie? Europa muss fortan 15% Zoll bezahlen, die USA nichts. Das ist der Preis der doppelten Abhängigkeit, konstatiert die Lausitzer Rundschau aus Cottbus. Die Stuttgarter Zeitung rät zur Vorsicht. Die Europäer sind gut beraten, wenn sie sich auf den nächsten Erpressungsversuch des US-Präsidenten vorbereiten. Zum einen muss die EU die eigene Wettbewerbsfähigkeit stärken, etwa durch bessere Rahmenbedingungen für heimische Industrie. Auf der anderen Seite muss Europa auf einen neuen Zollstreit vorbereitet sein. Mögliche Gegenmaßnahmen sind bereits bei der ersten Auseinandersetzung erarbeitet worden. Die sind zwar in der Schublade verschwunden, müssen im Notfall aber wieder auf den Tisch. Europa ist eine Weltmacht. Dieses Gewicht muss die EU in die Waagschale werfen. Die deutliche Botschaft an Trump muss sein, dass Europa in Sachen Handelspolitik guten Willens, aber nicht wehrlos ist, unterstreicht die Stuttgarter Zeitung. In Deutschland wird über mögliche Grenzen beim Einsatz von künstlicher Intelligenz diskutiert. Der Kölner Stadtanzeiger mahnt: Die Debatte darum, ob und wie künstliche Intelligenz im Politikbetrieb genutzt wird, muss dringend differenziert geführt werden. Grundsätzlich zu kritisieren, dass Politiker oder ihre Referentinnen und Redenschreiber sich von KI helfen lassen, wenn sie Texte und Ansprachen erstellen, ist im Jahr 2026 weltfremd. KI ist als Werkzeug aus dem Arbeitsalltag heute nicht mehr wegzudenken. Problematisch wird es allerdings, wenn die KI ganze Textpassagen aus dem Internet plagiiert oder leichte bis schwere inhaltliche Fehler in den Text einbaut und den verantwortlichen Menschen das nicht auffällt, weil sie es in einer Überprüfung und Endkontrolle mit Sinn und Verstand fehlen lassen. So wie bei einem Gastbeitrag des thüringischen Ministerpräsidenten Mario Vogt, der frei erfundene Zitate enthalten haben soll und den die Frankfurter Allgemeine Zeitung deshalb aus dem Netz nahm. Politiker sollten sich darüber im Klaren sein, dass sie am Ende allein verantwortlich sind für Beiträge und Reden, die offenkundigen KI-Unsinn enthalten. Sie und ihre Teams täten schon aus Eigennutz gut daran, verantwortlich mit KI umzugehen, rät der Kölner Stadtanzeiger. Die Frankfurter Allgemeine Zeitung rechtfertigt die Depublizierung des Gastbeitrages des thüringischen Ministerpräsidenten. Der Text enthielt Zitate von Dritten, die nie so gesagt oder geschrieben worden waren. Es handelte sich um Halluzinationen einer künstlichen Intelligenz. Bislang beruhte das Instrument des Gastbeitrags auf Gegenseitigkeit. Das Medium bietet die Bühne, der Autor liefert eine durchdachte, vor allem aber eigene Argumentation. Doch dieses Modell wird entwertet, wenn der Inhalt auf Knopfdruck generiert und im schlimmsten Fall von einem Algorithmus halluziniert wird. KI kann bei der Recherche helfen, beim Durchforsten und der Prüfung der Fakten und von Widersprüchen in der Argumentation, auch bei der Rechtschreibkontrolle. Doch der Text stammt von einem Menschen, der die Idee dazu hatte und seine Gedanken aufgeschrieben hat. Der Autor muss die inhaltliche Hoheit über den Text behalten, fordert die FAZ. Die Zeitung Die Welt ergänzt: Wer künstliche Intelligenz, wie der Ministerpräsident Mario Vogt, nur dazu nutzt, um gedankenarme Texte mit unoriginellen Argumenten in unschöner Sprache unters Volk zu bringen, der macht sich auf lange Sicht überflüssig. Allerdings darf man den Verdacht schöpfen, dass jemand, der solche Texte in Auftrag gibt und autorisiert, auch aus eigener Kraft wenig Interessantes zu Papier bringt. Die Ideenlosigkeit des KI-Texts dokumentiert in solchen Fällen die Ideenarmut des Absenders, so wie sich Politiker auch schon in Vor-KI-Zeiten durch ihre Phrasen charakterisierten. Wir zitierten die Welt. Zum Schluss ein anderes Thema. In Berlin und Warschau wird heute an den Abschluss des deutsch-polnischen Freundschaftsvertrages vor 35 Jahren erinnert. Die Süddeutsche Zeitung bemerkt: Ein Anlass für große Gesten ist das nicht. Das Verhältnis beider Länder bezeichnen auch größte Enthusiasten als bestenfalls lau. Auch zum 35. Geburtstag des deutsch-polnischen Nachbarschaftsvertrages werden keine weiteren Zahlungen an die noch lebenden Opfer des NS-Regimes in Polen verkündet. Betroffen sind derzeit knapp 50.000 hochbetagte Menschen. Die polnische Seite hätte gern Leistungen in Form monatlicher Renten. Premierminister Tusk droht, solche Renten aus dem eigenen Haushalt zu zahlen, wenn Berlin keine Lösung bietet. Es wäre die maximale Blamage. Deutschland ist jetzt am Zug. Wozu gibt es eine Stiftung polnisch-deutsche Aussöhnung? Diese besitzt umfassende Datenbanken. Mit dessen Hilfe kann die Bundesregierung sich selbst und der Öffentlichkeit genau erklären, warum und an wen gezahlt wird. Auch die polnische Regierung könnte mit Hilfe der Stiftung zeigen, wem durch ihre Vermittlung weiterer Zahlungen geholfen wurde und damit mögliche Kritiker in die Schranken weisen. Das war die Süddeutsche Zeitung. Und damit endet die Presseschau. Die Redaktion hatte Dietmar Reiche, Sprecherin war Ildiko Filius.
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0: Mit Christoph Heinemann, guten Morgen. Deutsch-Polnisches Forum. Beide Länder möchten die Zusammenarbeit in der Verteidigungspolitik verstärken. Wir berichten und dazu fragen an Knut Abraham, den Polenbeauftragten der Bundesregierung. Informationen über den G7-Gipfel in Evian. Ein Thema: Russlands Angriffskrieg gegen die Menschen und die Kultur der Ukraine. Bundeskanzler Friedrich Merz sagte anschließend:
13: Was für uns alle Grund zur Zuversicht gibt, ist die Formulierung von Präsident Trump: Russland muss diesen Krieg beenden. Und ich finde, das ist eine klare Botschaft. Russland muss diesen Krieg beenden.
0: Und wir fassen die Spiele der Fußball-WM zusammen, zum Beispiel die 3 Tore des fast 39 Jahre alten Lionel Messi. Die Zeit gleich 7:15 Uhr. 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Am 17. Juni 1991 unterzeichneten die beiden damaligen Regierungen den deutsch-polnischen Nachbarschaftsvertrag. Am Jahrestag findet regelmäßig das Deutsch-Polnische Forum statt, eine Dialogplattform mit Diskussionen und Workshops für Politik und Zivilgesellschaft. Gast von Bundesaußenminister Johann Wadephul in Berlin wird sein polnischer Amtskollege Radosław Sikorski sein. Deutschland bildet vor allem für rechte Kreise in Polen ein Feindbild. Mehrere Menschen versammelten sich gestern zu einer Demonstration vor der deutschen Botschaft in Warschau. Paulina Milling.
14: Sie halten polnische Fahnen hoch und Holzkreuze und protestieren lautstark, direkt vor der deutschen Botschaft in Warschau. Zu dieser Demo hat Leiter von TV Republika aufgerufen, einem rechtspopulistischen Sender in Polen. Wenige Stunden zuvor hatte sein Sender gestreamt, wie in Berlin rechte Aktivisten von der Polizei festgenommen wurden. Sie wollten am Gedenkstein für die polnischen Opfer des Nationalsozialismus ein Holzkreuz aufstellen und an sie erinnern. Die Aktion wohl nicht im Voraus angemeldet. Videos zeigen, dass die Polizei in Ruhe versucht hat, die Lage zu klären. Doch als sich die Gruppe offenbar uneinsichtig zeigte, griff sie durch. Die Bilder der Festnahmen treiben noch am selben Tag Protestierende vor die deutsche Botschaft. Mehrere Dutzend Menschen, vielleicht sogar einige Hunderte. Sie reden von Reparationen, die Polen für Nazi-Verbrechen von Deutschland erhalten soll. Andrzej, ein Teilnehmer der Demo. Sie haben unser Land verwüstet, fast die gesamte Elite ausgelöscht und das war's. Diese Verluste werden uns noch Jahrzehnte begleiten. Deutschland sollte nicht als unabhängiger Staat existieren. Jeder Deutsche, der Reparationen ablehnt, sollte auf Knien zu uns kriechen. Es tut mir leid, dass ich das so sagen muss. Rechtsextreme und Rechtskonservative versuchen damit Stimmung gegen Deutschland zu schüren. Es ist aber auch ein Thema, das nicht nur Rechte in Polen beschäftigt. Deutschland lehnt Reparationsforderungen ab. Zeitweilig waren aber Entschädigungen an Überlebende im Gespräch. Schätzungen zufolge geht es um 40.000 bis 50.000 Menschen. Doch zu konkreten Vorschlägen oder gar Zahlungen von deutscher Seite ist es bisher nicht gekommen. Solche Vorfälle wie die Demo vor der deutschen Botschaft in Warschau zeigen, wie schnell sich die Stimmung aufheizen kann. Dabei läuft einiges zwischen den Ländern gut. Łukasz Jasiński vom Polnischen Institut für internationale Angelegenheiten. Ich denke insbesondere an die Grenzregionen, Verbände aller Art, an die Euroregionen. Sie sind in Wahrheit sehr, sehr wichtig. Die deutsch-polnischen Beziehungen sind schlichtweg gute nachbarschaftliche Beziehungen. Doch auch da gibt es Verstimmungen, wegen der Grenzkontrollen. Sie sorgen in Polen für Unverständnis, denn es kommen auf dieser Route inzwischen kaum illegale Migranten.
0: Paulina Milling berichtete. Parallel zum Deutsch-Polnischen Forum wird Bundesverteidigungsminister Boris Pistorius heute nach Warschau reisen, um ein Verteidigungsabkommen zu unterzeichnen. Vor einer Dreiviertelstunde

0: den beiden Verteidigungsministern. Das ist ein ganz wichtiges Zeichen einer immer intensiveren Zusammenarbeit beider militärischen, aber auch generell sicherheitspolitischen Kooperation. Das Verteidigungsabkommen wird vor allem die Beistandspflichten unterstreichen, die beide Staaten eingegangen sind über NATO und EU. Und dann eine ganze Reihe von Einzelregelungen, Zusammenarbeit, Verteidigungsindustrien, Fähigkeitsentwicklung, Ausbildung, Übungen. Interessant ist, dass da ein besonderer Fokus im Ostseeraum gesetzt wird. Also das Ganze ein deutliches Zeichen, dass Deutschland und Polen die Herausforderung in der sicherheitspolitischen Lage gemeinsam annehmen.
1: Sie haben von der Verteidigungsindustrie gesprochen. Werden beide Länder auch gemeinsam Waffen oder Waffensysteme entwickeln?
0: Das ist generell die Absicht, aber nicht Gegenstand der Regelungen dieses Vertrages.
1: Herr Abraham, das deutsch-französische Projekt FCAS ist ja überwiegend gescheitert. Heißt das, dass Deutschland bei der Entwicklung eben von Waffen sich jetzt auch stärker mit osteuropäischen Ländern zusammentut?
0: Also diese Option ist natürlich gegeben und sie sollte aus meiner Sicht auch genutzt werden. Die Entwicklung von Rüstungsprojekten ist somit das Komplizierteste, was man überhaupt anfassen kann. Aber der politische Wille zur intensiveren Zusammenarbeit mit den Partnern in Ost- und Ostmitteleuropa ist bei der Bundesregierung absolut vorhanden. Das gilt auch für den parlamentarischen Raum. Und wir sehen es ja auch an den Aktivitäten der deutschen Rüstungsindustrie in Südosteuropa. Ich nenne das Stichwort Bulgarien zum Beispiel.
1: Politische Beobachter sagen, dass Polen und Deutschland in der militärischen Zusammenarbeit mit der Ukraine gegenwärtig als Konkurrenten auftreten. Da liefe sehr wenig koordiniert ab. Wie ließe sich das verbessern?
0: Also ich glaube, dass die Bilanz der beiderseitigen Bemühungen für die Ukraine doch eigentlich ganz gut ist, wenn man sieht, wie das Land natürlich vor allen Dingen aufgrund der eigenen Anstrengungen jetzt militärisch dasteht, sehe ich da keine Schwierigkeiten durch mangelnde deutsch-polnische Abstimmung. Es ist so, dass beide Länder wirklich engagiert hinter dem überfallenen Land, hinter der Ukraine stehen, aber von größeren Zerwürfnissen, das kann ich nicht bestätigen.
1: Wie wirkt es in Polen, wenn der Bundeskanzler das Ziel formuliert, Deutschland wolle die Bundeswehr zur stärksten konventionellen Armee der Europäischen Union entwickeln?
0: Ja, mit diesen Superlativen agiert man auch gerne auf polnischer Seite. Nehmen wir das doch als positiven Wettbewerb darum, die Mitte Europas sicher zu machen. Ein Aspekt des Zwists sehe ich hier nicht wirklich. Ich nehme das als fruchtbare Konkurrenz an, als Wettbewerb um den größten Beitrag. Denn letztlich geht es um das gemeinsame Ziel Sicherheit und Stabilität in Europa.
1: Herr Abraham, wir wollen jetzt nicht philologisch werden, aber wäre Ihnen als Diplomat, als ehemaliger Diplomat, der Komparativ lieber als der Superlativ?
0: Ja, auf jeden Fall. Auf jeden Fall. Mit Superlativen ist das immer so eine Sache, weil im Superlativ eben es um die Spitzenposition geht und da ist mir der Komparativ lieber.
1: Der Bundeskanzler hat das sogenannte E3-Format entwickelt. Frankreich, das Nicht-EU-Land Großbritannien und Deutschland stimmen sich vor allem in der Ukraine-Politik ab. Inzwischen um Italien zu E4 erweitert. Gehört da nicht zwingend auch Polen in einen E5-Rahmen?
0: Ja, also diese Sonderformate sind eine nicht ganz einfache Angelegenheit. Wir müssen nur sehen, dass sowohl E3, was Ukraine betrifft, wie auch E4, was Iran betrifft, inzwischen etablierte Formate sind, die bewiesen haben, dass sie nützlich sind. Sie sind aber, und da, Herr Heinemann, haben Sie völlig recht, das ist keine sehr perfekte Lösung. Und die Polen und die anderen Ostmitteleuropäer haben da natürlich einen Punkt. Denn sie sind direkt betroffen von dem, was am Verhandlungstisch hoffentlich geschieht. Insofern hat die Bundesregierung einen richtigen Kurs eingeschlagen und bindet Polen vor und nach den Beratungen intensiv ein, sodass die polnischen Aspekte via Berlin, aber natürlich auch via Paris und London berücksichtigt werden. Aber ich gebe zu, nicht perfekt. Aber etablierte Formate. Diese Frage zeigt, wie wichtig es wäre, wenn Europas außenpolitische Präsenz eben gemeinsam sichergestellt würde. Denn es ist ja letztlich auch so, dass die Sanktionen nicht durch die E3 oder E4 verhängt werden, sondern durch die EU. Und was hier immer noch fehlt, ist wirklich eine starke

0: Stimme in den Außenbeziehungen, so sehr sich Kaja Kallas, die da sehr klar ist, sich bemüht. Aber da ist eine Diskrepanz.
1: Wenn ich Sie richtig verstehe, sehen Sie E5 als Fortschritt gegenüber E3 oder E4?
0: Also ich könnte mir eine E5-Kombination vorstellen, aber ideal und Ziel, und das wird auch in den kommenden Jahren seine Entwicklung sehen, ist eben die gemeinsame europäische Außenpolitik, in der sich eben alle wiederfinden und nicht nur E3, E4 oder E5.
1: Herr Abraham, zwischen Polen und Deutschland steht immer wieder eine leidvolle Geschichte. Wird die Bundesregierung eine humanitäre Geste für die lebenden Opfer des Nationalsozialismus auf den Weg bringen?
0: Es ist natürlich tatsächlich so, dass die Geschichte, die schwere, die tragische Geschichte der Besatzung, der Verbrechen Deutschlands in Polen immer noch stark auf den Beziehungen lastet. Aber an einem Tag wie heute mit dem Deutsch-Polnischen Forum möchte ich doch auch sagen, dass inzwischen viel Großes geschehen ist, viel Positives geschehen ist. Aber natürlich neben der juristischen Situation, und da ist es ganz klar, ist die Frage von Reparationen rechtlich und politisch abgeschlossen. Was aber weiterhin gilt, ist natürlich eine moralische Verpflichtung. Und die Bundesregierung hat zuletzt im Dezember bei den deutsch-polnischen Regierungskonsultationen zugesagt, eine humanitäre Geste gegenüber der Generation, der Kriegsgeneration, die all dies miterlebt hat, zu prüfen. Und hier ist zum Stand heute keine Entscheidung getroffen worden. Aber die Geschichte und die Folgen daraus bleiben.
1: Rechnen Sie damit, dass es eine solche Geste geben wird?
0: Also das ist schwer zu sagen. Die Prüfung hält an, aber die Prüfung ist natürlich eine Prüfung, die mit dem Ziel einer Lösung losgegangen ist. Insofern bin ich voller Hoffnung, dass auch im Bereich der humanitären Geste eine Entscheidung getroffen werden wird.
1: Herr Abraham, ich verstehe nicht ganz, was da zu prüfen gibt.
0: Es ist so, dass der Bundeskanzler Scholz seinerzeit mit einem Angebot einer Summe von 200 Millionen Euro nach Warschau gereist ist. Dies hat dann nicht zu einer Lösung gefunden und die Dinge und die Berechnungen und letztlich auch die Haushaltsmittel sind keine ganz einfach zu lösenden Dinge. Moralisch lastet natürlich diese Aufgabe stark auf uns.
1: Wenn Sie gestatten, möchte ich am Schluss noch ein anderes Thema ansprechen. Die polnische Staatsanwaltschaft hat gestern einen tödlichen Anschlag auf einen exilierten russischen Künstler in Polen bestätigt. Der 44 Jahre alte Karikaturist hatte sich unter anderem über den mutmaßlichen Kriegsverbrecher Putin, über Stalin und den tschetschenischen Gewaltherrscher Kadyrow lustig gemacht. Er wurde in Polen erschossen. Wie sollte die Europäische Union, wie sollte auch Deutschland auf diesen mutmaßlichen Mordanschlag reagieren?
0: Nun kennen wir die Hintergründe dieser entsetzlichen Tat nicht. Nur ist es natürlich so, dass einem sofort und auch mir sofort Gedanken in den Kopf kommen von vergleichbaren Attentaten, auch hier in Berlin. Und da haben die Spuren dann nach Moskau geführt. Aber man muss das natürlich jetzt prüfen. Und sollte es so sein, wäre das ein weiteres Zeichen dafür, mit was für einer Dimension an gefährlichem Gegner wir alle es zu tun haben. Aber wie gesagt, erst die Aufklärung und dann die Konsequenzen.
1: Wenn sich das erhärten sollte, was bedeutet dieser Anschlag für Kritikerinnen und Kritiker des Kreml-Regimes auch hierzulande bei uns, zum Beispiel für den Düsseldorfer Wagenbauer Jacques Tilly?
0: Wenn sich der Verdacht, der in der Luft liegt, tatsächlich erhärten sollte, wäre das ein Beweis dafür, dass dieses Regime vor nichts zurückschreckt und die Menschen, die sich gegen das Regime stellen, tatsächlich in Gefahr sind.
1: Knut Abraham, der Polenbeauftragte der Bundesregierung, danke schön für das Gespräch und auf Wiederhören.
0: Auf Wiederhören, Herr Heinemann.

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1: Uhr, die Nachrichten. Papst Leo XIV. Hat die von rechten Parteien geforderte Rückführung von Migranten in ihre Heimatländer kritisiert. Dies sei keine christliche Antwort, sagte Leo in seiner Sommerresidenz Castel Gandolfo. Es sei so, als wolle man ein Problem einfach vom Hals haben. Leo äußerte sich, nachdem eine neu gegründete rechte Partei in Italien die Rückkehr von Migranten in ihre Heimatländer zu einer ihrer Kernforderungen erklärt hat. In Rom fand in dieser Woche außerdem eine Kundgebung mit rechtsextremen und neofaschistischen Gruppen statt, auf der, Zitat, Remigration und Rückeroberung gefordert wurden. In Deutschland hat die AfD den vielfach kritisierten Begriff Remigration in ihre Programmatik aufgenommen. Mehrere iranische Öltanker haben das bislang von der US-Marine blockierte Seegebiet am Persischen Golf verlassen. Das teilte die Webseite Tanker Trackers mit, die Schiffsdaten veröffentlicht und über den Transport von Erdöl informiert. Es seien die ersten Rohölexporte des Iran seit 2 Monaten. Das Ende der US-Blockade gehört zu den Vereinbarungen, die zwischen Teheran und Washington getroffen wurden. Das Rahmenabkommen zum weiteren Friedensprozess soll am Freitag in der Schweiz unterzeichnet werden. Der Politikwissenschaftler an der Hebräischen Universität Jerusalem, Fuchs, sieht den Iran als taktischen Gewinner. Zwar sei das Regime auf Sanktionserleichterungen angewiesen, allerdings sei es Teheran gelungen, die Lage im Libanon an das Abkommen zu koppeln, sagte Fuchs im Deutschlandfunk. Dies hatten die USA und Israel ursprünglich abgelehnt. Die Staats- und Regierungschefs der G7-Gruppe schließen heute ihr Gipfeltreffen im französischen Evian ab. Sie befassen sich mit der Lage der Weltwirtschaft und dem Umgang mit künstlicher Intelligenz. Gestern hatten sich die G7-Staaten auf weitere Sanktionen gegen Russland verständigt. Wie aus einer gemeinsamen Erklärung hervorgeht, betreffen die Maßnahmen unter anderem den russischen Öl- und Gassektor. Des Weiteren sei vereinbart worden, die Lieferung von weitreichenden Waffen sowie Flugabwehrsystemen an die Ukraine auszuweiten. Das EU-Parlament in Straßburg stimmt heute über gelockerte Regeln für den Einsatz von Gentechnik ab. Das Gesetz sieht vor, dass Produkte aus bestimmten gentechnisch veränderten Pflanzen im Supermarkt keine Kennzeichnung mehr tragen müssen. Außerdem sollen aufwendige Umweltprüfungen wegfallen. Diese sind nach Angaben der Hersteller bisher so aufwendig, dass sich eine Zulassung oft nicht lohnt. Befürworter des Gesetzes erhoffen sich neue Sorten, die besser mit Dürren zurechtkommen oder weniger Dünger brauchen. Kritiker befürchten dagegen, dass sich gentechnisch veränderte Pflanzen in der Wildnis ausbreiten. Dies stelle ein Risiko für das Gleichgewicht von Ökosystemen dar. Bolivien und die USA wollen erstmals seit 20 Jahren wieder bei der Bekämpfung des Drogenhandels zusammenarbeiten. Wie die US-Botschaft in La Paz mitteilte, sieht ein Abkommen unter anderem die Ausbildung bolivianischer Sicherheitskräfte durch die USA vor. Zudem habe Washington dem Land Hilfen von $20 Millionen zugesagt. Der linksgerichtete frühere bolivianische Präsident Morales hatte 2008 die Beziehungen zu den USA abgebrochen und alle Beamte der Antidrogenbehörde DEA des Landes verwiesen. Der amtierende konservative Präsident Paz kündigte nach seinem Amtsantritt im vergangenen Jahr eine Wiederannäherung an die USA an. Der UNO zufolge ist Bolivien der drittgrößte Kokainproduzent weltweit nach Kolumbien und Peru. Der argentinische Fußballprofi Lionel Messi ist nun gemeinsam mit dem Deutschen Miroslav Klose Rekordtorschütze der Weltmeisterschaftsgeschichte. Beide haben insgesamt 16 Mal getroffen. Messi erzielte beim 3:0-Sieg der Argentinier gegen Algerien alle 3 Tore. Die weiteren Ergebnisse vom Abend und aus der Nacht: Frankreich-Senegal 3:1, Irak-Norwegen 1:4, zur Stunde spielt Österreich gegen Jordanien. Das Wetter: im Südwesten heiter bis sonnig, sonst bewölkt, vereinzelt auch Schauer oder Gewitter, 18 bis 33 Grad. Morgen im Norden und Nordosten zunächst wolkig, später Auflockerungen, sonst heiter, im Süden sonnig, 19 bis 36 Grad. Die weiteren Aussichten: am Freitag zunächst verbreitet heiter, ab dem Nachmittag vor allem im Westen und Nordwesten gebietsweise kräftige Schauer und Gewitter, örtlich Unwettergefahr durch Starkregen und Hagel, 30 bis 37 Grad. Das waren die Nachrichten.
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2: 7.35 Uhr, 5 Minuten nach halb acht. Viele Autofahrerinnen und Autofahrer haben in den letzten Monaten die Preistafeln von Tankstellen genau beobachtet. Denn Benzin und Diesel wurden nach dem Angriff der USA und Israels gegen den Iran deutlich teurer. Zuletzt sanken die Preise aber wieder deutlich. Die Rede ist von Preisen fast auf der Höhe der Zeit vor dem Iran-Krieg. Benjamin Hammer aus unserer Wirtschaftsredaktion, ist jetzt in Sachen Preisen alles wieder so wie früher?
3: Auf den ersten Blick ja und auf den zweiten Blick nein. Und ich kann schon mal verraten, dass das am Tankrabatt liegt, der ja bald ausläuft. Also, der erste Blick. Ja, da nähern sich die Preise immer weiter dem Vorkriegsniveau an. Das liegt auch an der möglichen Entspannung an der Straße von Hormuz, haben unsere Nachrichten gerade auch drüber berichtet. Ein Liter Super E10 kostete gestern Abend bei mir in Berlin etwa 1,75 Euro. Deutlich weniger als im März und in etwa so viel wie vor dem Krieg. Und jetzt kommt die Einschränkung. Aktuell gilt ja noch der staatliche Tankrabatt in Höhe von 17 Cent, etwa 17 Cent pro Liter. Den gibt es nur noch bis Ende des Monats und ohne Tankrabatt sind die Preise weiterhin höher als vor dem Krieg.
2: Bildete dies ein gutes Argument für die Fortsetzung dieses Tankrabatts?
3: Also aus Sicht von Autofahrern mit Verbrennungsmotoren natürlich und aus Sicht des sogenannten Steuerzahlers und mit Blick auf den Staatshaushalt eher nein. 1,6 Milliarden Euro dürfte der Tankrabatt ja den Staat kosten für gerade mal 2 Monate. Das ist sehr viel Geld und von diesem Geld profitiert ja nur ein Teil der Bevölkerung, profitieren nur ein Teil der Unternehmen. Und ich habe mich gestern mit Carsten Bjeski unterhalten, das ist der Chefvolkswirt der ING Bank Deutschland und der spricht sich gegen eine Fortführung des Rabatts aus. Wenn sich die Lage im Nahen Osten tatsächlich entspanne, sagt er, dann habe sich ein Tankrabatt erledigt, dann solle man die Marktkräfte spielen lassen. Ja, und diese mögliche Entspannung, die spielt gerade auch der Bundesregierung in die Hände, die kann darauf verweisen, dass sie sozusagen richtig lag bei dem Plan, den Tankrabatt nicht weiterzuführen.
2: Stichwort Entspannung. Der Ölpreis ist gestern weiter gesunken. Manche reiben sich jetzt vielleicht verwundert die Augen, denn noch ist die Straße von Hormuz, durch die sehr viel Öl transportiert wird, nicht offen.
3: Absolut. Und der ING-Chefvolkswirt Bresky, der verweist auch auf viele ungelöste Fragen, ob die Straße denn tatsächlich geöffnet wird für viele, alle Schiffe, ob alle Minen gefunden und beseitigt werden und ob die Versicherungen der großen Öltanker bei der ganzen Sache mitspielen. Und trotzdem herrscht bei Anlegerinnen und Anlegern gerade relativ viel Optimismus. Und die Ölpreise, haben wir gesagt, die sind weiter gesunken. Und warum das so ist, auch darüber habe ich mit Bresky gesprochen.
4: Die Märkte reagieren mit großer Erleichterung, denn anders als bei den irgendwie 37 anderen Ankündigungen von Donald Trump, dass es ein Abkommen geben würde, ist der große Unterschied, dass jetzt zum ersten Mal die iranische Seite diesen vermeintlichen Deal auch bestätigt hat.
3: Carsten Bresky war das.
2: Herr Hammer, wie werden sich die Öl- und Benzinpreise weiterentwickeln?
3: Da habe ich mir keine eigene Prognose zugetraut, habe das auch den ING-Chefvolkswirt gefragt und der sagt, die Preise dürften leicht nach unten gehen. Wie sich der Preis genau entwickelt, das könne aber erst Anfang nächsten Jahres klarer sein, nach der Heizperiode. Und dann hat Carsten Bjeski noch eine Sache gesagt, bei der ich hellhörig wurde. Er sprach von einer sich abzeichnenden Normalität.
4: Bis dann natürlich der nächste externe Schock, den jetzt noch keiner vorhersehen kann, auf uns wartet.
3: Also, wenn dieser Schock, Stichwort Iran, Straße von Hormuz, überstanden ist, und das wissen wir ja noch gar nicht, wenn er überstanden sein würde, dann könnte es zum nächsten Ereignis mit globalen Auswirkungen kommen. Das gilt vor allem in einer Welt, in der die Abhängigkeit von Rohöl weiterhin extrem groß ist.
2: Benjamin Hammer aus unserer Wirtschaftsredaktion.

0: Gipfeltreffen der sieben größten westlich ausgerichteten Wirtschaftsnationen im französischen Evian. Ob man von G7 sprechen kann oder besser von 6 plus Trump, muss wohl ständig neu ausgelotet werden. Gestern reiste der ukrainische Staatspräsident Volodymyr Zelensky an den Genfer See. Der russische Angriffskrieg, der amerikanisch-israelische Waffengang gegen das Regime der islamischen Geistlichen im Iran und der israelische Einmarsch in den Libanon standen auf der Tagesordnung. Unser Hauptstadtkorrespondent Frank Capellan begleitet den Bundeskanzler nach Evian. Herr Capellan, wie verlief das Treffen bisher?
1: Also man kann, glaube ich, sagen, im Vergleich zu früheren G7-Runden ist das geradezu harmonisch verlaufen. Dieses Treffen hier in Evian am Genfer See ist verbunden mit großen Erwartungen. Friedrich Merz, der Bundeskanzler, hat da viel Optimismus gestern verbreitet. Er sprach von einem Tag der Hoffnung mit Blick auf möglichen Frieden in Nahost, mit Blick aber auch auf Frieden in der Ukraine. Und da ist schon die Geschlossenheit der G7 bemerkenswert. Das ist eben zumindest nach außen hin jetzt nicht G6 plus Trump. Also man ist sich einig geworden in der Beurteilung der Situation der Ukraine. Man sieht militärische Fortschritte Kiews. Russland gerät wirtschaftlich unter Druck. Man hat sich verständigt auf neue Sanktionen gegen den russischen Präsidenten Wladimir Putin, und man hatte eben Trump ins Boot geholt. Anchorage, das Treffen zwischen Putin und Trump vor knapp einem Jahr, da sah es so aus, als würde es einen schmutzigen Deal ohne die Europäer zwischen den beiden geben. Aber man muss das alles nun mit Vorsicht genießen. Man muss sehen, wie lange das hält, und Putin ist bisher ja nicht zu Gesprächen bereit.
0: Die Welt und damit zum anderen Kriegsschauplatz wartet auf die Öffnung der Straße von Hormuz. Hat Donald Trump für Klarheit gesorgt?
1: Also nicht wirklich. Sie haben ja gerade im Wirtschaftsgespräch drüber gesprochen. Da ist viel Skepsis angebracht. Trump selbst hat gesagt, am Freitag soll es losgehen. Er hat ja so flapsig formuliert, Schiffe der Welt startet die Motoren, ihr könnt wieder passieren. Experten sagen allerdings, es wird 40 bis 50 Tage dauern, ehe diese Straße von Hormuz von Minen geräumt sein wird. Und unklar ist auch noch, ob die Passage gebührenfrei bleibt. J.D. Vance, der amerikanische Vizepräsident, hat eingeräumt, darüber müsse man noch reden. Deutschland will sich ja beteiligen an der Sicherung der Durchfahrt, aber dafür muss zunächst sicher sein, dass das Iran-Abkommen auch wirklich tragfähig ist. Da gibt es viele Zweifel, nicht nur mit Blick auf diese Passage der Straße von Hormuz, insbesondere mit Blick auf das Nuklearprogramm, internationale Kontrollen. Wie sollen die aussehen im Iran? Da gibt es offenbar keine konkreten Vereinbarungen, zumindest nach dem, was bekannt ist. Und die Frage Israels steht im Raum. Bekämpfung der Hisbollah, Angriffe auf den Süden des Libanon. Inwieweit ist Premier Netanyahu in Israel eingebunden? Also Trump lässt sich da hier in Evian feiern, aber es gibt noch viele Fragezeichen mit Blick auf dieses Abkommen, dieses Rahmenabkommen, das ja am Freitag in der Schweiz unterzeichnet werden soll.
0: Sie sprachen eben von Harmonie. Ist die ungetrübt?
1: Nein, sicherlich ist die nicht ungetrübt, aber es ist alles geprägt davon, dass man versucht, den amerikanischen Präsidenten zu umwerben. Und für Beobachter hier ist das oft schwer erträglich, wie er hofiert wird. Er wird heute Abend ja auf Schloss Versailles erwartet. Macron, der französische Präsident, hat ihn eingeladen, ausgerechnet der Mann, der immer wieder von ihm aufs Schärfste beleidigt worden ist. Wir haben die Szene des deutschen Bundeskanzlers erlebt, der ihm zum 80. Geburtstag nachträglich ein Fußballtrikot der deutschen Nationalmannschaft überreicht hat mit der Aufschrift Trump und 47 für die 47. Präsidentschaft. Also man versucht an allen Ecken und Enden ihm zu schmeicheln, auch mit Blick auf den NATO-Gipfel. Man will die Amerikaner bei der Stange halten. Also man will dafür sorgen, dass sie die NATO nicht verlassen und ihren Bündnisverpflichtungen weiter nachkommen.
0: Unser Hauptstadtkorrespondent Frank Capellan heute aus Evian-les-Bains.

0: Wegen eines mutmaßlich geplanten Anschlags auf die Kampfsportveranstaltung am 80. Geburtstag von Donald Trump wurden 5 Männer angeklagt. Katharina Fuß.
1: Laut den US-Behörden sollen die Verdächtigen geplant haben, mit Sprengstoff beladene Drohnen, um die Käfigkämpfe am Weißen Haus fliegen zu lassen, um so die Evakuierung der Veranstaltung zu erzwingen. Anschließend sollten demnach Scharfschützen auf die fliehenden Zuschauer schießen. Das FBI hatte zuvor mitgeteilt, dass es schon 4 Tage vor der Veranstaltung von einer potenziellen Bedrohung erfahren habe. Mehrere Menschen seien daraufhin festgenommen worden. Laut US-Medien soll sich die Mutter eines 19-jährigen Angeklagten an die Polizei gewandt haben. Sie hatte sich wegen Waffenkäufen und Online-Chats ihres Sohnes Sorgen gemacht. Die Verdächtigen sollen demnach über die Nachrichten-App Signal über Anschlagspläne auf die Käfigkämpfe am Weißen Haus gesprochen haben. In den Chats soll es auch um Angriffe auf Regierungsmitglieder gegangen sein. US-Präsident Trump sagte am Rande des G7-Gipfels in Frankreich, er sei noch nicht über die mutmaßlichen Anschlagspläne informiert worden.
0: Katharina Fuß berichtete.

0: Im Jahr 2014 stimmten 60% der Bürgerinnen und Bürger, die an dem Volksentscheid teilnahmen, gegen die Bebauung des ehemaligen Berliner Zentralflughafens Tempelhof. Einer Umfrage der Berliner Industrie- und Handelskammer zufolge wünschen sich heute 60% eine Bebauung des Randes, denn die Wohnungsnot ist groß. Zwei Architekten haben jetzt auf eigene Faust einen Entwurf vorgelegt, 21.400 Wohnungen mit hohen Decken nach den Bauprinzipien der Gründerzeit und ein 200 Hektar umfassender Park. Tempelhof ist Wahlkampfthema in Berlin. Die Reportage von Sebastian Engelbrecht.
1: Im Luftschloss läuft am Freitagnachmittag um 16:30 das Stück Lotta zieht um. Kindertheater für die Großstadt. Das Theater hinter dem Bretterzaun befindet sich mitten auf dem Tempelhofer Feld, auf einer der weiten Betonflächen des ehemaligen Flughafens im Zentrum der Stadt. Betonboden wechselt sich hier ab mit gelb-grünen Rasenflächen. Es ist ein Provisorium von 350 Hektar Größe zum Rollschuh- und Skateboardfahren, zum Hundeausführen, Grillen und Fußballspielen. Wer will, sitzt einfach auf einer Bank, geht in den Zirkus, in den Biergarten oder eben ins Kindertheater. Mareike Witt will, dass das so bleibt. Sie engagiert sich in der Initiative 100% Tempelhofer Feld.
2: Es ist wie ans Meer kommen. Es kommt so ein frischer Wind. Man ist völlig aus dem Alltag raus, obwohl man vielleicht nur 30 Meter vom eigenen Haus entfernt ist. Also diesen einmaligen Erholungswert, den wir hier haben, der wirkt einfach schon jetzt.
1: An manchen Tagen bevölkerten 100.000 Menschen das Tempelhofer Feld, sagt Witt. Und doch hat man hier nie das Gefühl von Enge. An diesem frühsommerlich warmen Freitag erscheint Steffen Krach auf dem Feld. Der SPD-Spitzenkandidat und Landesvorsitzende kommt im weißen T-Shirt mit grauer Tweedjacke darüber in Turnschuhen. Krach und ein paar andere Genossinnen sind mit der Initiative 100% Tempelhofer Feld verabredet.
3: Ich habe das relativ frühzeitig sehr klar gesagt, dass ich zu diesem Volksentscheid stehe.
1: Krach sitzt mit verschränkten Armen und übergeschlagenen Beinen am Tisch unter einem schwarzen Sonnensegel. Die Erklärung, warum der SPD-Bausenator Gäbler die Bebauung des Feldes propagiert und er, Krach, nun mit der gegenteiligen Forderung in den Wahlkampf zieht, bleibt der Landesvorsitzende schuldig. Er stehe zum Volksentscheid von 2014, sagt er. Damals stimmten 64% der Berliner dafür, den ehemaligen Flughafen nicht anzutasten. Dem Gesetz zufolge, über das sie damals abstimmten, soll ein Entwicklungs- und Pflegeplan regeln, wie Senatbürgerinnen und Bürger die Freifläche weiter nutzen. Nun hat aber die Wohnungsnot in der wachsenden Stadt solche Ausmaße angenommen, dass Kai Wegner, der regierende Bürgermeister, wieder weg will vom Beschluss des Volkes.
4: Wenn wir dort eine Randbebauung machen, wie ich mir das vorstelle, haben Sie trotzdem eine Freifläche, die so groß ist wie kaum eine andere. Dieser Volksentscheid ist nunmehr über 10 Jahre her. Und wenn ich mir aktuell Umfragen anschaue, denn scheint es so zu sein, dass eine Mehrheit der Berlinerinnen und Berliner mittlerweile, damals nicht, mittlerweile eine Randbebauung positiv gegenübersteht.
1: Nach einer Umfrage der Berliner Industrie- und Handelskammer vom Mai wünschen sich heute, 12 Jahre nach dem Volksentscheid, 59% der Berliner, den Rand des Feldes doch zu bebauen. Am Westrand des ehemaligen Flugplatzes verläuft der Tempelhofer Damm. Eine breite Ausfallstraße mit Mittelstreifen. Hier, am südlichen und östlichen Rand, sollen nach dem Willen der Architekten Hans Kollhoff und Tobias Nöfer 21.400 Wohnungen entstehen. Auf eigene Initiative vorbei am Senat und dessen längst abgeschlossenem Ideenwettbewerb haben die beiden Architekten einen Plan vorgelegt. Sie wollen den Rand des Feldes bebauen und wollen dabei die Berliner Gründerzeitquartiere nachahmen. Etwas modernere Baustoffe sollen es schon sein. Entscheidend ist der Versuch, am Rand des Feldes Stadtviertel zu schaffen, die an die bestehenden Quartiere anschließen. 200 Hektar Park in der Mitte sollen bleiben. Eine Platanenallee soll den Park umschließen. 9 Milliarden Euro würde das Projekt kosten. Ein Drittel der 21.400 Einheiten wären Sozialwohnungen. Glaubt Manöver, könnten die Bauarbeiten in 2 Jahren beginnen und in 6 Jahren abgeschlossen sein.
5: Ich glaube, wir sind an so einem Punkt angekommen, wo die Leute merken, es geht nicht weiter. Mit den Mieten, mit dem Bauen geht es nicht weiter. Wir brauchen große, positive Projekte. Wir brauchen positive Impulse, Gemeinschaftsprojekte, um auch politisch etwas umzudrehen. Und dann können wir wieder die coole Stadt Berlin sein, die wir über lange Zeit waren.
1: Die Gegner wenden ein, was ist mit den Kerosinaltlasten im Baugrund auf dem Flughafen? Und erstmal brauche es einen ordentlichen Bebauungsplan, dazu Studien zur Verkehrsanbindung, Versorgung, Bildungseinrichtungen und so weiter. Aber Tobias Noefer will nicht Jahrzehnte warten. Er will handeln und hält dagegen.
5: Jeder, der meint, das sei jetzt alles problematisch, der versucht nur Auswege zu finden und Gründe zu finden, dagegen zu sein. Dieses Dagegensein, das ist sozusagen Mode geworden. Und da bin ich ein bisschen allergisch dagegen.
1: Die 100%-Initiative schert Noefers Plan wenig. Sie will ganz anderes durchsetzen. Bäume, Toiletten, Nebelduschen, ein Buhlplatz auf dem Feld. Antje Röttgers von der Initiative ist enttäuscht, dass der jetzige Senat aus CDU und SPD sie bei dieser Weiterentwicklung nicht unterstützt.
6: Es könnten schon sehr viel mehr Sportstätten hier stehen. Es könnten schon sehr viel mehr Duschen auch hier stehen, dass es an heißen Tagen die Aufenthaltsqualität besser ist. Aber das ist mit der Regierung bisher schwierig gewesen.
1: Vorerst wird auf dem Tempelhofer Feld weiter Kindertheater gespielt, gegrillt und Rollschuh gefahren. Aber seit die beiden ziemlich bekannten Architekten ihren Vorschlag in die Diskussion gebracht haben, hat Berlin ein neues, altes, wirklich großes Wahlkampfthema.
0: Die Reportage von Sebastian Engelbrecht.

0: Gleich 7.54 Uhr. 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
0: Im Studio ist wieder Jessica Stomberg aus unserer Sportredaktion. Und gerade läuft die Partie Österreich gegen Jordanien.
2: Genau, wir sind in der 89. Minute, steht 2:1. Österreich ging durch Romano Schmid, den Stürmer von Werder Bremen, in der 21. Minute in Führung. In der 50. Minute konnte Jordanien zum 1:1 ausgleichen. Und dann gab es in der 76. Minute ein Eigentor zum 2:1. Ein Kopfball, bei dem Marko Arnautovic mit hochgegangen war. Zuvor wurde ein Treffer von ihm abgegeben. Aberkannt nach Videobeweis, weil Stefan Posch mit der Hand am Ball gewesen war. Und bevor wir gleich noch live ins Stadion nach San Francisco schalten, kurz der Blick, was in der Nacht und am frühen Morgen passiert ist. Da hatten wir das 3:0 der Argentinier gegen Algerien, dreimal Messi, der anschließend sagte:
3: Heute genieße ich es einfach, diese wunderbare Mannschaft, dass es mir gut geht und ich auf dem Platz stehen kann. Das ist mehr, als ich mir als Kind hätte vorstellen können.
2: Lionel Messi. Und dann Mitternacht gab es ein 4:1 von Norwegen gegen den Irak, spielbestimmend und mit zwei Treffern dabei Erling Haaland.
3: Ich mag die Wikinger und wenn die Wikinger-Mentalität uns hilft, noch mehr herauszuholen, dann nehme ich das gerne mit.
2: Und am Abend war es losgegangen mit dem 3:1 von Frankreich gegen Senegal. In der ersten Halbzeit waren die Senegalesen eigentlich besser, dann schlug aber das französische Team von Trainer Didier Deschamps zu und der sagte dann auf der Pressekonferenz zu den zwei sehr unterschiedlichen Halbzeiten:
4: C'est très bien de gagner ce premier match, surtout face à une très bonne équipe du Sénégal.
5: Es ist sehr gut, dass wir dieses erste Spiel gewonnen haben gegen ein sehr gutes Team vom Senegal. Wir hatten zunächst Schwierigkeiten. Senegal hatte auch zwei große Chancen. Wir wurden dafür nicht bestraft. In der zweiten Halbzeit waren wir dann viel besser. Den Senegal geschlagen zu haben, ist eine feine Sache.
4: Voilà, de battre cette équipe du Sénégal, c'est une très bonne chose.
2: Und jetzt live zum Spiel Österreich gegen Jordanien. Der Spielstand weiterhin 2:1. Es sind 10 Minuten Nachspielzeit insgesamt. Wir blenden uns jetzt ein. Jan Wochner und Martina Knief.
6: Ob er abseits winkt, hat er nicht. Und auf einmal ist Marko Arnautovic da, kriegt einen Abpraller vor die Füße. Und dann ist es der Torhüter Yassid Abdulaila, der Jordanien im Spiel hält und damit dieses nur 1:2 doch auf der Anzeigetafel hat. Gute Parade des Keepers der Jordanier, die jetzt noch 8,5 Nachspielminuten Zeit haben, möglicherweise doch noch den Ausgleich zu erzielen.
7: Super Parade, sehe ich ganz genauso. Vor allem, weil er mit dem rechten Arm rausschnellt. Also nicht nur den Körper groß macht und sich anschießen lässt, wenn man so will, sondern wirklich mit dem Arm aktiv zum Ball geht. Und jetzt, ja jetzt, kurze Ecke. Nein, wir sind nicht beim Feldhockey, wir sind beim Fußball. Wir sind bei diesem Vorrundenspiel Österreich gegen Jordanien. Nur 2:1 für Österreich. Nachspielzeit 10 Minuten läuft. Und es gibt einen Freistoß nach einem minimalen Kontakt. Für mich kein Freistoß, aber nahe der Eckfahne nach innen versetzt. So 4 Meter im Spielfeld von der Eckfahne kommend. Und den Freistoß gibt's für Jordanien. Deswegen kurze Ecke. Aufstellung ist doch so ähnlich wie bei einer Ecke, nur dass der Winkel etwas vielversprechender ist. Ball kommt in die Mitte, per Kopf geklärt von Österreich. Aber Jordanien mit dem zweiten Anlauf, mit dem zweiten Ball, Schuss aus der Distanz, knapp vorbei.
6: Ja, war er mutig. Der Ali Aissaiseh hat ihn da mal aus schlappen 30 Metern Maß genommen und etwa einen Meter rechts am rechten Pfosten vorbeigezielt. Alexander Schlager, der Keeper der Österreicher, wäre allerdings auch zur Stelle gewesen, um diesen Ball zu parieren. 2:1 steht es für die Österreicher. Wir sind tief in der Nachspielzeit, die allerdings XXL-Länge hatte. Wenn man
2: genau,
6: alles
2: 10 Minuten Nachspielzeit sind es insgesamt. Also wir werden jetzt nicht mehr ganz bis zum Ende dabei sein können. 2:1 führt Österreich gegen Jordanien.
0: Jessica Stomberg aus unserer Sportredaktion. Um 8 Uhr die Nachrichten. Anschließend ein Gespräch mit Stefan Düll, dem Präsidenten des Deutschen Lehrerverbandes, über Geschichtsunterricht in Deutschland.

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6: 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Acht Uhr, die Nachrichten, zunächst die Übersicht. Die Wirtschaftsweise Grimm erwartet von der Entspannung im amerikanisch-iranischen Konflikt zunächst keine größeren positiven Auswirkungen auf die Wirtschaft. Die Weltwirtschaft ist heute auch ein Thema des G7-Gipfels in Frankreich. In mehreren deutschen Städten wird an den DDR-Volksaufstand im Jahr 1953 erinnert. Die Meldungen im Einzelnen. Die Wirtschaftsweise Grimm erwartet von der geplanten Öffnung der Straße von Hormus eine vorerst nur leichte wirtschaftliche Entspannung. Im Deutschlandfunk sagte die Sachverständige zur Begutachtung der gesamtwirtschaftlichen Entwicklung, die Ölpreise seien mit dem angekündigten Rahmenabkommen zwischen dem Iran und den USA bereits gesunken, weil aber unklar bleibe, ob es sich um eine endgültige Lösung handle oder sich der Konflikt wieder verschlimmere, bleibe die wirtschaftliche Lage angespannt. Es gebe keinen Grund für Alarmismus, doch die Preise etwa für Öl und Gas blieben vorerst erhöht, weil in der Krise verbrauchte Reserven erst wieder aufgefüllt werden müssten. Mehrere iranische Öltanker haben das bislang von der US-Marine blockierte Seegebiet am Persischen Golf verlassen. Das teilte die Webseite Tanker Trackers mit, die Schiffsdaten veröffentlicht und über den Transport von Erdöl informiert. Es seien die ersten Rohölexporte des Iran seit 2 Monaten. Das Ende der US-Blockade gehört zu den Vereinbarungen, die zwischen Teheran und Washington getroffen wurden. Das Rahmenabkommen zum weiteren Friedensprozess soll am Freitag in der Schweiz unterzeichnet werden. Der iranische Präsident Pezeshkian sprach von einer seltenen Gelegenheit, um das Land aus seiner aktuell schwierigen Lage zu führen. Er bezeichnete das Rahmenabkommen als einen diplomatischen Sieg für sein Land. Zum Abschluss ihres Gipfeltreffens in Evian befassen sich die Staats- und Regierungschefs der G7-Staaten heute mit der Lage der Weltwirtschaft. Dem Vernehmen nach soll über Wege hin zu einem nachhaltigen Wirtschaftswachstum diskutiert werden. Bundeskanzler Merz hatte vor dem Hintergrund des Rahmenabkommens für ein Ende des Iran-Krieges gesagt, die geopolitische Lage bleibe ein Stresstest für die Weltwirtschaft. Deswegen wolle man auch über eine Wachstumsagenda sprechen. Gebraucht würden verlässliche Handelsbeziehungen und ein fairer globaler Wettbewerb. Gestern hatte die G7-Konferenz unter anderem neue Sanktionen gegen Russland beschlossen. Die Gruppe der 7 wirtschaftlich stärksten Staaten besteht aus Deutschland, Frankreich, Großbritannien, Italien, Japan, Kanada und den USA. In der Nacht hat es wieder gegenseitige Angriffe Russlands und der Ukraine gegeben. Nach russischen Angaben wurde die Hafenstadt Novorossiysk am Schwarzen Meer mit ukrainischen Drohnen attackiert. Das meldete der dortige Bürgermeister, ohne Details zu nennen. Zuvor hatte es russische Luftangriffe auf die Ukraine gegeben. Aus den südöstlichen Städten Saporischschja und Slowjansk meldeten die Behörden mindestens 4 Todesopfer. Es sei zudem zivile Infrastruktur beschädigt worden und ein Wohnblock sei in Brand geraten, hieß es. Die Angaben aus den Kriegsgebieten lassen sich nicht unabhängig prüfen. Die Ukraine wehrt sich seit mehr als 4 Jahren gegen Russlands Angriffskrieg. Das EU-Parlament in Straßburg stimmt heute über gelockerte Regeln für den Einsatz von Gentechnik ab. Das Gesetz sieht vor, dass Produkte aus bestimmten gentechnisch veränderten Pflanzen im Supermarkt keine Kennzeichnung mehr tragen müssen. Zudem sollen aufwendige Umweltprüfungen wegfallen. Diese sind nach Angaben der Hersteller bisher so aufwendig, dass sich eine Zulassung oft nicht lohnt. Befürworter des Gesetzes erhoffen sich neue Sorten, die besser mit Dürren zurechtkommen oder weniger Dünger brauchen. Kritiker befürchten dagegen, dass sich gentechnisch veränderte Pflanzen in der Wildnis ausbreiten. Dies stelle ein Risiko für das Gleichgewicht von Ökosystemen dar. Bei einem erneuten Angriff auf ein angebliches Boot von Drogenschmugglern im Pazifik ist ein Mensch getötet worden. Das für Lateinamerika zuständige US-Südkommando Southcom erklärte, das Boot sei am Drogenhandel beteiligt und auf bekannten Schmuggelrouten im Ostpazifik unterwegs gewesen. Zwei weitere Männer überlebten, Berichten zufolge, den Angriff. Die US-Küstenwache leitete den Angaben zufolge Suchmaßnahmen ein. Das gewaltsame Vorgehen der US-Regierung gegen solche Boote mit außergerichtlichen Tötungen ist umstritten. Juristen und Menschenrechtsgruppen sehen darin einen Verstoß gegen das Völkerrecht. Die US-Regierung hat in keinem Fall eindeutige Beweise vorgelegt, dass die attackierten Schiffe tatsächlich in den Drogenhandel verwickelt waren. Papst Leo XIV. Hat die von rechten Parteien geforderte Rückführung von Migranten in ihre Heimatländer kritisiert. Dies sei keine christliche Antwort, sagte Leo in seiner Sommerresidenz Castel Gandolfo. Es sei so, als wolle man ein Problem einfach vom Hals haben. Leo äußerte sich, nachdem eine neu gegründete rechte Partei in Italien die Rückkehr von Migranten in ihre Heimatländer zu einer ihrer Kernforderungen erklärt hat. In Rom fand in dieser Woche außerdem eine Kundgebung mit rechtsextremen und neofaschistischen Gruppen statt, auf der, Zitat, Remigration und Rückeroberung gefordert wurden. In Deutschland hat die AfD den vielfach kritisierten Begriff Remigration in ihre Programmatik aufgenommen. Die Innenminister von Bund und Ländern treffen sich ab heute zu ihrer Frühjahrstagung in Hamburg. Auf der Agenda steht unter anderem die Bleibeperspektive für Flüchtlinge aus Syrien. Niedersachsens Innenministerin Behrens sagte im Vorfeld, viele syrische Arbeitnehmer seien in systemrelevanten Berufen tätig. Das Bundesinnenministerium solle hier Rechtssicherheit schaffen. Gleichzeitig müsse man Abschiebungen von Straftätern nach Syrien voranbringen. Der Vorsitzende der Innenministerkonferenz Hamburgs, Innensenator Grote, betonte, die rechtlichen Hürden, um straffällige Flüchtlinge abzuschieben, seien zu hoch. Das gelte unabhängig vom Herkunftsland. Weitere Themen der Frühjahrstagung sind Maßnahmen gegen Sozialbetrug sowie gegen Gewalt im Umfeld von Fußballspielen. Zudem geht es um den Schutz kritischer Infrastruktur. Dazu wird Bundesverteidigungsminister Pistorius als Gast erwartet. In Berlin und Ostdeutschland wird heute an den Aufstand von DDR-Bürgern im Jahr 1953 erinnert. Die zentrale Gedenkveranstaltung der Bundesregierung zum Jahrestag des Volksaufstandes vom 17. Juni findet auf dem Friedhof Seestraße im Berliner Stadtteil Wedding statt. Daran wollen Kanzleramtsminister Frei und Berlins regierender Bürgermeister Wegner teilnehmen. Gedenkveranstaltungen finden auch in vielen ostdeutschen Städten statt, darunter Dresden, Leipzig, Magdeburg und Nordhausen. Der Aufstand vom 17. Juni war aus Protest gegen eine Erhöhung der Arbeitsnormen entstanden. Er wurde vom sowjetischen Militär und von der DDR-Volkspolizei niedergeschlagen. Mindestens 55 Menschen kamen ums Leben. Bei der Fußball-Weltmeisterschaft hat Titelverteidiger Argentinien sein Auftaktspiel gegen Algerien gewonnen. Die Partie in Kansas City endete 3:0. Alle drei Treffer erzielte Lionel Messi, der nun gemeinsam mit dem früheren deutschen Stürmer Miroslav Klose WM-Rekordschütze mit 16 Toren ist. Gestern Abend hatte Frankreich den Senegal mit 3:1 besiegt. Norwegen gewann anschließend sein erstes Gruppenspiel mit 4:1 gegen den Irak. Zur Stunde spielt Österreich noch gegen Jordanien. Und hier noch einmal die Übersicht. Die Wirtschaftsweise Grimm erwartet von der Entspannung im amerikanisch-iranischen Konflikt zunächst keine größeren positiven Auswirkungen auf die Wirtschaft. Die Weltwirtschaft ist heute auch ein Thema des G7-Gipfels in Frankreich. In mehreren deutschen Städten wird heute an den DDR-Volksaufstand im Jahr 1953 erinnert. Das Wetter: im Südwesten heiter bis sonnig, sonst bewölkt, vereinzelt auch Schauer oder Gewitter, 18 bis 33 Grad. Morgen im Norden und Nordosten zunächst wolkig, später Auflockerungen, sonst heiter, im Süden sonnig, 19 bis 36 Grad. Die weiteren Aussichten: am Freitag zunächst verbreitet heiter, ab dem Nachmittag vor allem im Westen und Nordwesten gebietsweise kräftige Schauer und Gewitter, örtlich Unwettergefahr durch Starkregen und Hagel, 30 bis 37 Grad. Und hier noch die Temperaturen von heute früh 7 Uhr. Greifswald 11 Grad, Hamburg 11, Bremen 11, Hannover 11, Berlin 13 Grad, Leipzig 14, Köln 17, Dresden 16, Frankfurt am Main 19, Stuttgart 18, Freiburg 18 und in München 17 Grad. Das waren die Nachrichten.
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8: Weiter mit Christoph Heinemann. Guten Morgen. Gleich ein Gespräch mit Stefan Düll, dem Präsidenten des Deutschen Lehrerverbandes, über Geschichtsunterricht in Deutschland. Und da wir eben live dabei waren, das Fußballspiel Österreich-Jordanien endete gerade 3:1. In der 11. Minute der Nachspielzeit gab es einen Handelfmeter zugunsten Österreichs. Die Zeit 8:10 gleich.

0: 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Die Bildungsministerinnen und Minister der Bundesländer möchten, dass junge Menschen besser zur kritischen Auseinandersetzung mit Geschichte befähigt werden. Entsprechende Empfehlungen der Kultusministerkonferenz zur historisch-politischen Bildung in der Schule sind dazu aktualisiert worden. Allerdings fristet das Fach Geschichte in vielen Bundesländern ein Mauerblümchen-Dasein. In Niedersachsen, so berichtete die Welt am Sonntag kürzlich, soll der Geschichtsunterricht in der Einführungsphase der gymnasialen Oberstufe künftig abwählbar sein. Auf Stundenplänen der Mittelstufe in Berlin ist das Fach mit einer Stunde pro Woche vermerkt. Oder Geschichte wird zusammen mit Erdkunde und Politik zu dem Fach Gesellschaftswissenschaften püriert. Über Geschichtsunterricht in Deutschland habe ich gestern mit Stefan Düll gesprochen, dem Präsidenten des Deutschen Lehrerverbandes. Stefan Düll ist außerdem Schulleiter und Lehrer für die Fächer Deutsch, Englisch und Geschichte. Guten Morgen, Herr Düll.
1: Guten Morgen.
0: Herr Düll, heute ist ein historisch bedeutsames Datum, der 17. Juni. Was wissen Ihre Schülerinnen und Schüler über den Volksaufstand gegen die SED-Diktatur?
1: Ja, grundsätzlich wird der Volksaufstand gegen die SED-Diktatur im Unterricht behandelt, grundsätzlich auch wohl in allen Schularten. Aber wie viel davon tatsächlich hängen bleibt, wie viel das an Betroffenheit auslöst, das muss in Frage gestellt werden letztendlich. Es ist doch sehr, sehr weit weg und hat mit der Lebenswirklichkeit der Jugendlichen natürlich nicht so viel zu tun.
0: Woran liegt das?
1: Ja, das liegt daran, dass es erstens sehr lang zurückliegt und dass viele junge Menschen, die wir heute in der Schule haben, auch Eltern haben, beziehungsweise Großeltern, die überhaupt noch nicht in Deutschland gelebt haben. Das muss man auch mal sehen. Und bei denen, die in Deutschland gelebt haben, ist es nicht unbedingt so, dass das für sie noch ein großes, wichtiges Thema ist. Auch wenn sie beispielsweise in den östlichen Bundesländern leben, wo ja der Aufstand stattgefunden hat.
0: Was könnte ein Geschichtsunterricht daran ändern?
1: Geschichtsunterricht kann immer darstellen, was gewesen ist, kann Fragen aufwerfen für die Jetztzeit, kann aber natürlich auch zeigen, warum Menschen in der damaligen Zeit so gehandelt haben, wie sie gehandelt haben, welche Chancen daraus damals entstanden sind, was auch verunmöglicht wurde. All das ist etwas, wofür der Geschichtsunterricht steht. Er ist immer dazu da, sich quasi auch mit der Gegenwart daran zu reiben und mit der Bewertung der Gegenwart an der Geschichte zu reiben.
0: Herr Düll, wie wird in Ihrer Schule Geschichte unterrichtet?
1: Letztlich klassisch auch mit Lehrbuch, mit Materialien aus dem Internet, mit Zeitzeugen, mit dem Besuch von Gedenkstätten etc. Also beispielsweise die KZ-Gedenkstätte Dachau wird besucht, wenn es jetzt darum geht, das Dritte Reich näher zu beleuchten.
0: Kann man in Niedersachsen zum Beispiel bei der Einführungsphase der gymnasialen Oberstufe Geschichte abwählen? In vielen Lehrplänen ist der Geschichtsunterricht nur noch mit einer Stunde verzeichnet. Es gibt außerdem die Tendenz, es aufzuweichen oder aufzulösen. In einem Gesamtfach Gesellschaftswissenschaften zusammen mit Erdkunde und Politik. Was bleibt dann vom Geschichtsunterricht übrig?
1: Letztlich weniger, deutlich weniger als bei einem eigenen profilierten Fach. Das muss man leider Gottes so konstatieren. Das hängt dann auch stark davon ab, wie weit eine Lehrkraft sich dem einen oder anderen Fachbereich zugeneigt fühlt. Wer natürlich von ganzem Herzen her sich an eine Geschichte orientiert, der wird dann die Geschichte in den Mittelpunkt stellen, auch wenn die Lehrpläne das vielleicht anders haben möchten. Aber wer sich für Geografie mehr interessiert als für Geschichte, wird die Geografie stärker in den Mittelpunkt stellen. Das ist leider Gottes so.
0: Welche Folgen hat das, wenn das Fach Geschichte dann zu kurz kommt?
1: Ich sehe überhaupt in der Bundesrepublik das Problem, dass identitätsstiftende Fächer an Bedeutung verlieren, sage ich mal. Zur Identitätsstiftung gehört einerseits die Geschichte, die volle politische Bildung, also auch nicht die Möglichkeit, das abzuwählen. Und dann natürlich auch sowas wie Religion oder Ethik. Das sind alles identitätsstiftende Fächer, wo es darum geht, sich selbst zu beobachten, das Land anzuschauen, zu sehen, wo stehe ich, was ist meine Haltung gegenüber meinen Mitmenschen etc. Und das hängt ganz stark mit den politischen Fächern, mit Geschichte und natürlich auch mit Religion, Ethik zusammen.
0: Und was passiert, wenn das wegfällt?
1: Wenn das wegfällt, ich will jetzt nicht sagen, dass wir dann eine orientierungslose Generation bekommen, aber es wird schwieriger für sie, sich zurechtzufinden. Und das, was sie im Netz finden, ist nicht unbedingt das, was ihnen da wahnsinnig hilft.
0: Herr Düll, was kann Schule gegen TikTok ausrichten?
1: Ja, das ist auch so eine Sache. Wie kann man mit Social Media umgehen? Wie kann man hier den jungen Menschen die Möglichkeit geben, zu beurteilen, ob das, was sie da jetzt konsumieren, tatsächlich richtig und sinnig ist? Oder inwieweit das einfach nur Schund quasi ist an Informationen, Fake News? Da müssen wir als Lehrer ganz stark dran arbeiten, indem wir mit ihnen gemeinsam über diese Plattformen sprechen, vielleicht auch mal auf die Plattformen gehen, ihnen zeigen, was es da so gibt und das mit ihnen gemeinsam analysieren. Aber ein anderer Weg ist natürlich auch, selber mal einen Beitrag für TikTok quasi zu erstellen, auch wenn der selber dann nie hochgeladen wird, aber einfach mal das Format kennenzulernen und auszuprobieren und dabei auch die Erfahrung zu machen, wie schwierig es ist, etwas wirklich auf das Wesentliche zu reduzieren und dabei keine falsche Information zu verbreiten.
0: Kann guter Geschichtsunterricht junge Menschen gegen Rechts- oder Linksextremismus immunisieren?
1: Das ist die Vorstellung quasi des Nürnberger Trichters. Ich mache es einfach so und so und dann wird das schon zum Erfolg führen. Leider wird das so nicht funktionieren. Egal wie gut der Geschichtsunterricht ist, es ist immer schwer, auf die innere Haltung eines Menschen einzuwirken. Und wir wollen ja auch kein Brainwashing oder so etwas machen. Wir wollen sie überzeugen. Da gehört es natürlich dazu, vorbildhaft zu sein in den Werten, die ich vertrete, im Umgang mit den Schülern, die ich da vor mir habe. Und es muss auch die Möglichkeit zur demokratischen Beteiligung in der Schule vorhanden sein. All das aber garantiert nicht, dass ein junger Mensch zum überzeugten Demokraten wird. Auch wenn ich ihm quasi all die Informationen gebe aus unserer Geschichte und aus den politischen Zusammenhängen, die ihm eigentlich aufzeigen müssten, dass nichts so wertvoll ist wie die Würde des Menschen, des Mitmenschen und dass der demokratische Staat der beste ist, um die Würde aller Menschen und die Freiheit aller Menschen zu schützen.
0: Nun haben Geschichtslehrerinnen und Lehrer in ihrem Studium gelernt, sich mit Quellen zu beschäftigen und überhaupt erstmal einzuordnen, ob das, was überliefert wurde, auch stimmt. Da gibt es ja die konstantinische oder pippinische Schenkung, die ja heute als Fälschungen gelten, als Fakes. Was lässt sich daraus im Geschichtsunterricht jungen Menschen für ihren Umgang mit digitalen Quellen oder digitalen Medien vermitteln?
1: Also zunächst einmal, dass die Fälschung von Information, auch von wesentlicher Information, uralt ist. Das hat es leider Gottes immer schon gegeben. Dass aber heute die Möglichkeiten, Falschinformationen erstens überhaupt zu produzieren und zweitens rasend schnell zu verbreiten, sehr viel größer sind. Und dass die Folgewirkungen dann entsprechend auch größer sein können. Aber genau das ist es eben, dass man mit den Beispielen aus der Geschichte einen Anknüpfungspunkt für die Jetztzeit hat.
0: Herr Dill, die AfD in Sachsen-Anhalt möchte die Schulpflicht aufheben und sie nennt das dann Wahlfreiheit zwischen Schul- und Hausunterricht. Könnte Hausunterricht die Geschichtsbildung in Deutschland verbessern?
1: Ich gehe nicht davon aus, außer es handelt sich um einen Geschichtslehrer und das Kind hat überhaupt Lust, vom eigenen Vater oder der eigenen Mutter beschult zu werden, was Geschichte und all die anderen Fächer angeht. Ich glaube es eben nicht unbedingt, dass die Kinder da ganz wild drauf sind. Ich gehe davon aus, dass die Kinder in Deutschland gerne mit den Mitschülerinnen und Mitschülern zusammen sind, dass sie gerne in eine Schule gehen, gerne sich an den Lehrern dort reiben und nicht unbedingt dann von ihren Eltern unterrichtet werden wollen. Also insofern, diese Idee, die da die AfD hat, die ist aus meiner Sicht von vornherein zum Scheitern verurteilt. Und die größte Errungenschaft, sage ich mal, im zivilisatorischen Bereich, die wir hier in Deutschland unter anderem haben, ist schon die, dass wir die Schulpflicht haben und darüber Chancengleichheit, Chancengerechtigkeit geschaffen haben, wie in keinem anderen Land der Erde.
0: Seit März ist die Mitgliederkartei der NSDAP online zugänglich und wird rege genutzt. Wie gegenwärtig ist Vergangenheit?
1: Die Vergangenheit ist immer quasi da. Sie wird nie weg sein, weil alles, was wir heute erleben, haben und tun, die Rahmenbedingungen sind aus der Geschichte oder in der Geschichte vorher geschaffen worden. Allerdings ist die Auseinandersetzung mit dieser Datei noch lange nichts, um quasi zu verstehen, was in der Datei

0: Als historisches Wunder haben viele die Aussöhnung zwischen Polen und Deutschland immer wieder bezeichnet, trotz der Verbrechen, die Nazi-Deutschland gegenüber Polen im Zweiten Weltkrieg begangen hat. Ausdruck der Aussöhnung ist auch der deutsch-polnische Nachbarschaftsvertrag von 1991, unterzeichnet durch die damaligen Regierungschefs Jan Krzysztof-Bielecki und Helmut Kohl. 35 Jahre später gestaltet sich das politische Verhältnis beider Länder dennoch weiterhin schwierig, obwohl in Polen eine EU-freundliche Regierung im Amt ist. Einen neuen Impuls soll nun ein neues deutsch-polnisches Verteidigungsabkommen auslösen, das am heutigen Jahrestag unterzeichnet werden soll. Unser Polen-Korrespondent Peter Sawicki berichtet.
1: Als Paweł Zalewski vor kurzem über Deutschland sprach, wählte er ernüchternde Worte. Die Beziehungen zu Berlin, so Polens Vize-Verteidigungsminister in einem Interview, seien sehr schwierig. Er machte dafür vor allem die jahrelange antideutsche Rhetorik der früheren PiS-Regierung verantwortlich. Dass gerade Zalewski eine solche Diagnose ausstellte, war deshalb auffällig, weil er innerhalb der polnischen Mitte-Links-Regierung als Fürsprecher eines guten Verhältnisses zu Deutschland gilt. In diesem Sinn hatte Zalewski auch in einem früheren Gespräch mit diesem Sender gesagt: Eine Bedingung für Polens Sicherheit ist eine Zusammenarbeit mit Deutschland im Rahmen von EU und NATO. Polen und Deutschland sollten das Rückgrat einer europäischen Sicherheit bilden. Ein Schritt in diese Richtung soll an diesem Mittwoch erfolgen. In Warschau unterzeichnen Polen und Deutschland ein neues Verteidigungsabkommen. Ähnliche Dokumente hat Polen bereits mit Frankreich und Großbritannien abgeschlossen. Schritte, die den geopolitisch heiklen Zeiten geschuldet seien, sagt der Sicherheitsexperte Marek Świerczyński vom Think Tank Politica Insight. In der NATO werden Entscheidungen im Konsens getroffen. Ich will nicht sagen, dass es schwierig sein würde, bei einem Angriff Russlands auf Polen oder ein anderes NATO-Mitglied diesen Konsens herzustellen. Aber es ist nicht gesagt, dass das unverzüglich geschehen würde. Man könnte auch sagen, das zunehmend unsichere Engagement der USA in der NATO bringt auch Polen dazu, sich zusätzlich mit bilateralen Verteidigungsverpflichtungen abzusichern. Fraglich bleibt aus Sicht polnischer Beobachter jedoch, wie konkret das neue deutsch-polnische Abkommen hierbei ausfällt. Im Wesentlichen soll es bereits bestehende Vereinbarungen etwa im NATO-Rahmen bekräftigen und teilweise konkretisieren. Man habe zudem, wie es heißt, juristisch eine abgespeckte Version erarbeitet, damit diese nicht Polens Präsident Karol Nawrocki zur Unterzeichnung vorgelegt werden müsse, weil der nationalkonservative Politiker das Abkommen andernfalls blockieren könnte. Sicherheitsexperte Marek Świerczyński zufolge arbeiten Berlin und Warschau militärisch bereits oft erfolgreich zusammen. Als Beispiele nennt er die Luftraumüberwachung und die Sicherung der Ostsee vor hybriden Maßnahmen Russlands. Dennoch sieht Świerczyński viel Verbesserungsbedarf. Man hofft jetzt auf einen neuen politischen Impuls, der den Weg zu einer engeren Kooperation in den Bereichen Militär, Rüstung und Technologie ebnen könnte, damit wir das Potenzial zwischen Polen und Deutschland nutzen. Das neue Verteidigungsabkommen wird an einem symbolträchtigen Datum unterzeichnet, dem 35. Jahrestag des deutsch-polnischen Nachbarschaftsvertrags. Aus diesem Anlass findet in Berlin auch erneut die politische Dialogplattform Deutsch-Polnisches Forum statt. Mit dabei sind dort die beiden Außenminister Johann Wadefuhl und Radosław Sikorski. Geprägt werden könnte das Forum auch von ungelösten historischen Fragen. Seit längerem bereits wird über weitere finanzielle Entschädigungen Deutschlands für noch lebende polnische NS-Opfer diskutiert. Eine solche sogenannte humanitäre Geste lässt aber auf sich warten. Polens Premier Donald Tusk klang bedrückt, als er sich vergangenen Dezember in Berlin dazu äußerte. Als ich noch mit Kanzler Olaf Scholz über das Thema sprach, waren ca. 60.000 polnische NS-Opfer am Leben. Mittlerweile sind es 50.000. Beeilt euch, wenn ihr diese Geste wirklich ausführen wollt.
0: Unser Polen-Korrespondent Peter Sawicki berichtete.

0: Der Bundespräsident besucht gegenwärtig Asien und so wie häufig geht es für Frank-Walter Steinmeier nicht nur um repräsentative Aufgaben, sondern auch um politische Interessen. Konkret um Abhilfe gegen den Fachkräftemangel in Deutschland. Indonesien und auch die Philippinen bieten ein großes Potenzial mit ihren sehr jungen Bevölkerungen. Jan Gawert berichtet.
1: Wer um Fachleute wirbt, muss manchmal praktisch denken. Für Thomas Avijus von Hanseatic Connect heißt das, Angeworbenen schon mal eine Winterjacke mit auf die Reise nach Deutschland zu geben.
2: In Indonesien weiß man nicht so richtig, wie sich minus 5 Grad anfühlen. Und das kann man erzählen, wie man will. Kommt dann trotzdem nicht so an. Also helfen wir natürlich dann auch, wenn wir können, physisch.
1: Angefangen hat das Unternehmen aus Hamburg mit der Rekrutierung von Seeleuten. Mittlerweile mehr als 20.000. Das Know-how nutzt es inzwischen, um Pflegekräfte nach Deutschland zu holen, sagt Avijus in brütender Hitze zwischen zwei Terminen auf der Reise mit dem Bundespräsidenten in Manila, der philippinischen Hauptstadt.
2: Man muss ganz klar sagen, die Personen kommen aus anderen Kulturkreisen. Sie sehen das selber, tolles Wetter haben wir in Deutschland nicht immer. Deutsche Mentalität ist eine andere. Da muss man die Leute vorbereiten. Wir begleiten, machen wir neben der Sprachausbildung, machen wir die Integrationskurse. Wir haben regelmäßigen, engen Kontakt, auch während der Sprachausbildung, zwischen den Arbeitgebern und den angeworbenen Personen, wo man sich A, persönlich ein Stück weit kennenlernt und dann natürlich auf die Region einstimmt, wo man da so hingeht.
1: 7 Millionen Fachkräfte werden Deutschland nach einer Untersuchung des Instituts für Arbeitsmarkt und Berufsforschung bis 2030 fehlen. Ausgleichen lässt sich das nur durch Fachkräfte aus dem Ausland. Dafür wirbt der Bundespräsident auf seiner Asienreise. Gestern in Indonesien, morgen in Usbekistan und heute auf den Philippinen. Steinmeier ist der erste Bundespräsident hier seit Heinrich Lübke 1963. Mit diktatorischer Führung und wegen Menschenrechtsverletzungen waren die Philippinen lange nicht sehr attraktiv für Investoren. Korruption ist auch weiter ein Problem, räumt Präsident Ferdinand Marcos Jr. ein. Es gebe kein wichtigeres Thema in seiner Regierung.
3: There could not be a more serious subject in the discussions in my government right now.
1: Von offizieller deutscher Seite nimmt man ihm den Kampf gegen die Korruption ab. Bisher sind mehr als 40.000 Filipinos zum Arbeiten nach Deutschland gekommen, vor allem in den Gesundheitssektor, sagt der Bundespräsident.
4: Wir heißen Sie herzlich willkommen und sind vor allem dankbar für die wichtige Arbeit, die Sie tausende Kilometer von Ihrer Heimat entfernt bei uns leisten. Wir sehen großes Potenzial in der Ausweitung dieser Zusammenarbeit, auch über den Gesundheitssektor hinaus, auch, will ich sagen, in den technischen Berufen.
1: Weil die Philippinen aber selbst auch Fachkräfte brauchen, soll sich die deutsche Wirtschaft im Gegenzug stärker vor Ort engagieren. Zum Beispiel wie die Lufthansa Technik in Manila. Dort steht ein A380 in einer hochhausartigen Halle zur Wartung. Auf den Philippinen soll nun eine weitere Flugzeugwerft entstehen mit 1200 Beschäftigten. Deren Ausbildung, zum Beispiel als Fluggerätemechaniker, soll auch in Deutschland erfolgen, sagt Holger Beck, Chef der Lufthansa Technik auf den Philippinen.
5: Unsere Berufsausbildung ist qualitativ hoch angesehen. Und wir haben sehr gute Rückmeldungen von unseren Kollegen, die dann im Ausland beschäftigt werden.
1: Aber nicht alle Fachkräfte, die nach Deutschland kommen, bleiben auch. 10 bis 15 von 100 Angeworbenen würden Deutschland wieder verlassen, weil die Integration scheitert, sagt Fritz Audebert, dessen Unternehmen in Asien ebenfalls um Fachkräfte wirbt.
6: Willkommenskultur, dass sich die Leute wirklich von Anfang an wohlfühlen. Das können wir heute viel besser sagen. Da gibt es viel Forschung, ganz viel wissenschaftliche Arbeit. Und das da nochmal zu lernen davon und zu sagen, das machen wir nicht nochmal falsch, ja, das wäre richtig.
0: Jan Gawert berichtete gleich 9:29 Uhr, eine Minute vor 8:09 Uhr.

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1: Uhr, die Nachrichten. Vertreter der Linksjugend verbreiten laut Medienrecherchen antisemitische Parolen. Wie der Bayerische Rundfunk berichtet, tätigten einzelne Funktionäre des Jugendverbandes in einem internen Forum entsprechende Äußerungen und zeigten brennende Israel-Flaggen. Außerdem sei in Chatgruppen die Terrororganisation Hamas verharmlost worden. Einige Vertreter der Linksjugend sprachen gegenüber dem BR von einem Antisemitismusproblem. Der Bundesvorstand der Organisation erklärte, es gebe intern Zuspitzungen und polemische Verkürzungen, dies sei aber nicht mit der offiziellen Beschlusslage gleichzusetzen. Auf dem anstehenden Bundesparteitag der Linken soll am kommenden Wochenende ein Antrag verabschiedet werden, mit dem man sich von antisemitischen Positionen abgrenzen will. Die Parteivorsitzende Schwertner sagte dem Nachrichtenportal Politico, Hass gegen Jüdinnen und Juden werde man niemals tolerieren. An dem Parteitag nehmen auch Delegierte der Linksjugend teil. Papst Leo XIV. Hat die von rechten Parteien geforderte Rückführung von Migranten in ihre Heimatländer kritisiert. Dies sei keine christliche Antwort, sagte Leo in seiner Sommerresidenz Castel Gandolfo. Es sei so, als wolle man ein Problem einfach vom Hals haben. Leo äußerte sich, nachdem eine neu gegründete rechte Partei in Italien die Rückkehr von Migranten in ihre Heimatländer zu einer ihrer Kernforderungen erklärt hat. In Rom fand in dieser Woche außerdem eine Kundgebung mit rechtsextremen und neofaschistischen Gruppen statt, auf der, Zitat, Remigration und Rückeroberung gefordert wurden. In Deutschland hat die AfD den vielfach kritisierten Begriff Remigration in ihre Programmatik aufgenommen. Mehrere iranische Öltanker haben das bislang von der US-Marine blockierte Seegebiet am Persischen Golf verlassen. Das teilte die Webseite Tanker Trackers mit, die Schiffsdaten veröffentlicht und über den Transport von Erdöl informiert. Es seien die ersten Rohölexporte des Iran seit 2 Monaten. Das Ende der US-Blockade gehört zu den Vereinbarungen, die zwischen Teheran und Washington getroffen wurden. Das Rahmenabkommen zum weiteren Friedensprozess soll am Freitag in der Schweiz unterzeichnet werden. Der iranische Präsident Pezeshkian sprach von einer seltenen Gelegenheit, um das Land aus der aktuell schwierigen Lage zu führen. Der Politikwissenschaftler an der Hebräischen Universität Jerusalem, Fuchs, sieht den Iran als taktischen Gewinner. Zwar sei das Regime auf Sanktionserleichterungen angewiesen, allerdings sei es Teheran gelungen, die Lage im Libanon an das Abkommen zu koppeln, sagte Fuchs im Deutschlandfunk. Dies hatten die USA und Israel ursprünglich abgelehnt. Das EU-Parlament in Straßburg stimmt heute über gelockerte Regeln für den Einsatz von Gentechnik ab. Das Gesetz sieht vor, dass Produkte aus bestimmten gentechnisch veränderten Pflanzen im Supermarkt keine Kennzeichnung mehr tragen müssen. Zudem sollen aufwendige Umweltprüfungen wegfallen. Diese sind nach Angaben der Hersteller bisher so aufwendig, dass sich eine Zulassung oft nicht lohnt. Befürworter des Gesetzes erhoffen sich neue Sorten, die besser mit Dürren zurechtkommen oder weniger Dünger brauchen. Kritiker befürchten dagegen, dass sich gentechnisch veränderte Pflanzen in der Wildnis ausbreiten. Dies stelle ein Risiko für das Gleichgewicht von Ökosystemen dar. Die österreichische Fußballnationalmannschaft ist mit einem Sieg in die Fußball-Weltmeisterschaft gestartet. In San Francisco besiegte sie Jordanien mit 3:1. Zuvor hatte Titelverteidiger Argentinien sein Auftaktspiel gegen Algerien gewonnen. Die Partie in Kansas City endete 3:0. Alle 3 Treffer erzielte Lionel Messi, der nun mit 16 Toren gemeinsam mit dem früheren deutschen Stürmer Miroslav Klose WM-Rekordschütze ist. Gestern Abend hatte Frankreich den Senegal mit 3:1 besiegt. Norwegen gewann anschließend sein erstes Gruppenspiel mit 4:1 gegen den Irak. Das Wetter. Im Südwesten sonnig, sonst wechselnd bewölkt, vereinzelt Schauer oder Gewitter, 22 bis 33 Grad. Morgen im Nordosten wolkig, sonst heiter, im Süden sonnig, über dem Bergland etwas Schauer oder Gewitter, 19 bis 36 Grad. Die weiteren Aussichten am Freitag im Westen und Nordwesten wolkig mit sonnigen Abschnitten, ab nachmittags gebietsweise kräftige Schauer und Gewitter, örtlich Unwettergefahr durch Starkregen und Hagel. Nach Süden und Osten hin heiter, nur örtlich Gefahr von Hitzegewittern, 30 bis 37 Grad. Das waren die Nachrichten.
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2: 8.35 Uhr ist es, 8:35 Uhr. Wer in diesen Wochen im Fußballtrikot seines Lieblingsteams herumlaufen möchte, die oder der muss tief in die Tasche greifen, denn mindestens 100 Euro kostet ein Erwachsenentrikot beim Hersteller Adidas und das ist noch nicht einmal die Variante, mit der die Profis auflaufen. Für die Hersteller ist das ein Riesengeschäft, aber gerade ist dieses Riesengeschäft etwas ins Stottern gekommen und das liegt an einem Buchstaben, nämlich dem V. Benjamin Hammer aus unserer Wirtschaftsredaktion, ausgerechnet V wie Victory. Was ist da los?
3: Ja, Adidas kann keine Trikots der deutschen Nationalmannschaft liefern, bei denen der aufgeflockte bzw. aufgedruckte Spielername ein V enthält. Und ich habe mir das gerade mal auf der Homepage angeschaut und wollte ein Trikot mit dem Namen Havertz in den Warenkorb legen. Da kam eine Fehlermeldung. Sorry, wir haben folgende Zeichen gerade nicht mehr auf Lager. V. Offenbar sind Trikots von drei Spielern sehr beliebt. Kai Havertz, Alexander Pavlovic und Dennis Undav. Und um die schreiben zu können, vielleicht hat man es rausgehört, braucht es ein V. Das ist bei Adidas jetzt ausgegangen, hat zuerst die Bild-Zeitung berichtet und wurde von Adidas mittlerweile bestätigt.
2: Eine Geschichte zum Schmunzeln könnte man jetzt meinen. Gar nicht so lustig finden viele Fußballfans, aber die hohen Preise, ich habe darauf hingewiesen, 100 Euro für die Trikots, sind diese Preise gerechtfertigt?
3: Also das sogenannte Fan-Trikot bei Adidas kostet 100 Euro, bei Nike sogar 110 Euro. Und wer die Profi-Version haben will, der muss noch deutlich mehr zahlen. Und so eine Beflockung, Bedruckung, ob mit oder ohne V, die ist da noch gar nicht mit drin. Die Funke Mediengruppe hat mit dem Chef des Herstellers Jaco gesprochen. Die rüsten die irakische Nationalmannschaft aus. Und der sagt, wenn der Kunde bereit sei, den Preis zu zahlen, dann sei der Preis auch gerechtfertigt. Kann man so sehen, aber die Kritik an den Trikotpreisen, die ist groß. Das könnte auch daran liegen, dass laut ZDF die Herstellung des 100-Euro-Adidas-Trikots nur etwa 10 Euro kostet. Und der CSU-Bundestagsabgeordnete Stefan Meyer, der hat gefordert, Kindertrikots deutlich günstiger anzubieten. Wollen die Hersteller nicht mitgehen, verweisen auf steigende Kosten. Ein Beispiel: Nike will ab dem kommenden Jahr Ausrüster des Deutschen Fußballbundes werden, wird das auch laut Verträgen und zahlt dafür laut Medienberichten etwa 100 Millionen Euro pro Jahr. Das sind Gelder und Kosten, die die Hersteller auch über die Trikotpreise wieder reinholen wollen.
2: Benjamin Hammer, ohne V, aber mit W wie Wirtschaft am Mittag ab 13:30 Uhr im Deutschlandfunk.

0: Im französischen Evian endet heute der G7-Gipfel. Die Staats- und Regierungschefinnen und Chefs der 7 wichtigsten westlich orientierten Industrienationen haben schärfere Sanktionen gegen Russland angekündigt und zusätzliche Waffenlieferungen an die Ukraine. Wenn Donald Trump, Friedrich Merz und Giorgia Meloni und all die anderen Staats- und Regierungschefinnen und Chefs wieder abgereist sein werden, dann stellt sich die Frage, was solche Gipfel eigentlich bringen, abgesehen von Bildern und Kosten für zehntausende Polizisten, die gerade das Nobelhotel am Genfersee absichern. Die Diskussion über den Nutzen der G7 ist fast so alt wie das Format selbst. Monika Dietrich ist im Studio aus unserer Geschichtsredaktion. Frau Dietrich, seit wann gibt es diese Gipfeltreffen überhaupt?
1: Also am Anfang war das ein Weltwirtschaftsgipfel, einberufen erstmals 1975 in Rambouillet in Frankreich vom Präsidenten Valéry Giscard d'Estaing und dem deutschen Bundeskanzler Helmut Schmidt. Mit dabei waren 6 Länder, also Deutschland und Frankreich, außerdem Großbritannien, Italien, Japan und die USA. Und zur Idee dahinter hören wir mal den damaligen Bundeskanzler Helmut Schmidt.
2: Dieses Treffen in Rambouillet war das erste, das nicht aus strategischen Gründen, weltpolitischen Gründen, aus Gründen eines Entscheidungsbedarfs auf solchen Feldern einberufen wurde. Und das war das erste Mal, dass aus weltwirtschaftlichen Gründen diese 6 Regierungen zusammentraten.
1: Ja, also da hört man starke Betonung von Wirtschaftsfragen, war damals eben auch eine Zeit von Ölkrise und Inflation. Dann kam im Jahr drauf Kanada dazu, so wurde daraus die G7, Gruppe der 7. Damals waren das tatsächlich die größten Volkswirtschaften, also die großen 7. Und es ging dann aber schnell nicht mehr nur um Wirtschaft, sondern auch um andere Themen. Außen- Sicherheitspolitik war ja auch noch mitten im Kalten Krieg.
0: Wie veränderte sich das Treffen dann nach dem Ende dieses Kalten Krieges?
1: Ja, es ging stark um die Einbindung der Sowjetunion bzw. später von Russland. 1991 wurde schon der sowjetische Generalsekretär Gorbatschow eingeladen. 1998 wurde Russland offiziell Mitglied. Aus G7 wurde dann also G8. Und vielleicht erinnern sich manche zum Beispiel an den Gipfel in Heiligendamm 2007. Die Staats- und Regierungschefs sitzen da fürs Foto alle zusammen in so einem riesigen Strandkorb, Tony Blair, Sarkozy, Angela Merkel und eben mittendrin auch Wladimir Putin. Aber dann 2014 fliegt Russland wieder raus aus dem G8-Club wegen der Annexion der Krim. Und in unserem Archiv habe ich nochmal rausgesucht, was die damalige Bundeskanzlerin Angela Merkel dazu gesagt hat.
3: Solange das politische Umfeld für G8 wie im Augenblick nicht vorhanden ist, gibt es G8 nicht, weder als konkreten Gipfel noch als Format.
1: Also das Format G8 war damit vorbei. Seither gibt es wieder nur noch G7.
0: Und was bringen diese Gipfel?
1: Ja, das ist die Frage, die diese Gipfeltreffen von Anbeginn begleitet. Das wurde auch Helmut Schmidt schon 1975 in einem Interview gefragt, also beim allerersten Gipfel dieser Art. Und bis heute sagen die Kritiker, es gibt immer zu wenig greifbare Beschlüsse. Selbst wenn was verabredet wird, wird es nicht umgesetzt. Und obendrein ist eben ein Großteil der Weltbevölkerung bei diesen Treffen überhaupt nicht dabei. Die Befürworter sagen, naja, es geht eben auch einfach darum, dass hier Politiker ungezwungen ins Gespräch kommen und so zu Lösungen kommen. Hören wir mal Bundeskanzler Helmut Kohl.
4: Bringt eine sehr viel gelöstere Atmosphäre, ein sehr viel direkteres Gespräch. Nicht entspannt im Sinne von nichts tun, aber man aufstehen und direkt zugehen. Es ist einfach eine normale Atmosphäre.
0: Monika Dietrich aus unserer Geschichtsredaktion, übrigens Co-Autorin unseres Podcasts Amerika verstehen. Heute ist Mittwoch, den Podcast gibt's jeden Samstag und ich fand es so wundervoll. Ein Hörer schrieb uns mal, er sei nach Amerika verstehen so süchtig wie in seiner Jugendzeit nach der Fernsehserie Rauchende Colts.

0: Am 17. Juni 1991 unterzeichneten die beiden damaligen Regierungen den deutsch-polnischen Nachbarschaftsvertrag. Am Jahrestag findet regelmäßig das deutsch-polnische Forum statt, also heute. Deutschland bildet vor allem für rechte Kreise in Polen weiterhin ein Feindbild. Mehrere Menschen versammelten sich gestern zu einer Demonstration vor der deutschen Botschaft in Warschau. Paulina Milling.
1: Gestapo! Sie halten polnische Fahnen hoch und Holzkreuze und protestieren lautstark, direkt vor der deutschen Botschaft in Warschau. Zu dieser Demo hat Leiter von TV Republika aufgerufen, einem rechtspopulistischen Sender in Polen. Wenige Stunden zuvor hatte sein Sender gestreamt, wie in Berlin rechte Aktivisten von der Polizei festgenommen wurden. Sie wollten am Gedenkstein für die polnischen Opfer des Nationalsozialismus ein Holzkreuz aufstellen und an sie erinnern. Die Aktion wohl nicht im Voraus angemeldet. Videos zeigen, dass die Polizei in Ruhe versucht hat, die Lage zu klären. Doch als sich die Gruppe offenbar uneinsichtig zeigte, griff sie durch. Die Bilder der Festnahmen treiben noch am selben Tag Protestierende vor die deutsche Botschaft. Mehrere Dutzend Menschen, vielleicht sogar einige Hunderte. Sie reden von Reparationen, die Polen für Nazi-Verbrechen von Deutschland erhalten soll. Andrzej, ein Teilnehmer der Demo. Sie haben unser Land verwüstet, fast die gesamte Elite ausgelöscht und das war's. Diese Verluste werden uns noch Jahrzehnte begleiten. Deutschland sollte nicht als unabhängiger Staat existieren. Jeder Deutsche, der Reparationen ablehnt, sollte auf Knien zu uns kriechen. Es tut mir leid, dass ich das so sagen muss. Rechtsextreme und Rechtskonservative versuchen damit Stimmung gegen Deutschland zu schüren. Es ist aber auch ein Thema, das nicht nur Rechte in Polen beschäftigt. Deutschland lehnt Reparationsforderungen ab. Zeitweilig waren aber Entschädigungen an Überlebende im Gespräch. Schätzungen zufolge geht es um 40.000 bis 50.000 Menschen. Doch zu konkreten Vorschlägen oder gar Zahlungen von deutscher Seite ist es bisher nicht gekommen. Solche Vorfälle wie die Demo vor der deutschen Botschaft in Warschau zeigen, wie schnell sich die Stimmung aufheizen kann. Dabei läuft einiges zwischen den Ländern gut. Łukasz Jasiński vom Polnischen Institut für internationale Angelegenheiten. Ich denke insbesondere an die Grenzregionen, Verbände aller Art, an die Euroregionen. Sie sind in Wahrheit sehr, sehr wichtig. Die deutsch-polnischen Beziehungen sind schlichtweg gute nachbarschaftliche Beziehungen. Doch auch da gibt es Verstimmungen, wegen der Grenzkontrollen. Sie sorgen in Polen für Unverständnis, denn es kommen auf dieser Route inzwischen kaum illegale Migranten.
0: Paulina Milling berichtete. Aktuelles in Kürze im Deutschlandfunk. Bundesverteidigungsminister Boris Pistorius wird heute in Warschau mit der polnischen Regierung eine engere militärische Zusammenarbeit vereinbaren. Über das, was geplant ist, sagte der Polenbeauftragte der Bundesregierung Knut Abraham heute Morgen im Deutschlandfunk.
2: Es wird heute in Warschau ein deutsch-polnisches Verteidigungsabkommen unterzeichnet werden von den beiden Verteidigungsministern. Das ist ein ganz wichtiges Zeichen einer immer intensiveren Zusammenarbeit beider militärischen, aber auch generell sicherheitspolitischen Kooperation. Das Verteidigungsabkommen wird vor allem die Beistandspflichten unterstreichen, die beide Staaten eingegangen sind über NATO und EU. Und dann eine ganze Reihe von Einzelregelungen, Zusammenarbeit, Verteidigungsindustrien, Fähigkeitsentwicklung, Ausbildung, Übungen. Interessant ist, dass da ein besonderer Fokus im Ostseeraum gesetzt wird. Also das Ganze ein deutliches Zeichen, dass Deutschland und Polen die Herausforderung in der sicherheitspolitischen Lage gemeinsam annehmen.
0: Knut Abraham, CDU, der Polenbeauftragte der Bundesregierung. Auf dem G7-Treffen in Evian waren sich alle Staatschefinnen und Chefs im weiteren Vorgehen gegen Russland einig. Katrin Schmidt.
3: Definitiv. Also ich denke, das kann man sagen. Die gesamten G7-Staaten, also auch inklusive US-Präsident Trump, haben sich hier in Evian sehr einig gezeigt, dass sie den Druck auf Russland weiter erhöhen wollen und quasi eine Lösung für den Ukraine-Krieg erzwingen wollen. Ganz konkret auch mit neuen Sanktionen. Also US-Präsident Trump hat erklärt, dass er die Sanktionen gegen russisches Öl bald wieder aufnehmen wird. Die lagen ja etwas auf Eis. Kanada und Großbritannien haben neue, auch sehr umfassende Sanktionen angekündigt. Und die EU, die plant ohnehin schon ihr 21. Sanktionspaket. Und das Ganze eben vor dem Hintergrund, das wurde nochmal explizit gesagt in Evian, dass man die Ukraine jetzt wirklich in einer deutlich besseren Position sieht mit ihren militärischen Fähigkeiten und damit, dass sie Gebiete zurückerobert hat. Die Dynamik des Krieges habe sich geändert, heißt es hier von vielen G7-Oberhäuptern. Sprich, man sieht ein Momentum gekommen, will Russland in Verhandlungen drängen, auch US-Präsident Trump, das ist natürlich entscheidend, will das, hat er gesagt. Und die Europäer, die dürften, so scheint es, in einem solchen Fall eine zumindest stärkere Rolle spielen, als das bisher der Fall war.
0: Die USA und der Iran haben sich vorläufig auf einen Gesprächsprozess geeinigt. Zur Bedeutung für die deutsche Wirtschaft, sagte die Wirtschaftsweise Veronika Grimm vorhin in dieser Sendung.
4: Es ist ja so, dass einerseits die Ölreserven aufgefüllt werden müssen, andererseits die Gaspreise noch erhöht bleiben werden und die Speicher für den Winter auch befüllt werden müssen. Ich glaube, man muss hier keinen Alarmismus verbreiten, vor allen Dingen jetzt für Deutschland und Europa nicht. Aber die Preise werden natürlich erhöht bleiben. Die erhöhten Energiepreise übersetzen sich in Inflation. Und die Europäische Zentralbank hat ja schon reagiert. Das ist natürlich für die Wirtschaftsentwicklung in Deutschland jetzt auch nicht ideal, aber notwendig aufgrund der Preisentwicklung. Und die Kerninflation, also die Inflation in der Breite, die wird gemäß der Prognosen von diesem Jahr 2,3 auf im nächsten Jahr 2,9 ansteigen. Also die Inflation frisst sich dann so langsam in die Preise in der Breite und die Preise in der Breite bleiben dann länger erhöht. Das heißt, wir werden mit dieser Situation noch eine Weile zu kämpfen haben.
0: Die Wirtschaftsweise Professorin Veronika Grimm. Die Geburtstagsveranstaltung von US-Präsident Trump am Sonntag war offenbar im Visier mutmaßlicher Attentäter. Katharina Fuß.
5: Laut den US-Behörden sollen die Verdächtigen geplant haben, mit Sprengstoff beladene Drohnen, um die Käfigkämpfe am Weißen Haus fliegen zu lassen, um so die Evakuierung der Veranstaltung zu erzwingen. Anschließend sollten demnach Scharfschützen auf die fliehenden Zuschauer schießen. Das FBI hatte zuvor mitgeteilt, dass es schon 4 Tage vor der Veranstaltung von einer potenziellen Bedrohung erfahren habe. Mehrere Menschen seien daraufhin festgenommen worden. Laut US-Medien soll sich die Mutter eines 19-jährigen Angeklagten an die Polizei gewandt haben. Sie hatte sich wegen Waffenkäufen und Online-Chats ihres Sohnes Sorgen gemacht. Die Verdächtigen sollen demnach über die Nachrichten-App Signal über Anschlagspläne auf die Käfigkämpfe am Weißen Haus gesprochen haben.
0: Die Information am Morgen mit Christoph Heinemann. Bei uns folgen Presseschau und Nachrichten. Wir erinnern an den polnischen König Jan Sobieski und um 9.10 Uhr begrüßt sie Manfred Götze zur Sendung Europa heute darin. Das Social-Media-Verbot in Frankreich. Der Technik, der Redaktion und Ihnen danke.
6: Deutschlandfunk, 8.50 Uhr, die Presseschau. Themen sind die Debatte über den Umgang mit künstlicher Intelligenz und das Votum des EU-Parlaments zum Handelsabkommen mit den USA. Im Mittelpunkt steht weiterhin der G7-Gipfel. Auf der Agenda stand gestern Russlands Krieg gegen die Ukraine. Die Hessische Niedersächsische Allgemeine betont, bei dem Treffen im französischen Evian sei noch einmal deutlich geworden, dass die Gesprächskanäle zur Führung im Kreml unbedingt offen gehalten werden sollen. US-Präsident Trump raunte zuvor wieder einmal von einem sehr guten Telefonat mit Putin und einem möglichen Abkommen. Fast zeitgleich ließ der Angerufene die Ukraine mit Drohnen- und Raketenangriffen überziehen. Es war die Rache für ukrainische Attacken auf russische Ölanlagen. Wie kann man dem Kriegstreiber im Kreml das Interesse am Krieg austreiben? Darauf hat zurzeit noch niemand eine Antwort, konstatiert die Hessische Niedersächsische Allgemeine aus Kassel. Die russische Zeitung Kommersant aus Moskau glaubt, die europäischen Verbündeten der USA sind alarmiert mit Blick auf Trumps Rückkehr in den Verhandlungsprozess zur Ukraine. In Europa hegt man angesichts der angekündigten neuen Reise des US-Sonderbeauftragten Stephen Witkoff und von Trumps Schwiegersohn Jared Kushner nach Moskau die Sorge, dass Washington bei den Verhandlungen über die Ukraine ein bilaterales Format bevorzugen könnte, ohne die europäischen Partner einzubeziehen. Der Berliner Tagesspiegel warnt mit Blick auf den US-Präsidenten, Trumps Wunsch, sich nach der Befriedung im Iran wieder mehr um die Ukraine zu kümmern, ist eine Gefahr. Trump sucht den bequemen Weg durch Absprachen mit Putin, ohne Rücksicht auf die Ukraine und Europa. Nach gut 4 Jahren Krieg gerät Putin endlich militärisch und wirtschaftlich unter Druck. Nachgeben möchte er dennoch nicht. Die österreichische Zeitung Der Standard aus Wien bilanziert, Russland und damit auch Putin selbst steht heute tatsächlich viel schlechter da als noch vor einem Jahr. Kiews Drohnen schießen seine Ölanlagen in Trümmer. An der Front macht die Armee seit Monaten kaum noch Meter. Zu allem Überfluss wird nun sogar auf der Krim der Nachschub knapp. Die Ukraine wiederum, die eben erst den härtesten Kriegswinter seit Jahren überstanden hat, muss endlich nicht mehr als Bittstellerin auftreten, sondern ist vor allem im Drohnenbereich ein gefragter Partner im Westen. Das Europäische Parlament hat endgültig grünes Licht für die Umsetzung des Handelsabkommens mit den USA gegeben. Darauf geht die Lausitzer Rundschau ein. Dass endlich mehr Klarheit und mehr Sicherheit über die Rahmenbedingungen herrschen, dürfte viele deutsche Unternehmen und die Bundesregierung freuen. Allerdings sollte nicht vergessen werden, dass der auf dem Trump-Golfplatz in Schottland getätigte Deal in Wahrheit Ergebnis einer Art Erpressung ist. Der US-Präsident hatte mit noch viel höheren Zöllen gedroht, was insbesondere das exportorientierte Deutschland nachgiebig stimmte. Und Trump hatte auch mal wieder den Entzug von militärischem Schutz in Aussicht gestellt. Ergebnis dieser Strategie: Europa muss fortan 15% Zoll bezahlen, die USA nichts. Das ist der Preis der doppelten Abhängigkeit, urteilt die Lausitzer Rundschau aus Cottbus. Die Stuttgarter Zeitung empfiehlt: Die Europäer sind gut beraten, wenn sie sich auf den nächsten Erpressungsversuch des US-Präsidenten vorbereiten. Zum einen muss die EU die eigene Wettbewerbsfähigkeit stärken, etwa durch bessere Rahmenbedingungen für die heimische Industrie. Auf der anderen Seite muss Europa auf einen neuen Zollstreit vorbereitet sein. Mögliche Gegenmaßnahmen sind bereits bei der ersten Auseinandersetzung erarbeitet worden. Die sind zwar in der Schublade verschwunden, müssen im Notfall aber wieder auf den Tisch. Europa ist eine Weltmacht. Dieses Gewicht muss die EU in die Waagschale werfen. Das war die Stuttgarter Zeitung. In Deutschland wird über mögliche Grenzen beim Einsatz von künstlicher Intelligenz diskutiert. Der Kölner Stadtanzeiger mahnt: Die Debatte darum, ob und wie künstliche Intelligenz im Politikbetrieb genutzt wird, muss dringend differenziert geführt werden. Grundsätzlich zu kritisieren, dass Politiker oder ihre Referentinnen und Redenschreiber sich von KI helfen lassen, wenn sie Texte und Ansprachen erstellen, ist im Jahr 2026 weltfremd. KI ist als Werkzeug aus dem Arbeitsalltag heute nicht mehr wegzudenken. Problematisch wird es allerdings, wenn die KI ganze Textpassagen aus dem Internet plagiiert oder leichte bis schwere inhaltliche Fehler in den Text einbaut und den verantwortlichen Menschen das nicht auffällt, weil sie es an einer Überprüfung und Endkontrolle mit Sinn und Verstand fehlen lassen. So wie bei einem Gastbeitrag des thüringischen Ministerpräsidenten Mario Vogt, der frei erfundene Zitate enthalten haben soll und den die Frankfurter Allgemeine Zeitung deshalb aus dem Netz nahm. Politiker sollten sich darüber im Klaren sein, dass sie am Ende allein verantwortlich sind für Beiträge und Reden, die offenkundigen KI-Unsinn enthalten. Sie und ihre Teams täten schon aus Eigennutz gut daran, verantwortlich mit KI umzugehen, rät der Kölner Stadtanzeiger. Die Frankfurter Allgemeine Zeitung rechtfertigt die Depublizierung des Gastbeitrages des thüringischen Ministerpräsidenten. Der Text enthielt Zitate von Dritten, die sie nie so gesagt oder geschrieben worden haben. Es handelte sich um Halluzinationen einer künstlichen Intelligenz. Bislang beruhte das Instrument des Gastbeitrags auf Gegenseitigkeit. Das Medium bietet die Bühne, der Autor liefert eine durchdachte, vor allem aber eigene Argumentation. Doch dieses Modell wird entwertet, wenn der Inhalt auf Knopfdruck generiert und im schlimmsten Fall von einem Algorithmus halluziniert wird. KI kann bei der Recherche helfen, beim Durchforsten und der Prüfung der Fakten und von Widersprüchen in der Argumentation, auch bei der Rechtschreibkontrolle. Doch der Text stammt von einem Menschen, der die Idee dazu hatte und seine Gedanken aufgeschrieben hat. Der Autor muss die inhaltliche Hoheit über den Text behalten, fordert die FAZ. Die Zeitung Die Welt ergänzt: Wer künstliche Intelligenz, wie der Ministerpräsident Mario Vogt, nur dazu nutzt, um gedankenarme Texte mit unoriginellen Argumenten in unschöner Sprache unters Volk zu bringen, der macht sich auf lange Sicht überflüssig. Allerdings darf man den Verdacht schöpfen, dass jemand, der solche Texte in Auftrag gibt und autorisiert, auch aus eigener Kraft wenig Interessantes zu Papier bringt. Die Ideenlosigkeit des KI-Texts dokumentiert in solchen Fällen die Ideenarmut des Absenders, so wie sich Politiker auch schon in Vor-KI-Zeiten durch ihre Phrasen charakterisierten. Wir zitierten Die Welt. Zum Schluss ein anderes Thema. In Berlin und Warschau wird heute an den Abschluss des deutsch-polnischen Freundschaftsvertrages vor 35 Jahren erinnert. Die Süddeutsche Zeitung bemerkt: Ein Anlass für große Gesten ist das nicht. Das Verhältnis beider Länder bezeichnen auch größte Enthusiasten als bestenfalls lau. Auch zum 35. Geburtstag des deutsch-polnischen Nachbarschaftsvertrages werden keine weiteren Zahlungen an die noch lebenden Opfer des NS-Regimes in Polen verkündet. Betroffen sind derzeit knapp 50.000 hochbetagte Menschen. Die polnische Seite hätte gern Leistungen in Form monatlicher Renten. Premierminister Tusk droht, solche Renten aus dem eigenen Haushalt zu zahlen, wenn Berlin keine Lösung bietet. Es wäre die maximale Blamage. Deutschland ist jetzt am Zug. Wozu gibt es eine Stiftung Polnisch-Deutsche Aussöhnung? Diese besitzt umfassende Datenbanken. Mit dessen Hilfe kann die Bundesregierung sich selbst und der Öffentlichkeit genau erklären, warum und an wen gezahlt wird. Auch die polnische Regierung könnte mit Hilfe der Stiftung zeigen, wem durch ihre Vermittlung weiterer Zahlungen geholfen wurde und damit mögliche Kritiker in die Schranken weisen. Das war die Süddeutsche Zeitung. Und damit endet die Presseschau. Die Redaktion hatte Dietmar Reiche, Sprecherin war Ildiko Filius.
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9: 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Neun Uhr, die Nachrichten. Mehrere iranische Öltanker haben das bislang von der US-Marine blockierte Seegebiet am Persischen Golf verlassen. Das teilte die Webseite Tanker Trackers mit, die Schiffsdaten veröffentlicht und über den Transport von Erdöl informiert. Es seien die ersten Rohölexporte des Iran seit zwei Monaten. Das Ende der US-Blockade gehört zu den Vereinbarungen, die zwischen Teheran und Washington getroffen wurden. Das Rahmenabkommen zum weiteren Friedensprozess soll am Freitag in der Schweiz unterzeichnet werden. Der iranische Präsident Pezeshkian sprach von einer seltenen Gelegenheit, um das Land aus seiner aktuell schwierigen Lage zu führen. Er bezeichnete das Rahmenabkommen als einen diplomatischen Sieg für den Iran. Die Staats- und Regierungschefs der G7-Gruppe befassen sich heute zum Abschluss ihres dreitägigen Gipfels im französischen Evian mit der Lage der Weltwirtschaft. Dem Vernehmen nach soll über Wege hin zu einem nachhaltigen Wirtschaftswachstum diskutiert werden. Gestern hatte die Konferenz unter anderem neue Sanktionen gegen Russland beschlossen. Die Gruppe der sieben wirtschaftlich stärksten Staaten besteht aus Deutschland, Frankreich, Großbritannien, Italien, Japan, Kanada und den USA. Mindestens 58 Staaten und Gebiete sind nach Angaben der Vereinten Nationen mit Landminen verseucht. Wie aus einem Bericht des UNO-Hochkommissars für Menschenrechte hervorgeht, wurden im Jahr 2024 mindestens 945 Menschen durch Landminen und explosive Munitionsreste getötet. Mehr als 4.300 erlitten Verletzungen. Die Staaten mit den höchsten Opferzahlen waren Myanmar, Syrien und Afghanistan, gefolgt von der Ukraine. Die Innenminister von Bund und Ländern treffen sich ab heute zu ihrer Frühjahrstagung in Hamburg. Auf der Agenda steht unter anderem die Bleibeperspektive für Flüchtlinge aus Syrien. Niedersachsens Innenministerin Behrens sagte im Vorfeld, viele syrische Arbeitnehmer seien in systemrelevanten Berufen tätig. Das Bundesinnenministerium solle hier Rechtssicherheit schaffen. Gleichzeitig müsse man Abschiebungen von Straftätern nach Syrien voranbringen. Weitere Themen der Frühjahrstagung sind Maßnahmen gegen Sozialbetrug sowie gegen Gewalt im Umfeld von Fußballspielen. Zudem geht es um den Schutz kritischer Infrastruktur. Dazu wird Bundesverteidigungsminister Pistorius als Gast erwartet. Vertreter der Linksjugend verbreiten laut Medienrecherchen antisemitische Parolen. Wie der Bayerische Rundfunk berichtet, tätigten einzelne Funktionäre des Jugendverbandes in einem internen Forum entsprechende Äußerungen und zeigten brennende Israel-Flaggen. Außerdem sei in Chatgruppen die Terrororganisation Hamas verharmlost worden. Einige Vertreter der Linksjugend sprachen gegenüber dem BR von einem Antisemitismusproblem. Der Bundesvorstand der Organisation erklärte, es gebe intern Zuspitzungen und polemische Verkürzungen, dies sei aber nicht mit der offiziellen Beschlusslage gleichzusetzen. Auf dem anstehenden Bundesparteitag der Linken soll am kommenden Wochenende ein Antrag verabschiedet werden, mit dem man sich von antisemitischen Positionen abgrenzen will. Die Parteivorsitzende Schwertner sagte dem Nachrichtenportal Politico, Hass gegen Jüdinnen und Juden werde man niemals tolerieren. An den Parteitag nehmen auch Delegierte der Linksjugend teil. Die österreichische Fußballnationalmannschaft ist mit einem Sieg in die Fußball-Weltmeisterschaft gestartet. In San Francisco besiegte sie Jordanien mit 3:1. Zuvor hatte Titelverteidiger Argentinien sein Auftaktspiel gegen Algerien gewonnen. Die Partie in Kansas City endete 3:0. Alle drei Treffer erzielte Lionel Messi, der nun mit 16 Toren gemeinsam mit dem früheren deutschen Stürmer Miroslav Klose WM-Rekordschütze ist. Gestern Abend hatte Frankreich den Senegal mit 3:1 besiegt. Norwegen gewann anschließend mit 4:1 gegen den Irak. Das Wetter: im Südwesten sonnig, sonst wechselnd bewölkt, vereinzelt Schauer oder Gewitter, 22 bis 33 Grad. Über dem Bergland etwas Schauer oder Gewitter, 19 bis 36 Grad. Die weiteren Aussichten: am Freitag im Westen und Nordwesten wolkig mit sonnigen Abschnitten, ab nachmittags gebietsweise kräftige Schauer und Gewitter, örtlich Unwettergefahr durch Starkregen und Hagel, nach Süden und Osten hin heiter, nur örtlich Gefahr von Hitzegewittern, 30 bis 37 Grad. Das waren die Nachrichten.
6: Heute vor 330 Jahren starb der polnische König Jan Sobieski. Ein Kalenderblatt von Heiner Wember.
10: Der 30-jährige Krieg war für die deutschen Lande eine Katastrophe. Franzosen und Schweden mischten sich nach Kräften in die innerdeutschen Kämpfe ein. Doch der östliche Nachbar hielt sich weitgehend heraus. Polen.
11: Polen war Großmacht, Polen war ein Flächenstaat, der ungefähr genauso groß war wie Frankreich,
10: berichtet der Osteuropa-Historiker Michael Müller. Doch nach dem Friedensschluss entwickeln sich die siegreichen Schweden zu den Rüpeln der Ostsee.
11: Wobei Schweden danach gestrebt hat, im Idealfall die ganze Ostseeküste zu beherrschen und damit den Ostseehandel alleine in die Hände zu nehmen.
10: Für Polen beginnt damit eine Tragödie. 70 Jahre Krieg in wechselnden Konstellationen.
11: Mit absolut verheerenden wirtschaftlichen Folgen.
10: In diesen Kriegen macht ein polnischer Adeliger Karriere, Jan III. Sobieski.
11: Der ist ganz oben gestartet.
10: Geboren in eine der großen polnischen Magnatenfamilien, ein fähiger Krieger und Diplomat, der sogar Türkisch lernt. Sobieski führt Eliteeinheiten an, die Husarier, schwere Reiterei, bis an die Zähne bewaffnet. Auf dem Rückenpanzer sind Flügel montiert mit Adlerfedern, die im Galopp ein unheimliches Windgeräusch erzeugen. Das schüchtert die Feinde zusätzlich ein. Jan Sobieskis Ruhm wächst mit jeder Schlacht, die er gewinnt. Als der alte König stirbt, wählen die polnischen Adeligen Sobieski zum neuen König von Polen und Großfürsten von Litauen. Viel Feind, viel Ehr. Das aufstrebende Moskauer Reich im Osten kann Sobieski in Schach halten, die Kosaken und Tataren besiegen. Im Jahr 1683 sieht der türkische Sultan die Chance seines Lebens. Er will Wien erobern, den goldenen Apfel, wie die Osmanen die Stadt nennen. Die Türken belagern Wien und die Verteidiger hoffen auf militärische Unterstützung, angeführt von dem sieggewohnten Polen Sobieski. Sobieski steht am 12. September 1683 mit seiner Husaria, den martialischen schweren Reitern, oben am Kahlenberg vor Wien. Der osmanische Zeremonienmeister sieht die Gefahr kommen. Er beschreibt den Ansturm der Polen.
12: Es war, als wälze sich eine Flut von schwarzem Pech bergab, die alles, was sich ihr entgegenstellt, erdrückt und verbrennt.
10: Das muslimische Lager wird überrannt, Polens König triumphiert.
13: Unser in Ewigkeit gepriesener Gott und Herr hat unserem Volk Sieg und Ruhm gegeben, wie man ihn in den vergangenen Jahrhunderten nie gehört hat.
10: Die Siegesmeldung eilt durch Europa. Der Name Jan Sobieski ist in aller Munde. Er gilt als
13: Salvator Christianitatis, der Retter der Christenheit.
11: Vor Wien war Sobieski tatsächlich der hochfähige militärische Hauptverantwortliche und das hat er perfekt gemacht.
10: Bestätigt Osteuropa-Historiker Michael Müller, der 4 Bücher zur Geschichte Polens geschrieben hat. Die Rettung Wiens ist Zenit und Wendepunkt für Jan Sobieski. Er kränkelt. Sein Warschauer Prachtschloss verlässt er kaum noch. Er stirbt am 17. Juni 1696 mit 66 Jahren.
14: Rechts um!
10: Polens Niedergang begann, weil es mit der Modernisierung nicht standhielt. Das geschwächte Land wurde zur Beute von Russen, Preußen und Österreichern. Sie teilten Polen unter sich auf. So etwas hätte allerdings, so Historiker Müller, auch jedem anderen europäischen Land passieren können.
11: Bei jedem europäischen Staat wäre es möglich gewesen, bei entsprechender Zusammenarbeit aller Nachbarn das einfach zu zerstückeln und verschwinden zu lassen.
10: Gerade angesichts der polnischen Teilungen erscheint vielen Polen heute die Zeit Jan Sobieskis als eine goldene Zeit der Größe. Rechte Gruppen nutzen ihn für ihre Propaganda.
11: Also er ist einer der letzten Könige, mit denen positive polnische Geschichte im besten Zeitalter assoziiert wird. Deshalb ist er populär.
10: Jan Sobieski, er war ein fähiger Feldherr, kluger Herrscher, aber kein wirklicher Reformer.
6: Heiner Wember erinnerte an Polens König Jan Sobieski, der heute vor 330 Jahren in Warschau gestorben ist.
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16: Mit Manfred Götzke, schönen guten Morgen. Heute G7-Gipfel in Evian, morgen EU-Gipfel in Brüssel. Außenpolitisch ist diese Woche in Europa so einiges los. Nur, wer spricht dabei eigentlich für die EU und mit welcher Agenda? Diese Frage stellen sich derzeit einige europäische Regierungen und üben Kritik an der Außenbeauftragten Kaja Kallas. Worum es genau geht, das besprechen wir gleich. Außerdem geht es in die rumänische Donaumetropole Galați, wo vor 2 Wochen eine russische Drohne in einem Wohnhaus eingeschlagen ist. Und wir berichten über das Social-Media-Verbot, das geplant in Frankreich, das dort Chefsache ist. Wenn ich Europa anrufe, welche Nummer wähle ich dann? Diese Frage, die Henry Kissinger zugeschrieben wird, die sollte ja längst beantwortet sein. Seit 2010 könnte es die Nummer des Europäischen Auswärtigen Dienstes sein, dessen Chefin seit Ende 24 Kaja Kallas ist. Doch spricht die ehemalige estnische Premierministerin wirklich für die EU? Einige Regierungen in der EU scheinen das nicht so zu sehen. Mit ihrer harten Haltung gegen Russland und ihrer sehr deutlichen Kritik an Israel verhalte sie sich noch immer wie die streitbare estnische Regierungschefin, die sie früher war. Passend zu dieser Kritik ist vor einigen Tagen ein Papier aus dem Umfeld der französischen Regierung bekannt geworden, das einen radikalen Umbau des Auswärtigen Dienstes skizziert. Klaus Remme in Brüssel, wieso wird denn gerade überhaupt über eine Reform des Dienstes nachgedacht?
17: Also mein Eindruck ist, weil der Unmut über die Außenwirkung oder besser die Nichtwirkung der EU-Außenpolitik größer wird in einer Zeit, in der sich die Krisen häufen und in der sich die Probleme inhaltlich überschneiden, in der zwischen klassischen außen- und sicherheitspolitischen Themen und anderen, etwa wirtschaftlichen Aspekten, nicht mehr so leicht zu unterscheiden ist. Und der Europäische Auswärtige Dienst war immer umstritten, seit seiner Gründung durch den Vertrag von Lissabon. Ein möglicher Geburtsfehler. Der Dienst steht quer zur Architektur der EU-Institutionen. Er ist wie so häufig Ergebnis eines Kompromisses. Einerseits waren die Hauptstädte immer schon darauf aus, ihre Zuständigkeit für die Außen- und Sicherheitspolitik zu wahren und wachen mit Argusaugen darüber, ob diese verletzt wird. Und andererseits war eben, das ist ja angeklungen gerade, die ursprüngliche Absicht, die eine Telefonnummer zu schaffen, die Henry Kissinger immer verlangt hat, um Klarheit zu bekommen. Und so steckt der Dienst mit seinem ganzen Apparat mit 140 Delegationen weltweit zwischen den Kompetenzen der Mitgliedsländer und der Kommission. Die Chefin ist zugleich hohe Beauftragte für die Außenpolitik und Vizekommissionspräsidentin. Aber für die EU kann sie nur sprechen, wenn sich alle 27 Staaten einig sind.
18: Jetzt gibt es dieses Reformpapier, das da ja bekannt geworden ist, geleakt worden ist. Welche Optionen werden da diskutiert?
17: Also die Financial Times hat zuerst über das Papier berichtet und Schlagzeilen machte die Aussicht auf eine mögliche Zerschlagung des Dienstes, etwa durch eine Entmachtung der hohen Beauftragten. In dieser Legislaturperiode, ja, ist das Kaya Kallas, davor war es der Spanier Josep Borrell. Auch an ihm gab es Kritik. Nun ist der Dienst, ich habe es eingangs erwähnt, in den europäischen Verträgen verankert. Ihn zu zerschlagen oder aufzulösen ist kurzfristig gar nicht möglich. Dass der Dienst effizienter werden muss, ist weitgehend unumstritten. Es geht bei den Optionen um seine Stellung als autonome Organisation und die Frage, wird es effizienter, wenn man Kompetenzen verlagert, etwa in Richtung Mitgliedsländer oder in Richtung Kommission. Und eine weitere Option wird erwähnt, nämlich andersherum die Stärkung des Auswärtigen Dienstes, um seine Außenwirkung hochzustufen. Kallas hat in einer E-Mail an ihre Mitarbeiter reagiert. Sie begrüße die Diskussion, so schreibt sie. Der Dienst wäre ohne doppelte Strukturen besser aufgestellt. Ein klarer Hinweis auf den aktuellen Zuwachs von Kompetenzen in der Kommission.
18: Wie nimmst du Kallas in dieser außenpolitisch so wichtigen Zeit wahr?
17: Also Kallas hat ihre feste Rolle, wenn es um den Außenrat, also das Treffen der Außenminister geht. Natürlich leitet sie diese Sitzungen wie gerade erst am Montag. Aber diese Woche ist ja ein gutes Beispiel dafür, wie begrenzt ihre Wirkung sein kann, wenn in Evian beim Treffen der Staats- und Regierungschefs andere den Ton angeben. Ratspräsident Costa und mehr noch Ursula von der Leyen, eine Kommissionspräsidentin, die sich schon in ihrer ersten Amtszeit als Chefin einer, wie sie sagt, geopolitischen Kommission verstanden hat und die ihre Macht in dieser Legislatur durch den Zuschnitt der Kommission weiter konzentriert hat. Der neu geschaffene Verteidigungskommissar verengt den Spielraum der hohen Beauftragten und auch Koalitionen der Willigen, wie etwa beim Iran, mit den Briten, die von außen dazukommen, multinationale Formate, E3, E4, E5, in denen sich Einzelstaaten absprechen, die drängen Kallas eher an den Rand.
18: Aus mehreren Hauptstädten kommt, wie gerade schon angedeutet, die Kritik, Kallas verhalte sich noch immer wie eine Regierungschefin, eine estnische Regierungschefin mit sehr, sehr klaren Haltungen gegenüber Russland, klaren Positionen. Ist da was dran? Ist sie zu deutlich?
17: Also so nehme ich sie öffentlich nicht wahr. Natürlich hat Kallas einen Rollenwechsel hinter sich. Als Regierungschefin, ja, war sie eine prominente Stimme für die Unterstützung der Ukraine, ist bis heute eine Verfechterin harter Sanktionen gegen Moskau. Inzwischen hat sie aber, ich glaube, die engen Grenzen ihres jetzigen Amts häufig genug gespürt und bei öffentlichen Auftritten ist häufig genug Frustration angesichts fehlender Einstimmigkeit der EU-Staaten durchzuhören. Sie hat gesundes Selbstbewusstsein, als sie sich etwa kürzlich in der Diskussion um die Frage, wer auf europäischer Seite denn mit Russland verhandeln solle, selbst ins Spiel brachte. Aber da ließ der Widerstand nicht lange auf sich warten. Es existiert ein erkennbares Konkurrenzverhältnis zu Ursula von der Leyen und der Kommission. Und gleichzeitig sind ja die Machtverhältnisse klar sortiert. Kallas wird da immer den Kürzeren ziehen. Qua Amt ist von der Leyen ohnehin in der Vorhand. Das zunehmende Gewicht wirtschaftlicher Aspekte in außenpolitischen Fragen, Stichwort Zölle, gibt der Kommission ganz entscheidende Hebel. Es gibt prominente Personalwechsel in der zweiten Reihe, weg vom Auswärtigen Dienst in die Kommission. Und inhaltlich sind jüngste Beispiele dass die wichtigsten Kapitel der neuen EU-Sicherheitsstrategie nicht im Auswärtigen Dienst geschrieben werden, sondern in der Kommission oder die nachrichtendienstliche Koordination in Richtung Kommission wandern könnte.
18: Konkurrenzverhältnis, unterschiedliche inhaltliche Punkte, das heißt, Brüssel spricht da momentan außenpolitisch nicht mit einer Stimme?
17: Naja, ich habe erwähnt, die außenpolitische Stimme ist einfach sehr schwach. Auch Ursula von der Leyen wird ja nicht umhin kommen, dass der Wille der 27 Staaten, der Zwang zur Einstimmigkeit eben notwendig ist, um Positionen zu bekleiden. Das Verhältnis zwischen den beiden ist noch nicht so schlecht wie in der letzten Legislatur zwischen von der Leyen und der Ratspräsidenten Charles Michel. Da war die Konkurrenz deutlich öffentlich spürbarer, aber hinter den Kulissen grummelt es.
18: Noch ganz kurz zum Schluss, ist eine von diesen Reformideen überhaupt realistisch, die wir gerade diskutiert haben?
17: Naja, also es ist völlig klar, für eine grundsätzliche Reform braucht es Einstimmigkeit. Andererseits ist der Reformbedarf offensichtlich. Das ist das Konkurrenzverhältnis dieser beiden Kriterien. Kallas hat ihre Kritiker, sie hat aber natürlich auch gerade im Lager der baltischen Staaten, auch der Osteuropäer, ihre Unterstützer. Das ist ein dickes Brett, das meiner Einschätzung nach erst in der kommenden Legislatur ab 29 durchgebohrt wird.
18: An der EU-Außenbeauftragten Kaja Kallas gibt es Kritik. Worum es genau geht, das habe ich mit unserem Korrespondenten in Brüssel, Klaus Remme, besprochen. Vielen Dank.

Der rumänische Präsident Nico Jordan will den EU-Gipfel morgen auch dazu nutzen, um über die jüngsten Drohnenvorfälle in Rumänien zu beraten. Den bislang schwersten, den gab es Ende Mai, als eine russische Drohne in einen Wohnblock in der Hafenstadt Galați an der Donau eingeschlagen ist. Laut dem Verteidigungsministerium einer von bislang fast 50 Einschlägen auf rumänischem Territorium. Wie die einzelnen Drohnen ihre Flugbahn änderten, das ist im Nachgang schwer auszumachen. Die Bukarester Behörden vermuten aber, dass der Kreml damit gezielt die Wehrhaftigkeit Rumäniens und damit auch der NATO testen will. Bei der Explosion in Galați wurden zwei Menschen verletzt. Sie sind inzwischen wieder aus dem Krankenhaus entlassen. Doch der Schock bei den Bewohnern im Wohnblock, der sitzt tief. Annette Müller-Heinze hat sich dort umgesehen.

0: am ganzen Körper.
1: Gut 50 Leute wohnen im Hochhaus. Viele sind Rentner, so auch der 69-jährige Kostel Patrike.
0: Er wache jetzt jede Nacht gegen 2 Uhr auf, dem Zeitpunkt, als vor gut 3 Wochen die Drohne einschlug. Wer beschützt uns, wenn die nächste Drohne vom Kurs abkommt und wieder bei uns landet? Vor gut einem Monat ging schon eine am Stadtrand runter. Vor 2 Wochen explodierte eine Drohne im Schwarzmeerhafen von Konstanza. Wie sicher kann man sich überhaupt noch fühlen? Fragen, die sich nicht nur die beiden Rentner stellen. Galatz mit rund 220.000 Einwohnern ist nur ein paar Kilometer von der Ukraine und damit vom Kriegsgeschehen entfernt. Immer wieder stürzen im Grenzgebiet russische Drohnen ab. Militärexperten sagen, dass der Kreml damit auch die Verteidigungsfähigkeit Rumäniens testen wolle. Bislang waren nie Verletzte zu beklagen, nie größere Schäden wie jetzt im Wohnblock in Galatz. Rentner Tschura sagt, sie hätten den Befehl zum Drohnenabschuss geben müssen. Doch das ist leichter gesagt als getan. Die rumänischen Streitkräfte sind nicht in der Lage, Drohnenirrläufer, die besonders tief fliegen, rechtzeitig abzufangen und wenn nötig abzuschießen, vor allem, wenn sie über einer bewohnten Gegend kreisen. Verteidigungsminister Radu Miruza erklärte nach dem Einschlag bei TVR Info, dass die nötigen Drohnenabwehrsysteme am Boden fehlten. Dem Bukarester Militärexperten Claudio De Cerato verwundert das nicht. Wir waren seit Kriegsbeginn in der Ukraine nicht flexibel genug, uns umzustellen. Uns fehlt bis heute die Ausstattung, das Know-how über die neue Kriegsführung. Manche Parteien sind auch äußerst zurückhaltend, dass eine offensive Verteidigungsstrategie Russland zu stark provozieren könnte. Die liberal-konservative Regierung ist nach einem Misstrauensvotum nur noch geschäftsführend im Amt. Zuletzt unterzeichnete sie noch schnell ein milliardenschweres Paket für die Beschaffung von Drohnenabwehrsystemen, Patrouillenschiffen, Schützenpanzern. Die EU-Kommission in Brüssel gewährt den EU-Ländern derzeit zinsgünstige Darlehen, damit sie ihre Verteidigungslücken schließen. Die Auslieferung der Ausrüstung wird aber Jahre dauern. Militärexperte Di Cerato rät deshalb Städten wie Galatz, Schutzräume aus der kommunistischen Zeit wieder auf Vordermann zu bringen. Nicht überall stößt er damit auf offene Ohren. Es gibt Bürgermeister, die sagen, dass die Leute nur in Panik geraten, wenn sie die Schutzräume renovieren würden. Sie haben ganz einfach Angst, nicht mehr wiedergewählt zu werden. Ende Mai wurden die Bürger von Galatz wenige Minuten vor dem Drohneneinschlag per Warn-SMS aufs Handy vor einem herabstürzenden Flugobjekt gewarnt. Sie sollten in Schutzräume oder in ihre Keller flüchten. Wohnblockchef Kostel Patrike zeigt den Kellerraum des Hochhauses. Er ist zu klein, um als Fluchtraum zu dienen. Die Leute in seinem Block werden wohl auch beim nächsten Drohnenalarm in ihren Wohnungen bleiben.
2: Warum es auch Rumänien so schwer fällt, russische Drohnen abzufangen, Annette Müller berichtet aus Galatz an der Donau.

0: Während in Deutschland weiter über ein Social-Media-Verbot für Jugendliche diskutiert wird, schaffen andere europäische Länder längst Tatsachen. Am Montag zum Beispiel hat die britische Regierung ein Verbot für unter 16-Jährige angekündigt. Und Frankreich hat bereits Ende Januar ein entsprechendes Gesetz verabschiedet. Aktuell streiten Assemblée und Senat über dessen Ausgestaltung. Solche nationalen Altersbeschränkungen durchzusetzen ist europarechtlich, aber nicht ohne. Bis Mitte Juli will sich die EU-Kommission zum französischen Gesetzentwurf äußern. Frankreichs Präsident Macron hat beim G7-Gipfel aber nochmal klargemacht, er will das Verbot bis September durchsetzen. Warum das Thema in Frankreich Chefsache ist, darüber berichtet Caroline Diller.
1: Vor dem Einkaufszentrum im Viertel Châtelet-Léal, mitten in Paris, checken June und Midi gerade die neuesten Posts auf Insta, TikTok, Snapchat und Co. 3 bis 4 Stunden verbringen sie täglich auf Social Media, schätzen die beiden.
2: En comptant, je pense TikTok, Snap et Insta, je dois avoir 3-4 heures par jour.
1: Ihre Freundin Vaina sagt, sie verbringe sogar bis zu 8 Stunden auf den Plattformen. Klar sei das schlecht, schiebt die Schülerin entschuldigend hinterher. Die Gefahren sind Vaina durchaus bewusst.
3: TikTok und Insta, ils ont des algorithmes.
1: Insta und TikTok haben Algorithmen.

0: Rhythmen, die dafür sorgen, dass man nicht aufhören will. Wenn meine Eltern mich zum Beispiel zum Essen rufen und ich gerade am Swipen bin, dann gehe ich nicht direkt runter. Das ist ein bisschen wie eine Sucht. Anfang des Jahres hat die Nationalversammlung ein Social-Media-Verbot für unter 15-Jährige beschlossen. Messenger-Dienste wie WhatsApp sind davon ausgenommen. Präsident Emmanuel Macron sieht sich schon lange als treibende Kraft im politischen Kampf gegen die potenziellen Gefahren von Social Media, gemeinsam mit Australien. Wir haben jetzt etwas mehr als die Hälfte aller EU-Länder, die hinter uns stehen. Großbritannien schließt sich an, Kanada schließt sich an. Es ist eine Bewegung. Wir haben eine internationale Dynamik geschaffen, um unsere Kinder überall auf der Welt zu schützen und um die Plattform zur Verantwortung zu rufen, denn wir sagen ihnen auch, wir werden Altersprüfungen einführen. Sagte Macron am Rande des G7-Gipfels in Evian. Schon 2023 hatte Frankreich das Gesetz zur digitalen Volljährigkeit verabschiedet. Es wurde aber nie angewandt, denn die EU-Staaten dürfen nur sehr begrenzt eigene Regeln aufstellen, um Social-Media-Plattformen zu regulieren. Dafür gibt es das EU-Gesetz über digitale Dienste, den Digital Services Act, kurz DSA. Im vergangenen Sommer hatte die EU-Kommission Leitlinien festgelegt, um die Jugendschutzbestimmungen innerhalb des DSA genauer zu definieren. Die Position der Kommission habe sich weiterentwickelt, erklärt Jessica Galissaire. Sie arbeitet für die Denkfabrik Interface, forscht zu den Themen digitale Öffentlichkeit und Plattformregulierung. Nationale Altersbeschränkungen würden nun grundsätzlich akzeptiert, sagt Galissaire. Um die Vorgaben des EU-Rechts einzuhalten, hat Frankreich dieses Mal die Logik beim Social-Media-Verbot umgekehrt. Das Gesetz schreibt nicht den Plattformen vor, Jugendlichen unter 15 den Zugang zu verweigern, sondern verbietet den Jugendlichen, sich einen Account anzulegen. Das mag haarspalterisch wirken, ist juristisch aber ein großer Unterschied. Jessica Galissaire. Selbst wenn Frankreich mit dem Gesetz den Plattformen neue Vorschriften hätte machen wollen, wäre das nicht möglich gewesen. Das Gesetz wäre auf europäischer Ebene zurückgewiesen worden. Die einzige Möglichkeit, nationale Regelungen zu verabschieden, besteht also darin, die Verantwortung nicht bei den Plattformen oder Unternehmen zu verankern, sondern bei den Nutzerinnen und Nutzern. Daran erkennt man die Grenzen dieser Vorgehensweise, denn es stellt sich die Frage, wo die Verpflichtung der Plattformen bleibt, sich an die Gesetze zu halten. Und Gesetze, die Plattformanbieter zum Jugendschutz verpflichten, gäbe es auf EU-Ebene bereits, argumentiert die Forscherin. Sie müssten nur konsequenter durchgesetzt werden. Social-Media-Verbote unter 15 hält Jessica Galissaire weder für angemessen noch für wirksam. Vaina, Mehdi und June, die Freunde vor dem Einkaufszentrum im Viertel Châtelet-Les sind von dem neuen Gesetz in Frankreich nicht betroffen, weil sie schon 16 sind. Er finde den Schritt aber richtig, sagt Mehdi.
1: Ich
0: finde, dass Social Media für unter 15-Jährige eingeschränkt werden sollten. Sie können damit noch nicht ausreichend umgehen. Allerdings können Social Media auch gut sein, um sich zu informieren und so. Aber vor allem ist es Unterhaltung, die falsch genutzt wird, durch die junge Menschen viel Zeit verlieren und die sie von der Realität abkoppelt.
2: Bis Ende September will Frankreich ein Verbot von Social Media für unter 16-Jährige durchsetzen. Caroline Diller berichtete aus Paris. Ihr Programm übernimmt gleich mein Kollege Christian Röther mit der Sendung Tag für Tag. Thema dann, was tun mit leeren, mit verwaisten Kirchen? Und das war's von Europa heute mit Manfred Götzke. Danke fürs Zuhören.

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1: Uhr, die Nachrichten. Vertreter der Linksjugend verbreiten laut Medienrecherchen antisemitische Parolen. Wie der Bayerische Rundfunk berichtet, machten einzelne Funktionäre des Jugendverbandes in einem internen Forum entsprechende Äußerungen und zeigten brennende Israel-Flaggen. Außerdem sei in Chatgruppen die Terrororganisation Hamas verharmlost worden. Einige Vertreter der Linksjugend sprachen gegenüber dem BR von einem Antisemitismusproblem. Der Bundesvorstand der Organisation erklärte, es gebe intern Zuspitzungen und polemische Verkürzungen. Dies sei aber nicht mit der offiziellen Beschlusslage der Partei gleichzusetzen. Auf dem anstehenden Bundesparteitag der Linken soll am kommenden Wochenende ein Antrag verabschiedet werden, mit dem man sich von antisemitischen Positionen abgrenzen will. Die Parteivorsitzende Schwertner sagte dem Nachrichtenportal Politico, Hass gegen Jüdinnen und Juden werde man niemals tolerieren. An dem Parteitag nehmen auch Delegierte der Linksjugend teil. Der US-Pharmakonzern Moderna erwägt den Kauf von Werken, die das deutsche Unternehmen BioNTech schließen will. Die Anlagen seien eine interessante Option, sagte der CEO von Moderna, Bancel, dem Handelsblatt. Voraussetzung dafür seien bessere Rahmenbedingungen für Pharmafirmen in Deutschland. Bancel erklärte, man führe derzeit Gespräche mit der Bundesregierung. Moderna prüft derzeit den Ausbau seiner Produktionskapazitäten in Europa. Bancel, der selbst aus Frankreich stammt, warnte vor einem Souveränitätsproblem, da es in Europa bald keine Produktionsstätten für mRNA-basierte Arzneimittel mehr geben werde. Der auf mRNA spezialisierte Mainzer Konzern BioNTech hatte bekannt gegeben, dass die 3 Standorte in Deutschland geschlossen werden sollen. Insgesamt könnten bis zu 1860 Stellen wegfallen. Die Wirtschaftsweise Grimm erwartet von der geplanten Öffnung der Straße von Hormus eine vorerst nur leichte wirtschaftliche Entspannung. Im Deutschlandfunk sagte die Sachverständige zur Begutachtung der gesamtwirtschaftlichen Entwicklung, zwar seien die Ölpreise mit dem angekündigten Rahmenabkommen zwischen dem Iran und den USA bereits gesunken, weil aber unklar bleibe, ob es sich um eine endgültige Lösung handle oder sich der Konflikt wieder verschlimmere, bleibe die wirtschaftliche Lage angespannt. Es gebe keinen Grund für Alarmismus, doch die Preise etwa für Öl und Gas blieben vorerst erhöht, weil in der Krise verbrauchte Reserven erst wieder aufgefüllt werden müssten, so Grimm. Deutschland und Polen wollen ihre Zusammenarbeit in der Verteidigungspolitik deutlich verstärken. Bundesverteidigungsminister Pistorius reist heute in die polnische Hauptstadt Warschau, um dort ein entsprechendes Abkommen zu unterzeichnen. Der Polenbeauftragte der Bundesregierung, Abraham, sprach im Deutschlandfunk von einem wichtigen Zeichen. Es sei geplant, dass die beiden Länder sowohl militärisch als auch sicherheitspolitisch stärker miteinander kooperieren werden. Einen besonderen Fokus lege das deutsch-polnische Verteidigungsabkommen dabei auf den Ostseeraum. Der CDU-Politiker betonte, man wolle damit ein deutliches Zeichen setzen und die Herausforderung in der Region gemeinsam annehmen. In Berlin und Ostdeutschland wird heute an den Aufstand von DDR-Bürgern im Jahr 1953 erinnert. Die zentrale Gedenkveranstaltung der Bundesregierung zum Jahrestag des Volksaufstandes vom 17. Juni findet auf dem Friedhof Seestraße im Berliner Stadtteil Wedding statt. Daran wollen Kanzleramtsminister Frei und Berlins regierender Bürgermeister Wegner teilnehmen. Gedenkveranstaltungen finden auch in vielen ostdeutschen Städten statt, darunter Dresden, Leipzig, Magdeburg und Nordhausen. Der Aufstand vom 17. Juni war aus Protest gegen eine Erhöhung der Arbeitsnormen entstanden. Er wurde vom sowjetischen Militär und von der DDR-Volkspolizei niedergeschlagen. Mindestens 55 Menschen kamen ums Leben. Das Wetter. Im Südwesten sonnig, sonst wechselnd bewölkt, vereinzelt Schauer oder Gewitter, 22 bis 33 Grad. Morgen im Nordosten wolkig, sonst heiter, im Süden sonnig, über dem Bergland Schauer oder Gewitter, 19 bis 36 Grad. Die weiteren Aussichten am Freitag im Westen und Nordwesten wolkig mit sonnigen Abschnitten, ab nachmittags gebietsweise kräftige Schauer und Gewitter, örtlich Unwettergefahr durch Starkregen und Hagel, nach Süden und Osten hin heiter, örtlich Gefahr von Hitzegewittern, 30 bis 37 Grad. Das waren die Nachrichten.
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2: Einen guten Morgen wünscht Ihnen Christian Röther. In Indien fürchtet die christliche Minderheit der Kuki um ihre angestammte Heimat. Das ist ein ethnischer Konflikt, aber auch einer zwischen Religionsgemeinschaften. Den schauen wir uns gleich genauer an, hier in den Informationen aus Religion und Gesellschaft. Außerdem, was tun mit Kirchen, die zu verweisen drohen? Sie öffnen für alle und zu überkonfessionellen Zentren umgestalten. Das versuchen eine katholische und eine evangelische Gemeinde in Bayern. Auch da schauen wir gleich vorbei. Und wir besuchen eine Jugendkirche in Saarbrücken, eine Jugendkirche für alle Generationen. Indien. Da gab es in den vergangenen Jahren immer wieder Konflikte zwischen Religionsgemeinschaften. Teils kommt es dabei auch zu Gewalt. Anteil daran hat auch die hindu-nationalistische Regierung. Und die Konflikte betreffen meist die Hindu-Mehrheit und die größte religiöse Minderheit in Indien, Musliminnen und Muslime. Aber auch christliche Bevölkerungsgruppen sehen sich mit Problemen konfrontiert, wie die Kuki im Nordosten des Landes. Seit rund 3 Jahren gibt es da immer wieder Gewalt zwischen den Kuki und den Meitei. Das ist die mehrheitlich hinduistische Bevölkerung in der Region. Die Kuki fürchten deshalb um ihre angestammte Heimat. Darüber berichtet Antje Stiebitz.
3: Ein Gottesdienst in der Apostles Methodist Church im Südwesten von Delhi. Mindestens 600 Mitglieder der Kuki-Gemeinschaft sind gekommen. Sie singen, viele von ihnen wiegen ihren Oberkörper im Takt. Nach Geschlecht getrennt, Männer rechts, Frauen links. Die Kuki stammen aus dem nordöstlichen Bundesstaat Manipur. Rund 3000 bis 500 Kuki sollen vor 2023 in Delhi gelebt haben. Doch seit den blutigen Unruhen in Manipur zwischen den Ethnien der Meitei und Kuki sind viele geflüchtet. Schätzungen zufolge hat sich die Gemeinschaft der Kuki in Delhi seitdem mindestens verdoppelt. John, ein Angehöriger der Kuki, nimmt sich Zeit für ein Gespräch. Er erzählt, wie 2 Missionare den christlichen Glauben nach Manipur brachten. Ende des 18., Anfang des 19. Jahrhunderts war das. Bis 1950 praktizierten dann über 90% der Kuki ein Christentum, das geprägt war von Baptisten, Presbyterianern und Evangelikalen. Mit Hilfe dieses Glaubens, so John, hätten sich die Kuki emanzipiert.
4: Das hierarchische Kastensystem Indiens schließt die Dalit und die Stammesbevölkerung aus. Wir Kuki werden als Stammesbevölkerung angesehen und somit stehen wir außerhalb des Kastensystems. Das bedeutet in der indischen Hierarchie, man wird unterdrückt, man gehört nicht dazu. Dann kam das Christentum und brachte die Botschaft, Gott liebt alle.
3: Es sei im Christentum zentral, dass allen die gleiche Würde geschenkt ist, weil alle Menschen nach dem Bild Gottes geschaffen seien. Zudem passe das Christentum gut zum traditionellen Glaubenssystem der Kuki, das die Natur anbetet, aber auch einen Gott, der gleichzeitig mütterliche und väterliche Züge trägt. Außerdem glaubten die Kuki an eine Lebensweise, die den Namen Kanko trägt.
4: In dieser Lebensweise lebst du für andere und andere leben für dich. Wenn wir füreinander leben, leidet niemand. Wir helfen uns gegenseitig, weil wir in Beziehung und abhängig voneinander sind. In einer solchen Gemeinschaft bleibt keiner außen vor. Darin ähnelt die Botschaft des Christentums unserer Tradition.
3: Diesen Cookie-Song hat Kim Hao Ki oft während des Gottesdienstes gesungen. Darin heißt es, das Leben ist vergänglich, die weltlichen Dinge kommen an ein Ende. Mein Herz wird immer Gott preisen, meinen Retter. Die alleinerziehende Mutter lebt mit ihrer Tochter bereits seit Jahrzehnten in Delhi.
5: Die Bergvölker der Kuki seien keine homogene Gruppe.
6: Kuki, it is not just one tribe.
7: Der Begriff Kuki beschreibt nicht nur einen einzelnen Stamm. Verbreitet ist auch der Ausdruck Kuki Chin Miso. In Myanmar nennt man uns Chin. In Mizoram sind wir die Miso. Und im indischen Manipur heißen wir Kuki.
6: We are known as the Mizos in the Mizoram side and we are known as the Kukis in Manipur, India.
5: Als der Konflikt in Manipur begann, hat Kim Hao Ki vielen geholfen, aus Manipur zu flüchten. Sie arbeitet in Delhi für ein Kuki-Frauenzentrum und erinnert an die Verbrechen, die an Kuki-Frauen begangen wurden. Der Konflikt zwischen den Meitei und Kukis besteht aus ihrer Sicht aus einer explosiven Mischung aus Landnahme, Falschinformation und Religion. Landnahme, weil es in dem Tal von Imphal lebenden Meitei nicht erlaubt ist, Land in den Bergen der Kuki zu kaufen. Und die Meitei diese Regel außer Kraft setzen wollen. Falschinformation, weil die Gewalt immer wieder eskaliert, wenn Tatsachen verdreht werden. Und
6: it has to do with religion because they started burning our churches, because they target the churches, because they think that
7: es hat mit Religion zu tun, weil sie angefangen haben, unsere Kirchen niederzubrennen. Sie betrachten uns als eine Hochburg des christlichen Glaubens und nehmen das Christentum ins Visier. Sie denken, wenn sie unsere Kirchen niederbrennen, würde das unsere Moral brechen. Aber so ist es nicht.
5: Kim Hao Ki kann sich für die Zukunft keine Versöhnung vorstellen. Vielmehr fordert sie eine separate Verwaltung des Tals von Imphal und der Bergregion innerhalb Indiens. So dass Meitei und Kuki zwar als Nachbarn, aber klar voneinander abgegrenzt leben. In einem kleinen Café im Süden von Delhi sitzt der Wirtschaftsstudent Naurem. Er gehört der Gemeinschaft der Meitei an. Die Gewalt in Manipur habe den Bundesstaat in den letzten 3 Jahren zutiefst gespalten. Ein Zusammenleben von Meitei und Kuki sei praktisch nicht mehr denkbar. Die Meitei in Imphal hätten die politische Macht. Das sei der Grund für den Konflikt, nicht die Religion. Denn
4: wir dürfen nicht außer Acht lassen, dass es unter den Meitei, also der Mehrheitsbevölkerung, auch Christen gibt. Nicht alle sind Hindus. Und einige Meitei bewahren ihre indigene Religion.
5: Schätzungen zufolge sind 1% der Meitei Christen und rund 14% praktizieren den indigenen Sanamahismus. Hinzu kommen knappe 10% muslimische Meitei. Oft würden auch religiöse Mischformen gelebt. Die Meitei, so Naurem, seien multireligiös. Zudem schickten viele Meitei ihre Kinder auf christliche Schulen. Deshalb
8: it's about ethnic ego in the sense.
4: Es geht um eine Art Clan-Loyalität und ethnische Zugehörigkeit, weniger um Religion.
8: Not so much religion.
5: Ähnlich sieht es Carmen Brandt, Südasienwissenschaftlerin an der Universität Bonn. Der Konflikt in Manipur sei nicht primär ein religiöser, sondern ein sozioökonomischer. Dennoch habe die Christianisierung den Kukis und Nagas, die in den Bergen leben, eine gemeinsame Identität gegeben, die es so vorher nicht gab. Während es für die Meitei bei dem Konflikt vor allem darum geht, ihre Macht zu konsolidieren und in die Berggebiete zu expandieren, ist der Konflikt für die Kuki von existenzieller Bedeutung. Denn sie werden von lebenswichtiger Infrastruktur und Ressourcen des Imphaltals abgeschnitten. Zugleich befürchten sie, dass sie durch die zunehmende Dominanz der Meitei nicht nur ihre kulturelle Eigenständigkeit, sondern auch ihre Heimat verlieren könnten.
2: Aus Indien war das Antje Stiebitz über die christliche Minderheit der Kuki.

0: Was tun mit den vielen Kirchen im Land, die kaum noch besucht werden oder gar nicht mehr? Vor der Frage stehen beide große Kirchen in Deutschland. Abreißen oder verkaufen, das sind zwei Möglichkeiten und die werden auch immer wieder umgesetzt. Eine andere Möglichkeit, die Kirchen öffnen für alle Menschen, nicht nur für die eigene Konfession, und sie umgestalten zu Zentren für Kultur, Konzerte, Feiern und weiterhin aber auch für Gottesdienste. Diesen Weg versuchen eine katholische und eine evangelische Gemeinde in Bayern. Ob es so klappt, den Kirchengebäuden eine Zukunft zu sichern, das hat sich Burkhard Schäfers vor Ort angeschaut.
1: Das ist mein persönliches Ziel, hier wieder Leben reinzukriegen, Leute zu finden, ein großes Pfarrfest zu feiern. Es geht um die Leute, um die Menschen, die reingehen zum Gottesdienst, in die Kirche, aber auch in die Nebenräume, in den Pfarrsaal, zu Treffen aller Art. Ich glaube, das ist, was heute Gesellschaft fehlt, dieses Einsamsein, da kann die Kirche gegensteuern.
2: Georg Antonin steht auf dem Platz vor der Kirche St. Thomas Morus im Münchner Stadtteil Sendling. Er leitet den Pfarrgemeinderat und hat eine intensive Zeit hinter sich. Vor wenigen Wochen erst wurde die Kirche nach einem aufwendigen Umbau wieder eröffnet. Der Himmel ist blau, die Sonne scheint auf den knapp 60 Jahre alten Bau aus Betonstützen und braunem Sichtmauerwerk. Dach, Fassade, der Kirchturm, die Technik, all das wurde erneuert.
1: Wir haben keinen Raum mehr, der so war wie vorher. Alle Abläufe sind neu, sind anders und das ist vielleicht gut so.
2: Antonin ist pensionierter Mathematiker und Elektroingenieur. Zusammen mit vielen anderen Freiwilligen hat der Pfarrgemeinderatsvorsitzende die Baustelle von Anfang an mitorganisiert. 5 Jahre lang war die marode Kirche geschlossen. Auch Kindergarten und Pfarrzentrum sind erneuert.
1: Man gleitet so ein bisschen da hinein. Man tut immer irgendwas und dann kommt auch immer noch ein bisschen mehr, als man sich ursprünglich gedacht haben. Allein schon die alten Gebäude hier ausräumen, war schon sehr, sehr heftig. Wir haben im Vorfeld der Wiedereröffnung Räumaktion gemacht. Wir haben über 40 Ehrenamtliche gefunden. Das hat mich auch motiviert, dass so viele mitmachen.
2: Wie hier in München-Sendling sind viele Kirchen baufällig oder zu groß. Bundesweit gibt es mehr als 40.000 oft denkmalgeschützte Kirchen, viel zu viele, um alle zu erhalten. Denn es fehlt an Gläubigen, am Geld und an Personal. Fachleute sagen voraus, dass etwa jedes dritte Gebäude aufgegeben werden muss. An manchen Orten weckt das den Ehrgeiz der Leute. Sie wollten ihre Kirche nicht schließen, sondern wiederbeleben, sagt Pfarrer Detlef Karl.
3: Das war so ein bisschen der Versuch natürlich, dass wir das Alte erhalten lassen, aber auch Neues hineinbringen. Das war unser großes Ziel.
2: Ein Blickfang ist der 44 Meter hohe viereckige Turm mit dunkelblauer Uhr, obendrauf ein 5 Meter hohes Betonkreuz. Er steht als Kampanile einige Meter neben dem mächtigen Portal von Thomas Morus.
3: Vor der Kirche ist ein ganz, ganz großes Buntfenster, was eins der größten in Deutschland ist. Und das musste auch erhalten bleiben. Das heißt, der Eingangsbereich ist tatsächlich so, wie er früher war. Innen drin wird sich jetzt einiges verändern, dann, wenn wir reingehen.
2: Was zeigt dieses Fenster?
3: Das ist das letzte Gericht, also Jesus, der Richter über die Welt.
2: Durch das vielfarbige Mosaikfenster fällt die Sonne in den hallenartigen Innenraum. Die Holzbänke bieten knapp 400 Sitzplätze. Sie stehen im leichten Halbrund dem Altar gegenüber, über dem ein filigranes, schwebendes Goldkreuz hängt. Das Besondere, die Kirche hat jetzt 100 Plätze weniger als vor dem Umbau. Stattdessen haben sie den Pfarrsaal in die Kirche verlegt, auf die erweiterte Empore im ersten Stock, gleich hinter das Mosaikfenster. Gegenüber blickt man durch eine Glasfront hinunter in den Gottesdienstraum.
3: Also das hier ist der neu gestaltete Pfarrsaal. Für 99 Leute ist er ausgerichtet. Man sieht auch hier wieder das Farbenspiel des Buntfensters. Diese Glasfrontwand zur Kirche hin hat zwei Gründe. Zum einen natürlich, dass wir hier eine Temperatur auch erreichen, wo man auch abends sitzen kann ohne Jacke. Und zum anderen tatsächlich, dass man aber auch das Buntfenster von der ganzen Kirche aus sehen kann.
2: Alle, die in den Pfarrsaal wollen, müssen also jetzt rein in die Kirche, sagt Detlef Karl.
3: Kirche ist nicht nur Gottesdienst feiern. Kirche ist Gemeinschaft der Menschen, die eben zu uns kommen, die bei uns leben.
2: Neben dem Pfarrer steht Andrea Spiegler-Schulze. Sie ist die Verwaltungsleiterin der Gemeinde.
4: Das ist unser großer Anspruch, alle Menschen zu uns zu holen und nicht nur ortsgebunden Kirche zu sein, sondern ein Begegnungszentrum im Stadtviertel. Von daher ist uns jeder Mensch, der unsere Gebäude, Häuser besucht, unsere Kirchen besucht, herzlich willkommen.
2: Allerdings viele stehen den Kirchen kritisch bis abwehrend gegenüber. Diese Vorbehalte wollen sie in Thomas Morus abbauen und aus ihrer Gemeinde ein Stadtteilzentrum machen. Der Umbau hat knapp 18 Millionen Euro gekostet. Das Ganze ist Teil eines Pilotprojekts der Erzdiözese München und Freising. Andere Pfarreien sollen sich von den hier gemachten Erfahrungen etwas abschauen. Andreas Spiegler-Schulze führt durchs neue Pfarrzentrum neben der Kirche, zeigt Besprechungszimmer und Büros. Ihr Job ist es, die Räume zu vermieten und so einen Teil des Gemeindelebens zu finanzieren. Mittelfristig will sie auch Beratungsstellen, die Lohnsteuerhilfe oder einen Pflegestützpunkt ins Haus holen.
5: Jetzt hier die neuen Gruppenräume, die wir halt für Gruppen zur Verfügung stellen.
2: Yoga, Musikunterricht, Fitness, Ideen hat die Verwaltungsleiterin. Und auch nichts dagegen, sollte es mal lauter werden.
4: Wir haben ja dieses Novum mit dem Pfarrsaal in der Kirche. Das heißt, man kann jetzt auch Party in der Kirche machen. Wir stellen eben dem Pfarrsaal auch Menschen zur Verfügung, um hier eine Familienfeier zu machen. Geburtstage für Kunstveranstaltungen oder auch vielleicht mal Interessierte für eine Vernissage oder so.
2: Im oberbayerischen Miesbach, 50 Kilometer südlich von München, haben sie schon etwas mehr Erfahrung gesammelt. Vor knapp 4 Jahren eröffnete hier die evangelisch-lutherische Kirchengemeinde das Bunte Haus.
6: Die evangelische Kirche in Miesbach steht in der Nähe des Marktplatzes. Und wir hatten schon immer ein Gemeindehaus und haben das jetzt erweitert und umgebaut und geöffnet für alle Menschen.
2: Seither haben Pfarrer Erwin Sergel und sein Team nicht mehr allein das Sagen. Sie teilen ihre Räume mit Chören, Kindergruppen, Senioren und Beratungsstellen. Im bunten Haus treffen sich Menschen zum Tanzen, zu Literaturworkshops oder zur kreativen Papierwerkstatt. Und donnerstags öffnet das inklusive Café Lila, in dem Jugendliche mit Behinderung ihre Gäste bewirten.
6: Wer bei uns eine Veranstaltung macht, muss immer damit rechnen, dass andere auch im Haus sind. Ist es jetzt so angelegt, dass wer da in seinen Gruppenraum geht, auf dem Weg andere Menschen trifft.
2: Das bunte Haus ist an die Miesbacher Kirche angebaut. Die Kirchenfenster sind Teil des Foyers. Ist es also ein kirchliches Haus?
6: Ja und nein. Die Kirchengemeinde sieht es als ihr Projekt für die Stadt. Und zugleich ist es so wichtig, dass jeder dort seinen Raum finden kann, auch wer nicht in der Kirche ist oder wer katholisch ist. Das ist eine Haltung, die wir uns erarbeitet haben, die am Anfang auch ein bisschen irritiert hat, weil gewohnt war man ja, dass man in seinen Räumen auch ja, sehr viel selbst bestimmen kann. Es waren halt plötzlich neue Menschen im Haus. Aber ich spüre bei den Ehrenamtlichen, die sich da sehr stark engagieren, die kommen aus dem Kern der Kirchengemeinde, dass sie ganz viel Selbstwirksamkeit erleben können, Motivation haben.
2: Damit das Projekt in Miesbach Wirklichkeit werden konnte, baute die evangelische Gemeinde das Haus für 2,7 Millionen Euro um, finanziert mit Hilfe der Bayerischen Landeskirche über Stiftungsgelder und Spenden. Zudem gab sie ihre baufällige Kirche im Nachbarort Hausham auf. Diese wurde abgerissen. Bis 2027 wird im bunten Haus die Stelle einer Quartiersmanagerin durch die Fernsehlotterie gefördert. Auf Dauer könne die Kirche das bunte Haus allerdings nicht allein tragen, sagt Erwin Sergel. Man verhandle mit Stadt, Landkreis und katholischer Kirche über eine gemeinsame Finanzierung. Auch wenn die noch nicht steht, ist der Pfarrer optimistisch.
6: Es hängt auch damit zusammen, dass in Miesbach viele Menschen sagen, Mensch, ohne das könnten wir es uns doch gar nicht mehr vorstellen. Es ist wirklich eine sehr besondere Entwicklung gewesen. Vor dem Umbau waren 6.000 Menschen im Haus und jetzt im letzten Jahr waren es 30.000. Das ist für viele zum wichtigen Ort geworden.
0: Kirchengemeinden öffnen und wandeln sich, um ihre Kirchen als Gebäude behalten und erhalten zu können. Burkhard Schäfers hat uns 2 entsprechende Projekte aus Bayern vorgestellt.

0: Sie hören die Sendung Tag für Tag im Deutschlandfunk und wir schauen jetzt ins Saarland. Auf dem Papier ist das das katholischste Bundesland in Deutschland, denn offiziell gehört da ungefähr jede und jeder Zweite nach wie vor der römisch-katholischen Kirche an. So hoch wie im Saarland ist die Quote in keinem anderen Bundesland. Aber auch im Saarland ist es wie vielerorts, nur wenige Kirchenmitglieder gehen auch tatsächlich in die Kirche. Eine Ausnahme ist die Jugendkirche Elia in Saarbrücken, eine Jugendkirche, in der unsere Korrespondentin Jana Bullmann nicht nur junge Menschen getroffen hat.
1: Wir haben gerade gehört, Jesus sagt von sich, ich bin die Tür. Und wer durch mich hindurchgeht, wird gerettet werden. So hieß es gerade.
2: Thomas Hufschmidt ist Pfarrer der Jugendkirche Elia in Saarbrücken. Rund 80 Menschen sind an diesem Sonntagabend zum Gottesdienst gekommen und lauschen seiner Predigt. Dabei wird der ganze, eher schmucklose Raum der Kirche bespielt. Nicht der Altar bildet das Zentrum, sondern die Mitte des Raumes und damit die Mitte der Gemeinschaft. Denn die Besucherinnen und Besucher sitzen einander in mehreren Reihen aus bunten Stühlen gegenüber und können so die Gemeinschaft spüren. Die Gottesdienste hier sind in der Regel gut besucht.
3: Ich finde in Elias einfach die schönste Gemeinschaft, die ich bisher erlebt habe. Das schweißt irgendwie zusammen und natürlich der Glaube.
4: Ich war auch schon bei mir in einem Dorf in der Kirche und ich habe da einfach gemerkt, dass es in meinem Alter wenig Leute gab, mit denen ich meinen Glauben leben kann. Und das hat mir irgendwie nicht gereicht, sondern ich wollte mehr im Austausch mit Gleichaltrigen kommen.
5: Hier trifft man Leute in seinem Alter und nicht nur quasi im Rentenalter. Und das ist mal eine gelungene Abwechslung für die katholische Kirche.
2: Aber der Gottesdienst ist offen für alle Generationen. Lediglich die Projekte der Kirche wie Reisen oder Gruppentreffen sind für Menschen bis 28 Jahre gedacht.
6: Für uns sind einerseits die Gottesdienste der Pulsschlag, so nenne ich es gerne. Also das pumpt so Blut durch unsere Adern, das erfüllt uns.
2: Erzählt Pfarrer Thomas Hufschmidt.
6: Aber zwischen diesen Pulsschlägen ist eben auch noch ganz viel los. Da finden Projekte hier statt mit Schulen, Projekte mit anderen Kultureinrichtungen, offene Projekte, Firmenvorbereitungen, aber auch einfach Konzerte, wo sich junge Menschen an uns wenden und deren Themen wir dann einfach stark machen wollen, die wir aufgreifen, die wir unterstützen, denen wir Raum geben.
2: Im vergangenen Jahr haben rund 50.000 Menschen die Jugendkirche in Saarbrücken besucht. Die Mitglieder kommen aus dem ganzen Saarland.
6: Der Haupterfolg, glaube ich, liegt einfach daran, dass wir es geschafft haben, uns auf einen Ort zu konzentrieren und an einem Ort präsent sind, an einem Ort Leben ermöglichen, an einem Ort Begegnung ermöglichen. Ich glaube, das ist was ganz Wesentliches und das wird, glaube ich, auch wichtig sein, wenn wir in die Zukunft der Kirche denken, dass wir die Zukunft vor allem in der Sammlung gestalten müssen und nicht weiter in der Vereinzelung.
2: Und damit stellt sich die Jugendkirche Elia in Saarbrücken gegen den Trend. Denn immer weniger Menschen engagieren sich aktiv in ihren Kirchengemeinden oder besuchen die Gottesdienste. Das beobachtet auch der Dekan des pastoralen Raumes Saarbrücken, Frank Klein-Johann.
7: Es gibt vielfältige Gründe, warum Menschen heute sicher auch weniger zum Gottesdienst gehen. Wenn wir alleine mal daran denken, wie sich das Leben der Familien verändert hat. Heute sind in der Regel beide Partner berufstätig. Die Kinder haben viele Hobbys. Wir haben sonntags eine dermaßene Konkurrenz, auch an Veranstaltungen, an Freizeitevents. Da hat es natürlich so etwas Festgefasstes wie ein Gottesdienst vielleicht auch schwer.
2: Dass im Saarland trotz allem immer noch so viele Menschen Mitglied in der katholischen Kirche sind, erklärt Frank Klein-Johann so.
7: Die Geschichte des Saarlandes, wo die Familie immer schon eine sehr, sehr große Rolle gespielt hat, auch aus dem Bergbau, aus der Montanindustrie und Stahlindustrie kommend, der Zusammenhalt, das ganze Vereinswesen war ja im Saarland sehr, sehr stark und hat den Menschen sehr viel Halt gegeben. Und da war die Kirche nochmal mit dieser tiefen Verankerung im Glauben, die hat da immer dazugehört. Und ich glaube schon, dass das auch bis heute einfach in den Menschen, ja, so ein Stück weit im Erbgut irgendwie auch drin ist.
2: Frank Klein-Johann sorgt sich nicht um die sinkende Zahl aktiver Kirchenmitglieder. Ihm ist es wichtig, dass Menschen glauben. Und das nicht zwingend in einem Gottesdienst.
0: Jana Bohlmann mit einer Reportage aus der Jugendkirche Elia in Saarbrücken. Und Und das war die Sendung Tag für heute. Die Redaktion hatte Andreas Mein. Wir haben heute Abend noch mehr aus Religion und Gesellschaft für Sie im Deutschlandfunk. 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Zum einen baulich, aber auch von der religiösen Bedeutung her. Das hören Sie heute Abend um 20.10 Uhr im Radio und im Livestream und danach, wenn Sie mögen, jederzeit in der Deutschlandfunk-App. Gleich gibt es hier aber erstmal die 10 Uhr Nachrichten und danach die Sendung Agenda, heute mit Sören Brinkmann und live aus Erfurt, denn es geht um den Volksaufstand des 17. Juni in der DDR und darum, wie wir heute daran erinnern. Bis jetzt am Mikrofon war Christian Röther. Ihnen vielen Dank fürs Dabeisein.
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0: Guten Morgen, liebe Kolleginnen und Kollegen, zu dieser Pressekonferenz zur Vorstellung des Jahresberichts Antisemitische Vorfälle in Deutschland 2025. Und dazu darf ich hier auf dem Podium begrüßen Bianca Loy, Autorin der Studie und wissenschaftliche Referentin beim Bundesverband der Recherche- und Informationsstellen Antisemitismus, kurz RIAS. Dann Benjamin Steinitz, geschäftsführender Vorstand des Bundesverbandes RIAS, Dr. Felix Klein, Beauftragter der Bundesregierung für jüdisches Leben in Deutschland und den Kampf gegen Antisemitismus, und Laura Kasses, Zentralwohlfahrtsstelle der Juden in Deutschland. Guten Tag. Frau Loy, Sie fangen an mit Ihrem Statement. Ja. Bitte.
1: Danke. Sehr geehrte Damen und Herren, ich stelle Ihnen nun die 5 zentralen Befunde für das vergangene Jahr vor. Erstens. 2025 war kein Rückgang antisemitischer Vorfälle in Deutschland zu beobachten. Bundesweit wurden 8.725 antisemitische Vorfälle bekannt. Um Ihnen das zu veranschaulichen, das entspricht wie im Vorjahr rechnerisch knapp 24 antisemitischen Vorfällen pro Tag. Gegenüber der Zeit von vor dem 7. Oktober 2023 hat sich die Fallzahl damit nahezu verdreifacht. Zweitens, der israelbezogene Antisemitismus war mit 68% die häufigste Erscheinungsform des Antisemitismus. Dabei hatten einzelne Entwicklungen im Kriegsgeschehen im Nahen Osten, wie etwa die Waffenruhe zwischen Israel und der Hamas im Oktober 25, kaum Auswirkungen auf die Fallzahlen. Gleichzeitig ist wichtig festzuhalten, dass die Zahl der Vorfälle ohne einen thematischen Bezug zu Israel deutlich höher war als noch vor dem 7. Oktober 2023. Diese Entwicklung müssen wir weiter beobachten. Sie sind ein Indiz dafür, dass sich antisemitische Positionen zunehmend gesellschaftsfähiger werden und sich normalisieren. Drittens, 2025 gab es erneut mehr Gewaltvorfälle als noch vor dem 7. Oktober 2023. Neben 178 Angriffen und 257 Bedrohungen wurden auch 4 Fälle extremer Gewalt dokumentiert. Darunter ein islamistisch motivierter Anschlag am Denkmal für die ermordeten Juden Europas in Berlin. Der Täter hatte dort Juden vermutet und griff einen nicht-jüdischen Touristen mit einem Messer an. Sein Leben konnte nur durch eine Notoperation gerettet werden. Oft sind es Orte des Alltags, an denen es zu antisemitischer Gewalt kommt. In einer Straßenbahn wurde ein Mann erst auf seine David-Kernkette angesprochen, dann schlug der Täter auf ihn ein und versuchte, ihn aus der Bahn zu zerren. Der Betroffene konnte sich wehren, wurde aber später erneut attackiert, wobei der Täter ihm die Kette vom Hals riss. Viertens, im vergangenen Jahr wurde ein Anstieg antisemitischer Vorfälle im Internet dokumentiert. Insgesamt ereignete sich mehr als jeder 4. Vorfall online. Zu den meisten Vorfällen kam es auf Social Media und in E-Mails. Allerdings wurden uns auch Fälle bekannt auf anderen Kanälen. Allein in Sachsen-Anhalt wurden über 30 Fälle dokumentiert, bei denen jüdische Gemeinden negative Bewertungen mit antisemitischen Kommentaren erhielten. Viele davon verhöhnten den rechtsextremen Terroranschlag an Yom Kippur 2019 in Halle, Saale und Widersdorf. Wir beobachten auch, dass Antisemitismus online oft ungehemmt artikuliert wird. Fast 43% aller Bedrohungen eigneten sich im Internet. So erhielt eine Jüdin bei Facebook eine Nachricht mit einem Foto von Zyklon B und dem Kommentar, dass es, Zitat, noch auf Lager sei. Ich komme zum letzten Befund. 2025 nahmen Vorfälle mit rechtsextremem Hintergrund zu und erreichten einen neuen Höchststand. Dokumentiert wurden antisemitische Verschwörungsmythen, Verherrlichung des Nationalsozialismus und Vernichtungsfantasien mit Bezug auf die Shoah. Auf einer Busfahrt verhielt sich eine Gruppe, die auf dem Weg zu einer rechtsextremen Versammlung in Schwerin war, massiv antisemitisch und rassistisch. Sie riefen Parolen wie Juden an die Wand, sangen rechtsextreme Lieder und skandierten nahe einer Unterkunft für Geflüchtete anzünden. Die Gruppe wurde zunehmend aggressiver und bedrohte andere Fahrgäste. Sie verhöhnten die Shoah mit Aussagen über das Vergasen von Menschen und relativierten den Holocaust mit der Behauptung, 6 Millionen Jüdinnen und Juden seien, Zitat, nicht genug gewesen. Die Befunde des vergangenen Jahres zeigen, das hohe Niveau antisemitischer Vorfälle in Deutschland, aber auch die Qualität, verstetigt sich. Für Betroffene von Antisemitismus ist weiterhin keine Entlastung in Sicht. Vielen Dank.
0: Herr Steinitz, bitte.
2: Sehr geehrte Damen und Herren, unser Jahresbericht zeigt, Antisemitismus droht sich zu normalisieren. Bei mir ist der Eindruck entstanden, dass sich die nicht-jüdische Mehrheitsgesellschaft an das erschreckende Ausmaß an Antisemitismus gewöhnt hat. Diese Entwicklung droht die demokratische Kultur unserer Gesellschaft als Ganzes nachhaltig zu verändern. Was meine ich mit Normalisierung? Jüdinnen und Juden, Personen, die sich gegen Antisemitismus engagieren, werden in ihrem Alltag, am Arbeitsplatz, im Wohnumfeld, im öffentlichen Nahverkehr, im Internet angefeindet, bedroht und angegriffen. Leider können sie sich nicht darauf verlassen, dass ihnen in solchen Situationen geholfen wird. Ihr Alltag ist unsicherer geworden, er ist belastender geworden. Viele vermeiden bestimmte Orte oder als Jude und Jüdin in der Öffentlichkeit erkannt zu werden. Sehr geehrte Damen und Herren, wenn jüdische Eltern abwägen, ob sie ihren Kindern jüdisch klingende Namen geben können, dann ist die Zukunft des jüdischen Lebens in unserer Gesellschaft gefährdet. Jüdinnen und Juden sowie Israelis werden pauschal für das Handeln der israelischen Regierung verantwortlich gemacht. Von ihnen wird verlangt, sich von Israel zu distanzieren oder sich dafür zu rechtfertigen. Tun sie dies nicht, kann es zu Anfeindungen oder Ausschlüssen und Benachteiligungen kommen. Derartige Ausschlüsse werden offen kommuniziert. So hängte ein Ladenbesitzer in Flensburg ein Plakat mit dem Text: Juden haben ihr Hausverbot. Nichts Persönliches, auch kein Antisemitismus, ich kann euch nur nicht ausstehen, in seinen Laden und begründete dies mit dem Gazakrieg. Auch die ständige Präsenz antisemitischer Positionen im öffentlichen Raum trägt zur Normalisierung des Antisemitismus bei. Im vergangenen Jahr wurden von uns wöchentlich 34 Versammlungen mit antisemitischen Vorkommnissen dokumentiert. Demonstrationen zur Solidarität mit der Bevölkerung in Gaza, auf denen das israelische Handeln kritisiert wird, sind für sich genommen völlig verständlich. Kritik muss dabei nicht ausgewogen sein. Sie kann emotional zugespitzt sein oder auch falsch sein. Wenn aber zur Vernichtung Israels aufgerufen wird, wenn zur Gewalt gegen jüdische Israelis oder Zionistinnen aufgerufen wird, wenn Auschwitz mit Gaza gleichgesetzt wird, dann ist die Grenze zu Antisemitismus ganz klar überschritten. Über Jahre hinweg ist für unterschiedliche politische Spektren die Feindschaft gegenüber Israel zum selbstverständlichen Teil ihres Handelns, ihrer Programmatik geworden. Die politische Integrationskraft der pauschalen Ablehnung des Zionismus muss demokratische Kräfte beunruhigen. Spricht sie doch Juden und Jüdinnen auf das Recht auf politische Selbstbestimmung ab, das anderen Gruppen selbstverständlich gewährt wird. Antisemitische Feindbildkonstruktionen spielten im Jahr 25 eine zentrale Rolle. In Schmierereien wie Still Kill Every Zionist oder Kill Zionazis verbinden sich Feindmarkierungen mit Aufrufen zur Gewalt. Solche Vorfälle legitimieren und normalisieren Anfeindung und Gewalt gegen Juden und Jüdinnen und politische Gegnerinnen. Sie verunsichern und können zum Rückgang demokratischer Gegenrede und der Solidarität mit betroffenen Juden und Jüdinnen beitragen. Die Gewöhnung der nichtjüdischen Mehrheitsgesellschaft, meine Damen und Herren, an die antisemitischen Zustände geht so weit, dass die Mordpläne gegen den Präsidenten des Zentralrats der Juden und den Präsidenten der deutsch-israelischen Gesellschaft keinen gesellschaftlichen Aufschrei auslösten. Sie sind eine normale Nachricht geworden. Dass es in Deutschland im vergangenen Jahr nach den islamistisch motivierten Messerangriffen am Denkmal der ermordeten Juden Europas in Berlin und im Umfeld der alten Synagoge in Essen nicht zu Todesopfern kam, ist ein glücklicher Umstand. Anders im Ausland, in USA, in Großbritannien, in Australien, kam es nach antisemitischen Terroranschlägen im vergangenen Jahr zu 20 Todesopfern und etlichen weiteren Verletzten. Diese verdeutlichen in trauriger Deutlichkeit die kontinuierliche Bedrohung eines jüdischen Lebens durch antisemitischen Terror. Allein in diesem Frühjahr ereignete sich eine Anschlagsserie auf 17 jüdische Einrichtungen in mehreren EU-Ländern, die einer schiitischen Gruppe zugeordnet wird. Dazu zählt der Brandanschlag auf das Münchner Restaurant Eclipse. Was muss getan werden, um dieser Normalisierung von Antisemitismus und der Bedrohung der demokratischen Kultur entgegenzuwirken? Staat und Zivilgesellschaft müssen Antisemitismus in all seinen Facetten benennen und entgegentreten. Werden Sie lauter. Zeigen Sie Ihre demokratische Haltung jeden Tag, wenn es nötig ist. Bürgerinnen und Bürger können dies jeden Tag tun. Gleiches gilt aber auch für zivilgesellschaftliche Organisationen, Wirtschaftsunternehmen, Politik und Verwaltung. Nur wenn Strafverfolgungsbehörden und Gerichte die antisemitischen Motivlagen würdigen, erhalten Betroffene das Signal, dass sie mit ihren Erfahrungen nicht alleine dastehen. Nur so wird auch klar, dass antisemitisches Handeln strafrechtliche Konsequenzen haben kann. Unsere Gesellschaft ist mehr denn je auf eine resiliente und regional verankerte Zivilgesellschaft angewiesen. Angekündigte Umstrukturierungen im Bundesprogramm Demokratie leben führen derzeitig zu erheblicher Verunsicherung und Planungsunsicherheit bei vielen Projekten. Bund und Länder müssen die dauerhafte und strukturelle Finanzierung zivilgesellschaftlicher Melde- und Beratungsstrukturen sicherstellen. Nur so können diese verlässlich von Betroffenen und wahr und in Anspruch genommen werden. Vielen Dank.
0: Herr Klein, bevor Sie weitermachen, darf ich kurz bitten, Kamera mit Stative bitte nicht in die Fluchtwege, sondern aufs Podium. Dankeschön. Herr Klein, bitte.
3: Ja, vielen Dank. Guten Morgen, meine sehr verehrten Damen und Herren. Der RIAS-Jahresbericht Antisemitische Vorfälle in Deutschland 2025 zeichnet ein erschreckendes Bild. Antisemitismus ist in Deutschland scheinbar ungebremst auf dem Vormarsch. Er ist dabei, sich gesellschaftlich zu normalisieren. Wie bereits erwähnt, dokumentierte RIAS im Jahr 2025 insgesamt 8.725 antisemitische Vorfälle. Das sind rechnerisch knapp 24 Fälle pro Tag. Damit bewegt sich das Vorfallgeschehen weiter auf dem extrem hohen Niveau des Vorjahres. Eine Trendwende ist nicht zu erkennen. Der neue RIAS-Bericht zeigt, Antisemitismus ist in Deutschland kein Ausnahmezustand mehr, so wie es Herr Steinitz eben auch bereits gesagt hat, sondern für viele Jüdinnen und Juden bitterer Alltag. Und genau das darf unsere Gesellschaft nicht länger hinnehmen. In Deutschland kam es nach dem 7. Oktober 2023 zu einem sprunghaften Anstieg antisemitischer Vorfälle. Das Pogrom der islamistischen Terrororganisation Hamas hat jedoch nicht zu einer breiten Solidarisierung mit den Opfern geführt, sondern im Gegenteil, es hat offengelegt, was unter der Oberfläche unserer Gesellschaft bereits vorhanden war. Und der RIAS-Jahresbericht für 2025 zeigt erneut, diese Entwicklung hat sich verstetigt. Auch das Abflachen der Kampfhandlungen in Gaza hat kaum Auswirkungen auf die Zahl antisemitischer Vorfälle gehabt. Das bedeutet, wir reden nicht über eine kurzfristige Reaktion auf tagespolitische Ereignisse. Wir reden über ein strukturelles Problem in unserer Gesellschaft. Das Kriegsgeschehen in Gaza diente vielen offensichtlich nur als Vorwand für die Verbreitung von Judenhass. Warum nimmt es die Gesellschaft weitestgehend hin, dass Kill Jews in einem ICE steht, dass Sayo-Schweine verreckt auf einem privaten Briefkasten geschmiert wird, dass auf Demonstrationen Terrororganisationen verherrlicht werden, dass Jüdinnen und Juden in Supermärkten, Straßenbahnen, Schulen, Universitäten, am Arbeitsplatz und im eigenen Wohnumfeld antisemitisch angefeindet werden? Warum stößt es keine breite politische Debatte an, dass Jüdinnen und Juden wieder überlegen müssen, ob sie eine Kippa, einen Davidstern oder hebräische Schrift sichtbar tragen können, ob ihre Kinder einen sicheren Schulweg haben? Und natürlich wäre und ist es jetzt richtig zu sagen, dass von staatlichen Stellen viel getan wird. Und das stimmt auch. Ohne die aufgebauten Strukturen und ohne die bereits bestehenden polizeilichen und nachrichtendienstlichen Maßnahmen hätte es wahrscheinlich auch in Deutschland noch schwerere Gewalt gegeben. Daher gebührt mein Dank an dieser Stelle auch unseren Sicherheitskräften, den Uniformierten und Nicht-Uniformierten, die sich jeden Tag gegen die Gewalt und die Angriffe auf unsere demokratische Ordnung stellen. Was wir jedoch ebenso dringend brauchen, ist endlich eine breite gesellschaftliche und politische Debatte darüber, warum uns Antisemitismus als Gesellschaft kaum zu denken gibt. Der Hass und die Verrohung müssen ja mindestens betroffen machen. Und selbst Betroffenheit allein schützt ja keine jüdische Einrichtung. Betroffenheit berät keine Opfer, Betroffenheit dokumentiert keinen antisemitischen Vorfall. Dafür braucht es Strukturen. Mir ist es daher sehr wichtig zu betonen, wie ungemein wichtig die Arbeit von RIAS ist. RIAS macht sichtbar, was sonst unsichtbar bliebe. RIAS dokumentiert, benennt und ordnet ein. Ohne diese Arbeit könnten wir über viele Entwicklungen nicht mit der notwendigen Klarheit sprechen. Dabei ist Vertrauen sehr wichtig, vor allem wechselseitiges Vertrauen. RIAS genießt großen Zuspruch innerhalb der jüdischen Community, ohne dass die Arbeit nicht möglich wäre. Zugleich hat sich die Zusammenarbeit mit staatlichen Akteuren seit Jahren bewährt. Der enge Austausch schafft Raum, um Konsequenzen zu ziehen. RIAS schafft in dieser Schlüsselstellung wichtige Grundlagen für die Bekämpfung von Antisemitismus, ist deswegen auch essentiell für meine Arbeit. Und noch etwas ist wichtig, wenn wir es mit unserer Verantwortung ernst meinen. Es darf keine Rolle spielen, ob der Antisemitismus, der unsere Gesellschaft angreift, in den Rahmen des eigenen politischen Weltbildes passt. Es gibt keinen guten und schlechten Antisemitismus. Ganz gleich, ob er von rechts oder links, von Islamisten oder Atheisten ausgeht, ganz egal, ob Antisemitismus geistige Brandstiftung leistet oder tatsächliche betreibt, es gibt keine Hierarchien. Wie bereits erwähnt, zeigt der Bericht auch, Israel bezogener Antisemitismus bleibt mit Abstand die häufigste Erscheinungsform. Zugleich haben rechtsextreme antisemitische Vorfälle einen neuen Höchststand erreicht, aber auch links antiimperialistische Vorfälle haben zugenommen. Wer also nur den Antisemitismus der jeweils anderen sieht, sieht nicht genau genug hin. Das staatliche Schutzversprechen muss für alle gelten und für alle gleichermaßen durchgesetzt werden. Und dazu gehören auch Konsequenzen. Ich wiederhole daher meine Forderung aus dem vergangenen Jahr. Wir brauchen strafrechtliche Verschärfungen dort, wo Vernichtungsaufrufe gegen Staaten bislang nicht klar genug erfasst sind. Wer zur Auslöschung Israels aufruft, darf sich nicht hinter politischer Rhetorik verstecken können. Denn die entscheidende Frage lautet, nimmt diese Gesellschaft den Kampf gegen Antisemitismus als ihre eigene Aufgabe wahr und nicht als Spezialthema jüdischer Gemeinden, nicht als Aufgabe Einzelnen, nicht als Sonntagsrede an Gedenktagen, sondern als tägliche demokratische Pflicht. Denn Antisemitismus bedroht nicht nur Jüdinnen und Juden, er bedroht unsere Demokratie, unsere Freiheit und den moralischen Kern unserer Republik. Wer jüdisches Leben in Deutschland will, muss es schützen. Wer Demokratie will, muss Antisemitismus bekämpfen. Danke für die Aufmerksamkeit.
0: Dann noch mal ganz kurz der Hinweis, auch da hinten ist ein Fluchtweg. Bitte, es... Frau Kassers, bitte.
4: Ja, guten Morgen und vielen Dank an meine VorrednerInnen. Als sozialer Dachverband der jüdischen Gemeinden in Deutschland teilt die Zentralwohlfahrtsstelle der Juden die Beobachtung, dass antisemitische Vorfälle für Betroffene nicht nur in analogen Räumen zu einem Alltagsbegleiter geworden sind und vor allem vulnerable Gruppen wie Kinder, Jugendliche, ältere Menschen und Menschen mit Migrationsbiografie sind in digitalen Räumen verstärkt Gewalt ausgesetzt. Damit müssen wir uns in den letzten Jahren stärker befassen. 2025 wurde laut RIAS-Statistik 27% der gemeldeten antisemitischen Vorfälle online verzeichnet. Auch die Beratungsstelle bei antisemitischer Gewalt und Diskriminierung OFEC e.V. verzeichnete in der Verteilung der Beratungsfälle seit Oktober 2023 den höchsten Anstieg im Bereich Medien und Internet. Antisemitische Inhalte, die Personen und Institutionen nicht direkt adressieren, gehen jedoch nicht in die Vorfallstatistik ein. Die Zahl der gemeldeten Vorfälle ist also nur die Spitze des Eisbergs und das Phänomen ist auch nicht neu. Laut der Fundamental Rights Agency der Europäischen Kommission haben bereits vor dem 7. Oktober 2023 rund 90% der befragten Jüdinnen und Juden in Europa antisemitische

0: verbale Verstöße gegen Community-Richtlinien der Plattformen zu umgehen. Dies steht jedoch nicht im Widerspruch zur beobachteten, bereits erwähnten Enthemmung in der Kommunikation antisemitischer Inhalte. So ereigneten sich, wie bereits erwähnt, 43% aller gemeldeten Bedrohungen online, darunter auch Morddrohungen. Häufig werden antisemitische Äußerungen mit Klarnamen geäußert, ohne Befürchtung jeglicher Konsequenzen. Online-Räume sind aber auch nicht vom Offline-Geschehen abgrenzbar. Die Verbreitung antisemitischer Inhalte im Netz verstärkt Einschüchterung und Gewalt auch außerhalb des digitalen Raums. Infolgedessen ziehen sich Betroffene zurück, wodurch ihr Recht auf gesellschaftliche Teilhabe und ihr Sicherheitsempfinden massiv beeinträchtigt werden. Diese Wirkung ist besonders eklatant, wenn Bedrohungen in geschlossenen Gruppenchats oder Privatnachrichten erhalten werden und betroffene TäterInnen im Alltag unmittelbar wieder begegnen müssen. Im Bericht werden Vorfälle aufgeführt, in denen SchülerInnen über ihren Klassenchat antisemitische Nachrichten erhielten. Eine andere Person erhielt eine Gewaltandrohung mit direktem Bezug auf ihr Wohnumfeld. Antisemitismus im digitalen Raum hat sich aber nicht nur quantitativ, sondern auch qualitativ verändert. Er ist nicht nur primär als klar identifizierbare, illegale Hassrede zu verstehen, sondern als diffuses, systemisches und plattformübergreifendes Phänomen. Wir fordern deshalb, die Bundesregierung muss Plattformbetreibende zum Ausbau von Content-Moderation und besserer personeller Ausstattung, Schulungen und klaren Qualitätsstandards verpflichten. Des Weiteren sollte sich die Bundesregierung auf EU-Ebene für eine schnellere und konsequentere Durchsetzung der bestehenden Vorgaben des Digital Services Act einsetzen. Gleichzeitig müssen Trusted Flagger, insbesondere spezialisierte zivilgesellschaftliche Organisationen, durch eine verlässliche und ausreichende Finanzierung gestärkt werden. Europäisches Recht muss außerdem unabhängig vom Sitz der Plattformen wirksam durchgesetzt werden. Mit Bezug auf die Schließung bestehender Gesetzeslücken begrüßt die ZWST den Entwurf zum Gesetz gegen digitale Gewalt. Jedoch müssen dieses und auch zukünftige Gesetzesvorhaben auch mit Bezug auf Antisemitismus betroffenenorientierter ausgestaltet sein. Gerade bei gruppenbezogener Gewalt und Antisemitismus ist dies nicht möglich, ohne die nachhaltige und finanzielle Unterstützung und Stärkung zivilgesellschaftlicher Organisationen, die Betroffene beraten, vertreten und unterstützen können. Vielen Dank.
1: Vielen Dank. Dann kommen wir zu Ihren Fragen. Ich würde Sie bitten, dass Sie sich vielleicht einmal kurz mit Medium und Namen vorstellen, damit alle wissen, wer spricht. Und gilt wie üblich die Regel, eine Frage, eine Nachfrage. Und den Anfang macht Herr Fitztum.
2: Thomas Fitztum, Mediengruppe Bayern. Guten Morgen. Ich würde ganz gerne den Blick auf die internationale Dimension richten. Wer in Berlin lebt, der erlebt diesen israelbezogenen Antisemitismus vor allem auch in einer Community, die nicht Deutsch spricht und aus allen Ländern der Welt kommt und bis hinein zu Dating-Plattformen, NoSias oder NoZios und so weiter, benutzt, als wäre das sozusagen eine Art verbindendes Element. Wie kommt man an diese Schichten ran? Wie kommt man an diese Leute ran? Wenn man zum Beispiel nach Italien schaut, dann ist das geradezu sozusagen so ein Jugendphänomen geworden, dass man sich zusammenschart hinter der Feindschaft gegenüber Israel.
1: An wen wendet sich die Frage?
2: Also gerne an Herrn Steinitz oder auch an Herrn Klein.
3: Genau. Es ist vor allem wichtig, dass in solchen Situationen Mechanismen existieren, um die Anfeindung, die Sie beschrieben haben, zu problematisieren, auch zu melden. Also Plattformanbieter brauchen diese Mechanismen. Frau Kasses hat darauf hingewiesen, was hier auch nachzuarbeiten ist. Und natürlich ist wichtig, dass hier auch gerade in Schulen, in Bildungseinrichtungen mehr Sensibilisierung für diese Form der digitalen Anfeindung oder dieser Codes stattfindet, sodass Lehrkräfte, aber auch Nutzerinnen hier einfach nochmal sensibilisiert sind für bestimmte antisemitische Codes, die verwendet werden.
2: Entschuldigung, das ist ein Missverständnis. Es geht hier nicht um Schüler und auch nicht um deutsche Schüler. Es geht um eine Gruppe, die längst der Schule entwachsen ist, die hier als Expats oder was auch immer herkommt. Die erreichen Sie quasi gar nicht über diesen Weg.
4: Also schade.
5: Genau, sonst würde ich noch einen Satz dazu sagen. Wir dokumentieren in unserer Arbeit nicht die Täterhintergründe selbst, sondern die politisch-weltanschaulichen Hintergründe, von denen die Vorfälle ausgehen. Und in knapp 50% können wir regelmäßig diese Auswahl nicht treffen, weil wir keinen Bezug zu den Täterinnen haben. Es gibt viele Vorfälle im öffentlichen Raum, Schmierereien.

0: Parteien, wo man jetzt mutmaßen könnte, von wem sie ausgehen. Aber da gehen wir sehr konservativ vor und verschlagworten Hintergründe nur, wenn das eindeutig ist. Wir haben hier den meisten Teil, den wir dem anti-israelischen Aktivismus zuordnen können. Hier haben wir einen leichten Rückgang im Vergleich zum Vorvorjahr. Aber es macht immer noch 23% aus. Und genau, das heißt, unser Blick gilt eher den politisch weltanschaulichen Hintergründen, von denen die Vorfälle ausgehen. Deshalb können wir so konkret auf bestimmte Täterinnengruppen gar nicht eingehen.
1: Also Sie beschreiben ein Phänomen, das mir große Sorge macht, ist auch ein Indikator dafür, dass Antisemitismus sich globalisiert hat. Denn diese Chats gibt es in Australien genauso wie in Italien oder bei uns. Und da sind sich Gruppen in vielem nicht einig, nur im Hass auf Juden und im Hass auf Israel. Und also die einzige wirklich wirksame Maßnahme dagegen ist Druck, also wie Frau Cassis es beschrieben hat. Wir müssen die Internetplattformen verpflichten, da Strukturen auch aufzubauen und wenn das nicht passiert, tatsächlich mit Geldstrafen hantieren. Das ist für mich der einzige Weg. Und wir haben mit dem Digital Services Act europäischer Gesetzgebung immerhin ein Instrument, das Möglichkeiten dazu zur Verfügung stellt. Und die Ausgestaltung aber lässt noch sehr stark zu wünschen übrig. Natürlich ist Antisemitismus in vielen Formen nicht strafrechtlich relevant, sondern das ist eben, wie man so schön sagt, lawful but awful. Aber auch gerade in diesem Graubereich müssen wir natürlich auch ganz stark, also auch mit den Internetplattformen und den Providern beleuchten.
2: Darf ich da nachfragen, ist NoZios für Sie also sollte das ein Straftatbestand sein oder ist es so, nimmt man noch hin?
1: Also wenn es den Straftatbestand der Volksverhetzung, das kommt ja dann in Betracht, also zur konkreten Bedrohung einer abgrenzbaren Gruppe im Inland führt, so einen Aufruf, dann ist es schon strafrechtlich relevant. Aber es kommt eben im Moment auf die Umstände des Einzelfalls an, wenn man das einfach so, ohne Kontext herauspustet, ist es erstmal nicht strafbar, nach meiner Einschätzung.
3: Dann der Kollege, bitte.
4: Ja, Bachmann Nachrichtenagentur DTS, Frau Loy und Herr Steinitz. Ich hätte auch noch mal die Frage, Frau Cassis hat es zwar schon kurz umrissen, aber was wären denn Ihre konkreten Forderungen an die Politik nach den weiterhin sehr hohen Fällen?
5: Ich habe ja einige genannt. Also ich denke, es ist zum einen die Sicherstellung von Beratungs- und Unterstützungsstrukturen zum einen. Zum anderen sind natürlich die Forderungen, die Frau Cassis vorgetragen hat, auch die, die wir teilen mit Blick auf die Regulierung von den Plattformen. Hier müssen einfach die Vorgaben, die der Digital Services Act bereitstellt, auch durchgesetzt werden. Letztendlich dürfen Online-Räume keine rechtsfreien Räume sein. Unsere Wahrnehmung ist, dass viele der antisemitischen Vorfälle im Netz ungehemmter erfolgen. Das heißt, hier müssen auch sich so äußernden, aber auch die Plattformen in die Verantwortung genommen werden. Ein weiterer wichtiger Punkt aus meiner Sicht ist etwas, was wir seit vielen Jahren fordern, nämlich dass Strafverfolgungsbehörden und zivilgesellschaftliche Expertenorganisationen, die antisemitische, rechtsextreme, rassistische Vorfälle dokumentieren, in einen Austausch gebracht werden können. Also dass es einen Austausch, einen geregelten Austausch, fallbezogenen Austausch zwischen Strafverfolgungsbehörden und Zivilgesellschaft gibt, weil die Trends, auch wenn sie ähnlich sind, ist es doch wichtig, dass diese Informationen untereinander ausgetauscht und bewertet werden können.
0: Ich würde vielleicht noch ergänzen, dass wir aus der Arbeit, von der Bearbeitung von Meldungen von Betroffenen immer wieder hören, dass auch niemand gegen diese antisemitischen Aussagen auch online Widerspruch einlegt. Also wir sehen sehr häufig, dass es Jüdinnen und Juden sind, die dem Antisemitismus widersprechen, den sie online sehen. Deshalb wäre ein Appell von uns auch immer, die Betroffenen damit nicht allein zu lassen und auch antisemitische Positionen entschieden zu widersprechen, wenn sie einem begegnen.
3: Dann der Kollege, bitte.
6: Philipp Kunschner von der ARD. An Herrn Dr. Klein gerichtet, der Bayerische Rundfunk berichtet heute aus einem internen Forum der Linksjugend. Da werden Aussagen getätigt, wie, ich zitiere, Israel verrecke, die Behauptung, dass Israel Konzentrationslager für Palästinenser betreibe oder eine neue Intifada eine Lösung sein könne. Wie bewerten Sie das? Und an alle gerichtet, Welche Größenordnung nimmt denn Antisemitismus im linken Spektrum ein?
1: Die von Ihnen genannten Aussagen sind alle als antisemitisch natürlich ganz klar einzuordnen. Und auch die Verherrlichung von Terror, von Straftaten von Terrororganisationen ist sogar möglicherweise strafrechtlich relevant. Also ich würde anregen, das auch zur Anzeige zu bringen und strafrechtliche Ermittlungen einzugehen. Hier ist wirklich eine Grenze überschritten, die wir in der politischen Debatte tolerieren können.
0: Dann würde ich vielleicht noch zu Ihrer Frage zum linksantiimperialistischen Hintergrund ergänzen. Wir haben hier insgesamt 6% der Fälle zugeordnet. Da muss man immer im Hinterkopf behalten, dass wir über 50%, also 57% im vergangenen Jahr, keinem Hintergrund zugeordnet haben. Von den übrigen Fällen 6% dem linksantiimperialistischen Hintergrund. Das ist eine Zunahme gegenüber 2024, wo es noch 4% waren. Das heißt, wir sehen schon, dass das Spektrum relevanter geworden ist im vergangenen Jahr. Und genau, Sie haben jetzt gerade schon viele Beispiele genannt. In 94% dieser Fällen, die vom linksantiimperialistischen Hintergrund ausgegangen sind, haben wir Stereotype des israelbezogenen Antisemitismus dokumentiert.
1: Vielleicht noch eine kleine Ergänzung. Die Führung der Linkspartei muss diese Vorgänge ernst nehmen und selber tätig werden, um das zu begrenzen. Ich habe vor einigen Wochen mit Frau Reicheneck ein Gespräch geführt und ihr genau diese Entwicklungen auch vor Augen geführt. Und sie muss wirklich, also als Fraktionsvorsitzende, aber eben auch die Parteivorsitzenden müssen ganz klar hier tätig werden, um das einzudämmen, um auch Zweifel an der Demokratiefähigkeit der Linkspartei ja auch zurückweisen. Im eigenen Interesse müsste das passieren.
6: Und Nachfrage dazu, stellen Sie da eine Offenheit fest, dass man sich diesem Problem widmen möchte?
1: Also sie hat mir versichert, dass sie das aufgreift, dass sie auch mit Betroffenen im Gespräch ist. Und das nehme ich ihr natürlich erstmal ab, aber Ergebnis ist ja offenbar wirklich nicht so wie gewünscht, sondern also gerade wenn die Linksjugend solche Parolen verbreitet, ist das im höchsten Grad alarmierend. Und also auch von hier aus würde ich Sie nochmal gemeinsam mit den anderen Führungspersönlichkeiten der Linken aufrufen, das zu tun und einzugreifen.
3: Herr Nils.
7: Ja, ich habe die Frage, wie sehr beschäftigen Sie sich bei RIAS und auch Sie, Herr Dr. Klein, mit den israelischen Expertinnen und Experten, die ziemlich anderer Meinung sind. Ich hatte noch die Möglichkeit, letzte Woche mit dem hier weilenden Moshe Zimmermann, Antisemitismusforscher etc., hinlänglich bekannt, auch den Kolleginnen und Kollegen bestimmt, der hat sein neues Buch vorgestellt in Berlin, ein längeres Gespräch zu haben. Der bestreitet nicht solche Vorfälle, stellt sie aber in einen direkten Zusammenhang, und das tut auch Shimon Stein und das tut auch Avi Primor, das macht bisweilen auch Susan Niemann, um ein paar andere Namen zu nennen, in einen direkten Zusammenhang mit der noch amtierenden Regierung Netanjahu, mit den dazugehörigen Ministern etc., mit dem Gaza-Krieg und so weiter. Spielen diese Stimmen, die ja nicht von irgendwem kommen, bei ihren Betrachtungen, bei ihren Bewertungen eine Rolle? Sind diese Damen und Herren ausgesperrt von Sitzungen, in denen sie über diese Ergebnisse, die sie uns vorgetragen haben, analytisch berichten? Darf man da ein bisschen hinter die Kulissen gucken?
5: Nein. Natürlich nehmen wir auch solche Stimmen zur Kenntnis. Wir nehmen auch die Auseinandersetzung über das, was Antisemitismus ist oder was Antisemitismus, welche Ursachen Antisemitismus hat, ist ja eine breite Debatte. Und natürlich sind wir offen für Positionen, die jetzt nicht aus unserem, die an uns herangetragen werden oder die halt in der Debatte existieren. Auch eine wissenschaftliche Auseinandersetzung mit unserer Arbeit ist natürlich, mit unseren Ergebnissen ist gut und verfolgen wir und setzen uns auch mit damit auseinander. Wir schauen natürlich, inwieweit unsere Methoden nach wie vor in einem wissenschaftlichen Raum auch rezipiert werden können und stellen uns da der Debatte. Wir haben einen wissenschaftlichen Beirat von renommierten Antisemitismusforscherinnen, wo wir regelmäßig sozusagen diese Ergebnisse diskutieren, auch aktuelle Herausforderungen besprechen und stellen unsere Ergebnisse auch auf wissenschaftlichen Debatten vor. Zahlreiche Wissenschaftlerinnen nutzen auch unsere Publikationen. Und so viel vielleicht an der Stelle.
7: Kurze Nachfrage. Wie erklären Sie sich, Sie sind ja nun auch alle Experten, dass in den deutschen Medien, die ich relativ ausführlich beobachte, diese Stimmen kaum vorkommen? Irritiert Sie das oder sagen Sie, das ist ganz richtig so, weil die ja keine Empirie wie RIAS betreiben etc.? Wie sieht das aus Ihrer Perspektive aus?
5: Ich weiß nicht, ob ihr da.
0: Es gibt ja auch immer unterschiedliche Zugänge zum Themenfeld Antisemitismus, da wir jetzt sehr stark aus dieser Betroffenen.
8: Alles gut.
0: Okay, ich rutsche nochmal ein bisschen weiter ran. Genau, es gibt ja unterschiedliche Zugänge zur Antisemitismusforschung. Sowohl die Einstellungsforschung ist ja nochmal ein ganz anderer empirischer Zugang. Und wir fokussieren uns nun mal auf die betroffenenorientierte Dokumentation von der Handlungsebene. Was in politischen Debatten oder im Feuilleton passiert, natürlich beobachten wir das, aber das ist, glaube ich, denke ich, nochmal ein anderes Themenfeld. Sie kommen ja trotzdem zu Wort. Es gibt viele Vorträge auch Veranstaltungen zum Thema Antisemitismus, wo es nicht um diese Handlungsebene geht, wie äußert sich Antisemitismus auf der Handlungsebene, sondern zum Beispiel um Einstellungsforschung oder theoretische Zugänge. Ich denke, das ist einfach ein anderer Zugang. Ja.
1: Also ich glaube, vielleicht um noch zu ergänzen, hier, was RIAS dokumentiert hat, ist wirklich so dramatisch, dass man sich auch nicht zu stark aufhalten sollte in Definitionsfragen. Ja, die Stimmen, die Sie genannt haben, sind ernst zu nehmen, natürlich, und die haben in der einen oder anderen Stelle vielleicht eine andere Einordnung. Aber wenn von Sajo-Schweinen oder sowas der Rede ist, würde, glaube ich, Herr Zimmermann natürlich das einordnen als antisemitischen Vorgang. Und ich bin mit den Genannten immer auch wieder im Kontakt. Ich habe letzte Woche vorgetragen vor der Kuratoriumssitzung des Freunde des Leo-Beck-Instituts unter dem Vorsitz von Herrn Stein und natürlich auch mich mit ihm unterhalten. Ja, und da sind auch andere aus dieser Gruppe Menschen, die Sie erwähnt haben. Und wie gesagt, ich finde, man sollte jetzt auch den RIAS-Bericht zum Anlass nehmen, um gemeinsam vorzugehen. Denn auch den genannten Stimmen geht es ja natürlich darum, Antisemitismus zu bekämpfen. Ja, und sie sind natürlich alle auf dem Boden der Demokratie. Und ich würde auch die Vorstellung dieses Berichts zum Anlass nehmen, dass man gemeinsam auch, also insbesondere die Stimmen und die Kräfte zurückdrängt, die hier wirklich das politische Klima vergiften. Ein Beispiel ist ja eben genannt worden in der Linksjugend, aber das gilt natürlich genauso gegen die Rechten und gegen Menschen, die auch Antisemitismus und Ausländerfeindlichkeit und Muslimfeindlichkeit vermischen.
8: Dann weiß ich, dass es auch Fragen gibt von Nicht-Bundespressekonferenzmitgliedern. Ich würde das auch heute zulassen. Herr Engelbrecht, bitte.
9: Ja, mein Name ist Engelbrecht vom Deutschlandfunk. Anschließend an die Frage von Herrn Nehls. Es gibt Kräfte, die die Zahlen des RIAS grundsätzlich in Frage stellen und damit praktisch das gesamte Werk, was sie regelmäßig vorstellen, auch in den Regionen, mit der Begründung, dass sie eben nicht nur manchmal eine andere Meinung haben als Moshe Zimmermann, sondern dass sie gewissermaßen aufgrund der Verwendung der IRA-Definition für Antisemitismus eine problematische Definition verwenden. Wie reagieren Sie auf diese sehr grundsätzliche Infragestellung Ihrer Arbeit und Ihres Zahlenwerks? Das würde ich gerne von Herrn Klein und auch von Herrn Steinitz hören.
5: Ja. Zunächst mal ist festzuhalten, dass die Angriffe oder eine kritische Auseinandersetzung mit unserer Arbeit jetzt schon sehr lange oder seitdem wir diese Arbeit machen, bekannt ist und eigentlich auch eine logische Konsequenz unserer Arbeit ist, weil wir eben Probleme benennen und Menschen, die vielleicht sich da quasi mit anderen Ansichten draufschauen, dagegen vorgehen. Ja. Und eine Auseinandersetzung ist auch völlig legitim und sollte geführt werden. Wir nehmen es so wahr, dass die Angriffe immer dann besonders gezielt stattfinden, wenn wir Probleme Also auch von den Gruppen erfolgen, wenn wir Probleme in diesen Gruppen benennen. Ja, wenn wir den israelbezogenen Antisemitismus benennen, dann geht es stark um die IRA-Arbeitsdefinition, wird auch von Vertreterinnen die durchaus eine sehr anti-israelische oder kritische Haltung gegenüber der Regierung haben, vorgetragen. Wenn wir den rechtsextremen Antisemitismus benennen, dann wird es von rechtsextremen Akteuren stark in Frage gestellt. Grundsätzlich haben wir keine Vorwegannahme, wo der Antisemitismus herkommt. Wir dokumentieren, was uns gemeldet wird. Wir haben dokumentieren Antisemitismus in allen politischen Spektren. Und natürlich führt das zu einer Kritik aus diesen Kreisen. Und vielleicht noch zur IRA-Arbeitsdefinition. Die haben wir vor Beginn unserer Dokumentation spezifiziert und operationalisiert. Sie entspricht dem Forschungsstand. Natürlich wird sie auch kritisiert, aber sie dokumentiert eben auch das, was Juden und Jüdinnen in ihrem Alltag regelmäßig begegnen. Dass sie, wie ich in meinem Eingangsstatement gesagt habe, für das israelische Verhalten verantwortlich gemacht werden. Dass Formen der Feindmarkierung eben über die Umwegkommunikation des Feindbild Zionismus stattfindet. Das sind relevante Formen des Antisemitismus, so wie wir ihn dokumentieren. Und dafür ist die IRA-Arbeitsdefinition ein gutes Instrument.
1: Ja, also für mich als Bundesbeauftragter gibt es keinen Anlass, das Vertrauen oder meine positive Bewertung der Arbeit von RIAS zu korrigieren. Im Gegenteil, es ist nach wie vor für mich eine der wichtigsten Strukturen, die ich in meiner Amtszeit aufgebaut habe, denn die Arbeit von RIAS stellt die Grundlage dafür, Präventions- und Repressionsmaßnahmen von Antisemitismus, weil wir dann eben ganz zielgerichtet auch tatsächlich vorgehen können. Und Kritik ist legitim natürlich zu äußern, aber Herr Steinitz hat ja jetzt geäußert, wie auch RIAS darauf reagiert, und ich sehe keinen Anlass an mein Vertrauen an RIAS zu zweifeln.
8: Wollte Frau Kassess noch ergänzen und Herr Steinitz
10: noch? Ja, ich würde an der Stelle gerne noch mal ergänzen, da ich ja hier als Vertreterin des Sozialen Dachverbandes der jüdischen Gemeinden in Deutschland sitze, der Zentralwohlfahrtsstelle der Juden in Deutschland, wie elementar diese Zahlen für das Erleben und die Wahrnehmung von Betroffenen sind und die Sichtbarmachung dieser. Ich hatte es anfangs in meinem Statement ja auch schon erwähnt, die Wahrnehmung von Antisemitismus nicht nur im Online-Raum, sondern eben auch im Alltagsgeschehen waren bereits vor dem 7. Oktober ein Phänomen, das von Betroffenen als omnipräsent wahrgenommen wurde. Zum einen und zum anderen hatte ich ja auch erwähnt, dass der Online- und der Offline-Raum in dem Sinne nicht voneinander abgrenzbar sind. Und diese Zahlen sind kongruent sowohl mit den Beratungsvorfällen der Beratungsstelle für Betroffene von antisemitischer Gewalt OFEG e.V. Ich hatte eben auch die Umfrage, die europaweite Umfrage der Fundamental Rights Agency erwähnt. Diese Zahlen bilden letztlich nur die Spitze des Eisbergs ab in dem Erleben von Jüdinnen und Juden. Das sind Vorfälle, die in der Regel nicht sichtbar werden, weil in der Regel die Vorfälle extremer Gewalt im Fall von antisemitischen Vorfällen diejenigen sind, die an die Öffentlichkeit treten und das Alltagsgeschehen, die Erfahrung, die Jüdinnen und Juden jeden Tag machen, ob in der Schule, im Fitnessstudio, auf Datingplattformen, bei der Arbeit, in der Regel gar nicht zur Sprache kommen. Und deswegen sind diese Vorfälle für uns elementar.
5: Ja, ich habe noch eine ergänzende Anmerkung zu der Frage von Herrn Engelbrecht. Wir haben natürlich die Kritik, die an uns herangetragen wurde, auch intern viel besprochen. Haben sie auch zum Anlass genommen, weil wir das Gefühl haben, dass da sehr viele voreingenommene, auch verzerrende Darstellungen enthalten sind. Aber wir haben das zum Anlass genommen, unsere Arbeit noch mal besser zu kommunizieren, unsere Arbeitsweisen. Und auf unserer Webseite ein entsprechendes FAQ veröffentlicht, um einfach nochmal die regelmäßig gestellten Fragen oder auch Missverständnisse über unsere Arbeitsweisen der Öffentlichkeit besser zugänglich zu machen. Das können Sie auch auf unserer Webseite einsehen. Natürlich wird da nicht auf jeden Punkt eingegangen, aber grundsätzlich sind dort unsere Arbeitsweisen abgebildet. Und das haben wir zum Anlass genommen, das zu tun.
8: Dann habe ich den Kollegen drin.
4: Ja, Herr Klein, Sie hören jetzt bald auf als Antisemitismusbeauftragter. Da wäre einfach mal meine Frage, was ist denn Ihr persönliches Fazit nach 8 Jahren im Amt?
1: Also ich mache noch eine eigene Abschiedsveranstaltung zu dem Thema am 29. Juni, auch presseöffentlich. Aber jetzt hier kann ich schon, also es ist ein gemischtes Bild. Positiv sehe ich, dass es uns wirklich gelungen ist, in den letzten 8 Jahren Strukturen aufzubauen, dauerhaft, die uns als Gesellschaft, aber auch Politik und Verwaltung in die Lage versetzen, systemisch auf Antisemitismus zu reagieren. Der Aufbau des Bundesverbands RIAS ist ein Beispiel dafür, aber auch die Einrichtung von Antisemitismusbeauftragten bundesweit bei den Generalstaatsanwaltschaften, die eben auch die Justiz in die Lage versetzen, Antisemitismus richtig sozusagen und mit fortgebildeten Mitarbeitenden auch dann zu ermitteln, darauf zu reagieren. Auch die Einführung von gesetzlichen Maßnahmen sehr positiv zu sehen, zum Beispiel das Verbot der Flaggenverbrennung ausländischer Staaten hat sich sehr positiv ausgewirkt, denn bei dem ganzen Demonstrationsgeschehen seit dem 7. Oktober haben wir viel Hass und Hetze und auch wirklich Verbreitung höchst problematischer Parolen gesehen, aber keine Israel-Fahne haben wir brennen sehen in Deutschland. Und das zeigt also, die generalpräventive Wirkung von Strafrecht greift. Was wir noch besser machen müssen, das muss meine Nachfolgerin und mein Nachfolger tun, dass wir in der Präventionsarbeit noch Strukturen schaffen, dass wir es zum verpflichtenden Bestandteil der Lehramtsausbildung in Deutschland machen, verpflichtende Module zum Thema Umgang mit Rassismus und Antisemitismus einzuführen, dass wir auch den deutsch-israelischen Jugendaustausch noch verbessern, um gerade diesen israelbezogenen Antisemitismus besser in den Griff zu kriegen. Und kritisch muss ich halt schon auch sagen, dass wir die Quellen dessen, was wir bekämpfen wollen, eben nicht in den Griff bekommen. Also das heißt, die Geschehnisse im Nahen Osten, der Krieg in Gaza, das hat direkte Auswirkungen auf Antisemitismus in Deutschland. Und diesen Mechanismus zu durchbrechen, das ist eine Aufgabe, die wir noch nicht geschafft haben als Gesellschaft oder auch allgemein diese Anfälligkeit der Gesellschaft für antisemitische Narrative in Zeiten der Unsicherheit und der Krise, wie wir es in der Pandemie auch gesehen haben, dass dann immer der Antisemitismus ansteigt. Also das, da müssen wir noch bessere also Aufklärung natürlich oder aber auch Begegnungsmöglichkeiten hinterlassen. Und das ist gut. Und vielleicht noch ein Positives als Letztes. Die nicht-jüdische Öffentlichkeit in Deutschland hat ein großes Interesse an jüdischen Themen. Das Themenjahr 1700 Jahre jüdisches Leben in Deutschland 2021 hat gezeigt, dass es großes Interesse gibt an Veranstaltungen, an Wissen auch von jüdischer Kultur. Und die jüdischen Organisationen und Gemeinden waren sehr positiv bereit, auch das zu teilen und zu öffnen. Und also das nehme ich auch mit als positiven Bestandteil, dass es auch eine sehr starke Öffentlichkeit gibt und Organisationen und Gruppen und Menschen, die sich für jüdisches Leben einsetzen, also auch von nicht-jüdischer Seite und die ein wirkliches Rückgrat unserer Zivilgesellschaft sind.
8: Dann habe ich nochmal Herr Fitztum. Bitte.
2: Herr Klein, versteckt sich der Antisemitismus hinter der Person Netanyahu?
1: Also Netanyahu ist eine Projektionsfläche für viele, ja, und er bietet ja auch wirklich Anlass zu Kritik mit seinen Entscheidungen und den Koalitionspartnern, die er sich in seine Regierung geholt haben. Aber ich würde trotzdem sagen, man muss dann genau hinsehen, wie ich in meinem Statement auch sagte, es ist oftmals nur eine Projektionsfläche. Er dient als Einladung dazu, sozusagen auch dann Antisemitismus zu verbreiten und an ihm festzumachen. Und das geht natürlich, das geht nicht, dass man also an der Person von Netanyahu dann eben auch antisemitische Narrative festmacht. In Karikaturen wird ja oftmals auch in antisemitischer Weise dargestellt. Das ist auch ja immer wieder auch dann diskutiert worden. Und das ist auch vielleicht die positive Seite meiner Wahrnehmung, dass diese Selbstreflexe auch in der Presse und der Öffentlichkeit, die funktionieren bei uns eigentlich schon ganz gut.
2: Würde das denn was ändern, wenn er nicht mehr im Amt wäre? Also analog zur Waffenruhe in Gaza könnte man ja annehmen, das ist auch nur, also tatsächlich nur Projektionsfläche und würde faktisch nichts verändern.
1: Ja, das glaube ich auch. Also selbst als Netanyahu nicht im Amt war, in der Regierung Bennett gab es antisemitische Vorfälle. Zu Zeiten, an denen sich Israel auch außenpolitisch und auch im Friedensprozess, Nahost-Ost-Friedensprozess sehr unseren Positionen ja angenommen hat, also als Yitzhak Rabin Premierminister war und sich Israel wirklich bemüht hat, auch völkerrechtlich absolut korrekt zu handeln, gab es auch antisemitische Vorfälle. Also das ist wirklich ein strukturelles Problem, das wir eben tatsächlich überwinden müssen. Und ich glaube auch, dass egal wer Netanyahu nachfolgt, jetzt im Amt des Premierministers oder ob er im Amt bleibt, wird die Situation leider nach wie vor dramatisch sein.
8: Dann habe ich noch mal Herrn Nehls, bitte.
7: Ja, noch mal zur Statistik zu den 8.725 Fällen. Es ist, beim Durchblättern habe ich das gemerkt, auf Seite 48 eine kleine Auflistung der verschiedenen Arten von Vorfällen. Ansonsten nicht viel zu finden. Sie hatten nun Einzelfälle dargelegt. Wie viele ungeheuerliche Morddrohungen, wie viele Auslöschungsaufforderungen für den Staat Israel etc. Gibt es denn nun in einer solchen Rubrik und was ist die Norm dieser 8.725, ohne die verniedlichen zu wollen? Und was sind wirklich solche ungeheuerlichen Vorfälle? Können Sie das ein bisschen auflisten, ohne völlig statistisch zu werden?
0: Ich kann es versuchen. Genau, die größte Kategorie, die wir regelmäßig haben, ist das verletzende Verhalten. Das deckt eine ganze Bandbreite ab von Vorfällen. Also von der Schmiererei im öffentlichen Raum bis zur Bepöbelung von Jüdinnen und Juden im öffentlichen Raum. Also wir haben da eine große Bandbreite, sind auch die Schulfälle darunter, wenn jüdische Schülerinnen antisemitisches Mobbing erleben, aber auch Beschädigungen in antisemitischer Weise von nicht-jüdischem Eigentum. Das heißt, da bildet sich eigentlich die ganze Bandbreite ab, die man sich vorstellen kann in unseren Vorfallszahlen. Wir hatten es schon gesagt, mit der Bedrohung 257 Fälle. Es ist nicht alles israelbezogener Antisemitismus. Wir haben ja alle Erscheinungsformen, die da eine Rolle spielen. Und das ist eigentlich auch das, was wir regelmäßig herausstellen. Also von jedem politischen Hintergrund geht jede Form von Antisemitismus, die wir unterscheiden, aus. Es lässt sich nicht so reduzieren auf, okay, das ist alles israelbezogen oder das sind alles Morddrohungen. In der Bedrohung ist natürlich alles dabei, von der Gewaltandrohung bis zur Morddrohung, online, offline, in allen möglichen Tatorten.
7: Eine Frage? Ja, Zusatzfrage an Herrn Steinitz noch. Sie hatten vorhin mal erwähnt, diese ja auch publizistisch ausgewerteten Morddrohungen gegen Volker Beck und Josef Schuster vom Zentralrat. Das klang ein bisschen so, als hätten Sie es verifizieren können, dass da vom iranischen Regime diese Versuche ausgegangen sind. Das wäre mir neu. Können Sie es nachreichen?
5: Ich habe mich auf die Stellungnahmen von der Generalbundesanwaltschaft dazu bezogen, dass die Mordpläne hier sehr weit fortgeschritten waren und es letztendlich dem Agieren der Sicherheitsbehörden zu verdanken ist, dass das nicht in die Tat umgesetzt wurde.
8: Dann die Kollegin hinterher jetzt bitte.
11: Lilly Tram, Pro701 Newstime, Dankeschön. Eine Frage an die StudienerstellerInnen, auch ein bisschen in Anlehnung an die Frage. Wird Kritik an Israels Regierung auch als Antisemitismus bewertet oder wie unterscheiden Sie da?
0: Genau, es wird nicht pauschal als antisemitischer Vorfall gewertet. Wir schauen uns immer den Kontext an, die spezifischen Parolen. Uns geht es darum, Herr Steinitz hat es in seinem Eingangsstatement auch schon gesagt, wenn diese Kritik umschlägt in was Antisemitisches, dann dokumentieren wir das. Wir versuchen das sehr transparent zu machen. Vielleicht willst du auch nochmal deine Beispiele wiederholen. Also genau, wir sehen schon natürlich viel Kritik an Israel, die wir nicht aufnehmen, auch wenn sie uns gemeldet wird und wir herausstellen, okay, das ist für uns kein Vorfall, weil es nicht nach den Erscheinungsformen, die an die IRA angelegt bei uns unterschieden werden, da nicht zutrifft. Aber wir haben natürlich trotzdem viele Fälle, in denen beispielsweise das Vorgehen des israelischen Militärs mit dem Verbrechen der Nationalsozialisten verglichen wird. Das überschreitet ganz eindeutig die Grenze und das dokumentieren wir auch als antisemitische Vorfälle.
8: Sie ergänzen, Herr Steinitz, oder?
5: Nö, das war gut zusammengefasst.
8: Okay, alles klar. Dann die Kollegin hier vorne, bitte nochmal.
12: Genau, vielen Dank, Lisa Westhäuser vom Bayerischen Rundfunk. Meine Frage geht in eine ähnliche Richtung. Also Sie schreiben ja, dass inzwischen Antisemitismus nicht mehr offen Jüdinnen und Juden adressiert, sondern sozusagen über diesen Umweg Zionismus geht. Da wäre auch meine Frage sozusagen, ab wann zählen Sie das als antisemitischen Vorfall? Weil, genau, Sie auch Zionismus verstehen als das legitime Recht der Selbstbestimmung. Also ab wann gibt es sozusagen da was, was Sie nicht zählen, weil Sie sagen, das ist legitime Kritik, oder fließt das immer direkt ein?
0: Genau, vielleicht vorweg, wir beobachten zwar eine Umwegkommunikation, aber nicht ausschließlich. Also wir haben natürlich auch sehr viele Vorfälle, in denen es wahnsinnig konkret wird und überhaupt nicht kodiert chiffriert wird. Wir beobachten also beides, es ist nicht unbedingt ein Widerspruch. Und genau, wir nehmen affirmative Bezugnahmen auf antizionistische Positionen dann als Vorfall auf, so wie Sie es gerade geschildert haben, wenn damit das Recht auf Selbstbestimmung der Jüdinnen und Juden in Frage gestellt wird.
8: Dann sehe ich keine weiteren Fragen mehr. Danke Ihnen allen fürs Kommen. Und schon mal der Hinweis, in einer halben Stunde geht es weiter mit der Regierungspressekonferenz, wenn Sie sitzen bleiben wollen. Ihnen danke ich auch. Ich wünsche einen schönen Tag.
5: Dankeschön. Vielen Dank.

0: Soweit die Übertragung aus der Bundespressekonferenz. Wir schalten jetzt wieder zurück zum Deutschlandfunk.
1: Ich finde zugleich aber immer sehr wichtig, auch festzustellen, dass das ein Ort der Diktatur und der Demokratie ist. Das ist vielleicht auch eine Art Alleinstellungsmerkmal der Gedenk- und Bildungsstätte Andreasstraße, dass man hier beides lernen kann, eben auch die Besetzung am 4. Dezember 1989, also eine demokratische Aktion, ein demokratischer Akt, könnte man sagen.
2: Das, was Herr Ippold eben geschildert hat, also hier wurden die Zellen dann genutzt, um die Stasi-Akten auch zu sichern vor dem Zugriff der damals noch Machthaber.
1: Ja, genau. Hier wurden die Akten gesichert, gewissermaßen eingeschlossen und vor der Vernichtung bewahrt und sind jetzt eben für Historikerinnen und für Historiker und für Bürger und Bürgerinnen geben sie Auskunft über das repressive System der Staatssicherheit. Also das Material, mit dem wir heute arbeiten und aus dem wir etwas erfahren können über die DDR, das ist von der Bürgerrechtsbewegung Ende 1989 eben gesichert worden.
2: Dorothea Marx, viele Jahre Vizepräsidentin des Landtages hier in Thüringen, als Vertreterin der Politik, als Politikerin hier in der Runde. Das, was wir gerade gehört haben, dass solche Gedenktage natürlich auch im Jetzt wirken, dass man sieht, was Demokratie bedeutet und im Gegenteil, was Repression bedeuten kann. Ist das etwas, was solche Gedenktage auch, ich sage mal, umkämpft macht?
3: Ja, vielleicht umkämpft, aber eben auch umso wichtiger, weil also der Wert der Demokratie, der erklärt sich bei vielen Menschen nicht mehr selber, weil das so selbstverständlich geworden ist für Menschen, die in Freiheit geboren und aufwachsen dürften. Am Ende ist übrigens ja immer so, dass sich die Diktaturen und Autokraten nicht durchsetzen. Also am Ende siegt immer doch die Freiheit. Allerdings ist die Zeit dazwischen schlimm. Da werden Biografien gebrochen, da werden Menschen getötet, da werden Menschen geraten in Gefangenschaft. Aber die drei wichtigsten Elemente der Demokratie, das ist also Macht wird nur auf Zeit verliehen. Das zweite ist, demokratische Entscheidungen sind Kompromisse nach einem fairen Meinungswettstreit. Und das dritte ist, wenn man das Ergebnis nicht gut findet, dann kann man sich vor einem unabhängigen Gericht eben auch noch mal überprüfen lassen, ob man nicht in seinen ganz persönlichen Rechten verletzt ist. Und das sind diese drei Merkmale, die man wirklich verteidigen muss und die Demokratie von einer Autokratie oder einer Diktatur also wirklich entscheidend unterscheiden.
2: Sagt Dorothea Marx für die SPD hier im Landtag in Thüringen. Und als Sie gerade sagten, die Demokratie setzt sich am Ende durch, da hörte ich von Frau Maubach so ein leichtes, naja, also auch das können wir vielleicht gleich noch vertiefen. Insbesondere auch, wenn wir über die Perspektiven sprechen, über das, was die junge Generation anfängt mit solchen Gedenktagen und was die junge Generation macht aus solcher Erinnerung, wie wir sie hier heute schon ausführlich besprochen haben. Gleich nach den Nachrichten geht es hier weiter mit der Agenda im Deutschlandfunk.
4: 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Die Rahmenvereinbarung zwischen den USA und dem Iran sieht offenbar große Zugeständnisse an Teheran vor. Die Nachrichtenagentur Bloomberg berichtet über Details des Memorandums. Die Angaben decken sich mit einem Text des saudischen Senders Al Arabiya, bei dem es sich um den Wortlaut der Vereinbarung handeln soll. Demzufolge umfasst das Memorandum 14 Punkte. Dazu gehört ein sofortiges und dauerhaftes Ende der Kampfhandlungen. Das soll auch für den Libanon gelten. Außerdem sollen die USA schrittweise die Sanktionen gegen das iranische Regime aufheben und eingefrorene Vermögenswerte freigeben. Vorgesehen ist auch ein privater Investitionsfonds von 300 Milliarden Dollar als Wiederaufbauhilfe für den Iran. Die Rede ist außerdem von einem Truppenabzug der USA, ohne dass Details genannt werden. Der Iran erklärt im Gegenzug einen Verzicht auf Atomwaffen und will die Straße von Hormus wieder für den Seehandel öffnen. Die Details sind offiziell nicht bestätigt. Das Rahmenabkommen zum weiteren Friedensprozess soll am Freitag in der Schweiz unterzeichnet werden. Die EU lockert ihre Regeln für Schadstoffe in Kosmetika wie Sonnencremes und Lippenstifte. In der Nacht einigten sich Vertreter des Europaparlaments und des Rats der 27 Länder darauf, dass entsprechende Artikel mit gefährlichen Chemikalien länger auf dem Markt bleiben dürfen. Es geht um Stoffe, die in größeren Mengen krebserregend, erbgutverändernd oder fortpflanzungsschädigend wirken können. Sobald sie einer EU-Verbotsliste hinzugefügt werden, dürfen Hersteller sie nicht mehr verwenden. Zur Umsetzung der Vereinbarung ist noch die formelle Zustimmung des Europaparlaments und des Rats der Mitgliedstaaten erforderlich. Das EU-Parlament stimmt heute auch über gelockerte Regeln für den Einsatz von Gentechnik ab, sowie über die sogenannte Rückführungsverordnung. Abgelehnte Asylsuchende sollen in Zentren außerhalb der EU geschickt werden können, wenn ihre Herkunftsländer eine Aufnahme verweigern. Die Zahl antisemitisch motivierter Vorfälle in Deutschland ist fast unverändert hoch. Dies geht aus dem Jahresbericht des Bundesverbandes der Recherche- und Informationsstellen Antisemitismus, kurz RIAS, hervor, der in Berlin vorgestellt wurde. Demnach gab es 8.725 Fälle. Das waren nur 9 mehr als im Jahr davor, aber mehr als 3-mal so viele wie im Jahr vor dem Terrorangriff der Hamas auf Israel am 7. Oktober 2023. Dokumentiert wurden 4 Fälle von extremer Gewalt. In 178 weiteren wurden Betroffene körperlich angegriffen. Außerdem gab es vielfach Bedrohungen und Sachbeschädigungen. Die meisten Fälle rechnet RIAS der Kategorie verletzendes Verhalten zu. Sie umfasst etwa Beleidigungen und Schmierereien. RIAS dokumentiert auch Äußerungen und Vorkommnisse, die keine Straftaten sind. In dem Bericht heißt es, erneut habe sich gezeigt, dass die Entwicklung des Krieges im Nahen Osten vielen Menschen als Anlass diene, sich antisemitisch zu äußern oder Juden anzugreifen. Norwegens Kronprinzessin Mette Marit hat sich einer erfolgreichen Lungentransplantation unterzogen. Das gaben übereinstimmend das Königshaus und das Nationalkrankenhaus in Oslo bekannt, wo die Prinzessin operiert wurde. Die 52-Jährige leidet an einer seltenen Form der Lungenfibrose. Die Krankheit verursacht schwere Atembeschwerden. Mette Marit stand auf einer Warteliste für Spenderlungen. Voraussetzung dafür ist, dass ein Patient ohne ein neues Organ nur noch etwa 1 Jahr zu leben hätte. Die österreichische Nationalmannschaft ist mit einem Sieg in die Fußballweltmeisterschaft gestartet. In San Francisco besiegte sie Jordanien mit 3:1. Zuvor hatte Titelverteidiger Argentinien sein Auftaktspiel gegen Algerien gewonnen. Die Partie in Kansas City endete 3:0. Alle 3 Treffer erzielte Lionel Messi, der nun mit 16 Toren gemeinsam mit dem früheren deutschen Stürmer Miroslav Klose WM-Rekordschütze ist. Das Wetter. Im Südwesten sonnig, sonst wechselnd bewölkt, vereinzelt Schauer oder Gewitter, 22 bis 33 Grad. Morgen im Nordosten wolkig, sonst heiter, im Süden sonnig. Über dem Bergland etwas Schauer oder Gewitter, 19 bis 36 Grad. Die weiteren Aussichten: am Freitag im Westen und Nordwesten wolkig mit sonnigen Abschnitten, ab nachmittags gebietsweise kräftige Schauer und Gewitter, örtlich Unwettergefahr durch Starkregen und Hagel. 30 bis 37 Grad. Das waren die Nachrichten.
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2: Der Volksaufstand in der DDR. Was bleibt vom Aufbruch des 17. Juni 1953? Darüber sprechen wir heute in der Agenda. Live aus Erfurt, live aus der Gedenk- und Bildungsstätte Andreasstraße, wo heute Vormittag eine Gedenkveranstaltung stattgefunden hat zu diesem 17. Juni. Und immer mehr Teilnehmer dieser Gedenkveranstaltung, einige Besucher, kommen jetzt auch hier hinein in den sogenannten Kubus, einen Neubau, einen Veranstaltungssaal, der hier inzwischen zu dieser Gedenk- und Bildungsstätte gehört. Es ist ein Ort, der früher als Untersuchungsgefängnis diente, der Stasi, und über ganze Jahrzehnte waren hier Häftlinge untergebracht. Mein Kollege Michael Borgers ist bei einem der Besucher hier und ihn können wir einmal hören.
6: Ja, ich sitze bei Herrn Möller, der mich gerade angesprochen hat, der selbst hier inhaftiert gewesen ist, sich danach auch engagiert hat, aber heute die Erinnerungskultur kritisiert, wie sie auch hier stattfindet. Herr Möller, was genau meinen Sie?
5: Ja, man geht nicht auf das Wesen des DDR-Staates ein. Die DDR war eine kommunistische Diktatur, und zwar von übler Sorte. Es hat Tote gekostet in politischen Haftanstalten, nicht hier in der Andreasstraße, in der Untersuchungshaftanstalt, sondern in den Justizvollzugsanstalten. Ich war 5 Monate in Naumburg inhaftiert, JVA Naumburg, und da hat es jede Woche einen Todesfall gegeben, ne? Und wenn man heute über die DDR debattiert und diskutiert, da soll man doch bitteschön auf den Wesen und den Charakter dieses Staates eingehen. Und das im entscheidenden Maße. Und nicht hier junge Leute mit sündhaft teurer Schokolade und Sekt und alles, wenn man hier Veranstaltungen macht und ein Bild über die DDR zeigt, das nicht dem real existierenden Sozialismus einfach nicht gerecht wird.
2: Herr Ippold, der neben mir steht, der hier auch inhaftiert war, sagt gerade, keine Schokolade, keinen Sekt gab es heute für Sie.
7: Zu keinen Veranstaltungen hier gibt es keine teure Schokolade oder keinen Sekt. Also das muss ich sagen, das gibt es nicht. Da wird diskutiert, da gibt es Runden, aber da gibt es nicht sowas, wie vielleicht manche erzählen wollen.
2: Ich möchte trotzdem Ihre Kritik aufgreifen und einen Punkt, den ich mir gemerkt habe. Sie haben gesagt, man muss auf den Kern dieses Regimes zu sprechen kommen, und das fühlt mich ganz wunderbar zu Anna Kaminski, denn sie leitet die Bundesstiftung zur Aufarbeitung der SED-Diktatur. Das, was wir jetzt gerade so auch als Kritik gehört haben, findet das zu wenig statt, dass man auf den Kern, auf die Repression, auch auf die Unterdrückung dieses SED-Staates guckt?
8: Wir erleben ja seit dem Untergang dieses Staates verschiedene Konjunkturen. In den ersten Jahren stand ganz stark die Aufarbeitung, die Erinnerung an die Verbrechen, an das Unrecht. Und was ja sehr erschreckend war, wie wenig überhaupt bekannt war. Obwohl man dachte, dieses Land ist so klein, das ist so überschaubar. Und plötzlich stellt sich raus, also es hat insgesamt ja 250.000 politische Häftlinge gegeben, etwa. Über die Toten, die auch heute angesprochen wurden, haben wir bis heute keine Klarheit. Also es gibt einige Fälle, die bekannt sind, wie Matthias Domaschk hier aus Thüringen, die Toten des 17. Juni sind auch namentlich bekannt. Edeltraud Eckert, die in Hoheneck als sogenannte Mitwisserin inhaftiert war und zu Tode kam. Also es gibt einige Fälle, die bekannt sind, aber vieles ist nicht bekannt. Natürlich auch, weil die Machthaber es verschleiert haben.
2: Interessant fand ich in der Vorbereitung tatsächlich auch, dass es ganz unterschiedliche Angaben auch zu Inhaftierten, zu Toten, zu Hinrichtungen gab im Nachgang des 17. Juni 1953. Das heißt, auch wenn ich Sie richtig verstehe, da gibt es noch viele blinde Flecken auch?
8: Ja, natürlich. Also weil das eine sind die Akten, aber das sind Akten einer Diktatur. In der Regel, und man sieht das ja in Syrien, wo viele Akten gar nicht zugänglich sind, man sieht das auch an den Akten aus der DDR, wo 1989, also am 4. Dezember hier in Erfurt, es war ja die erste Stasi-Zentrale, die gestürmt und besetzt worden ist, um die Aktenvernichtung zu verhindern. Und das hat ja in der gesamten DDR stattgefunden. Aber diese Akten zeichnen natürlich ein bestimmtes Bild. Das, was die Machthaber überliefert haben wollten. Und viele sind sich ja auch der Macht der Archive sehr bewusst. Wir werden das im Iran erleben. Wir erleben das in allen postdiktatorischen Gesellschaften und Staaten, dass das Erste, was vernichtet wird, sind die Beweise. Und zu den Beweisen gehören einerseits die Dokumente, aber andererseits natürlich auch diese Orte. Die Orte, und wenn die Orte nicht mehr da sind, ist es sehr leicht zu sagen, stimmt doch gar nicht, hat doch gar nicht stattgefunden. Was erzählst du denn da? Und dazu kommt natürlich, dass die DDR politische Häftlinge nach 1968 hat erklärt, wir haben keine politischen Häftlinge mehr. Es sind alles Kriminelle. Und natürlich wurden die Anklagen auch zum Teil so hingedreht, dass man irgendwas behauptet hat, was gar nicht gestimmt hat. Bei den Zwangsaussiedlungen, die angesprochen worden sind, wurde dann oft auch gesagt, ja, das sind Schieber, Spekulanten. Bei den Enteignungen wurden den Leuten völlig falsche Unterstellungen zur Last gelegt, die sogenannte staatsfeindliche Hetze. Also es gab auch genügend Paragraphen, um Repression in einem unglaublichen Ausmaß durchzuführen. Und wir erleben natürlich in den letzten Jahren, also es gibt ja entsprechende Publikationen, wo dann gesagt wird, ja, es war ja nicht alles schlecht, es gab ja auch gute Sachen. Und ich bin mal gefragt worden, ich sollte mal sagen, was gut an der DDR war. Und da habe ich gesagt, stellen Sie mir doch mal eine andere Frage. Und zwar die Frage heißt doch, was ist gut an einer Diktatur? Nichts. Und die DDR war eine Diktatur und das muss man ganz klar benennen.
2: Und Geschichte umzuschreiben, das ist natürlich auch gerade dann möglich, wenn eines Tages möglicherweise immer weniger von den Zeitzeugen auch leben. Insofern freuen wir uns sehr, dass wir hier auch in der Runde, auch hier heute in der Gedenkstätte, so viele Menschen haben, die noch berichten können aus eigener, zum Teil schrecklicher Erfahrung. Und Sie haben angesprochen, Frau Kaminski, dass insofern auch die Arbeit in solchen Bildungsstätten sehr wichtig ist, auch die universitäre Forschung und dass auch dafür solche Veranstaltungen wie heute eben dazu beitragen. Aber nochmal das Stichwort Zeitzeugen aufgegriffen. Mein Kollege Michael Borgers ist hier in unserer Runde unterwegs unter den Gästen.
6: Mit genau so einem, mit einem Zeitzeugen, Herr Opolny, sogar auch ein weiterer Inhaftierter mit einem Gedanken.
9: Ja, ich kann den Groll von meinem Vorsprecher da verstehen, diesen Groll. Opolny ist mein Name. Ich habe hier drinnen mal 9 Monate Quartier bezogen für ein paar Flugblätter zur streikenden polnischen Werftarbeiter damals streiken, haben wir hier mit einer Freundin Flugblätter zu zweit zur Solidarität verteilt, angeklebt und so weiter. Dafür gab es im Namen des Volkes 4,5 Jahre für mich, für meine Freundin 3 Jahre und noch was. Okay, ich wollte aber jetzt auf diesen Punkt, der mich auch sehr bewegt hat in letzter Zeit, mal ansprechen, von der anderen Seite das ein bisschen beleuchten, dass wir diese ich habe wirklich, Sie können mir glauben, wer 9 Monate hier drin Quartier bezogen hat, der hat einen Grund, Groll zu hegen. Aber ich habe jetzt in den 3 Tagen, wo ich hier bin, ich wohne jetzt weiter weg, so viele positive Aspekte erlebt. Auch gestern bei einer Veranstaltung, wo Wettbewerbe prämiert wurden von Schülergruppen aus ganz Thüringen, die sich ganz intensiv diesem Thema gewidmet haben, ohne Schokolade und weiß ich was. Ich wollte nur sagen, der Groll ist berechtigt, auf jeden Fall. Es ist mit nichts mehr gut zu machen, was man mit uns hier drin gemacht hat. Es ist auch für niemanden, der Annäherndes erlebt hat, nachzuvollziehen. Aber ich hatte wirklich auch die Hoffnung aufgegeben, ich wollte damit nichts mehr zu tun haben. Aber gerade junge Leute haben mich ermutigt, nochmal die Kraft zusammenzunehmen und mich zu engagieren hier ein bisschen in dieser Angelegenheit, damit so eine Meinung, ich meine, ich musste mich neulich von einem Klassenkameraden, wir sind soweit wieder, vor einem Klassenkameraden, mit dem ich groß geworden bin, bis zum Abitur, musste ich mir sagen lassen, du hast doch selber Schuld gehabt, warum hast du dein Maul aufgerissen? Hättest du die Schnauze halten können. Ich sage, weißt du was, du kleines Arschloch, da würdest du heute noch dein Trabi fahren, deine Stinkkiste und nicht deinen fetten Mercedes, wenn es nicht ein paar von denen gegeben hätten wie wir. Und dann bin ich gegangen, das Sendeschluss. Ich wollte jetzt nur sagen, ich war so positiv überrascht, auch draußen jetzt von der Anteilnahme von Leuten, die eigentlich persönlich nicht konkreten Kontakt hatten zu dieser Situation damals. Aber gestern war ich so beeindruckt von diesen Schülern, von den jungen Leuten, die da ernsthaft dran arbeiten, diese verdammte Vergangenheit versuchen wenigstens aufzuarbeiten, dass ich also sagen sollte, den Blick ein bisschen nach vorne richten. Es bewegt sich was auch in der Jugend. Aber gerade, das ist jetzt eigentlich mein Punkt, ich habe erlebt, was hinter den Kulissen hier für Arbeit notwendig war, bei den vielen kleinen Mitarbeitern, Volontären und weiß ich, die ja nicht auf der Bühne stehen werden und erwähnt werden. Aber ich habe gesehen, welche eine wahnsinnige Arbeit und welche wahnsinnige Belastung dahinter steckt. Und bei denen möchte ich mich bedanken für das Engagement, solche Veranstaltungen und überhaupt solche Gedenkstätte zu erhalten und zu fördern und zu unterstützen. Und dieser Dank, der kommt, ich habe mich seit gestern auch mit anderen Ehemaligen unterhalten. Ich spreche auch im Namen von ehemaligen Häftlingen, die den Wahnsinn überlebt haben. Es gab viele, von denen wir gar nichts wissen. Ich kenne persönlich einige, die sich kurz danach erst das Leben genommen haben. Ich bin jetzt fertig, Entschuldigung.
2: Nein, ich danke ganz herzlich diesen Schilderungen von Zeitzeugen. Auch Sie, Herr Opolny, haben gerade geschildert, wie Sie immer noch auf diese Zeit zurückblicken. Und Sie haben angesprochen, und das finde ich einen ganz interessanten und ganz wichtigen Aspekt, dass Sie gerade von jungen Menschen angesprochen werden. Denn wir haben jetzt hier eben auch über die Gedenkstättenarbeit, über die universitäre Forschung gesprochen. Aber es spielt natürlich eine ganz wesentliche Rolle auch in Schulen und der Umgang der jungen Generation. Jetzt ist Alma Jahn auch schon ein paar Jahre aus der Schule raus. Sie sind Jahrgang 1999. Aber Sie haben eben schon geschildert zu Beginn der Sendung, wie es bei Ihnen in der Schule war, dass Sie auch mit der Klasse hier in der Gedenkstätte waren. Wie blicken Sie darauf, wenn Sie so etwas hören? Ist das etwas, was, wovon Sie profitieren möchten oder was Sie möglicherweise auch weitergeben möchten, wenn Sie eben solche Schilderungen hören von Zeitzeugen hier?
10: Ja, ich finde das auf jeden Fall sehr, sehr bereichert und ich finde es sehr wichtig, dass gerade die Opfer, die diese Gewaltherrschaft eben erlebt haben, auch zu Wort kommen und gerade an solchen Tagen das nochmal stark gemacht wird, dass sie einfach ihre Meinung auch sagen und sagen, was für eine Perspektive sie auch in diesem Staat erfahren haben, so, weil es ist eben nicht alles blumig gewesen und das kann man eben nicht beschönigen. Und ich glaube, dass es jetzt auch in unserer Generation immer größeres Interesse auch dafür gibt, sich damit auseinanderzusetzen, auch mit der Geschichte, der eigenen Geschichte.
2: Ja, Sie sind 1999 geboren, 10 Jahre nach der friedlichen Revolution, 9 Jahre nach der Wiedervereinigung. Das heißt, Sie erleben es ja auch nicht oder Sie kennen es nicht aus eigenem Erleben. Sie kennen die Geschichte immer nur aus zweiter Hand, wie zum Beispiel hier, wenn Sie solche Schilderungen hören. Wenn Sie jetzt sagen, das Interesse wächst, dann finde ich das interessant. Woran liegt das, dass das Interesse jetzt größer wird?
10: Also ich glaube, das Interesse ist irgendwie so bei mir jetzt persönlich größer geworden, dadurch, dass ich vom Osten dann in den Westen gezogen bin zum Studium und dann halt irgendwie auch da wieder mit so Unterschieden zwischen Ost und West konfrontiert worden bin. Und dazu muss man halt auch sagen, dass gerade auch in den letzten Jahren halt die Debatte medial halt sehr polarisiert geführt worden ist, sehr polemisiert geführt worden ist. Unter anderem auch von HistorikerInnen ist teilweise das polemisiert geführt worden. So. Und das hat irgendwie nochmal die Gesellschaft so ein bisschen aufgerüttelt und auch gerade junge Menschen nochmal aufgerüttelt, was die Unterschiede eigentlich noch angeht. So.
2: Sie sind Mitherausgeberin des Buches Postwendekinder. Sie beschäftigen sich mit der Identität der nachgebrochenen Generation, die im wiedervereinigten Deutschland geboren wurde, die dennoch viel auch mitbekommen hat von den Eltern aus der DDR-Geschichte. Ich habe gerade gefragt, warum ist das Interesse größer geworden? Ist das auch eine spezielle Identität, die sich vielleicht auch tatsächlich um solche Gedenktage auch dreht, wie den 17. Juni 1953, an den heute erinnert wird? Spielt das für diese Identitätsbildung, nenne ich das mal, auch eine Rolle?
10: Total. Also ich glaube halt, dass wir so unsere Identität natürlich auch aus unserer Geschichte zustande kommt, so, oder der Beschäftigung mit der Geschichte so. Und in unserem Buchprojekt haben wir halt 34 junge Menschen gehabt, die sich eben sowohl mit der Vergangenheit als auch der Gegenwart als auch der Zukunft halt der deutsch-deutschen des deutsch-deutschen Landes irgendwie so mit auseinandergesetzt haben so und die Fragen gestellt haben, ja, wie kann es denn in Zukunft weitergehen? Und ich glaube, dass es da halt wichtig ist, sich auch mit solchen Tagen zu beschäftigen und zu schauen, naja, was ist denn da passiert und was passiert auch heute gesellschaftlich gesehen wieder? Wo gibt es vielleicht auch Parallelen und wo vielleicht auch können wir Sachen mitnehmen aus dieser Zeit?
2: Ja. Solche Erinnerungen und solche Schilderungen, wie wir die gehört haben, stößt das dann auch etwas an, dass man hier an solchen Orten den Wert der Demokratie auch erleben kann, erfahren kann, wenn man hier sieht, was Repression bedeutet?
10: Ja, auf jeden Fall. Ja.
2: Vielen Dank, Alma Jahn. Und wir senden weiterhin live aus der Gedenk- und Bildungsstätte Andreasstraße. Aber nicht nur, sondern wir senden auch aus Köln. Und dort ist meine Kollegin Katinka Albracht mir jetzt zugeschaltet, die nämlich ein bisschen ausgewertet hat, das, was Sie, die Hörerinnen und Hörer, uns mitgegeben haben, uns geschildert haben am Telefon 00800 4464 4464 oder per E-Mail agenda@deutschlandfunk.de. Katinka Albracht, was ist da bisher so an Stimmungen und an Stimmen zusammengekommen?
11: Ja, vielen Dank, Sören. Ich beginne mit einer Erinnerung, die uns Frau Wenzel aus Wolfsburg erzählt hat. Sie ist Zeitzeugin und hat uns am Telefon ihre Geschichte erzählt. Sie war damals 21 Jahre alt und studierte in Jena. Sie erzählte, als sie am Morgen des 17. Juni aus der Stadt zurückkam, sah sie die Arbeiter auf den Straßen. Da wurde ihr sofort klar, hier passiert etwas Außergewöhnliches. Das ist der Aufstand. Sie schloss sich den Demonstrierenden an und zog mit ihnen durch die Straßen. Überall hingen Bilder von Stalin, Marx und anderen führenden Persönlichkeiten des SED-Staates. Viele dieser Bilder wurden von den Menschen heruntergerissen und zerstört. Sie berichtete, dass die Menschen voller Hoffnung waren. Sie verbanden damit sogar die Hoffnung auf ein wiedervereinigtes Deutschland. Gleichzeitig erzählt sie uns auch von den brutalen Reaktionen des Regimes, von Panzern auf den Straßen, von Ausgangssperren

0: Gerade die Reaktion des Westens wirft bis heute schwierige Fragen auf. Warum griffen die Vereinigten Staaten, Großbritannien und Frankreich nicht ein? Hatten sie den Menschen in der DDR ermutigt, ohne ihnen helfen zu können? Oder bewahrten sie Europa durch ihre Zurückhaltung vor einem Dritten Weltkrieg? Anschließend schrieb uns ein Hörer, der gerne anonym bleiben möchte: Mich würde interessieren, warum der Volksaufstand von dem 7. Juni 1953 heute weniger präsent ist. Der Mauerfall von 1989 ist vielen jungen Menschen auch ein Begriff, während der 17. Juni nur oft am Rande erwähnt wird. Ja, das waren die aktuellen Eindrücke aus Köln von unseren Zuhörerinnen und Zuhörern und damit zurück nach Erfurt.
1: Katinka Albracht, ganz herzlichen Dank für diese Zusammenfassung. Einige Stimmen, die wir gehört haben, und ich würde noch mal bei der letzten bleiben. Warum nicht das auch noch präsenter machen? Diesen 17. Juni 1953, der ja auch zu einer Art von Selbstbewusstsein beitragen kann. Wir haben eben gehört von Alma Jahn schon, dass natürlich dieser Tag, der inzwischen 73 Jahre zurückliegt, aber trotzdem auch für die Identitätsbildung, gerade in Ostdeutschland, ja auch eine Rolle spielen kann, eine gewichtige Rolle spielen kann. Und eigentlich kann man doch sagen, das ist etwas, wo man stolz drauf sein kann, dass die Menschen sich erhoben haben. Am Ende wurde dieser Aufstand niedergeschlagen. Dennoch kann das ja zu einem Selbstbewusstsein führen.
2: Auf jeden Fall. Ich finde auch, dass der 17. Juni natürlich durch das, was nach 1990 passiert ist, ein Stück weit in den Hintergrund getreten ist. Also zum einen überwog die Freude über den Mauerfall, über die friedliche Revolution, dass sie erfolgreich war. Zum anderen haben wir natürlich auch die Nachwirkungen der Narrative, die das SED-Regime gestreut hat. Und da war auch erstmal tatsächlich eine lange Zeit an Forschung erforderlich. Und 2003 haben wir im Prinzip einen Wendepunkt, als 50 Jahre Erinnerung an den Volksaufstand in der DDR war, dass er in eine Reihe mit den europäischen Freiheits- und Demokratiebewegungen, die insbesondere nach 1945 im damaligen Ostblock entstanden sind, also 53, das war der erste große Volksaufstand gegen eine kommunistische Diktatur. 56 folgt Ungarn. 68 folgt die Tschechoslowakei. Dazwischen, wir haben immer wieder die Aufstände, die Unruhen in Polen. Wir haben dann Anfang der 80er Jahre Solidarność. Und das setzt sich fort. Also das ist in einer Reihe mit europäischen Freiheits- und Demokratiebewegungen. Das wird oft vergessen, einfach weil die Regime auch all diese Aufstände natürlich umgedeutet haben in ihrem Sinne, um sie zu diskreditieren. Und das musste auch erst mal nach 1990 wieder ins rechte Licht gerückt werden. Und was ich eben auch finde, ist das Herausstellen, wie viel Mut und Zivilcourage es erfordert, die Angst zu überwinden, weil all diese Regime basieren auf Angst. Und ich finde es auch so bemerkenswert, es ist heute schon angesprochen worden, was im Iran passiert, dass die Menschen trotz dieses furchtbaren Regimes den Mut finden, auf die Straße zu gehen. Und es sind vor allem junge Menschen, die sagen, wir wollen so nicht leben, wir wollen frei sein. Und das ist auch das, was es immer wieder mit 53 verbindet, dieser Slogan, wir wollen freie Menschen sein.
1: Da hören wir auch noch mal ganz deutlich heraus, was so ein Gedenktag auch für uns heute bedeutet, wo es Parallelen möglicherweise gibt. Anna Kaminski, die Bundesstiftung zur Aufarbeitung der SED-Diktatur leitet. Und ich habe eben vom Selbstbewusstsein gesprochen. Harald Ippold, Sie waren hier inhaftiert. Sie waren dann später noch im Gefängnis einige Jahre, auch um sie zu brechen. Das war das Ziel der SED-Diktatur. Blicken Sie, Sie haben auch ein bisschen schon von Ihrer bewegten Biografie erzählt, blicken Sie heute mit Selbstbewusstsein auf das, was Sie getan haben, der Mut, den Sie hatten?
3: Auf alle Fälle. Also ich glaube auch, wir Thüringer können stolz auf das sein, was wir 1989 erreicht haben, aber auch die letzten 35 Jahre. Und das wird von vielen, auch von unserer Generation oder meiner Generation, vergessen, was wir erreicht haben. Ja? Also wir mussten uns schnell ändern und mussten uns zurechtfinden in der westlichen Welt, Arbeitswelt oder wie auch immer. Das Stolzsein von uns ist, glaube ich, zu wenig. Also wir können auf das Erreichte stolz sein.
1: Das ist ein wunderbares Schlusswort eigentlich, aber ich würde einen Gedanken sozusagen als kleinen Nachschub noch mal mit aufgreifen, den uns Frau Kaminski eben noch gegeben hat. Wenn wir auf andere Länder, in andere Regionen blicken, Iran, Syrien, ist das etwas, wo Sie auch vielleicht möglicherweise anders darauf blicken, auf den Mut, den

0: Menschen in anderen Ländern haben, wo sie eben auch aufstehen gegen Diktaturen?
1: Auf alle Fälle. Also ich kann das immer nur auch unterstützen und guck mir auch Berichte an und bin froh, dass hier die Gewalt nicht gesiegt hat 1989, und bin immer traurig über jeden Toten, wenn man hört in Iran, wie viele da überhaupt nicht bekannt sind, wie viele im Frühjahr dieses Jahr umgekommen sind, ne? Und das kann uns, also bin ich froh, dass das bei uns auch nicht gewesen ist. Und ich hoffe, dass aber die jungen Leute, gerade die jungen Leute, nicht den Mut verlieren in den anderen Ländern, ne? Trotz der Gewalt.
0: Und auch um das weiterzugeben, machen Sie weiter als Zeitzeuge?
1: Ja, auf alle Fälle, solange wie ich kann. Und ewig sind die Zeitzeugen nicht da. Ne? Und das ist wichtig, das auch der jungen Generation oder auch unserer Generation weiterzugeben, weil viele mittlerweile vergessen und umschreiben wollen und sagen, naja, so schon war alles nicht und wir leben nicht mehr in Freiheit. Im Moment gibt es ja Bestrebungen auch in Thüringen, dass gesagt wird, also wir können nichts mehr sagen und nicht mehr reden. Was ist aber, das ist lächerlich. Das war vor 36 Jahren in der DDR, aber nicht heute.
0: Harald Ippold, der, wie wir gehört haben, als Zeitzeuge weitermacht hier in der Gedenk- und Bildungsstätte Andreasstraße. Danke dafür und danke auch für dieses Selbstbewusstsein, das wir eben bei Ihnen herausgehört haben. Dazu gibt auch dieser 17. Juni 1953 Anlass und die Erinnerung daran. Wir haben diesen Tag aufgegriffen, diesen Gedenktag, um darüber zu sprechen. Was bleibt vom 17. Juni 1953? Dafür haben wir heute live gesendet aus der Gedenk- und Bildungsstätte Andreasstraße, aus der Erfurter Innenstadt, live hier im Deutschlandfunk in der Agenda. Und ich danke ganz herzlich der ganzen Runde, die heute dabei war. Zum einen natürlich die Gastgeberin sozusagen, Franka Maubach, Historikerin. Sie ist die Vorsitzende des Vorstands der Stiftung Ettersberg. Dazu gehört auch dieser Gedenkort, diese Gedenk- und Bildungsstätte Andreasstraße. Außerdem möchte ich mich ganz herzlich bedanken bei Anna Kaminski, die Bundesstiftung zur Aufarbeitung der SED-Diktatur leitet. Auch sie ist heute nach Erfurt gekommen. Dorothea Marx war mit uns in der Runde. Sie sitzt für die SPD hier im Thüringer Landtag. Sie war von 2017 bis 2024 Vizepräsidentin des Landtages. Außerdem in der Runde Alma Jahn. Geboren 1999 in Erfurt und sie ist Mitherausgeberin des Buches Postwendekinder. Auch Ihnen ganz herzlichen Dank und natürlich auch Dank an Harald Ippold, der als Zeitzeuge hier tätig ist. Dank auch an die vielen anderen Zeitzeugen, die heute tatsächlich hier sind, aufgrund der Gedenkveranstaltung, die heute hier stattgefunden hat. Danke an die Besucherinnen und Besucher, die jetzt hier inzwischen reingekommen sind in diesen Kubus. Mein Name ist Sören Brinkmann. Ich wünsche einen angenehmen Tag. Bis bald.
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3: Uhr, die Nachrichten. Die Zahl antisemitisch motivierter Vorfälle in Deutschland ist fast unverändert hoch. Dies geht aus dem Jahresbericht des Bundesverbandes der Recherche- und Informationsstellen Antisemitismus, kurz RIAS, hervor, der in Berlin vorgestellt wurde. Demnach gab es 8.725 Fälle. Das waren nur 9 mehr als im Jahr davor, aber mehr als dreimal so viele wie im Jahr vor dem Terrorangriff der Hamas auf Israel am 7. Oktober 2023. Dokumentiert wurden 4 Fälle von extremer Gewalt. In 178 weiteren wurden Betroffene körperlich angegriffen. Außerdem gab es vielfach Bedrohungen und Sachbeschädigungen. Die meisten Fälle rechnet RIAS der Kategorie verletzendes Verhalten zu. Sie umfasst etwa Beleidigungen und Schmierereien. RIAS dokumentiert auch Äußerungen und Vorkommnisse, die keine Straftaten sind. Die geplante Rahmenvereinbarung zwischen den USA und dem Iran sieht offenbar große Zugeständnisse an Teheran vor. Die Nachrichtenagentur Bloomberg berichtet über Details des Memorandums. Die Angaben decken sich mit einem Text des saudischen Senders Al-Arabiya, bei dem es sich um den Wortlaut der Vereinbarung handeln soll. Demzufolge umfasst das Memorandum 14 Punkte. Dazu gehört ein sofortiges und dauerhaftes Ende der Kampfhandlungen. Das soll auch für den Libanon gelten. Außerdem sollen die USA schrittweise die Sanktionen gegen das iranische Regime aufheben und eingefrorene Vermögenswerte freigeben. Vorgesehen ist auch ein privater Investitionsfonds von 300 Milliarden Dollar als Wiederaufbauhilfe für den Iran. Die Rede ist außerdem von einem Truppenabzug der USA, ohne dass Details genannt werden. Der Iran erklärt demnach im Gegenzug einen Verzicht auf Atomwaffen und will die Straße von Hormus wieder für den Seehandel öffnen. Die Details sind offiziell nicht bestätigt. Das Rahmenabkommen zum weiteren Friedensprozess soll am Freitag in der Schweiz unterzeichnet werden. Der US-Pharmakonzern Moderna erwägt den Kauf von Werken, die das deutsche Unternehmen BioNTech schließen will. Die Anlagen seien eine interessante Option, sagte der CEO von Moderna, Moncel, dem Handelsblatt. Voraussetzung dafür seien bessere Rahmenbedingungen für Pharmafirmen in Deutschland. Moncel erklärte, man führe derzeit Gespräche mit der Bundesregierung. Moderna prüft derzeit den Ausbau seiner Produktionskapazitäten in Europa. Moncel, der selbst aus Frankreich stammt, warnte vor einem Souveränitätsproblem, da es in Europa bald keine Produktionsstätten für mRNA-basierte Arzneimittel mehr geben werde. Der auf mRNA spezialisierte Mainzer Konzern BioNTech hatte bekannt gegeben, dass die drei Standorte in Deutschland geschlossen werden sollen. Insgesamt könnten bis zu 1860 Stellen wegfallen. Der Spieleproduzent Ravensburger übernimmt die Mehrheit am Plüschtierhersteller Steiff. Wie beide Unternehmen mitteilten, soll Steiff weiterhin eigenständig geführt werden. Die Familie der Gründerin Margarete Steiff bleibt Anteilseignerin. Zur Höhe des Kaufs wurden keine Angaben gemacht. Der Geschäftsführer der Beteiligungsgesellschaft von Steiff, Reimann, erklärte, für die langfristige Perspektive des Traditionsunternehmens sei es entscheidend gewesen, die Marke in verantwortungsvolle Hände zu geben. Ravensburger und Steiff wurden jeweils im späten 19. Jahrhundert gegründet. Steiff hatte in den letzten Jahren Verluste erzielt. Zu dem Unternehmen gehört neben der Stofftiermarke auch ein Automobilzulieferer und eine Weberei. Die Krankenhäuser in Deutschland machen Fortschritte bei der Digitalisierung. Das geht aus einer Studie des Konsortiums Digitalradar Krankenhaus hervor, die in Berlin vorgestellt wurde. Mehr als 1500 Kliniken machten entsprechende Angaben zu beispielsweise Patientenportalen, digitalen Medikationsplänen und zur elektronischen Dokumentation. Laut der Studie gibt es Fortschritte über alle Versorgungsstufen hinweg. Kleinere Krankenhäuser hätten zudem ihren Rückstand zu großen Kliniken verringert. Die Verbesserung sei in allen Bundesländern festgestellt worden. Abschließend das Wetter. Im Südwesten sonnig, sonst wechselnd bewölkt, vereinzelt Schauer oder Gewitter, 22 bis 33 Grad. Morgen im Nordosten wolkig, sonst heiter, im Süden sonnig. Über dem Bergland etwas Schauer oder Gewitter, 19 bis 36 Grad. Das waren die Nachrichten.
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4: NGT. Diese Buchstabenkombination ist in Teilen der Landwirtschaft ein absoluter Trigger, in anderen Teilen wird sie herbeigesehnt. NGT steht für neue genomische Techniken. In Brüssel wird heute darüber entschieden, ob die künftig in der europäischen Landwirtschaft zum Einsatz kommen. Ein Thema, das hoch umstritten ist, hoch emotional debattiert wird. Wir wollen gleich für Orientierung im Dschungel der Argumente sorgen. Streit gibt es auch gerade über die geplante Novelle des Energieeffizienzgesetzes. Mehrfach wurde ein Kabinettsbeschluss bereits verschoben. Wir klären warum und wir gehen gemeinsam in die jordanische Wüste und schauen uns ein Projekt an, das die Ausbreitung der Wüste verhindern will. Ich bin Ann-Kathrin Büsker, schön, dass ihr dabei sind. Die nächste Hitzewelle steht bevor. Temperaturen deutlich über 30 Grad und tropische Nächte sind für die nächsten Tage angesagt. Das macht nicht nur etwas mit uns Menschen, das setzt auch der Natur zu. Die Landwirtschaft ist immer häufiger damit konfrontiert, dass es wochenlang zu trocken ist. Da muss man sich überlegen, was dann überhaupt noch auf dem Acker wächst. Andere Ackerfrüchte wären eine Möglichkeit oder angepasste Sorten, die mit den Bedingungen umgehen können. Und hierfür könnten in der EU bald auch neue Züchtungsmethoden zugelassen werden. Zum Beispiel mit der Genschere CRISPR-Cas. Heute stimmt das Europaparlament über die sogenannten neuen genomischen Techniken ab. Doch Gegnerinnen und Gegner haben in Straßburg in den letzten Tagen noch mal für ihre Position gekämpft. Moritz Küpper war gestern bei den Protesten dabei.
5: Der Lautsprecher macht Probleme. Annemarie Volling, das Mikrofon in der einen Hand, dreht mit der anderen am Regler, ob es besser werde.
6: So ist es besser.
5: Volling, eine Sprecherin der Arbeitsgemeinschaft Bäuerliche Landwirtschaft, steht im Schatten eines großen Traktors vor dem Europäischen Parlament in Straßburg. Rund 150 Menschen sind hier am frühen Morgen zusammengekommen. It's not good, okay? Kopfschütteln in der Menge, bunte Fahnen wehen im Wind, Banner mit der Aufschrift Zukunft sichern, Höfe sterben und Gentechnik stoppen, verdecken den Blick auf die Polizeibeamten, hinter denen Anzug- und Kostümträger ins Parlament hasten. An einem Tisch wird Honig, Käse und vegetarischer Flammkuchen verkauft. NGT gleich Gefahr, heißt es auf einem Banner, hinter dem Personengroßaufsteller stehen, ein Maiskolben, Brokkoli und eine Tomate mit weißer Gruselmaske. NGT, die Abkürzung für neue genomische Techniken. Denn über die Erlaubnis von Gentechnik in der Landwirtschaft und damit auch über neue Zuchtmethoden stimmt nun das Europäische Parlament ab. Dagegen regt sich Protest, der nun auch zu hören ist. Can you hear me? Yes. Yes, you can hear me. That's good. Ein Tabubruch hat Volling das Ganze im Vorfeld genannt.
6: Wenn das durchkommt, dann können wir keine gentechnikfreies Saatgut mehr erzeugen, keine gentechnikfreien Lebensmittel.
5: Das sei die eine Facette. Zudem gehe es um Bezeichnungspflichten für Verbraucher, so Volling.
6: Und der dritte Punkt sind Patente. Patente sorgen für eine Monopolisierung des Saatgutmarkts. Wir haben jetzt schon 4 Konzerne, die 60% des weltweiten Saatgutmarktes dominieren. Das wird mit Patenten auf neue Gentechnikpflanzen noch sehr viel extremer werden.
5: Auf dem Platz vor dem Parlament bei der Kundgebung hat derweil Maria Neuchel das Mikrofon übernommen.
7: Heute geht es um nichts anderes als um Menschenrechte. Es geht nämlich um das Recht, als Verbraucher und Verbraucherin zu wissen, was ich aufnehme, was ich verzehre.
5: Ruft die SPD-Europaabgeordnete aus Bayern in die kleine Menge.
7: Saatgut ist Menschenrecht und das ist unser Menschenrechtsparlament, das Europäische Parlament. Und es muss Saatgut schützen, die Transparenz von Saatgut schützen und die Zugänglichkeit von Saatgut schützen, jeden Tag. Darüber hinaus.
5: Auch das Thema Patente greift Neuchel auf.
7: Darüber hinaus wächst da drüben ein Krebs immer größer. Und dieser Krebs der Privatisierung, der wächst und wächst. Es werden Dinge, die uns alle gehören, auf einmal handelbar an der Börse, mehr oder weniger durch Patente. Das wird uns wirklich als Landwirte und Landwirtinnen den Rücken brechen, wenn am Schluss nicht mehr klar ist, wem was gehört. Oder besser gesagt, wenn klar ist, dass alles den Konzernen gehört. Wir, ihr im Ehrenamt, kämpfen dafür, dass Menschenrecht Menschenrecht bleibt, dass Nachzuchtrecht Nachzuchtrecht bleibt, dass Patente dorthin gehören, wo sie hingehören, nämlich wo echte neue Idee drin steckt und nicht auf Pflanzen und auf keinen Fall auf Wildpflanzen. Ganz herzlichen
5: Applaus,
7: Dank.
5: Applaus, der muss ins Parlamentsgebäude. Grüne, Linke und Sozialdemokraten wie Neuchel sind gegen eine Erlaubnis von NGT. Vertreter der Europäischen Volkspartei dagegen wollen zustimmen.
8: Die neuen Züchtungsmethoden sind eine große Chance für eine nachhaltige und wettbewerbsfähige Landwirtschaft,
5: sagt Peter Liese, umweltpolitischer Sprecher seiner Fraktion.
8: Sie können dazu beitragen, Pflanzen schneller widerstandsfähiger gegen Trockenheit, Krankheiten oder Schädlinge zu machen. Und sie können sogar gesündere Lebensmittel ermöglichen.
5: Er verweist darauf, dass diese Methoden in vielen Teilen der Welt schon eingesetzt werden. Auch die Sorge, wenn das sogenannte Züchterprivileg fällt und es künftig pflanzliche Patente geben wird, kann diese nicht von seiner Zustimmung abhalten.
8: Grundsätzlich ist es richtig, dass Anstrengungen in der Forschung auch durch den Schutz des geistigen Eigentums, also durch Patente, abgesichert werden. Wir müssen jedoch weiter darauf drängen, dass die kleinen Züchter keine unzumutbaren Einschränkungen haben.
5: Seine Überlegung, stimmt man jetzt nicht zu, könnten auch die positiven Effekte von NGT nicht genutzt werden. Annemarie Volling von der Arbeitsgemeinschaft Bäuerliche Landwirtschaft überzeugt das nicht. Wenn einmal Patente geschaffen werden, sei es schwierig, dagegen wieder anzukommen.
6: Wir wollen Unabhängigkeit, auch gerade im Saatgut. Das sind unsere Lebensgrundlagen und dafür stehen wir hier.
4: Moritz Küpper berichtete über Befürchtungen in Teilen der Landwirtschaft und über politische Positionen zum Thema. Die Argumente aus Praxis und Politik habe ich mitgenommen in ein Gespräch mit Robert Hoffi. Er arbeitet am Leibniz-Institut für Pflanzengenetik und Kulturpflanzenforschung und forscht dort eben auch mit Hilfe der neuen genomischen Techniken, die jetzt in der Praxis erlaubt werden sollen. Zunächst mal wollte ich von ihm wissen, wie sich denn diese sogenannte neue Gentechnik von der alten Gentechnik unterscheidet.
9: Ja, wenn wir bisher über Gentechnik geredet haben, dann ging es eigentlich immer um Techniken, wo man Gene von einem Organismus in einen anderen übertragen kann. Das sind dann sogenannte transgene Organismen, also zum Beispiel aus einem Bakterium in eine Pflanze. Und bei den neuen Techniken geht es jetzt darum, vorhandene Gene innerhalb der Pflanzen zu verändern. Also wir bringen nichts Neues rein, sondern wir verändern die Gene, die die Pflanzen schon haben.
4: Warum sind Sie jetzt gerade in der Forschung so interessiert daran, dass diese gesetzliche Lockerung kommt?
9: Für die Forschung ist von großer Bedeutung, dass wir mit der Änderung in der Regulierung eben Freilandversuche machen könnten mit diesen Pflanzen. Das ist vor allem für die Forschung eben interessant, um zum Beispiel Genfunktionen aufzuklären, um zu untersuchen, welche Gene also zum Beispiel für Umweltanpassungen, für Krankheitsresistenzen verantwortlich sind. Das können wir bisher nur im Gewächshaus machen, aber gerade weil wir mit Kulturpflanzen auch arbeiten, ist es natürlich von viel größerer Bedeutung, das dann auch im Freiland zu machen.
4: Sie haben gerade schon das Stichwort Umweltanpassung genannt. Warum genau machen Sie das, was Sie tun? Also warum verändern Sie die Pflanzen? Was ist das übergeordnete Ziel?
9: Ja, bei uns in der Forschung geht es eben vor allem darum, Genfunktionen aufzuklären. Das heißt also wirklich einfach erstmal Wissen zu generieren, welche Gene sind für welche Merkmale in einer Pflanze verantwortlich. Aber das große Ziel ist natürlich von dieser Forschung immer, Kulturpflanzen anzupassen an sich verändernde Umweltbedingungen. Das haben wir natürlich ganz krass durch die Klimakrise. Wir haben dadurch aber auch neue Schaderreger zum Beispiel, die unsere Kulturpflanzen angreifen. Und haben auch neue Nutzungen von Pflanzen. Wir wollen Pflanzen auch wieder mehr als Rohstoffe anstelle von fossilen Rohstoffen nutzen. Und alles das verlangt, dass wir Pflanzen daran anpassen. Und das können wir eben mit diesen neuen Techniken sehr gezielt machen, dann auch in der Pflanzenzüchtung.
4: Ein Argument aus der Forschung ist ja auch immer wieder, beziehungsweise von der Befürworterseite, im Grunde unterscheide sich dieses Vorgehen gar nicht so doll von der klassischen Züchtung. Warum?
9: Weil wir eben mit den vorhandenen Genen arbeiten, also wir verändern die vorhandenen Gene und diese Art der Veränderungen, also diese sogenannten Mutationen, sind eben in ihrer Größe, in ihrem Umfang, in ihrer Wirkung eben identisch mit dem, was Pflanzenzüchtung auch bisher schon macht. Also auch durch spontane Mutationen, die eben immer wieder in Zellen, in Pflanzen passieren, das sind eben gleiche oder sehr, sehr ähnliche Veränderungen wie das, was wir jetzt mit diesen neuen genomischen Techniken machen. Und deswegen sind eben auch die Pflanzen im Endergebnis gleich mit dem, was Pflanzenzüchtung bisher gemacht hat. Und deswegen ist es eben auch sinnvoll, Pflanzen, die eben nicht anders verändert sind als durch bisherige Züchtung auch, dann eben auch wie konventionell gezüchtete Pflanzen zu regulieren in Zukunft.
4: Ein Argument, was Gegner an dieser Stelle dann immer wieder bringen, ist, dass die Veränderungen, die möglich werden durch die neue Gentechnik, viel umfangreicher seien. Also wir reden ja von bis zu 20 Veränderungen, die an der DNA möglich sein können. Das schaffe keine spontane Mutation, keine Züchtung. Was halten Sie da entgegen?
9: Ja, also allein die spontanen Mutationen machen so ungefähr 50 bis 100 Veränderungen pro Generation aus als Faustzahl. Also im Vergleich zu dem, was eben einfach durch normale Hintergrundmutationen passiert. Das ist also schon um Größenordnungen größer als das, was jetzt in dieser Kategorie 1 dann erlaubt sein könnte. Insofern ist es, ja, wir bewegen uns in der gleichen Größenordnung wie konventionelle Züchtung auch.
4: Kategorie 1 ist das, was in Zukunft dann auch nicht mehr gekennzeichnet werden muss, beispielsweise im Supermarkt. Das heißt, Verbraucherinnen und Verbraucher sehen nicht mehr, dass die Pflanze, die sie da konsumieren, dass das Produkt, dass da die neuen Techniken eingesetzt wurden. Warum halten Sie das für unproblematisch?
9: Unproblematisch finde ich das, weil von den Pflanzen eben kein anderes Risiko, kein höheres Risiko ausgeht als von konventionell gezüchteten Pflanzen auch. Also es ist nicht gefährlicher für Mensch oder Umwelt als klassische Züchtung. Ich kann verstehen, dass es da natürlich eine Neugierde, ein Interesse gibt, mit welchen Methoden Pflanzen gezüchtet wurden. Nur müsste man dann eben fairerweise auch alle anderen Pflanzenzüchtungsmethoden kennzeichnen, mit denen Gene verändert werden, wie eben zum Beispiel die ungerichtete Mutagenese, wo man Pflanzen mit Bestrahlung oder Chemikalien behandelt, um die Mutationsrate zu erhöhen. Das wird schon seit Jahrzehnten gemacht. Und es steht dann aber eben eigentlich bürokratisch vor allem in keinem Verhältnis, dass man also Pflanzen, die man ja eigentlich, die eigentlich nicht unterscheidbar sind von konventionell gezüchteten Pflanzen, dass man dann aber über die gesamte Prozesskette nachverfolgen muss, begleiten muss über Dokumentation, wie die ganz, ganz am Anfang mal gezüchtet wurden. Das ist eigentlich der Hauptgrund, hier zu sagen, okay, wenn wir die Pflanzen, gleiche Pflanzen gleich behandeln wollen, dann können wir das eben nicht bis ins Supermarktregal mit der Kennzeichnung durchziehen.
4: Eine große Sorge, insbesondere der bäuerlichen Landwirtschaft, ist ja, dass die neuen Züchtungen die Macht der Konzerne steigern, weil es nochmal auf einem anderen Level möglich wird, auch sich Saatgut patentieren zu lassen. Verstehen Sie diese Sorgen in puncto mögliche Abhängigkeit von Konzernen?
9: Also ich verstehe die Sorge, dass Patente oder dass diese biotechnologischen Züchtungen die Merkmale patentiert werden können. Wir haben in der Pflanzenzüchtung eigentlich ein sehr gut bewährtes Schutzrecht mit dem Sortenschutz, der sich da sehr gut etabliert hat, mit dem die ganze Branche weiß umzugehen. Und da passen Patente nicht gut rein, das ist so. Man muss aber dazu sagen, dass jetzt also zum einen die neue Verordnung nicht Patente erlaubt, sondern die Patente sind jetzt schon möglich. Und die Verordnung eigentlich, wenn man da versucht hat, auch in den Verhandlungen einen guten Kompromiss zu finden, dass also es eine Lizenzierungsplattform geben soll, dass faire Lizenzbedingungen da vereinbart werden, auch transparent das Ganze gemacht wird. Und ich hoffe einfach, dass die EU-Kommission, wie sie es jetzt auch nochmal bestärkt hat, da eben das Ganze genau beobachtet und eben dann auch, wenn notwendig, Gesetzesänderungen im Bereich des Patentrechts anstrebt. Also das ist eben ein bisschen die juristische Herausforderung dabei, dass man in der jetzigen Verordnung diese Patentierung gar nicht hätte verbieten können, gar nicht hätte wirklich regeln können, weil das eben andere Gesetzeswerke sind, die da geändert werden müssen.
4: In Zukunft im Supermarkt gentechnikfrei nachzuvollziehen, wird für mich als Verbraucherin nicht mehr möglich sein. Saatgut wird zwar noch gekennzeichnet werden, aber Biobauern machen sich jetzt eben Sorgen, inwieweit auch Einkreuzungen dann möglich sind draußen auf dem Feld. Ich möchte mal mit Ihnen die Ebene wechseln und sozusagen auf eine Metaebene schauen, weil ich mir die Frage stelle, ob das nicht schon auch sowas wie ein grundsätzlicher Paradigmenwechsel in der Landwirtschaft ist, der diese noch mal viel stärker, nennen wir es vielleicht, technologisiert?
9: Das würde ich nicht sagen. Also zum einen nutzen wir ja auch schon Techniken der Mutagenese seit Jahrzehnten und wie gesagt, die Art der Veränderungen, die wir jetzt mit Genomeditierung, mit diesen neuen genomischen Techniken machen können, ist eben die gleiche, nur dass wir eben nicht mehr zufällig im ganzen Genom verändern, sondern nur noch einzelne Gene, die wir wirklich verändern wollen. Mhm. Deswegen sind diese Pflanzen eben auch nicht unterscheidbar. Und wir werden, also Genomeditierung ist eine Technik für besondere Merkmale. Also wir werden nach wie vor auch vor allem die ganz klassische Pflanzenzüchtung haben, die daran besteht, Pflanzen miteinander zu kreuzen und dann in den Nachkommen Pflanzen mit vorteilhaften Eigenschaften zu selektieren. Aber da, wo wir mit diesen Techniken eben noch nicht so erfolgreich waren, dort wird Genomeditierung eine Nische füllen. Also wir werden jetzt sicherlich, also es wird nicht so kommen, dass jetzt nur noch genomeditierte Pflanzen auf den Feldern stehen, sondern das werden besondere Anwendungen sein, besondere Krankheitsresistenzen, besondere Veränderungen zum Beispiel bei Inhaltsstoffen. Und das wird einfach die Pflanzenzüchtung ergänzen. Und das ist, denke ich, eine sinnvolle Ergänzung. Aber wir werden, denke ich, es wird kein Paradigmenwechsel in der Pflanzenzüchtung sein. Das würde ich nicht so einschätzen.
4: Wir hatten ja in den letzten Wochen und Monaten teilweise eine sehr emotional geführte Debatte über dieses Thema. Wie erklären Sie sich diese Emotionalität?
9: Ja, ich meine, es geht natürlich im Endeffekt um Nahrung. Und das ist natürlich was wir alle täglich zu uns nehmen. Und dementsprechend betrifft es eben auch jede und jeden. Insofern kann ich schon verstehen, dass da ein großes Interesse ist. Und wir haben sicherlich auch oder tragen auch immer noch die Probleme aus der alten Gentechnik-Debatte mit uns. Und deswegen ist es mir eben auch so wichtig zu sagen, das ist eben was anderes, worüber wir jetzt reden. Es ist eben auch explizit verboten, zum Beispiel in dieser Kategorie 1 herbizidtolerante Pflanzen zu machen. Also dem Gesetzgeber ist hier wirklich wichtig, dass wir diese neuen Techniken für sinnvolle Anwendungen nutzen. Und ja, aber das ist eben schwierig, dann in so einer öffentlichen Debatte all diese Nuancen unterzubringen. Und ja, da hoffe ich einfach, dass wir dann mit guten Anwendungen, die in den nächsten Jahren auf den Markt kommen, zeigen können, dass diese Gesetzesänderung sinnvoll war.
4: Das sagt Robert Hoffi, Wissenschaftler am Leibniz-Institut für Pflanzengenetik und Kulturpflanzenforschung, zu den neuen genomischen Techniken. Heute ist Mittwoch. Eigentlich tagt an Mittwochen in Berlin das Bundeskabinett. Diese Woche allerdings nicht, unter anderem, weil der Bundeskanzler beim G7-Gipfel in Frankreich ist. Das heißt, auch heute wird die Novelle des Energieeffizienzgesetzes dort nicht beschlossen. In den vergangenen Wochen rückte das Gesetz bereits mehrfach von der Themenliste, weil immer wieder irgendwer Einwände hatte. Ein schwelender Dauerstreit mit wenig Aufmerksamkeit, das wollen wir jetzt ändern. mit Jörg Münchenberg aus unserem Hauptstadtstudio. Jörg, dieses Energieeffizienzgesetz, was genau regelt das?
10: Also das ist im November 2023 von der damaligen Ampelregierung beschlossen worden und setzt europäisches Recht um. Und im Kern geht es darum, über verbindliche Zielvorgaben und Berichtspflichten den Energieverbrauch zu senken, aber auch energieeffizienter zu nutzen. Das hilft natürlich dem Klimaschutz, das macht unabhängiger von Energieimporten, Stichwort Resilienz, und hilft natürlich auch damit, Kosten zu sparen. Was heißt das nun ganz konkret? Es gibt verbindliche Einsparziele für den Energieverbrauch bis 2030. Ich nenne hier mal ein Beispiel: Demnach darf der Endenergieverbrauch hierzulande 2030 bei 1867 Terawattstunden liegen. 2024 lag er noch bei 2246 Terawattstunden. Also da besteht noch erheblicher Handlungsbedarf, wobei es bei den Vorgaben keine Rolle spielt, ob jetzt die Energie klimafreundlich gewonnen worden ist oder nicht. Also es gibt da keinen Sonderbonus. Und dann gibt es noch ein paar andere Regelungen. Öffentliche Stellen müssen systematisch Energie sparen. Unternehmen mit einem hohen Energieverbrauch müssen konkrete Pläne für Energieeinsparmaßnahmen ausarbeiten und auch veröffentlichen. Und sie müssen auch ihre Abwärmpotenziale auf einer Plattform melden. Und schließlich gelten für Rechenzentren, das sind ja bekanntlich sehr große Energiefresser, ebenfalls Vorgaben für mehr Energieeffizienz und auch eine verpflichtende Nutzung von Abwärme.
4: Und was ist nun im Rahmen dieser Gesetzesnovelle geplant?
10: Also die Novelle aus dem Hause Reiche sieht vor, sich wieder bei den Vorgaben an EU-Mindestvorgaben zu orientieren. Das heißt eben, die Schwellenwerte für die Einführung eines zertifizierten Energiemanagements zum Beispiel, die werden deutlich angehoben. Damit würde die Zahl der erfassten Unternehmen auch mehr als halbiert. Anstatt 12.000 wären dann das nur 4.500. Auch die Pflicht zur Abwärmevermeidung soll gestrichen werden. Und die Weitergabe auch von Abwärmedaten an die Plattformen, die sollen künftig freiwillig erfolgen. Naja, was auch noch geplant ist, die Einsparverpflichtungen für mehr Energieeffizienz, die will die Wirtschaftsministerin für Bund und Länder streichen oder flexibler zumindest ausgestalten. Und es soll auch Erleichterungen für Rechenzentren geben. Dazu muss man wissen, Deutschland ist derzeit der größte Markt für Rechenzentren in Europa. Also das wäre schon ziemlich relevant.
4: Klingt wie eine deutliche Abschwächung der bisherigen Vorgaben. Was gibt es jetzt für Positionen zu dieser Novelle, so wie sie vorgeschlagen ist?
10: Also ich würde das mal so formulieren: die erwartbaren Positionen von den jeweiligen Akteuren, die Wirtschaftsverbände, die hatten das Energieeffizienzgesetz ja schon lange als Bürokratiemonster kritisiert und auch vor einem Verlust von der Wettbewerbsfähigkeit gewarnt. Und ein weiterer Kritikpunkt, zum Beispiel von IFO-Chef Clemens Fuest, der hat die verbindlichen Reduktionsvorgaben als Wachstumskiller mal bezeichnet, denn letztlich müsse die Wirtschaft schrumpfen, um die Effizienzziele zu erreichen. Also da wird die Novelle natürlich ausdrücklich begrüßt. Die Unternehmensinitiative Energieeffizienz, aber zum Beispiel auch Greenpeace haben die Novelle wiederum scharf kritisiert. Mitten in der zweiten Energiekrise, Stichwort Iran, würden die Vorgaben aufgeweicht und damit auch die Energieunabhängigkeit Deutschlands erheblich geschwächt. Also ihrer Meinung nach geht da die Novelle in die völlig falsche Richtung.
4: Nun ist die Kabinettsbefassung bzw. der Beschluss schon mehrfach verschoben worden. Woran hakt es da in der Koalition?
10: Nee, also es gab natürlich lange Differenzen zwischen Wirtschafts- und Umweltschutzministerium, aber diese Streitpunkte, die konnten inzwischen ausgeräumt werden. Und laut dem Online-Portal Table Media hat aber jetzt Digitalminister Carsten Wildberger Bedenken angemeldet. Er sagt oder er fordert, dass die Vorgaben für Rechenzentren zur Nutzung von Abwärme jetzt noch gelockert werden müssten. Das gilt auch für die Nutzung von erneuerbarem Strom. Also da ist ganz klar, hier soll eine Zukunftsbranche aus Sicht des zuständigen Ministers nicht noch zusätzlich belastet werden, gerade wenn es natürlich auch um den internationalen Standortwettbewerb geht. Und deshalb hat Wildberger eben hier noch weiteren Abstimmungsbedarf innerhalb der Regierung angemeldet.
4: Jörg Münchenberg aus unserem Hauptstadtstudio, vielen Dank. 50% der globalen Weidelandschaften sind geschädigt oder bedroht. Darauf weist UN-Generalsekretär Antonio Guterres hin. Und falls Sie jetzt denken, hä, was interessiert der sich für Weiden? Naja, die sind wichtig für Nahrungsmittelproduktion, Artenvielfalt, aber auch Erosionsschutz. Gehen sie kaputt, droht Wüstenbildung. Und genau aus diesem Anlass hat Guterres das auch gesagt. Heute ist nämlich Welttag für die Bekämpfung von Wüstenbildung. Und wie man der entgegentreten kann, das hat sich Anna Osius in Jordanien angeschaut.
11: Behutsam lockert Bachita mit einer Hacke die rote Erde, pflanzt Setzlinge ein. Die 50-jährige Mutter von drei Kindern stammt aus einem kleinen Dorf am Rande der jordanischen Wüste Wadi Rum. Hier versuchen die Frauen, Bäume wieder anzuziehen, die durch die Wüstenbildung vom Aussterben bedroht sind. Diese Bäume wachsen eigentlich im Wadi Rum. Zum Beispiel der Radderbaum. Früher war er überall, es gab richtige Wälder. Wir versuchen jetzt, ihn wieder anzupflanzen, hier in unserer Baumschule. Früher gab es hier auch Akazien und Heilkräuter. Man konnte sich in dieser Gegend im Wald verstecken. Heute kann man sich das nicht mehr vorstellen. Karge Wüstenlandschaft bis zum Horizont. Heißer Wind fegt über trockenen Boden. Nur hin und wieder ein kleiner Strauch am Straßenrand. In einem Gewächshaus versucht die Fraueninitiative DC, für die Bahita arbeitet, die Bäume wieder heranzuziehen, um der Wüstenbildung entgegenzuwirken. Dicht an dicht wachsen winzige Bäume in Blumentöpfen heran. Von oben tröpfelt hin und wieder ein bisschen Wasser auf die kleinen Pflanzen. Wir haben hier etwa 10.000 Pflanzen. Die Bäume werden später draußen ausgepflanzt, um das Klima zu schützen. Sie brauchen fast kein Wasser. Wir gießen sie extra nicht viel, nur alle 10 Tage ein ganz kleines bisschen, damit sie nicht abhängig vom Wasser werden. Die Bäume müssen lernen, mit ganz wenig Wasser auszukommen. Denn Wasser ist in Jordanien äußerst knapp. Das Land gilt als eines der wasserärmsten der Welt. Der Wassermangel ist ein großes Problem in Jordanien, sagt Kutna Al-Salabiya, die Fraueninitiative DC mitleitet. Die landwirtschaftlichen Methoden, die wir anwenden, helfen, den Wasserverbrauch massiv zu senken. Wenn wir zum Beispiel pflanzen, decken wir die Setzlinge mit Plastikhauben ab, damit das Wasser nicht verdunstet und die Pflanze maximal davon profitiert. Doch längst nicht überall wird so effektiv bewässert wie bei den Frauen von DC. Und die geografische und politische Lage in der Region treibt den Wassermangel voran. Der Jordanfluss, wichtigste Süßwasserquelle in Israel und Jordanien, ist durch die massive Nutzung im Nachbarland mittlerweile nur noch ein Bach, wenn er in Jordanien ankommt. Wir leiden unter akuter Wasserknappheit, sagt Omar Shushan, jordanischer Umweltschutzexperte. Durch die wachsende Bevölkerung, auch bedingt durch Migration, ist der Wasserbedarf massiv gestiegen. Jordanien benötigt ein Megaprojekt, bei dem Meerwasser aus dem Golf von Aqaba entsalzen und nach Amman gepumpt werden soll. Doch das kostet rund 4 Milliarden Dollar. Das kann sich der Staat nicht leisten. Auch durch den Klimawandel schreitet die Wüstenbildung voran. Jordanien zählt zu den Ländern weltweit, die am meisten davon betroffen sind. Die Wüstenbildung ist eines der gefährlichsten Umweltprobleme, mit denen wir in der arabischen Welt konfrontiert sind, sagt Professor Fakil al-Hokour von der Haschimitischen Universität in Amman. Jordanien ist eines der am stärksten betroffenen Länder, da mehr als 90% der Landesfläche in trockenen oder halbtrockenen Gebieten liegen. Wir sehen steigende Temperaturen, geringe Niederschläge, häufig Dürren und mehr Sandstürme. Das beobachtet auch Kutna von der Fraueninitiative in der Wüste Wadi Rum. Wir versuchen unser Bestes, mehr Bäume anzusiedeln. Denn je mehr Bäume es gibt, desto besser können wir Sanddünen reduzieren. Die Sandstürme machen uns große Sorgen. Wir haben Atemwegsprobleme. Und die Wüste wird immer größer und größer. Immer mehr Sand, immer mehr Hitze. Die Frauen im Wadi Rum, sie haben der Wüstenbildung in Jordanien den Kampf angesagt.
4: Anna Osius berichtete über den Kampf gegen Wüstenbildung in Jordanien. Um den G7-Gipfel und die Debatte über neue Russland-Sanktionen geht es gleich in den Informationen am Mittag. Ich bin Ann-Kathrin Büsker, sage danke für Ihr Interesse. Kommen Sie noch gut durch den Tag.

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1: Zwölf Uhr, die Nachrichten. Zunächst die Übersicht. Internationale Medien berichten über Details des geplanten Rahmenabkommens zwischen den USA und dem Iran. Die G7-Staaten haben Maßnahmen gegen die organisierte Kriminalität vereinbart. Die Zahl antisemitischer Vorfälle in Deutschland bleibt laut einem Bericht hoch. Die Meldungen im Einzelnen. Die geplante Rahmenvereinbarung zwischen den USA und dem Iran sieht offenbar große Zugeständnisse an Teheran vor. Die Nachrichtenagentur Bloomberg berichtet über Details des Memorandums. Die Angaben decken sich mit einem Text des saudischen Senders Al-Arabiya, bei dem es sich um den Wortlaut der Vereinbarung handeln soll. Demzufolge umfasst das Memorandum 14 Punkte. Dazu gehört ein sofortiges und dauerhaftes Ende der Kampfhandlungen. Das soll auch für den Libanon gelten. Außerdem sollen die USA schrittweise die Sanktionen gegen das iranische Regime aufheben und eingefrorene Vermögenswerte freigeben. Vorgesehen ist auch ein privater Investitionsfonds von 300 Milliarden Dollar als Wiederaufbauhilfe für den Iran. Die Rede ist außerdem von einem Truppenabzug der USA, ohne dass Details genannt werden. Der Iran erklärt demnach im Gegenzug einen Verzicht auf Atomwaffen und will die Straße von Hormus wieder für den Seehandel öffnen. Die Details sind offiziell nicht bestätigt. Das Rahmenabkommen zum weiteren Friedensprozess soll am Freitag in der Schweiz unterzeichnet werden. Ungeachtet des geplanten Rahmenabkommens zwischen den USA und dem Iran hat Israel, Berichten zufolge, erneut Gebiete im Südlibanon angegriffen. Wie die libanesische Nachrichtenagentur NNA meldete, gab es unter anderem Luftangriffe auf die Region Nabatieh und Teile der nahegelegenen Stadt Kfar Tebnit. Die israelische Armee äußerte sich zunächst nicht dazu. Bereits gestern hatte NNA 4 Tote bei neuen israelischen Attacken im Süden des Libanon gemeldet. Der Iran hatte Israel mit einer harten Reaktion gedroht, sollten die Attacken im Libanon nicht aufhören. Auch US-Präsident Trump hatte ein Ende der Angriffe verlangt. Die G7-Länder wollen den Kampf gegen die organisierte Kriminalität verschärfen. Das gaben die Staats- und Regierungschefs der Gruppe am dritten und letzten Tag ihres Gipfels im französischen Evian bekannt. Demnach sollen Ermittlungen ausgeweitet werden, um illegale Finanzströme aufzuspüren. Vermögenswerte sollen eingefroren und beschlagnahmt werden. Ziel ist demnach, die wirtschaftliche Infrastruktur hinter den kriminellen Geschäften zu zerschlagen. Außerdem planen die Staaten den Aufbau eines Netzwerks zur Bekämpfung des Drogenschmuggels über Häfen. Die zuständigen Minister sollen bis November dieses Jahres einen entsprechenden Plan erarbeiten. Ein weiteres Thema des Gipfels ist heute die Lage der Weltwirtschaft. Gestern hatten die Länder unter anderem neue Sanktionen gegen Russland beschlossen. Die Gruppe der 7 wirtschaftlich stärksten Staaten besteht aus Deutschland, Frankreich, Großbritannien, Italien, Japan, Kanada und den USA. In der Nacht hat es wieder gegenseitige Angriffe Russlands und der Ukraine gegeben. Nach russischen Angaben wurde die Hafenstadt Novorossiysk am Schwarzen Meer mit ukrainischen Drohnen attackiert. Das meldete der dortige Bürgermeister, ohne Details zu nennen. Zuvor hatte es russische Luftangriffe auf die Ukraine gegeben. Aus den südöstlichen Städten Saporischschja und Slowjansk meldeten die Behörden mindestens 4 Todesopfer. Es sei zudem zivile Infrastruktur beschädigt worden und ein Wohnblock sei in Brand geraten, hieß es. Die Ukraine wehrt sich seit mehr als 4 Jahren gegen Russlands Angriffskrieg. Die EU lockert ihre Regeln für Schadstoffe in Kosmetika. Darauf einigten sich in der Nacht Vertreter des Europaparlaments und des Rats der 27 Länder. Es geht um Stoffe, die in größeren Mengen krebserregend, erbgutverändernd oder fortpflanzungsschädigend wirken können. Wenn ein Produkt für schädlich befunden wurde, darf der Hersteller es künftig für 3 zusätzliche Monate neu auf den Markt bringen und 9 Monate lang bereits hergestellte Waren weiterverkaufen. Die Produzenten sollen dadurch mehr Zeit bekommen, sich an ein Verbot schädlicher Kosmetika anzupassen. Zur Umsetzung der Vereinbarung ist noch die formelle Zustimmung des Europaparlaments und des Rats der Mitgliedstaaten erforderlich. Verbraucherschützer kritisieren die Lockerung. Das EU-Parlament stimmt heute auch über gelockerte Regeln für den Einsatz von Gentechnik ab, sowie über die sogenannte Rückführungsverordnung. Abgelehnte Asylsuchende sollen in Zentren außerhalb der EU geschickt werden können, wenn ihre Herkunftsländer eine Aufnahme verweigern. Deutschland und Polen wollen ihre Zusammenarbeit in der Verteidigungspolitik deutlich verstärken. Bundesverteidigungsminister Pistorius reist heute in die polnische Hauptstadt Warschau, um dort ein entsprechendes Abkommen zu unterzeichnen. Anlass ist der heutige 35. Jahrestag des Nachbarschaftsvertrages zwischen beiden Ländern aus dem Jahr 1991. Der Polenbeauftragte der Bundesregierung, Abraham, sprach im Deutschlandfunk von einem wichtigen Zeichen durch die Kooperation. Es sei geplant, dass man sowohl militärisch als auch sicherheitspolitisch stärker miteinander kooperiere. Einen besonderen Fokus lege das Abkommen dabei auf den Ostseeraum, so der CDU-Politiker. Die Innenminister von Bund und Ländern treffen sich ab heute zu ihrer Frühjahrstagung in Hamburg. Auf der Agenda steht unter anderem die Bleibeperspektive für Flüchtlinge aus Syrien. Niedersachsens Innenministerin Behrens sagte im Vorfeld, viele syrische Arbeitnehmer seien in systemrelevanten Berufen tätig. Das Bundesinnenministerium solle hier Rechtssicherheit schaffen. Gleichzeitig müsse man Abschiebungen von Straftätern nach Syrien voranbringen. Weitere Themen der Frühjahrstagung sind Maßnahmen gegen Sozialbetrug sowie gegen Gewalt im Umfeld von Fußballspielen. Zudem geht es um den Schutz kritischer Infrastruktur. Dazu wird Bundesverteidigungsminister Pistorius als Gast erwartet. Die Zahl antisemitisch motivierter Vorfälle in Deutschland ist fast unverändert hoch. Das geht aus dem Jahresbericht des Bundesverbandes der Recherche- und Informationsstellen Antisemitismus, kurz RIAS, hervor, der in Berlin vorgestellt wurde. Demnach gab es 8.725 Fälle. Das waren nur 9 mehr als im Jahr davor, aber mehr als 3-mal so viele wie im Jahr vor dem Terrorangriff der Hamas auf Israel am 7. Oktober 2023. Dokumentiert wurden 4 Fälle von extremer Gewalt. In 178 weiteren wurden Betroffene körperlich angegriffen. Außerdem gab es vielfach Bedrohungen und Sachbeschädigungen. Die meisten Fälle rechnet RIAS der Kategorie verletzendes Verhalten zu. Sie umfasst etwa Beleidigungen und Schmierereien. RIAS dokumentiert auch Äußerungen und Vorkommnisse, die keine Straftaten sind. In dem Bericht heißt es, erneut habe sich gezeigt, dass die Entwicklung des Krieges im Nahen Osten vielen Menschen als Anlass diene, sich antisemitisch zu äußern oder Juden anzugreifen. Die AfD darf weiterhin vom Bayerischen Landesamt für Verfassungsschutz beobachtet werden. Das entschied der Bayerische Verwaltungsgerichtshof in München. Er bestätigte damit ein früheres Urteil des Verwaltungsgerichts München. Die AfD hatte beantragt, dagegen in Berufung gehen zu dürfen. Der Gerichtshof erklärte das Urteil der unteren Instanz nun aber für nicht anfechtbar. Die von der AfD aufgeworfenen Fragen seien bereits in der bisherigen Rechtsprechung geklärt, hieß es. Das Bayerische Landesamt für Verfassungsschutz hatte die AfD im Jahr 2022 als Gesamtpartei zum Beobachtungsobjekt erklärt und sich dabei auf ein Gutachten des Bundesverfassungsschutzes berufen. Die österreichische Nationalmannschaft ist mit einem Sieg in die Fußballweltmeisterschaft gestartet. In San Francisco besiegte sie Jordanien mit 3:1. Zuvor hatte Titelverteidiger Argentinien sein Auftaktspiel gegen Algerien gewonnen. Die Partie in Kansas City endete 3:0. Alle 3 Treffer erzielte Lionel Messi, der nun mit 16 Toren gemeinsam mit dem früheren deutschen Stürmer Miroslav Klose WM-Rekordschütze ist. Und hier noch einmal die Übersicht. Internationale Medien berichten über Details des geplanten Rahmenabkommens zwischen den USA und dem Iran. Die G7-Staaten haben Maßnahmen gegen die organisierte Kriminalität vereinbart. Die Zahl antisemitischer Vorfälle in Deutschland bleibt laut einem Bericht hoch. Abschließend das Wetter. Im Südwesten sonnig, sonst wechselnd bewölkt, vereinzelt Schauer oder Gewitter. 22 bis 33 Grad. Morgen im Nordosten wolkig, sonst heiter, im Süden sonnig. Über dem Bergland etwas Schauer oder Gewitter, 19 bis 36 Grad. Am Freitag im Westen und Nordwesten wolkig mit sonnigen Abschnitten, ab nachmittags gebietsweise kräftige Schauer und Gewitter, örtlich Unwettergefahr durch Starkregen und Hagel. Nach Süden und Osten hin heiter, nur örtlich Gefahr von Hitzegewittern. 30 bis 37 Grad. Das waren die Nachrichten.
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2: Heute mit Silvia Engels im Studio. Herzlich willkommen. Die G7-Staaten beenden heute ihr Treffen im französischen Evian. Verknüpft mit den Themen Iran und Russland standen ja bei diesem Gipfel auch Sanktions- und Wirtschaftsthemen auf der Agenda. Wir schalten gleich zum aktuellen Stand zu unserem Korrespondenten. Und wir sprechen danach mit der Handelsexpertin Samina Sultan vom Institut der deutschen Wirtschaft speziell über die Sanktionspolitik der G7 gegenüber Iran und Russland und deren ökonomischen Wirkungen. Außerdem in dieser Stunde mehr zur Entwicklung antisemitisch motivierter Vorfälle in Deutschland und natürlich wieder ausführliche Informationen zum Stand der Fußball-Weltmeisterschaft. Heute endet also der G7-Gipfel im französischen Evian. Im Gegensatz zu früheren Gipfeln dieses Formats, bei denen US-Präsident Trump ja regelmäßig ganz andere Standpunkte vertrat als die anderen 6 Staatsvertreter, scheint es dieses Mal etwas harmonischer zuzugehen. Beim Versuch, einen neuen Status quo mit dem Iran zur Öffnung der Straße von Hormuz zu erreichen, scheint man ja nun eher auf einer Linie zu liegen und Gleiches gilt für einen härteren Kurs gegenüber Russland zur Beendigung des Krieges gegen die Ukraine. Frank Capellan beobachtet für uns vor Ort den Gipfel in Evian. Er ist uns nun buchstäblich von der grünen Wiese zugeschaltet. Dort wartet er nämlich auf Bundeskanzler Merz, der sich noch nicht geäußert hat. Aber vielleicht vorab, Herr Capellan, ist diese gemeinsame Linie zu Iran und Russland auch heute in der G7-Abschlusserklärung erkennbar?
3: Ja, das würde ich schon sagen. Die ist erkennbar, wenngleich man sagen muss, es gibt keine große gemeinsame Abschlusserklärung. Da verzichtet man drauf. Das hat man auch im vergangenen Jahr in Kananaskis in Kanada nicht versucht, da gewissermaßen ein Manifest herauszugeben zu allen möglichen Themen. Man bezieht sich auf einzelne Themenfelder und da ist ganz klar, Iran und Ukraine, diese beiden Themen, die werden miteinander verbunden. Die Sanktionen gegen Wladimir Putin sollen verschärft werden. Das betrifft den Öl- und Gassektor und man will weitere Schiffe der Schattenflotte, der russischen Schattenflotte, die Rede ist von 20 Tankern, auf die Sanktionsliste setzen. Und Trump, der amerikanische Präsident, hat auch angekündigt, dass er Lockerungen zurücknehmen will, die es ja gegeben hat im Zuge des Iran-Krieges bezüglich des Verkaufs von russischem Öl. Also ganz klar, hier in Evian, die Themen Nahost und Ukraine werden miteinander verknüpft, nach dem Motto, wir helfen dir, Trump, in Nahost, etwa die Straße von Hormuz freizuhalten für den Schifffahrtsverkehr und du bitte unterstützt uns dabei, den Krieg Putins zu beenden und hilfst auch militärisch weiter.
2: Mittlerweile gibt es ja Meldungen über mehr Schiffsbewegungen in der Straße von Hormuz und über angebliche Einzelheiten der US-iranischen Rahmenvereinbarung, die ja am Freitag unterzeichnet werden soll. Gab es von den G7-Teilnehmern in diesem Bereich irgendwelche Bestätigungen oder gar Einzelheiten?
3: Also wir warten da drauf. Sie haben es ja angekündigt und wenn Sie im Hintergrund Vögel zwitschern hören, dann liegt das daran, dass ich mich im Garten des Tagungshotels, des Hotels Royal befinde, das ja über dem Genfer See sehr idyllisch gelegen ist. Und Friedrich Merz will uns eben nachher gleich noch einmal berichten über solche möglichen Details. Und Donald Trump hatte ja angekündigt, ab Freitag könnte die Straße von Hormuz wieder passiert werden. Aber das ist beileibe nicht der Fall. Viele Experten sagen, es könnte 40, vielleicht sogar 50 Tage dauern, ehe diese Passage von Minen geräumt sein wird. Und die Reedereien reagieren da unterschiedlich, auch die Versicherungsgesellschaften. Also es ist in der Tat zu hören, einzelne Schiffe wagen die Passage. Andere werden sich da aus Sicherheitsgründen aber wieder zurückhalten. Und was Einzelheiten dieser Erklärung angeht, da muss man sagen, da wurde auch gestern schon öffentlich erklärt, ob es eine Maut für die Passage geben wird. Das ist noch völlig ungeklärt. J.D. Vance, der amerikanische Vizepräsident, hat von sich aus gesagt, da müsse nachverhandelt werden. Und viele Details, etwa wie man das iranische Nuklearprogramm überwachen will, sind nach wie vor auch unklar.
2: Informationen direkt vom Tagungsort von Frank Kaplan. Vielen Dank. Und am Telefon mitgehört hat Samina Sultan. Sie forscht beim arbeitgebernahen Institut der deutschen Wirtschaft über internationalen Handel und die Politik, die damit gemacht wird. Guten Tag, Frau Sultan.
4: Guten Tag.
2: Beginnen wir mit der Straße von Hormuz. Wir haben es gehört, es mehren sich Anzeichen, dass dort nun womöglich mehr Schiffe Durchfahrt erhalten. Eine komplette Öffnung bleibt aber unsicher. Wird diese Unsicherheit dafür sorgen, dass die Weltwirtschaft und auch die Wirtschaftsakteure weiterhin im Krisenmodus stecken bleiben?
4: Ja, ich denke schon, dass wir auf jeden Fall jetzt eine kleine Atempause haben durch diese Ankündigung, die Straße von Hormuz zu öffnen. Aber die Unsicherheit bleibt auf jeden Fall hoch. Denn wir wissen, es ist erstmal ein Waffenstillstand, der für 60 Tage ausverhandelt wird. Und dann hofft man, dass man in dieser Zeit ein endgültiges Abkommen hinbekommt. Und ich denke, in der Zeit werden sicherlich Schiffe durch die Straße von Hormuz wieder passieren. Aber es bleibt eben ein Rest von Unsicherheit.
2: Die Rahmenvereinbarung zwischen den USA und dem Iran ist weiterhin nicht offiziell bekannt. Wir haben auch das gerade gehört. Medien berichten allerdings, dass unter anderem in dieser Rahmenvereinbarung vorgesehen sein soll, dass es eine vollständige Aufhebung von US-Sanktionen gegen den Iran geben wird. Nehmen wir mal an, das kommt so. Welchen Umfang, welche Wichtigkeit hätte das wirtschaftlich für Teheran?
4: Das wäre für Teheran sicherlich sehr wichtig und sicherlich auch ein großer Sieg in der Hinsicht für Teheran, wenn das wirklich so kommt. Und es ist ja so geplant, zumindest das ist, was jetzt bekannt ist, dass das nicht eine sofortige Aufhebung aller Sanktionen wäre, sondern dass das eben davon abhängen würde, wie sich Iran auch in den Atomverhandlungen verhält. Das schwingt ja immer mit. Die USA haben ja das große Ziel, dass der Iran keine Atombombe bekommt. Und da wird man dann sehen, ob die beiden Seiten sich wirklich verständigen können auf ein Deal. Und dann könnten dann auch die Sanktionen nach und nach aufgehoben werden. Und wie gesagt, das wäre für Teheran wirklich ein großer Sieg.
2: Gegen das Regime in Teheran sind ja wegen der blutigen Unterdrückung der eigenen Bevölkerung auch zahlreiche EU-Sanktionen in Kraft. Deutsche Politiker haben in der Vergangenheit nicht ausgeschlossen, dass es auch hier Lockerungen geben könnte, eben um sich der US-Politik hier anzuschließen. Was würde das für die wirtschaftliche Lage des Iran bedeuten, speziell diese EU-Sanktionen?
4: Es wäre sicherlich ein weiterer Baustein, der Teheran helfen würde, wirtschaftlich sich wieder zu stabilisieren. Die Wirtschaft im Iran liegt ja seit dieser Wiederinkrafttretung der Sanktionen quasi am Boden. Also die Inflation ist hoch, die Arbeitslosigkeit war hoch. Also das war ja auch ein Grund, weswegen die Menschen protestiert haben. Insofern wären sowohl die Aufhebung der Sanktionen der USA, aber auch der EU, das wären wichtige Dinge für Teheran, um die Wirtschaft wieder aufzubauen.
2: Und auf der anderen Seite würde man damit dann jedes, sag ich mal, Instrument gegen Teheran aus der Hand geben, was ja in letzter Zeit auch dafür sorgte, dass eben das Regime destabilisiert war. Nun würde man es damit auch wieder stabilisieren.
4: Das ist in der Tat so. Also man würde den Druck von dem Regime nehmen. Das steht ja jetzt derzeit auch wegen der Kriegssituation, steht das Land eher geeint da. Aber wenn erstmal die Kriegshandlungen aufhören, wird sicherlich auch der Druck von der Straße wieder höher werden, wenn die wirtschaftliche Situation sich nicht verbessert und wenn dann Sanktionen gelockert werden würden. Dann wäre das sicherlich etwas, was das Regime stabilisieren könnte. Insofern kann man schon fragen, was dieser ganze Krieg eigentlich gebracht hat, den ja Donald Trump im Februar vom Zaun gebrochen hat.
2: Stichwort Sanktionen. Da ist ja auch immer viel die Rede von Dual Use. Das heißt, kämen damit dann möglicherweise auch wieder Produkte in den Iran, wenn wirklich die Sanktionen gelockert werden, die dann auch vielleicht beim Atomprogramm wieder genutzt werden könnten?
4: Also ich glaube, da wird man schon darauf achten, welche Sanktionen man zuerst lockert. Ich habe ja erwähnt, dass das nicht so sein wird, dass alle Sanktionen sofort aufgehoben werden würden, sondern das nach und nach erfolgt. Und für Iran werden sicherlich auch die Sanktionen im Bereich der Finanzen ein großer Bereich und im Export wichtig, um voranzukommen. Und man muss ja auch sehen, was relativ bald kommen soll oder jetzt in dieser 60-Tage-Phase schon kommen soll, dass Iran wieder Öl exportieren darf. Und das ist etwas, was die Einnahmen des Staates denen sicherlich gut tun wird. Und das ist dann auch wieder etwas, was eben stabilisierend für das Regime wirken könnte.
2: Dann schauen wir auf die andere Sanktionsebene, die dieser G7-Gipfel hat. Man will ja wieder auf stärkere Sanktionen gegen Russland setzen. Besonders die Möglichkeit, dass die USA wieder volle Sanktionen gegen russische Ölexporte wirken lassen, hat aufhorchen lassen. Welche Bedeutung hätte speziell das ökonomisch für Russland?
4: Ja, genauso wie es für Iran profitabel wäre, wenn ihre Sanktionen im Bereich Ölexport gelockert werden würde, wäre es für Russland ein harter Schlag, wenn diese Sanktionen wieder greifen würden. Denn die russische Wirtschaft steht mehr und mehr an der Wand. Sie hat auf Kriegswirtschaft umgestellt und ist stark angewiesen auf die Öl- und Gaseinnahmen. Und insofern wäre das für die russische Wirtschaft ein harter Schlag und sie steht ja auch militärisch gerade nicht so gut da.
2: Besonders die russische Ölproduktion ist ja auch zuletzt Ziel ukrainischer Angriffe geworden. Wie sehr ist denn generell auch jenseits der Sanktionen der Ölexport Russlands derzeit beeinträchtigt und welche Rückwirkungen hat das wiederum auf die Weltwirtschaft?
4: So ist es in der Tat. Die Ukraine hat ja in den letzten Wochen vermehrt versucht, russische Ölraffinerien

0: auch stark gezielt einzelne Personen zu sanktionieren, sodass man nicht so breite Wirkung hat im Sinne von, dass man die gesamte Bevölkerung trifft, sondern gezielt einzelne Personen, zum Beispiel die mit dem Tod auch von Nawalny Zusammenhang stehen oder mit der russischen Schattenflotte. Also man versucht wirklich gezielt vorzugehen. Aber man kommt da natürlich irgendwann an seine Grenzen, was man noch alles sanktionieren kann. Insofern ist es auch gut, dass die G7-Staaten hier jetzt mehr zusammenarbeiten, denn es bringt natürlich wenig, wenn die EU ihrerseits Sanktionen erhebt, aber die USA weniger machen. Insofern ist es zu begrüßen, dass man da jetzt versucht, mehr Koordination zusammen reinzubringen im gemeinsamen Handel gegenüber Russland.
1: Russland kann also, wenn diese G7-Ergebnisse so umgesetzt werden, mit mehr wirtschaftlichem Druck rechnen. Iran dagegen womöglich mit Erleichterungen. Welche Bilanz ziehen Sie hier? Welche Folgen hat das dann insgesamt, dieser G7-Gipfel, für die weltwirtschaftliche Perspektive?
0: Ja, es hängt jetzt wirklich stark davon ab, was bei dem Deal am Freitag rauskommt. Wird der so beschlossen und hat der Bestand? Das wäre dann sicherlich etwas, was der Weltwirtschaft helfen würde. Und es wäre auch gut, wenn der Krieg in der Ukraine zu einem Ende kommen würde. Und das ist ja das, was die Sanktionen bewirken sollen. Insofern kann man da schon eine leicht positive Bilanz ziehen, auch insbesondere unter der Tatsache, dass es zumindest so scheint, dass die USA und Europa und auch die anderen G7-Staaten sich ein Stück weit angenähert haben. Zumindest scheint es jetzt so der Fall zu sein, dass die USA auch die Unterstützung der anderen G7-Staaten haben wollen mit Blick auf den Krieg im Iran. Und insofern sind sie da vielleicht auch ein Stück weit auf die Zustimmung der anderen Staaten angewiesen oder das Wohlwollen der anderen Staaten und schwenken jetzt im Punkto Russland mehr auf die Linie der anderen G7-Staaten. Das kann positiv sein, aber wie gesagt, die Unsicherheit bleibt sehr hoch, sowohl beim Konflikt im Iran als auch beim Krieg in der Ukraine.
1: Samina Sultan, Handelsexpertin beim Arbeitgebernahen Institut der deutschen Wirtschaft. Wir sprachen mit ihr über die Sanktionspolitik auf diesem G7-Gipfel. Vielen Dank für Ihre Zeit heute Mittag.
0: Vielen Dank auch.
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0: Ins Inland, der Bundesverband der Recherche- und Informationsstellen Antisemitismus, kurz RIAS, wurde 2018 gegründet. Der Verein hat sich zur Aufgabe gemacht, antisemitisch motivierte Vorfälle zu dokumentieren. Darunter Bedrohungen oder Sachbeschädigungen, aber auch Vorkommnisse, die keine Straftaten sind. Kritiker bemängeln zuweilen die Definition für Antisemitismus, die RIAS bei der Untersuchung immer zugrunde legt. Sie beklagen, dass dadurch israelbezogener Antisemitismus überbetont und Rechtsextremismus unterschätzt werde. Befürworter verweisen dagegen auf die Notwendigkeit, Antisemitismus in all seinen Facetten zu erfassen. Sei es wie es sei, heute hat RIAS die bundesweiten Zahlen für das letzte Jahr vorgelegt. Sebastian Engelbrecht.
1: Die Recherche- und Informationsstelle Antisemitismus, kurz RIAS, zählt 8.725 Fälle von Judenhass im Jahr 2025, 12 mehr als im Vorjahr. Die Zahl hatte sich nach dem Massaker der Hamas in Israel am 7. Oktober 2023 und dem anschließenden Krieg in Gaza verdreifacht. In den Jahren 2020 bis 2022 lag die Zahl im Durchschnitt bei etwa 2500 Fällen pro Jahr. Bianca Loy, Referentin bei RIAS, nennt ein Beispiel, das Verhalten einer Gruppe von Rechtsextremisten auf einer Busfahrt zu einer Versammlung in Schwerin.
2: Sie riefen Parolen wie Juden an die Wand, sangen rechtsextreme Lieder und skandierten einer Unterkunft für Geflüchtete anzünden. Die Gruppe wurde zunehmend aggressiver und bedrohte andere Fahrgäste. Sie verhöhnten die Shoah mit Aussagen über das Vergasen von Menschen und relativierten den Holocaust mit der Behauptung, 6 Millionen Jüdinnen und Juden seien, Zitat, nicht genug gewesen.
1: Es gab 4 Fälle extremer Gewalt. Dazu gehört der Terroranschlag am Holocaust-Mahnmal in Berlin im Februar 2025. 43% der dokumentierten Bedrohungen, auch der Morddrohungen gegen Juden, fanden im digitalen Raum statt. Besonders hoch ist die Zahl der Vorfälle von israelbezogenem Antisemitismus.

0: 60% der Vorfälle bezogen sich auf Israel. Eine jüdische Musikerin zum Beispiel wurde in Berlin von einem Paar als Kindermörderin, als Völkermörderin und Jewish Nazi beschimpft. Zuvor hatte sie es abgelehnt, Israels Krieg gegen die Hamas in Gaza als Genozid zu bezeichnen. Der Antisemitismusbeauftragte der Bundesregierung, Felix Klein, stellt in diesem Zusammenhang fest:
1: Auch das Abflachen der Kampfhandlungen in Gaza hat kaum Auswirkungen auf die Zahl antisemitischer Vorfälle gehabt. Das bedeutet, wir reden nicht über eine kurzfristige Reaktion auf tagespolitische Ereignisse. Wir reden über ein strukturelles Problem in unserer Gesellschaft. Das Kriegsgeschehen in Gaza diente vielen offensichtlich nur als Vorwand für die Verbreitung von Judenhass.
0: Antisemitismus sei in Deutschland kein Ausnahmezustand mehr, so Klein. Er sei für viele Juden bitterer Alltag.
1: Die entscheidende Frage lautet: Nimmt diese Gesellschaft den Kampf gegen Antisemitismus als ihre eigene Aufgabe wahr und nicht als Spezialthema jüdischer Gemeinden, nicht als Aufgabe Einzelnen, nicht als Sonntagsrede an Gedenktagen, sondern als tägliche demokratische Pflicht? Denn Antisemitismus bedroht nicht nur Jüdinnen und Juden, er bedroht unsere Demokratie, unsere Freiheit und den moralischen Kern unserer Republik.
0: Vor einem Jahr hatten Kritiker gegen Rias ins Feld geführt, dass sich die Recherchestelle an der Antisemitismus-Definition der International Holocaust Remembrance Alliance, kurz IRA, orientiere, wie die Bundesregierung und eine breite Mehrheit im Bundestag. Dazu erklärt RIAS-Geschäftsführer Benjamin Steinitz:
2: Sie entspricht dem Forschungsstand. Natürlich wird sie auch kritisiert, aber sie dokumentiert eben auch das, was Juden und Jüdinnen in ihrem Alltag regelmäßig begegnen. Dass sie für das israelische Verhalten verantwortlich gemacht werden, dass Formen der Feindmarkierung eben über die Umwegkommunikation des Feindbild-Zionismus stattfindet. Das sind relevante Formen des Antisemitismus, so wie wir ihn dokumentieren. Und dafür ist die IRA-Arbeitsdefinition ein gutes Instrument.
0: Antisemitismus drohe sich in Deutschland zu normalisieren, erklärt Steinitz. Seinem Eindruck nach habe sich die nicht-jüdische Mehrheitsgesellschaft an das erschreckende Ausmaß an Antisemitismus gewöhnt.
3: Sebastian Engelbrecht meldete sich aus Berlin zu den neuesten Zahlen zu Antisemitismus des RIAS.
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5: 12.30 Uhr, die Nachrichten. Die Bundesregierung hat einem Medienbericht zufolge bereits Vorbereitungen für eine Beteiligung der Bundeswehr an einem Einsatz in der Straße von Hormus getroffen. Wie der Spiegel berichtet, haben das Auswärtige Amt und das Verteidigungsministerium einen Text für ein Bundestagsmandat ausgearbeitet. Das Kabinett könnte ihn in der kommenden Woche beschließen, sofern die Regierungsspitze eine entsprechende Entscheidung treffe. Die endgültige Entscheidung läge dann beim Bundestag, der mit einfacher Mehrheit zustimmen müsste. Die beiden Ministerien berufen sich auf eine UNO-Resolution aus dem März, wonach Mitgliedstaaten das Recht haben, ihre Schiffe gegen Angriffe zu verteidigen. Unterdessen forderten die G7-Staaten bei ihrem Treffen in Evian eine kostenlose und freie Durchfahrt der Schiffe durch die Straße von Hormus. Das Recht auf uneingeschränkten Transitverkehr bilde das Fundament des internationalen Handels, heißt es in einer Erklärung der Industriestaaten. Die geplante Rahmenvereinbarung zwischen den USA und dem Iran sieht offenbar große Zugeständnisse an Teheran vor. Die Nachrichtenagentur Bloomberg und der saudische Sender Al-Arabiya berichten, dass das Memorandum 14 Punkte haben soll. Dazu gehört ein sofortiges und dauerhaftes Ende der Kampfhandlungen. Das soll auch für den Libanon gelten. Außerdem sollen die USA schrittweise die Sanktionen gegen das iranische Regime aufheben und eingefrorene Vermögenswerte freigeben. Vorgesehen ist auch ein privater Investitionsfonds von 300 Milliarden Dollar als Wiederaufbauhilfe für den Iran. Die Rede ist außerdem von einem Truppenabzug der USA, ohne dass Details genannt werden. Der Iran erklärt demnach im Gegenzug einen Verzicht auf Atomwaffen und will die Straße von Hormus wieder für den Seehandel öffnen. Die Details sind offiziell nicht bestätigt. Das Rahmenabkommen zum weiteren Friedensprozess soll am Freitag in der Schweiz unterzeichnet werden. Der Zoll hat eine illegale Zigarettenfabrik in Rheinland-Pfalz ausgehoben. Wie das federführende Zollfahndungsamt Hannover mitteilte, erfolgte der Einsatz bereits im Mai. Demnach wurde in einem stillgelegten Fabrikgelände im Westerwaldkreis eine illegale Produktionsanlage für Zigaretten entdeckt. Mehr als 16 Tonnen Tabak wurden beschlagnahmt. Zudem fanden die Zollfahnder in der nordrhein-westfälischen Stadt Aalen sowie in der Nähe von Rüsselsheim in Hessen insgesamt 19 Millionen unversteuerte Zigaretten. An dem Einsatz waren insgesamt mehr als 120 Einsatzkräfte beteiligt. Der mutmaßliche Steuerschaden beläuft sich auf mehr als 5 Millionen Euro. 4 Tatverdächtige sind in Untersuchungshaft. Die Krankenhäuser in Deutschland machen Fortschritte bei der Digitalisierung. Das geht aus einer Studie des Konsortiums Digitalradar Krankenhaus hervor, die in Berlin vorgestellt wurde. Mehr als 1500 Kliniken machten entsprechende Angaben zu beispielsweise Patientenportalen, digitalen Medikationsplänen und zur elektronischen Dokumentation. Laut der Studie gibt es Fortschritte über alle Versorgungsstufen hinweg. Kleinere Krankenhäuser hätten zudem ihren Rückstand zu großen Kliniken verringert. Die Verbesserung sei in allen Bundesländern festgestellt worden. Der Spieleproduzent Ravensburger übernimmt die Mehrheit am Plüschtierhersteller Steiff. Wie beide Unternehmen mitteilten, soll Steiff weiterhin eigenständig geführt werden. Die Familie der Gründerin Margarete Steiff bleibt Anteilseignerin. Zur Höhe des Kaufpreises wurden keine Angaben gemacht. Der Geschäftsführer der Beteiligungsgesellschaft von Steiff, Reimann, erklärte, für die langfristige Perspektive des Traditionsunternehmens sei es entscheidend gewesen, die Marke in verantwortungsvolle Hände zu geben. Ravensburger und Steiff wurden jeweils im späten 19. Jahrhundert gegründet. Steiff hatte in den letzten Jahren Verluste erzielt. Abschließend das Wetter. Im Südwesten sonnig, sonst wechselnd bewölkt, vereinzelt Schauer oder Gewitter, 22 bis 33 Grad. Morgen im Nordosten wolkig, sonst heiter, im Süden sonnig. Über dem Bergland etwas Schauer oder Gewitter, 19 bis 36 Grad. Und die weiteren Aussichten? Am Freitag im Westen und Nordwesten wolkig mit sonnigen Abschnitten, ab nachmittags gebietsweise kräftige Schauer und Gewitter, örtlich Unwettergefahr durch Starkregen und Hagel. Nach Süden und Osten hin heiter, nur örtlich Gefahr von Hitzegewittern. 30 bis 37 Grad. Das waren die Nachrichten.
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0: Die deutsche Wirtschaft kämpft gegen wachsende Arbeitslosenzahlen, leidet aber zugleich unter Fachkräftemangel. Das hat damit zu tun, dass in bestimmten Branchen zu wenig Fachkräfte in Deutschland zur Verfügung stehen, in anderen zu viel. Auf seiner Asienreise in die Länder Indonesien, Philippinen und Usbekistan wirbt Bundespräsident Frank-Walter Steinmeier deshalb auch gezielt um Arbeitskräfte für Deutschland. Jan Gawert begleitet den Bundespräsidenten für den Deutschlandfunk.
1: Wer um Fachleute wirbt, muss manchmal praktisch denken. Für Thomas Avijus von Hanseatic Connect heißt das, Angeworbenen schon mal eine Winterjacke mit auf die Reise nach Deutschland zu geben.
2: In Indonesien weiß man nicht so richtig, wie sich minus 5 Grad anfühlen. Und das kann man erzählen, wie man will. Kommt dann trotzdem nicht so an. Also helfen wir natürlich dann auch, wenn wir können, physisch.
1: Angefangen hat das Unternehmen aus Hamburg mit der Rekrutierung von Seeleuten. Mittlerweile mehr als 20.000. Das Know-how nutzt es inzwischen, um Pflegekräfte nach Deutschland zu holen, sagt Avijus in brütender Hitze zwischen zwei Terminen auf der Reise mit dem Bundespräsidenten in Manila, der philippinischen Hauptstadt.
2: Man muss ganz klar sagen, die Personen kommen aus anderen Kulturkreisen. Sie sehen das selber, tolles Wetter haben wir in Deutschland nicht immer. Deutsche Mentalität ist eine andere. Da muss man die Leute vorbereiten. Wir begleiten, machen wir neben der Sprachausbildung, machen wir die Integrationskurse. Wir haben regelmäßigen, engen Kontakt, auch während der Sprachausbildung, zwischen Arbeitgebern und den angeworbenen Personen, wo man sich A, persönlich ein Stück weit kennenlernt und dann natürlich auf die Region einstimmt, wo man da so hingeht.
1: 7 Millionen Fachkräfte werden Deutschland nach einer Untersuchung des Instituts für Arbeitsmarkt und Berufsforschung bis 2030 fehlen. Ausgleichen lässt sich das nur durch Fachkräfte aus dem Ausland. Dafür wirbt der Bundespräsident auf seiner Asienreise. Gestern in Indonesien, morgen in Usbekistan und heute auf den Philippinen. Steinmeier ist der erste Bundespräsident hier seit Heinrich Lübke 1963. Mit diktatorischer Führung und wegen Menschenrechtsverletzungen waren die Philippinen lange nicht sehr attraktiv für Investoren. Korruption ist auch weiter ein Problem, räumt Präsident Ferdinand Marcos Jr. ein. Es gebe kein wichtigeres Thema in seiner Regierung.
3: There could not be a more serious subject in the discussions in my government right now.
1: Von offizieller deutscher Seite nimmt man ihm den Kampf gegen die Korruption ab. Bisher sind mehr als 40.000 Filipinos zum Arbeiten nach Deutschland gekommen, vor allem in den Gesundheitssektor, sagt der Bundespräsident.
4: Wir heißen Sie herzlich willkommen und sind vor allem dankbar für die wichtige Arbeit, die Sie tausende Kilometer von Ihrer Heimat entfernt bei uns leisten. Wir sehen großes Potenzial in der Ausweitung dieser Zusammenarbeit, auch über den Gesundheitssektor hinaus, auch, will ich sagen, in den technischen Berufen.
1: Weil die Philippinen aber selbst auch Fachkräfte brauchen, soll sich die deutsche Wirtschaft im Gegenzug stärker vor Ort engagieren. Zum Beispiel wie die Lufthansa Technik in Manila. Dort steht ein A380 in einer hochhausartigen Halle zur Wartung. Auf den Philippinen soll nun eine weitere Flugzeugwerft entstehen mit 1200 Beschäftigten. Deren Ausbildung, zum Beispiel als Fluggerätemechaniker, soll auch in Deutschland erfolgen, sagt Holger Beck, Chef der Lufthansa Technik auf den Philippinen.
5: Unsere Berufsausbildung ist qualitativ hoch angesehen. Und wir haben sehr gute Rückmeldungen von unseren Kollegen, die dann im Ausland beschäftigt werden.
1: Aber nicht alle Fachkräfte, die nach Deutschland kommen, bleiben auch. 10 bis 15 von 100 Angeworbenen würden Deutschland wieder verlassen, weil die Integration scheitert, sagt Fritz Audebert, dessen Unternehmen in Asien ebenfalls um Fachkräfte wirbt.
6: Willkommenskultur, dass sich die Leute wirklich von Anfang an wohlfühlen. Das können wir heute viel besser sagen. Da gibt es viel Forschung, ganz viel wissenschaftliche Arbeit. Und das da nochmal zu lernen davon und zu sagen, das machen wir nicht nochmal falsch, ja, das wäre richtig.
0: Informationen von Jan Gerbert.

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1: In der Geschichte der Fußballweltmeisterschaften hat es schon so einige Titelverteidiger gegeben, die in der Vorrunde sang- und klanglos ausgeschieden sind. So erging es Frankreich oder Spanien oder zuletzt zweimal Deutschland. Soweit sind wir natürlich noch nicht im aktuellen Turnier, denn dort hat die Vorrunde ja noch lange nicht ihren Abschluss erreicht. Aber alle schauen immer besonders hin, wie die Favoriten ihr jeweiliges Auftaktspiel hinbekommen. Thomas Wheeler aus unserer Sportredaktion ist jetzt bei mir im Studio. Wie ist denn zum Beispiel in der Nacht Weltmeister und Titelverteidiger Argentinien ins Turnier gestartet?
2: Eindrucksvoll und souverän, lässt sich sagen. 3:0 gegen Algerien. Kansas erlebte eine Messi-Show. Der WM-Rekordspieler war dreimal erfolgreich und entschied die Partie im Alleingang.
3: Heute genieße ich es einfach, diese wunderbare Mannschaft, dass es mir gut geht und ich auf dem Platz stehen kann. Das ist mehr, als ich mir als Kind hätte vorstellen können.
2: Immer wieder schön, diese südamerikanischen Reporter mit ihrem Torschrei zu hören. Bei seiner 6. WM zieht Messi nach Toren, übrigens mit Miroslav Klose gleich. Beide haben je 16 Mal getroffen. Aber nicht nur der Argentinier spielte groß auf. Auch zwei andere Stars brillierten. Kylian Mbappé schoss 2 Tore beim 3:1 von Frankreich gegen den Senegal. Nach einem 0:0 zur Pause kam die Equipe Tricolore allerdings erst in der zweiten Hälfte in Fahrt.
3: Wir sind noch nicht voll in Fahrt, aber es ist wichtig, gut zu starten. Das gibt uns Gelassenheit. Wir haben gesehen, dass es schwierig ist, mit einem Sieg zu starten, aber wir wissen, dass wir jederzeit ein Tor schießen und den Unterschied machen können.
2: Und dann war ja dann noch der Auftritt von Erling Haaland. Der Stürmer von Manchester City steuerte 2 Treffer zum 4:1 der Norweger gegen den Irak bei. Und die norwegischen Fans auf den Stadiontribünen in Boston ruderten mit ihren Armen wie einst ihre Vorfahren auf See.
3: Ich mag die Wikinger und wenn die Wikinger-Mentalität uns hilft, noch mehr herauszuholen, dann nehme ich das gerne mit.
2: Österreich ist zum ersten Mal seit 1998 wieder bei einer Weltmeisterschaftsendrunde dabei gegen WM-Neuling Jordanien, der bis weit in die zweite Hälfte ein gutes Spiel machte. Mussten unsere Nachbarn jedoch viel investieren. Nach dem zwischenzeitlichen Ausgleich der Jordanier machten die Österreicher erst in der Nachspielzeit mit dem 3:1 alles klar. Teamchef Ralf Rangnick.
4: Ich finde, dass Jordanien das über weite Strecken richtig gut gemacht hat. Deswegen fand ich jetzt ehrlich gesagt die erste Halbzeit nicht so richtig dominant von uns. Dominant waren wir eigentlich erst so ab der 60. Minute nach den Wechseln. Da hat man das Gefühl gehabt, dass wir das Spiel tatsächlich in die Hand nehmen und kontrollieren.
2: Für den Schmunzler rund um die deutsche Mannschaft sorgen derweil Ausrüster Adidas und DFB-Partner Elf Team Sports, da sehr, sehr viele Fans Trikots mit den Namen von Kai Havertz, Dennis Undav und Alexander Pavlovic haben wollen, meldet der Sportartikel-Ausrüster, da es einen Lieferengpass gegeben habe, sei bei der Trikotbeflockung, jetzt hören Sie zu, kurzzeitig das V ausgegangen. Und damit hallo und guten Morgen zu Ann-Kathrin Rose ins DFB-Quartier. Ist das fehlende V auch Gesprächsthema unter den Spielern?
5: Also das kann sein, dass sie das gestern am freien Tag besprochen haben. Ich bin mir relativ sicher, dass einer wie Dennis Undav, der Stuttgarter, sich nicht nehmen lässt, darüber auch noch mal den ein oder anderen Witz zu machen. Denn das Zeichen dafür ist ja, Havertz, Pavlovic, Undav, die sind alle sehr beliebt als Beflockung. Das heißt, alle wollen genau die auf dem Trikot haben. Und dann geht schon mal ein V aus. Inzwischen hat aber Adidas mitgeteilt, dass die kurzfristigen Engpässe jetzt so langsam überwunden seien. Und dass alles zeitnah wieder abrufbar sein soll. Also wer sich noch Undav sichern will, Pavlovic oder Havertz, der kann das tun.
2: Stichwort Hunger nach Erfolgen. Kapitän Joshua Kimmich sieht die deutsche Nationalmannschaft für die Zukunft glänzend aufgestellt. Bis auf Manuel Neuer seien nur Spieler im Kader, die mit dem DFB-Team noch nichts gewonnen haben. Spüren Sie diese besondere Motivation?
5: Ja, die ist spürbar. Seit gut anderthalb Wochen erleben wir das DFB-Team hier in Winston-Salem in North Carolina, wo auch das Teamquartier ist. Und es ist nicht ohne Grund so, dass der Dortmunder Nationalspieler Nico Schlotterbeck gesagt hat, das sei die beste Teamchemie, die er bisher als Nationalspieler erlebt habe. Und das sind eben nicht nur die Pressekonferenzen, so wie gestern mit Joshua Kimmich, sondern das sind die kleinen Dinge zwischen den Zeilen, dass die Spieler auf dem Platz Spaß haben, dass es eine Pressekonferenz in der vergangenen Woche gab mit den beiden Leipzigern, mit Uwe Draogo und David Raum, die so gute Laune hatten, dass es Lacher gab im großen Raum an der Uni hier in Winston-Salem, wo die Pressekonferenzen sind. Und diese kleinen Nuancen, diese kleinen Details, die sind enorm wichtig für diese Teamchemie. Und der Kapitän Joshua Kimmich, der hat gestern gesagt, das bringt alles nichts, wenn sie es nicht auf den Platz bringen. Aber beim 7:1 gegen Curaçao, da hat man eben auch genau das gesehen. Das heißt, dass die Spieler miteinander jubeln. Selbst die, die gar nicht gespielt haben oder die erst eingewechselt wurden, haben sich für die Spieler, die für sie sozusagen erste Wahl waren, mitgefreut und das ist ein großes Zeichen für die gute Laune.
2: Ganz kurz nur, jetzt waren 1,5 Tage Regenerationspause. Wie sieht der Trainingsplan für heute aus?
5: Ja, heute geht es zurück auf den Platz und dann geht es um die Vorbereitung auf das Spiel gegen die Elfenbeinküste am kommenden Wochenende. Das ist am Samstag dann in Toronto in Kanada. Und da geht es eben auch nochmal um die letzten Details. Die Elfenbeinküste, ein ganz anderer Gegner als zuletzt Curaçao. Es wird deutlich physischer, aber die Elfenbeinküste, ein Team auch mit technisch versierten Spielern und vor allen Dingen mit wahnsinnig viel Tempo. Und darauf wird der Bundestrainer, darauf wird Julian Nagelsmann und sein Team jetzt die Mannschaft einstellen. Es geht also um letzte Abläufe, um Details, um die Kenntnisse zum Gegner, weil das Team ja auf der Rückreise dann von dem anderen Spiel gar nicht gucken konnte, wie die Elfenbeinküste ins Turnier gestartet ist. Darum wird es gehen und dann am Freitag reist der DFB-Tross in Richtung Kanada.
2: An Katrin Rose, vielen Dank für Ihre Eindrücke aus dem DFB-Quartier in Winston-Salem in North Carolina. Am frühen Abend deutscher Zeit bittet dann ein weiterer Star um Aufmerksamkeit. Cristiano Ronaldo spielt mit Portugal in Houston gegen die Demokratische Republik Kongo, die zweite WM-Teilnahme nach 1974, damals zu Zeiten von Diktator Mobutu noch als Zaire. Und die Portugiesen? Die würden ihrem Kapitän bei einer wahrscheinlich letzten WM am liebsten den Titel schenken. Philipp Hofmeister.
6: Sie gelten als gar nicht mal so geheimer Geheimfavorit. Cristiano Ronaldo und seine Portugiesen wollen an ihre Titelambitionen direkt ein Ausrufezeichen setzen. Als einer der letzten Favoriten startet Portugal ins WM-Turnier. Ein klarer Sieg gegen Außenseiter Kongo ist fest eingeplant. Der größte Star der Portugiesen ist und bleibt Cristiano Ronaldo, der mit stolzen 41 Jahren seine inzwischen 6. Weltmeisterschaft spielen wird. Doch auch in der Breite ist Portugal extrem stark besetzt. Gegner Kongo feiert nach mehr als einem halben Jahrhundert die Rückkehr auf die WM-Bühne. Allerdings verlief die Vorbereitung der Kongolesen durch den Ebola-Ausbruch in der Heimat alles andere als rund.
2: Und dann gibt es noch vom Ensemble der internationalen Stars Stürmer Harry Kane. Denn England startet heute Abend auch in diese WM gegen Kroatien. Die englischen Fans und Journalisten, die fokussieren sich nicht nur auf Kane und Teamkollegen, sondern natürlich auch auf Thomas Tuchel. Seit 2025, um es genau zu sagen, ist er ja Cheftrainer der Free Lions. Und dieses Spiel, das beginnt dann um 22 Uhr unserer Zeit in Dallas. Und man wünscht sich natürlich im Mutterland des Fußballs in England den zweiten WM-Titel nach 1966. Ob das der Fall sein wird, das werden die Engländer beweisen müssen bei diesem Turnier. Ob sie das wirklich schaffen, die letzten Jahre, die geben Anlass zur Hoffnung unter den Fans. Denn sie sind im Europameisterschaftsendspiel beim letzten Mal dabei gewesen, auch die EM davor. Haben sie das Finale erreicht, jeweils unglücklich gescheitert, Zweiter geworden. Also die Formkurve, die zeigt definitiv klar nach oben bei den Engländern, wenn sie nicht ins Elfmeterschießen kommen. Das wissen wir ja, das ist ja so eine kleine traditionelle Schwäche dieses Landes und dann vielleicht auch noch gegen Deutschland spielen müssten, dann würde ich sagen, dass sie es nicht schaffen können, diesen WM-Titel zu holen. Aber ansonsten denke ich mir auch, dass der Kader, den Thomas Tuchel da zusammengestellt hat, allen voran natürlich Harry Kane, der Torjäger vom FC Bayern München, auf dem große Hoffnungen liegen, dass dieser Kader stark genug sein könnte, um sehr, sehr weit zu kommen. Ich habe ihn zwar beide nicht als Weltmeister getippt, Kane und Tuchel, aber ich habe da eine berechtigte Hoffnung, dass es sehr, sehr weit kommen könnte, also auch in die Runde der besten vier, durchaus eine realistische Perspektive, die da ist für dieses Team. Und dann werden wir mal sehen, was sie dann heute in diesem ersten Duell, in einem europäischen Duell heute Abend gegen Kroatien dann dementsprechend auch schaffen oder nicht schaffen bei ihrem Auftaktspiel.
1: Zuletzt also der Ausblick auf England gegen Kroatien heute Abend. Davor die Verhaltensweisen der großen Namen, die sich schon präsentiert haben bei der Fußball-WM. Vielen Dank an Thomas Wheeler. Und hier folgt die internationale Presseschau. Nach 13.10 Uhr hören wir uns wieder, unter anderem dann mit wichtigen Entscheidungen im EU-Parlament in Straßburg.

0: Deutschlandfunk 12.50 Uhr die internationale Presseschau. Weiterhin Thema ist die geplante Rahmenvereinbarung zwischen den USA und dem Iran. Die ausländischen Zeitungen konnten die jüngsten Entwicklungen jedoch nicht berücksichtigen. Kommentiert wird auch das Treffen der Staats- und Regierungschefs der 7 führenden Industrienationen im französischen Evian. Die G7-Staaten wollen mit zusätzlichem Druck auf Russland die Bemühungen um ein Ende des Ukraine-Krieges intensivieren. Die italienische Zeitung La Repubblica spricht von 2 Karten, die die G7 nach ihrer Ansicht aufdecken können. Die erste Karte ist die militärische, die Ukraine weiterhin zu unterstützen und ihr die Waffen zu liefern, die die USA inzwischen immer zögerlicher bereitstellen. Es geht nicht darum, die Ukraine zu unterstützen, damit sie den Krieg gewinnt. Es geht darum, ihr die Mittel zu geben, sich weiterhin gegen Putins zynische Hartnäckigkeit zu wehren, die Ziele zu erreichen, die er sich 2022 gesetzt hatte, bis er gezwungen ist, einen Kompromiss zu akzeptieren und sich an den Verhandlungstisch zu setzen. Das neue EU-Sanktionspaket, das gezielt den russischen militärisch-industriellen Komplex trifft, ist ein guter Schritt in diese Richtung. Die zweite Karte ist die politisch-diplomatische, die mit der Eröffnung der ersten Verhandlungsrunde über den EU-Beitritt der Ukraine aufgedeckt wurde. Notiert La Repubblica aus Rom. Die russische Zeitung Kommersant stellt fest, die europäischen Verbündeten der USA sind alarmiert mit Blick auf Trumps Rückkehr in den Verhandlungsprozess zur Ukraine. Offenbar löste ein fast einstündiges Telefongespräch zwischen den Präsidenten Trump und Putin vom vergangenen Sonntag Besorgnis bei den europäischen Staats- und Regierungschefs aus. Sie befürchten nun, dass der US-Präsident Verhandlungen mit Russland ohne Beteiligung der europäischen Verbündeten führen könnte, schreibt der Kommersant aus Moskau. Die spanische Zeitung La Vanguardia beobachtet, während Politik und internationale Diplomatie weiterhin nach Wegen suchen, den Krieg zu beenden, verschärfen sich die Kämpfe an der Front zusehends. Die Lage hat sich inzwischen verändert. Ukrainische Drohnen greifen Ziele immer tiefer im russischen Staatsgebiet an, um Nachschublinien zu stören und Energieinfrastruktur zu beschädigen. Russland antwortet mit massiven Luftangriffen auf ukrainische Städte, insbesondere auf Kiew. Der Konflikt ist in eine Dynamik von Aktion und Reaktion eingetreten, während die Frontlinien weitgehend stabil bleiben, lautet das Fazit von La Vanguardia aus Rom. Die taiwanesische Zeitung Zhongguo Shibao aus Taipeh spricht von einem stetigen Niedergang Russlands. Der Krieg gegen die Ukraine hat dem Land zudem schwer zugesetzt. So ist der einzige Flugzeugträger der russischen Flotte nicht mehr einsatzfähig und wird wohl verschrottet oder verkauft. Im Vergleich zu der Machtposition, die die UdSSR nach dem Zweiten Weltkrieg zeitweise auf Augenhöhe mit den USA innehatte, befindet sich Russland heute in einem jämmerlichen Zustand. Die kroatische Zeitung Večernji List beschäftigt sich mit einem anderen Aspekt. Auch wenn es kaum jemand gemerkt hat, Wladimir Putin hat gestern den Startschuss für die am 20. September angesetzten Wahlen in Russland abgegeben. Damit hätten die russischen Parteien nun 3 Monate Zeit, den Wählern ihr Programm vorzustellen. Aber das wird natürlich nicht passieren. Denn das Ganze ist eine einzige Farce. Russische wie internationale Medien wissen, dass jede Entscheidung des Präsidenten ungleich mehr zählt als der Wille von über 100 Millionen Wählern. Sie werden sich nur zwischen der Regierung und den von ihr oder von der Justiz zugelassenen Parteien entscheiden können und Putins geeintes Russland wird die Wahlen gewinnen, erwartet Večernji List aus Zagreb. Themenwechsel. Die libanesische Zeitung L'Orient Le Jour beschäftigt sich mit der Rahmenvereinbarung zwischen den USA und dem Iran, die am Freitag in der Schweiz unterzeichnet werden soll. Das Blatt gibt zu bedenken, es handle sich um nichts weiter als die gemeinsame Absicht, innerhalb von 60 Tagen eine endgültige Einigung zu erzielen, wobei die entscheidende Atomfrage, die eigentliche Ursache des Konflikts, kurioserweise erst für die letzte Verhandlungsrunde vorgesehen ist. Vor allem aber bleibt das Teheraner Regime an der Macht. Allein die Tatsache, eine direkte Konfrontation mit der führenden Weltmacht überstanden zu haben, liefert der Islamischen Republik im eigenen Land Grund zum Feiern. Zudem verleiht die Unterzeichnung eines bilateralen Abkommens mit dem amerikanischen Großen Satan, einem Land, das lange als Schurkenstaat gebrandmarkt war, faktisch internationale Legitimität, wendet Lorian Le Jour aus Beirut ein. Die norwegische Zeitung Aftenposten ist überzeugt, ein endgültiges Abkommen müsste konkrete Zusagen zu einer Beendigung des Atomprogramms enthalten. Der Iran müsste sein angereichertes Uran abtreten und internationale Inspekteure bräuchten uneingeschränkten Zugang zu den Anlagen. Außerdem müsste der Iran seine Produktion von Langstreckenwaffen begrenzen und aufhören, Stellvertreterkriege in der Region zu unterstützen. Schließlich muss das Regime die Unterdrückung seiner Bevölkerung beenden und Menschenrechte respektieren. So wie es jetzt aussieht, ist der Iran nicht bereit, in diese Forderungen einzuwilligen. Man kann natürlich hoffen, dass beide Seiten ein gutes Abkommen erzielen, das die Region sicherer macht. Aber ein übereilter und unvollständiger Prozess kann auch das Gegenteil bewirken, mahnt Aftenposten aus Oslo. Die panarabische Zeitung Sharq al-Awsat vertritt diese Ansicht. Beide Seiten sind sich bewusst, dass der vor ihnen liegende Weg lang, komplex und von gegenseitigem Misstrauen und latenten Ressentiments geprägt ist. Zugleich betonen sie aber, dass das Abkommen nichts anderes als eine unumgängliche Notwendigkeit und keineswegs Ausdruck eines versöhnlichen Miteinanders sei. Trump will seine Wahl gewinnen und Teheran strebt nach der Festigung seines Regimes. Wir zitierten Sharq al-Awsat mit Sitz in London. Die türkische Zeitung Hürriyet bilanziert mit Blick auf US-Präsident Trump: Nichts von dem, was er erreichen wollte, hat er erreicht. Nach 108 Tagen gibt es noch kein klares Bild. Alles, was wir haben, sind die Angriffe auf den Libanon, die der israelische Premier Netanyahu unter dem Vorwand der Hisbollah gestartet hat und die voraussichtlich bis zu den israelischen Wahlen andauern werden. Während Trump die bittere Medizin schluckt und sich der Innenpolitik zuwendet, um den Schaden bei den Zwischenwahlen zu minimieren, besteht die reale Möglichkeit, dass Netanyahu das entstandene Vakuum nutzen wird, um die Lage im Libanon und in Palästina weiter zu verkomplizieren. So die Einschätzung von Hürriyet aus Istanbul. Abschließend blicken wir nach Japan, wo die Zentralbank entschieden hat, den Leitzins auf 1% anzuheben. Das sei der höchste Stand seit 31 Jahren, betont die Zeitung Nihon Keizai Shimbun und führt aus, auch wenn sich die USA und der Iran über das Kriegsende einigen, kann der Druck auf die Inflation nicht sofort eingedämmt werden. Es ist daher die richtige Entscheidung der japanischen Zentralbank, mit der Zinserhöhung auf die aktuelle Gefahr zu reagieren, dass die Teuerungsrate über das Ziel von 2% steigt. Auch weitere Zinserhöhungen sollte die Bank nicht scheuen. Denn stabile Verbraucherpreise sind eine Voraussetzung für ein langfristiges Wirtschaftswachstum. Der japanische Aktienleitindex Nikkei stellte zeitweise eine neue historische Bestmarke auf. Eine Sorge am Devisenmarkt bleibt aber der sehr schwache Yen gegenüber dem US-Dollar. Negative Folgen könnte eine mögliche Einmischung durch die Politik haben. Die Regierung von Premierministerin Takaichi sollte das Signal senden, dass sie die Unabhängigkeit der Zentralbank respektiert, empfiehlt Nihon Keizai Shimbun aus Tokio, mit der diese internationale Presseschau endet. Die Redaktion der Sendung hatte Jan Altmann, Sprecherin war Christiane Nothofer.
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6: Die Nachrichten. Zunächst die Übersicht. Medienberichten zufolge sieht das Rahmenabkommen zum Iran-Krieg große Zugeständnisse an Teheran vor. Die Zahl antisemitischer Vorfälle in Deutschland bleibt unverändert hoch. Zum Jahrestag des Volksaufstands von 1953 in der DDR wird an die Opfer erinnert. Die Meldungen im Einzelnen. Die geplante Rahmenvereinbarung zur Beendigung des Kriegs zwischen den USA und dem Iran sieht offenbar große Zugeständnisse an Teheran vor. Die Nachrichtenagentur Bloomberg berichtet über Details des Memorandums. Sie decken sich mit Berichten des saudischen Senders Al-Arabiya. Demzufolge gehört zu 14 vereinbarten Punkten neben dem sofortigen und dauerhaften Ende der Kampfhandlungen ein privater Investitionsfonds von 300 Milliarden Dollar. Dieser soll als Wiederaufbauhilfe für den Iran dienen. Außerdem sind die schrittweise Aufhebung der US-Sanktionen und die Freigabe eingefrorener Vermögenswerte vorgesehen. Der Iran erklärt im Gegenzug einen Verzicht auf Atomwaffen und will die Straße von Hormus wieder für den Seehandel öffnen. Die Details sind offiziell nicht bestätigt. Das Rahmenabkommen zum weiteren Friedensprozess soll am Freitag in der Schweiz unterzeichnet werden. Die Bundesregierung hat einem Medienbericht zufolge bereits Vorbereitungen für eine Beteiligung der Bundeswehr an einem Einsatz in der Straße von Hormus getroffen. Wie der Spiegel berichtet, haben das Auswärtige Amt und das Verteidigungsministerium einen Text für ein Bundestagsmandat ausgearbeitet. Das Kabinett könnte ihn in der kommenden Woche beschließen, sofern die Regierungsspitze eine entsprechende Entscheidung treffe. Die endgültige Entscheidung läge dann beim Bundestag, der mit einfacher Mehrheit zustimmen müsste. Die türkische Gemeinde in Deutschland wünscht sich, dass Sicherheitsbehörden Bedrohungen von Menschen mit einem Migrationshintergrund ernster nehme. Er vermisse Innenpolitiker, die sich Sorgen um deren Sicherheit machten, sagte der Vereinsvorsitzende Sofuoğlu zum Start der Frühjahrskonferenz der Innenminister von Bund und Ländern in Hamburg. Deutschland brauche eine Integrationspolitik, die Zugehörigkeit stärke, anstatt diese ständig neu zu hinterfragen. Bei ihrem dreitägigen Treffen wollen die Ressortchefs auch über die steigende Entwicklung tatverdächtiger Kinder im Bereich Gewaltkriminalität sprechen. Die Deutsche Polizeigewerkschaft forderte die Absenkung der Strafmündigkeit von 14 auf 12 Jahre. Der Bundesvorsitzende Tegatz erklärte, man beobachte eine besorgniserregende Entwicklung, bei der Täter immer jünger und gezielt von kriminellen Netzwerken instrumentalisiert würden. Die Zahl antisemitisch motivierter Vorfälle in Deutschland ist unverändert hoch. Das geht aus dem Jahresbericht des Bundesverbandes der Recherche- und Informationsstellen Antisemitismus, kurz RIAS, hervor, der in Berlin vorgestellt wurde. 2025 gab es demnach 8.725 Fälle, 9 mehr als im Vorjahr und mehr als dreimal so viele wie vor dem Terrorangriff der Hamas auf Israel 2023 und dem anschließenden israelischen Militäreinsatz im Gazastreifen. Neben 4 Fällen extremer Gewalt wurden rund 180 körperliche Angriffe gezählt. Die meisten Fälle gehören laut RIAS in die Kategorie verletzendes Verhalten. Dokumentiert werden auch Äußerungen und Vorkommnisse, die keine Straftaten sind. RIAS orientiert sich bei der Einordnung der Vorfälle an der Antisemitismus-Definition der International Holocaust Remembrance Alliance. Diese IRA-Definition ist umstritten. Manchen gilt sie als zu vage. Unter anderem wird bemängelt, dass mit ihr selbst sachliche Kritik an der Politik Israels als antisemitisch eingestuft werden könne. Befürworter bestreiten das. Zum Jahrestag des Volksaufstands von 1953 in der DDR wird an die Opfer erinnert. Mehr als 50 Menschen starben damals am 17. Juni sowie an den Tagen davor und danach. Rund 15.000 Bürger wurden inhaftiert, Tausende zu teils mehrjährigen Haftstrafen verurteilt. An verschiedenen historischen Schauplätzen gibt es heute Gedenkveranstaltungen. Die der Bundesregierung fand am Vormittag auf dem Friedhof Seestraße in Berlin statt. Berlins regierender Bürgermeister Wegner, CDU, erklärte, Tausende seien vor 73 Jahren für Freiheit und Selbstbestimmung auf die Straße gegangen. Die Opfer des 17. Juni mahnten, dass Demokratie, Freiheit und Selbstbestimmung keine Selbstverständlichkeit seien. Die Aufstände 1953 hatten sich zunächst gegen die Erhöhung der damals in der sozialistischen Planwirtschaft bestehenden Arbeitsnormen gerichtet, also die Festlegung, was ein Arbeiter in einer bestimmten Zeit erledigen musste. De facto kam das einer Lohnkürzung bei ohnehin schwieriger Versorgungslage gleich. Die Proteste entwickelten sich zum Aufstand gegen die DDR-Führung. Bis zur Wiedervereinigung war der 17. Juni in Westdeutschland ein gesetzlicher Feiertag. Seitdem wird der Tag der deutschen Einheit am 3. Oktober begangen. Deutschland und Polen wollen ihre Partnerschaft weiter vertiefen. Dazu haben sich Bundesaußenminister Wadefuhl und sein polnischer Amtskollege Sikorski in einer Erklärung bekannt. Darin heißt es, Polen und Deutschland könnten mehr leisten. Es gehe um Freiheit, Sicherheit und Wohlstand. So müssten beispielsweise der grenzüberschreitende Verkehr ausgebaut werden, sowie Partnerschaften, etwa in den Bereichen Digitalisierung und künstliche Intelligenz. Weiter heißt es, Deutschland und Polen sollten sich gegen aggressive Handlungen Russlands wehren und dabei insbesondere die Europäische Union stärken. Wadefuhl und Sikorski unterzeichneten die Erklärung im Rahmen des Deutsch-Polnischen Forums in Berlin, das anlässlich des heutigen 35. Jahrestags des Nachbarschaftsvertrages beider Länder veranstaltet wird. Zudem gab die Bundesregierung eine Reihe von Kulturgütern zurück, die während der deutschen Besatzung Polens im Zweiten Weltkrieg geplündert worden waren. Der Deutsch-Polnische Nachbarschaftsvertrag von 1991 besiegelt die freundschaftliche Zusammenarbeit beider Staaten und ergänzt den Vertrag über die Unverletzlichkeit der Staatsgrenzen. Die Staats- und Regierungschefs der G7-Gruppe haben am letzten Tag ihres dreitägigen Gipfels im französischen Evian über die Lage der Weltwirtschaft beraten. Bei der Arbeitssitzung am Vormittag ging es um Strategien, das Wirtschaftswachstum nachhaltig zu stärken und wirtschaftliche Ungleichgewichte zu beseitigen. Den Beratungen wohnten auch Vertreter der Partnerländer bei, darunter Brasilien und Indien. Des Weiteren sind noch Gespräche zu künstlicher Intelligenz geplant. Konkret soll es um Lösungen gehen, die die Technologie sicher, schnell und effizient zur Anwendung bringen. Erwartet werden dazu auch mehrere Chefs von Technologieunternehmen, darunter die deutsche KI-Firma Black Forest Labs. KI-Assistenten wie Siri oder Alexa verändern nach Einschätzung des Wirtschaftsinformatikers Alfred Benedikt Brendel menschliches Verhalten. Das zeigt sich laut dem Professor an der Indiana University in den USA unter anderem daran, dass Nutzer solche Systeme immer wieder im Alltag beschimpfen. Wenn die KI etwa einen Fehler mache, würden einige wütend, sagte er dem Deutschlandfunk. Paradoxerweise wollten sie dem Assistenten dann gewissermaßen wehtun, als wäre er ein Mensch, hielten sich aber weniger zurück, weil es eben keiner ist. Hier zeige sich, dass KI-Assistenten zu neuem Verhalten führten. Sie passten nicht in die bekannten Kategorien Mensch und Maschine. Sie seien irgendwie beides. Entsprechend würden KI-Assistenten beschimpft, auch wenn das keinen Sinn ergebe. Insgesamt handele es sich um ein verbreitetes Phänomen, führte Brendel unter Verweis auf vorhandene Daten aus. Generell werde noch sehr wenig zu diesem Thema geforscht. Es gebe aber gezielte Projekte dazu, unter anderem von ihm. Experten beobachteten darüber hinaus, wie Beschäftigte etwa von Logistikzentren die Arbeit von Robotern gezielt sabotieren, indem sie den Maschinen mit Gegenständen den Weg versperrten. Sie sprechen hier von Robo-Mobbing. Und hier noch einmal die Übersicht. Medienberichten zufolge sieht das Rahmenabkommen zum Iran-Krieg große Zugeständnisse an Teheran vor. Die Zahl antisemitischer Vorfälle in Deutschland bleibt unverändert hoch. Zum Jahrestag des Volksaufstands von 1953 in der DDR wird an die Opfer erinnert. Abschließend das Wetter. Im Südwesten sonnig, sonst wechselnd bewölkt, vereinzelt Schauer, 22 bis 33 Grad. Morgen meist heiter, im Nordosten wolkig, über dem Bergland vereinzelt Schauer, 19 bis 36 Grad. Und die weiteren Aussichten, am Freitag im Westen wechselhaft, örtlich Unwettergefahr durch Starkregen und Hagel. Nach Süden und Osten heiter, örtlich Gefahr von Hitzegewittern. 30 bis 37 Grad. Das waren die Nachrichten.
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7: Weiter mit Silvia Engels. In den kommenden 20 Minuten blicken wir voraus auf die Themen der Innenministerkonferenz in Hamburg, schildern den Stand der Ebola-Epidemie im Kongo, berichten über das deutsch-polnische Forum und schalten nach Straßburg, wo sich das EU-Parlament für mehr Einsatz von Gentechnik ausgesprochen hat. Doch beginnen wollen wir in Brüssel. Schon seit einigen Tagen sorgen nämlich immer wieder Meldungen für Unruhe, wonach die USA ihre Militärkontingente, die sie einsatzbereit für die NATO halten, kurzfristig deutlich reduzieren. Besonders betroffen davon sollen die US-Marine und Luftstreitkräfte in Europa sein. Heute äußerte sich NATO-Generalsekretär Rütte dazu in Brüssel. Zugeschaltet unser Korrespondent Klaus Remme. Was hat Rütte zu diesen Meldungen gesagt?
8: Ja, Rütte informierte im Brüsseler Hauptquartier vor der morgigen Sitzung der Verteidigungsminister. Das ist für ihn ein sehr wichtiger Termin, weil es doch die letzte Möglichkeit ist, den NATO-Gipfel in Ankara im großen Kreis vorzubereiten. Und das Thema NATO Force Model, das spielt eine Rolle. Das ist das Instrument für Kapazitäten der Alliierten im Verteidigungsfall. Jedes Land meldet in regelmäßigen Abständen Ressourcen an oder ab. Und die jüngsten Zahlen zeigen eben, die Amerikaner machen ernst und verlagern die konventionelle, also die nicht-nukleare Verteidigung auf europäische Schultern. Das hat Rütte jetzt auch so bestätigt, ohne auf Zahlen einzugehen, die seit 2 Wochen zuerst von der Welt berichtet wurden, mit drastischen US-Kürzungen bei Kampfflugzeugen, Tankflugzeugen, Drohnen und Bomberverbänden. Rütte sagte eben:
9: In some cases, this has been cast as a problem, as the US pulling away from its allies. But that is not the reality.
8: Ein Indiz dafür, dass sich die Amerikaner damit von ihren Bündnispartnern zurückziehen, sei das nicht so, Rütte, die konventionelle Lastenverschiebung in Richtung Europa komme, a, nicht überraschend und sei b, richtig.
7: Wie will denn die NATO auf diese deutliche Veränderung seitens der USA reagieren?
8: Also einerseits hat Rütte recht, spätestens seit Trump 2 ist klar, dass die Amerikaner mehr Verantwortung der Europäer wollen, und zwar anders als Vorgänger von Trump, diesmal wirklich. In der Brüsseler Zentrale zeigt man sich gelassen. Erstens müsse nicht alles 1:1 ersetzt werden. Zweitens gäbe es Reserven bei den europäischen Verbündeten, Einheiten, die bisher nicht ins Force Model eingemeldet wurden. Und drittens sei man ja dabei, die europäische Verteidigung hochzufahren. Also Grundtenor, das Ganze ist leistbar. Hier nochmal Mark Rütte.
9: What we are working on is to make sure that what the US has been providing so far will be filled. And that looks very good. A lot of it done, some of it nearly, and some of it requiring more debates and discussion.
8: Einiges wurde schon so kompensiert, anderes fast, und es bleibt ein Rest, über den man reden muss.
7: Ja, was heißt das konkret? Wie schnell können die Europäer und Kanada hier umsteuern und wo bleiben absehbar militärische Lücken?
8: Ja, das ist die entscheidende Frage, um die sich auch der Generalsekretär drückte. Wir Journalisten hören, die Amerikaner haben mit sofortiger Wirkung abgemeldet. Wobei man sagen muss, viele dieser Einheiten sind nicht in Europa. Von einem Abzug dieser Kräfte kann also in dem Sinne nicht die Rede sein. Aber auch wenn gerade gewaltige Summen investiert werden, Rütte verwies eben auf einen 20%-Zuwachs der europäischen Verteidigungsausgaben allein in 2025, dann müssen aus diesen Investitionen ja erst Fähigkeiten werden. Das gilt für große Drohnenprogramme, das gilt auch für weitreichende Raketen. Insgesamt können diese Lücken nicht in 1-2 Jahren geschlossen werden. Bei der NATO wird darauf hingewiesen, dass, wenn die Lage in Europa wirklich eskaliert, man in jeder Hinsicht auf die Amerikaner baue. Aber auch Rütte sagt, selbst die USA sind nicht in der Lage, in 2 Großkonflikten gleichzeitig zu agieren.
7: Dann noch kurz zum Schluss. Ist damit de facto doch die Verteidigungsfähigkeit und Abschreckungswirkung der NATO beeinträchtigt?
8: Das ist wenigstens nicht ausgeschlossen. Aus meiner Sicht bleibt das ein Wettlauf mit der Zeit. Die Ukraine bindet derzeit den überwältigenden Teil der russischen Kräfte mit unvorstellbaren Verlusten auf der russischen Seite. So gesehen ist die Ukraine schon jetzt Teil der konventionellen Verteidigung Europas. Aber eine solche Lastenverschiebung in der NATO ist sicher nicht Business as usual. Nicht umsonst spricht Rütte von einer NATO 3.0. Wenn Zweifel an den Amerikanern wachsen, dann entstehen Lücken.
7: Vielen Dank für diese frischen Informationen an Klaus Remme. In die Innenpolitik. In Hamburg treffen sich ab heute Abend die Innenminister von Bund und Ländern zu ihrer turnusgemäßen Frühjahrskonferenz. Später mit dazukommen wird dieses Mal auch ungewöhnlicherweise der Bundesverteidigungsminister Boris Pistorius. Welche Themen auf der Agenda stehen, schildert Oliver Wuttke.
10: Es ist wie gewöhnlich eine lange Tagesordnung von rund 80 Punkten, die sich die Innenminister von Bund und Ländern bis Freitag vorgenommen haben. Ungewöhnlich ist der Gast am Schluss, Verteidigungsminister Boris Pistorius. Der ist zwar nicht für die Polizei oder die innere Sicherheit zuständig, sagt Innenminister Alexander Dobrindt von der CSU, aber...
11: Das ist ein wichtiges Signal, weil wir äußere und innere Sicherheit nicht mehr so trennen, wie das in der Vergangenheit der Fall war. Wir denken das inzwischen zusammen. Das ist, sind zwei Seiten einer Medaille.
10: Der lange Blackout in Berlin Anfang des Jahres, Anschläge auf Strom- oder Bahntrassen, Cyberattacken und Drohnenüberflüge. All das zeigt, wie verletzlich Deutschland im Krisenfall sein kann oder wo es einem möglichen Gegner leichte Ziele bietet. Dass es beim Schutz der Bevölkerung und der Infrastruktur Handlungsbedarf gibt, ist parteiübergreifend unumstritten. Hamburgs SPD-Innensenator Andi Grote.
12: Ja, wir müssen die zivile Verteidigung als zweite Säule einer funktionierenden Gesamtverteidigung sehen. Das heißt, wir müssen parallel zu dem, was die Bundeswehr macht, auch bis 2029 die zivile Verteidigungsfähigkeit möglichst umfassend hergestellt haben.
10: Dafür müsse auch die Zusammenarbeit enger werden, meint der Bundesinnenminister. Dobrindt möchte, dass ein neu geschaffenes Kommando zivile Verteidigung in seinem Ministerium zur zentralen Koordinierungsstelle wird.
11: Bisher ist dieses enge Zusammenwirken ja nur für den Spannungs- und Verteidigungsfall vorgesehen. Das muss auch schon früher funktionieren.
10: Aber auch über zusätzliches Material und Personal wollen die Innenminister sprechen. Ein weiteres großes Thema der Konferenz ist die Bekämpfung von Gewaltpornografie und Missbrauch im Internet. Videos von betäubten und vergewaltigten Frauen, die Verabredung zum Missbrauch oder das Ausleben sadistischer Fantasien an Kindern und Jugendlichen, das seien längst keine Einzelfälle mehr, sagt Hamburgs Innensenator.
12: Es sind dann ganze Netzwerke, das sind Chatgruppen, das sind Menschen, die untereinander verbunden sind, richtige Communities. Und natürlich können sie dann auch Identitäten dort aufklären. Und jetzt nicht in jedem Einzelfall wahrscheinlich, aber durchaus denkbar in größerer Zahl.
10: Oft fehlt für die Strafverfolgung bisher aber eine rechtliche Grundlage. Hier hat die Justizministerkonferenz in der vergangenen Woche schon Vorschläge geliefert. Wer sexuellen Missbrauch im Netz sieht, aber nicht anzeigt, soll sich künftig selber strafbar machen. Das gilt auch für die Verabredung solcher Taten. Nun wollen die Innenminister auch über bessere Ermittlungsmöglichkeiten für die Polizei sprechen. Denn viele Hinweise auf mögliche Taten kommen bislang aus dem Ausland. Ein langjähriges Streitthema dürfte dagegen diesmal nicht für viel Aufregung in der Runde sorgen, die Asylpolitik. Wenige Tage nach der Einführung des neuen gemeinsamen europäischen Asylsystems mit mehr Kontrollen und Verfahren direkt an der Außengrenze geht es um eine erste Bestandsaufnahme.
7: Informationen aus Hamburg. Die Ebola-Epidemie im Ostkongo ist nach wie vor nicht eingedämmt. Das liegt daran, dass das Zentrum des Ausbruchs in einer Konfliktregion liegt, mit wenig Informationen zur Infektionslage. Eindrücke aus dem Kongo schildert Karin Bensch.
13: Vermummte Männer in weißen Ganzkörperanzügen sind unterwegs in Bunia, der Provinzhauptstadt der Region, die stark von Ebola betroffen ist. Einer dieser Männer ist Robert Nimchwerai. Er arbeitet als Notfallmediziner für die US-Hilfsorganisation International Medical Corps, sagt er der Nachrichtenagentur AP. Was wir hier tun, ist, Menschen mit Ebola-Symptomen in den Gemeinden aufzufinden. Wir kümmern uns um sie und bringen sie zu Behandlungszentren, damit sie richtig versorgt werden. Einen Monat ist es her, dass der Ausbruch offiziell bekannt wurde. Seitdem gibt es rund 800 bestätigte Ebola-Infizierte und knapp 200 nachgewiesene Todesfälle. Das Problem: Gegen diese seltene Ebola-Variante gibt es noch keinen zugelassenen Impfstoff. Um den Ausbruch einzudämmen, werden Infizierte isoliert. Ihre Symptome werden mit Medikamenten behandelt, ihre sozialen Kontakte nachverfolgt. Fachleute rechnen damit, dass die Ebola-Zahlen weiter steigen werden. Bruno Michon, der für die Föderation der Rotkreuz- und Rothalbmondgesellschaften arbeitet, warnt vor einem langen Kampf. Der Höhepunkt der Epidemie liegt nicht hinter uns, sondern vor uns. Wir fürchten, dass es ein Jahr dauern kann, bis der Ausbruch beendet ist.
14: One year before to end.
13: Auf den Straßen von Bunia sind viele Menschen verunsichert. Auch Letize Lisa, ein junger Mann auf einem Motorrad, macht sich Sorgen. Wir sind vorsichtig, schützen uns vor Ebola, aber trotzdem wird die Lage schlimmer. Wir sehen viele Krankenwagen, jeden Tag sterben Menschen. Das tut weh und macht uns Angst. Angst darf nicht das Leben beherrschen, meint Solange Hahati. Die junge Frau hat sich entschieden, in Ebola-Zeiten zu heiraten. Mit Abstand, ohne Küsse, ohne Umarmungen. Ursprünglich hatten wir mal 300 Gäste zu unserer Hochzeit eingeladen, aber letztendlich kamen nur 50 in die Kirche rein. Es war hart für uns, denn eigentlich wollten wir mit all unseren Freunden feiern. Auch Feiern bei der Fußball-WM, ein großes Problem in Zeiten von Ebola. Heute Abend spielt die Nationalmannschaft der Demokratischen Republik Kongo gegen Portugal. Ein riesiges Event für viele Menschen im Land, denn zuletzt war die kongolesische Nationalelf 1974 bei einer Fußball-Weltmeisterschaft dabei, also vor 52 Jahren. Damals hieß das Land noch Zaire. Menschen vor Ort erzählen, dass viele in der Demokratischen Republik Kongo, einem Land, in dem es seit Jahrzehnten Krisen und Kämpfe gibt, Fußball als Klebstoff für die Gesellschaft empfinden. Ein kongolesischer Fußballfan bringt es auf den Punkt. Er sagt, es gäbe nicht viele Dinge, die die Menschen im Kongo glücklich machten. Aber Fußball vereine alle.
7: Karin Bentsch. Vor 35 Jahren unterzeichneten Polen und Deutschland ihren Nachbarschaftsvertrag. Zum Jubiläum gibt es heute ein deutsch-polnisches Forum. Heute trifft einerseits in Berlin Bundesaußenminister Johann Wadephul seinen polnischen Kollegen Radoslaw Sikorski. Parallel dazu soll in Warschau eine Neufassung des deutsch-polnischen Verteidigungsabkommens unterzeichnet werden. Unser Polen-Korrespondent Peter Sawicki beobachtet beide Veranstaltungen. Live in der Leitung ist der. Starten wir in Berlin. Welche Beschlüsse und Äußerungen waren hier bislang wichtig?
14: Also man hat hier eine Erklärung verabschiedet, eine beidseitige Erklärung, Frau Engels, wo es darum geht, dass man die Beziehungen zwischen Deutschland und Polen vertiefen möchte in verschiedenen Bereichen, im wirtschaftlichen Bereich, bei der Digitalisierung. Aber da spielt auch die Geschichte, die Kultur eine Rolle. Und ein Beschluss ist heute zum Beispiel, dass Deutschland im Zweiten Weltkrieg aus Polen geraubte Kulturgüter an Polen zurückgibt. Darauf ist Johann Wadephul, der deutsche Außenminister, in seiner Rede eingegangen. Der insgesamt, hatte man so das Gefühl, die Rolle desjenigen eingenommen hat, der das Positive sehr stark hervorgehoben hat in den deutsch-polnischen Beziehungen. Er hat zudem gesagt, dass das geplante Denkmal für polnische NS-Opfer

0: und zu Polen geübt. Und er hat die deutsche Seite dazu gedrängt, könnte man fast sagen, eine schon länger diskutierte Entschädigung, finanzielle Entschädigung für noch lebende polnische NS-Opfer auf den Weg zu bringen, von denen nicht mehr viele am Leben seien, so Sikorski.
1: Soweit Ortsmarke Berlin. Dann schauen wir auf die Unterzeichnung des bilateralen Verteidigungsabkommens in Warschau. Wo liegt hier die Besonderheit?
0: Die Besonderheit ist, dass Polen sich sozusagen derzeit daran macht, bilateral zusätzlich abzusichern mit Blick auf die Verteidigungsfähigkeit, mit Blick auf die Abschreckung gegenüber Russland. Also, wenn man so will, über die NATO-Strukturen hinaus. Das liegt daran, dass man auch in Polen feststellt, dass die Rolle der USA, dass das Engagement Washingtons innerhalb der NATO, sagen wir mal, immer unsicherer wird. Und man hat bereits bilaterale Verteidigungsabkommen mit Frankreich und mit Großbritannien abgeschlossen. Und so etwas Ähnliches wird heute in Warschau zwischen den beiden Verteidigungsministern Kosiniak-Kamysz und Boris Pistorius unterzeichnet. Es ist noch nicht klar, wie konkret Beistandsverpflichtungen dort ausformuliert werden zwischen Deutschland und Polen, ob da nicht nur Bestehendes sozusagen nochmal bekräftigt wird. Aber es heißt, dass zumindest zum Beispiel die militärische Zusammenarbeit im Ostseeraum nochmal konkretisiert werden soll.
1: Kurzes Zwischenfazit. Wie ist also der Stand im deutsch-polnischen Verhältnis derzeit?
0: Also wenn man sich dieses deutsch-polnische Forum hier in Berlin heute anschaut, wo 700 Personen zu Gast sind, wo noch mehrere hundert auf der Warteliste gestanden haben, also wenn man das zugrunde legt, wenn man sich das zivilgesellschaftliche Engagement und den wirtschaftlichen Austausch ansieht, dann kann man sagen, dass das Verhältnis auf dieser Ebene wirklich gut ist, dass sich das gut entwickelt hat in den vergangenen 35 Jahren. Aber auch die politischen Reden und eben der Hintergrund der politischen Reden zeigt, dass eben auf der höchsten politischen Ebene auch durch eine jahrelange antideutsche Rhetorik der früheren Peace-Regierung in Polen da noch viel Potenzial und nicht ausgeschöpftes Luft nach oben ist und dass Deutschland und Polen unter den neuen geopolitischen Umständen schlicht und ergreifend enger militärisch zusammenarbeiten müssen. Das ist heute, glaube ich, klar geworden.
1: Deutsch-Polnisches Forum in Berlin und Warschau. Auf den Zwischenstand brachte uns Peter Sawicki. Vielen Dank. Im EU-Parlament in Straßburg standen am Mittag direkt zwei wichtige Entscheidungen zur Abstimmung zu sehr verschiedenen Themen. Zum einen ging es um einen Baustein für das gemeinsame europäische Asylsystem. Zum anderen beschäftigte die Abgeordneten im Plenum die Frage, ob und wie Gentechnik stärker in der Landwirtschaft Einzug hält. Moritz Köpper, nun live aus Straßburg zugeschaltet. Beginnen wir mit dem Thema Gentechnik. Hier liegt die Zustimmung bereits vor. Wie groß war denn die Mehrheit im EU-Parlament?
2: Ja, durchaus eine deutliche Mehrheit. Es gab ja eine stattliche Anzahl an Änderungsanträgen. Keiner wurde angenommen und die Proteste, Demonstrationen, vor allem auch von Landwirten aus Deutschland, die hier gestern nach Straßburg gekommen sind, sich vor dem Parlament positioniert haben, die waren damit vorerst zumindest erfolglos. Das EU-Parlament hat den Weg freigemacht, Gentechnik einzusetzen, um eben, so hat es die zuständige Berichterstatterin von der EVP gerade noch einmal betont, den Bauern die Mittel und Werkzeuge in die Hand zu geben, um auf die Herausforderungen der Zukunft reagieren zu können. Widerspruch, Widerstand hat es ja unter anderem von den Linken und den Grünen gegeben. Und deren zuständiger Abgeordnete Martin Häusling, der hat das gerade eben auch hier im Parlament im Vorfeld der Abstimmung noch einmal betont.
3: Das gefährdet den europäischen Saatgutsektor, das gefährdet die Rechte der Züchter und wir machen das Tor ganz weit auf für amerikanische, chinesische Gentech-Konzerne. Wollen wir das wirklich? Ich glaube, das können wir nicht akzeptieren.
2: Naja, die Mehrheit des Parlaments jedenfalls sah das anders.
1: Was bedeutet das nun ganz praktisch für Gentechnik in der Landwirtschaft?
2: Nun, es bedeutet, dass diese Gentechnik eben eingesetzt werden darf. Die gelockerten Regeln betreffen die sogenannte neue genomische Techniken, kurz NGT. Dabei geht es um eine begrenzte Anzahl gentechnischer Eingriffe, die eine herkömmliche Züchtung beschleunigen sollen. Befürworter erhoffen sich dadurch neue Sorten, die besser eben mit Dürren zurechtkommen können, auch weniger Dünger benötigen. Was Kritiker allerdings befürchten, ist, dass man damit etwas öffnet, was sich nicht rückgängig machen lässt. Denn Umweltprüfungen vor der Zulassung sollen wegfallen, weil sie eben diese Zulassung teuer machen und es lange dauert. Und das Gesetz sieht außerdem vor, dass der Einsatz der neuen Sorten nicht mehr auf jedem Feld nachvollziehbar sein muss. Und Kritiker befürchten dann eben, dass gentechnisch veränderte Pflanzen durch den Wind auch auf Äcker getragen werden könnten, wo sie eigentlich nicht angebaut werden. Allerdings Pflanzen mit weitreichenden gentechnischen Veränderungen unterliegen weiterhin den alten, strengeren Regeln. Und es gilt auch für Pflanzen, deren Genome auf Resistenz gegen bestimmte Unkrautvernichter hin verändert wurden.
1: So viel dazu. Daneben hat das EU-Parlament auch über die umstrittene Rückführungsverordnung abgestimmt. Mit der soll die Ausweisung abgelehnter Asylbewerber in Drittstaaten möglich werden. Hier schaute man ja besonders hin, ob die Mehrheit nur

0: mit Rechtsaußenparteien zustande kommt. Wie ist hier das Ergebnis?
1: Ja, auch hier Verabschiedung. Das Parlament hat damit endgültig grünes Licht für ein schärferes, schnelleres Vorgehen bei Abschiebungen gegeben. Und zwar mit einer, ja, mit der sogenannten, Sie haben es angesprochen, rechten Mehrheit. 418 dafür, 218 dagegen bei 30 Enthaltungen. Es war eine Mehrheit von konservativen und rechten Fraktionen, über die es hier in der Vergangenheit ja im Europäischen Parlament schon Debatten gegeben hat. Nun scheint sich das Ganze hier auf verschiedenen Feldern, eben auch auf dem Feld der Migrationspolitik, zu normalisieren. Es ist ja das, was ich richtig gezählt habe, vierte Mal im Parlament, dass eine solche Mehrheit gab, unter anderem auch bei der Abschwächung des Lieferkettengesetzes vor einigen Monaten. Gerade eben hier im Plenum, da gab es auf der rechten Seite auch anhaltenden Applaus nach der Verkündung des Ergebnisses, was durchaus ungewöhnlich war und ist. Aber es gab von links auch Shame on you-Rufe, also es war durchaus hitzig.
0: Was heißt diese Entscheidung nun für Asylbewerber?
1: Ja, es ist ja die Umsetzung, die man im Zuge der GEAS-Reform beschlossen hat. Migranten ohne Bleiberecht können danach unter bestimmten Umständen bis zu 30 Monate in Abschiebehaft genommen werden. Auch Kinder kann Abschiebehaft drohen, wenngleich der Gesetzgeber betont, dass Abschiebehaft eben das letzte Mittel sei. Und mit der neuen Regelung werden auch spezielle Rückkehrzentren außerhalb der Union möglich. In den Zentren sollen abgelehnte Asylbewerber ja gebracht werden, die nicht in ihre Heimatländer abgeschoben werden können, etwa weil ihre Herkunftsländer nicht eindeutig festzustellen sind oder es eben keine diplomatischen Beziehungen zu ihnen gibt.
0: Weitreichende Entscheidungen heute also in Straßburg. Beides fasste uns Moritz Küpper zusammen. Vielen Dank dafür. Und damit setzen wir auch den Schlusspunkt dieser Ausgabe der Informationen am Mittag. Hier übernimmt gleich Benjamin Hammer zur Wirtschaft am Mittag. Ein Thema dann: BMW senkt die Prognose. Fürs Mittagsteam dankt für Ihr Interesse Silvia Engels. Kommen Sie weiterhin gut durch den Tag.
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3: Guten Tag, liebe Kolleginnen und Kollegen. Ich darf Sie alle ganz herzlich begrüßen zu dieser Regierungspressekonferenz. Ich begrüße den stellvertretenden Regierungssprecher Steffen Mayer und die Sprecher und Sprecherinnen der Ministerien. Und ganz herzlich darf ich auch begrüßen eine Gruppe von 12 Studenten und Studentinnen der Hochschule Magdeburg-Stendal des Masterjahrgangs Journalismus. Herzlich willkommen und eine interessante Erfahrung hier. Wir haben heute kein Kabinett, weshalb wir jetzt schon beginnen und gehen direkt in die Themen. Ich sage Ihnen mal kurz, was mir schon angekündigt worden ist. Ich habe Fragen zum Überthema G7, speziell zum Thema Iran, zur Ukraine. Ich habe aber auch Fragen zum Thema Regelsatz Bürgergeld, zur China-Reise von Jens Spahn, Tierversuche und Verteidigungsministerium, einem erschossenen Künstler in Polen und dem DFB-Trikot, das Herr Merz Herrn Trump geschenkt hat. Dann würde ich sagen, beginnen wir mit dem Komplex Ukraine. Und da habe ich eine Frage von Herrn Tscherenko, bitte. Moment, jetzt ist es.
4: Ja, guten Tag, Deutsche Welle Roman Gonczarenko. Ich habe eine Frage zum G7-Gipfel. Und zwar, der Bundeskanzler hat vorher gesagt, er würde gerne mögliche Gespräche mit Russlands Präsident Wladimir Putin von der europäischen Seite mit Donald Trump abstimmen, besprechen. Gibt es dazu was zu berichten? Wurde das thematisiert? Was ist das Ergebnis? Danke.
5: Ich bin mir nicht ganz sicher, ob Sie den Bundeskanzler da in der Frage jetzt so ganz richtig zitiert haben. Aber klar ist natürlich, Sie haben recht. Wir setzen uns fortlaufend dafür ein, dass wir hier wirklich zu echten und ernsthaften Gesprächen über einen Frieden und einen dauerhaften Frieden in der Ukraine kommen. Und natürlich war es auch wichtig, da im G7-Rahmen darüber zu beraten. Was wir sagen können, ist, dass wir wirklich eine neue Dynamik sehen in der ganzen Diskussion rund um die Ukraine. Die Ukraine hat sich eine neue Position der Stärke erkämpft, aus eigener Kraft, aus eigener Widerstandsfähigkeit, aber natürlich auch durch die starke Unterstützung, die wir aus Europa, aber sicherlich auch aus Deutschland politisch, diplomatisch, aber natürlich auch finanziell und militärisch in den vergangenen Monaten und Jahren gegeben haben. Aus unserer Sicht ist klar, Russland kann diesen Krieg militärisch nicht gewinnen. Das zeigt sich immer deutlicher. Auch die Wirtschaft in Russland ächzt unter diesem Krieg. Und deshalb wollen wir mit den G7-Partnern diese Dynamik eben auch nutzen, um einen neuen Anlauf zu starten, wirklich zu ernsthaften Friedensgesprächen zu kommen. Ein Waffenstillstand ist dafür eine Grundbedingung und Voraussetzung. Und darüber haben wir uns natürlich auch im G7-Rahmen ausgetauscht. Sie haben auch sicherlich zur Kenntnis genommen, dass es eine gemeinsame Erklärung auch im Anschluss gab, die auch die Ukraine nochmal explizit thematisiert, die auch sagt, den Druck, den Sanktionsdruck auf Russland weiter hochzuhalten, um Russland hier an den Verhandlungstisch zu bekommen. Und insofern war das ein sehr wichtiges Thema auch beim G7-Gipfel am ersten Tag gestern.
4: Zusatzfrage, wann rechnet denn die Bundesregierung mit Kandidaten, zumindest Namen, wer diese Verhandlungen mit Putin führen könnte für Europa?
5: Ja, da werde ich jetzt nicht spekulieren oder Prognosen für die Zukunft abgeben. Nochmal wichtig ist, wir haben eine neue Dynamik und diese neue Dynamik wollen wir jetzt wirklich nutzen. Russland muss an den Verhandlungstisch kommen. Und wir tun alles, was wir tun dafür, damit das auch in Zukunft gelingt. Nochmal neue Dynamik und diese Dynamik wollen wir nutzen, gemeinsam mit unseren Partnern.
3: Dann habe ich einen Ratz dazu, bitte.
6: Moment. Ja, vielen Dank, Herr Mayer. Wie sind denn aktuell die Drähte nach Moskau seitens der Bundesregierung oder vielleicht auch der E3? Gibt es da irgendwas, was Sie beschreiben könnten oder herrscht da kompletter Stillstand?
5: Da habe ich derzeit nichts, was ich hier weiter ausführen möchte. Nochmal, am Ende haben wir in den vergangenen Wochen und Monaten ja gesehen, dass die Bereitschaft zu ernsthaften Friedensgesprächen vor allen Dingen auf russischer Seite fehlte. Und deshalb ist es, glaube ich, gerade genau so wichtig und will das vielleicht auch nochmal erklären, warum wir hier wie vorgehen. Es ist wichtig, dass die Ukraine militärisch in der Lage ist, standzuhalten und auch deutlich zu machen. Das tut sie gerade sehr stark, auch durch die starke Unterstützung, aber natürlich auch durch die eigene, wirklich bewundernswerte Widerstandsfähigkeit des ukrainischen Volkes, deutlich zu machen, dass Russland diesen Krieg nicht gewinnen kann und andererseits den Druck auf Russland auch wirtschaftlich zu erhöhen und zu zeigen, dieser Krieg wird immer, immer teurer. Und deshalb, das ist unser Weg nach vorn. Und so versuchen wir, Russland dazu zu bewegen, jetzt wirklich ernsthaft mit uns, mit den Ukrainern, aber natürlich auch mit unseren amerikanischen Partnern über Wege zum Frieden zu sprechen.
3: Dann hatte ich Herrn Steinhaus. Haben Sie jetzt auch noch... Moment.
7: Herr Mayer, Sie haben jetzt ja das Wort neue Dynamik mehrfach verwendet. Der Kanzler hat gestern auf diesen Halbsatz von Trump abgehoben, dass jetzt die G7 sich einig seien, weil Trump da gesagt hat, Russland soll jetzt einen Deal machen. Ist das jetzt wirklich sozusagen die ganz große Akzentverschiebung aus Sicht der Bundesregierung? Weil die Aussagen von Trump haben sich ja bisher in diesem Kriegsgeschehen immer dadurch ausgezeichnet, an dem einen Tag hat er das eine gesagt, an dem anderen Tag hat er das andere gesagt.
5: Es ist sicherlich ein Aspekt, wenn wir auf diese neue Dynamik blicken, die ich gerade versucht habe zu beschreiben. Aber wir sehen sie eben auch auf anderen Feldern. Wir sehen sie zum Beispiel im Kriegsverlauf, der immer deutlicher macht, dass es Russland sehr schwer fällt, diesen Krieg militärisch zu gewinnen. Und wir sehen das eben auch in der wirtschaftlichen Entwicklung. Und das insgesamt sorgt dafür für eine neue Dynamik nochmal, die wir aktuell sehen. Wir bleiben da natürlich auch vorsichtig optimistisch, weil wirklich noch weite Schritte zu gehen sind und weil wir nach wie vor auf russischer Seite keine ernsthafte Bereitschaft sehen, in Verhandlungen einzusteigen. Und deshalb nochmal, wir sehen diese Dynamik und wir wollen sie jetzt nutzen.
3: Dann Herr Hönig, bitte.
8: Herr Mayer, die G7 haben ja nun neue Sanktionen gegen Russland im Öl- und Gassektor eben angekündigt. Also können Sie mal sagen, worum es da konkret geht bei diesen Sanktionen, speziell im Öl- und Gassektor? Weil es gibt ja schon Entscheidungen, zum Beispiel zur Einfuhr russischen Öls, das verboten werden soll, glaube ich, ab 27. Also wie konkret sieht das aus?
5: Genau, ich kann noch mal für alle auch sagen, die G7-Staaten haben sich auf neue Sanktionen gegen den russischen Energiesektor verständigt, insbesondere auf Öl und Gas. Zudem wurde vereinbart, weitere Militärhilfen für die Ukraine, unter anderem zur Stärkung der Luftabwehr, bereitzustellen. Das ist sozusagen die Rahmenvereinbarung, die die G7 hier auch getroffen haben und die jetzt sicherlich in den nächsten Tagen und Wochen dann auch konkretisiert werden muss aus den unterschiedlichen Blickwinkeln der G7-Partner.
8: Ja, aber das beantwortet die Frage nicht. Also worum konkret geht es bei diesen neuen Sanktionen? Steht das schon fest?
5: Wie gerade gesagt, der Rahmen ist klar beschrieben und die nächsten Schritte, die konkreten Schritte werden dann auf unterschiedlichen Ebenen erfolgen.
3: Dann hatte ich Herrn Ratz auf meiner Liste mit dem Thema Iran. Ist erledigt, Herr Hönig, Iran? Genau, wir haben jetzt keine Frage mehr zur Ukraine konkret. Dann.
6: Ja, zum Thema Iran, Sicherungsstraße von Hormuz. Kanzler hat ja nochmal bekräftigt, Deutschland sei bereit, sich daran zu beteiligen. Dazu bräuchte es ein neues Mandat, zunächst mal der Bundesregierung. Wie sind da die Vorbereitungen und der Zeitplan? Können Sie dazu was sagen?
5: Ja, auch da in der Tat, wir begrüßen diese Entwicklung. Das hat der Bundeskanzler gestern ja auch getan. Wir sehen schon in dieser Einigung, die dann am Freitag ja wohl auch unterzeichnet werden soll, schon eine Chance für Stabilität in der Region und auch für eine Erholung der Weltwirtschaft. Und es geht dann sicherlich danach um eine Konkretisierung. Was mögliche Mandatsfragen angeht, wir haben immer gesagt, wir sind grundsätzlich bereit, uns natürlich auch zu beteiligen, insbesondere an einer Absicherung der Straße von Hormuz, wenn bestimmte Bedingungen dann auch erfüllt sind. Wir bereiten uns darauf vor, aber eine Entscheidung, es sind eine Reihe von offenen Fragen, die sich da nach wie vor dann auch dran stellen, ist zum jetzigen Zeitpunkt noch nicht erfolgt.
9: Herr Hönig, bitte.
8: Ja, direkt dazu, Herr Mayer, inwiefern halten Sie es denn für möglich, dass der Bundestag bereits nächste Woche über ein solches Mandat abstimmt?
5: Ja, ich würde da ungern jetzt über Zeitpläne spekulieren. Sie sagen ja richtig, auch der Bundestag hat da ein gewichtiges Wort mitzureden. Und deshalb gehen wir hier wirklich Schritt für Schritt für Schritt vor. Und das ist, glaube ich, auch wichtig. Wir bereiten uns vor, natürlich. Wir denken immer in Szenarien, um auch auf mögliche Entwicklung vorbereitet zu sein, führen dann die Gespräche. Aber nochmal, das machen wir Schritt für Schritt. Und spekulieren über den weiteren Zeitablauf möchte ich an der Stelle nicht.
8: Inwiefern ist denn ein Mandat der Vereinten Nationen zwingend notwendig aus Sicht der Bundesregierung für ein solches Mandat?
5: Sie sprechen eine Frage an, die sich zum Beispiel stellt, nämlich die Rechtsgrundlage für ein solches Mandat. Genau das ist sicherlich Teil der Diskussionen, die dann auch in den nächsten Tagen und Wochen erfolgen werden.
9: Dann höre ich Herrn Nils auch zum Thema Iran.
10: Ja, quasi auch zum Iran-Abkommen. Sogenannten, also aber nicht zu der wirtschaftlichen Seite für den Transport von was auch immer, sondern zu der operativen. Ist es nun ein Deal, Herr Mayer oder Frau Deschauer, oder ist es wirklich ein Operationsplan? Also es bewegt ja seit 48 Stunden die Welt, dass gesagt wird, Israel will natürlich keine Hezbollah-Raketen, Iran will keine Präsenz Israels im Libanon. Wie kommt man da raus? Hat die Bundesregierung ein Rezept, eine Meinung dazu?
5: Ja, ich würde auf die Worte des Bundeskanzlers, ich glaube auch der Außenminister hat sich in den vergangenen 24 Stunden dazu geäußert, wirklich verweisen, hat sich ja auch recht umfangreich dazu geäußert, auch nochmal zum Libanon geäußert. Nochmal entscheidend ist am Ende, dass ein solches Abkommen und vor allem das Ende der Kämpfe dann auch wirklich hält. Ja, das ist ganz entscheidend, um dann überhaupt nächste Schritte gehen zu können.
9: Dann Sie, Herr Ratz, dazu noch?
6: Zu Iran, vielleicht auch an Frau Deschauer. Ursprünglich war ja mal das Ziel ausgegeben worden eines Regime-Change in Teheran. Jetzt mit dem Abkommen scheint es ja so zu sein, dass sich die Regierung da wieder gefestigt hat. Wie bewerten Sie aktuell die innenpolitische Lage im Iran?
11: Ich kann mich nicht erinnern, dass die Bundesregierung dieses Ziel ausgegeben hat, sondern dass wir immer klar sagen, dass von der libanesischen Regierung perspektivisch das staatliche Gewaltmonopol über Libanon ausgeübt werden. Sie hatten eben, glaube ich,
6: wir sind beim Iran. Okay. Iran war die Frage.
11: Okay. Sorry, dann habe ich gerade irgendwie. Nee,
6: ganz kurz, vielleicht um das nochmal klarzustellen.
11: Wollen Sie die Frage nochmal stellen, nochmal präzisieren?
6: Also ursprünglich war ja jetzt vielleicht nicht von der Bundesregierung, aber zumindest von der US-Regierung das Ziel Regime Change ausgegeben worden. Der Bundesaußenminister hat ja auch gesagt, das Regime habe jegliche Legitimation verloren. Jetzt scheint es ja so zu sein mit dem Abkommen, dass sich die Regierung in Teheran wieder stabilisiert hat. Wie bewerten Sie die innenpolitische Lage im Iran aktuell?
11: Naja, Sie wissen, dass wir dort Vertreter des Regimes finden, die in handelnder Position sind, de facto dort die Gewalt über das Staatsgebiet ausüben, sicher weiter ihr repressives Regime gegenüber der Zivilbevölkerung. Man hat immer wieder Berichte von Todesstrafen, die verhängt werden, zur Kenntnis zu nehmen und die wir sehr verurteilen. Das ist die aktuelle Lage. Sie wissen, dass die Gesprächspartner auf iranischer Seite definiert werden. Dort gibt es einen Außenminister, der war schon vor Februar Außenminister, der ist es weiterhin. Es gibt weitere Gesprächspartner, insbesondere gegenüber den verhandelnden Akteuren, das sind regionale Akteure, und auch gegenüber den Vereinigten Staaten von Amerika. Das ist die Sachlage und das kann ich einfach so schildern.
3: Dann Herr Warwick zum Thema.
12: Ja, wenn wir gerade beim Thema Iran sind, Frau Deschauer, die Frage stellt ja sonst mal der Kollege Jung. Wir warten jetzt seit dem 28. Februar noch auf die völkerrechtliche Bewertung des Auswärtigen Amts zum Angriffskrieg von USA und Israel gegen den Iran. Sind Sie denn da mittlerweile weitergekommen?
11: Sie sagen es, Herr Warwick, wir haben uns hier schon verschiedentlich zu dem Gesamtthemenkomplex ausgetauscht und ich habe dem heute nichts hinzuzufügen.
12: Ja, ausgetauscht haben wir uns, das stimmt. Aber die Frage, wie das Auswärtige Amt diesen Angriff gegen den Iran völkerrechtlich bewertet, da haben Sie mal auf die komplexe Situation verwiesen und gesagt, das dauere noch an die völkerrechtliche Bewertung. Vielleicht ist ja jetzt der 17. Juni ein guter Tag dafür.
11: Ich sagte ja, wir haben unseren Austausch, den wir hier geführt haben, auch die Bundesregierung in Gänze, heute nichts hinzuzufügen.
3: Dann bleiben wir so, in der Außenpolitik. Herr Lohse hatte eine Frage zu der China-Reise von Herrn Spahn.
13: Ja, vielen Dank.
3: Vor Ihnen, bitte.
13: Ja, vielen Dank. Frage an Herrn Mayer, aber vielleicht auch ans Wirtschaftsministerium. Einfach nur, wie sehr waren Sie in die Vorbereitung dieser Reise von Herrn Spahn, die ja sehr kurz war und bei der er sich ja sehr deutlich zur deutschen China-Politik geäußert hat, eingebunden, obwohl es ja eine CDU oder eine CDU-CSU, eine Parteireise war, wüsste ich doch gerne, ob es da Absprachen vorher gegeben hat und wie Sie, sofern Sie das schon wissen, was er da gesagt hat, die Reise bewerten.
14: Ja, eine Bewertung der Reise würde ich jetzt nicht abgeben. Da müssen Sie sich an die CDU-Fraktion wenden. Grundsätzlich kann ich sagen, dass es natürlich immer wieder Austausch auch mit Herrn Spahn gibt über die Grundlinien auch der deutschen Politik und der Regierungspolitik, weil er eine herausgehobene Position natürlich als Fraktionschef hat. Konkret in Bezug auf die Reise habe ich in der Tat nichts mitzuteilen.
15: Mir ist dazu auch nichts Konkretes bekannt.
13: Okay, und grundsätzlich heißen Sie es denn gut, dass der Fraktionsvorsitzende in China für einen schärferen, gerade in der Wirtschaftspolitik schärferen Kurs gegenüber China eintritt?
14: Ich glaube, das ist nicht meine Aufgabe, jetzt für die Bundesregierung zu bewerten, wie sich der CDU-Fraktionschef vor Ort in China positioniert hat. Ich muss gestehen, dass ich die genaue Positionierung auch gar nicht kenne. Insofern nochmal, wir haben, der Bundeskanzler war selbst vor Ort, auch die Wirtschaftsministerin war vor kurzem vor Ort, weitere Vertreter der Außenminister, auch der Vizekanzler waren vor Ort, haben da auch die deutsche Position der Bundesregierung vertreten und darauf konzentrieren wir uns hier.
3: Dann hat sich der Bundesinnenminister zum Thema Bürgergeld geäußert. Frau Neuhaus hatte eine Frage dazu. Geht es ans BMAS oder ans BMI, müssten Sie mir bitte?
16: Ans BMAS. Danke. Ja, in dem Zusammenhang, es soll ja ein neues Regelbedarfsermittlungsgesetz geben. Was ist da Stand der Dinge? Können Sie da irgendwie die wichtigsten Inhalte schon skizzieren und wann das gegebenenfalls ins Kabinett kommt?
17: Danke für die Frage. Uns liegt jetzt die Einkommens- und Verbrauchsstichprobe mit wirklich umfangreichen Erhebungen des Statistischen Bundesamts vor. Das ist ja dann die statistische Grundlage zur Berechnung für das neue Regelbedarfsermittlungsgesetz. Das ist ein gängiger Vorgang, der ungefähr alle 5 Jahre stattfindet. Das Statistische Bundesamt ermittelt damit das Konsumverhalten und die Ausgaben der unteren Einkommensgruppen. Und auf dieser Grundlage wird dann das neue Regelbedarfsermittlungsgesetz erstellt. Das soll im nächsten Jahr in Kraft treten. Aber alles Weitere müsste ich Sie bitten, noch abzuwarten. Ich kann Ihnen heute noch keine Inhalte nennen und auch keinen Kabinetttermin.
3: Nachfrage?
16: Wäre theoretisch denn eine Senkung der Regelsätze überhaupt möglich oder geht das nicht wegen Bestandsschutzregelungen?
17: Die Bestandsschutzregelungen stehen im jetzigen Gesetz. Über das neue Gesetz kann ich inhaltlich noch nichts sagen.
3: Dann hat der Herr Hönig dazu auch eine Frage oder hat sich das erledigt? Hat sich erledigt. Wunderbar. Dann hat der Herr Bachmann eine Frage zum Sie hatten eine Frage noch dazu? Entschuldigung, Moment.
18: Birgit Wilke, KNA. Ich würde gerne noch mal fragen, also jetzt auch Thema auf der Innenministerkonferenz ist ja auch sozusagen der ständige Vorwurf des Sozialgeldmissbrauchs. Können Sie da noch mal sagen, da wollte die Ministerin ja auch härter gegen vorgehen, was da geplant bzw. schon
17: umgesetzt ist. Gerne zum Thema Sozialleistungsmissbrauch. Also zur Innenministerkonferenz kann ich nichts sagen, aber ich kann gerne allgemein etwas sagen zu dem Thema. Ja, die Ministerin hat sich dazu schon mehrfach geäußert. Die überwältigende Mehrheit der Leistungsberechtigten verhält sich absolut regelkonform. Klar ist aber auch, Sozialleistungsmissbrauch schadet der Akzeptanz des Sozialstaats und ist unfair gegenüber denjenigen, die das System mit Steuern und Beiträgen finanzieren. Die Ministerin hat mehrfach schon deutlich gemacht, dass ihr der Kampf gegen Sozialleistungsmissbrauch wichtig ist. Sie möchte diejenigen schützen, die Hilfe brauchen und klare Konsequenzen dort, wo Leistungen missbräuchlich in Anspruch genommen werden. Dementsprechend stärken wir auch die Instrumente, um Sozialleistungsmissbrauch besser aufzudecken und zu bekämpfen. Es wird künftig, da gibt es verschiedene Punkte, es wird künftig bei der Bundesagentur für Arbeit, die wird eine koordinierende Rolle übernehmen und Strukturen aufbauen, um komplexe und überregionale Missbrauchsstrukturen besser zu erkennen und verfolgen zu können. Dazu wird es ein Kompetenzzentrum Leistungsmissbrauch bei der BA geben. Das nimmt erstmal zentral in Nürnberg, in der Zentrale jetzt am 1.7. die Arbeit auf und ab nächstem Jahr auch sukzessive in der Fläche. Und darüber hinaus sieht der Koalitionsvertrag auch vor, die Bekämpfung von organisiertem Sozialleistungsmissbrauch insgesamt weiter voranzutreiben. Dazu laufen regierungsinterne Beratungen. Die Ministerin hat sich bereits dazu geäußert, dass wir mit einem Aktionsplan gegen Sozialleistungsmissbrauch ins Kabinett gehen werden. Da bleiben die genauen Inhalte dann noch abzuwarten.
19: Dann hat der Herr Bachmann eine Frage zum Thema Tierversuche.
20: Ja, Bachmann, DTS, ans Verteidigungsministerium. Können Sie erklären, warum die Anzahl an Tieren, die in der Bundeswehr für Versuche verwendet werden, Verschlusssache ist?
21: Vielleicht mal vorab. Also in der Bundeswehr gibt es Tierversuche im Rahmen der wehrwissenschaftlichen Forschung. Das ist auch nicht neu. Wir haben ja darüber auch mehrfach schon berichtet. Sie wissen ja, dass wir sanitätsdienstliche oder wehrwissenschaftliche Forschung haben, die darauf ausgerichtet ist, Ziel, also Schutz und Versorgung für die Soldatinnen und Soldaten sicherzustellen. Dabei gibt es auch Tierversuche, wobei immer die tierschutzrechtlichen Vorgaben natürlich eingehalten werden. Davon getrennt sind zu sehen die Tiere, die wir in Nutzung haben, also Mulis, wir haben ja darüber auch mal hier gesprochen, oder Diensthunde. Die Zahlen, die wir für diese Tierversuche haben, sind seit Jahren rückgängig. Aktuell haben wir auch noch keinen Anstieg. Und worauf Sie anspielen, diese parlamentarische Anfrage, war dementgehend beantwortet. Wir erwarten natürlich aufgrund der Bedrohungslage, aufgrund des Aufwuchses der Streitkräfte und aufgrund der Projekte, die dahinter stehen, auch in der wehrwissenschaftlichen Forschung, erwarten wir oder ist es wahrscheinlich, dass Tierversuche in den nächsten Jahren wieder häufiger genutzt werden, als sie aktuell genutzt werden. Und warum wir sie nicht öffentlich aufschlüsseln, weil immer zu jedem Versuch ein wehrwissenschaftliches Forschungsprojekt steht. Und über diese wehrwissenschaftliche Forschung berichten wir dem Parlament. Das ist eine Einstufung dahinter. Und deswegen haben wir diese Zahlen entsprechend dann auch und einer Einstufung unterliegend.
20: Aber jetzt dann doch nochmal die Frage, also was können dann Geheimdienste aus der bloßen Anzahl für Erkenntnisse ziehen? Warum wird das nicht öffentlich gemacht?
21: Wie ich gesagt habe, wir haben eine Verknüpfung zu den Projekten und es bringt ja auch keine einzelne Zahl zu kennen, weil Sie nicht wissen, ob wir damit zum Beispiel die Blutentnahme an einem Schaf meinen. Wenn Sie eine bakterielle Nährlösung herstellen wollen, dann nehmen Sie beim Schaf zum Beispiel Blut ab. Das gilt als Tierversuch. Deswegen bringt Ihnen die reine Anzahl ohne Zuordnung der Tiere und des Hintergrundes gar nichts. Und mit dieser Einschätzung, mit dieser Einordnung würden wir, ich sag mal, Einstufungen berühren, die andere nutzen können.
19: Dazu Herr Warbeck.
22: Herr Müller, nur eine kurze Verständnisfrage. Was sind denn so die dominierenden Tiere bei diesen Tierversuchen? Ratten, Affen, Schafe hatten Sie erwähnt.
21: Das kann ich in Detail gar nicht sagen. Ich weiß nur, dass wir ja eine Kategorie haben, die im Bereich der wo es nicht unter Tierversuche fällt. Wir hatten ja zum Beispiel auch ein Forschungsprojekt, was aber durch eine externe Firma geführt wird, wo zum Beispiel Kakerlaken eine Rolle spielen. Das gilt nach meiner Erkenntnis nicht unter tierschutzrechtlich Tierschutzversuch, unter diesen Vorgaben. Aber natürlich, wie ich es gerade gesagt habe, im Bereich der sanitätsdienstlichen Forschungseinrichtungen, wenn es um Impfstoffe oder um Schutz vor Kampfstoffen geht, dann reden wir über kleinere Säugetiere natürlich.
19: Dann hatte ich Herrn Bachmann noch mit dem Thema, wollte ich eine Frage zum erschossenen Künstler in Polen stellen.
20: Ja, ans Auswärtige Amt. Der erschossene Künstler in Polen, haben Sie da einen Kommentar zu? Oder können Sie sagen, ob Sie davon ausgehen, dass das von staatlichen Stellen investiert worden ist?
11: Danke für Ihre Frage. Ich kann darauf verweisen, dass der Polenbeauftragte der Bundesregierung, Knut Abraham, sich doch heute zu schon in einem Interview heute früh geäußert hat im Radio. Ich glaube, unser Maßstab und Anspruch muss sein, dass der Vorfall vollumfänglich aufgeklärt werden muss von den polnischen Behörden. Da haben wir Vertrauen drin, dass dies erfolgt. Eine Ermordung verurteilen wir natürlich. Und der Polenbeauftragte hat auch gesagt, sollte der Verdacht sich erhärten, dass gewisse Stellen dahinter stehen würden, dann wäre das natürlich ein gravierender Vorfall. Aber darüber hinaus kann ich jetzt im Moment, ohne dass von polnischer Seite Aufklärung schon betrieben und kommuniziert wurde, keine Kommentierung abgeben.
22: Aber Frau Deschau, können Sie noch gewisse Stellen konkretisieren?
11: Ja, vielleicht hören Sie das Interview nach, das Sie heute Morgen um 7.15 Uhr im Deutschlandfunk ist. Eine wichtige Quelle. Der Polenbeauftragte hat darauf verwiesen, wurde auch gefragt, ob möglicherweise eine russische Provenienz vorliegt. Das hat er beantwortet.
19: Dann habe ich Herrn Hönig zu einem anderen Thema noch.
8: Dazu bräuchte ich das Verkehrsministerium, bitte. Es geht um das Thema Neu- und Ausbauprojekte bei der Deutschen Bahn, lieber Herr Link. Es gab jetzt eine Antwort der Bundesregierung auf eine kleine Anfrage des grünen Abgeordneten Al-Wazir, wonach hervorgeht, oder so zumindest wird das interpretiert, dass hier für die Jahre 26 und 27 kein Geld da ist für Neu- und Ausbauprojekte der Deutschen Bahn. Das betrifft viele Projekte. Was können Sie dazu sagen?
0: Dazu kann ich sagen, dass unser Ministerium großes Interesse daran hat, dass neben der mit Nachdruck und hoher Priorität verfolgten dringenden Sanierung und Modernisierung des Bestandsnetzes auch der Aus- und Neubau der Schieneninfrastruktur in Deutschland deutlich vorankommt, um die Zuverlässigkeit des Schienennetzes insgesamt zu verbessern. Das zeigt nicht zuletzt die große Zahl an den baubefindlichen Projekten. Daher arbeitet das BMV daran, die Finanzierbarkeit der notwendigen Planung und baulichen Umsetzung auch für weitere dringende Vorhaben im Rahmen der verfügbaren Haushaltsmittel sicherzustellen. Denn wir wollen die Wettbewerbsfähigkeit unserer Wirtschaft und die Mobilität unserer Bürgerinnen und Bürger sicherstellen, indem wir dringend benötigte und baureife Projekte umsetzen.
8: Nachfrage? Ja, Nachfrage. Wie viel Geld genau fehlt denn für die Jahre 26 und für die Jahre, nehmen wir mal das Jahr 27?
0: Naja, es ist ja eine relativ einfache Geschichte. Sie haben einen Haushaltsplan und Sie haben eine mittelfristige Finanzplanung. Und die Zahlen sind ja in der kleinen Anfrage sehr exakt aufgeführt, was es erforderlich ist, um alle Projekte, so wie sie da stehen, zu finanzieren, was dafür erforderlich und was dafür im Moment an der mittelfristigen Finanzplanung vorgesehen ist. Und da wir uns im Moment ja in laufenden Haushaltsverhandlungen befinden, ist ja relativ denklogisch, dass wir probieren, möglichst viel Geld zu bekommen, um möglichst viel davon umsetzen zu können.
19: Dann habe ich Herrn Warwick noch zum Thema Trikot. Ja.
22: Herr Mayer, derzeit wird ja wild spekuliert, ob es sich bei dem personalisierten Trikot der deutschen Nationalmannschaft, welches Bundeskanzler Merz US-Präsident Trump beim G7-Gipfel überreicht hatte, um ein Originaltrikot des DFB-Shops handelt oder um ein Fake. Da würde mich interessieren, entspricht denn die Beflockung mit dem Namen Trump und der Rücknummer 47 der regulären Personalisierung, wie sie im DFB-Personal-Fanshop angeboten wird? Und falls nein, handelt es sich bei dieser Beflockung um eine andere offizielle oder vom DFB zugelassene Variante?
14: Es handelt sich hier um ein Fantrikot für den DFB, was jeder, auch Sie haben sich jetzt für das Argentinien-Trikot entschieden, aber auch Sie theoretisch erwerben könnten. Und genau, es war eine freundschaftliche Geste zum Geburtstag. Das ist das, was dahinter steckte.
22: Also die ganzen Spekulationen ranken sich ja darum, dass auf den Rücknummern der tatsächlich standardisierten Trikots so ein DFB-Druck ist, also auch auf der Rückennummer, die fehlt bei Trump. Deswegen ist es ja vermutlich nicht dieses direkt offizielle Trikot, wenn ich Sie richtig verstehe. Können Sie da noch die Quelle angeben, wo Sie das bezogen haben?
14: Nee, das weiß ich schlicht nicht. Wo das gekauft wurde, nochmal, es handelt sich um ein normales Trikot und die Beflockung wurde dann auch organisiert, die 47. Auch dazu gab es ja Nachfragen, deshalb, weil er der 47. Präsident ist. Wie gesagt, freundschaftliche Geste zum Geburtstag.
19: Dann habe ich Herrn Schmidt zu einem anderen Thema.
1: Ja, es gibt einen Brief von vor allem Start-up-Unternehmern, unterzeichnet von noch einigen mehr, die fordern Erleichterungen für Start-ups, beispielsweise, dass man das in die private Rentenvorsorge mit dort mehr mitfinanzieren kann, dass man flexiblere Kündigungsregeln für Topverdiener hat, weniger Bürokratie insgesamt. Die wünschen sich, dass das Ganze auch direkt jetzt schon in die nächsten Koalitionsverhandlungen mit einfließt, in die Reformbemühungen Anfang Juli, weil man keine Zeit mehr habe. Ist das etwas, wo Sie sich Hoffnung machen können, dass das direkt schon berücksichtigt wird? Gibt es da eine Reaktion? Gerne von Herrn Mayer, aber vielleicht auch die zuständigen Ministerien.
14: Ja, wir haben die Initiative natürlich zur Kenntnis genommen. Ist, glaube ich, auch richtig, dass viele sich jetzt aus unterschiedlichen Perspektiven gerade einbringen, auch in diese Debatte. Das werden wir sicherlich uns genau anschauen und auch auswerten. Manche Vorschläge, die ich da gesehen habe, kommen mir auch durchaus bekannt vor aus manchen Diskussionen. Nochmal, ist, glaube ich, völlig normal, dass sich unterschiedliche Vertreter da auch positionieren. Am Ende ist der Geist ja der Entscheidende. Und der Geist ist, und den haben wir ja auch schon rund um den Sozialpartnerdialog oder die Gespräche mit Arbeitgebern und Gewerkschaften gesehen. Wir arbeiten ja am Ende gemeinsam daran, dieses Land voranzubringen und diesen Standort, vor allem den Wirtschaftsstandort, wirklich wieder stark zu machen. Insofern, so würde ich mal auch diese Initiative einordnen.
15: Das kann ich für das Wirtschaftsministerium gerne unterstreichen und nochmal betonen, die herausragende Wichtigkeit, die die Start-up- und die Scale-up-Branche insgesamt für den Wirtschaftsstandort haben. Das ist etwas, was wir als Ministerium sehr im Blick haben. Wir entwickeln als Bundesregierung, wie Sie vielleicht wissen, die Start-up- und Scale-up-Strategie. Der Entwurf enthält ca. 120 Maßnahmen. Wir hoffen, dass wir damit bald im Kabinett dann auch uns als Bundesregierung zu dieser Strategie bekennen können, um den Standort für Start-ups und Scale-ups weiter zu verbessern.
19: Dann habe ich Herrn Steinhäuser mit einem weiteren Thema.
2: Mit einer Frage ans BMI zu Grenzkontrollen. Die Stadt Aachen kritisiert die anhaltenden Grenzkontrollen an der deutsch-niederländischen Grenze. Jetzt ist GEAS in Kraft, die Zahlen gehen runter. Die Bundesregierung hat auch immer gesagt, das ist jetzt auch keine Dauerlösung. Also worauf warten Sie? Was sagen Sie der Stadt Aachen?
4: Ja, vielen Dank für die Frage. Wir hatten das schon in den vergangenen Wochen auch rund um das Thema in Kraftsetzung von GEAS. Es ist so, dass die Grenzkontrollen weiterhin bestehen bleiben. Und es wird jetzt, der Minister hat es auch öfter wiederholt gesagt, dass wir darauf schauen, wenn der Außengrenzschutz funktioniert, dass wir dann auch den Binnengrenzschutz wieder lockern können. Aber das ist aktuell noch nicht der Fall.
2: Haben Sie irgendeinen Zeithorizont, was Sie so einer Stadt wie Aachen sagen können? Es betrifft viele Pendler, betrifft die örtliche Wirtschaft. Deutsch-niederländische Grenze ist eine, wo auch viele hin und her fahren immer. Haben Sie da irgendeinen Zeitraum? Weil ich meine, das ist jetzt sehr vage zu sagen, wenn die Außengrenzen irgendwie anders besser geschützt sind. Das könnte auch nie der Fall sein.
4: Ja, wir kennen die Situation. Wir kennen sie auch an der niederländischen Grenze. Wir kennen sie an anderen Grenzen. Aber einen Zeithorizont kann ich Ihnen dazu leider nicht geben.
19: Herr Ratz, dazu?
23: Aber konkret nachgefragt, es muss ja immer für 3 Monate notifiziert werden in Brüssel, soweit ich weiß. Wie ist denn aktuell, wann müsste die Bundesregierung wieder erneut beantragen, die Grenzkontrollen für 3 Monate weiterzuführen?
4: Also so viel ich weiß, sind das 6 Monate. Und die aktuellen Binnengrenzkontrollen laufen bis zum September.
23: Dann das heißt, Sie würden, kurze Nachfrage, Sie würden danach nochmal beantragen, weitere 6 Monate?
4: Das kann ich jetzt noch nicht beantworten. Das wird erst kurzfristig entschieden.
19: Frau Plasencia.
24: Es geht um das Verteidigungsabkommen zwischen Deutschland und Polen, was ja heute in Warschau unterzeichnet wird. Herr Müller, vielleicht Sie, wie wichtig ist dieses Abkommen? Warum wurde sowas nicht früher schon unterzeichnet?
21: Es gibt ein Abkommen aus dem Jahr 2011, soweit ich weiß. Wir bauen darauf auf. Also es gibt schon ein Abkommen. Und wir hatten uns hier, ich glaube, letzte Woche nach der Kabinettssitzung am Mittwoch, hatte der stellvertretende Regierungssprecher hier dazu nochmal ausführlicher erklärt, was dahinter steht. Es wird heute auch nach der Zeichnung noch eine Pressekonferenz vor Ort geben. Bundesminister Pistorius und sein Amtskollege werden sich da äußern. Deswegen möchte ich auch nicht alles vorwegnehmen. Aber als grundsätzlich kann ich sagen, dass mit diesem Abkommen in allen Dimensionen die Zusammenarbeit mit Polen gestärkt wird, weiter ausgebaut wird. Ich meine, mit Polen machen wir schon ganz viel. Wir haben ein gemeinsames Korps, was sich größtenteils ums Baltikum in der NATO-Verteidigung kümmert. Das Multinational Corn North East zum Beispiel, also das ist damit gemeint. Wir haben stetig gemeinsame Projekte im Bereich Air Police und Schutz der Ostflanke zum Beispiel, wo wir auch mit Patriot und Eurofightern drüben sind. Wir haben eine ganz enge Kooperation bei der Ausbildung. Bei mir zum Beispiel im Lehrgang war ein polnischer Offizier, Stabsoffizier dabei. Und so waren wir drüben in der Akademie in Warschau und haben da zum Beispiel Lehrgänge besucht. Also das ist eine Zusammenarbeit, die wir über die Jahre schon immer sehr intensiv geführt haben. Und jetzt wollen wir eben noch in gewissen Bereichen den Schutz der Ostsee zum Beispiel, NATO Pipeline-System, Logistik, Military Mobility. Also wie können Truppen, wenn wir sie brauchen, schnell an die Ostflanke durch Deutschland, durch Polen durch? Und wie kann man das möglichst schnell und auch unkompliziert regeln? Und das sind so die Themen, die gerade kommen. Nebenbei noch Cyber, Weltraum ist Thema und diverse Konsultationsformate auf verschiedenen Ebenen. Also da ist ein ganzes Paket, was auf das Abkommen von 2011 gestrickt wird. Und heute ist auch ein besonderer Tag. Wir sind ja auch 35 Jahre nach dem deutsch-polnischen Freundschaftsvertrag. Und deswegen wurde auch dieser Tag gewählt. Und dann würde ich auf die Pressekonferenz verweisen, wo dann noch mehr Details heute kommen werden.
24: Vielleicht kurze Nachfrage an Frau Deschauer oder Herrn Mayer. Wie würden Sie die politischen Beziehungen gerade zwischen Deutschland und Polen beschreiben und wie viel Luft ist noch nach oben?
11: Die sind eng, vertrauensvoll und tief. Wir sind Partner im Herzen Europas und das Ganze gestaltet sich auch dadurch heute sehr konkret. Neben der Unterzeichnung heute in Polen und neben der Pressekonferenz findet heute das Deutsch-Polnische Forum im Auswärtigen Amt statt. Das ist eine sehr wichtige Veranstaltung, bei der sehr viele Vertreterinnen und Vertreter auch deutsch-polnische Organisationen aus Zivilgesellschaft und Politik teilnehmen werden. Ich habe hier eine Zahl von über 700 Gästen und insbesondere ist der polnische Außenminister hier in Berlin, wird sich mit dem deutschen Außenminister austauschen. Es wird auch eine Pressekonferenz geben, Teile der gerade parallel stattfindenden Veranstaltungen sind live und werden auch gestreamt. Insofern ist ein sehr enges, wichtiges Verhältnis, was der deutschen Bundesregierung in all ihren Facetten am Herzen liegt und was wir eng pflegen.
5: Ich kann das nur unterstreichen.
19: Dazu Herr Barwick.
22: Das wäre jetzt ein sehr positives Bild. Sie sind ja sonst auch dialektischer oft, Frau Deschauer. Gibt es denn auch kritische Punkte in dieser deutsch-polnischen Beziehung, etwa was Nord Stream angeht, ausstehende Auslieferungen, etc. Gibt es auch Punkte, wo das Auswärtige Amt sagt, wie die Kollegin auch schon meinte, da gäbe es Luft nach oben?
11: Also zu einem vertrauensvollen Austausch mit einem engen EU-NATO-Partner gehört natürlich immer, dass man sich über alle Facetten der Beziehung austauscht und alle Fragestellungen im vertraulichen Rahmen thematisiert. Ich glaube, das findet dieser Stunde statt, auch im bilateralen Gespräch des Außenministers mit seinem polnischen Amtskollegen. Insofern können Sie dann nachher ja auch, wenn Sie das möchten, im Livestream der Pressekonferenz lauschen und den beiden Außenministern zuhören, wie sie ihre Beziehung bewerten.
19: Dann habe ich Herrn Nils noch mal zu einem anderen Thema.
6: Ja, kleine Rückblende. Vorhin gab es hier eine Pressekonferenz mit den neuen, immer noch besorgniserregenden Antisemitismus-Zahlen von Rias, Dr. Klein und so. Die generelle Interpretation war, die Judenfeindlichkeit, wenn ich es mal so bezeichne, ist immer noch hoch und groß. Andere sagen, Antisemitismusforscher wie Moshe Zimmermann, Avi Primor etc. etc. Nein, das alles muss man betrachten mit dem 7. Oktober 23 und mit dem Regime oder der Regierung Netanyahu. Gibt es eine einhellige Interpretationsrichtung im Kabinett für diese Zahlen, die Sie ja sicherlich schon kennen?
19: An wen richtet sich die Frage? Innenministerium?
6: Herrn Mayer oder ans Innenministerium. Jetzt weiß ich nicht, an wen ich es richten soll.
19: Wer möchte?
7: Ich kann kurz anfangen. Also wir kennen die Zahlen. RIAS verwendet andere Erfassungskriterien, als die PKN das macht, PMK, Entschuldigung, die Statistik, die wir hier vorgestellt haben. Das ist also weitgehend bekannt auch bei uns, dass wir da große Besorgnis haben, was den Anstieg der Antisemitismuszahlen angeht.
6: Ging aber präzise bei mir den Blick auf die Ursachen, auf die möglichen Ursachen, kann man natürlich auch nicht empirisch ermitteln. Sind es die jüngeren Vorgänge in Israel, im Nahen Osten oder die in Deutschland anhaltende Judenfeindlichkeit, die es ja auch schon vorher Netanyahu gab?
7: Also wenn sich die Frage an Rias richtet, dann bitte ich Sie auch, sie dort zu stellen. Wir hatten dazu auch ausführlich Auskunft gegeben. Zu unseren Zahlen.
5: Ich würde vielleicht jenseits der Interpretationsfrage von den Zahlen einfach nochmal ergänzen, weil das auch ganz wichtig ist und auch dieser Bundesregierung sehr wichtig, dass wir uns mit aller Kraft
14: für den Kampf gegen Antisemitismus einsetzen, egal in welcher Form er auftritt. Der ist inakzeptabel und es ist, gibt eine große Einigkeit innerhalb dieser Bundesregierung, wirklich gegen jede Form von Antisemitismus einzustehen, aber auch im Zweifel auch vorzugehen.
19: Dann sehe ich keine weiteren Fragen und danke Ihnen allen ganz herzlich fürs Kommen.
9: Soweit die Übertragung der Pressekonferenz der Bundesregierung. Wir schalten jetzt wieder zurück zum Deutschlandfunk.
10: Von Wüstengebieten auf der Erde zu tun. Es sei dringend nötig, in Renaturierung und Wasserversorgungssicherheit zu investieren, erklärte er anlässlich des heutigen Welttags zur Bekämpfung von Wüstenbildung und Dürre. Guterres hob vor allem die Bedeutung von Weidegebieten hervor. Sie bedeckten die Hälfte der Landfläche der Erde und lieferten lebenswichtige Nahrungsmittel und Fasern. Mehr als 2 Milliarden Menschen sicherten ihren Lebensunterhalt durch Weideflächen. Zudem spielten sie eine entscheidende Rolle als Lebensraum für Wildtiere und als Kohlenstoffsenke. Laut Guterres sind jedoch bis zu 50% des weltweiten Weidelands mittlerweile degradiert oder gefährdet. Die Staaten seien hier gefordert, grenzüberschreitende Lösungen gegen Desertifikation zu entwickeln. Bei der Desertifikation verschlechtern sich die Böden in trockenen Regionen dauerhaft. Fruchtbares Land wird unbrauchbar und Wüsten breiten sich aus. Experten zufolge beschleunigt der Klimawandel den Prozess. KI-Assistenten wie Siri oder Alexa verändern nach Einschätzung des Wirtschaftsinformatikers Alfred Benedikt Brendel menschliches Verhalten. Das zeigt sich laut dem Professor an der Indiana University in den USA unter anderem daran, dass Nutzer solche Systeme immer wieder im Alltag beschimpfen. Wenn die KI etwa einen Fehler mache, würden einige wütend, sagte er dem Deutschlandfunk. Paradoxerweise wollten sie dem Assistenten dann gewissermaßen wehtun, als wäre er ein Mensch, hielten sich aber weniger zurück, weil er eben keiner sei. Hier zeige sich, dass KI-Assistenten zu neuem Verhalten führten. Sie passten nicht in die bekannten Kategorien Mensch und Maschine. Sie seien irgendwie beides. Entsprechend würden KI-Assistenten beschimpft, auch wenn das keinen Sinn ergebe. Insgesamt handele es sich um ein verbreitetes Phänomen, führte Brendel unter Verweis auf vorhandene Daten aus. Generell werde noch sehr wenig zu diesem Thema geforscht. Es gäbe aber gezielte Projekte dazu, unter anderem von ihm. Und hier noch einmal die Übersicht. Medienberichten zufolge sieht das Rahmenabkommen zum Iran-Krieg große Zugeständnisse an Teheran vor. Zum Jahrestag des Volksaufstands von 1953 in der DDR wird an die Opfer erinnert. Ravensburger übernimmt die Mehrheit am Plüschtierhersteller Steiff. Abschließend das Wetter. Im Südwesten sonnig, sonst wechselnd bewölkt, vereinzelt Schauer. 22 bis 33 Grad. Morgen meist heiter, im Nordosten wolkig, über dem Bergland vereinzelt Schauer. 19 bis 36 Grad. Das waren die Nachrichten.
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13: Der 17. Juni heute ist in Thüringen seit 10 Jahren ein Gedenktag. Er erinnert an die Opfer des Volksaufstandes von 1953. Anlass für das Team der Erfurter Gedenkstätte, die Stasi-Geschichte weiter aufzuarbeiten und der Öffentlichkeit näher zu bringen. Außerdem schauen wir nach Mecklenburg-Vorpommern. Dort gibt es ein außergewöhnliches Bildungsprojekt für Schüler und Schülerinnen. Weltenschreiber heißt das Programm. Wir stellen es Ihnen vor. Zum Blick in die Länder begrüßt Sie Claudia Hennen. Zelle an Zelle reiht sich im 2. Stock der Gedenkstätte Andreasstraße in Erfurt. Hier war die frühere Haftetage des Ministeriums für Staatssicherheit. Tausende Menschen waren dort zu DDR-Zeiten eingesperrt. Auch heute noch löst der Ort ein Gefühl der Beklemmung aus. Nun hat das Team der Erfurter Gedenkstätte die Akten aller politischen Häftlinge aufgearbeitet und zeigt ab heute zum Gedenktag an die Opfer des Volksaufstandes 1953 die Lebensgeschichten von Inhaftierten. Unser Landeskorrespondent Henry Bernhard hat einige Zeitzeugen getroffen.
3: Carlo Poloni steht mit Gitarre und Mundharmonika in der Gedenk- und Bildungsstätte Andreasstraße am Erfurter Domplatz. 1980 saß Opoloni hier im Untersuchungsgefängnis der Stadtsicherheit ein, gemeinsam mit seiner Freundin. Nach Monaten der Verhöre durften sie sich das erste Mal wiedersehen.
16: Ein Tisch, da einer von der Stasi, ein Zivil natürlich, und da einer, da drüben saß meine Freundin, ich saß hier an dem langen Tisch, und dann durfte man sich nach Monaten das erste Mal wiedersehen. Und dann habe ich zu ihr gesagt, hey Eva, ich habe ein Lied gemacht hier drin. Boah, da hat sie groß geguckt. Dann habe ich die beiden Herren von der Stasi angeguckt. Ich sage, darf ich? Die waren ja auch neugierig, ne? Und dann habe ich denen das Lied vorgesungen. Der Eva natürlich immer ihr ins Gesicht. Das, was ich jetzt singe. Hab dich gerufen, man schlug mich und trat. Den Schergen ist sein Dorn im Auge. Und bei der zweiten Strophe. Jetzt hören Sie aber auf, jetzt ist aber gut. Dann standen die beide schon auf. Meine Freundin grinste. Und dann habe ich die letzten Strophen, die habe ich wirklich noch, da waren, haben sie mich schon so am Arm gehabt, an der Tür, habe ich ihr noch zu Ende ins Gesicht gesungen.
3: Carlo Poloni und seine Freundin hatten 1980 in der Erfurter Innenstadt Zettel mit dem Wort Solidarność auf die Häuserwände geklebt, aus Solidarität mit der unabhängigen polnischen Gewerkschaft. Zu 4,5 Jahren Haft ist er dafür verurteilt worden, wurde nach 2 Jahren von der Bundesrepublik freigekauft. Sehr lange ist er danach nicht mehr nach Erfurt zurückgekehrt und schon gar nicht in den Stasi-Knast.
16: Und das Allerschlimmste für mich persönlich war zu wissen, dass meine damalige Freundin, ein junges, zartes, kleines Mädchen, demselben Wahnsinn ausgesetzt war. Tag- und Nachtverhöre, Erpressungsversuche, unvorstellbar. Der Trick war ja bei der Stasi, nach 2 Jahren, die wussten das, so wie die hier gearbeitet haben, nach 2 Jahren brauchten die keinen mehr erschießen und keinen mehr aufhängen. Das haben die Leute, die nach 2 Jahren entlassen wurden, von allein gemacht. Ich kenne also viele Beispiele. Ich selbst war mehrmals in der Psychiatrie aufgrund der Erlebnisse. Man hat hier drin 2 Jahre irgendwie durchgehalten, obwohl ich oft genug das Geräusch gehört habe, wenn jemand mit dem Kopf gegen die Wand gerannt ist und wenn das Räumkommando den Flur lang gezerrt hat in die Mumpe. Die ist schallisoliert, damit man seine Schreie nicht hört. Das darf nicht vergessen werden.
3: Opoloni ist nicht der einzige Stasi-Knast-Zeitzeuge, der am 17. Juni in die Andreasstraße nach Erfurt kommt, weil ein neues Kapitel der Erinnerung an das Stasi-Untersuchungsgefängnis aufgeschlagen wird. Einige von ihnen können ihre Haftgeschichte, aber auch ihr Leben davor und danach an einem neu gestalteten Medientisch finden. So auch Dorit Bause. Sie wurde 1988 mit ihrem Mann verhaftet, weil sie gegen die Verfolgung von Oppositionellen infolge der Rosa-Luxemburg-Demonstration im Januar 1988 in Ost-Berlin protestiert hatten.
17: Wie ich meine Biografie hier finde.
18: Ja, vielleicht.
17: Wenn Sie Ihre Geschichte suchen, dann können Sie auch einfach schauen, in welchem Jahr Sie inhaftiert wurden. 88. Und dann suchen.
3: Dorit Bause klickt sich durch die Grafik auf dem riesigen Bildschirm. 31 exemplarische Haftgeschichten hat die Gedenkstätte Andreasstraße erarbeitet, aus der Zeit zwischen 1945 und 1989. Darunter die Geschichte von Dorit Bause.
17: Ja, mich hat das ganz viel Emotionen gekostet. Ja. Mir wurde noch mal bewusst, was das bedeutet hat, eigentlich glücklich zu sein in der DDR, dann doch die Haft, dann wegzugehen und eben eine Familie zurückzulassen, wo ich dann auch in der Zeit, wo ich die Bilder gesucht habe für den Medientisch, lange Gespräche geführt habe mit meinem Cousin und mit meinem Bruder, der mir dann sagte, weißt du, Dore, du bist gegangen, du warst hier inhaftiert, unser Vater, der hat nur geweint und in Gotha, es war die ganze Straße nur voll Stasi. Was das eben auch mit den Angehörigen in der DDR macht. Das habe ich wirklich tatsächlich erst alles im Detail erfahren, bei der Recherche für den Medientisch.
3: Über 9 Jahre hinweg hat das Team der Andreasstraße zu über 7.000 ehemals Inhaftierten recherchiert. In 25.000 Aktenbänden mit 1,3 Millionen Seiten. Nun haben sie einen klareren Überblick, wer in Haft war und warum. 3/4 waren aus politischen Gründen inhaftiert, davon die Hälfte wegen Fluchtversuchen aus der DDR. 20% wegen politischer Proteste, 9% wegen Eigensinns und Widerständigkeit. Das stellen Sie auf dem interaktiven Medientisch dar, aber eben vor allem mit konkreten Geschichten, sagt der Leiter der Gedenkstätte, Jochen Voigt.
20: Wir bemühen uns, die Geschichte nicht auf eine niederdrückende Weise zu erzählen. Wir wollen, dass junge Menschen diese Geschichten aufnehmen können. Und es macht es ja nicht leichter, wenn man nur über das Thema Leiden und Unterdrückung spricht, sondern es gibt auch Momente, die das normale Leben thematisieren, die auch Träume, Sehnsüchte, zum Teil auch in der Zelle ansprechen.
3: Zum Beispiel auch die Geschichte eines algerischstämmigen Häftlings Jörg Michaelis.
20: Ich glaube, der hat versucht, den ersten Rot-Weiß-Erfurt-Fanclub zu gründen hier. Das hat die Stasi ihm untersagt. Es gab keine Fanclubs. Das sowas hatte es nicht zu geben.
3: Dieser Jörg Michaelis war ein Zellengenosse von Christoph Gölitz. Beide saßen 1983 in der Untersuchungshaft der Stasi, später im Gefängnis in Cottbus.
0: Und das hat mir viel Kraft gegeben, dass ich diesem Jörg Michaelis, diesem algerischstämmigen Mithäftling begegnet bin, der ja jünger war als ich. Und der hat mir ungeheure Kraft gegeben, weil er hatte überhaupt vor gar nichts Angst, vor der Stasi schon gar nicht.
3: Die Gedenk- und Bildungsstätte Andreasstraße in Erfurt erzählt von Aufbruch und Befreiung 1989 und von der Repression in den 4 Jahrzehnten DDR. Es kommen Schulklassen, Polizeianwärter, Studenten aus aller Welt. Mit der neuen Medieninstallation wird ihnen noch mehr geboten.
13: Zeitzeugen erinnern an ihre Zeit im Stasi-Knast. Aus der Gedenkstätte in Erfurt berichtete mein Kollege Henry Bernhard. Am Montag wurde der nationale Bildungsbericht vorgestellt mit einem besorgniserregenden Ergebnis. Vielen Schülerinnen und Schülern fehlen wichtige Basiskompetenzen und noch immer entscheidet die Herkunft über den Schulerfolg. Auch in Mecklenburg-Vorpommern zeigen sich die Folgen dieser Entwicklung. Zuletzt verließen 1500 Schülerinnen und Schüler die allgemeinbildenden Schulen ohne Abschluss. Das sind rund 10% und damit liegt Mecklenburg-Vorpommern über dem Bundesdurchschnitt. Das Projekt Weltenschreiber ist ein Versuch, dem zu begegnen. Unser Landeskorrespondent Heinrich Pfeiffer hat es sich angeschaut.
1: Das war jetzt gar nicht so viel Zeit, ne? Viele haben schon einiges geschrieben, aber manchmal rennt einem die Zeit ganz schön davon, wenn man so mit der ersten Idee dabei ist.
2: Morgens um 9 in der Grundschule Schweriner Nordlichter. Die 3. Klasse hat heute zum 2. Mal Besuch von Inga Faust. Die Literaturpädagogin begleitet die Schülerinnen und Schüler bei ihren ersten kreativen Schreibversuchen. In der Schreibwerkstatt sind die Kinder sichtlich aufgeregt und stolz auf das, was sie hier zu Papier gebracht haben.
8: Also ich heiße Johanna und ich heiße Wanda. Und wir sollen so eine Geschichte schreiben. Und dafür sammeln wir Ideen. Und eine Idee ist von einer Figur, ein Hund.
15: Und der Name soll Jova heißen, weil ich heiße ja Johanna und Wanda Wanda. Und deswegen also ein Misch aus unseren Namen.
2: Die Lehrerin der 3a, Nina Thielicke, findet es spannend, die Beobachterrolle einzunehmen. Sie lerne so die Kinder ganz anders kennen.
25: Weil es manchmal aufgrund der Zeitgründe gar nicht möglich ist, im Unterricht das so zu verwirklichen, solche Projekte über lange Zeit, wie man es gerne hätte. Und da motiviert, am Ball zu bleiben und nicht, ich schreibe jetzt eine Geschichte, da gibt es bestimmte Kriterien. Ich glaube, das ist schon so ein bisschen antrainiert, dass man es irgendwie für eine Note auch abrechenbar machen kann. Es muss eine Einleitung geben, Hauptteil, Schluss und das muss vorkommen in der Zeitform oder so.
2: Die Schreibwerkstatt ist Teil des Weltenschreiberprogramms vom Literaturhaus Rostock. Nach 4 Jahren Förderung mit 1,4 Millionen Euro vom Land wäre das Weltenschreiberprogramm eigentlich im August ausgelaufen. Und bis vor kurzem war unklar, ob es weitergehen kann. Nun konnte der Staatssekretär des Bildungsministeriums Mecklenburg-Vorpommern, Tom Michael Scheidung von der Linken, verkünden, dass es zumindest noch 2 Jahre weitergehe. 240.000 Euro gibt das Ministerium pro Jahr mit Förderung des Bundes aus dem Startchancenprogramm.
26: Weil es darum geht, Sprache zu fördern, Lese, Kreativität, Kompetenz zu fördern. Und das ist ein sehr, sehr nachhaltiger Ansatz und ist für die Zukunft der jungen Menschen besonders wichtig. Deswegen glaube ich, ist es da ein sehr wertvolles Projekt.
2: Die 240.000 Euro pro Jahr sollen fortan an ausgewählte Schulen fließen, um sozial benachteiligte Schülerinnen und Schüler zu fördern. Was mit dem Rest des bisherigen Programms passiert, ist noch unklar. Dabei geht es beispielsweise um Fortbildungen für Lehrkräfte. Begleitet werden sie bisher von Autorinnen und Autoren, die ihnen selbst kreatives Schreiben beibringen. Mit dabei Tilman von Brandt, Professor für Didaktik der Sprache und Literatur an der Universität Rostock. Eine seiner Beobachtungen:
4: dass denn die Schülerinnen und Schüler plötzlich eine intrinsische Motivation haben, die Rechtschreibung zu verbessern. Die wollen dann nicht, dass da Rechtschreibfehler drin sind. So, was ihnen vielleicht ansonsten in so einem schulischen Leistungskontext egal wäre, liest ja eh nur die Lehrkraft, ist ihnen plötzlich nicht mehr egal, weil sie sehen, nee, das will ich jetzt nicht.
2: Neben Schreibwerkstätten und Weiterbildungen für Lehrkräfte ist das Weltenschreiberprogramm mit Lesungen in der Leseland-Reihe unterwegs. Die Pädagogin Susanne Taniew von der Universität Rostock hat all die verschiedenen Teilbereiche evaluiert.
6: Wo es nicht um das Schreiben einer Analyse geht, sondern um das Erleben von Literatur, dass man das mit diesem Projekt in besonderer Weise fördern kann und dadurch einen ganz anderen Zugang auch zu dieser literarischen Welt gewinnt, was trotzdem, und das ist auch das Besondere, sehr positive Auswirkungen auf die Kompetenzentwicklung der Schülerin hat. Es fördert ganz maßgeblich das Lesen und das Schreiben in seiner individuellen Bildungsbedeutung für die Kinder und Jugendlichen.
2: Das künftige Geld ist an etwas andere Bedingungen geknüpft. Die Vorgaben des Startchancenprogramms sind, dass Schulen mit besonderem Unterstützungsbedarf vorrangig behandelt werden. 72 davon gibt es in Mecklenburg-Vorpommern. Ein gutes Drittel dieser Schulen haben bereits einmal ein Angebot des Literaturhauses Rostock wahrgenommen. Um die übrigen Schulen einzubinden, wird das Programm sich stärker auf den ländlichen Raum konzentrieren müssen, gerade im östlichen Teil des Bundeslandes.
11: Und dann war es das auch schon für heute. Und es hat mir super viel Spaß gemacht zu sehen, was jetzt wirklich für Geschichten anfangen zu wachsen. Und ich freue mich schon ganz doll, dass ich nächsten Freitag sehen kann, wie es weitergeht.
2: An der Grundschule Schweriner Nordlichter kommt Inga Faust zum Ende ihrer Schreibwerkstatt. Sie hofft, dass

0: selten zu Verkehrsunfällen kommt, wegen Schnee und Straßenklette. Doch tatsächlich passieren die meisten Unfälle in den warmen Sommermonaten. Da sind nämlich die meisten Menschen unterwegs. Außerdem gibt es große regionale Unterschiede. Die meisten tödlichen Unfälle pro 1 Million Einwohner gibt es in Mecklenburg-Vorpommern und Brandenburg. Die wenigsten in den Stadtstaaten. Eigentlich logisch, denn dort ist die Geschwindigkeit meist niedriger. Und unter den flachen Flächenländern, da sticht das Saarland heraus. Hier gibt es relativ wenige Unfalltote. Und woran das liegen könnte, das hat unsere Landeskorrespondentin Jana Bohlmann recherchiert.
1: Wir sind hier an der Umgehungsstraße im Bereich Homburg, Homburg-Erbach nach Jägersburg. Und hier hat sich vor 5 Wochen ein tödlicher Verkehrsunfall ereignet.
2: Peter Fuchs ist Präsident der Landesverkehrswacht im Saarland. Eine Bürgerinitiative, die sich ganz praktisch in vielen Regionen mit Projekten für Verkehrssicherheit einsetzt, damit solche Unfälle wie hier nicht mehr passieren. Er zeigt auf eine kleine dreieckige Verkehrsinsel, auf der unzählige Kuscheltiere und Blumen liegen. Dazwischen Kerzen und ein Kreuz.
1: Ein 19-jähriger Motorradfahrer ist hier mit einem Auto, das von einem 21-jährigen Fahrer gelenkt worden ist, abends zusammengestoßen und ist dann noch hier vor Ort seinen schweren Verletzungen auch erlegen. Der Autofahrer ist auf die Umgehungsstraße eingebogen und hat damit dem Motorradfahrer die Vorfahrt genommen. Ob es dafür Gründe gab, das muss die Unfallursachenermittlung noch zeigen.
2: Es ist einer der jüngsten tödlichen Verkehrsunfälle im Saarland. Damit sich die Zahl verringert, organisiert Peter Fuchs mit seinen Kollegen regelmäßig Schulungs- und Präventionsangebote für Kinder, Jugendliche und Erwachsene. Laut Statistischem Bundesamt sind im Saarland im vergangenen Jahr 27 Menschen bei Verkehrsunfällen zu Tode gekommen. Das sind 3 mehr als im Jahr davor. Aber trotzdem noch weit unter dem Bundesdurchschnitt von 34 Unfalltoten pro 1 Million Einwohner. Das Saarland und Nordrhein-Westfalen liegen hier bei den Flächenländern am besten. Peter Fuchs erklärt aus seiner Sicht, warum die Zahl im Saarland so gering ist.
1: Das Saarland hat ein sehr weit ausgedehntes Straßennetz, auch insbesondere an Autobahnen. Und Autobahnen sind insbesondere sehr sichere Verkehrswege, sicherer als denn zum Beispiel Landstraßen. Und da auf Landstraßen, also außerorts, häufig Verkehrsunfälle mit schwerwiegenden Folgen, also Schwerverletzten und Getöteten stattfinden, ist sicherlich ein gut ausgebautes Autobahnnetz eine Ursache, warum die Zahl der Getöteten im Saarland niedriger ist als im übrigen Bundesgebiet. Es gibt möglicherweise weitere Ursachen.
2: Dabei nennt er auch die verschärften Geschwindigkeitskontrollen und Abstandsmessungen der saarländischen Polizei sowie Präventionsmaßnahmen wie Fahrsicherheitstrainings ehrenamtlicher Organisationen wie der Verkehrswacht. Die Unfallzahlen wertet das Statistische Bundesamt aus. Dafür ist unter anderem Referatsleiter Dominik Assef zuständig. Er befasst sich vorrangig mit Verkehrsunfällen und Personenverkehr. Er sieht neben den von Peter Fuchs genannten noch einen weiteren Faktor im Saarland für die geringen tödlichen Verkehrsunfälle.
3: Das ist tatsächlich ein Muster, das wir so ein bisschen quer durch alle Bundesländer beobachten können, dass die Bundesländer mit der hohen Bevölkerungsdichte, das sind vor allem die Stadtstaaten, das sind aber eben auch Flächenländer wie zum Beispiel das Saarland und Nordrhein-Westfalen, dass die zwar nicht weniger Unfälle haben als andere, aber zumindest deutlich weniger tödliche Verkehrsunfälle. Also man kann wohl davon ausgehen, dass in den dichter besiedelten Ländern der Straßenverkehr einfach in größeren Anteilen innerorts stattfindet, dadurch auch mit niedrigerer Geschwindigkeit. Und dadurch gibt es eben dann nicht unbedingt weniger Unfälle, aber in der Regel weniger Tote.
2: Denn wenn es um die reine Zahl der Unfälle geht, schneidet das Saarland im bundesweiten Vergleich weniger gut ab.
3: Saarland steht, was die Anzahl der Unfälle an sich angeht, eher im Mittelfeld, sogar knapp über dem Durchschnitt, was Unfälle je 100.000 Einwohnerinnen und Einwohner angeht.
2: Das Statistische Bundesamt arbeitet bei seinen Erhebungen mit den Daten der Polizeibehörden der Bundesländer. Anhand dieser kann auch Rückschlüsse auf die Unfallursachen gezogen werden, erklärt Dominik Assef.
3: Das häufigste Fehlverhalten sind Fehler beim Abbiegen, Wenden oder Rückwärtsfahren. Das Nichtbeachten der Vorfahrt, ungenügender Abstand und nicht angepasste Geschwindigkeit.
2: Fast 33.000 Unfälle gab es im vergangenen Jahr im Saarland. Das sind 90 pro Tag, ordnet Peter Fuchs von der Verkehrs-

0: Schätzwach die Zahl ein. Im Vergleich zum Vorjahr ist die Zahl gestiegen. Dazu kommt:
1: Die Zahl der verunglückten Personen, die beläuft sich auf 4.496. Das ist ein Zuwachs von 5%, während im Bundesdurchschnitt die Zahl der verunglückten Personen nur um 2% gestiegen ist.
0: Die Verkehrswacht im Saarland sowie bundesweit verfolgt das Ziel Vision Zero. Langfristig soll es keine Verkehrstoten und Schwerverletzten im Straßenverkehr geben.
2: Warum es vergleichsweise wenige tödliche Unfälle im Saarland gibt, das hat meine Kollegin Jana Bohlmann recherchiert. Damit endet Deutschland heute. Hier folgt nach den Nachrichten Campus und Karriere. Ein Thema dort: zu wenige Lehrkräfte in Brandenburg. Eltern schlagen Alarm. Ich bin Claudia Hennen. Schön, dass Sie dabei waren.

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1: 14.30 Uhr, die Nachrichten. Bundeskanzler Merz rechnet damit, dass der Bundestag noch vor der Sommerpause im Juli über einen möglichen Bundeswehreinsatz in der Straße von Hormus entscheiden wird. Die Bundesregierung sei bereit, eine Feuerpause oder einen Waffenstillstand abzusichern, sagte Merz beim G7-Gipfel in der französischen Stadt Evian. Ein entsprechender Mandatstext werde aktuell vorbereitet. Für einen Einsatz müssten aber noch mehrere Voraussetzungen erfüllt werden, fügte Merz hinzu. Zuvor hatten mehrere Medien über Details der geplanten Rahmenvereinbarung zur Beendigung des Kriegs zwischen den USA und dem Iran berichtet. Demnach sieht das Memorandum große Zugeständnisse an Teheran vor. So gehört etwa ein privater Investitionsfonds von 300 Milliarden Dollar dazu. Dieser soll als Wiederaufbauhilfe für den Iran dienen. Außerdem sind die schrittweise Aufhebung der US-Sanktionen und die Freigabe eingefrorener Vermögenswerte vorgesehen. Präsident Trump teilte mit, die Rahmenvereinbarung sei noch nicht endgültig. Bundeskanzler Merz lädt nach dem G7-Treffen die Staats- und Regierungschefs von Frankreich, Großbritannien, Italien und Polen nach Berlin ein. Der Gipfel der sogenannten E5 solle kommende Woche stattfinden, sagte der Kanzler in der französischen Stadt Evian. Einen Tag nannte er nicht. Bei dem Treffen soll es um die Nachbereitung des G7-Gipfels sowie des morgen und übermorgen anstehenden EU-Gipfels in Brüssel gehen. Zuletzt hatte es vor allem Treffen im E3-Format mit Deutschland, Frankreich und Großbritannien gegeben. In Polen und Italien herrscht offenbar Unmut darüber. Der polnische Ministerpräsident Tusk kritisierte jüngst, dass sein Land in den Beratungen zum Ukraine-Krieg übergangen worden sei. Tusk zufolge teilte die italienische Regierungschefin Meloni seine Kritik. Der Zoll hat eine illegale Zigarettenfabrik in Rheinland-Pfalz ausgehoben. Wie das federführende Zollfahndungsamt Hannover mitteilte, erfolgte der Einsatz bereits im Mai. Demnach wurde in einem stillgelegten Fabrikgelände im Westerwaldkreis eine illegale Produktionsanlage für Zigaretten entdeckt. Mehr als 16 Tonnen Tabak wurden beschlagnahmt. Zudem fanden die Zollfahnder in der nordrhein-westfälischen Stadt Aalen sowie in der Nähe von Rüsselsheim in Hessen insgesamt 19 Millionen unversteuerte Zigaretten. An dem Einsatz waren insgesamt mehr als 120 Einsatzkräfte beteiligt. Der mutmaßliche Steuerschaden beläuft sich auf mehr als 5 Millionen Euro. 4 Tatverdächtige sind in Untersuchungshaft. Die USA haben den KI-Chatbot Grok im Krieg gegen den Iran eingesetzt. Das geht aus einer Stellungnahme des US-Justizministeriums hervor, über die die Nachrichtenagentur AFP berichtet. Ein auf Grok beruhendes Programm sei bei der Bestimmung von Zielen im Iran-Krieg eingesetzt worden. Binnen 96 Stunden seien so Schüsse gegen mehr als 2000 unterschiedliche Ziele gerichtet worden. Anlass der Stellungnahme ist eine Umweltklage gegen das Betreiberunternehmen XAI im Bundesstaat Tennessee. Eine Menschenrechtsorganisation wirft der Firma des Unternehmers Musk vor, mit Gasturbinen die Luft zu verschmutzen. Das Justizministerium hält dagegen, die Klage gegen die KI-Firma bedrohe die nationale und wirtschaftliche sowie die Energiesicherheit der USA. Der Deutsche Ethikrat mahnt zum Schutz der Demokratie. 2024 sei das 9. Jahr in Folge gewesen, in dem es weniger Staaten mit demokratischen Fortschritten als Staaten mit demokratischen Rückschritten gegeben habe, sagte der Vorsitzende Frister der katholischen Nachrichtenagentur. Er rief dazu auf, die Gründe dafür zu analysieren. Bundesfamilienministerin Prien sieht Bildung als Schlüsselfaktor. Bildung befähige Menschen, Verantwortung zu übernehmen, unterschiedliche Perspektiven auszuhalten und die freiheitliche Demokratie mitzugestalten, erklärte die CDU-Politikerin. Der Deutsche Ethikrat befasst sich auf seiner heutigen Jahrestagung in Weimar mit dem Zustand der Demokratie. Abschließend das Wetter. Im Südwesten sonnig, sonst wechselnd bewölkt, vereinzelt Schauer, 22 bis 33 Grad. Morgen meist heiter, im Nordosten wolkig, über dem Bergland vereinzelt Schauer, 19 bis 36 Grad. Und die weiteren Aussichten, am Freitag im Westen wechselhaft, örtlich Unwettergefahr durch Starkregen und Hagel, nach Süden und Osten heiter, örtlich Gefahr von Hitzegewittern, 30 bis 37 Grad. Das waren die Nachrichten.
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2: Der Mathelehrer hat eigentlich Geschichte studiert und Chemie fällt komplett aus. Das alles ist Alltag an vielen Schulen in Deutschland, denn bundesweit fehlen Lehrerinnen und Lehrer. Tausende Stellen sind unbesetzt, obwohl viele Bundesländer schon massiv auf Quer- und Seiteneinsteiger setzen und auch auf Lehramtsstudierende als Vertretungskräfte. Sprechen wir darüber in unserem Schwerpunkt heute zum Thema Lehrkräftemangel bei Campus und Karriere. Zunächst aber nach Hamburg, da will die Bürgerschaft heute Nachmittag die sogenannte Regelanfrage beschließen. Heißt, bevor im öffentlichen Dienst ein Bewerber oder eine Bewerberin eingestellt wird, soll es in Zukunft einen Check beim Verfassungsschutz geben. Ich bin Anne Zuber, schön, dass Sie zuhören.

0: Wer in Hamburg Lehrer oder Lehrerin wird, in der Justiz arbeiten will oder bei der Feuerwehr, zudem soll es in Zukunft standardmäßig eine Abfrage beim Verfassungsschutz geben. Über dieses Gesetz wird die hamburgische Bürgerschaft heute Nachmittag abstimmen. Der Senat spricht von einem Schutzschild für die Demokratie. Kritikerinnen und Kritiker von einer Gesinnungsprüfung und sie hatten gestern zu einer Demo aufgerufen. Unsere Korrespondentin Magdalena Neubig war dabei.
1: Hallo, herzlich willkommen bei der Demonstration gegen die Regelanfrage.
2: Schätzungsweise 250 Menschen sind am Dienstagnachmittag in der Hamburger Innenstadt zusammengekommen, um gegen die geplante Regelanfrage zu protestieren.
1: Ihr wisst es, morgen will die Bürgerschaft beschließen darüber, dass vor jeder Einstellung in den öffentlichen Dienst eine Prüfung durch den Verfassungsschutz durchgeführt wird.
2: Der rot-grüne Senat der Stadt hat einen Gesetzentwurf vorgelegt, wonach bei Neueinstellungen im öffentlichen Dienst künftig Regelanfragen beim Verfassungsschutz vorgesehen sind. Bevor ein Bewerber, also beispielsweise im Schuldienst, in der Verwaltung oder in der Justiz eingestellt wird, soll beim Verfassungsschutz angefragt werden, ob verfassungsfeindliche Aktivitäten der jeweiligen Person bekannt sind. Also etwa, ob sie Mitglied in Vereinen oder Parteien ist, die die freiheitlich-demokratische Grundordnung unterlaufen. Der innenpolitische Sprecher der SPD, Sören Schumacher, begründet den geplanten Schritt folgendermaßen.
3: Für uns ist es wichtig, dass Mitarbeiter oder Beamte, die in den Staatsdienst kommen, keine Extremisten sind. Weder von links noch rechts oder Islamisten. Und um uns davor zu schützen, wollen wir, dass jeder, der angestellt wird, einmal geguckt wird, ist er beim Verfassungsschutz bekannt.
2: Seit mehreren Jahren gibt es eine solche Regelanfrage schon bei Bewerbern für Polizei und Feuerwehr. Dem neuen Gesetz nach sollen sie bei allen Neueinstellungen im öffentlichen Dienst gelten. Schließlich werde der Staat zunehmend von Extremisten unter Druck gesetzt, sagt der SPD-Politiker.
3: Wir wissen, dass es auch Strategien gibt, den Staat von innen auszuhöhlen und von innen zu zerstören.
2: Dagegen müsse man sich schützen. Die Demonstrierenden in der Innenstadt lehnen die Regelanfrage trotzdem klar ab.
1: Wir wollen nicht, dass der Verfassungsschutz über die Einstellung im öffentlichen Dienst entscheidet.
2: Unter anderem der Deutsche Gewerkschaftsbund, Verdi sowie die Gewerkschaft Erziehung und Wissenschaft haben zu der Demo aufgerufen. Die Schülerinnenkammer Hamburg und die Jugendorganisationen von SPD und Grünen sind ebenfalls dabei. Dabei sind sich die Anwesenden im Kern eigentlich einig mit dem Senat.
4: Es ist für uns als Gewerkschaften völlig klar, dass Menschen halt die demokratiefeindliche, menschenverachtende, antisemitische, homophobe Einstellungen haben, natürlich in den öffentlichen Dienst, der ja für alle Menschen da ist, keinen Platz haben.
2: Sagt beispielsweise Sven Quiring von der Gewerkschaft Erziehung und Wissenschaft in Hamburg, die unter anderem Lehrkräfte und Erzieher vertritt.
4: Aber uns ist auch völlig klar, dass dieses Moment dieser Regelanfrage politisch ein mit Kanonen auf Spatzen schießen ist. Wir schaffen damit letztlich und endlich ein Klima der Angst und Verunsicherung.
2: Sven Quiring befürchtet, dass eine routinemäßige Regelanfrage bei Jobeinstellungen im öffentlichen Dienst dazu führen könnte, dass gerade junge Menschen ihre politischen Aktivitäten oder Teilnahmen an Demonstrationen eher zweimal überdenken.
4: Hat das, was ich jetzt gerade tue, in 3 Jahren Auswirkungen für mich? Und ich glaube, das ist ein Punkt, den wir uns genau angucken müssen.
2: Bei den Gewerkschaften ruft die geplante Regelanfrage Erinnerungen an den sogenannten radikalen Erlass aus den 70er Jahren wach. Auch damals wurden Bewerber im öffentlichen Dienst auf ihre Verfassungstreue hin überprüft. Allerdings standen die Anhänger und Mitglieder als linksextrem eingestufter Organisationen überwiegend im Fokus. SPD-Politiker Sören Schumacher weiß um die historischen Referenzen.
3: Das war gar kein Gesetz damals, sondern es war einfach nur ein Erlass eines Ministers. Und da ging es tatsächlich um politische Gesinnung. Und genau darum geht es jetzt nicht mehr. Jetzt geht es wirklich um Erkenntnisse über extremistisches Verhalten, um Verhalten, das die freiheitliche demokratische Grundordnung umstürzen möchte.
2: Auch Menschen, die im öffentlichen Dienst arbeiten wollen, könnten selbstverständlich weiterhin den Staat kritisieren und demonstrieren gehen. Es entscheide am Ende auch nicht der Verfassungsschutz darüber, wer eingestellt werde.
3: Sondern das tut die entsprechende Einstellungsstelle jeder Behörde oder das Hamburger Personalamt. Und damit die eine abgewogene Entscheidung treffen können, war es uns wichtig, dass sie auch die Information bekommen, worum geht es hier eigentlich.
2: Bei der Regelanfrage soll der Verfassungsschutz also nicht nur mitteilen, ob Informationen zu einem Bewerber vorliegen, sondern welche Informationen konkret vorliegen. Auf dieser Grundlage sollen die Personalabteilungen dann entscheiden. Sven Quiring von der Gewerkschaft Erziehung und Wissenschaft überzeugt das nicht.
4: Natürlich werden die Behörden letztlich den Empfehlungen des Verfassungsschutzes folgen. Das ist ja auch ganz klar. Also welche Behörde maßt sich dann an oder übernimmt die Verantwortung dafür zu sagen, wir haben zwar die Erkenntnisse vom Verfassungsschutz, aber wir entscheiden uns jetzt anders.
2: Trotz Kritik von Gewerkschaften und Oppositionen wird die rot-grüne Mehrheit in der hamburgischen Bürgerschaft das Gesetz heute Nachmittag voraussichtlich verabschieden und die Regelanfrage dann ab August zum Einsatz kommen.

0: Die Schulen in Brandenburg arbeiten schon seit Jahren im permanenten Krisenmodus. Denn es fehlen, wie fast überall in der Bundesrepublik, Lehrerinnen und Lehrer. Mittlerweile ist die Lücke in Brandenburg aber so groß, dass Bildungsminister Gordon Hoffmann vom wahrscheinlich höchsten Lehrermangel spricht, den sein Land jemals in der Geschichte erlebt hat. Und er warnt, einige Fächer könnten nach den Sommerferien möglicherweise nicht mehr unterrichtet werden. Auch die Eltern schlagen Alarm in einem offenen Brief an die Landesregierung unter SPD-Ministerpräsident Dietmar Woidke. Christoph Richter ist für uns in Brandenburg. Wie ist dort die Lehrkräftesituation aktuell und vor allem im kommenden Schuljahr?
1: Salopp gesagt, im tiefroten Bereich. Also Lehrer fehlen in Brandenburg einfach an allen Ecken und Enden. Aktuell gibt es 550 Angebote laut Stellenportal des Bildungsministeriums. Die fehlenden Lehrer allerdings verteilen sich sehr ungleichmäßig im Land. Im berlinnahen Raum eher ein geringes Problem. Anders sieht das dann in der Peripherie aus. Also grob gesagt, das Problem wird immer größer, je weiter eine Schule von Berlin entfernt ist. Und besonders prekär ist die Lage in den Regionen Frankfurt-Oder und Cottbus, also im Osten und Süden Brandenburgs.
0: Jetzt schreibt der Landeselternrat in einem offenen Brief wörtlich von großen Sorgen. Wie sehen die ganz konkret aus?
1: Naja, der Tenor des Briefes ist, der Lehrermangel hat ein Maß erreicht, der die Bildungschancen der Schüler gefährdet. Es brauche, so heißt es da, verlässlichen Unterricht, also eher weniger Unterricht als ständigen Ausfall. Also die Eltern haben wirklich große Sorgen, dass eben die Zukunft ihrer Kinder durch den Lehrermangel verbaut wird. Sie fordern auch neben mehr Lehrkräften eben eine bessere Unterstützung für Seiteneinsteiger. Und sie fordern noch die frühzeitige Einbindung von Lehramtsstudenten in den Schulalltag, um so den Lehrermangel zu kompensieren.
0: Alarmiert sind die Eltern ja vor allem deshalb, weil Brandenburgs Bildungsminister Gordon Hoffmann sich sehr klar zu diesen Engpässen geäußert hat und auch sehr deutlich geworden ist, was mögliche Folgen angeht. Wie sehen seine Prognosen und auch die Lösungsvorschläge aus?
1: Sie haben es gesagt, also der CDU-Bildungsminister Gordon Hoffmann sagt also ungewohnt offen und klar, es gebe keine Denkverbote, man müsse über alle Optionen sprechen, um aus diesem Lehrermangel irgendwie rauszukommen. Und dazu gehören eben auch die Überlegung der Versetzung von Lehrern an Schulen, wo Lehrer besonders gebraucht würden. Also das soll zuerst auf freiwilliger Basis erfolgen. Wenn das aber nicht ausreicht, werden Umsetzungen von Amts wegen geprüft werden. Das klingt jetzt ein bisschen verklausuliert. Gemeint ist damit natürlich die Zwangsversetzung. Und das ist natürlich schon ein scharfes Schwert, wenn man Lehrer zwangsversetzt in den ländlichen Raum. Aber Hoffmann, also der Bildungsminister, sagt dazu, Beamte hätten nicht nur Rechten, sondern auch Pflichten. Und es gibt auch die Idee von Online-Unterricht, also ein Lehrer unterrichtet mehrere Klassen gleichzeitig. Und eine weitere Option ist die Konzentration auf Kernunterrichtsfächer. Dafür sollen dann andere Unterrichtsstunden ausfallen. Deutlich wird allerdings an dieser Stelle, die Not in Brandenburg ist wirklich groß.
0: Er sagt aber auch, es könnte sein, dass der Kernunterricht mit Mindeststundenzahlen nicht gewährleistet ist im kommenden Schuljahr.
1: Ja, das wäre ein Offenbarungseid. Und das will man um alles in der Welt verhindern. Deswegen geht es erstmal darum, um die sogenannte Stundentafel. Die müsse abgesichert werden. Die Stundentafel, das ist die Anzahl der Unterrichtsstunden, die da festgelegt ist. Also wie viel Unterrichtsfächer in den jeweiligen Schultypen, wie etwa Oberschule oder Gymnasium, unterrichtet werden müssen, damit am Ende ein Abschluss von der Kultusministerkonferenz auch anerkannt wird. Und diese Stundentafel konnte bisher in den letzten Jahren unter Mühen, muss man sagen, abgedeckt werden. Im neuen Schuljahr könne das nicht mehr klappen, sagt der Bildungsminister. Ungewohnt offen, muss man sagen. Also die Situation ist bedrohlich und deswegen hat man jetzt diese Option sich ausgesucht.
0: Online-Unterricht und Versetzungen, das sind aktuelle Ideen gegen Lehrermangel, speziell in Brandenburg. Eine Behelfslösung, die bundesweit schon seit Jahren praktiziert wird, sind Lehramtsstudierende, die schon vor ihrem Examen unterrichten und so die Lücken in den Stundenplänen füllen. Erlaubt ist das in allen Bundesländern. Die Regeln im Detail sind zwar unterschiedlich, grundsätzlich gilt aber, die Schule schließt einen Vertretungsvertrag mit der Studentin, dem Studenten. Und ob jemand geeignet ist, entscheiden Schulleitungen oder Schulämter. Dazu, wie diese Einsätze ablaufen. Stufen hat der Stifterverband für die deutsche Wissenschaft jetzt eine erste bundesweite Studie gemacht. Bettina Jorzig ist mitverantwortlich für diese Untersuchung. Frau Jorzig, Sie haben Studierende an knapp 70 Hochschulen befragt. Gut die Hälfte von Ihnen unterrichtet während des Studiums oder hat das getan. Unter welchen Bedingungen?
2: Leider sind die Bedingungen sehr unbefriedigend. Erstens mal haben wir festgestellt, dass 40% der Studierenden, die als Vertretungslehrkräfte beschäftigt sind, sich noch in ihrem Bachelorstudium oder in einer frühen Phase ihres Staatsexamensstudiengangs befinden. Also erst wenig Kompetenzen für den Beruf als Lehrkraft an der Universität erworben haben. Auch ein nicht unerheblicher Anteil, insbesondere in Mathematik und Deutsch, unterrichtet diese Fächer, ohne dies aber selber zu studieren. Also sie studieren vielleicht Geschichte und Sport und unterrichten aber als Vertretungslehrkraft Mathematik.
0: Das heißt, das wäre ja nicht nur für die Studierenden eine schwierige Kombination, sondern auch für die Schülerinnen und Schüler, die da unterrichtet werden.
2: So ist es. Also uns interessiert vor allen Dingen das Thema Lehrkräftebildung und vor dem Hintergrund haben wir diese Befragung durchgeführt. Aber das größere bildungspolitische Problem sehe ich tatsächlich in der Qualität des Unterrichtes. Wir wissen ja, dass 20-25% aller Schüler weder im Leseverständnis noch in Mathematik die Mindeststandards erreichen. Wir müssen also etwas an der Unterrichtsqualität tun und Studierende sind dafür einfach noch nicht qualifiziert.
0: Wir waren aber stehen geblieben bei den Bedingungen für die Studierenden, also teils schon sehr früher Beginn des Unterrichtens, außerdem oft fachfremd. Wo liegen noch Probleme?
2: Dass glücklicherweise nur ein kleinerer Teil von Studierenden sehr verantwortungsvolle Aufgaben übernimmt. Also nicht nur alleine Unterricht erteilt, sondern beispielsweise eine Klassenleitung übernimmt oder in Abschlussprüfungen einbezogen ist.
0: Und werden die Studierenden in dieser Tätigkeit in irgendeiner Weise dann begleitet?
2: Nein, bisher nicht oder so gut wie nicht. Viele haben zwar eine Ansprechperson an der Schule, aber die Ansprechperson haben die Studierenden eher für organisatorische Fragen, aber sie werden nicht im engeren Sinne begleitet, also dass sie jemanden haben, mit dem sie den Unterricht gemeinsam vorbereiten können und vor allen Dingen auch niemanden, mit dem sie die Erfahrungen, die sie machen, reflektieren können. Und die Universitäten begleiten es bisher so gut wie gar nicht, weil es ja auch gar nicht Teil der Ausbildung ist, sondern eine von den Universitäten völlig unabhängige Nebenbeschäftigung, wie andere Jobs auch.
0: Und was ziehen die Studierenden selbst für ein Fazit? Wie bewerten sie diese Einsätze?
2: Die Studierenden bewerten die Einsätze tatsächlich eher positiv und sagen, dass sie wertvolle Praxiserfahrungen machen und dass sie sich bestärkt fühlen in ihrer Studienmotivation und eher in diesem Beruf zu bleiben.
0: Das heißt, sie fühlen sich nicht überfordert von diesen Bedingungen, die Sie gerade geschildert haben?
2: Sie wünschen sich oft eine bessere Begleitung. Sie klagen auch über fehlende zeitliche Vereinbarkeit. Aber die Probleme, die man vermuten muss für die Qualität des Unterrichts, die nehmen die Studierenden nicht unbedingt wahr. Was damit zusammenhängt, dass sie halt einfach nicht hinreichend qualifiziert sind. Und wenn die Studierenden nicht begleitet werden, und zwar auch durch die Universitäten, dann ist zu befürchten, dass sich unreflektierte pädagogische Routinen verfestigen, die man später nicht mehr loskriegt.
0: Das heißt, Sie sehen die Schulen in der Pflicht, die Hochschulen und auch die Politik. Muss die bessere Rahmenbedingungen setzen?
2: Also alle sind gefordert. Wir erwarten aber von der Politik, dass sie bestimmte Qualitätsstandards einzieht, die vor allen Dingen besagen, kein Einsatz als Vertretungslehrkraft vor dem Masterstudium, grundsätzlich überhaupt keine Aufgaben wie Klassenleitung oder Beteiligung an Abschlussprüfungen. Wir erwarten von den Hochschulen, dass sie stärker Ownership und Commitment auch für dieses Problem übernehmen und eine Begleitung für die Studierenden zur Verfügung stellen. Dafür brauchen die Universitäten zusätzliche Ressourcen. Die müssten von der Wissenschaftspolitik kommen. Und auch von den Schulen möchten wir, dass sie trotz des Mangels die Studierenden gut begleiten.
0: Jetzt gibt es ja aber schon seit einigen Jahren Empfehlungen zu diesem Thema von der Kultusministerkonferenz. Da steht zum Beispiel drin, kein fachfremder Unterricht, keine Klassenleitungen, nur unterrichten ab dem Masterstudium. Das wird aber ja dann ganz offensichtlich gar nicht eingehalten. Das heißt, diese Empfehlungen sind im Prinzip nutzlos?
2: Ich denke nicht, dass die Empfehlungen nutzlos sind, aber ich denke, dass man den Druck verstärken muss, damit diese Empfehlungen auch umgesetzt werden. Bisher ist das so ein bisschen ein schwarzer Peter-Spiel. Also als Universität sage ich vielleicht, ich weiß ja gar nicht, welche Studierenden als Lehrkraft arbeiten und das hat mit der Ausbildung auch nichts zu tun. Ich bin nicht verantwortlich. Die Schulen sagen, was soll ich denn machen? Ich muss hier irgendwie den Unterricht sicherstellen. Die Schulministerien sagen vielleicht, das ist eigentlich so geregelt, dass Studierende gar nicht eine Klassenleitung übernehmen sollen. Und jeder Akteur schiebt die Verantwortung von sich selber weg, einem anderen zu. Und es müssten sich eigentlich alle Beteiligten an einen Tisch setzen. Also ich sage mal, in jedem Bundesland müsste es so ein runder Tisch studentische Vertretungslehrkräfte geben. Da müsste das Schulministerium eingebunden werden, das Wissenschaftsministerium, die Universitäten, die Schulen und gemeinsam also die Karten auf den Tisch legen, sich darüber verständigen, wie ist denn die Situation? Also auch nicht nur, wie ist sie normativ geregelt, sondern wie ist es in der Praxis? Und dann sagen, wie wollen wir jetzt diese Empfehlungen der SWK umsetzen.
0: Lehramtsstudierende, die vor ihrem Examen unterrichten, stopfen oft Lücken im System und das zu schwierigen Bedingungen. Bettina Jorzig war das vom Stifterverband für die Wissenschaft.

0: Wenn es eng wird an Schulen, was Lehrkräfte angeht, dann bleibt oft das Grundgerüst. Mathe, Deutsch, Fremdsprachen, hintenüber fällt dagegen oft der Musikunterricht. Dabei sagen Fachleute, musische Erziehung darf keine Privatangelegenheit sein. Und künstlerische Fächer sind genauso wichtig wie Rechnen oder Schreiben. Für eine Oberschule in Sachsen ist genau diese Einstellung seit Jahren Programm. Jedes Kind kann dort, wenn es möchte, ein Blasinstrument lernen. Auch hier fehlen Musiklehrer und Lehrerinnen. Stattdessen unterrichten Profimusiker. Heike Schwarzer berichtet.
1: Ein Vormittag in der Aula der Triebischtal-Oberschule in Meißen. Das Schulorchester probt für das Frühlingskonzert und ganz wie ein professionelles Blasorchester. Mit Klarinetten, Trompeten, Posaunen, Tuba oder Querflöten, dazu E-Bass und Schlagzeug. Es sind Schülerinnen und Schüler der 7. bis 9. Klassen. Und für viele, sagt Schulleiterin Steffi Wenzel, ist das der Einstieg ins Musizieren.
2: Wir haben das große Glück, dass vor über 20 Jahren hier ein Projekt gestartet wurde, dass jedes Kind ein Instrument lernen darf, welches das möchte. Und somit sind sogenannte Bläserklassen entstanden. Das heißt, in Klasse 5 können sich die Schüler entscheiden, ein Blasinstrument bei uns zu lernen und in dieser Klassenformation die Erstbegegnung mit diesem Instrument zu haben.
1: Aus den Bläserklassen im 5. und 6. Schuljahr bildet sich das Schulorchester ab Klasse 7. Doch wie überhaupt fängt man an, wenn es kaum Grundlagen und keine ausgebildete Musiklehrkraft in der Oberschule gibt? Thomas Poscharski jedenfalls, er leitet gemeinsam mit Christian Patzer das Schulorchester, lädt schon ab Klasse 4 zu Schnupperstunden ein und muss feststellen,
3: dass das Wissen nicht allzu groß ist. Also sie teilweise vielleicht ein Saxophon erkennen oder eine Trompete, dann hört es schon auf und mit den Notenkenntnissen ist es auch nicht so gut.
1: Poscharski und Patzer sind beide Profimusiker und Pädagogen. Sie bieten den Kindern einen Einstieg in die Musik, der im wortwörtlichen Sinne spielerisch ist. Es geht ums Hören, Nachspielen, Ausprobieren.
3: Es wird erklärt, wie man das Instrument anfasst, wie man reinbläst. Und dann sind die schon in der Lage, im Prinzip ab der 3. Stunde gemeinsam zu spielen. Ja. Dann werden die Noten sukzessive gelernt.
1: Es geht also sehr schnell um die Grundlagen fürs gemeinsame Musizieren und um ein gemeinsames Erfolgserlebnis. Tillmann, 15 Jahre alt und Bassist, spielt mehrere Instrumente frei nach Gehör und mochte Noten noch nie.
4: Bevor ich im Orchester war, war ich immer der Meinung, dass es eigentlich Quatsch ist, weil ich das nicht brauche. Aber da ich jetzt hier bin und das im Prinzip lernen musste, kann ich sagen, es lohnt sich.
1: Knapp 2 Jahre im Schulorchester der Triebischtal-Oberschule in Meißen und sogar Tonleitern bekommen für ihn Sinn.
4: Das ganze Verständnis, wie Lieder aufgebaut sind, es hat mir schon geholfen. Und desto mehr ich Musik gemacht habe, auch in meiner Freizeit, desto mehr habe ich gemerkt, okay, die Theorie ist wichtig.
1: Bei Dorothee, auch 15 Jahre alt, liegt es anders. Keinerlei Musikpraxis, keine Musiktheorie, aber Neugier.
5: Na, tatsächlich hatte ich noch keine Vorkenntnisse.
1: Und trotzdem wollte sie in die Bläserklasse. Heute spielt sie begeistert Klarinette.
5: Also es ist einfach die Motivation, besser zu werden und es halt auch zu perfektionieren, finde ich. Damit man dann halt auch sagen kann, ey, ich habe gelernt, ich kann das jetzt und ich kann das Wissen anwenden.
1: Gerade für Kinder ohne Zugang zu Musikschulen wird die Schule so zum entscheidenden Ort. Und selbst für Kinder, die nicht in den Bläserklassen musizieren, erzählt Schulleiterin Steffi Wenzel, gibt es ab Klasse 5, von ihr unterrichtet, musikalische Grundlagen und ab Klasse 6 Fächerkombinationen mit Musik.
2: Und somit sind die Fächer Kumu, Engmu, Gekamu, Gemu entstanden, also wo Geschichte, Musik, Kunstmusik, Englischmusik miteinander kombiniert werden. Und ich habe hochengagierte Kolleginnen und Kollegen, die dann in diesen Fächern musikalische Projekte einbinden.
1: An der Triebischtal-Oberschule in Meißen gehört Musik für 480 Kinder und Jugendliche zum Konzept, obwohl klassische Strukturen und Lehrkräfte fehlen. Und der Erfolg beflügelt. Ein Anbau mit 9 Proberäumen ist in Planung und im nächsten Jahr erwartet die 5. Klassen ein Theaterprojekt, das Bewegung, Theaterspiel und Musik an die Schule bringt.
0: An einer Oberschule in Meißen kann jedes Kind ein Instrument lernen. Ein Bericht von Heike Schwarzer war das. Und das war Campus und Karriere für heute. Das Bildungsmagazin im Deutschlandfunk. Ich bin Anne Zuber. Herzlichen Dank fürs Zuhören.

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1: Uhr, die Nachrichten. Das Europaparlament hat dafür gestimmt, die Regeln für den Einsatz von Gentechnik zu lockern. Produkte aus bestimmten gentechnisch veränderten Pflanzen dürfen im Supermarkt künftig ohne spezielle Kennzeichnung verkauft werden. Dabei geht es um sogenannte neue genomische Techniken. Dazu wird bei Pflanzen eine begrenzte Anzahl gentechnischer Eingriffe vorgenommen, um etwa herkömmliche Züchtungen zu beschleunigen. Pflanzen aus dieser Kategorie müssen dann nur noch auf dem Saatgut gekennzeichnet werden. Aufwendige Umweltprüfungen vor der Zulassung entfallen. Für Sorten mit mehr genetischen Veränderungen bleiben die Vorschriften strenger. Die EU-Staaten hatten bereits im Dezember grünes Licht für die Änderungen gegeben. In 2 Jahren sollen sie angewendet werden. Bundeskanzler Merz rechnet damit, dass der Bundestag noch vor der Sommerpause über einen Bundeswehreinsatz in der Straße von Hormus entscheidet. Die Bundesregierung sei bereit, eine Feuerpause oder einen Waffenstillstand abzusichern, sagte Merz beim G7-Gipfel im französischen Evian. Ein entsprechender Mandatstext werde derzeit vorbereitet. Für einen Einsatz müssten aber noch mehrere Voraussetzungen erfüllt werden. Zuvor hatten Medien über Details der geplanten Rahmenvereinbarung zur Beendigung des Kriegs zwischen den USA und dem Iran berichtet. Demnach sieht das Memorandum offenbar große Zugeständnisse an Teheran vor. Die Bundesregierung hat eine Reihe von Kulturgütern an Polen zurückgegeben, die in der Zeit der deutschen Besatzung während des Zweiten Weltkriegs geplündert worden waren. Anlass ist der heutige 35. Jahrestag des Nachbarschaftsvertrags beider Länder. Bundesaußenminister Wadefuhl sagte beim Deutsch-Polnischen Forum in Berlin, die Rückgabe sei Ausdruck von gegenseitigem Respekt und bleibender deutscher Verantwortung. Konkret wurde unter anderem eine mittelalterliche Handschrift an Polen übergeben, die einen Teil des Textes der polnischen Hymne Gaude Mater Polonia enthält und vermutlich aus dem 14. Jahrhundert stammt. Deutschland und Polen wollen auch im militärischen Bereich noch enger zusammenarbeiten. Verteidigungsminister Pistorius ist dazu nach Warschau gereist. Dort soll er zur Stunde ein entsprechendes Abkommen unterzeichnen. Der Deutsche Ethikrat mahnt zum Schutz der Demokratie. 2024 sei das 9. Jahr in Folge gewesen, in dem es weniger Staaten mit demokratischen Fortschritten als Staaten mit demokratischen Rückschritten gegeben habe, sagte der Vorsitzende Frister der katholischen Nachrichtenagentur. Er rief dazu auf, die Gründe dafür zu analysieren. Bundesfamilienministerin Prien sieht Bildung als Schlüsselfaktor. Bildung befähige Menschen, Verantwortung zu übernehmen, unterschiedliche Perspektiven auszuhalten und die freiheitliche Demokratie mitzugestalten, erklärte die CDU-Politikerin. Der Deutsche Ethikrat befasst sich auf seiner heutigen Jahrestagung in Weimar mit dem Zustand der Demokratie. Der frühere Bundesminister de Maizière appellierte an Bund und Länder, ihre Pläne für eine Staatsmodernisierung voranzutreiben. Wer nicht an der Funktionsfähigkeit der Demokratie arbeite, müsse sich nicht wundern, wenn es Misstrauen in demokratische Institutionen gebe. Mecklenburg-Vorpommerns Verbraucherschutzministerin Bernhard hat sich für schnellere Hilfe bei Cybermobbing ausgesprochen. Notwendig sei die Einführung eines sogenannten Hilfe-Buttons auf großen Social-Media-Plattformen, sagte die linken Politikerin. Betroffene sollten direkt nach dem Auslösen dieses digitalen Alarmknopfes einen persönlichen Kontakt bekommen. Bernhard verwies auf Frankreich, das dieses Modell bereits erfolgreich eingeführt habe. Durch die direkte Verknüpfung der Plattformen mit einer staatlich organisierten, professionell besetzten Hotline werde Hilfe unmittelbar am Ort des Geschehens verfügbar gemacht. Die Verbraucherschutzminister von Bund und Ländern beraten seit heute in Potsdam. Bernhard kündigte für dort einen entsprechenden Antrag an. Abschließend das Wetter. Im Südwesten sonnig, sonst wechselnd bewölkt, vereinzelt Schauer, 22 bis 33 Grad. Morgen meist heiter, im Nordosten wolkig, über dem Bergland vereinzelt Schauer, 19 bis 36 Grad. Und die weiteren Aussichten am Freitag im Westen wechselhaft, örtlich Unwettergefahr durch Starkregen und Hagel. Nach Süden und Osten heiter, örtlich Gefahr von Hitzegewittern. 30 bis 37 Grad. Das waren die Nachrichten.
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2: Mit Anja Buchmann. Hallo. Der Pride-Monat hat begonnen. Nächstes Wochenende gibt es den Christopher Street Day in Bochum, in Jena und in Heidelberg zum Beispiel. Und das queere Schweizer Magazin Die Mannschaft hört auf. Mein mehr zu Gründen und Hintergründen gleich hier bei Corso. Jetzt erstmal ein möglicher Sommerhit, schon im Juli. Nämlich Gut genug von Kitsch Creek, Blumengarten und Shirin David. Sprechen wir gleich drüber, hören wir erstmal kurz rein. Die Melodie ist so hoch wie die angesagten Temperaturen am Wochenende.

0: Haben Sie vielleicht erkannt, Du bist gut genug von Kitsch Creek featuring Blumengarten und Shirin David. Ein Song, der gerade auf Social Media viral geht. Frage an den Corso-Kollegen Christoph Reimann hier bei mir im Studio. Was macht ihn so erfolgreich?
1: Ich glaube, erfolgreich macht ihn erstmal, dass da interessante Gegensätze aufeinandertreffen. Dass so diese extrem hohe, fast schon körperlose Melodie, und die trifft auf einen Bass, der wirklich tief im Bauch sitzt. Dazwischen weht viel Luft, das ist schon mal besonders. Und wir haben es auch mit viel Pop-Prominenz zu tun. Blumengarten ist dabei, das Pop-Duo aus NRW. Vom Sänger Rain kommt ja diese quietschende Kopfstimme. Dann Kitsch Creek, das sind die Produzenten dahinter. Die waren auch schon vorher sehr erfolgreich, etwa in der Zusammenarbeit mit Trettmann. Also man denkt an den Hit Grauer Beton. Und Shirin David, du hast sie auch schon erwähnt. Von ihr kam ja vor 2 Jahren schon der Sommerhit Bauchbeine Po. Also 3 Acts mit großer Hörerschaft, und allein wenn die schon klicken auf den Song, dann bringt das schon viel.
0: Absolut. Und Bauchbeine Po erwähnt sie ja übrigens auch in diesem Song. Der Song ist auch international erfolgreich in den sozialen Medien, und man kann zum Beispiel sehen, wie US-Popstar Lizzo dazu die Lippen bewegt. Ja, also einen Text muss man nicht unbedingt verstehen, oder?
1: Nee, muss man nicht. Und der Song ist auch so anschlussfähig. Also einmal im ersten Moment eben diese befremdlich hohe Melodie. Ich will sie nochmal erwähnen. Das ist Gold wert in sozialen Medien, wenn man so ein Alleinstellungsmerkmal hat. Und dann diese Beats von Kitsch Creek, die sind absolut konkurrenzfähig, international auch. Ja, weil die gar nicht mal so weit weg sind von diesem typischen EDM-Rave-Sound, der auf der ganzen Welt verstanden wird. Insofern trifft er Originelles auf Erprobtes. Und das ist immer eine gute Strategie.
0: Auch wenn jetzt der Text nicht das Wichtigste ist, du bist gut genug, das hat was mit Selbstmotivation zu tun, oder? So in die Richtung.
1: Das hat was auch zu tun, ja, mit so einem liebevollen Self-Talk, also mit Selbstzuspruch. Vor allem der Rap-Part von Shirin David macht das deutlich. Shirin David steht ja eher für ein neoliberales Feminismusverständnis. Also sie sagt eigentlich, wenn du dich nur ordentlich anstrengst, dann kannst du alles erreichen und schaffen, und dann hast du auch das Geld, um dir Luxusartikel zu kaufen. Ganz konkret hier in diesem Song geht es um eine Birkin-Handtasche, aber das Haupt, dass diese Birkin-Bag trägt, das wiegt schwer, und das liegt an den Erwartungen, die andere an sie stellen, die sie aber auch an sich selbst stellt. Und in dem Song sagt sie sich, dass sie schon gut genug so ist, so wie sie ist, auch wenn sie an den Erwartungen scheitert. Das ist dann auch keine Abkehr von neoliberalen Werten, aber immerhin so eine zweite Ebene von Shirin David, die sie ein bisschen nahbarer macht. Insofern ist der Song auch ein Song, der uns alle mal in den Arm nehmen will, und dass man gut genug ist, das hört man ja auch mal ganz gerne.
0: Ja, das kann man schon sagen. Der Song wird jetzt schon als Sommerhit des Jahres gehandelt, jetzt noch relativ früh im Juni. Aber wie viel Sommer steckt wirklich drin?
1: Ja, manche Journalisten, die jetzt darüber schreiben, die vergleichen den Gesang von Rain von Blumengarten tatsächlich mit einem warmen Sonnenstrahl. Die Message, schon gut genug zu sein, passt ja auch zu so einem sommerlichen Abhängen in der Hängematte, wenn man mal 5 Grad sein lässt. Trotzdem, ich wäre ja mit solchen Deutungen vorsichtig. Also der Song sollte ursprünglich schon Anfang des Jahres erscheinen.
0: Stimmt,
1: hat also
0: ist
1: mit
0: schon
1: Sommer,
0: ein bisschen älter eigentlich.
1: Genau, hat
0: ne?
1: eigentlich mit Sommer erstmal so planerisch nicht viel zu tun. Und zweitens wissen wir, dass Sommerhits ja auch längst nicht mehr Urlaubsland-Klischees beinhalten müssen. Also keine spanischen Gitarren- oder Sangria-Texte. Insofern, diese Sonnenschein-Interpretation ist gar nicht notwendig. Heute ist es so, Sommerhits sind einfach oft die Songs, die im Sommer viral gehen. Und deshalb hat dann auch gut genug gute Chancen. Und ich finde ja auch, es ist ein guter Song.
0: Ja, da würde ich dir absolut zustimmen. Dann hören wir ihn jetzt nochmal ganz gut genug von Kitsch Creek, Blumengarten und Shirin David. Ja, kann tatsächlich ein Sommerhit werden. Finde ich auch.

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1: Du bist gut.

0: Die Mannschaft, das ist nicht etwa ein Hinweis auf ein Fußballteam während der Weltmeisterschaft, die gerade läuft, sondern ein Schweizer Magazin, anfangs für Schwule und Bi-Männer, seit 2020 erweitert für lesbische Frauen, Bi-Frauen, Transmenschen etc. 125 Ausgaben, 16 Jahre gibt es sie oder gab es sie, denn jetzt wird sie beendet, die Mannschaft, das Magazin, weil, Zitat, wer ein Medium mit relevanten Inhalten, hoher Qualität und echter Nähe zur Community weiterführen will, braucht dafür nicht nur Überzeugung, sondern immer wieder einen enormen strategischen Kraftakt. Zitat Ende. Ich habe vor der Sendung gesprochen mit Chris Rudolph, Autor, Journalist, Comedian, Moderator, Trauredner und vor allem auch Chefredakteur online beim Mannschaftsmagazin. Tag, Herr Rudolph, und direkt die erste Frage. Ich habe es nicht ganz verstanden. Warum hört die Mannschaft jetzt genau auf?
1: Also tatsächlich ist es so, dass wir uns in der Vergangenheit schon ein paar Mal neu aufgestellt haben. Sie haben es ja gerade selber auch gesagt, 2020 haben wir uns einerseits geöffnet als bis dahin Magazin für vor allem schwule Männer, haben wir uns geöffnet für die ganze Community. Wir haben damals aber auch, schon schwieriger wurde, umgestellt von einem Monatsmagazin auf ein Vierteljahrmagazin mit doppelt so viel Inhalten. Also wir haben ein 150-Seiten-Magazin seitdem gemacht, viermal im Jahr. Und nun ist es so, dass in dieser Zeit, in der eigentlich queerer Journalismus gebraucht wird, weil LGBTIQ-Menschenrechte bedroht sind, wie lange nicht mehr, ist es nun leider so, dass der Markt ist, wie er ist. Es wird nicht leichter und es ist natürlich auch richtig so, um sich auf Herausforderungen einzustellen, braucht man immer wieder neue Kraft, neue Ideen. Und meiner Meinung nach wäre es natürlich möglich gewesen, auch online weiterzumachen, aber für die Gründer der Mannschaft war Mannschaft immer Print und online und den Weg, dann nur noch online weiterzugehen, wollte man leider nicht gehen. Deshalb sind wir jetzt da, wo wir sind aktuell.
0: Also hat am Ende der Markt entschieden?
1: Es gibt verschiedene Gründe, wie es ja immer mehrere Gründe gibt. Es ist natürlich so, dass man als Printmagazin ohnehin eine aussterbende Art ist. Wenn man dann noch für eine Nischenzielgruppe, wie wir das tun, für eine queere Leserschaft arbeitet, dann ist man nochmal zusätzlich eine Nische in der Nische. Der Printmarkt an sich ist wahnsinnig schwierig. Und es geht eben immer auch darum, Werbekunden zu finden. Und das wird zunehmend schwieriger in den jetzigen Zeiten, weil Unternehmen weniger Geld zur Verfügung haben und das dann lieber bei großen Playern offensichtlich investieren und ihr Geld dort lassen, als bei Nischenprodukten.
0: Ihrer Einschätzung nach in erster Linie aus finanziellen Gründen besser bei dicken Playern da inserieren oder auch möglicherweise aus Vorbehalten?
1: Das kann ich nicht im Einzelnen entscheiden oder beurteilen. Es mag hier und da auch Vorbehalte geben, wobei wir in der Mannschaft immer große, tolle Firmen auch hatten, die inseriert haben. Mit Vorbehalten hat es, glaube ich, weniger zu tun. Wie gesagt, ich kann es im Einzelnen nicht beurteilen, sondern vielmehr damit, dass vielleicht die Budgets einfach kleiner geworden sind und man dann eher dort inseriert, wo man eine möglichst breite Zielgruppe erreicht.
0: Sie sagten schon, Print ist grundsätzlich ja auch schwierig, dann nochmal mit diesem in Anführungsstrichen speziellen Thema. Wir haben gerade eben noch in der Redaktion auch darüber gesprochen und die Frage tauchte auf, ist vielleicht auch das Interesse, insbesondere bei jüngeren Queers, auch nicht mehr so groß, zum Beispiel an so einem regelmäßigen Abo?
1: Das Abo ist sicherlich auch eine Herausforderung, das stimmt total. Man muss natürlich schauen, dass man auch in den nächsten 10 oder 20 Jahren, wenn man so weit denken will, strategisch gucken kann, dass man sein Produkt an den Markt bekommt. Aber es gibt ja immer noch die Online-Seite, die natürlich von allen Leuten genutzt wird. Da ist es aber eben auch, Stichwort Mediennutzung, eben so, dass die großen Zeitungen oder auch Magazine, wenn man sich den Spiegel oder Stern anguckt oder die Süddeutsche oder die Zeit, die machen ja alle auch ihre Themen und die sind oft mit einem Korrespondentensystem weltweit ausgestattet und können da schneller Themen liefern, die wir als kleine Redaktion in der Form nicht liefern können. Und so eine Redaktion einer Tageszeitung, die eben seit vielen, vielen Jahren auch schon online unterwegs ist, kann im Zweifel auch schneller reagieren, als wir das können mit einer kleinen Redaktion. Deshalb sind die Themen, die früher vielleicht nur sich wiedergefunden haben in queeren Magazinen, eben auch in Mainstream-Medien da, wie den Tageszeitungen, die ich gerade genannt habe, oder auch bei den öffentlich-rechtlichen Medien oder eben auch bei Ihnen.
0: Absolut, ja, das stimmt so. Also auch wenn es um, was weiß ich, popkulturelle Trends geht oder so, die eher so in solchen Magazinen zum Teil aufgegriffen wurden, die finden sich jetzt auch im Musikexpress oder im Rolling Stone oder wo auch immer in großen Tageszeitungen natürlich eben auch. Könnte man dann eigentlich sagen, naja, 2010 wurde das Magazin gegründet, da ging es um Sichtbarkeit, zunächst von schwulen Männern. Ja, Mission erfüllt letztlich.
1: Also ich würde sagen, die Mission, wenn wir jetzt mal vom heutigen Tag im Jahr 2026 zurückschauen, Mission mit Sicherheit erfüllt. Die Sichtbarkeit queerer Menschen, die wir sichtbar mitgeschaffen haben, aber eben nicht wir alleine. Es gibt ja noch diverse andere queere Online-Medien. Dazu muss man halt immer noch sagen, als Printmagazin waren wir die einzigen in den letzten Jahren. Ich habe vor vielen Jahren auch schon die Männer, bei der ich Chefredakteur war, vorher kannte man sie als Männer aktuell, mitbeerdigt, weil dieser Trend, dass Nischenprodukte im Printbereich sich eben schwerer verkaufen und schwerer machen lassen auf Dauer, das habe ich schon einmal mitgemacht, jetzt mache ich es ein zweites Mal mit. Und ja, die Sichtbarkeit ist da, die Sichtbarkeit wird zum Glück auch von anderen Medien geliefert. Die Frage ist, ob das auch weiterhin so passieren wird. Also wie gesagt, die Rechte von queeren Menschen, vor allem im Moment sehr sichtbar und sehr laut, was Transmenschen oder nicht-binäre Menschen angeht, ist sehr bedroht. Und wir wissen nicht, wie die Wahlen in den nächsten Monaten ausgehen. Wenn wir nach Sachsen-Anhalt schauen, wo die AfD große Zustimmung hat, die wollen keine Regenbogenflaggen, also Stichwort Sichtbarkeit, keine Regenbogenflaggen mehr hissen. Und das ist das geringste Problem, würde ich mal sagen, bei allem, was die AfD so vorhat. Da braucht es natürlich Sichtbarkeit und ich hoffe, dass das sowohl die queeren als auch die nicht-queeren Medien nach dem Ende der Mannschaft weiterhin leisten werden.
0: Vielen Dank für das Gespräch, Chris Rudolph, zum Ende des Magazins Die Mannschaft und alles Gute für Sie.
1: Sehr gerne und vielen Dank.
0: Corso Kunst und Pop jetzt mit Musik von Charlie XCX. Die hat im Frühjahr wieder auf sich aufmerksam gemacht mit einer Mockumentary. The Moment heißt die. Auf der Berlinale wurde sie auch gezeigt. Jetzt gibt's was Neues, eine neue Single. SS25, Spring Summer 25. Musikalisch kaum noch Autotune, dafür knarzende Gitarren, analoge Indie-Vibes und ein Text, der eher skeptisch in die Zukunft schaut. Nichts kann uns noch retten. Nicht Musik, Mode oder Film. Wenn die Welt endet, gibt es keine Hoffnung. Wir sind auf direktem Weg in die Hölle, sagt Charlie XCX.

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Backrooms heißt Hinterzimmer auf Deutsch. Und Computerspielerinnen und Netznerds kennen diesen Titel seit ein paar Jahren. Das war auch

0: Nach einer blutrünstigen halben Stunde mit aufgeschlitzten Kehlen, durchbohrten Augen, rausgerissenen Unterkiefern könnte das Schicksal von Robin Hood an dieser Stelle besiegelt sein, aber er übersteht seinen letzten Kampf und Ordensfrau Bridget flickt ihn im Kloster wieder zusammen.
1: Ich muss euch um Entschuldigung bitten. Ihr habt mich angefleht, euch sterben zu lassen.
0: Von da an sucht Robin Hood nach Läuterung und Erlösung. Er hadert nämlich mit der eigenen Legende, denn er ist gar nicht der, für den wir ihn alle halten. Wohl, weil wir von den ursprünglichen Balladen über diese Figur nichts mehr wissen.
2: Die Menschen reden über Robin Hood, erzählen sich Geschichten, Lügengeschichten. Er war kein Held, er war ein Räuber und Mörder.
0: Jetzt pflegt er den Klostergarten, bekehrt einen jungen Mann, den Kreislauf der Blutrache zu beenden, schnitzt dem kleinen traumatisierten Mädchen einen Bogen, während Bridget sich nach ihm zu verzehren scheint. Hugh Jackman trägt als Robin Hood kein Errol Flynn-Hütchen auf dem Kopf, sondern eine lange silbergraue Mähne. Ohne seine Gefährten, die Merrymen, streift er als einsamer Wolf durch die karge keltische Landschaft. The Death of Robin Hood soll mit dem Mythos der Figur brechen. Da die aber über die Jahrhunderte schon zigmal neu interpretiert wurde, ist an dieser Idee gar nichts Besonderes. Die etwas zähe Version von Autor und Regisseur Michael Sarnowski wäre gern bedeutsam. Dazu stehen bis zum erlösenden Aderlass aber zu viele hohle Phrasen im Skript. Erlösend nicht nur für den Antihelden, auch fürs Kinopublikum.
3: Hallo? Ist da jemand?
0: Das Leben von Clark ist ein Desaster. Seine Frau hat ihn rausgeworfen und statt als Architekt zu arbeiten, verkauft er schäbige Möbel in einem schäbigen Möbelstore ohne Kundschaft. Durch einen Riss in der Wand des Ladens gelangt er in Hinterzimmer, von denen er nichts ahnte. Das erzählt er seiner Therapeutin.
3: Ich weiß, wie das klingt, aber Sie müssen verstehen, es ist riesig da drin.
0: Clark geht wieder durch die Wand, dahinter tun sich immer mehr Räume auf, in schmuddeliges Gelb getaucht, scheinbar verlassene Büros, darin skulpturartig aufgetürmte Möbel oder Schuhe, die im Boden feststecken, Hinweisschilder, Schächte. Er hört fremdsprachige Stimmen, das flackernde Neonlicht.
3: Es ist wie ein Labyrinth, es geht weiter und weiter. Manchmal habe ich Angst, verloren zu gehen.
0: Ist da ein Mann auf der Suche nach seinem Innersten? Ist es das Labyrinth in seinem Kopf? Befindet er sich im legendären Rabbit Hole? Deutungen gäbe es viele. Als Clark verloren geht, macht sich die Therapeutin auf die Suche nach ihm und erlebt in den Backrooms den Horror ihres Lebens.
1: Hallo? Clark, können Sie mich hören?
0: Backrooms geht zurück auf ein gepostetes Foto aus einem verlassenen Möbelstore in Wisconsin. Der 16-jährige Kane Parsons machte daraus erst einen 9-minütigen Kurzfilm mit über 70 Millionen Views, dann eine gehypte Web-Videoserie und jetzt mit 20 den Kinofilm. Der Transfer von YouTube auf die Leinwand gelingt aber nur im Ansatz. Das Konzept erinnert doch sehr an Computerspiele. Es fehlt die tragende Story, die mitreißende Dramaturgie. Und der Horror fällt zuweilen schon sehr plump aus. Für kurze, clipartige Effekte reicht's. Und offenbar auch, um die Netzgemeinde mal weg vom PC ins Kino zu locken. 250 Millionen Dollar hat Backrooms weltweit schon eingespielt. Die kommenden Sommerblockbuster müssen sich also warm anziehen.
4: Everybody on that boat now!
0: 2015 an einer türkischen Küste. 28 syrische Flüchtlinge steigen in ein Schlauchboot Richtung Griechenland. Ein Schleuser hat die Überfahrt organisiert und vorher abkassiert.
4: It will cost you 2000 for an adult, 1500 for a child. Only cash.
0: Erzählt wird dieses Fluchtdrama aus verschiedenen Perspektiven. Die Ärztin flieht mit ihrer Tochter aus Aleppo nach einem Raketeneinschlag in ihr Haus. Der Assad-treue Soldat, weil er Zweifel bekommt, ob er auf der richtigen Seite steht. Der Schriftsteller mit Frau und drei Kindern im türkischen Flüchtlingslager, weil er eine neue Heimat sucht. Auch der Schleuser lebt mit seinem kleinen Sohn in erbärmlichen Verhältnissen und hofft auf ein besseres Leben in Amerika. Der Kapitän der griechischen Küstenwache hat nachts Albträume von den Rettungseinsätzen. Einzelne Schicksale in kurzen Episoden angerissen stehen exemplarisch für die vielen anderen. Autor, Regisseur und Aktivist Brand Anderson bemüht sich in Das Los des Fremden viele Aspekte der komplexen Flüchtlingsthematik einzubeziehen. Er zeigt den Trump Tower in Chicago als Symbol für die westliche Abwehrhaltung, lässt Griechen Ängste und Vorurteile gegenüber Syrern aussprechen und zeichnet die Figur des Schleusers ambivalent, gewissenlos den Flüchtenden gegenüber, als Vater sehr liebevoll. Durch die skizzenhafte Form gerät einiges plakativ. Insgesamt verfehlt der Film aber seine emotionalisierende Wirkung nicht. Einige drastische Szenen erinnern daran, dass es in der aufgeheizten Migrationsdebatte nicht um Zahlen gehen sollte, sondern um Menschen.
5: Zumindest ein Film, den sie etwas deutlicher empfiehlt, Sigrid Fischer. Drei Kinofilmstarts der Woche bei

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Das war's für heute von uns nach den Nachrichten Medias Res. Ein Thema darin Puschet über Auswahl und Strategie von Eilmeldungen. Ich bin Anja Buchmann und sag Tschüss, bis die Tage.

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1: 15.30 Uhr. Die Nachrichten. Das EU-Parlament hat der umstrittenen Schaffung von Abschiebezentren außerhalb der EU zugestimmt. In Straßburg stimmte eine Mehrheit aus konservativen und rechten Abgeordneten dieser und weiterer Verschärfungen der Asylregeln zu. Die Abschiebezentren in Nicht-EU-Ländern sind für Menschen ohne Aufenthaltsrecht vorgesehen, die nicht in ihre Herkunftsländer abgeschoben werden können, etwa weil diese ihre Aufnahme verweigern. Wo solche Abschiebezentren entstehen könnten, ist bisher unklar. Im Gespräch sind unter anderem Staaten in Afrika. Der Einigung über die neuen Asylregeln war ein gemeinsamer Beschluss der Europäischen Volkspartei, EVP, und dem rechten Flügel im EU-Parlament vorausgegangen. Medienrecherchen hatten offengelegt, dass die EVP bei dem Thema enger mit den Rechten kooperiert hatte, als zuvor bekannt gewesen war. Nach der Abstimmung klatschten Abgeordnete des rechten Spektrums und riefen »Send them back«, also »schickt sie zurück«. Dies wurde von der Gegenseite mit »Shame on you«-Rufen, zu Deutsch »Schande«, beantwortet. Bundeskanzler Merz rechnet damit, dass der Bundestag noch vor der Sommerpause über einen Bundeswehreinsatz in der Straße von Hormus entscheidet. Die Bundesregierung sei bereit, eine Feuerpause oder einen Waffenstillstand abzusichern, sagte Merz beim G7-Gipfel im französischen Evian. Ein entsprechender Mandatstext werde derzeit vorbereitet. Für einen Einsatz müssten aber noch mehrere Voraussetzungen erfüllt werden. Zuvor hatten Medien über Details der geplanten Rahmenvereinbarung zur Beendigung des Kriegs zwischen den USA und dem Iran berichtet. Demnach sieht das Memorandum offenbar große Zugeständnisse an Teheran vor. Die USA haben den KI-Chatbot Grok im Krieg gegen den Iran eingesetzt. Das geht aus einer Stellungnahme des US-Justizministeriums hervor, über die die Nachrichtenagentur AFP berichtet. Ein auf Grok beruhendes Programm sei bei der Bestimmung von Zielen im Iran-Krieg eingesetzt worden. Binnen 96 Stunden seien so Schüsse gegen mehr als 2000 unterschiedliche Ziele gerichtet worden. Anlass der Stellungnahme ist eine Umweltklage gegen das Betreiberunternehmen XAI im Bundesstaat Tennessee. Eine Menschenrechtsorganisation wirft der Firma des Unternehmers Musk vor, mit Gasturbinen die Luft zu verschmutzen. Das Justizministerium hält dagegen, die Klage gegen die KI-Firma bedrohe die nationale und wirtschaftliche sowie die Energiesicherheit der USA. Zum Jahrestag des Volksaufstands in der DDR von 1953 wird an die Opfer erinnert. Mehr als 50 Menschen starben damals am 17. Juni sowie an den Tagen davor und danach. Rund 15.000 Bürger wurden inhaftiert, Tausende zu teils mehrjährigen Haftstrafen verurteilt. An verschiedenen historischen Schauplätzen gibt es heute Gedenkveranstaltungen. Die der Bundesregierung fand auf dem Friedhof Seestraße in Berlin statt. Die Aufstände 1953 hatten sich zunächst gegen die Erhöhung der Aufgaben für Arbeiter gerichtet. De facto kam diese Arbeitsverdichtung einer Lohnkürzung bei ohnehin schwieriger Versorgungslage gleich. Die Proteste entwickelten sich zum Aufstand gegen die DDR-Führung. Bis zur Wiedervereinigung war der 17. Juni in Westdeutschland ein gesetzlicher Feiertag. Seitdem wird der Tag der deutschen Einheit am 3. Oktober begangen. Die Bundesregierung hat eine Reihe von Kulturgütern an Polen zurückgegeben, die in der Zeit der deutschen Besatzung während des Zweiten Weltkriegs geplündert worden waren. Anlass ist der heutige 35. Jahrestag des Nachbarschaftsvertrags beider Länder. Bundesaußenminister Wadephul sagte beim Deutsch-Polnischen Forum in Berlin, die Rückgabe sei Ausdruck von gegenseitigem Respekt und bleibender deutscher Verantwortung. Konkret wurde unter anderem eine mittelalterliche Handschrift an Polen übergeben, die einen Teil des Textes der polnischen Hymne Gaudi Mater Polonia enthält und vermutlich aus dem 14. Jahrhundert stammt. Abschließend das Wetter. Im Südwesten sonnig, sonst wechselnd bewölkt, vereinzelt Schauer, 22 bis 33 Grad. Morgen meist heiter, im Nordosten wolkig, über dem Bergland vereinzelt Schauer, 19 bis 36 Grad. Und die weiteren Aussichten am Freitag im Westen wechselhaft, örtlich Unwettergefahr durch Starkregen und Hagel, nach Süden und Osten heiter, örtlich Gefahr von Hitzegewittern, 30 bis 37 Grad. Das waren die Nachrichten.
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2: Mit Christoph Sterz, hallo. KI sitzt inzwischen mit am Tisch, wenn es wichtig wird. Zum Beispiel, wenn sich wichtige Politikerinnen und Politiker treffen. Wie groß und wichtig und mächtig KI geworden ist und ob und welche Grenzen es deshalb dringend bräuchte für künstliche Intelligenz, das besprechen wir gleich. Und den hier, den haben wir auch dabei. Diesen zarten Hinweis darauf, dass da gerade was ganz wichtig ist auf dem Handy, wenn mal wieder eine Push-Nachricht kommt. Ja, und um diese sehr kurze Form des Journalismus kümmern wir uns auch heute in Medias Res. Am G7-Gipfel diese Woche in Frankreich. Da nehmen, logisch, die G7-Mitglieder teil, also die wichtigsten westlichen Industriestaaten. Aber heute, am letzten Tag des Gipfels, da soll es auch noch ein paar interessante Gäste geben. Die Chefs großer KI-Unternehmen wie OpenAI oder Anthropic, also den Firmen hinter ChatGPT bzw. Claude. Ob das jetzt eine neue Erkenntnis ist, dass die KI-Riesen jetzt politisch ganz oben angekommen sind, das habe ich heute Mittag Judith Simon gefragt, Professorin für Ethik in der Informationstechnologie an der Universität Hamburg.
3: Ich glaube, das ist keine neue Erkenntnis. Also selbst wenn man sich schon sozusagen die Antrittsveranstaltungen von Trump angesehen hat, dann waren die ganzen großen Tech-Riesen da in der ersten Reihe. Und ich glaube, dass es eine sehr große Überschneidung und auch eine große Macht von diesen Tech-Giganten gibt, ist, glaube ich, keine Überraschung.
2: Jetzt ist ja bei Anthropic besonders interessant, dass US-Behörden gerade für Nicht-US-Bürger den Zugriff auf die neuesten KI-Modelle von Anthropic sperren wollten, offiziell wegen nationaler Sicherheitsbedenken. Und das Unternehmen, das hatte sich vorher geweigert, dem US-Militär seine KI zu geben, zum Beispiel zum Überwachen oder für autonome Waffensysteme. Was zeigt denn jetzt dieser Fall für Sie auch mit Blick auf das heutige Treffen?
3: Es zeigt eigentlich eine ganze Reihe von Dingen, auch wenn man nicht alles immer hundertprozentig interpretieren kann, ehrlicherweise von außen. Also zum einen ist es so, dass Anthropic ja jetzt auch noch mal kürzlich um ein Moratorium geworben hat und um einen Stopp dieser Entwicklung dieser Technologien, weil die so gefährlich sind. Natürlich glaube ich selber mit dem Wissen, dass sich keiner daran hält, weil das im Moment ein großer Wettbewerb ist und es natürlich auch um viele Börsengänge im Moment geht in diesem Bereich und auch um den eigenen Börsengang. Und deswegen ist schon die Frage, in welcher Art und Weise diese ganzen Diskussionen, die da geschürt werden, auch um das Ende der Menschheit, um die Gefahren von diesen Technologien einerseits vielleicht gegebenenfalls real sind, aber auch natürlich zusätzlich gehypt werden, um sozusagen den Marktwert von den Unternehmen zu steigern. Auf der anderen Seite, wenn man immer so laut tönt, dass die Gefahren der eigenen Produkte so groß sind, muss man sich ja natürlich auch nicht wundern, wenn dann irgendjemand auf die Idee kommt, dass es gefährlich ist und dann auch abgestellt ist. Also es ist ein bisschen kompliziert, das einzuordnen, wer sich was dabei gedacht hat und wann der Schuss nach hinten losgegangen ist, aber auf alle Fälle ist es ein interessantes Feld.
2: Aber ist es dann auch schwierig einzuordnen, wer zum Beispiel bei so einem Gipfel in Wirklichkeit die Gastgeber sind und wer die Geladenen, also wer da quasi die Macht hat, einfach ein mächtiges Tool oder sind da auch die Seiten klar?
3: Gerade auch, wenn man nochmal über Elon Musk oder Peter Thiel redet, über andere Anbieter, die auf der einen Seite unglaublich viel Geld haben, auf der anderen Seite stark politisch Einfluss gewinnen und diese ganze technologische und infrastrukturelle Macht haben, dann muss man sich schon fragen, tatsächlich, wie Sie gesagt haben, wer ist eigentlich der Gastgeber und wer lädt ein, wenn auch allein schon ökonomisch und auf Basis von technologischen Abhängigkeiten diese Machtverhältnisse so ungleich sind und natürlich auch Staaten unter Druck geraten, weil sie eben gar nicht die gleichen Ressourcen haben wie eben manche Einzelpersonen.
2: Tatsächlich ist es ja auch so, dass Staaten oder Staatenbünde vielleicht auch gar nicht die gleichen Ressourcen haben. Wenn wir zum Beispiel an die EU denken, da wird ja auch viel darüber geredet, ob die EU überhaupt ausreichend digitale Souveränität hat, beziehungsweise ob und warum sie diese digitale Souveränität nicht hat. Bräuchten wir da zum Beispiel was Eigenes, was auch nicht Anthropic ist und eben zum Beispiel auch nicht OpenAI?
3: Selbstverständlich bräuchte man das, nur reden wir jetzt gerade bei Anthropic und bei OpenAI tatsächlich ja nur auf der Ebene der Sprachmodelle und das ist tatsächlich was, wo es natürlich ganz viele Alternativen gibt, wo es auch andere Sprachmodelle gibt, auch europäische Alternativen, die man verwenden kann. Also sozusagen auf dieser Seite ist man überhaupt nicht daran gekoppelt, diese Art von Sprachmodellen zu verwenden, aber Fragen von digitaler Souveränität gehen natürlich viel weiter. Da geht es um den ganzen Stack von Technologien, von den Chips über die Serverinfrastruktur. Da muss natürlich, das dauert viel länger, um da eine Art von Souveränität aufzunehmen. aufzubauen auf europäischer Ebene. Ich glaube trotzdem, dass das dringend notwendig ist auf der Ebene sozusagen der Anwendung. Da gibt es sicherlich Alternativen und da ist man nicht darauf angewiesen, diese Alternativen von Anthropic oder OpenAI zu verwenden.
2: Aber warum gibt es dann trotzdem immer dieses Gefühl, zumindest ich habe dieses Gefühl, wenn ich auf die EU gucke und auf die Gipfel und so weiter, G7, auf Trump, dass es da eben ein Gefälle gibt?
3: Also natürlich gibt es ein Gefälle, das hat aber sozusagen nicht unbedingt nur mit spezifischen Softwareanwendungen zu tun, sondern damit, dass eben, das war das, was ich meinte, diese ganze Lieferkette von den seltenen Erden über die Chips, über die Infrastruktur, dass da sehr, sehr viel eben nicht in europäischer Hand liegt, sondern in amerikanischer oder chinesischer. Das ist ein großer geopolitischer Faktor. Ich glaube, da ist man auf europäischer Ebene auch jetzt sehr stark wachgerüttelt worden, dadurch, dass Trump jetzt im Weißen Haus ist und viele Dinge schwieriger zu verhandeln sind, weil in dem Moment, wo man zum Beispiel auch nur europäische Gesetze wie den DSA durchsetzen möchte, auf der anderen Seite dann mit Zollandrohungen konfrontiert wird. Also ich glaube, der Konflikt ist einfach offener geworden und das hat sicherlich dazu geführt, dass man sich darüber mehr verständigt, wie man eine größere Unabhängigkeit von den USA und auch von anderen Ländern, von China und den USA herstellen kann. Aber das wird nicht schnell gehen. Auf der Ebene der Anwendung, sowas wie Sprachmodellen, ist es einfacher als in den anderen technologischen Grundlagen.
2: Und grundsätzlich, welche Vorsorgemaßnahmen, damit sozusagen nichts Schlimmes passiert, wären möglich und sollten getroffen werden? Und vor allem auch wie und von wem?
3: Also was schon mal ganz wichtig ist, dass man sich als Staat, und das trifft jetzt nicht nur die europäische Ebene, sondern auch die deutsche Ebene, nicht in der Basisversorgung abhängig machen sollte von diesen Anbietern. Man hat das gesehen beim Internationalen Strafgerichtshof, dass dann die Richter auf einmal nicht mehr in ihre E-Mail-Konten reinkamen. Und wenn man überall von Microsoft und OpenAI und ähnlichen Sachen abhängig ist, dann wird man auch ganz schnell abgeschnitten von diesen Lösungen. Und natürlich ist es auch eine denkbar schlechte Idee, Angebote von Palantir oder Ähnlichen in der Polizei zu verwenden. Wir sollten tunlichst Sorge tragen, dass gerade in der staatlichen Grundversorgung wir Alternativen haben, Open-Source-Lösungen, wo es geht. Und vor allen Dingen dort Alternativen schaffen, dass nicht einfach von außen unsere Basisversorgung, unsere staatliche, ja, die Verwaltung lahmgelegt werden kann, weil wir da so stark abhängig sind von anderen Regierungen, die noch dazu eben jetzt so stark mit so Playern wie Thiel und Musk und natürlich aber auch Trump unberechenbar sind. Und da muss ganz schnell, meines Erachtens, so schnell es geht, zumindest Sorge getragen werden, da möglichst unabhängig zu werden.
2: Judith Simon, Professorin für Ethik in der Informationstechnologie an der Uni Hamburg, über die große Bedeutung von KI und die Frage, wie dieser großen Bedeutung politisch begegnet werden kann.

0: Vielleicht sind wir einfach alle ein bisschen müde, schon wieder was über Donald Trump zu hören und darüber, wie er zum Beispiel Einfluss nimmt auf die US-amerikanischen Medien. Das könnte eine Erklärung sein dafür, dass in den letzten Tagen ziemlich wenig berichtet wurde darüber, dass der immer noch wichtige Nachrichtensender CNN bald wohl wirklich Trump-Freunden gehören wird. Und das könnte auch die Erklärung sein für den Fall, den jetzt unser Kolumnist aufgreift und dem diese alle ein bisschen müde Erklärung eher nicht ausreicht.
1: 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Die Meinung von Matthias Dell.
2: Beim US-Sender CBS wurde vor kurzem Scott Pelley entlassen. Hierzulande ist Pelley kaum bekannt, in den USA dagegen sehr. 37 Jahre lang hat Pelley für CBS gearbeitet. Zuletzt als Gesicht von 60 Minutes, der meistgesehenen Nachrichtensendung im US-Fernsehen. Gefeuert wurde Pelley, weil er für journalistische Standards eintrat. Pathetisch gesprochen, für die Wahrheit. Pelleys Vorgesetzte, die CBS-Chefredakteurin Barry Weiss, hatte verlangt, in einen Beitrag Falschbehauptungen der Trump-Regierung einzufügen. Die Aufregung über den Rauswurf Pelleys hielt sich zumindest in Deutschland in Grenzen. Und das ist bemerkenswert. Denn es kommt durchaus vor, dass sich deutsche Medien über das Schicksal von hierzulande unbekannten US-amerikanischen Journalistinnen empören können. Zum Beispiel über das von jener Barry Weiss, die als CBS-Chefin nun nicht nur Pelley entlassen hat. Vor 6 Jahren verließ Weiss mit großer Geste die New York Times. Sie kündigte mit einem offenen Brief, in dem sie sich als verfolgte Unschuld inszenierte, wie es für die rechte Publizistik üblich ist. Sie sei für ihre abweichenden Meinungen gemobbt worden. Es ginge der New York Times nicht um die Wahrheit, sondern um linke Moral. Abgesehen davon, dass es lächerlich ist, die New York Times als linkes Medium hinzustellen, waren nach Auskunft anderer Beteiligter auch die Behauptungen von Weiss über das Binnenklima bei der New York Times falsch. Das alles interessierte hierzulande kaum, weil ihre Behauptungen perfekt in das rechte Märchen von der Cancel Culture passten. Springers Welt etwa machte Barry Weiss zur Kolumnistin, was zu den Schrägheiten des Cancel Culture Märchens gehört. Leute, die es angeblich total schwer haben, ihre abweichenden Meinungen zu veröffentlichen, werden mit Kolumnen belohnt. In den USA nahm die Karriere von Barry Weiss mit der Kündigung bei der New York Times Fahrt auf. Sie gründete erst einen Newsletter, dann ein Medienunternehmen namens The Free Press und wurde nicht müde, sich als Wahrheitssucherin und Faktenfreundin zu inszenieren. Auch wenn die Inhalte von The Free Press sich nicht für Wahrheit und Fakten, sondern vor allem für rechte Meinungen interessierten. Das wird man ja noch sagen dürfen als journalistisches Geschäftsmodell, finanziert von Milliardären. Als einer dieser Milliardäre im letzten Jahr den Fernsehsender CBS übernahm, machte er Barry Weiss zur Chefredakteurin. Obwohl sie keine Fernseherfahrung und als Meinungsredakteurin selbst bei der New York Times im klassischen Sinne nie journalistisch gearbeitet hat. Besser gesagt, weil. Denn Barry Weiss ist ein Musterbeispiel für die rechte Strategie, kritischen, faktenbasierten Journalismus durch verlogene Meinungsmache kaputt zu machen. Wie das hierzulande die Jan Fleischhauers, Harald Martensteins, Ulf Poschardts tun. Wie das funktioniert, kann man an der Entlassung von Scott Pelley sehen, dem Springers Welt bislang noch keine Kolumne angeboten hat. Die große Frage, die sich seriöse Medien hierzulande stellen müssen, lautet: Warum ist das so? Warum war die Empörung über Falschbehauptungen von angeblich unterdrückten, abweichenden Meinungen damals größer als die Aufregung über die Zerstörung von CBS als journalistisch verantwortungsvoll arbeitendem Sender heute?
0: Die Meinung von Matthias Dell war das hier in Medias Res.

0: Rassismus, Diskriminierung, systematisches Weggucken. Das sind Themen, die Journalistinnen und Journalisten immer wieder aufgreifen. Allerdings eher selten, wenn es um sie selbst geht, wenn es um Rassismus im Journalismus, in Redaktionen geht. Deshalb hat das KIT-Kollektiv, eine Gruppe von 9 Medienschaffenden, eine Umfrage gemacht unter fast 200 Journalistinnen und Journalisten und auch Einzelinterviews geführt. Eine Erkenntnis daraus: Rassismus findet in vielen Redaktionskonferenzen statt. Was das genau heißt, das habe ich Pia Stendera gefragt, freie Journalistin und Teil des KIT-Kollektivs.
1: Tatsächlich ist es so, dass 90% der Befragten angegeben haben, Rassismus im Arbeitskontext erfahren zu haben, was wir schon eine ziemlich krasse Zahl fanden. Und viele sagen, es geht halt in den Redaktionskonferenzen los. Wir kennen diese Situation in der Redaktionskonferenz, jedenfalls die drinnen sitzen, dass da ein gewisser Druck herrscht, dass sich da auch so Macht so ein bisschen zementiert, ne? Also wer redet wie viel, wem wird zugehört, welche Themen gelten als wichtig, wer bekommt welche Reaktionen auf Vorschläge. Und da haben halt viele von berichtet, dass ihre Themen weniger ernst genommen werden, dass gesagt wird, ja, also da brauchen wir aber noch Leute, die irgendwie POC sind, weil die sind ja ganz oft das Problem in der und der Thematik. Also, dass sich da Rassismen wirklich einfach sehr, sehr festschreiben, sowohl gegen die Journalistinnen selber, aber tatsächlich auch gegen Protagonistinnen.
0: Das heißt, dass jemand zum Beispiel entweder ein Thema nur bekommt, weil er gesehen wird als jemand, der nicht weiß es, oder dass er oder sie ein Thema vielleicht nicht bekommt oder nicht ernst genommen wird aus demselben Grund?
1: Genau, also es ist tatsächlich so diffus, wie es klingt, dass manche Journalistinnen berichten, dass zu ihnen gesagt wird, ja hier, du kannst ja zum Beispiel was zum Ramadan machen, obwohl sie selber gar nicht Menschen sind, die Ramadan tatsächlich praktizieren. Und da haben uns die Personen, die mit uns geredet haben, gesagt, na klar, kann ich zu jedem Thema was machen, ne? Du kannst mich zu jedem Thema losschicken. Aber es ist schon auffällig, welche Themen halt gerade ausgerechnet bei mir landen und welche eben nicht. Und gleichzeitig ist es so, dass wenn eigene Themen vorgeschlagen werden, Themen aus der eigenen Community, dass dann häufig davon berichtet wurde, dass so reagiert wird, naja, ob das wirklich ein Thema ist, ob das wirklich unsere Zielgruppe betrifft, da ist man sich nicht so sicher. Anstatt das als Geschenk entgegenzunehmen und zu sagen, ha toll, weil diese Einblicke haben wir gar nicht. Und wir wollen ja als Medien auch, gerade als öffentlich-rechtliche Medien, ja auch schauen, dass wir wirklich die Gesellschaft erreichen, und zwar alle, die dazugehören.
0: Und ist das so der Kernpunkt, was Sie gehört haben an Rassismen und an Diskriminierung, was stattfindet in Redaktionen? Oder was sind so Dinge, die Sie geschildert bekommen haben, die sich bei Ihnen besonders vielleicht auch eingeprägt haben?
1: Also mich hat schon verwundert, dass vor allem von Rassismus durch KollegInnen berichtet wird, auch durch RezipientInnen, auch durch ProtagonistInnen, aber eben vor allem durch KollegInnen. Und dass es nicht so richtig einen Umgang damit gibt, den auch zu benennen. Viele haben gar keine Ahnung, gibt es überhaupt eine Beschwerdestelle, wo ich mich hinwenden könnte. Oder sie haben sogar schon von anderen Leuten gehört, dass das negativ aufgegriffen wird, dass das negativ gegen einen ausgelegt werden kann, wenn man denn die Person ist, die da Stress macht. Also ganz konkret hat zum Beispiel eine Person berichtet, die bei einem Dreh war im Lokaljournalismus und dort durch einen Kollegen, der mit beim Dreh war, sexualisiert wurde, dass gesagt wurde, ja, ihr Ausländerin, ihr seht ja so und so aus, oder ah, so schöne lange Beine und so. Also wir haben ganz oft auch so Mischformen von Rassismus und Klassismus, Rassismus und Sexismus. Also wirklich zum Teil Beleidigungen, Sexualisierungen, aber tatsächlich auch, ne, mit dieser Themenauswahl, auch Tokenisierung, auch die Frage, wen stellen wir vor die Kamera, wer arbeitet dahinter, spielt immer wieder eine Rolle. Und ganz wichtig, wer kommt weiter? Also wer wird dann nach dem Praktikum freie Mitarbeiterin? Wer wird dann nach dem Volontariat tatsächlich übernommen? Wer macht denn welche Aufgaben und wer ist dann letztendlich die Person, die mit dem Senderchef zusammensitzt? Ist es denn die weibliche POC-Journalistin oder ist es der männliche weiße Kollege, der eigentlich auf derselben Stufe steht? Und das sind so Dinge, also es zieht sich wirklich sehr, sehr durch eigentlich alle Facetten dieses Jobs, und das ist so krass daran.
0: Was wäre zu tun, um diese ganzen von Ihnen geschilderten Probleme, die es ja offensichtlich in den Redaktionen gibt, um das in den Griff zu bekommen?
1: Also viele berichten tatsächlich, dass ihnen KollegInnen helfen. Oft sind es tatsächlich einzelne KollegInnen. Es wäre natürlich schön, wenn wir da generell ein bisschen mehr Kompetenz und Willen hätten, in den Redaktionen, den Redaktionsalltag für alle Menschen besser zu gestalten, vielleicht ein bisschen sensibler sind. Und wir haben neben diesem Report im Medium-Magazin eben auch ein Servicestück veröffentlicht mit 7 Hinweisen, wie man einfach ein besserer Ally sein kann im Arbeitsalltag. Aber es darf natürlich nicht bei einzelnen Personen hängen. Also wir brauchen strukturelle Veränderungen. Wir brauchen Beschwerdestellen, die von denen alle wissen, wo man wirklich willkommen ist. Wir brauchen aber auch tatsächlich eine Zuständigkeit oder eine Handlungsfähigkeit dieser Beschwerdestellen. Das war auch ganz vielen Menschen gar nicht klar, was können die denn jetzt überhaupt machen? Also es muss eigentlich allen klar sein, Rassismus ist etwas, das hat im Redaktionsalltag nichts zu suchen und so kann der aussehen. Und wenn das passiert, dann haben Betroffene das Recht und dann sind sie willkommen dazu, das zu adressieren und dann wird ihnen Betroffenen zentriert geholfen. Und davon sind wir weit entfernt, das hat der Report gezeigt.
0: Pia Stendera, freie Journalistin, Teil der journalistischen Recherchegruppe KIT Kollektiv über eine große Recherche zu Rassismus in Medienhäusern.

0: Lassen Sie mich durch, ich bin wichtig. Das ist so die Message von Push-Nachrichten. Diese Eilmeldungen von Spiegel, Tagesschau, NTV oder meinetwegen auch Promi-Flash, die sich auf unsere Sperrbildschirme schieben und am liebsten sofort gelesen werden möchten. Nur wer entscheidet da eigentlich, was warum gepusht wird? Guido Meyer ist dem für uns nachgegangen und direkt beim alten Klassiker gelandet.
1: Gib mehr Gas.
2: Treib es voran.
3: Drück es.
4: Schieb es.
5: Naja, so richtig passt wohl keine Übersetzung zu der Aufforderung Push It. Was die Frage aufwirft, warum Push-Nachrichten aufs Handy dann ausgerechnet Push-Nachrichten heißen.
6: Naja, weil sie in die Welt hinausgedrückt werden, um das so zu sagen.
5: Am Drücker bei NTV sitzt Tilman Aretz. Er ist der Redaktionsleiter von ntv.de in Berlin. Hier werden der Internetauftritt des Programms, sein Teletext, und eben die Push-Nachrichten fürs Handy betreut. Aber wer entscheidet, was wichtig ist? Gibt es so etwas wie die tägliche Wahl zur Push-Nachricht des Tages?
6: Nee, abgestimmt wird nicht, aber es wird darüber gesprochen. Wir haben ja so eine 24/7 Newsdesk-Redaktion. Und da entscheidet der Chef vom Dienst, aber nicht alleine. Das ist bei uns sehr unhierarchisch, sondern es ist ein bisschen Schwarmintelligenz. Wenn etwas über die Agenturen kommt oder wo auch immer es gerade herkommt, das Ereignis, dann wird kurz beraten, mit mir, ohne mich, unter den Kollegen, ist das eine Breaking News oder ist das keine Breaking News?
5: Ein Beispiel aus dem vorigen Monat. Nachts um 1.11 Uhr pushte NTV
7: FBI, Schüsse im Umfeld des Weißen Hauses.
5: Genau 11 Minuten später zog ZDF heute nach, und zwar wörtlich genauso.
7: FBI, Schüsse im Umfeld des Weißen Hauses.
6: An erster Stelle steht die Richtigkeit und an zweiter Stelle steht die Schnelligkeit. Nehmen wir an, es gibt Schüsse vor dem Weißen Haus. Da muss man kurz überlegen, hauen wir das raus? Verstehen wir das? Was ist da passiert? Kann man das verifizieren? Also das Schlimmste, was passieren kann, sind falsche Wahrheiten in die Welt hinaus posaunen und dann eine Korrektur hinterher schicken. Also das versuchen wir tunlichst zu vermeiden. Wir haben die strenge Vorgabe, no bullshit.
5: Im Auftrag der Niedersächsischen Landesmedienanstalt hat der Journalist Maximilian Wilsmann aus Hannover Art und Häufigkeit von Push-Nachrichten untersucht und stieß dabei auch auf Mängel.
8: Was bei Zeitungen und bei Online-Medien mir auffällt, ist zum Beispiel, dass eine Breaking News kommt, dann klickt man auf den Artikel und dann ist nur die Überschrift da und es steht, weitere Informationen folgen.
5: Was den Eindruck erwecken könnte, es ginge doch zuerst um Schnelligkeit, dann erst um Richtigkeit.
8: Ist es besser, wenn da auch schon ein gewisser Inhalt hintersteckt, zumindest ein, zwei Sätze mit den Kernsachen, die passiert sind. Es gibt ja durchaus Themen, wo noch mega viele Sachen offen sind. In dieser Zeit, bis dieser Artikel dann da ist, können natürlich schon Spekulationen entstehen, bevor überhaupt abgebildet werden konnte, was die Faktenlage ist. Wo es vielleicht besser gewesen wäre, wenn das Thema erst nach oben gepusht worden wäre, wenn man schon die Hintergründe kennt.
5: Aber auch Push-Nachrichten als reine Schlagzeile, ohne weiteren Text oder Link, erfüllen einen Zweck. Direkter wirtschaftlicher Gewinn lässt sich mit ihnen zwar nicht machen, aber sie erhöhen die Kundenbindung.
8: Ich glaube, dass Sender das machen, um genau diese Hörer- oder Leser- oder Zuschauerbindung herzustellen, damit derjenige, der halt die Push-Mitteilung bekommt, weiß, das ist eine Quelle, da kriege ich meine Nachrichten als erstes, die wissen für mich auch, was ist wichtig. Und dass der Leser ja wahrscheinlich in 5 oder 10 Minuten auch nochmal zurückkommt auf die Seite, weil er will ja wissen, was passiert in diesem Artikel noch und quasi so häppchenweise so ein bisschen dann informiert wird. Ich glaube schon, dass das auch so einen psychologischen Effekt haben kann und dadurch eine gewisse Bindung entsteht.
5: Die ARD-Tagesschau und die ZDF-Heute-Redaktion möchten sich nicht direkt zu ihrem Umgang mit Push-Nachrichten äußern. Beim ZDF heißt es in einer Mitteilung lediglich:
7: Die CVDs der ZDF heute entscheiden, ob eine Nachricht eine solche Relevanz und Dringlichkeit besitzt, dass sie als Eilmeldung an die Nutzer der ZDF heute App geschickt werden sollte. Rechtfertigt eine politische Entscheidung, die schon im Vorfeld erwartet wurde, trotzdem eine Eil? Darüber wird regelmäßig in der Redaktion diskutiert.
5: Diese Diskussionen führen dann dazu, dass die Push-Nachrichten vom ZDF regelmäßig rund 10 Minuten später eintreffen als die der privaten Konkurrenz. Und so muss jeder User seine eigenen Erfahrungen machen mit dem, was gepusht wird. In diesem Sinne, drück es, schieb es.
0: Push-Nachrichten und was das alles soll und wo das herkommt. Guido Meyer war das hier bei Medias Res. den Job kündigen von jetzt auf gleich und sich stattdessen einfach auf eine Parkbank setzen. Das machen die Kolleginnen vom Büchermarkt gleich nach den Nachrichten zum Glück nicht, aber sie haben ein Buch dabei, in dem genau das passiert mit dem Job und der Parkbank. Uns von Medias Res gibt's morgen wieder und rund um die Uhr in der Deutschlandfunk-App. Ich bin Christoph Sterz, ich wünsche Ihnen noch einen guten Mittwoch.

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4: Uhr, die Nachrichten. Zunächst die Übersicht. Das Europaparlament hat für die Schaffung von Abschiebezentren außerhalb der EU und für die Lockerung von Gentechnikregeln gestimmt. Der Bundestag soll noch vor der Sommerpause über einen Bundeswehreinsatz in der Straße von Hormus entscheiden. Zum Jahrestag des Volksaufstands in der DDR von 1953 wird an die Opfer erinnert. Die Meldungen im Einzelnen. Das EU-Parlament hat der umstrittenen Schaffung von Abschiebezentren außerhalb der EU zugestimmt. In Straßburg stimmte eine Mehrheit aus konservativen und rechten Abgeordneten dieser und weiterer Verschärfungen der Asylregeln zu. Die Abschiebezentren in Nicht-EU-Ländern sind für Menschen ohne Aufenthaltsrecht vorgesehen, die nicht in ihre Herkunftsländer abgeschoben werden können, etwa weil diese ihre Aufnahme verweigern. Wo solche Abschiebezentren entstehen könnten, ist bisher unklar. Im Gespräch sind unter anderem Staaten in Afrika. Der Einigung über die neuen Asylregeln war ein gemeinsamer Beschluss der Europäischen Volkspartei EVP und dem rechten Flügel im EU-Parlament vorausgegangen. Medienrecherchen hatten offengelegt, dass die EVP bei dem Thema enger mit den Rechten kooperiert hatte, als zuvor bekannt gewesen war. Nach der Abstimmung klatschten Abgeordnete des rechten Spektrums und riefen »Send them back«, also »schickt sie zurück«. Dies wurde von der Gegenseite mit »Shame on you«-Rufen, zu Deutsch »Schande«, beantwortet. Das Europaparlament stimmte außerdem dafür, die Regeln für den Einsatz von Gentechnik zu lockern. Produkte aus bestimmten gentechnisch veränderten Pflanzen dürfen im Supermarkt künftig ohne spezielle Kennzeichnung verkauft werden. Dabei geht es um sogenannte neue genomische Techniken. Dazu wird bei Pflanzen eine begrenzte Anzahl gentechnischer Eingriffe vorgenommen, um etwa herkömmliche Züchtung zu beschleunigen. Pflanzen aus dieser Kategorie müssen dann nur noch auf dem Saatgut gekennzeichnet werden. Aufwendige Umweltprüfungen vor der Zulassung entfallen. Für Sorten mit mehr genetischen Veränderungen bleiben die Vorschriften strenger. Die EU-Staaten hatten bereits im Dezember grünes Licht für die Änderungen gegeben. In 2 Jahren sollen sie angewendet werden. Bundeskanzler Merz rechnet damit, dass der Bundestag noch vor der Sommerpause über einen Bundeswehreinsatz in der Straße von Hormus entscheidet. Die Bundesregierung sei bereit, eine Feuerpause oder einen Waffenstillstand abzusichern, sagte Merz beim G7-Gipfel im französischen Evian. Ein entsprechender Mandatstext werde derzeit vorbereitet. Zuvor hatten Medien über Details der geplanten Rahmenvereinbarung zur Beendigung des Kriegs zwischen den USA und dem Iran berichtet. Demnach sieht das Memorandum offenbar große Zugeständnisse an Teheran vor. Die türkische Gemeinde in Deutschland wünscht sich, dass Sicherheitsbehörden Bedrohungen von Menschen mit einem Migrationshintergrund ernster nehmen. Er vermisse Innenpolitiker, die sich Sorgen um deren Sicherheit machten, sagte der Vereinsvorsitzende Sofuolu zum Start der Frühjahrskonferenz der Innenminister von Bund und Ländern in Hamburg. Deutschland brauche eine Integrationspolitik, die Zugehörigkeit stärke, anstatt diese ständig neu zu hinterfragen. Bei ihrem 3-tägigen Treffen wollen die Ressortchefs auch über die steigende Zahl tatverdächtiger Kinder im Bereich Gewaltkriminalität sprechen. Die Deutsche Polizeigewerkschaft forderte die Absenkung der Strafmündigkeit von 14 auf 12 Jahre. Weitere Themen sind der Schutz von Einrichtungen der kritischen Infrastruktur, Maßnahmen gegen Sozialbetrug sowie die Höhe von Bußgeldern für Verkehrsverstöße. Zum Jahrestag des Volksaufstands in der DDR von 1953 wird an die Opfer erinnert. Mehr als 50 Menschen starben damals am 17. Juni sowie an den Tagen davor und danach. Rund 15.000 Bürger wurden inhaftiert, Tausende zu teils mehrjährigen Haftstrafen verurteilt. An verschiedenen historischen Schauplätzen gab es heute Gedenkveranstaltungen. Die der Bundesregierung fand auf dem Friedhof Seestraße in Berlin statt. Die Aufstände 1953 hatten sich zunächst gegen die Erhöhung der damals in der sozialistischen Planwirtschaft bestehenden Arbeitsnormen gerichtet, also die Festlegung, was ein Arbeiter in einer bestimmten Zeit erledigen musste. De facto kam das einer Lohnkürzung bei ohnehin schwieriger Versorgungslage gleich. Die Proteste entwickelten sich zum Aufstand gegen die DDR-Führung. Bis zur Wiedervereinigung war der 17. Juni in Westdeutschland ein gesetzlicher Feiertag. Seitdem wird der Tag der deutschen Einheit am 3. Oktober begangen. UNO-Generalsekretär Guterres hat die internationale Staatengemeinschaft aufgerufen, mehr gegen die Ausbreitung von Wüstengebieten auf der Erde zu tun. Es sei dringend nötig, in Renaturierung und Wasserversorgungssicherheit zu investieren, erklärte er anlässlich des heutigen Welttags zur Bekämpfung von Wüstenbildung und Dürre. Guterres schob vor allem die Bedeutung von Weidegebieten hervor. Sie bedeckten die Hälfte der Landfläche der Erde und lieferten lebenswichtige Nahrungsmittel und Fasern. Laut Guterres sind bis zu 50% mittlerweile degradiert oder gefährdet. Die Staaten seien hier gefordert, grenzüberschreitende Lösungen gegen die Desertifikation zu entwickeln. Bei der Desertifikation verschlechtern sich die Böden in trockenen Regionen dauerhaft, auch in Europa. Fruchtbares Land wird unbrauchbar und Wüsten breiten sich aus. Experten zufolge beschleunigt der Klimawandel den Prozess. KI-Assistenten wie Siri oder Alexa verändern nach Einschätzung des Wirtschaftsinformatikers Alfred Benedikt Brendel menschliches Verhalten. Das zeigt sich laut dem Professor an der Indiana University in den USA unter anderem daran, dass Nutzer solche Systeme immer wieder im Alltag beschimpfen. Wenn die KI etwa einen Fehler mache, würden einige wütend, sagte er dem Deutschlandfunk. Paradoxerweise wollten sie dem Assistenten dann gewissermaßen wehtun, als wäre er ein Mensch, hielten sich aber weniger zurück, weil er eben keiner sei. Hier zeige sich, dass KI-Assistenten zu neuem Verhalten führten. Sie passten nicht in die bekannten Kategorien Mensch und Maschine. Sie seien irgendwie beides. Entsprechend würden KI-Assistenten beschimpft, auch wenn das keinen Sinn ergebe. Insgesamt handele es sich um ein verbreitetes Phänomen, führte Brendel unter Verweis auf vorhandene Daten aus. Eine neue europäische Alternative zu den großen Kurznachrichtendiensten wie X, WhatsApp oder Instagram ist offiziell gestartet worden. Das Netzwerk namens W Social eines schwedischen Unternehmens wurde am Nachmittag für jedermann zur Nutzung freigegeben. Allerdings vorerst nur im Testbetrieb. Laut den Betreibern stehen die Server ausnahmslos in Europa und jeder Account wird daraufhin überprüft, ob er einem echten Menschen gehört. Damit sollen gefälschte Profile und sogenannte Bots, also automatisierte Profile, verhindert werden. Daten der Nutzer werden nicht gespeichert. Seit der Übernahme von X durch den US-Unternehmer Musk hatten sich die Rufe nach einem europäischen Netzwerk gemehrt, das nicht aus den USA oder China gesteuert wird. Und hier noch einmal die Übersicht. Das Europaparlament hat für die Schaffung von Abschiebezentren außerhalb der EU und für die Lockerung von Gentechnikregeln gestimmt. Der Bundestag soll noch vor der Sommerpause über einen Bundeswehreinsatz in der Straße von Hormus entscheiden. Zum Jahrestag des Volksaufstands in der DDR von 1953 wird an die Opfer erinnert. Das Wetter. Im Südwesten sonnig, sonst wechselnd bewölkt, vereinzelt Schauer, 22 bis 33 Grad. Morgen meist heiter, im Nordosten wolkig, über dem Bergland vereinzelt Schauer, 19 bis 36 Grad. Und hier noch das Wetter und die Temperaturen von heute 14 Uhr. Berlin wolkig 23 Grad, Köln-Bonn stark bewölkt 24, Helsinki Regen 15 Grad, Stockholm und Oslo je leicht bewölkt bei 21 Grad, London wolkig 25, Kopenhagen leicht bewölkt 16, Amsterdam bedeckt 22, Brüssel stark bewölkt 23, Zürich und Paris je leicht bewölkt bei 29 Grad, Nizza wolkenlos 25, Barcelona leicht bewölkt 28, Madrid wolkenlos 33 Grad, Mallorca wolkenlos 29, Malaga wolkenlos 31, Lissabon leicht bewölkt 29 Grad, Wien leicht bewölkt 27, Prag wolkig 23, Warschau leicht bewölkt 19 Grad, Budapest stark bewölkt 27, Belgrad leicht bewölkt 29 Grad, Bukarest wolkig 28, Venedig wolkenlos 27, Rom leicht bewölkt 28, Athen Regen 28 Grad, Larnaca leicht bewölkt 33, Istanbul leicht bewölkt bei 27 Grad, Ankara leicht bewölkt 29, Moskau wolkig bei 18 Grad, Kiew leicht bewölkt 21 und Algier wolkenlos bei 30 Grad. Das waren die Nachrichten.
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5: Schön, dass Sie dabei sind. Mein Name ist Carsten Huck. Paris und das Wallis sowie Mexiko oder Japan sind die literarischen Schauplätze der heutigen Sendung. Beginnen wir im Nachbarland Frankreich, wo in den 1960er und 70er Jahren literarische Formexperimente hoch im Kurs standen. 1969 veröffentlichte Georges Perec beispielsweise einen Roman, in dem kein einziges E vorkommt. 2 Jahre zuvor war Renata, was weiß ich, erschienen. Darin konzipiert die Autorin Catherine Gérard den Monolog ihrer Hauptfigur als einen einzigen Satz. Obwohl Renata, was weiß ich, für den Prix Goncourt nominiert war, ist über die 1929 geborene und 2010 verstorbene Autorin wenig bekannt. Nora Karches hat das Buch, das nun auf Deutsch vorliegt, gelesen und erklärt, worum es darin geht.
6: Wann ist man wirklich frei? Die US-amerikanische Gegenkultur liefert zig Filme und Romane über den sozialen Ausstieg. Mit Männern, die sich von allem frei machen und Geld, Arbeit, Konsum, also all das, was ihr Leben zuvor ausgemacht hat, hinter sich lassen. Da ist zum Beispiel Christopher McCandless, der in Into the Wild seine Kreditkarte zerschneidet und in der Wildnis Alaskas seinem Traum vom Leben in der Natur näher zu kommen scheint. Oder Henry David Thoreau, der in Walden oder Leben in den Wäldern in der selbstgebauten Hütte am See in Massachusetts sitzt. Und auch der Roman Renata, was weiß ich, erzählt von einem Ausstieg. Doch hier steht im Zentrum eine Frau und die letzte Grenze, die noch überwunden werden muss, in dem Punkt ist das Buch von 1967 schon ganz von heute, ist nicht mehr auf einer Landkarte zu finden, sondern im Innern des Menschen. Nachdem die Männer ausgezogen sind, um den Westen zu erobern, wird für diese Frau in Paris die Entdeckung des eigenen Selbst zur letzten großen Errungenschaft. Was genau die nicht mehr ganz junge Romanheldin unter Freiheit versteht, erfahren wir in einem inneren Monolog, der aus einem einzigen Satz besteht, gleich zu Beginn.
7: Ich musste nicht lange überlegen. Freiheit heißt, sich auf eine Bank setzen und die Vögel singen hören.
6: Und über ihre Gründe sagt sie:
7: Mein Leben gehört mir. Bei mir gibt es keinen Chef, der mein Leben besitzt. Grauenvoll ist das, dachte ich, wenn einem das eigene Leben nicht gehört. Die Leute sind verrückt, dachte ich. Für Geld verkaufen sie ihr Leben an jemand anders, als hätten wir 1000 Jahre zu leben.
6: Noch vor dem Einkauf fürs Mittagessen hat die namenlose Frau ihre Stellung als Hausmädchen gekündigt und zieht los. Bepackt mit 4 Pappkartons, in die ihr gesamtes Hab und Gut passt. Die Kartons trägt sie nun mit sich rum, in die Metro, in den Bus und kauft sich, keinen Gedanken daran verschwendend, wann ihr in dieser damals schon teuren Stadt das Geld ausgeht, erst einmal ein Geschenk zur Feier ihrer Freiheit.
7: Ich habe also meine Pakete genommen und bin in den Laden gegangen. Und die Verkäuferin sagt, Sie wünschen, Madame? Und ich sage, ich hätte gern eine Blume als Geschenk. Eine Topfblume? Fragt die Floristin. Und ich sage, nein, einfach nur eine Blume. Und sie sagt, dann müssen Sie eine Rose nehmen. Ich habe schöne Baccarat-Rosen da. Und ich sage, ja, aber schneiden Sie den Stiel ganz kurz und wickeln Sie sie nicht ein. Aber es soll doch ein Geschenk sein, sagt sie. Das ist meine Sache, sage ich. Und sie sagt, den Stiel einer Baccarat abschneiden, das ist kriminell.
6: Eine Frau spaziert mit Rose und Vogelfeder leicht im Herzen durch Paris. Dieses Setting birgt Gefahren, denn schnell kann man abgleiten ins Großstadt-Märchenhafte im Stil von Saint-Exupérys Der kleine Prinz. Doch Katrin Gerach geht einen anderen Weg. Sie verleiht ihrer schrägen Protagonistin einen ganz eigenen Ton und zeigt sie als vollkommen unvorhersehbare Frau. Resolut ihre Freiheit verteidigend, gibt sie sich sperrig und reagiert ungehalten bis garstig, sobald man ihr die kleinste Frage zu ihrer Person stellt. Sie lehnt, im strömenden Regen auf einer Parkbank sitzend, jede Hilfe empört ab und entspricht so ganz dem Typ Frau, über den es früher rasch hieß, die hat Haare auf den Zähnen. Eben diese Eigenwilligkeit hat Olga Radetzkaja hochpräzise im Deutschen nachgebildet.
7: Und die andere Dame hat derweil weitergeredet. Das ist doch verrückt, sie müssen sich doch unterstellen. Aber warum denn und so weiter? Und ich dachte, na bitte, kaum trifft man mal jemand Netten, schon fragt er einen aus. Also habe ich gesagt, ich mag den Regen, ich mag Parkbänke. Aber sie holen sich doch den Tod, sagt sie, sie müssen ins Trockene. Haben sie denn keinen Ort, wo sie hingehen können? Oh nein, sage ich, Orte, das habe ich hinter mir. Bei mir herrscht jetzt Freiheit.
6: Im zweiten Teil des Romans verlässt die Protagonistin Paris und es kommt zu einer unheilvollen Szene, in der aus der namenlosen Frau eine Brandstifterin wird. Und hier, und das ist das Großartige, erscheint die ganze Handlung noch einmal in einem anderen Licht. Wo endet Freiheit und wo beginnt der Wahn? Renata, was weiß ich, ist ein beeindruckender Roman, der zu Recht mit fast 60 Jahren Verspätung doch noch zu uns gefunden hat.
5: Nora Karches über den Roman Renata, was weiß ich, von Katrin Gerach, aus dem Französischen von Olga Radetzkaja, S. Fischer Verlag, 224 Seiten, kosten 25 Euro. Die Titscher, der Lebensroman meiner schlesischen Großmutter im Oberwallis. So heißt das Debütwerk des 70-jährigen Odilo Abgottsponn. Er wurde in Invisperterminen im Wallis geboren, unterrichtete Deutsch an Gymnasien in Rom und Luzern und legt nun ein Buch vor, bei dem man sich fragt, ist das Heimatliteratur, Familiengeschichte oder doch ein Roman? Tobias Lehmkohl hat Die Titscher für den Büchermarkt gelesen und weiß die Antwort.
8: Die Titscher, damit ist natürlich die Deutsche gemeint, jene schlesische Großmutter, von der im Titel die Rede ist. Die Fremde also, eine Absonderlichkeit geradezu. Zugezogene kennt man in dem Schweizer Bergdorf Visperterminen nicht, zumindest nicht zu Anfang des 20. Jahrhunderts, im Gegenteil. Wenn, dann waren es die Einheimischen, die ihre karge Scholle verließen. Mit den wohlhabenden Eidgenossen unserer Tage haben ihre Vorfahren von vor 100 Jahren wenig gemein. Zumindest im Oberwallis nähert man sich mühsam von der eigenen Scholle. Speziell in Visperterminen führt die Trockenheit dazu, dass sogar darüber nachgedacht wird, einen Teil der Gemeinde zwangsweise ins Ausland abzuschieben.
9: Doch Argentinien? Nein. Wer wollte die Heimat verlassen, die Verwandten, die vertraute Bergwelt, die Tiere im Stall, die Wiesen, Äcker und Reben? Das war keine Lösung. Darüber mussten die Männer gar nicht diskutieren. Unvorstellbar. Die Familie würde zerrissen. Die Emigration wäre eine Reise ins Ungewisse. Und die Ausgewanderten würde man nie mehr sehen, als ob sie gestorben wären.
8: Odilo Abgottsponn zeichnet ein mitunter farbiges Bild der Lebensumstände in dem hochgelegenen Schweizer Alpenort. Von der harten Arbeit, die den Alltag bestimmt, aber auch von der Schönheit der Natur. Und er lässt die Bewohner miteinander plaudern, als hätte er ihnen selbst noch auf dem Marktplatz zugehört. Ihren Diskussionen darüber, welcher Bürgermeister der Beste für das Dorf wäre und wie man gegen die Wassernot angeht. Ein Tunnel wird ins Auge gefasst, durch den Wasser vom nächsten Gletscher nach Visperterminen geleitet werden soll. Aber die Umsetzung dauert lange und bis dahin folgen einige Familien dem Ruf eines Werbers und ziehen zwar nicht nach Argentinien, aber nach Arkansas. Auch die Familie Brigella, die Vorfahren des Autors, muss nach dem Tod der Mutter etwas unternehmen. Und so melden sich zwei der Söhne auf ein Inserat und gehen als Melker nach Schlesien, das zwar nicht so weit weg ist wie Amerika, aber doch so weit, dass man sich jahrelang nicht sehen wird. Es war eine Weltreise.
9: Es gab viele Haltestellen, enge Kurven und unzählige Brücken. Die Strecke war 1902 bis Reinerz gebaut worden und 3 Jahre später erreichte sie Kudowa. Trotz nahezu neuen Trassen und Gleisen wurden die jungen Passagiere durchgeschüttelt, dass ihnen übel wurde.
8: Immer wieder wechselt Odilo Abgottsporn in die Titscha innerhalb eines Absatzes, manchmal innerhalb eines einzigen Satzes, von sachlichen, offenbar gründlich recherchierten historischen Informationen zu fiktionalen Passagen. Er denkt sich Dialoge aus, teilt uns die Gefühle seiner Protagonisten mit und gestaltet dramatisch kleinere Szenen im Leben der Familie Briggeler.
9: Der Doktor holte eine dafür konstruierte Schere und begann mit der Arbeit. Ab und zu jammerte Gustav. Offenbar war der Arm entzündet und reagierte überempfindlich auf jede Berührung. Der Doktor tat, als ob er nichts hörte, und schnitt den Gips auf, wofür er lange brauchte. Und als der Arm zum Vorschein kam, erfasste ein Schrecken Carolina und ihren Vater. Er war richtig schwarz. Wie angefault sah er aus.
8: Nach einigen Jahren als Melker in Schlesien kehren die beiden Brüder Alfons und Gustav ins Wallis zurück. Inzwischen wurde der Tunnel fertiggestellt, der den Ort fortan mit ausreichend Wasser versorgt. Alfons stirbt früh und auch seine Frau, die Schwester von Gustavs Frau Elisabeth, der Großmutter des Autors, stirbt. Nun ist Elisabeth die einzige Fremde im Ort und die Einheimischen lassen sie das auch spüren. Trotzdem ist Die Titscha kein Buch der Klage. Odilo Abgottsporn geht es tatsächlich um ein Lebens- und Gesellschaftsbild. Dafür hat er ausgiebig mit seinen Verwandten und Menschen aus Visperterminen gesprochen. Entstanden ist dabei ein Zwitter. Historisches Sachbuch einerseits, realistischer Roman andererseits. Als beides funktioniert es nur bedingt. Dem Roman fehlt das psychologische Drama, die Zeichnung individueller Charaktere und dem Sachbuch die Einbettung der Dorfgeschichte in die der Region oder gar des Landes. Auch eine Vertiefung ins konkrete Detail, wie sie Abgottsporn im Hinblick auf die dörfliche Brotzubereitung liefert, hätte man sich häufiger gewünscht.
9: Zum Beispiel Roggenbrot, das an einem zugeteilten Wintertag im dörflichen Backhaus für viele Monate auf Vorrat gebacken wurde. Es war dann so hart, dass es mit einem scharfen Brotmesser nicht zu schneiden war. Man zerschlug es mit einem Stein oder knackte es mit einem Beil. Viele verfügten über ein Holzbrett mit einem schweren, säbelartigen Messer, das fest verschraubt war. So hackte man hartes Roggenbrot, das man danach in der Suppe aufweichte.
8: Bei allen Einwänden, Die Titscha, der Lebensroman meiner schlesischen Großmutter im Oberwallis, ist der durchaus respektable, erstaunlich flüssig geschriebene, selten ins Floskelhafte abgleitende Versuch einer Heimatliteratur, die sowohl informieren als auch ein Gefühl für die raue Vergangenheit vermitteln will. Zweifellos wird das Buch vor allem Menschen mit Bezug zum Wallis interessieren.
5: Tobias Lehmkuhl stellte von Odilo Abgottsporn Die Titscha, der Lebensroman meiner schlesischen Großmutter im Oberwallis, vor. Limmert Verlag, 256 Seiten, 32 Euro. Über viele Jahre hinweg hat der österreichische, in Wien und Hiroshima lebende Autor Leopold Federmeier Porträts geschrieben. Die Schriftsteller und Dichter, aber auch Denker sowie einen musischen Informatiker zum Gegenstand haben. Alle sind mal mehr, mal weniger bekannt. Alle haben das Leben des 1957 geborenen Autors beeinflusst. Mehr zum Buch von Leopold Federmeier selbst, mit dem ich sprechen konnte. Seien Sie herzlich willkommen im Büchermarkt.
10: Guten Tag.
5: Herr Federmeier, das ist ein Buch mit um die 25 Porträts, 450 Seiten knapp. Sie schreiben im Vorwort, 3 Jahrzehnte sind da an Lesezeit und Auseinandersetzung mit Autoren und Autorinnen hineingegangen. Was hat Sie denn bewegt, jetzt dieses Buch gesammelt, diese Autorenporträts herauszugeben?
10: Ja, alle diese Porträts folgen bestimmten Stationen meines eigenen Lebens. Es sind da enthalten österreichische Autoren, deutsche weniger, japanische, argentinische, mexikanische, italienische, und das entspricht meinen Lebensstationen, die sich da über 25, 30 Jahre etwa erstrecken. Irgendwann, früher oder später, das als Buch zu machen, diese Idee habe ich schon seit längerer Zeit. Und ich bin da ein bisschen zufällig dazu gekommen, Porträts zu schreiben, spürte schon, dass das eine Form ist, die für mich passt, die ich vielleicht ganz gut kann.
5: Sie haben uns jetzt gerade einen Hinweis gegeben mit den Lebensstationen. Es ist ein großer Anteil lateinamerikanischer Autoren. Die großen Namen Cortázar, Borges, Bolaño. Sie haben eine Zeit lang in Buenos Aires gelebt. Sind Sie dorthin gezogen aufgrund der Faszination auch für die Literatur, die lateinamerikanische, oder ist die dort erst entstanden?
10: Es hat mich eigentlich immer überall hin nur, unter Anführungszeichen, verschlagen. Das heißt, es gab irgendwelche äußeren

0: Später lebte ich 3 Jahre lang dort und dann bekam ich da so eine Art Ruf nach Japan und bin von Buenos Aires nach Nagoya geflogen und längere Zeit geblieben.
1: Die lateinamerikanischen Autoren kennt man. Da gab es ja auch einen wirklichen Boom lateinamerikanischer Literatur vor einigen Jahrzehnten. Mit den japanischen verhält sich das anders. Und trotzdem sind ja auch zahlreiche ihrer Porträts japanischen Autoren gewidmet. Wen würden Sie dort denn herausgreifen? Wer hat Sie da besonders beeinflusst, fasziniert, angeregt?
0: Ja, in dem Buch sind gar nicht alle Autoren enthalten, die mich beeinflusst haben. Man spricht heute gerne im Akademischen von Intertextualität und ein Autor, vor allem wenn er dann in die Jahre kommt, ist in Wahrheit beeinflusst von vielen, vielen Autoren. Ja, und das sind meistens auch viele verschiedene Kulturkreise, Sprachen. In diesem Buch, in den Porträts, habe ich auch, unter anderem habe ich Tanizaki Junichiro beschrieben, porträtiert. Tanizaki ist mir persönlich ein sehr wichtiger Autor. Ich finde ein sehr großartiger Autor, der sehr verschiedene Genres in verschiedenen Bereichen tätig war. Leider kennt man im deutschsprachigen Raum fast nur seine kleinen Essays, also Lob des Schattens ist so ein bei Japanophilen sicher berühmtes kleines Buch, aber er hat zum Beispiel einen großen Roman geschrieben, à la Thomas Mann, entstanden in den 30er, 40er Jahren des vorigen Jahrhunderts, der heißt Sasame Yuki. Auf Deutsch wäre das leichter Schneefall, also Schneerieseln oder so.
1: Das sind ja auch immer schöne Lesehinweise, Lektürehinweise für jemand, der dieses Buch jetzt liest. Der kommt auf ganz neue Ideen und kann sich dann bestimmten Autoren nähern. Ich fand das sehr reizvoll, weil es macht neugierig auf Autoren, die man eigentlich auch einerseits gar nicht so im Bewusstsein hat. Und auf der anderen Seite finde ich es interessant, dass sie dann auch so sich wirklich auch den Klassikern nochmal widmen und sagen, okay, Kafka, Thomas Mann, Nietzsche, und natürlich in diesem Jahr unbedingt auch mit dabei Ingeborg Bachmann. Was kann man denn über die noch sagen? Also was hat sie veranlasst, diese Autoren und Autorinnen, von denen man glaubt, alles zu wissen, in ihre Auswahl mit hineinzunehmen?
0: Ja, für mich ist mit einem altmodischen Wort Literatur nach wie vor was Zeitloses. Also es ist die Literatur, die sich sehr auf Aktualität, Aktualitätsthemen orientiert, ist nicht unbedingt das, was mir am nächsten ist. Peter Handke meinte mal, ja, wir würden eben tiefer schürfen als die etwa Journalisten, ja, die eben natürlich mit ihr Beruf mit aktuellen Dingen dauernd befasst sind. Und insofern sind diese Autoren bis hin zu Goethe, den ich auch ab und zu erwähne, der mir auch wichtig ist, Stifter ist andererseits enthalten, Adalbert Stifter. Die sind genauso da für mich, lesbar, vorhanden da, wie Autoren, die jetzt noch leben. Und für mich ist es auch nicht entscheidend, ob diese Autoren berühmt sind oder nicht. Und ich habe das wohl auch bewusst gemacht, dass ich wenig bekannte, sogar ganz unbekannte Autoren da aufnehme und porträtiere zunächst mal, neben solchen, die sehr bekannt sind. Ja. Ob ich was Neues, irgendeinen anderen Fokus beitrage bei Autoren, die an sich schon, über die schon viel geschrieben wurde, das kann ich selbst nicht beurteilen. Es ist mir natürlich ein Anliegen, ich versuche das schon zu machen und ich glaube da so meine Methoden zu haben. Ziemlich oft ziele ich ab auf Widersprüche, sei es in der Biografie, aber auch im Werk dieser Autoren, weil ich überzeugt bin, dass aus Widersprüchen Produktivität und Kreativität eigentlich kommt.
1: Leopold Federmeier, Dank für das Gespräch.
0: Ja, ich danke auch. Viel Vergnügen bei der Lektüre.
1: Leopold Federmeier ist Porträtschriftsteller, Dichter und Denker. Palmart Press, 480.

0: 48 Seiten, 25 Euro. Am Büchermarktmikrofon war Carsten Huck.
1: 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Bundeskanzler Merz rechnet damit, dass der Bundestag noch vor der Sommerpause im Juli über einen möglichen Bundeswehreinsatz in der Straße von Hormus entscheiden wird. Die Bundesregierung sei bereit, eine Feuerpause oder einen Waffenstillstand abzusichern, sagte Merz beim G7-Gipfel in der französischen Stadt Evian. Ein entsprechender Mandatstext werde aktuell vorbereitet. Für einen Einsatz müssten aber noch mehrere Voraussetzungen erfüllt werden, fügte Merz hinzu. Zuvor hatten mehrere Medien über Details der geplanten Rahmenvereinbarung zur Beendigung des Kriegs zwischen den USA und dem Iran berichtet. Demnach sieht das Memorandum große Zugeständnisse an Teheran vor. So gehört etwa ein privater Investitionsfonds von 300 Milliarden Dollar dazu. Dieser soll als Wiederaufbauhilfe für den Iran dienen. Außerdem sind die schrittweise Aufhebung der US-Sanktionen und die Freigabe eingefrorener Vermögenswerte vorgesehen. Das EU-Parlament hat der umstrittenen Schaffung von Abschiebezentren außerhalb der EU zugestimmt. In Straßburg stimmte eine Mehrheit aus konservativen und rechten Abgeordneten dieser und weiterer Verschärfungen der Asylregeln zu. Die Abschiebezentren in Nicht-EU-Ländern sind für Menschen ohne Aufenthaltsrecht vorgesehen, die nicht in ihre Herkunftsländer abgeschoben werden können, etwa weil diese ihre Aufnahme verweigern. Wo solche Abschiebezentren entstehen könnten, ist bisher unklar. Nach der Abstimmung klatschten Abgeordnete des rechten Spektrums und skandierten »Send them back«, also »Schickt sie zurück«. Gegner reagierten mit »Shame on you«-Rufen, zu Deutsch »Schande«. Zudem hatten die EU-Parlamentarier einer Lockerung der Regelungen für Gentechnik zugestimmt. Die Bundesregierung hat eine Reihe von Kulturgütern an Polen zurückgegeben, die in der Zeit der deutschen Besatzung während des Zweiten Weltkriegs geplündert worden waren. Anlass ist der heutige 35. Jahrestag des Nachbarschaftsvertrags beider Länder. Bundesaußenminister Wadephul sagte beim Deutsch-Polnischen Forum in Berlin, die Rückgabe sei Ausdruck von gegenseitigem Respekt und bleibender deutscher Verantwortung. Konkret wurde unter anderem eine mittelalterliche Handschrift an Polen übergeben, die einen Teil des Textes der polnischen Hymne Gaude Marta Polonia enthält und vermutlich aus dem 14. Jahrhundert stammt. Die BBC hat die Streichung von weiteren 550 Stellen angekündigt. Die britische Rundfunkanstalt will in den kommenden 3 Jahren unter dem neuen Generaldirektor Matt Britton 500 Millionen Pfund, umgerechnet rund 580 Millionen Euro, einsparen. Die Streichungen betreffen unter anderem die Nachrichtenredaktion. Einige langjährige Sendungen sollen eingestellt sowie Produktionen zusammengelegt werden. Wie der Telegraph berichtet, steht auch die Einstellung ganzer Fernseh- und Radiokanäle zur Diskussion. Weitere Einsparungen würden in den kommenden Monaten angekündigt, hieß es von Seiten der BBC. Insgesamt sollen 1.800 bis 2.000 Stellen wegfallen. Die BBC steht seit langem unter politischem Druck. Unter anderem hatte US-Präsident Trump die Anstalt nach einer Kontroverse um die Bearbeitung einer Rede auf 10 Milliarden Dollar verklagt. Die Schwierigkeiten der BBC verschärften sich zuletzt durch einen Rückgang der Einnahmen aus der Rundfunkgebühr. Eine neue europäische Alternative zum Kurznachrichtendienst X ist offiziell gestartet worden. Das Netzwerk namens W Social eines schwedischen Unternehmens wurde am Nachmittag für jedermann zur Nutzung freigegeben, allerdings vorerst nur im Testbetrieb. Laut den Betreibern stehen die Server ausnahmslos in Europa und jeder Account wird daraufhin überprüft, ob er einem echten Menschen gehört. Damit sollen gefälschte Profile und sogenannte Bots, also automatisierte Profile, verhindert werden. Daten der Nutzer werden nicht gespeichert. Seit der Übernahme von X durch den US-Unternehmer Musk hatten sich die Rufe nach einem europäischen Netzwerk gemehrt, das nicht aus den USA oder China gesteuert wird. Das Wetter. In der Nacht im Norden und Osten viele Wolken, vereinzelt Schauer, nach Süden hin gering bewölkt oder klar und trocken, Tiefstwerte 18 bis 12 Grad. Morgen meist heiter, im Nordosten wolkig, über dem Bergland vereinzelt Schauer, 19 bis 36 Grad. Und die weiteren Aussichten Am Freitag im Westen wechselhaft, örtlich Unwettergefahr durch Starkregen und Hagel. Nach Südosten heiter, örtlich Gefahr von Hitzegewittern, 30 bis 37 Grad. Das waren die Nachrichten.
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3: Heute mit Maximilian Brose. Schön, dass Sie dabei sind. Grüne Gentechnik, das ist ein definitiv kontrovers diskutiertes Thema. Ja, und nach langen Verhandlungen hat das EU-Parlament heute lockereren Regeln für diese grüne Gentechnik zugestimmt. Und das hat auch Auswirkungen auf die Wissenschaft. Welche das sind, da schauen wir gleich genauer drauf, genau wie auf einen tropischen Schmetterling, der aus irgendeinem Grund sehr viel älter wird als seine nahen Verwandten. Jetzt aber erstmal zu etwas, das bis vor wenigen Jahren noch wie Science-Fiction klang. Nämlich Computer mit Gedankensteuern. Doch inzwischen gibt es Hirn-Computer-Schnittstellen oder auf Englisch Brain-Computer-Interfaces, mit denen etwa gelähmte Menschen genau das machen können. Bisher gab es dazu einige Grundlagenstudien, doch jetzt ist im Fachmagazin Nature Medicine eine Studie erschienen, die einen ersten großen Schritt in Richtung Anwendung solcher Hirn-Computer-Schnittstellen geht. Meine Kollegin Annika Meyer, die verfolgt die Entwicklung für uns. Annika, erstmal zusammengefasst, was macht diese Studie so relevant für die Anwendung?
4: Ja, in der Brain-Computer-Interface-Forschung, da geht es bisher viel darum zu zeigen, was möglich ist. Also zum Beispiel, ja, man kann Sprache direkt aus dem Gehirn auslesen oder ja, man kann durch Hirnsignale einen Computer bedienen. Und das war hier eben ein bisschen anders. Im Rahmen des Forschungsnetzwerks BrainGate hat ein Team der University of California in Davis ein Brain-Computer-Interface, von dem sie schon wussten, dass es unter Laborbedingungen gut funktioniert, im Ernstfall getestet. Nämlich im Alltag eines Anwenders, oder? Wie der Erstautor der Studie Nick Card mir gesagt hat.
5: The main difference here is that it's not a research setting.
4: Also kein kontrolliertes Forschungsumfeld, sondern ein Schritt raus aus dem Labor und rein in das Leben eines Nutzers.
3: Okay, aber bevor wir jetzt auf diese Alltagstauglichkeit kommen, lass uns ganz kurz nochmal erklären, wie funktioniert dieses Brain-Computer-Interface, also kurz BCI, und welche Aufgaben sollte es für seine Nutzer erfüllen?
4: Der Teilnehmer dieser Studie ist ein Mann, der vor 6 Jahren mit Anfang 40 an ALS erkrankt ist. Das ist eine ziemlich schlimme Krankheit, die mit fortschreitender Lähmung einhergeht. Und dieser Versuchsteilnehmer, der in der Studie als T15 bezeichnet wird, hat dadurch die Fähigkeit zu sprechen verloren. Das Implantat liest jetzt seine Hirnsignale aus und übersetzt sie sowohl in Sprache als auch in Steuersignale für einen Computercursor. Und dieses System, das hatte die Gruppe 2024 schon vorgestellt und T15 anschließend angeboten, das System in Eigenregie, natürlich mit Unterstützung seiner Familie, weiter zu benutzen.
3: Und wie hat sich das jetzt bei dem Patienten T15 bewährt?
4: Ja, der hat dazu einen kleinen Erfahrungsbericht geschrieben und da erzählt er, dass er vor der Implantation an Gesprächen eigentlich gar nicht mehr teilhaben konnte. Und als er das Brain-Computer-Interface dann das erste Mal benutzt hat, musste er weinen, weil er so überwältigt war, sich überhaupt wieder verständigen zu können. Aber jetzt mit 3 Jahren Benutzererfahrung ist das alles Routine geworden und er schreibt, zu erklären, wie mein Alltag mit einem BCI aussieht, das hat angefangen, mich ein bisschen zu langweilen. Aber das ist ein gutes Zeichen, denn es zeigt, dass die Technik einfach funktioniert. Und das ist es ja, was man von einem Produkt erwartet. Das Forschungsteam hat dazu natürlich auch ein paar Zahlen erhoben. 3.800 Stunden Nutzungszeit in 19 Monaten. Das sind mehr als 6 Stunden jeden Tag.
3: Okay, das ist schon eine Menge Zeit und es liegt auch nahe, dass dieses System ja seinen Zweck erfüllt. Also heißt das, wir werden bald die ersten solche Brain-Computer-Interfaces auch in der medizinischen Anwendung und auch im Alltag sehen?
4: Ja, also basierend auf so einer Einzelfallstudie wäre das natürlich ein bisschen weit aus dem Fenster gehängt. Und wenn, dann auf jeden Fall nicht mit der Hardware, die hier verwendet wurde. Das ist nämlich ein System, bei dem die Nutzer eine Art Stecker auf dem Kopf haben und verkabelt werden müssen. In Zukunft wäre sowas wahrscheinlich drahtlos. Das betont auch das Forschungsteam selbst, dass das wichtig wäre. Aber ja, abgesehen davon, ne, Forschende im Feld sehen die Studie schon in diesem Kontext hin zur Anwendung. Dazu gehört zum Beispiel auch Simon Jakob, der ist Professor für translationale Neurophysiologie an der Technischen Universität München.
6: Es hat mich nicht überrascht, dass das jetzt so rauskommt und ich habe mich auch ehrlich gesagt sehr gefreut tatsächlich, weil ich finde, dass diese Forschung immer mehr zeigt, wie reif sie geworden ist und das ist eigentlich eine sehr gut beschriebene, schöne Demonstration, wie weit das Feld schon ist und vielleicht noch viel interessanter, wo es sich hinbewegen wird.
4: Um das mal ein bisschen zu illustrieren, vor 15 Jahren, da gab es weniger als 10 Menschen mit einem invasiven BCI. Und inzwischen sind 50 bis 60 Menschen in aktiven Forschungsprojekten. Und ich kann aus dem Stegreif 6 Firmen aufzählen, die unterschiedliche BCI-Systeme entwickeln. Mindestens 2 davon testen ihre Geräte auch schon im heimischen Umfeld. Und in China wurde vor kurzem sogar eine Schnittstelle für die klinische Anwendung zugelassen.
3: Also da ist wirklich eine Menge Bewegung drin, aber wenn kommerzielle Systeme bereits in Richtung Alltag gehen, warum braucht es dann eigentlich noch solche Studien aus der akademischen Grundlagenforschung?
4: Ja, man kann manchmal das Gefühl bekommen, die Industrie würde die Grundlagenforschung da abhängen, aber eigentlich ist dieser Übergang in die Anwendung ja kein Wettkampf, sondern idealerweise sollte es eine Kooperation sein, weil eben die beiden Arten der Forschung ganz unterschiedliche Aspekte vorantreiben. Die kommerzielle Forschung, die macht den entscheidenden Unterschied für die Produktentwicklung, aber für viele andere Sachen braucht sie die akademische Grundlagenforschung, zum Beispiel wenn es darum geht, neue Anwendungsbereiche zu untersuchen oder auch bei solchen Sachen wie medizinischen Nutzen zu dokumentieren und abzuwägen, was sollte man besser bleiben lassen und was geht gut, wie eben in dieser aktuellen Langzeitstudie gezeigt wird.
3: Sagt Annika Meyer zu neuen Entwicklungen bei Brain-Computer Interfaces. Ja, und das Gespräch, das haben wir vor der Sendung aufgezeichnet. Insekten, das sind nicht nur die artenreichste Gruppe aller Tiere, sie haben auch eine riesige Vielfalt an unterschiedlichen Lebensstrategien entwickelt. Eintagsfliegen, die sterben, wie der Name schon sagt, nach einem Tag und eine Bienenkönigin hingegen, die kann gut und gerne mal mehrere Jahre lang leben. Um das Geheimnis des langen Insektenlebens besser zu verstehen, hat sich ein Forschungsteam aus Großbritannien eine tropische Schmetterlingsart genauer angeschaut. Denn die wird fast ein Jahr alt, was für Falter fast schon ein biblisches Alter ist. Warum das so ist und ob wir darüber auch etwas über den Alterungsprozess bei uns Menschen lernen können, das hat Christine Westerhaus erfragt.
7: Der gelbstreifige Passionsfalter ist gewissermaßen der Methusalem unter den Schmetterlingen. Während seine nahen Verwandten nur etwa 2 Wochen leben, kann dieser hübsche Falter fast ein ganzes Jahr alt werden. Und noch etwas macht den Passionsfalter besonders. Er ernährt sich, anders als seine kurzlebigen Verwandten, nicht nur von Nektar, sondern auch von Pollen. Das brachte Jennifer Foley von der Universität von Bristol und ihr Team auf die Idee, die Lebens- und Ernährungsweise dieser Tiere zu vergleichen.
8: Wir wollten dem Rätsel um die Langlebigkeit dieser Schmetterlingsart auf den Grund gehen und herausfinden, ob sie länger lebt, weil sie sich von Pollen ernährt und ob diese Falter früher sterben, wenn sie es nicht tun. Außerdem wollten wir wissen, ob sie auch langsamer altern. Denn bei Menschen haben wir das Problem, dass wir zwar länger leben, aber nicht gesund altern. Deshalb wollten wir herausfinden, ob diese Schmetterlinge Mechanismen entwickelt haben, die den Alterungsprozess verlangsamen.
7: In ihren Experimenten beobachteten die Forschenden, dass Tiere mit Zugang zu Pollen länger lebten als diejenigen, die nur Nektar bekamen. Blütenstaub enthält viel Eiweiß und Vitamine. Doch diese zusätzlichen Nährstoffe seien keine Garantie für ein langes Leben, sagt Jessica Foley.
9: You know, my parents have asked me, does that mean I should be eating pollen? And unfortunately, I think.
8: Meine Eltern haben mich auch gefragt, soll ich jetzt Pollen essen, um älter zu werden? Ich denke aber leider, die Antwort ist nein. Zwar trägt eine bessere Ernährung definitiv zu einem gesünderen Leben bei. Uns ging es aber eher um die Frage, wie unterschiedliche Ressourcen dazu geführt haben, dass manche Arten im Lauf der Evolution ein längeres Leben entwickelt haben.
9: Allow some species to live for longer.
7: Die Forschenden vermuten, dass pollenfressende Schmetterlinge älter werden, weil sie sich länger fortpflanzen können. Denn der Blütenstaub liefert Nährstoffe, die Weibchen für die Produktion neuer Eizellen nutzen können. Trotz ihres verlängerten Lebens zeigen diese Schmetterlinge kaum Alterserscheinungen. Das haben die Forschenden in ihrer Studie mit Kraftexperimenten nachgewiesen, in denen sich die Schmetterlinge mit ihren Beinen an einer kleinen Stange festhalten mussten. Jessica Foley ist deshalb überzeugt, dass Altersforscher von diesen Schmetterlingen viel darüber lernen können, wie Organismen gesund altern.
8: Auch Schmetterlinge besitzen DNA, die mit zunehmendem Alter höchstwahrscheinlich geschädigt wird. Bei langlebigen Tieren wie dem Grönlandwal und dem Nacktmull haben Forschende Hinweise darauf gefunden, dass ihnen eine verbesserte DNA-Reparatur zu einem deutlich längeren Leben verhilft. Ich bin deshalb sehr zuversichtlich, dass diese Schmetterlinge nützlich für die Erforschung von Langlebigkeit sind.
7: Das hält auch Klaus Fischer von der Uni Koblenz für plausibel. Schließlich habe man auch aus Studien an der Fruchtfliege Drosophila wertvolle Dinge über den Menschen gelernt. Etwa über die genetische Steuerung grundlegender Lebensabläufe, so der Evolutionsbiologe, der nicht an der neuen Studie beteiligt war.
10: Grundsätzlich glaube ich, dass Insekten sehr gut geeignet sind, einfach weil gerade genetische und physiologische Mechanismen oft so stark konserviert sind. Wirklich über diesen Tree of Life, das Leben hinweg. Man wird genau hinsehen müssen, aber es ist durchaus möglich, dass man da wichtige Mechanismen auch für den Menschen entdecken kann.
7: Klar ist aber auch, Passionsfalter sind nur sehr entfernt mit uns Menschen verwandt. Was wir von ihnen über gesundes Älterwerden lernen können, muss sich also erst noch zeigen.
3: Christine Westerhaus über Forschung zu langlebigen Schmetterlingen, die aktuell im Fachmagazin Nature Communications erschienen ist. Und wir kommen jetzt zu einer Entscheidung, die heute für viel Aufsehen gesorgt hat. Das EU-Parlament hat heute nämlich lockereren Regeln für grüne Gentechnik zugestimmt. Etwa müssen Pflanzen, die mit bestimmten modernen Methoden genetisch verändert wurden, ab 2028 in Lebensmitteln nicht mehr als Gentechnik gekennzeichnet werden. Das betrifft Pflanzen, die mit sogenannten neuen genomischen Techniken, kurz NGT, verändert wurden. Doch die Lockerungen, die betreffen nicht nur die Supermarktregale, sondern auch die Labore in der EU, die mit solchen Pflanzen dann eben forschen. Und Michael Lange, der verfolgt das Thema schon eine ganze Weile für uns und ist jetzt bei mir im Studio. Michael, was ändert sich aus Sicht der Wissenschaft nach der Abstimmung im Europäischen Parlament?
11: Ja, die Hoffnung unter den Wissenschaftlern in der ganzen Wissenschaftsszene ist relativ groß, dass relativ viele Sonderregelungen für gentechnisches Arbeiten abgeschafft werden. Ganz einfach deshalb, weil diese NGT-Techniken nach Meinung der Forschenden einfach kein so großes Risiko haben. Und deshalb hoffen sie einfach, dass da zum Beispiel Sicherheitsbestimmungen im Labor gelockert werden können, dass zum Beispiel auch viele bürokratische Vorgänge, viele Formulare wegfallen, weil die nach deren Meinung einfach nicht nötig ist. Das Wichtigste aber, und das erklärt der Pflanzenforscher Robert Hoffi vom Leibniz-Institut für Pflanzengenetik und Kulturpflanzenforschung in Gartersleben, ist etwas anderes.
12: Für die Forschung ist von großer Bedeutung, dass wir mit der Änderung in der Regulierung eben Freilandversuche machen könnten mit diesen Pflanzen. Das ist vor allem für die Forschung eben interessant, um zum Beispiel Genfunktionen aufzuklären, um zu untersuchen, welche Gene also zum Beispiel für Umweltanpassungen, für Krankheitsresistenzen verantwortlich sind. Das können wir bisher nur im Gewächshaus machen, aber gerade weil wir mit Kulturpflanzen auch arbeiten, ist es natürlich von viel größerer Bedeutung, das dann auch im Freiland zu machen.
3: Aber jetzt sag nochmal, warum sind genau diese Änderungen auch für die Pflanzenforschung zum Beispiel in Deutschland so bedeutsam?
11: Ja, wenn man mit Forschern in Deutschland spricht, dann taucht eine Sache immer wieder auf. Die fühlen sich im wissenschaftlichen Wettbewerb benachteiligt. Ganz besonders im Vergleich zu den USA und China, wo so gut wie gar keine Regulierungen in diesem Bereich bestehen. Dabei ist die Grundlagenforschung in Deutschland wirklich top. Also da gibt es einige Institute, ich nenne mal nur als Beispiel zwei Leuchttürme, das MPI für Pflanzenzüchtungsforschung in Köln, das ist wirklich international vorne dabei, und auch das IPK, eben genannt in Gartersleben, also die forschen vorne mit. Aber die haben ein großes Problem. Die machen super Veröffentlichungen, aber kommen mit ihren Produkten nicht in die Praxis. Die sagen, der wichtige Schritt, der fehlt derzeit. Zum einen, wie eben gesagt, durch die Freilandversuche, aber auch dann sozusagen daraus was zu machen. Sie können gewissermaßen die Früchte ihrer Arbeit nicht ernten.
3: Ja, und das könnte sich jetzt mit diesen neuen Regelungen zu NGTs ändern. Erklär nochmal NGT, also neue genomische Techniken. Ist das jetzt sowas wie die Genschere CRISPR-Cas, über die wir ja bei Forschung aktuell auch schon immer wieder berichtet haben?
11: Ja, wir haben immer wieder über einzelne Techniken berichtet, und das ist gewissermaßen jetzt so der Begriff, auf den sich die Politik und die Wissenschaft geeinigt haben. Neue genomische Techniken, NGT, ich stottere da auch noch was. Aber es ist im Grunde genommen natürlich was Ähnliches wie Gentechnik. Es ist einfach ein neuer Begriff, weil es auch eine neue Technik ist. Das fing an mit dieser Genschere CRISPR-Cas, und die hat man sich ja von Bakterien abgeschaut. Man hat den Mechanismus verstanden, man hat das nachgemacht, und diese Technik wurde immer weiter verbessert. Da kamen dauernd neue Werkzeuge hinzu. Das Wichtigste ist vielleicht der Baseneditor, und der funktioniert tatsächlich wirklich wie die Mutation in der Natur. Also man ändert eine einzelne Base und dadurch wird genetisch etwas verändert. Die Wirkung kann durchaus groß sein, aber die kleine genetische Änderung, die ist wirklich wie in der Natur oder wie in der konventionellen Züchtung.
3: Ja, das ist spannend. Und gleichzeitig gibt es aber auch Kritiker dieser lockereren Regelungen. Das Thema, das bleibt kontrovers. Gibt es denn hier Gründe für Kritik, die wirklich wissenschaftlich fundiert sind?
11: Es gibt zumindest ein Argument, das lässt sich schwer abstreiten, nämlich, dass sich die Gene wirklich horizontal verbreiten. Das heißt, die verbreiten sich auch zu anderen Pflanzen, die nicht genetisch verändert wurden. Die Gene selbst sind möglicherweise ungefährlich. Gefährlich wird es dann, wenn ein bestimmtes Gen zum Beispiel für eine Pflanzenschutzmittelresistenz verbreitet wird. Da können durchaus Risiken entstehen.
3: Das sagt Michael Lange über die lockereren Regeln zur grünen Gentechnik, die heute vom EU-Parlament zugestimmt wurden. Und wir weiten jetzt den Blick auf eine Krankheit, die in der EU zwar selten geworden ist, aber weltweit noch immer zu den häufigsten Todesursachen durch Infektionskrankheiten zählt. Nämlich Tuberkulose. Ein Problem dabei, in einigen Regionen der Welt, da fehlt einfach die Infrastruktur, um Tuberkulose schnell und zuverlässig zu diagnostizieren. Auch darum hat ein internationales Forschungskonsortium jetzt einen neuartigen Schnelltest entwickelt, der genau das kann. Und gestern wurde bekannt, dass dieser Test nun in großer Zahl an 13 Länder geliefert wird, darunter etwa Bangladesch, Kenia und auch Äthiopien. Ja, mitentwickelt wurde der Test am Universitätsklinikum Heidelberg, genauer an der Abteilung Infektions- und Tropenmedizin. Und ich konnte vor der Sendung mit der medizinischen Leiterin dieser Abteilung, Claudia Denkinger, sprechen und habe sie als erstes gefragt, warum solche Tests denn eigentlich so wichtig sind.
13: Ja, ohne Diagnose ist die Medizin blind. Und deshalb braucht es die Diagnose, um die Menschen zur richtigen Therapie zu führen und damit auch weitere Ansteckungen von Tuberkulose zu verhindern.
3: Und wie wichtig solche Diagnostiktests auch sind, das haben wir ja alle in der Corona-Zeit gelernt. Da gab es auch Schnelltests. Kann man sich das hier so ähnlich vorstellen von der Anwendung wie so ein Corona-Schnelltest?
13: Ja, wir hätten gerne so eine Art Corona-Schnelltest. Das ist aber leider nicht technisch möglich für Tuberkulose. In dem Fall handelt es sich um einen molekularen Test. Das heißt, ein Test, der DNA-Fragmente des Mycobacteriums Tuberculosis nachweist und deshalb noch mit einem Instrument verbunden ist und auch eine Batterie braucht und leider nicht ganz so einfach ist. Aber es ist der erste nahe am Patienten durchführbare Test, den die WHO empfiehlt und damit ein riesiger Fortschritt für die Tuberkulose-Diagnostik.
3: Ja, was auch neu an dem Test ist, ist, dass er anhand eines Zungenabstrichs funktioniert und nicht mehr wie bisher, dass man quasi Auswurf brauchte, um das Mycobacterium Tuberculosis nachzuweisen. Was passiert denn jetzt genau mit diesem Zungenabstrich, um dann dort ja DNA-Fragmente vom Mycobacterium Tuberculosis zu finden?
13: Ja, also das ist ein riesiger Fortschritt, der zweite riesige Fortschritt neben der Einfachheit der Plattform selber, dass wir den Zungenabstrich machen können, weil etwa 20-30% der Menschen einfach keinen Auswurf produzieren können, aber fast alle einen Zungenabstrich machen lassen können. Und da wird letztendlich das hintere Ende der Zunge abgestrichen mit einem Abstrichtupfer, ähnlich wie bei Covid. Der wird dann ein bisschen vorbehandelt, bevor in dem molekularen Testplattform die DNA-Fragmente nachgewiesen werden und ein positives oder negatives Ergebnis ausgegeben wird. Und anhand eines positiven Ergebnisses kann dann die Therapie begonnen werden, wenn man keine Resistenz vermutet, also keine Antibiotikaresistenz.
3: Wie schwierig war es denn auch, diesen Test überhaupt erstmal im Labor zu entwickeln? Oder was waren da besondere Schwierigkeiten dabei?
13: Also wir hatten den Vorteil, dass die Plattform selber während Covid weiterentwickelt wurde und wirklich sehr gut schon war. Und dann mussten wir letztendlich in Anführungsstrichen nur es schaffen, dass Tuberkulose-Mykobakterien mit diesem Tupfer nachweisbar sind. Und das haben wir zusammen mit Forschern auch am Global Health Labs der Gates Foundation in Seattle gemacht und konnten über etwa 2-3 Jahre dann zum geeigneten Prozessierungsverfahren da gelangen, bevor wir die Studie initiiert haben.
3: Wenn wir jetzt mal auf die Länder schauen, wohin dieser Test jetzt geliefert wurde, also zum Beispiel Äthiopien oder auch Bangladesch, kann hier die Tuberkulose dann auch direkt vor Ort behandelt werden oder geht es bei dem Test auch erstmal darum, ja, mögliche Folgeansteckungen auch zu verhindern?
13: Beides auf alle Fälle. Also je früher man eine Tuberkulose als solche erkennt, umso mehr kann man Folgeansteckungen verhindern. Und aber gleichzeitig umso schneller kann man die Person therapieren. Und letztendlich war die Diagnostik eigentlich der limitierende Faktor, Diagnose und Therapie näher zu den Menschen zu bringen, näher zu dem Ort, wo sie sich als erstes vorstellen. Und deshalb ist jetzt für die sensible Tuberkulose das viel näher am Patienten möglich, dass man wirklich die Diagnose stellt und sofort mit der Therapie anfängt.
3: Sagt Claudia Denkinger von der Universität Heidelberg zu einem neuen Schnelltest für Tuberkulose. Und wir kommen damit zu den Meldungen aus der Wissenschaft, heute von und mit Lucian Haas.
14: Wer nach einem Schlaganfall seinen biologischen Rhythmus stärkt, erholt sich besser. Das haben Versuche mit Mäusen gezeigt. US-amerikanische Forscher der University of Rochester haben bei den Tieren nach einem induzierten Schlaganfall die innere Uhr genau eingestellt. Etwa indem sie die Tiere zu gleichbleibenden Uhrzeiten gefüttert oder sie einer Lichttherapie mit festen Hell- und Dunkelzeiten ausgesetzt haben. Die so behandelten Mäuse entwickelten weniger Hirnschäden, weniger Entzündungen und sie erholten sich insgesamt besser von dem Schlaganfall als Mäuse einer Vergleichsgruppe ohne diese Begleittherapie. Offenbar stärkt eine gut geregelte innere Uhr das sogenannte glymphatische System. Das ist eine Art Reinigungsprogramm, das nachts zelluläre Abfallstoffe aus dem Gehirn entsorgt. Ob diese Ergebnisse auch auf den Menschen übertragbar sind, müssen klinische Studien erst noch zeigen.
3: Zweisprachige Gehirne haben nur ein Grammatikzentrum.
14: Jede Sprache hat ihre eigene Grammatik. Aber wenn ein Mensch zwei Sprachen spricht, dann hat er dafür nicht zwei Grammatikzentren im Gehirn, sondern nur eines. Das zeigt eine Studie der New York University. Die Forschenden haben die Hirnaktivität zweisprachiger Probanden untersucht, während diese Englisch oder Spanisch sprachen. Dabei zeigte sich, wenn jemand Grammatikregeln anwendet, werden immer dieselben Hirnregionen aktiviert, egal bei welcher Sprache. Offenbar bildet das Gehirn eine Art universelles neurologisches Grammatiknetzwerk aus. Für das Sprachenlernen könnte das eine gute Nachricht sein. Wer einmal eine Fremdsprache beherrscht, sollte mit dem universellen Grammatikzentrum auch weitere Sprachen schneller erfassen können. Die Studie ist im Fachmagazin J-Neurosci erschienen.
3: Windräder machen nicht krank.
14: 12 Jahre lang hat ein Forschungsteam aus Deutschland und den USA Menschen in mehr als 120.000 US-Haushalten beobachtet, jeweils bevor und nachdem in ihrer Nähe ein Windrad installiert wurde. Am Ende konnten die Forschenden keine von den Probanden subjektiv berichteten Gesundheitsprobleme wie Schlafstörungen, Depressionen, Angst oder Kopfschmerzen statistisch auf die Windräder zurückführen. Auch objektive Auswirkungen auf das Kaufverhalten zeigte sich nicht. Wer wirklich unter Windrädern leidet, würde häufiger zu Schlaf- oder Schmerzmitteln greifen. Doch genau das blieb aus. Die Studie ist im Fachjournal PNAS erschienen.
3: Eine Blutwäsche hilft nicht gegen das Post-Covid-Syndrom.
14: Zu diesem Ergebnis kommt eine klinische Studie der Universität Heidelberg. Die Forschenden haben dabei die sogenannte Immunadsorption untersucht, eine besondere Form der Blutwäsche. Bei ihr werden gezielt bestimmte Antikörper aus dem Blut gefiltert. In diesem Fall waren es Antikörper, die in Verdacht stehen, für die typischen Post-Covid-Beschwerden wie extreme Erschöpfung und Konzentrationsprobleme mitverantwortlich zu sein. Die Behandlung war zwar aus technischer Sicht erfolgreich, das heißt, die Antikörper verschwanden tatsächlich aus dem Blut, doch die Beschwerden der 40 Studienteilnehmenden besserten sich dadurch nicht. Die Forschenden ziehen daraus das Fazit, dass diese aufwendige Therapie für die meisten Betroffenen keinen Nutzen bringt.
3: Die Wiege der modernen Baumwollpflanzen liegt im Südosten Mexikos.
14: Genauer gesagt auf der Halbinsel Yucatan. Forschende aus den USA haben hunderte Pflanzengenome heutiger Baumwollsorten und ihrer wilden Verwandten analysiert und verglichen. Wie sie im Fachmagazin PNAS berichten, konnten sie damit den Nordwesten Yucatans als Ursprungsregion der Domestizierung identifizieren. Dort gibt es noch heute die größte genetische Vielfalt unter den wilden Baumwollpflanzen. Die Analysen zeigen zudem, dass Menschen dort schon vor 5000 Jahren begonnen haben müssen, Baumwolle zu nutzen und zu kultivieren. Die Ergebnisse sind auch für die Landwirtschaft interessant. Die Wildpflanzen der Baumwolle können als Genreservoir dienen, um wertvolle Eigenschaften wie etwa Krankheitsresistenten in moderne Sorten einzukreuzen.
15: Sternzeit, 17. Juni. Ein Brunnen und die antike Vermessung der Erdkugel. Sonntag erleben wir die Sommersonnenwende. Mit einer einfachen Messung und etwas Geometrie kann man dann den Umfang der Erde berechnen. So hat es schon der griechische Mathematiker Eratosthenes vor mehr als 2000 Jahren gemacht. Ein Sternzeithörer, selbst Vermessungsingenieur, wünscht sich die Geschichte, wie Eratosthenes trickreich die Größe der Erdkugel erfasste. Der Gelehrte wusste, dass zur Sommersonnenwende in Siene, dem heutigen Aswan, die Sonne mittags tief in einen Brunnenschacht hineinscheint. Die Sonne steht dort also senkrecht am Himmel. Eratosthenes, Leiter der Bibliothek von Alexandria, hat mit Hilfe eines Schattenstabs am Tag der Sonnenwende gemessen, wie groß in Alexandria der minimale Winkelabstand der Sonne vom Zenit ist. Er kam auf etwas mehr als 7 Grad, ein 50stel des vollen Kreisumfangs. Um die Größe der Erde zu berechnen, muss zudem die Distanz zwischen Alexandria und Siene bekannt sein. Die hat man damals mit Hilfe von Schrittzählern ausgemessen. Es ist nicht ganz klar, wie lang die von Eratosthenes verwendete Einheit Stadion war. Im Idealfall kam er auf einen Erdumfang von 39.600 Kilometern. Die Abweichung vom tatsächlichen Wert betrüge damit nur 1%. Vielleicht lag er aber auch um 16% zu hoch. So oder so, die Größe der Erdkugel hat Eratosthenes schon in der Antike brillant abgeschätzt. Es soll heute wieder Leute geben, die allen Ernstes die Erde für eine Scheibe halten. Die katapultieren sich mental zurück bis in die Steinzeit.
3: Und mit dieser Sternzeit geht Forschung aktuell für heute zu Ende. Mein Name ist Maximilian Prose. Kommen Sie gut durch den Abend.
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1: Uhr, die Nachrichten. Das EU-Parlament hat der umstrittenen Schaffung von Abschiebezentren außerhalb der EU zugestimmt. In Straßburg stimmte eine Mehrheit aus konservativen und rechten Abgeordneten dieser und weiterer Verschärfungen der Asylregeln zu. Die Abschiebezentren in Nicht-EU-Ländern sind für Menschen ohne Aufenthaltsrecht vorgesehen, die nicht in ihre Herkunftsländer abgeschoben werden können, etwa weil diese ihre Aufnahme verweigern. Wo solche Abschiebezentren entstehen könnten, ist bisher unklar. Im Gespräch sind unter anderem Staaten in Afrika. Nach der Abstimmung klatschten Abgeordnete des rechten Spektrums und skandierten »Send them back«, also »Schickt sie zurück«. Gegner reagierten mit »Shame on you« Rufen, zu Deutsch »Schande«. Bundeskanzler Merz rechnet damit, dass der Bundestag noch vor der Sommerpause über einen Bundeswehreinsatz in der Straße von Hormus entscheidet. Die Bundesregierung sei bereit, eine Feuerpause oder einen Waffenstillstand abzusichern, sagte Merz beim G7-Gipfel im französischen Evian. Ein entsprechender Mandatstext werde derzeit vorbereitet. Zuvor hatten Medien über Details der geplanten Rahmenvereinbarung zur Beendigung des Kriegs zwischen den USA und dem Iran berichtet. Demnach sieht das Memorandum offenbar große Zugeständnisse an Teheran vor. Die SPD in Nordrhein-Westfalen hat von der Landesregierung aus CDU und Grünen einen konkreten Plan gegen die zahlreichen akuten Verkehrsprobleme gefordert. Fraktionsvize Vogt sprach im Landtag von einem Infrastrukturnotstand. Inzwischen seien fast 2500 und damit jede dritte Brücke in dem bevölkerungsreichsten Bundesland marode. Die Abgeordneten hatten sich in einer Aktuellen Stunde mit den jüngsten Beeinträchtigungen der zentralen Verkehrsachsen im Raum Köln-Bonn befasst. Dazu gehört vor allem die Vollsperrung der Bonner Nordbrücke auf der A565 über den Rhein und die Sperrung der Eiffeltorbrücke bei Köln auf der A4 für den Schwerlastverkehr. Hinzu kommen bestehende und anstehende Sperrungen auf weiteren zentralen Autobahnstrecken. Zusätzlich sollen im Juli mehrere Regionalzugverbindungen zwischen Köln und Bonn wegfallen. In Bonn dürfen die Menschen wegen der Engpässe den Nahverkehr kostenlos nutzen. Ab Montag sollen auch gratis Park-and-Ride-Stellplätze dazukommen. Im vergangenen Jahr sind erstmals tägliche Einkäufe häufiger bargeldlos bezahlt worden als mit Scheinen oder Münzen. Bei 55% aller erfassten Vorgänge sei kein Bargeld mehr zum Einsatz gekommen, teilte die Bundesbank mit. Basis für die Erhebung waren Befragungen zum Zahlungsverhalten, die von September bis Dezember 2025 durchgeführt worden sind. Demnach haben nicht alle Bevölkerungsgruppen gleichermaßen Anteil an der Digitalisierung im Zahlungsverkehr. Menschen mit niedrigerem Einkommen, geringer digitaler Erfahrung, gesundheitlichen Einschränkungen sowie Ältere nutzten beim Einkauf häufiger Bargeld. 80% der Befragten halten es laut Bundesbank für wichtig, dass weiterhin bar bezahlt werden kann. Der Spieleproduzent Ravensburger übernimmt die Mehrheit am Plüschtierhersteller Steiff. Wie beide Unternehmen mitteilten, soll Steiff weiterhin eigenständig geführt werden. Die Familie der Gründerin Margarete Steiff bleibt Anteilseignerin. Zur Höhe des Kaufpreises wurden keine Angaben gemacht. Die Traditionsunternehmen Ravensburger und Steiff wurden jeweils im späten 19. Jahrhundert gegründet. Steiff hatte in den vergangenen Jahren Verluste gemacht. KI-Assistenten wie Siri oder Alexa verändern nach Einschätzung des Wirtschaftsinformatikers Alfred Benedikt Brendel menschliches Verhalten. Das zeigt sich laut dem Professor an der Indiana University in den USA unter anderem daran, dass Nutzer solche Systeme immer wieder im Alltag beschimpfen. Wenn die KI etwa einen Fehler mache, würden einige wütend, sagte er dem Deutschlandfunk. Paradoxerweise wollten sie dem Assistenten dann gewissermaßen wehtun, als wäre er ein Mensch, hielten sich aber weniger zurück, weil er eben keiner sei. Hier zeige sich, dass KI-Assistenten zu neuem Verhalten führten. Sie passten nicht in die bekannten Kategorien Mensch und Maschine. Sie seien irgendwie beides. Entsprechend würden KI-Assistenten beschimpft, auch wenn das keinen Sinn ergebe. Insgesamt handele es sich um ein verbreitetes Phänomen, führte Brendel unter Verweis auf vorhandene Daten aus. Das Wetter: nachts vielfach bewölkt, vereinzelt Schauer, nach Süden abnehmende Bewölkung, Tiefstwerte 18 bis 12 Grad. Morgen meist heiter, über dem Bergland vereinzelt Schauer, 19 bis 36 Grad. Das waren die Nachrichten.
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17: Mit Dorothee Holz herzlich willkommen. Macron, Gastgeber des G7-Gipfels in Evian, zog ein positives Fazit. Merz ebenso. Wenig Grund für Optimismus gibt es aber beim Thema KI. Europa ist sehr abhängig von den USA, zu abhängig. Alle beschwören die digitale Souveränität, aber wo steht Europa da? Dazu gleich ein Gespräch. Vor kurzem hat sich Oliver Zipse mit viel Eigenlob von BMW verabschiedet. 4 Wochen später muss der neue Chef die Gewinnprognose drastisch nach unten schrauben. Und möglicherweise sind Arbeitsplätze in Gefahr. Wie kommt das? Und Ravensburger schnappt sich den Teddybärhersteller steif. Geht es dem jetzt an den Kragen? Der diesjährige G7-Gipfel im französischen Evian begann mit einer guten Nachricht. Die USA und der Iran haben sich auf ein Rahmenabkommen geeinigt. Am Freitag soll es unterschrieben werden. Das würde der europäischen Wirtschaft helfen. Nachhaltige Wirtschaftssouveränität, auch bei KI, das stand am letzten Tag auf der Tagesordnung. Frank Kapellan war für uns vor Ort.
18: Friedrich Merz verbreitet Optimismus. Der Kanzler geht offenbar davon aus, dass das Abkommen zwischen den USA und dem Iran trägt und die Straße von Hormuz bald wieder passierbar ist. Es würde die sehnlich erwartete Entlastung für die Weltwirtschaft bringen.
19: Als G7 begrüßen wir die Einigung, die zwischen Präsident Trump und der iranischen Führung erzielt werden konnte. Das ist ein wirklich großer Erfolg. Wir sehen es auch heute, zum Beispiel beim Ölpreis. Weiter zurückgeht, ist ein gutes Zeichen und offensichtlich werden auch die Lieferbeziehungen systematisch wieder aufgenommen.
18: Am letzten Gipfeltag beschäftigen sich die G7 aber auch mit der Abhängigkeit von China mit Blick auf wichtige Rohstoffe. Es geht besonders um seltene Erden. Die Produktion von Elektromotoren, Solarzellen oder Batterien ist kritisch, wenn die Lieferketten auch wegen internationaler Konflikte stocken. Friedrich Merz drängt auf Diversifizierung. Vergesst Afrika nicht, wenn es darum geht, neue Märkte zu erschließen. Das habe ihm Kenias Präsident William Ruto in Evian geraten.
19: Es ist nicht die Aufgabe von uns, Quoten vorzugeben. Das werden wir auch den Unternehmen gegenüber nicht tun. Politische Aufgabe für uns besteht darin, Märkte zu öffnen, Handelsbeziehungen zu ermöglichen, Freihandelsabkommen zu schließen. Und da nehme ich den Appell von William Ruto auch mit als wirkliche Ermutigung, dass wir etwas tun, was wir in der Vergangenheit vielleicht zu wenig getan haben.
18: Auch mit den Präsidenten Brasiliens und Indiens hat Merz gesprochen. Lula da Silva und Narendra Modi sind ebenfalls nach Frankreich geladen. Am Mittag trifft sich die G7-Runde dann mit den Größen der Tech-Branche. Sam Altman von OpenAI ist dabei, auch Dario Amodei, Chef des KI-Unternehmens Anthropic. Amerikanische Konzerne dominieren den Markt. US-Präsident Trump dürfte es gefallen. Der Bundeskanzler aber warnt auf Englisch. Friedrich Merz in der Stimme seiner Übersetzerin.
20: Es gibt aber mit der amerikanischen Regierung insbesondere eine sehr enge Koordinierung, denn das Potenzial dieser neuen Technologien sollte wirklich allen Ländern zur Verfügung stehen. Das ist etwas, worüber wir sprechen müssen.
18: Ob sich der amerikanische Präsident dazu ermutigen lässt, die Vormachtstellung von US-Unternehmen im KI-Sektor zu begrenzen, bleibt allerdings fraglich. Europa hinkt in der Entwicklung deutlich hinterher, räumt Merz ein. Aber wir werden die Aufholjagd mit aller Kraft angehen.
17: Wir werden die Aufholjagd mit aller Kraft angehen, sagt Merz. Ist das so? Die Wirklichkeit sieht anders aus. In Evian wurde sehr klar, wer das Rennen um künstliche Intelligenz bestimmt. US-Unternehmen, aber auch chinesische, die aber nicht eingeladen waren. Wie sehr Europa abhängig von US-Konzernen ist, zeigte sich diese Woche, als die amerikanische Regierung ein Exportverbot auf besonders leistungsstarke KI-Modelle von Anthropic verhängte. Darüber habe ich vor der Sendung mit dem KI-Experten Markus Beckedahl gesprochen. Greifen wir das zuerst auf. Was bedeutet das Exportverbot konkret für Europa, für europäische Unternehmen?
0: Das bedeutet grundsätzlich, dass wir erstmal nicht die beste verfügbare Technologie auf dem Markt nutzen können, um Geschäftsmodelle zu entwickeln, die konkurrenzfähig beispielsweise mit amerikanischen Unternehmen sind. Das bedeutet aber auch, dass uns bewusst sein sollte, dass jede eingesetzte US-Software über Nacht von der US-Regierung abgeschaltet werden könnte, wenn diese im Namen einer diffusen nationalen Sicherheit ähnliche Exportkontrollen anordnet.
17: Sie sagen diffuse nationale Sicherheitsbedenken, das überzeugt Sie nicht, aber das ist doch auch ein wichtiger Punkt, die Sicherheit.
0: Wir wissen nicht genau, was die Motive hinter diesen Exportkontrollen waren. Es kann sein, dass tatsächlich Anthropic ein tolles Modell entwickelt hat, was tatsächlich dazu beitragen kann, die IT-Sicherheit massiv zu unterminieren. Es kann aber auch sein, dass es hier um Streitigkeiten geht zwischen dem Pentagon und Anthropic. Das heißt, Anthropic hat sich in der Vergangenheit geweigert, bei der unbemannten Kriegsführungsplänen des Pentagons mitzumachen. Kann sein, dass das einfach nur eine Retourkutsche ist.
17: Umso mehr, umso wichtiger ist ja tatsächlich die digitale, die KI-Souveränität in Europa. Aber die haben wir nicht. Klären wir doch zuerst mal, wie abhängig wir von den amerikanischen Systemen sind.
0: Also auf EU-Ebene sollen wir volkswirtschaftlich gesehen rund 250 Milliarden Euro jedes Jahr allein für die Nutzung von US-Software und Infrastrukturen ausgeben. Auf Bundesebene hat die Bundesverwaltung jedes Jahr rund 500 Millionen Euro an Microsoft überwiesen. Das heißt nur für die Nutzung von Microsoft in der Bundesverwaltung. Währenddessen fördern wir beispielsweise Alternativen mit dem Zentrum für Digitalisierung Souveränität nur mit einem einstelligen Millionenbetrag. Das heißt, wir sind bei unseren Infrastrukturen fast vollständig abhängig von amerikanischen Softwareinfrastrukturen, die in der Hand von sehr wenigen Konzernen sind, die sich teilweise nicht an unsere Regeln halten.
17: Mistral saß ja auch am Tisch heute und auch ein deutsches Startup Black Lab Forest. Eher am Katzentisch?
0: Na, die saßen sicherlich auch prominent mit am Tisch, aber ihre Produkte sind jetzt sicherlich noch nicht so gut wie die von OpenAI und Anthropic. Aber die haben auch etwas Vorsprung und sie haben viel mehr Kapitalinvestitionen gehabt, um einfach leistungsfähige Modelle berechnen zu können, die ja von vielen Menschen auch genutzt und bezahlt werden.
17: Wohl nicht zufällig definieren ausgerechnet heute Deutschland und Frankreich digitale Souveränitätskriterien. Sie haben sich das angeschaut. Was steht da drin? Überzeugt Sie das auch?
0: Also erstmal muss man sagen, das ist das Ergebnis einer fast halbjährigen Arbeitsgruppe, die bei dem gemeinsamen deutsch-französischen Gipfel zur digitalen Souveränität im November eingerichtet wurde. Wenn man ein halbes Jahr braucht, um sich zu überlegen, wie man digitale Souveränität definiert, dann ist das schon Teil des Problems. Und die Formulierungen, die man gefunden hat, sind teilweise auch so windelweich, dass es halt immer noch genug Schlupflöcher gibt, um beispielsweise auch amerikanische Software weiterhin als digital souverän in der Europäischen Union definieren zu können. Hier hätte ich mir viel mehr klare Definitionen gewünscht, dass digital souverän nur ist, wenn beispielsweise Donald Trump eine Software nicht ausschalten kann.
17: Also ist das doch nur ein frommer Wunsch, dass Europa digital souverän werden kann.
0: Naja, es ist vor allen Dingen ein frommer Wunsch, aber ich sehe noch nicht das notwendige Engagement von allen Seiten, konsequent jetzt den Weg in die digitale Souveränität zu gehen und dafür alles zu tun, damit wir morgen wenigstens weniger abhängig von wenigen Konzernen aus den USA werden.
17: Wir haben schon das Thema Geld angesprochen, also viel, viel Geld fließt in amerikanische Systeme, aber viel, viel Geld fließt auch von Investoren in US-Börsengänge, von Anthropic, OpenAI, SpaceX. SpaceX war ein gewaltiger Börsengang. Wie kann man diesen Rückstand überhaupt aufholen?
0: Ja, indem man mal weniger Arbeitskreise gründet und mehr an den strukturellen Sachen ändert. Der Staat könnte und sollte viel stärker als Ankerkunde aktiv werden. Ankerkunde bedeutet, dass beispielsweise die staatliche Verwaltung viel mehr in Alternativen investieren könnte, damit wir da Lösungen bekommen, die dann auch in der Wirtschaft gerne genutzt werden könnten. Also der Staat muss mit seiner Marktmacht im Beschaffungswesen konsequent vorausgehen. Das läuft alles leider viel zu schleppend.
17: Es läuft zu schleppend. Wie dringlich ist denn das Problem? Können Sie uns das mal skizzieren? Was passiert, wenn Europa nicht da in die Gänge kommt?
0: Also wenn wir nicht in die Gänge kommen, dann steht jederzeit das Damoklesschwert über uns, dass Donald Trump einfach über Nacht Infrastrukturen von uns abschalten kann. Dann haben wir weiterhin das Problem, dass amerikanische Sicherheitsbehörden und Geheimdienste auf alle Infrastrukturen von amerikanischen Unternehmen bei uns in der Europäischen Union zugreifen können. Das heißt auch auf Rechenzentren, die bei uns stehen, wo wir glauben, der deutsche und der europäische Datenschutz würden sie sichern, hat die US-Regierung ein anderes Rechtsverständnis und überwacht im Zweifelsfall alles. Und das alles führt dazu, dass wir uns in einer Zeit, wo Geopolitik immer mehr eine Rolle spielt, sehr erpressbar machen und gleichzeitig zu wenig in eigene Ökosysteme, in die eigene Wirtschaft investieren, damit wir hier bei uns Lösungen und Infrastrukturen entwickeln können, wo wir die demokratische Kontrolle drüber haben und auch wissen, wie diese funktionieren.
17: Herr Beckedahl, vielleicht wollen wir jetzt nicht ganz so pessimistisch enden. Ist das nicht zumindest ein Anfang? Es gibt eine EU-Initiative und es gibt Frankreich vor allen Dingen, das da echt voranprescht. Kann das nicht auch jetzt sozusagen ein Momentum auslösen?
0: Ja, ich würde mich sehr freuen, wenn endlich mal dieses Momentum kommen könnte, weil wir hätten das gestern machen müssen, damit wir heute unabhängiger wären. Wenn wir es heute nicht machen, dann wären wir morgen nicht unabhängiger. Und die Zeit für weiteres Reden ist eigentlich vorbei. Jetzt müssen wir endlich ins Handeln kommen.
17: Sagt KI-Experte Markus Beckedahl vom Zentrum für Digitalrechte und Demokratie. Und apropos Souveränität, der Europäische Weltraumbahnhof liegt im Norden Südamerikas, im französisch Guyana. Dort ist heute die Ariane 6 erfolgreich ins All gestartet, mit 36 Satelliten im Gepäck. Europa will damit Elon Musk Konkurrenz machen. Die Satelliten stammen allerdings auch von einem anderen US-Konzern, nämlich von Amazon. Unser Frankreich-Korrespondent Stefan Detjen war beim Start dabei. Stefan, ein bisschen Geduld musste man mitbringen. Wie war das denn? Wie hast du diesen Raketenstart erlebt?
2: Ja, es gab eine leichte Verzögerung, aber das ist gar nicht ungewöhnlich. Das kommt immer wieder vor. Wenn da mal ein Parameter kurz vor dem Start nicht stimmt, dann geht man Minuten, in dem Fall eine gute halbe Stunde, nach hinten im vorgesehenen Startfenster. Und dann ist das einfach, das muss man so sagen, das ist wirklich ein physisches, auch emotionales Erlebnis. Man steht da etwa 7-8 Kilometer entfernt an dem nächstgelegenen Beobachtungspunkt außerhalb der Sperrzone, an dem man sich überhaupt aufhalten kann bei so einem Start aus Sicherheitsgründen. Dann schießt die Rakete in den Himmel und es dauert fast eine halbe Minute, bis dieses gewaltige Grollen der vier Booster-Treibsätze, die die Rakete nach oben schießen, bis das dann den Weg bis zu dieser Besucherplattform auf einem Hügel über dem Europäischen Weltraumbahnhof erreicht hat. Und das geht dann wirklich geradezu physisch in die Magengrube.
17: Physisch in die Magengrube. Welche Dimension hat dieses europäische Projekt?
2: Ja, es ist die größte Rakete, die hier jemals abgehoben hat. Die stärkste Ariane 6 Rakete, weil man die vier Booster, die um die Rakete herum gruppiert werden, nochmal verstärkt hat und damit mehr Nutzlast ins All transportieren kann als je zuvor. In diesem Fall, Sie haben es erwähnt, 36 Satelliten für eine LEO, eine erdnahe Satellitenkonstellation, so nennt man das, des amerikanischen Amazon-Konzerns.
17: Und welche Rolle spielen diese Satelliten genau? Was macht man damit?
2: Ja, diese LEO-Konstellation, diese erdnahen Konstellationen von Satelliten, das ist zurzeit der umkämpfte Markt im Weltall. Da geht es darum, dass solche Konstellationen aus mehreren Hunderten bis mehreren Tausend solcher Satelliten bestehen, die dann eine globale Internetverbindung, aber auch Kommunikationsinfrastrukturen, insbesondere auch militärische Kommunikationsinfrastrukturen ermöglichen. Und um diese Konstellation, um Konkurrenzen auch zu dem Marktführer und gerade zu Monopolisten im Augenblick, Elon Musk mit seiner Starlink-Konstellation aufzubauen, sind Transportkapazitäten mit Raketen wie der Ariane, aber auch mit kleineren Raketen, die gerade in Europa auch national massiv gefördert sind, werden das Nadelöhr. Darum geht es, die aufzubauen, um in Europa die Souveränität, die Autonomie zu erreichen, von der eben auch im Gespräch mit Markus Beckedahl die Rede war.
17: Genau, um Souveränität geht's. Wie steht Europa da? Ist Europa da schon souverän oder souveräner? Also was bedeutet das für den Wettbewerb?
2: Ja, Europa ist auf einem Weg, hat sich auf einen Weg gemacht mit der Ariane-Rakete. Man hat längst noch nicht die Kapazitäten, die Autonomie erreicht, die Elon Musk mit seinem SpaceX-Konzern als einzelnes Unternehmen hat. Die Europäische Weltraumagentur ESA, in deren Kontrollzentrum ich ja gerade in Kourou sitze, die fördert den Ausbau von solchen Kapazitäten auch durch eine European Launcher Challenge, also eine Art Wettbewerb, mit dem neuartige Unternehmen, Startups ermutigt werden, kleinere, sogenannte Micro-Launcher, kleinere Raketen zu entwickeln, die dann zu diesen Transportkapazitäten beitragen sollen. Dazu gehört auch das deutsche Unternehmen ISA, das gerade in dieser Woche mit dem vierten Versuch, eine Rakete von einem Startplatz in Norwegen auszuschießen, gescheitert ist.
17: Vielleicht klappt ja der fünfte Versuch. Vielen Dank an Stefan Dietjen, live aus Kourou. Die deutschen Autohersteller stecken in der Krise. Die Verkäufe, vor allem die Gewinne, brechen massiv ein. BMW schien aber ein Lichtblick zu sein bis gestern Abend. Da veröffentlichte der Konzern eine Gewinnwarnung. Der Vorsteuergewinn werde gegenüber dem Vorjahr deutlich sinken. Und wie es aussieht, sind auch Arbeitsplätze in Gefahr. Pikant ist das Ganze, weil sich der ehemalige BMW-Chef Zipse mit Lorbeeren verabschieden ließ. Der neue Chef muss jetzt offensichtlich massiv aufräumen, Michael Watzke.
5: Kaum hat der neue BMW-Chef Milan Nedeljkovic seinen Vorgänger Oliver Zipse abgelöst, kracht es bei BMW. Gewinnwarnung und Aktienkurseinbruch, weil die Münchner in China immer weniger Autos verkaufen. Zufall, dass BMW gerade jetzt warnt? Nein, glaubt Autoexperte Ferdinand Dudenhöfer.
21: Es erweckt den Eindruck, als wären Probleme in der Vergangenheit eher durch so eine Mir-San-Mir-Strategie überdeckt worden.
5: Damit spricht Dudenhöfer nicht nur ein vermeintlich zu großes Selbstbewusstsein der Münchner auf dem chinesischen Markt an, sondern hausgemachte Probleme am Stammsitz in München. Der neue BMW-Chef signalisiere mit der Gewinnwarnung,
21: dass bei BMW die Kostenstruktur relativ hoch ist. BMW hat zwar ein perfektes Produktionssystem, aber dieses Produktionssystem ist ausgerichtet auf viele unterschiedliche Modelle. Also diese Variantenvielfalt ist sehr groß bei BMW.
5: Während beispielsweise Tesla nur 4 Automodelle produziert und damit Kosten spart, sind es bei den Münchnern mehr als 30. Ein Variantenwildwuchs, kritisiert Wirtschaftswissenschaftler Dudenhöfer.
21: Wenn Sie viele Varianten haben, brauchen Sie für jede Variante im Einkauf Leute, in der Entwicklung Leute, im Design, im Vertrieb, im Marketing Leute. Also Sie kriegen deutlich höheren Personalbestand, als wenn sie weniger Modelle haben.
5: Der chinesische E-Auto-Hersteller Xiaomi ist einer der härtesten BMW-Konkurrenten in Fernost. Sein Basis-SUV-Modell kostet dort umgerechnet rund 30.000 Euro und kommt 2027 auch nach Deutschland. BMW hat in Peking gerade seine neue Klasse iX3 vorgestellt. Sie soll dort ab Herbst lieferbar sein und wahrscheinlich mehr als 40.000 Euro kosten. Sie trifft auf einen schwächelnden Absatzmarkt, da die Konjunktur in China auch aufgrund des Iran-Kriegs stockt und die chinesische Regierung Kaufanreize gestrichen hat. Wir haben in China bereits ein Maßnahmenpaket umgesetzt und das Vertriebsnetzwerk verkleinert, sagt eine BMW-Sprecherin. Auch in Europa stünden weitere Restrukturierungsmaßnahmen an. Allerdings bedeutet das nicht zwingend Personalabbau in Deutschland, so die Sprecherin. Sowieso würde BMW im Fall eines etwaigen Personalabbaus zuerst den Betriebsrat kontaktieren, dann die Öffentlichkeit. Marktbeobachter, wie etwa die Analysten der US-Investmentbank Jefferies, gehen davon aus, dass vor allem deutsche Standorte betroffen sein könnten. Autoexperte Dudenhöfer stimmt zu.
21: Das Herz von BMW schlägt in München und das Herz in München ist äußerst groß ausgebildet.
5: Volkswagen, so Dudenhöfer, sei inzwischen dazu übergegangen, neue Modelle für den chinesischen Markt nicht nur in China zu fertigen, sondern auch dort zu entwickeln, statt in Wolfsburg. Das winke auch BMW.
21: Das traditionelle Geschäftsmodell in München entwickeln und wir sind die Größten und dann versuchen, das in China zu bauen, hat möglicherweise in der Zukunft Probleme. Von daher glaube ich, dass diese Gewinnwarnung von BMW äußerst ernst zu nehmen ist und nicht ein Eintageseffekt sein wird.
17: Michael Watzke berichtete. Am Anfang war ein Elefant aus Stoff. Später kamen Teddybären dazu und viele andere Stofftiere. Seit 1880 produziert von der Margarete Steif GmbH im baden-württembergischen Gingen. Seit heute steht fest, der Hersteller von Stoffbären und Elefanten bekommt einen neuen Eigentümer. Der Spieleverlag Ravensburg übernimmt 60% der Steif-Geschäftsanteile. Der Rest bleibt im Familienbesitz. Was bedeutet das für die Teddybären? Thomas Wagner berichtet.
4: Kindheitserinnerungen an Tiere aus Plüsch und Stoff. Waltraud Lehner und Klaus Allgeier aus Friedrichshafen.
6: Ich habe jede Menge Steiftiere noch zu Hause und mag sie eigentlich nicht entsorgen. Erinnerungen natürlich an meine Kindheit. Ja?
22: Wir haben die zwei Igel und dann haben wir Eule.
4: Das alles stammt aus dem Angebot der Margarete Steif GmbH im baden-württembergischen Gingen an der Brenz, die seit dem Jahr 1880 Qualitätsstofftiere auf den Markt bringt. Mit das bekannteste Produkt

0: Liste bei Steif laut Medienberichten über 1200. Unterschiedliche Unternehmen. Und doch, nun wächst zusammen, was zusammengehört, sagt am Nachmittag Karin Seemann, Sprecherin der Ravensburger AG.
1: Unser Gründer Otto Meyer, der wollte ja Spielzeug machen für Hirn, Hand und Herz. Und Steif steht ja in ganz besonderer Weise für das Herz, wohin Ravensburger ja für spielerisches Lernen. Wenn man so aus Endkundenperspektive sieht, dann können wir jetzt noch ganz viel früher anfangen mit Plüsch. Also wir haben einfach ein breiteres Portfolio für die ganze Familie, wirklich vom ganz kleinen Kind, aber auch bis hin zum Erwachsenen.
0: Die operative Unabhängigkeit von Steif soll durch die Übernahme der Mehrheitsanteile durch die Ravensburger AG nicht angetastet werden, heißt es in einer gemeinsamen Mitteilung beider Unternehmen. Beobachter aber glauben, hinter dem Deal zwischen Spieleverlag und Stofftierproduzent stecken auch Synergieinteressen. Denn in manchen Kinderzimmern schlagen Handys und Tablets den Teddy aus dem Spielregal, was sich auf die Geschäfte von Steif auswirken durfte. Vor 2 Jahren geriet die Duisburger Webmanufaktur Schulte, wichtigster Zulieferer von Steif, wirtschaftlich ins Straucheln und musste Webkapazitäten abbauen. Steif ist dort als Gesellschafter eingestiegen. Und schon im vergangenen Jahr machten Meldungen über Stellenstreichungen bei der Ravensburger AG die Runde, allerdings im niedrigen zweistelligen Bereich. Trotzdem heißt es, nun sei man mit den Geschäften zufrieden. Und die Steifweberei Schulte spricht auf ihrer Website von bärigen Aussichten.
2: Wir haben es eben gehört, BMW kappt die Prognose. Eine böse Überraschung. Damit schalten wir live zu Claudia Werle an die Frankfurter Börse. Wie hat denn die Börse auf diese Gewinnwarnung reagiert?
3: Deutlich. BMW-Aktien geben fast 9% nach, sind Schlusslicht im DAX. Und die Aktien von Mercedes-Benz und VW werden gleich mitverkauft. Die Probleme und Herausforderungen sind ähnlich. Das geht ja mittlerweile so weit, dass deutsche Hersteller die Produktion in einigen Werken herunterfahren, wie etwa VW im Werk in Osnabrück. Und es wird nach neuen Nutzungsmöglichkeiten für einige Standorte gesucht. VW beispielsweise verhandelt derzeit mit Rüstungskonzernen.
2: Ja, und viel Know-how wandert von Deutschland ab. Heute ist das auch der erste. Belastet das den DAX insgesamt? Das wollte ich Sie eigentlich fragen, denn diese Kursverluste sind ja beträchtlich.
3: Die sind beträchtlich und die haben den DAX auch belastet. Der DAX kann sich jetzt immerhin von seinem Tagestief wieder erholen, steht bei 24.911 Punkten. Ich denke, was mit eine Rolle spielt, dass Anleger zurückhaltend sind, das ist die Zinssitzung der US-Notenbank FED heute Abend.
2: Und das ist das Stichwort. Das ist nämlich der erste Auftritt des neuen FED-Chefs Kevin Warsh. Ein Wunschkandidat von Donald Trump, deshalb misstrauisch beäugt von den Finanzmärkten. Die Inflation, die liegt in den USA deutlich über dem Zinswert. Traut er sich, die Zinsen anzuheben?
3: Mit einer Zinserhöhung wird heute nicht gerechnet. Die meisten Ökonomen gehen davon aus, dass es bei der Zinsspanne von derzeit 3,5 bis 3,75% bleiben wird, trotz der hohen Inflation im Land. Warsh wird wahrscheinlich bei seiner ersten Sitzung in der Kommunikation erst einmal vage bleiben. Auf längere Sicht dürfte er aber vor einem schwierigen Balanceakt stehen. Denn wenn die Wirtschaft gut läuft, spricht das ja eher gegen Zinssenkungen. Aber der amerikanische Präsident hat deutlich Druck gemacht. Er möchte niedrigere Leitzinsen sehen, was dann auch Kredite billiger machen würde.
2: Der Biotech-Konzern BioNTech gab vor kurzem bekannt, sich von 4 deutschen Werken zu trennen. Jetzt könnte es einen Käufer geben. Wie sieht es damit aus?
3: Das ist der amerikanische Pharmakonzern Moderna, der will in Deutschland investieren, zeigt Interesse an den Werken, fordert aber bessere Rahmenbedingungen, langfristige Planungssicherheit, damit sich die Investitionen auch lohnen.
2: Und dann fehlen noch die Kurse von Euro, Anleihen und Gold.
3: Der Euro wird mit $1,1593 gehandelt, die Umlaufrendite unverändert bei 2,92% und die Feinunze Gold kostet $4,352,69.
2: Vielen Dank an Claudia Werle live vom Frankfurter Börsenparkett. Und hier geht's weiter mit Kultur heute und den Bayreuther Festspielen bzw. der Absage des eigentlich geplanten Gedenkkonzerts. Am Mikrofon verabschiedet sich Dorothee Holz. Ich wünsche Ihnen einen schönen Abend.
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5: Uhr, die Nachrichten. Die G7-Staaten wollen Obergrenzen für die Einfuhr bestimmter Rohstoffe einführen. Das gaben die Industriestaaten in einer Erklärung auf ihrem Gipfel in der französischen Stadt Evian bekannt. Ziel ist es demnach, sich beim Import weniger auf die Zusagen einzelner Länder verlassen zu müssen. Bei seltenen Erden und Dauermagneten soll die Abhängigkeit bis 2030 auf

0: unter 60% gesenkt werden. Anschließend soll auf die Zielmarke von 50% hingearbeitet werden. China beherrscht bei vielen dieser Rohstoffe den Weltmarkt. Bundeskanzler Merz rechnet damit, dass der Bundestag noch vor der Sommerpause über einen Bundeswehreinsatz in der Straße von Hormus entscheidet. Die Bundesregierung sei bereit, eine Feuerpause oder einen Waffenstillstand abzusichern, sagte Merz beim G7-Gipfel im französischen Evian. Ein entsprechender Mandatstext werde derzeit vorbereitet. Zuvor hatten Medien über Details der geplanten Rahmenvereinbarung zur Beendigung des Kriegs zwischen den USA und dem Iran berichtet. Demnach sieht das Memorandum offenbar große Zugeständnisse an Teheran vor. Das EU-Parlament hat der umstrittenen Schaffung von Abschiebezentren außerhalb der EU zugestimmt. In Straßburg stimmte eine Mehrheit aus konservativen und rechten Abgeordneten dieser und weiterer Verschärfungen der Asylregeln zu. Die Abschiebezentren in Nicht-EU-Ländern sind für Menschen ohne Aufenthaltsrecht vorgesehen, die nicht in ihre Herkunftsländer abgeschoben werden können, etwa weil diese ihre Aufnahme verweigern. Wo solche Abschiebezentren entstehen könnten, ist bisher unklar. Im Gespräch sind unter anderem Staaten in Afrika. Nach der Abstimmung klatschten Abgeordnete des rechten Spektrums und skandierten "Send them back", also schickt sie zurück. Die Gegenseite reagierte mit "Shame on you"-Rufen, zu Deutsch Schande. Im vergangenen Jahr sind erstmals tägliche Einkäufe häufiger bargeldlos bezahlt worden als mit Scheinen oder Münzen. Bei 55% aller erfassten Vorgänge sei kein Bargeld mehr zum Einsatz gekommen, teilte die Bundesbank mit. Basis für die Erhebung waren Befragungen zum Zahlungsverhalten, die von September bis Dezember 2025 durchgeführt worden sind. Demnach haben nicht alle Bevölkerungsgruppen gleichermaßen einen Teil an der Digitalisierung im Zahlungsverkehr. Menschen mit niedrigerem Einkommen, geringer digitaler Erfahrung, gesundheitlichen Einschränkungen sowie Ältere nutzten beim Einkauf häufiger Bargeld. 80% der Befragten halten es laut Bundesbank für wichtig, dass weiterhin bar bezahlt werden kann. Eine neue europäische Alternative zum Kurznachrichtendienst X ist offiziell gestartet worden. Das Netzwerk namens W Social eines schwedischen Unternehmens wurde am Nachmittag für jedermann zur Nutzung freigegeben, allerdings vorerst nur im Testbetrieb. Laut den Betreibern stehen die Server ausnahmslos in Europa und jeder Account wird daraufhin überprüft, ob er einem echten Menschen gehört. Damit sollen gefälschte Profile und sogenannte Bots, also automatisierte Profile, verhindert werden. Daten der Nutzer werden nicht gespeichert. Seit der Übernahme von X durch den US-Unternehmer Musk hatten sich die Rufe nach einem europäischen Netzwerk gemehrt, das nicht aus den USA oder China gesteuert wird. Die BBC hat die Streichung von weiteren 550 Stellen angekündigt. Die britische Rundfunkanstalt will in den kommenden 3 Jahren unter dem neuen Generaldirektor Matt Britton 500 Millionen Pfund, umgerechnet rund 580 Millionen Euro, einsparen. Die Streichungen betreffen unter anderem die Nachrichtenredaktion. Einige langjährige Sendungen sollen eingestellt sowie Produktionen zusammengelegt werden. Wie der Telegraph berichtet, steht auch die Einstellung ganzer Fernseh- und Radiokanäle zur Diskussion. Weitere Einsparungen würden in den kommenden Monaten angekündigt, hieß es von Seiten der BBC. Insgesamt sollen 1.800 bis 2.000 Stellen wegfallen. Die BBC steht seit langem unter politischem Druck. Unter anderem hatte US-Präsident Trump die Anstalt nach einer Kontroverse um die Bearbeitung einer Rede auf 10 Milliarden Dollar verklagt. Das Wetter. Nachts vielfach bewölkt, vereinzelt Schauer, nach Süden abnehmende Bewölkung, Tiefstwerte 18 bis 22 Grad. Morgen meist heiter, über dem Bergland vereinzelt Schauer, 19 bis 36 Grad. Und die Aussichten am Freitag im Westen wechselhaft, örtlich Unwettergefahr durch Starkregen und Hagel. Nach Südosten heiter, örtlich Gefahr von Hitzegewittern, 30 bis 37 Grad. Das waren die Nachrichten.
1: 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Der Kampf der Heinze-Frauen, Arbeiterinnen aus Gelsenkirchen, um Lohngleichheit, 1980 war das, der hat ins Kunstmuseum Gelsenkirchen gefunden. Mehr über Kunst und Protest an dritter Stelle hier. Ob die neue Landesbauordnung in Nordrhein-Westfalen zu schutzlosen Denkmälern führt, das besprechen wir am Ende der Sendung. Michael Köhler lädt Sie zur Kultur heute ein. Willkommen. Zuerst aber nach Bayreuth. Die Richard-Wagner-Festspiele in Bayreuth, sie werden 150 Jahre alt. Das Festspielhaus wurde im August 1876 mit dem Ring des Nibelungen eröffnet. Zu den diesjährigen Neuerungen, da zählt die Aufführung eines selten gespielten Jugendwerks, nämlich der Oper Rienzi. Am Vormittag der Eröffnung der Bayreuther Festspiele sollte es zudem ein Gedenkkonzert geben. Christian Thielemann sollte dirigieren und der Publizist und frühere Zentralratsvize Michael Friedmann sollte sprechen über Wagners Antisemitismus. Die weniger glanzvolle Geschichte sollte also öffentlich in den Blick genommen und gehört werden. Kennern ist das alles bekannt. Verstummte Stimmen sollte die Veranstaltung heißen. Sollte, denn dazu kommt es nicht. Der Termin Ende Juli wurde abgesagt. Michael Friedmann hat das vor wenigen Tagen erst erfahren. Wir haben ihn gefragt, worüber wollten Sie sprechen?
2: Ich wollte darüber sprechen, wie wichtig es ist, sich ehrlich zu machen. Und ich war sehr beeindruckt von der Einladung, weil sie glaubwürdig war. Erstens, es geht um diejenigen, die im Dritten Reich als Musiker und Musikerinnen ermordet wurden, weil sie Juden sind und Jüdinnen waren. Zweitens, Thielemann dirigiert. In der Einladung von Frau Wagner steht das ausdrücklich drinnen. Und drittens, der Erlös geht an israelische Musiker, junge Musiker und Musikerinnen. Ein Signal gegen diese autoritäre Boykottbewegung BDS, die ja in den letzten zwei Jahren mehr und mehr Israelis an sich, auch Juden und Jüdinnen an sich, die Künstler und Künstlerinnen sind, aus den Konzert- und Theatern rausgeschmissen haben wollen.
1: Wie haben Sie davon erfahren, Professor Friedmann?
2: Ich habe mit dem Geschäftsführer gesprochen, der mir dann gesagt hat, wir müssen leider absagen, und zwar mit der Begründung Sicherheit. Nie ist erklärt worden, warum diese Veranstaltung eine solche Sicherheitsbelastung ist. Und zweitens, wenn es Sicherheitsbedenken gibt, vertraue ich der deutschen Polizei und vor allem der bayerischen, dass sie in der Lage gewesen wäre, dieses Problem zu lösen. Und wenn sie es nicht hätte lösen können, hätte sich die Polizei ja sowieso direkt bei mir gemeldet. Dann gab es Organisationsgründe. Von Anfang an war klar, zwei Veranstaltungen sind geplant, so ist eingeladen, so ist vereinbart, es gibt einen Vertrag, der das auch noch festzurrt. Nur, und jetzt wird die Sache problematisch, es gab keinen Vorverkauf und wie wir heute hören, Kollegen der Zeit haben das recherchiert, sagt Thielemann, ich habe von Anfang an aber gesagt, ich werde das nicht dirigieren können, weil ich aufgrund anderer Verpflichtungen beschäftigt bin. Das heißt, eine Bedingung, nämlich Thielemann dirigiert, fällt weg, irgendwann vor Monaten, und anstatt mich zu informieren, darüber zu reden, ist nichts gesagt worden, eine Fata Morgana, einer Veranstaltung schwabbelt also durch Bayreuth und dann im Juni erkennt man, oh, da ist noch was und anstatt das offen zu kommunizieren, werden Pseudo-Argumente formuliert wie Sicherheit, Organisation und jetzt kommt die Spitze. Dann sagt man jetzt mal so ganz cool, das holen wir nach. Nein, die Zusage war, und das ist das Besondere, dass Frau Wagner gesagt hat, an dem Tag, wo die 150-Jahr-Feier ist, also die große Aufmerksamkeit, machen wir vorher diese Veranstaltung, nicht irgendwie. Irgendwann, sondern
1: ist das
2: an
1: ja wichtig,
2: Tag.
1: Ne? Ihr liegt ja was daran.
2: Aber ihr liegt was daran, natürlich. Und deswegen habe ich auch gerne zugesagt, weil ich die Ernsthaftigkeit der Aufklärung, der Aufarbeitung auch von Frau Wagner respektiert habe und übernommen habe.
1: Jetzt also das zu bezweifeln sagen, Sie nicht, ne? Sie haben keine Zweifel am Ernst und sagen, das ist schlechte Organisation oder vielleicht sogar Rotstiftpolitik.
2: Ich spekuliere nicht, warum dieser Prozess so stattgefunden hat. Ich kann nur vom Ergebnis her denken, es ist ja nicht mir abgesagt worden, es ist der Veranstaltung und damit als einen der Beteiligten abgesagt worden. Das ändert aber nichts daran, dass die Scheinbegründung umso gefährlicher, problematischer und verlogen ist.
1: Marcel Reich-Ranicki hat mal gesagt, ein unappetitlicher Antisemit dieser Wagner, aber was soll man machen? Er hat halt den Tristan geschrieben und komponiert. Gehen Sie gerne in eine Wagner-Oper?
2: Nein, aber jetzt nicht aus der Begründung, die Sie gerade formuliert haben. Und ich will auch ganz deutlich sagen, meine Rede hätte sich nicht auf diese Frage der Musik und eines Komponisten bezogen, sondern auf die Schrift die Wagner unterschrieben hat, auch auf die Tradition der Familie, die anschließend auch die Familie, die sich mit Hitler gemein gemacht hat. Und 1975 sagt noch eine Wagnerianerin, wenn Adolf Hitler jetzt auf den Hügel käme, das würde uns glücklich machen. In dieser Zeit gibt es Wagner-Festspiele, in dieser Zeit sind das die Gastgeber und die deutsche Gesellschaft geht trotzdem hin. Über solche Widersprüchlichkeiten zwischen Anspruch und Wirklichkeit, wir haben verstanden, wir haben gelernt, nie wieder wäre den Anfängen, hätte ich gern aufklärerisch, nachdenklich und in Reflexion gesprochen.
1: Die Bayreuther Festspiele sagen, letzte Frage, Professor Friedmann, Sie beabsichtigen selbstverständlich die Veranstaltung weiterhin stattfinden zu lassen, / vielleicht nachzuholen. Glauben Sie dran und würden Sie das dann wahrnehmen?
2: Zwei Dinge haben sich verändert. Plötzlich steht nur noch drinnen, der Erlös soll an junge Musiker und Musiker gehen. Israelis sind gestrichen worden. Das ist schon bemerkenswert. Und zweitens, es ist bedingt gewesen, dass das bei diesem Eröffnungstag stattfindet. Jeder andere Tag hat nicht mehr diese Symbolik, aber ich bin schon sehr gespannt darauf, wie diese Geschichte weiter gespinnt wird.
1: Sagt der Publizist Michael Friedmann, der nicht bei den Bayreuther Festspielen sprechen wird. Der Geschäftsführer der Bayreuther Festspiele teilte uns auf Anfrage heute Nachmittag mit.
3: Selbstkritisch muss ich sagen, dass wir Herrn Friedmann zu spät informiert haben. Wir haben Herrn Friedmann gefragt, ob er im August ein anderes Zeitfenster sieht, um die Veranstaltung da stattfinden zu lassen. Zwei Hochsicherheitsveranstaltungen an einem Tag waren nicht zu verantworten. Vor zwei Wochen hat die Polizei das Risiko höher eingeschätzt. Eine Woche später haben wir Herrn Friedmann informiert. Katharina Wagner wird am Nachmittag mit Herrn Friedmann sprechen.
1: Soweit zum Thema Absage des Konzerts, des Gedenkkonzerts bei den Bayreuther Festspielen. Unser nächstes Thema. Die Geiseln und Getöteten des Massakers vom 7. Oktober sind in Israel bekannt. Sie haben ein Gesicht, sie haben Namen. Jede Familie nimmt Anteil. Familiäre Traumata werden da wach und weitergetragen. Eine der bekanntesten Stimmen der Klage und Trauer wurde Rachel Goldberg-Polin. Ihr 23-jähriger Sohn Hersch Goldberg-Polin wurde von der Hamas verschleppt. Seine Mutter wurde Stimme und Gesicht für die Freilassung der Geiseln. Nach einem knappen Jahr in Geiselhaft wurde Hersch, ihr Sohn, ermordet. Rachel Goldberg-Polins Buch »Wenn wir uns wiedersehen«, zunächst auf Amerikanisch erschienen, ist jetzt auch auf Deutsch erschienen und der Kollege Julio Segador hat sie in Jerusalem getroffen.
4: Wie soll es einer Mutter gehen, deren Sohn von der Terrororganisation Hamas monatelang in Dunkelheit gefangen war, unterernährt und schwerst verletzt um sein Leben kämpfte und schließlich hingerichtet wurde? Rachel Goldberg-Polin verweigert die bequeme Antwort.
5: Warum muss ich sagen, dass es mir gut geht? Warum muss ich lügen? Und so wurde das Buch auch zur Antwort, wie es mir geht. Mir geht es nicht gut.
4: Ihr gerade erschienenes Buch, das den Titel trägt, »Bis wir dich wiedersehen«, ist keine klassische Autobiografie oder Enthüllungsgeschichte, ebenso keine Aneinanderreihung von Vorwürfen. Rachel Goldberg-Polin verarbeitet schonungslos den traumatischen Verlust ihres Sohnes Hersch, ihre tiefe Trauer und die Frage, wie man nach einer solchen Tragödie überhaupt weiterleben kann. Das Schreiben war für sie nach der Ermordung ihres Sohnes eine schmerzhafte Notwendigkeit, fast ein körperlicher Akt der Befreiung von einem unerträglichen Druck.
5: Ich begann schnell zu schreiben, fast gewalttätig, überhastet. Alles, was war, was mich verletzt hat, habe ich aufs Papier gebracht.
4: Rachel Goldberg-Polin wählt für diesen Schreibprozess ein drastisches Bild.
5: Ich sagte irgendwann, das Schreiben ist fast wie elegantes Erbrechen, weil ich ihn so sehr liebe. Für mich sind die Liebe, die Beziehung und die Bewunderung etwas Elegantes. Ich glaube, ich habe versucht, es schöner klingen zu lassen als einfach nur Erbrechen. Aber vielleicht war es ja doch nur Erbrechen.
4: Rachel Goldberg-Polin unternahm während der Geiselhaft ihres Sohnes eine diplomatische Marathonreise, die sie zur bekanntesten Stimme aller Geiselangehörigen machte. Sie reiste zwischen den Kontinenten, um den Druck auf die Politik maximal hochzuhalten. Und doch spielen Politiker im Buch keine Rolle, ebenso wenig Verhandlungsführer oder Terroristen. Das Schreiben sei für sie Therapie gewesen, sagt Rachel Goldberg-Polin. Und doch habe sie gelernt, Nicht immer heilt das Schreiben die Seele.
5: Früher lag ich ganz unten, völlig gebrochen. Und jetzt? Ich habe mich weiterentwickelt, bin geheilt, widerstandsfähig und tröstend. Ich wünschte, es wäre so, aber nichts davon trifft zu. Es ist eher ein Liebesbrief, der von Schmerz durchdrungen ist, oder ein Schmerzbrief, der von Liebe durchtränkt ist. Es war mein Weg, diesem erstickenden Leiden zu entkommen.
4: Was gibt dir heute Halt? Es ist ihr Sohn. Es sind seine Worte, die er in den dunklen Tunneln der Hamas seinem Mitgefangenen sagte. Wer ein Warum zu leben hat, erträgt fast jedes Wie. Es ist genau jener Satz, mit dem der Psychiater und Holocaust-Überlebende Viktor Frankl einst die Überlebenskraft eines tiefen Lebenssinns beschrieb.
6: Those survivors of these tunnels who came home said that those words.
5: Die Überlebenden dieser Tunnel, die nach Hause zurückkehrten, sagten, diese Worte seien für sie wie Medizin gewesen. Sie waren wie ein Mantra, das sie täglich wiederholten. Wer ein Warum zu leben hat, erträgt fast jedes Wie.
6: When you have a why, you can bear almost any how.
1: Julio Segador traf Rachel Polin, Goldberg-Polin. Streik, Protest, Widerstand. Soziale Bewegungen, die haben immer auch kulturelle Ausdrucksformen, die bis zu künstlerischen Interventionen reichen. Plakate und Polonaise, die gehören zum Protest dazu. Gemaltes und Getanztes. Die internationale Gruppenausstellung Radikale Hoffnung im Kunstmuseum Gelsenkirchen zeigt ausgewählte Beispiele, wie Künstlerinnen und Künstler von der Moderne bis in die Gegenwart Arbeitskämpfe zum Thema machen. Denn Kunst, die rückte ja, sagen wir, von den Kölner Progressiven und Avantgarden der 20er Jahre etwa, den pazifistisch-sozialistischen Künstlern und Dadaisten, an die Seite der Arbeiter. Soziale Missstände, Fabrikarbeit, Armut, die wurde gemalt, gezeichnet. Also, wo stehst du mit deiner Kunst, Kollege, fragte einst Jörg Immendorf. Sabine Oelze war in Gelsenkirchen.
7: Betriebsversammlung um 14 Uhr, FIFA um 14 Uhr.
8: Die erste Arbeit, der man hier begegnet, stammt nicht von Künstlerinnen.
9: Und zwar sind das die Mitarbeiterinnen eines Industriebetriebs hier vor Ort, dem Fotolaborbetrieb Heinze.
8: Erklärt die Direktorin des Kunstmuseums Gelsenkirchen, Julia Höhner.
9: Die sind Ende der 70er Jahre bis vors Bundesarbeitsgericht gezogen, um für gleiche Löhne wie ihre männlichen Kollegen zu kämpfen. Und da haben sie auch gewonnen.
7: Wie soll's nur weitergehen?
8: Aus einem Lautsprecher in einer Nische sind ihre Protestgesänge zu hören. Die sogenannten Heinze-Frauen sind Berühmtheiten in Gelsenkirchen. In einer Vitrine liegen Buttons und Flugblätter, Fotos zeigen sie mit Transparenten auf der Straße. Die Ausstellung Radikale Hoffnung interessiert sich für die Bilder des Arbeitskampfs, die Ästhetik des Widerstands gewissermaßen. Fahnen, Lieder, Plakate, Symbole. Die Heinze-Frauen bilden den Auftakt, doch ein bisschen weiter hängen historische Fotografien eines anderen Arbeitskampfs, der sich tief ins Gedächtnis der Stadt Gelsenkirchen eingeschrieben hat. Als 1966 die Zeche Graf Bismarck als erste im Ruhrgebiet geschlossen werden sollte, gingen tausende Menschen auf die Straße. Die Ausstellung zeigt, welche mit der Kunst verwandten Rituale, Symbole und Formen der Selbstinszenierung diese realen Arbeitskämpfe hervorbrachten. Julia Höhner.
9: Auf einem Bild sieht man auch, wie sie die Zeche Graf Bismarck symbolisch zu Grabe tragen und so ein Begräbnis inszenieren. Und diese ästhetischen Formen, die sozusagen sind das Bindeglied dann auch zu vielen Künstlerinnen und Künstlern der Ausstellung.
8: Die Bergarbeiter der Zeche Graf Bismarck und die Heinze-Frauen sind die einzigen Nicht-KünstlerInnen dieser Ausstellung. Alle anderen Werke stammen von Künstlerinnen und Künstlern. Doch ihre Fragen sind oft dieselben. Über einer Treppe leuchtet deshalb in roten Neonbuchstaben ein einziges Wort: Stopp. Es stammt vom Künstlerkollektiv Clairefontaine aus Frankreich.
9: Clairefontaine sprechen von einem Human Strike, also von einer Idee, dass alles bestreikt werden muss, um die kapitalistische Idee von Wertschöpfung wirklich zu unterminieren. Also wir werden alle sozusagen aufgefordert, stehen zu bleiben, innezuhalten. Vielleicht sollen wir sogar die Ausstellung bestreiken.
8: Der Streik erscheint hier nicht mehr als Forderung nach höheren Löhnen oder besseren Arbeitsbedingungen, sondern als Widerstand gegen eine Gesellschaft, in der alles dem Prinzip der Verwertung unterworfen ist. Mit ähnlichen Fragen beschäftigen sich auch die Fotografien von Anna Malagrida und Mathieu Pernot. Sie entstanden während der Gelbwesten-Proteste in Paris und zeigen verbarrikadierte Schaufenster von Banken, Luxusboutiquen und der Pariser Handelskammer. Sperrholzplatten verdecken die Eingänge und Fenster. Von da aus führt der Parcours weiter zu Gustav Metzger, einem der radikaleren Künstler der Nachkriegskunst.
9: Gustav Metzger, der ja das Prinzip der Zerstörung in die Kunst eingeführt hat, bis zu dem Punkt, dass er gesagt hat, ich möchte gar keine Kunst mehr machen und eben auch in einen Kunststreik getreten ist, aber aus diesem nach 3 Jahren zurückgekehrt ist, weil er gesehen hat, wie folgenlos das eigentlich war.
8: Metzger wollte seine eigene Kunstproduktion stilllegen. Die Künstlerinnen der italienischen Frauenbewegung Lotta Feminista richten den Blick dagegen auf eine andere Form von Arbeit, die lange keine Würdigung fand. Kochen, Putzen, Pflegen und Kindererziehung. Tätigkeiten, die meistens Frauen zugeschrieben werden. Deshalb rufen auch sie zum Streik auf und verwandeln Alltagsgegenstände in Protestobjekte.
9: Tacker deine Schürze auf die Leinwand, umwickel deinen Topf mit Stacheldraht, um diese häusliche Arbeit zu bestreiken.
8: Am Ende der Ausstellung geht es in einen Raum, der nur Grafiken von Käthe Kollwitz gewidmet ist. Ihr Zyklus, ein Weberaufstand, entstand nach einem Theaterstück von Gerhard Hauptmann. Ihre Bilder zeigen den Zusammenhalt, aber auch das Elend dieser Umbruchzeit. Gerade dieses Beispiel macht klar, wie eng Kunst und Protest schon lange miteinander verbunden sind. Aber die Ausstellung wirft auch eine andere Frage auf. Warum gehen heute so selten Menschen gemeinsam für ihre Interessen auf die Straße? Und so ruft diese Ausstellung ins Bewusstsein, dass gesellschaftliche Veränderungen selten von alleine passieren.
1: Sabine Oelze war im Kunstmuseum Gelsenkirchen. Zum 1. Juli 2026, da soll die geänderte Landesbauordnung Nordrhein-Westfalen in Kraft treten. Im Kern geht es da um Erleichterungen bei Nutzungsänderungen, Umbauten, Aufstockungen und so weiter. Regelungsvielfalt eindämmen, Digitalisierung befördern, das alles sind begrüßenswerte Ziel. Es geht schließlich darum, neuen Wohnraum zu schaffen. Vereinfachte Baugenehmigung klingt alles prima, aber Aufsichtspflichten werden Fachämtern mit Expertise entzogen. Auch in Sachsen soll das Landesamt für Denkmalpflege aufgelöst und in eine übergeordnete Behörde integriert werden. Führt das am Ende zu schutzlosen Denkmälern? Den geschäftsführenden Vorstand der Deutschen Stiftung Denkmalschutz habe ich gefragt, wo berührt denn die Änderung der Landesbauordnung Nordrhein-Westfalen den Denkmalschutz?
10: Es ist so, dass 3 wesentliche Punkte sich auf den Denkmalschutz auswirken. Das eine ist, dass das Land seine eigenen Denkmalbauten privilegieren will, indem es hier Zuständigkeiten verändert. Raus aus den üblichen Verfahren und hin zu sich selbst. Das heißt, der Bauherr bestimmt dann selber, wie stark der Denkmalschutz angewandt wird und wie stark davon abgewichen werden kann. Das zweite ist grundsätzlich nochmal eine Verlagerung von den Denkmalfachämtern mit einer sehr guten inhaltlichen Ausstattung hin zu den kommunalen Denkmalbehörden, also den unteren Denkmalbehörden, und damit der Wegfall von Beratungsleistungen und sehr kompetenten Unterstützungen, die aus unserer Erfahrung auch absolut sinnvoll und notwendig waren. Das ist erneut zurückgefahren worden. Das bedauern wir sehr. Und der dritte Punkt ist aus meiner Sicht ein Punkt, wo ein bisschen mit dem Thema Krieg und Gefahr gespielt wird. Hier sollen angeblich Denkmalbauten auf Zwecke der Landesverteidigung ausgerichtet werden. Das ist längst geltendes Recht. Das heißt, es ist ein höherer Belang, wenn es eine Katastrophe oder auch ein Fall der Verteidigung oder Ähnliches geben muss. Keiner würde sich da am Denkmalschutzgesetz reiben. Und hier soll praktisch ein beliebiger Freiraum geschaffen werden. Wir befürchten, da geht es in Wirklichkeit eigentlich um Grundstücksausnutzung und Zubau, der sonst nicht möglich wäre.
1: Also wenn ich das richtig verstanden habe, sehen Sie darin eine Entkräftung der fachlichen Expertise der oberen Denkmalbehörden, das Wegfallen auch von Anhörungspflichten. Fürchten Sie damit einen Verlust oder auch einen Entzug des Schutzstatus von bisher bestehenden denkmalgeschützten Gebäuden?
10: Es wird mindestens ja so sein, dass das Motiv dieser Veränderung des Verfahrens einen höheren Druck auf die Gebäudesubstanz auslöst und die Belange des Denkmalschutzes nach hinten gestellt werden sollen. Anders gäbe es ja keine Begründung, das durchzuführen. Und ich sehe vor allem auch ein Stück weit einen Werteverfall. Wenn das Land Regeln, die es für andere aufstellt, bei sich selbst nicht haben möchte, wie soll ich sie dann anderen, also Privateigentümern oder Kommunen, die diese Regelausnahmen nicht für sich in Anspruch nehmen dürfen, erklären? Das heißt also, man schwächt die Akzeptanz von Denkmalschutz und Denkmalpflege, obwohl das ein wertvoller Aspekt ist, der sogar in unserer Verfassung verankert ist. Das bedauere ich sehr. Damit tut man der Sache großen Schaden.
1: Es kommt die Frage, die Sie kennen, mit der Sie rechnen müssen. Verschließen Sie sich der Stadtentwicklung?
10: Überhaupt nicht. Also wir sind ganz fest davon überzeugt, dass gerade der überlegte, kenntnisreiche und fachgerechte Umgang mit Denkmalsubstanz, die Weiternutzung, aber auch die Herausforderungen, die bei Denkmalen spezifisch bestehen, dazu geeignet sind, sie sehr gut in Zukunftsprojekte und Zukunftskonzepte zu integrieren. Und dazu braucht es aber eine Beratungsleistung. Wir sehen Denkmalschutz aus dem Genehmigungsverfahren viel zu oft auf als Einmischung und reine Verbots- und Gebotshandlung. Aber gerade die denkmalfachliche Beratung führt ja dazu, dass ich ertüchtigt werde, gute Entscheidungen zu treffen, die am Ende zu einem angemessenen Preis-Leistungs-Verhältnis und auch zu guten Lösungen führen, was die Bewahrung von Substanz und die Ergänzung mit neuen Elementen angeht. Also ich bin großer Fan von einer ausgerichteten, bewussten und wohlüberlegten Denkmalpflege und der Weiternutzung von Gebäuden im heutigen Sinne.
1: Das sagt Steffen Skudelny von der Stiftung, der Deutschen Stiftung Denkmalschutz. Die Kulturmeldungen fehlen noch, Hanna Rauch hat sie.
5: Der italienische Historiker und Kulturwissenschaftler Carlo Ginzburg zählt zu den Begründern der sogenannten Mikrogeschichte. Jetzt ist er im Alter von 87 Jahren gestorben. Mit seinem Werk Der Käse und die Würmer erlangte er Weltruhm. In dem Buch rekonstruierte Ginzburg das Weltbild eines Müllers zur Zeit der Inquisition. Der Titel wurde in 15 Sprachen übersetzt, gilt als Schlüsseltext der modernen Geschichtsschreibung und seine Wirkung reichte über Fachkreise hinaus. So griff Daniel Kehlmann die Figur des Müllers in seinem Roman Till auf. Die Bundesregierung hat eine Reihe von NS-Raubgütern an Polen zurückgegeben. Darunter eine mittelalterliche Handschrift auf Pergamentpapier und ein Goldring aus dem 16. Jahrhundert. Das Schmuckstück wird König Sigismund I. zugeschrieben. Nach der Plünderung 1939 gelangte der Ring nach Deutschland. In den 60er Jahren kam er ins Schmuckmuseum Pforzheim. Aus Sicht von Kulturstaatsminister Weimar ist die Rückgabe der insgesamt 11 Objekte eine wichtige Geste zur Anerkennung von historischem Unrecht. Der AfD-Politiker Sebastian Kruttauer hat sein Amt als Kulturreferent von Tittmoning verloren. Der Stadtrat der bayerischen Kleinstadt hat den AfD-Politiker nach wochenlangen Protesten aus der Kulturszene wieder abgesetzt. Die Kulturschaffenden hatten angedroht, städtische Projekte boykottieren zu wollen, sollte Kruttauer weiter im Amt bleiben. Sie warfen ihm eine Nähe zu rechtsextremen Positionen vor. 200, 400, 600 Millionen. Nicht nur in Deutschland explodieren die Kosten für Bauprojekte. Trumps geplanter Ballsaal soll dreimal so teuer werden wie ursprünglich angekündigt. Besonders pikant, wie die Washington Post berichtet, soll der mit Gold und Marmor ausgestattete Saal zur Hälfte aus Steuergeldern finanziert werden. Dabei hatte Trump bislang beteuert, seinen Prunksaal ausschließlich aus eigener Tasche und mit Sponsorengeldern zu bezahlen. Während der US-Präsident auf Gold setzt, bleibt die Natur ihrer eigenen Farbenlehre treu. Trump hatte den Boden des Wasserbeckens vor dem Lincoln Memorial in Washington pünktlich zum 250. Unabhängigkeitstag in amerikanischem Flaggenblau streichen lassen. Doch nur wenige Tage nach Abschluss der Sanierungsarbeiten haben Algen den sogenannten Reflecting Pool wieder grün gefärbt. Einen gewaltigen Investitionsbedarf hat der neue Louvre-Direktor dem berühmten Pariser Museum attestiert. Aus Sicht von Christophe Leribaud sind Haus und Infrastruktur am Limit. Außerdem stünden dringende Sanierungen und der Ausbau der Sicherheitsmaßnahmen an. Der Louvre sei am Ende seiner Kräfte, sagte er heute vor einem Ausschuss des Parlaments. À bout du souffle, so der Direktor wörtlich.
1: Die Kulturmeldungen waren das von Hanna Raum. Ende dieser Ausgabe. Michael Köhler dankt für Ihr Interesse nach den Nachrichten. Die Information am Abend, ein Thema doch, der Abschluss des G7-Gipfels und das Zufriedenheitsbarometer von Kanzler Merz. Ihnen einen guten Abend.
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12: Uhr, die Nachrichten, zunächst die Übersicht. Medienberichten zufolge sieht das Rahmenabkommen zum Iran-Krieg große Zugeständnisse an Teheran vor. Das Europaparlament hat für die Schaffung von Abschiebezentren außerhalb der EU und für die Lockerung von Gentechnikregeln gestimmt. Zum Jahrestag des Volksaufstands in der DDR von 1953 wird an die Opfer erinnert. Die Meldungen im Einzelnen. Die geplante Rahmenvereinbarung zur Beendigung des Kriegs zwischen den USA und dem Iran sieht offenbar große Zugeständnisse an Teheran vor. Mehrere Medien berichteten über Details des Memorandums. Demzufolge gehört zu 14 vereinbarten Punkten ein privater Investitionsfonds von $300 Milliarden. Dieser soll als Wiederaufbauhilfe für den Iran dienen. Außerdem sind die schrittweise Aufhebung der Sanktionen und die Freigabe eingefrorener Vermögenswerte vorgesehen. Der Iran erklärte im Gegenzug einen Verzicht auf Atomwaffen und will die Straße von Hormus wieder für den Seehandel öffnen. US-Präsident Trump betonte, die Rahmenvereinbarung sei nicht endgültig. Wenn sich die Iraner, Zitat, nicht benehmen, werde man sofort wieder damit anfangen, so Trump wörtlich, ihnen direkt Bomben mitten auf den Kopf zu werfen. Das Rahmenabkommen zum weiteren Friedensprozess soll am Freitag unterzeichnet werden. In Deutschland soll der Bundestag nach Angaben der Bundesregierung noch vor der Sommerpause über einen Bundeswehreinsatz in der Straße von Hormus entscheiden. Dabei geht es um die Absicherung eines möglichen Waffenstillstands. Die Staats- und Regierungschefs der G7 haben bei ihrem Gipfel im französischen Evian große Technologieunternehmen zu besserem Schutz von Minderjährigen im Internet aufgerufen. In der Abschlusserklärung heißt es, sie sollten von vornherein sichere digitale Plattformen entwickeln, die die Privatsphäre achteten. Die G7 kritisierten unter anderem Funktionen, die die Aufmerksamkeit der Nutzer binden und die Bildschirmzeit steigern. Bei dem Gipfeltreffen wurde eine Reihe von Beschlüssen gefasst, unter anderem zur Stärkung des Wirtschaftswachstums und zu Obergrenzen für die Einfuhr bestimmter Rohstoffe. Das EU-Parlament hat der umstrittenen Schaffung von Abschiebezentren außerhalb der EU zugestimmt. In Straßburg stimmte eine Mehrheit aus konservativen und rechten Abgeordneten dieser und weiteren Verschärfungen der Asylregeln zu. Die Abschiebezentren in Nicht-EU-Ländern sind für Menschen ohne Aufenthaltsrecht vorgesehen, die nicht in ihre Herkunftsländer abgeschoben werden können, etwa weil diese ihre Aufnahme verweigern. Wo solche Abschiebezentren entstehen könnten, ist bisher unklar. Im Gespräch sind unter anderem Staaten in Afrika. Nach der Abstimmung klatschten Abgeordnete des rechten Spektrums und skandierten »Send them back«, also »Schickt sie zurück«. Die Gegenseite reagierte mit »Shame on you«, Rufen, zu Deutsch »Schande«. Das Europaparlament stimmte außerdem dafür, die Regeln für den Einsatz von Gentechnik zu lockern. Produkte aus bestimmten gentechnisch veränderten Pflanzen dürfen im Supermarkt künftig ohne spezielle Kennzeichnung verkauft werden. Dabei geht es um sogenannte neue genomische Techniken. Dazu wird bei Pflanzen eine begrenzte Anzahl gentechnischer Eingriffe vorgenommen, um etwa herkömmliche Züchtung zu beschleunigen. Für Sorten mit mehr genetischen Veränderungen bleiben die Vorschriften strenger. Die EU-Staaten hatten bereits im Dezember grünes Licht für die Änderungen gegeben. In 2 Jahren sollen sie angewendet werden. Die türkische Gemeinde in Deutschland wünscht sich, dass Sicherheitsbehörden Bedrohungen von Menschen mit einem Migrationshintergrund ernster nehmen. Er vermisse Innenpolitiker, die sich Sorgen um deren Sicherheit machten, sagte der Vereinsvorsitzende Sorfuolu zum Start der Frühjahrskonferenz der Innenminister von Bund und Ländern in Hamburg. Deutschland brauche eine Integrationspolitik, die Zugehörigkeit stärke, anstatt diese ständig neu zu hinterfragen. Bei ihrem 3-tägigen Treffen wollen die Ressortchefs auch über die steigende Zahl tatverdächtiger Kinder im Bereich Gewaltkriminalität sprechen. Weitere Themen sind der Schutz von Einrichtungen der kritischen Infrastruktur, Maßnahmen gegen Sozialbetrug sowie die Höhe von Bußgeldern für Verkehrsverstöße. Die Zahl antisemitisch motivierter Vorfälle in Deutschland ist unverändert hoch. Das geht aus dem Jahresbericht des Bundesverbandes der Recherche- und Informationsstellen Antisemitismus, kurz RIAS, hervor, der in Berlin vorgestellt wurde. 2025 gab es demnach 8.725 Fälle, 9 mehr als im Vorjahr und mehr als dreimal so viele wie vor dem Terrorangriff der Hamas auf Israel 2023 und dem anschließenden israelischen Militäreinsatz im Gazastreifen. Neben 4 Fällen extremer Gewalt wurden rund 180 körperliche Angriffe gezählt. Die meisten Fälle gehören laut RIAS in die Kategorie verletzendes Verhalten. Dokumentiert werden auch Äußerungen und Vorkommnisse, die keine Straftaten sind. RIAS orientiert sich bei der Einordnung der Vorfälle an der Antisemitismusdefinition der International Holocaust Remembrance Alliance. Diese IRA-Definition ist umstritten. Manchen gilt sie als zu vage. Unter anderem wird bemängelt, dass mit ihr selbst sachliche Kritik an der Politik Israels als antisemitisch eingestuft werden könne. Befürworter bestreiten das. Zum Jahrestag des Volksaufstands in der DDR von 1953 wird an die Opfer erinnert. Mehr als 50 Menschen starben damals am 17. Juni sowie an den Tagen davor und danach. Rund 15.000 Bürger wurden inhaftiert, Tausende zu teils mehrjährigen Haftstrafen verurteilt. An verschiedenen historischen Schauplätzen gab es heute Gedenkveranstaltungen. Die der Bundesregierung fand auf dem Friedhof Seestraße in Berlin statt. Die Aufstände 1953 hatten sich zunächst gegen die Erhöhung der damals in der sozialistischen Planwirtschaft bestehenden Arbeitsnormen gerichtet, also die Festlegung, was ein Arbeiter in einer bestimmten Zeit erledigen musste. De facto kam das einer Lohnkürzung bei ohnehin schwieriger Versorgungslage gleich. Die Proteste entwickelten sich zum Aufstand gegen die DDR-Führung. Bis zur Wiedervereinigung war der 17. Juni in Westdeutschland ein gesetzlicher Feiertag. Seitdem wird der Tag der deutschen Einheit am 3. Oktober begangen. Die Bundesregierung hat eine Reihe von Kulturgütern an Polen zurückgegeben, die in der Zeit der deutschen Besatzung während des Zweiten Weltkriegs geplündert worden waren. Anlass ist der heutige 35. Jahrestag des Nachbarschaftsvertrags beider Länder. Bundesaußenminister Wadephul sagte beim Deutsch-Polnischen Forum in Berlin, die Rückgabe sei Ausdruck von gegenseitigem Respekt und bleibender deutscher Verantwortung. Deutschland und Polen wollen auch im militärischen Bereich noch enger zusammenarbeiten. Verteidigungsminister Pistorius ist dazu nach Warschau gereist. In einem Prozess wegen sexuellem Missbrauchs per Livestream ist in Baden-Württemberg ein 46-Jähriger zu fast 5 Jahren Haft verurteilt worden. In mehreren Fällen habe er gegen Geld den sexuellen Missbrauch von Kindern auf den Philippinen angewiesen, teilte das Landgericht Ellwangen mit. Die Taten seien dann für den Mann im Internet übertragen worden. Der Verurteilte habe die Taten über eine Chat-Funktion gesteuert. Bei den Opfern handelte es sich um Mädchen im Alter zwischen 4 und 13 Jahren. Ermittlungen hatten zur Zerschlagung eines pädokriminellen Netzwerks auf den Philippinen geführt. Papst Leo hat die von rechten Kräften unter dem Schlagwort Remigration geforderte Rückführung von Menschen in ihre Herkunftsländer kritisiert. Dies sei keine christliche Antwort, sagte das Oberhaupt der katholischen Kirche. Leo äußerte sich, nachdem eine neu gegründete Partei in Italien Remigration zu ihrer Kernforderung erklärt hatte. In Rom fand in dieser Woche außerdem eine Kundgebung mit rechtsextremen und neofaschistischen Gruppen statt, auf der auch, Zitat, Rückeroberung gefordert wurde. In Deutschland hat die AfD den Begriff Remigration in ihre Programmatik aufgenommen. Israelische Siedler haben im Westjordanland erneut palästinensische Moscheen angegriffen und teilweise in Brand gesetzt. Die Nachrichtenagentur AFP berichtete, auf Hebräisch seien Worte wie Rache, die Nacht der Moscheen und Grüße von der Hügeljugend auf die Wände geschrieben worden. Das palästinensische Ministerium für Religionsangelegenheiten rief die internationale Staatengemeinschaft zum Handeln auf. Seit dem Überfall der Terrorgruppe Hamas auf Israel 2023 hat die Gewalt israelischer Extremisten gegen Palästinenser deutlich zugenommen. Und hier noch einmal die Übersicht. Medienberichten zufolge sieht das Rahmenabkommen zum Iran-Krieg große Zugeständnisse an Teheran vor. Das Europaparlament hat für die Schaffung von Abschiebezentren außerhalb der EU und für die Lockerung von Gentechnikregeln gestimmt. Zum Jahrestag des Volksaufstands in der DDR von 1953 wird an die Opfer erinnert. Das Wetter? Nachts vielfach bewölkt, vereinzelt Schauer. Nach Süden abnehmende Bewölkung. Tiefstwerte 18 bis 12 Grad. Das waren die Nachrichten.
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13: Ja, so viel Einigkeit war nie, schwärmt jedenfalls Emmanuel Macron. Frankreichs Staatspräsident ist Gastgeber des G7-Gipfels in Evian, der heute Nachmittag am Genfer See zu Ende ging. Zum einen mit großer Erleichterung über die vorläufige Absichtserklärung für ein Ende des Krieges zwischen Iran und den USA. Zuversicht kursierte auf dem Gipfel aber auch angesichts neuer Vereinbarungen zur militärischen Unterstützung für die Ukraine, wobei auch US-Präsident Trump einwilligte. Und entsprechend zufrieden klingt zum Abschluss Emmanuel Macron.
14: C'est la première fois que nous avons une telle convergence en G7 et c'est la première fois que nous portons des conclusions aussi claires. Parce que nous savons aussi au sein du G7 les désaccords, les différences qu'il pouvait y avoir et donc c'est à mes yeux un vrai progrès.
13: Es ist das erste Mal, sagt Macron hier in der Abschlusspressekonferenz, dass wir im G7-Rahmen eine solche Einigkeit erzielen und das erste Mal, dass wir so kluge, klare Schlussfolgerungen verabschieden. Ein echter Fortschritt, eine Voraussetzung für unsere Wirksamkeit und den Erfolg auch des ukrainischen Widerstandskriegs, soweit Emmanuel Macron. Und gleich mehr zu diesem Thema, dem Abschluss des G7-Gipfels in Frankreich. Nach dieser Sendung ab 18.40 Uhr unser Hintergrund. Social Media ist heute das Thema. Verbieten, begrenzen oder besser kontrollieren? Das ist die Frage der Sendung. Am Mikrofon ist Barbara Schmidt-Matern. Schönen guten Abend. G7, das steht für die 7 weltweit führenden Wirtschaftsnationen. Das sind die USA, Deutschland, Frankreich, Großbritannien, Italien, Kanada und Japan. Einige andere, die ebenfalls heutzutage führend sind, wie zum Beispiel China, sitzen nicht mit am Tisch. Die Runde hat keine ganz leichten Jahre hinter sich. Zu offensichtlich waren in den vergangenen Jahren die Differenzen der 6 zum 7., nämlich Donald Trump. Diesmal ist der US-Präsident bis zum Schluss geblieben. Allerdings hat er auch in Evian wieder für Aufmerksamkeit gesorgt, mit seinen Worten in Richtung Teheran. Wörtlich sagte Trump, wenn sie sich nicht benehmen, werden wir direkt wieder damit beginnen, Bomben mitten auf ihre Köpfe zu werfen. Anders in Wortwahl und im Tonfall trat zum Abschluss des G7-Gipfels heute Friedrich Merz auf. Was der Kanzler zu sagen hatte und was die wichtigsten Beschlüsse dieses Gipfels sind, berichtet aus Evian Frank Capellan.
15: Ein gut gelaunter Bundeskanzler kommt zum Abschluss des G7-Gipfels in den Garten des Hotel Royal, idyllisch gelegen über dem Genfer See. Unsere Hartnäckigkeit hat sich ausgezahlt. Donald Trump ist wieder im Boot. Die demokratischen Staaten der G7 sprechen wieder mit einer Stimme, betont der Christdemokrat. Konstruktiv seien die Gespräche mit dem amerikanischen Präsidenten gewesen.
16: Wir haben sehr offen miteinander über die Themen gesprochen und insofern gibt es da überhaupt keine Einschränkungen auch des persönlichen Miteinanders. Also ich muss sagen, ich habe diesen G7-Gipfel als von einem wirklich gemeinsamen Geist getragen erlebt und da hat es an keiner Stelle irgendwelche persönlichen Störungen gegeben.
15: Die Bilder vom deutschen Nationaltrikot mit Trump-Aufschrift, dass er den Enfant terrible der G7-Runde geradezu aufdrängt, werden von Evian hängen bleiben. Alles wurde getan, um Trump gnädig zu stimmen. Die USA werden gebraucht, um die Welt endlich wieder friedlicher zu machen.
16: Als G7 begrüßen wir die Einigung, die zwischen Präsident Trump und der iranischen Führung erzielt werden konnte. Das ist ein wirklich großer Erfolg. Wir sehen es auch heute, zum Beispiel beim Ölpreis. Und offensichtlich werden auch die Lieferbeziehungen systematisch wieder aufgenommen.
15: Offenbar ist es gelungen, die Themen Nahost und Ukraine zu verknüpfen. Wenn du bei der militärischen und finanziellen Hilfe für die Ukraine bei der Stange bleibst, dann werden wir dabei sein, wenn es darum geht, einen dauerhaften Frieden mit dem Iran abzusichern. Das ist ungefähr die Botschaft, die Gastgeber Emmanuel Macron setzen konnte. Tatsächlich konnte Trump dazu gebracht werden, eine Erklärung mit zu unterzeichnen, die neue Sanktionen gegen den russischen Präsidenten Putin anbahnt. 20 weitere Tanker der Schattenflotte kommen auf die Liste. Washington will die Lockerungen zurücknehmen, die es Putin im Zuge des Iran-Krieges beim Verkauf von russischem Öl gewährt hatte. Samina Sultan, Handelsexpertin des Instituts der deutschen Wirtschaft, setzt auf eine wirtschaftliche Erholung. Sollte sich die Lage nun sowohl im Nahen Osten als auch in der Ukraine tatsächlich entspannen?
17: Ja, es hängt jetzt wirklich stark davon ab, was bei dem Deal rauskommt. Wird der so beschlossen und hat der Bestand? Das wäre dann sicherlich etwas, was der Weltwirtschaft helfen würde. Insofern kann man da schon leicht positive Bilanz ziehen, auch insbesondere unter der Tatsache, dass es zumindest so scheint, dass die USA und Europa und auch die anderen G7-Staaten sich ein Stück weit angenähert haben, dass die USA die Unterstützung der anderen G7-Staaten haben wollen.
15: Zweifel allerdings bleiben. Putin lehnt Verhandlungen weiterhin ab. Und ob die Straße von Hormuz wirklich bald wieder passierbar ist, ob der Iran davon abgehalten werden kann, eine Durchfahrtsgebühr zu erheben, ist weiter unklar. Friedrich Merz will deutsche Minensucher schicken, aber nur, wenn es eine dauerhafte Waffenruhe geben wird. Ein entsprechendes Mandat des Bundestages könnte es noch vor der Sommerpause geben. Am Mittag dann steht die Wettbewerbsfähigkeit Europas auf der Tagesordnung in Evian. Mittagessen mit den Chefs von OpenAI und dem des KI-Konkurrenten Anthropic. Europäische Unternehmen hängen in der Entwicklung hinterher, räumt Merz ein. Aber wir werden die Aufholjagd aufnehmen. Und er warnt vor Monopolen der US-Unternehmen. Alle Länder müssen Zugang zu diesen Technologien haben, betont der Kanzler. Donald Trump wird er in diesem Punkt wohl kaum an seiner Seite haben.
13: Berichtet mein Kollege Frank Kapelan. Und zum Ausgang des G7-Gipfels auch ein Kommentar ab 19.05 Uhr. Ebenso kommentieren wir die US-Iran-Vereinbarung, beides hier im Deutschlandfunk. Wir haben Mittwoch, den 17. Juni. Es ist der Jahrestag des Volksaufstands 1953 in der damaligen DDR. Dieser 17. Juni ist aber auch außenpolitisch denkwürdig, denn der deutsch-polnische Nachbarschaftsvertrag wird heute 35 Jahre alt. Eine Art Pendant zum deutsch-französischen Élysée-Vertrag. Nun stand es zwischen Warschau und Berlin in letzter Zeit nicht immer zum Besten, aber die Begegnungen heute mit wichtigen Vereinbarungen gleich in beiden Hauptstädten, die sollten ein Zeichen der Gemeinsamkeit senden. Peter Sawicki, Sie beobachten die Veranstaltungen für uns. War denn da ein Miteinander sicht, sogar spürbar?
18: Also hier in Berlin beim Deutsch-Polnischen Forum mit Sicherheit, das kann man schon hervorheben, dass die Stimmung gut war, angeregt war, dass sehr angeregt miteinander diskutiert worden ist, dass man da den Fokus auf das Miteinander und das Potenzial in den deutsch-polnischen Beziehungen gelegt hat. Das zeigte sich zum Beispiel darin, dass hier 700 Gäste beim Deutsch-Polnischen Forum, einer politischen und zivilgesellschaftlichen Dialogplattform, vor Ort waren bzw. noch vor Ort sind und viele weitere 100 auf der Warteliste noch gewesen sind. Das sind dann neben den Politikern, politischen Akteuren auch Vereine, Initiativen, Vertreter der Wirtschaft. Das zeigt also, dass da sehr viel Bewegung ist im deutsch-polnischen Verhältnis. Und dennoch kommt man hier natürlich auch an den kontroversen politischen Themen nicht vorbei.
13: Sie sagen es, die Außenminister beider Staaten haben aber ungeachtet dieser Differenzen eine gemeinsame Erklärung unterzeichnet. Was steht da drin?
18: In der Tat, dort wird der gemeinsame Wille zur Vertiefung der Beziehungen formuliert. Das betrifft zum Beispiel die Bereiche Digitalisierung, KI, also neue Technologien, wo Deutschland von Polen übrigens noch sehr viel lernen kann, aus Sicht Polens vor allem. Es ging auch darum, das hat Johann Wadephul, der deutsche Außenminister, in seiner Rede hervorgehoben, auch um die Rückgabe von im Zweiten Weltkrieg geraubten Kulturgütern von Deutschland nach Polen. Das ist etwas, was der polnischen Seite aber beim Thema Geschichtspolitik nicht reicht. Das hat Radosław Sikorski, der polnische Außenminister, nochmal bekräftigt. Er hat gesagt, mit der sogenannten humanitären Geste, einer seit langem diskutierten möglichen weiteren finanziellen Entschädigung für polnische NS-Opfer durch Deutschland, müsse sich Deutschland beeilen, weil diese noch lebenden NS-Opfer einfach nicht mehr zahlreich am Leben sind. Und von Monat zu Monat werden das weniger. Sikorski hat auch auffälligerweise die deutschen Grenzkontrollen kritisiert mit Nachdruck, und beide Minister haben sich für eine bessere beidseitige Infrastruktur ausgesprochen, für schnellere Bahnverbindungen, für bessere Straßen, auch mit Blick auf die wachsende militärische Bedeutung der Infrastruktur.
13: Zweiter wichtiger Punkt war heute die Verteidigungspolitik. Dafür haben sich wiederum die Ressortchefs in Warschau getroffen. Was haben Sie beschlossen?
18: Dort wurde ein neues deutsch-polnisches Verteidigungsabkommen unterzeichnet. Der Hintergrund ist, dass sich Polen derzeit zusätzlich bilateral absichert, was die Verteidigungsfähigkeit, was die Abschreckung gegenüber Russland angeht, mit Blick auf die Sorge um die US-Rolle in der NATO. Ähnliche Abkommen sind bereits mit Frankreich, mit Großbritannien abgeschlossen worden. Dort gibt es zusätzliche beidseitige Sicherheitsgarantien, die es jetzt mit Deutschland so offenbar nicht gibt. Insofern da eine eher Version dieser Abkommen. Man will trotzdem das Bestehende sozusagen vertiefen. Da geht es um Truppenbewegungen, um eine bessere Truppenbewegung zwischen Deutschland und Polen, um Zusammenarbeit im Cyberraum beispielsweise. Und was neu ist, das ist, dass das taktische NATO-Hauptquartier in Rostock, wo die Marineaktivitäten der NATO sozusagen die Hauptrolle spielen, dieses Hauptquartier soll künftig rotationsmäßig dann auch nach Polen verlegt werden, nach Gdynien, auch an der Ostsee, alle 4 Jahre. Ab 2028 soll sich das Hauptquartier also von Rostock nach Gdynien zunächst einmal verlagern.
13: Herr Sawicki, wir müssen noch auf ein ganz anderes Thema schauen. Der russische Aktionskünstler und Regimekritiker Semjon Skrepiecki ist am Montag im Osten Polens auf offener Straße erschossen worden. Dazu hat sich heute der polnische Ministerpräsident Tusk geäußert. Was hat er gesagt?
18: Er hat gesagt, dass es möglich sei, dass es denkbar sei, dass das ein politischer Mord sei, dass der Auftraggeber der Kreml sein könnte. Und das wäre dann ein Akt von Staatsterrorismus, so hat das Tusk wörtlich gesagt. Aber da warte man noch auf die weiteren Ermittlungen. Und die Ermittlungen gehen tatsächlich weiter. In polnischen Medien wird berichtet, dass 2 Verdächtige, die festgenommen worden waren im Zusammenhang mit dieser Erschießung, dass die freigelassen worden seien. Die Täter sind offenbar weiter auf der Flucht, sind noch nicht gefasst worden. Und sie könnten sich nach wie vor auf polnischem Boden aufhalten, so die Meldungen aus Warschau heute.
13: Vielen Dank für diese Informationen, Peter Sawicki. 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Zu unserem nächsten Thema. Morgen treffen sich die NATO-Verteidigungsministerinnen und Minister in Brüssel. Und im Lichte des NATO-Gipfels in Ankara Anfang Juli gibt es eine entscheidende Frage, die die Runde morgen umtreibt. Wie sieht der Beitrag der USA zur NATO künftig aus, nach dem angekündigten Truppenrückzug aus Europa? Dazu hat heute der NATO-Generalsekretär Stellung genommen, der Niederländer Mark Rutte, beobachtet von Klaus Remme.
19: Seit 2 Wochen kursieren konkrete Zahlen über den drastisch reduzierten US-Beitrag, wenn es um die konventionelle, also nicht nukleare Verteidigung Europas geht. Alle Bündnispartner melden ihre Einheiten in das sogenannte NATO Force Model ein. NATO-Generalsekretär Mark Rutte erklärte es heute so.
20: This is not primarily about where forces and assets are currently, but about who would do what. If our defense plans were activated.
19: Es geht nicht darum, wo sich gerade welche Kräfte befinden, sondern wer im Verteidigungsfall welche Aufgaben übernimmt. Die Tendenz ist klar: weniger US-Kampfflugzeuge, weniger US-Drohnen, weniger Tankflugzeuge, Seefernaufklärer, Bomber und auch eine ganze Flugzeugträgergruppe wurde von den Amerikanern abgemeldet. Rutte bestätigt die grundsätzliche Lastenverschiebung hin zu den europäischen Bündnispartnern. Doch als Abkehr von den Europäern dürfe das nicht verstanden werden.
20: In some cases, this has been cast as a problem, as the US pulling away from its allies. But that is not die Reality.
19: Spätestens seit dem erneuten Amtsantritt Donald Trumps ist klar, dass die Amerikaner nicht länger bereit sind, die Hauptlast bei der Verteidigung Europas zu übernehmen. Die Entscheidung für das neue Ausgabenziel von 5% des Bruttoinlandsprodukts im vergangenen Jahr ist Ausdruck eines massiven Investitionsschubs der Europäer. Allein 2025 haben sie ihre Verteidigungsausgaben um 20% angehoben. Ein Grund, warum die US-Kürzungen im Brüsseler Hauptquartier jetzt weitgehend gelassen gesehen werden. Die Botschaft: Wir schaffen das.
20: What we are working on is to make sure that what the US has been providing so far will be filled. And that looks very good. A lot of it done, some of it nearly, and some of it requiring more debates and discussion.
19: Wir sind gerade dabei, die amerikanische Reduzierung zu kompensieren. Es sieht gut aus, so Mark Rutte. Vieles ist schon erreicht, einiges fast, und über den Rest muss noch gesprochen werden. Spielraum ist offenbar vorhanden, weil viele europäische Verbündete längst nicht alle Einheiten in das NATO Force Model eingemeldet haben. Es müsse auch nicht alles 1:1 ersetzt werden, wird von Diplomaten weiter erklärt. Doch die Zeitachse bleibt problematisch. Die Kürzungen der US-Beiträge sind mit sofortiger Wirkung in Kraft getreten. Die meisten der europäischen Beschaffungsprogramme sorgen aber erst in einigen Jahren für einen kräftigen Aufwuchs von Fähigkeiten.
13: Mein Kollege Klaus Remme berichtete aus Brüssel und damit um 18.25 Uhr auf die Sekunde jetzt genau ins Inland. Zwar auf niedrigem Niveau, aber auch im vergangenen Jahr sind wieder mehr jüdische Bürgerinnen und Bürger in Deutschland Opfer von Hass und Bedrohung geworden. Es sind Angriffe auf Leib und Seele oder auch Holocaust-Leugnungen. Sebastian Engelbrecht ordnet die neuen Zahlen, die heute bekannt geworden sind, ein.
0: Die Recherche- und Informationsstelle Antisemitismus, kurz RIAS, zählt

0: Vorfälle gehabt. Das bedeutet, wir reden nicht über eine kurzfristige Reaktion auf tagespolitische Ereignisse. Wir reden über ein strukturelles Problem in unserer Gesellschaft. Das Kriegsgeschehen in Gaza diente vielen offensichtlich nur als Vorwand für die Verbreitung von Judenhass.
1: Antisemitismus sei in Deutschland kein Ausnahmezustand mehr, so Klein. Er sei für viele Juden bitterer Alltag.
0: Die entscheidende Frage lautet: Nimmt diese Gesellschaft den Kampf gegen Antisemitismus als ihre eigene Aufgabe wahr und nicht als Spezialthema jüdischer Gemeinden, nicht als Aufgabe Einzelnen, nicht als Sonntagsrede an Gedenktagen, sondern als tägliche demokratische Pflicht? Denn Antisemitismus bedroht nicht nur Jüdinnen und Juden, er bedroht unsere Demokratie, unsere Freiheit und den moralischen Kern unserer Republik.
1: Vor einem Jahr hatten Kritiker gegen Rias ins Feld geführt, dass sich die Recherchestelle an der Antisemitismus-Definition der International Holocaust Remembrance Alliance, kurz IRA, orientiere, wie die Bundesregierung und eine breite Mehrheit im Bundestag. Dazu erklärt RIAS-Geschäftsführer Benjamin Steinitz:
2: Sie entspricht dem Forschungsstand. Natürlich wird sie auch kritisiert, aber sie dokumentiert eben auch das, was Juden und Jüdinnen in ihrem Alltag regelmäßig begegnen, dass sie für das israelische Verhalten verantwortlich gemacht werden, dass Formen der Feindmarkierung eben über die Umwegkommunikation des Feindbild-Zionismus stattfindet. Das sind relevante Formen des Antisemitismus, so wie wir ihn dokumentieren, und dafür ist die IRA-Arbeitsdefinition ein gutes Instrument.
1: Antisemitismus drohe sich in Deutschland zu normalisieren, erklärt Steinitz. Seinem Eindruck nach habe sich die nicht-jüdische Mehrheitsgesellschaft an das erschreckende Ausmaß an Antisemitismus gewöhnt.
3: Informationen von Sebastian Engelbrecht. In diesen Minuten beginnt in Hamburg die halbjährliche Konferenz der Innenminister aus den 16 Bundesländern. Die Runde beschäftigt sich mit bekannten Themen, vom Bußgeld bis hin zu Angriffen auf die Stromversorgung. Und sie bekommt, ein echtes Novum, ungewöhnlichen Besuch, wie Oliver Wuttke berichtet.
4: Es ist wie gewöhnlich eine lange Tagesordnung von rund 80 Punkten, die sich die Innenminister von Bund und Ländern bis Freitag vorgenommen haben. Ungewöhnlich ist der Gast am Schluss, Verteidigungsminister Boris Pistorius. Der ist zwar nicht für die Polizei oder die innere Sicherheit zuständig, sagt Innenminister Alexander Dobrindt von der CSU, aber
5: das ist ein wichtiges Signal, weil wir äußere und innere Sicherheit nicht mehr so trennen, wie das in der Vergangenheit der Fall war. Wir denken das inzwischen zusammen. Das sind zwei Seiten einer Medaille.
4: Der lange Blackout in Berlin Anfang des Jahres, Anschläge auf Strom- oder Bahntrassen, Cyberattacken und Drohnenüberflüge. All das zeigt, wie verletzlich Deutschland im Krisenfall sein kann oder wo es einem möglichen Gegner leichte Ziele bietet. Dass es beim Schutz der Bevölkerung und der Infrastruktur Handlungsbedarf gibt, ist parteiübergreifend unumstritten. Hamburgs SPD-Innensenator Andi Grote:
6: Ja, wir müssen die zivile Verteidigung als zweite Säule einer funktionierenden Gesamtverteidigung sehen. Das heißt, wir müssen parallel zu dem, was die Bundeswehr macht, auch bis 2029 die zivile Verteidigungsfähigkeit möglichst umfassend hergestellt haben.
4: Dafür müsse auch die Zusammenarbeit enger werden, meint der Bundesinnenminister. Dobrindt möchte, dass ein neu geschaffenes Kommando Zivile Verteidigung in seinem Ministerium zur zentralen Koordinierungsstelle wird.
5: Bisher ist dieses enge Zusammenwirken ja nur für den Spannungs- und Verteidigungsfall vorgesehen. Das muss auch schon früher funktionieren.
4: Aber auch über zusätzliches Material und Personal wollen die Innenminister sprechen. Ein weiteres großes Thema der Konferenz ist die Bekämpfung von Gewaltpornografie und Missbrauch im Internet. Videos von betäubten und vergewaltigten Frauen, die Verabredung zum Missbrauch oder das Ausleben sadistischer Fantasien an Kindern und Jugendlichen, das seien längst keine Einzelfälle mehr, sagt Hamburgs Innensenator.
6: Es sind dann ganze Netzwerke, das sind Chatgruppen, das sind Menschen, die untereinander verbunden sind, richtige Communities. Und natürlich können sie dann auch Identitäten dort aufklären. Und jetzt nicht in jedem Einzelfall wahrscheinlich, aber durchaus denkbar in größerer Zahl.
4: Oft fehlt für die Strafverfolgung bisher aber eine rechtliche Grundlage. Hier hat die Justizministerkonferenz in der vergangenen Woche schon Vorschläge geliefert. Wer sexuellen Missbrauch im Netz sieht, aber nicht anzeigt, soll sich künftig selber strafbar machen. Das gilt auch für die Verabredung solcher Taten. Nun wollen die Innenminister auch über bessere Ermittlungsmöglichkeiten für die Polizei sprechen. Denn viele Hinweise auf mögliche Taten kommen bislang aus dem Ausland. Ein langjähriges Streitthema dürfte dagegen diesmal nicht für viel Aufregung in der Runde sorgen, die Asylpolitik. Wenige Tage nach der Einführung des neuen gemeinsamen europäischen Asylsystems mit

0: Mehr Kontrollen und Verfahren direkt an der Außengrenze, geht es um eine erste Bestandsaufnahme.
1: Berichtet Oliver Wuttke aus Hamburg. Die Abgeordneten des Europäischen Parlaments haben heute neuen Regeln zur Gentechnik zugestimmt. Mehr dazu von Thomas Spickhofen.
2: Zukünftig müssen nicht mehr alle gentechnisch veränderten Lebensmittel als solche gekennzeichnet werden. Auch aufwendige Umweltprüfungen sollen in bestimmten Fällen wegfallen. Dabei geht es um Lebensmittel, die nach neuen gentechnischen Verfahren entwickelt werden. In diesen Verfahren werden nicht, wie bei der herkömmlichen Gentechnik, pflanzenfremde Stoffe eingeführt, sondern pflanzeneigene. Im Prinzip gilt das als Fortschritt, weil das zu widerstandsfähigeren Pflanzen führt, die aus eigenem Genmaterial bestehen. Das sehen auch die Kritiker so. Sie hatten aber gefordert, dass der gentechnische Eingriff auch beim Endprodukt im Supermarktregal sichtbar sein muss. Das wird nun nur auf das Saatgut beschränkt bleiben. Umstritten war auch die Patentierung der neuen Verfahren. Sie bevorzuge Großunternehmen und lasse keine Chance für kleine Landwirtschaften, sagen die Kritiker. Sie konnten sich aber mit ihren Änderungsanträgen in der Schlussabstimmung im Europäischen Parlament nicht durchsetzen. Die Befürworter verwiesen erneut auf die Möglichkeiten, die die neuen Züchtungstechnologien den Landwirten bieten. Die Änderungen sollen ab Mitte 2028 gelten.
1: Berichtet aus Straßburg Thomas Spickhofen. Und die folgende Nachricht, die kam heute früh sehr überraschend. Norwegens Kronprinzessin Mette-Marit hat eine Spenderlunge erhalten. Seit knapp 2 Wochen stand die schwerkranke 52-Jährige auf der Warteliste für eine Transplantation. Laut des norwegischen Königshauses ist die Operation erfolgreich verlaufen, wie Jana Sinram aus Stockholm berichtet.
3: Es ist kurz vor 9:30 am Morgen, als norwegische Medien die Meldung eilen. Kronprinzessin Mette-Marit hat sich erfolgreich einer Lungentransplantation unterzogen. Vorher angekündigt hatte das Königshaus die OP nicht und verrät auch nicht, wann sie durchgeführt wurde, wohl auch wegen Regeln, die verhindern sollen, den Spender eines Organs zu identifizieren. Königshausexpertin Kristi Marie Skrede. Wir haben von der OP erfahren, 2 Wochen, nachdem die Kronprinzessin auf die Warteliste gesetzt wurde. Das bedeutet, dass sie sehr schnell eine neue Lunge bekommen hat und der Hof es schnell öffentlich gemacht hat. Es war sicher eine schwierige Abwägung, bei der die Interessen der Patientin und des Spenders Vorrang vor dem öffentlichen Interesse haben mussten. In seiner Pressemitteilung zitiert das Königshaus den zuständigen Abteilungsleiter des Universitätskrankenhauses in Oslo, Arnt Fiane. Die Transplantation sei bisher erfolgreich verlaufen. Die Kronprinzessin werde für mehrere Wochen im Krankenhaus bleiben müssen. Ein normales Vorgehen nach einer so schweren OP, sagt der Lungenspezialist Olav Kåre Refvem dem norwegischen Rundfunk. Man muss schauen, wie der Körper auf das neue Organ reagiert. Man muss die Medikamente anpassen, um die Reaktion des Immunsystems abzuschwächen und die Situation über einen längeren Zeitraum beobachten. Vor 8 Jahren wurde bei Mette-Marit eine Lungenfibrose diagnostiziert, eine Krankheit, bei der das Gewebe in der Lunge zunehmend vernarbt und das Atmen immer schwerer wird. Ihr Gesundheitszustand hatte sich in den vergangenen Monaten zunehmend verschlechtert. Er sei trotzdem überrascht, dass sie so schnell eine neue Lunge bekommen habe, sagt Alexander Sekowski von der norwegischen Stiftung für Organspende. Aber wir wussten, dass das passieren kann. Die Warteliste für eine Lungentransplantation in Norwegen ist derzeit so kurz wie nie zuvor. Nachdem die Kronprinzessin auf die Warteliste gesetzt wurde, hatten sich viele Menschen in Norwegen neu als Organspender registriert. Die Reaktionen heute vor allem erleichtert. Ministerpräsident Jonas Gahr Støre erklärt, er freue sich zu hören, dass die Kronprinzessin die Transplantation überstanden habe. Er sei in Gedanken bei ihrer Familie.
1: Aus Stockholm berichtete Jana Sinram.
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1: Im Studio jetzt bei mir Marina Schweizer aus der Sportredaktion. Marina, heute Abend um 19 Uhr der erste Auftritt des Teams aus der Demokratischen Republik Kongo gegen Portugal. Wo wir in den letzten Wochen noch so viel über die Ebola-Präventionsmaßnahmen gesprochen haben, hat das die Mannschaft jetzt vorher stark beeinflusst?
5: Ja, und das obwohl die Mannschaft die geforderte Quarantänezeit ohnehin eingehalten hat, weil sowohl das Trainingslager vorher in Europa stattgefunden hat, als auch die Spieler allesamt gar nicht im Kongo leben, wie auch ein Großteil des Personals. Die Isolationszeit, die von den USA gefordert wird, die haben sie also eingehalten, aber die Vorbereitung war trotzdem holprig. Zum Beispiel, weil ein Testspiel wegen gesundheitlicher Bedenken nicht in Spanien stattfinden konnte und nach Frankreich umgelegt wurde. Plus, die heimischen Fans haben praktisch keine Möglichkeit, ein Spiel vor Ort zu verfolgen. Karin Bentsch berichtet über die Fußball-WM in Zeiten von Ebola.
6: Public Viewing mit vielen Zuschauern, Fußballgucken in der vollen Kneipe. Ein großes Problem in Ebola-Zeiten in der Demokratischen Republik Kongo. Hinzu kommt, dass viele Menschen im Kongo, gerade in den ländlichen Regionen, keinen eigenen Fernseher haben. Nur wenige besitzen ein internetfähiges Smartphone, um die Fußball-WM zu schauen. Wegen des Ebola-Ausbruchs und der steigenden Infektionen und Todesfälle in der Demokratischen Republik Kongo musste sich die kongolesische Nationalmannschaft vor der Abreise in die USA für eine 21-tägige Quarantänezeit außerhalb des Landes aufhalten. Auch wenn die kongolesische Nationalelf als Außenseiter bei dieser WM gilt, für viele Menschen im Land ist das Spiel heute Abend gegen Portugal ein Riesenevent. Denn zuletzt war die kongolesische Nationalelf 1974 bei einer Fußball-Weltmeisterschaft dabei, also vor 52 Jahren. Damals hieß das Land noch Zaire. In der Demokratischen Republik Kongo gibt es seit Jahrzehnten Krisen und Kämpfe um wertvolle Rohstoffe wie Gold, Diamanten und Mineralien. Dort hält Fußball die Gesellschaft zusammen. Ein kongolesischer Fußballfan bringt es auf den Punkt. Er sagt, es gebe nicht viele Dinge, die die Menschen im Kongo glücklich machten, aber Fußball vereine alle.
5: Also Kongo heute Abend ab 19 Uhr auf der WM-Bühne gegen Portugal. Und dann betritt noch ein großer Name des europäischen Fußballs heute die WM-Bühne. England beim Spiel gegen Kroatien. Großer Name, aber bisher nur ein WM-Titel. Und der ist inzwischen 60 Jahre her. Der deutsche Trainer Thomas Tuchel soll ja diesmal dabei helfen, dass es endlich den zweiten Titel gibt. Philipp Weiskirch über Englands WM-Mission.
7: Als Thomas Tuchel vor die englische Presse tritt, muss er sich erstmal entschuldigen.
8: I'm sorry, I just have a German passport.
7: Tut mir leid, sagt Tuchel. Ich habe nur einen deutschen Pass.
8: And hopefully I can convince them that I'm proud to be the English manager.
7: Ich hoffe, alle überzeugen zu können, dass ich stolz bin, englischer Nationalcoach zu sein. Tuchel sagt diese Worte bei seiner Vorstellung. Gut anderthalb Jahre ist das her. Ein bisschen Zeit also seitdem vergangen. Und die englischen Fußballfans dürften bis jetzt ganz zufrieden sein. Zumindest ging es souverän durch die WM-Quali. Ohne Punktverlust und ohne Gegentor.
8: I know that there are some trophies missing.
7: Ich weiß, dass dem Verband ein paar Trophäen fehlen, so Tuchel.
8: And of course I want to help to make it happen.
7: Aber ich möchte es natürlich möglich machen. Klar, was gemeint ist. Tuchel soll den zweiten Stern für England holen. Und die Sterne vom Himmel spielen, das könnte er hier.
9: Und Kane! Kane! Harry Kane! Has scored in his tournament! And he is England's all-time record goalscorer.
7: Harry Kane vom FC Bayern ist Englands Kapitän und Rekordtorjäger. Er kann in der eh schon sehr gut besetzten Offensive der Game-Changer sein beim Versuch, den Titelfluch zu brechen. Wir bereiten uns erstmal auf ein schweres erstes Spiel vor. Kroatien ist ein harter Gegner. Bei den vergangenen beiden Weltmeisterschaften hat man gesehen, dass sie schwer zu schlagen sind. Wir müssen bereit sein. Und Thomas Tuchel? Als Clubtrainer hat er viele Erfahrungen gesammelt in Dortmund, Paris und London. Aber jetzt ist er Nationaltrainer, die WM Neuland für ihn. Der 52-Jährige hat mit seinem Kader für dieses Turnier auch überrascht, denn ein paar bekannte Namen fehlen. Ob das gut geht? Wir brauchen Glück, wir brauchen das Momentum auf unserer Seite und wir hoffen, dass wir wenig Verletzungen haben. Aber ich habe Vertrauen in die Mannschaft. Wir müssen uns aber ständig aufs Neue beweisen. Die großen Hoffnungen von ganz Fußball-England ruhen also auf Thomas Tuchel, ausgerechnet einem Deutschen. Und auf der Insel sind sich viele einig, halb im Spaß, halb im Ernst. Nur ein Schotte als Trainer wäre wohl noch schlimmer gewesen.
5: Die Begegnung England gegen Kroatien heute um 22 Uhr unserer Zeit.
1: Danke, Marina Schweizer. Das waren die Informationen am Abend hier im Deutschlandfunk. Für Ihr Interesse dankt Barbara Schmidt-Matern.
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10: Manchmal gibt es auch noch nicht gesperrte, verstörende Videos, wo der Anfang vielleicht noch halbwegs normal ist und man danach vielleicht eine... Ich habe eine kopflose Person gesehen.
11: Iwein lacht verlegen. Er geht in die 9. Klasse des Date-Gymnasiums in Berlin.
12: Was hast du da gemacht?
10: Ja, also ich habe auf jeden Fall das Video bei TikTok einfach gemeldet und als verschwörender Inhalt eingetragen und will sowas nie wiedersehen.
12: Und da hast du mit jemandem darüber geredet dann?
10: Nee, eigentlich nicht.
12: Würdest du das deinen Eltern erzählen?
10: Ich würde das nicht meinen Eltern erzählen, weil ich mir vorstellen kann, dass sie dann glauben, dass das die ganze Persönlichkeit von Social Media ist und dass man nur so eine Sachen sieht und mir dann vielleicht sowas wie Social Media dann auch verbieten oder wollen, dass ich das dann gar nicht mehr gucke.
11: Iwein ist nicht der Einzige in seiner Klasse, der verstörende Videos auf Social Media gesehen hat. Doch das ist nur ein Teil des Problems. Das, was die Schülerinnen und Schüler der 9. Klasse am meisten beschäftigt, ist die Zeit, die sie auf Social-Media-Plattformen verbringen. Ein Mädchen, das lieber anonym bleiben will, erzählt, dass ihr Konsum außer Kontrolle geraten sei. Sie habe sich nicht mehr konzentrieren können, nicht mehr für die Schule gelernt und sei einfach nicht mehr glücklich gewesen. Bis sie schließlich ihre Eltern um Hilfe gebeten hat und nun kaum noch bei Social Media ist. Kein Einzelfall. Laut der Ende 2025 veröffentlichten Studie Jugend, Information, Medien des Medienpädagogischen Forschungsverbunds Südwest verbringen 12- bis 13-Jährige fast 3,5 Stunden täglich am Smartphone. 18-Jährige über 4,5. Bei einigen der Berliner Schülerinnen und Schüler begrenzen die Eltern die Bildschirmzeit, manche versuchen sie selbst zu reduzieren. Theresa, die eigentlich anders heißt, hat ihren Social-Media-Konsum inzwischen auch begrenzt, weil er ihr sehr geschadet habe.
12: Vor allem halt in Bezug auf diese Echokammer durch Shorts und durch diesen Algorithmus habe ich halt erlebt, wie total unterbewusst, also ohne dass man es bemerkt, durch Social Media halt so ein unrealistisches und idealistisches sowohl Körperbild als auch Lebensstil, sag ich mal, Lifestyle halt dann passiert.
11: Theresa erzählt, wie sie sich zuerst Videos angeschaut hat, die sie motivieren sollten, mehr zu lernen. Dann, wie man seinen Laufstil verbessert. Irgendwann war der Feed voll mit Videos, in denen Menschen zeigen, wie viel sie pro Tag essen, wie viele Kalorien sie zu sich nehmen. Mit der Zeit habe sich bei ihr ein unrealistisches Körperbild eingeschlichen, erzählt Theresa.
12: Und das hat halt bei mir persönlich in Bezug mit anderen Faktoren, die jetzt außerhalb von Social Media stattfanden, psychische Probleme bei mir verstärkt. Das war halt einfach rückblickend eine krasse Erfahrung, weil ich es selber überhaupt nicht bemerkt habe, wie das halt alles einen so krass verstärken kann.
11: Theresa ist 13, als sie eine Anorexie entwickelt, eine Magersucht. Sie kann nicht sagen, wie ihr Krankheitsverlauf ohne Social Media gewesen wäre, aber sie ist sicher, dass Social Media einen Anteil an ihrer Krankheit hatte. Theresa spricht damit einen Punkt an, der auch die politische Debatte über das Thema erschwert. Die Datenlage legt zwar einen Zusammenhang zwischen Social Media Konsum und psychischen Krankheiten nahe, für einen endgültigen Schluss fehlt jedoch weitere Forschung. In der 9. Klasse des Berliner Gymnasiums reicht jedenfalls eine kleine Stichprobe, um die Themen zutage zu fördern, die für Jugendliche im Netz problematisch sein können. Pornografische oder gewaltverherrlichende Videos, unrealistische Körperideale, Cybermobbing und Pädokriminalität. Die Plattformen, sagen Kritiker, haben dabei nur ein Ziel, die Aufmerksamkeit der Jugendlichen so lange wie möglich zu fesseln. Ist es überhaupt möglich, Kinder und Jugendliche vor diesen Gefahren zu schützen? Und wie könnte ein sinnvoller Schutz aussehen? Die Diskussion über solche Fragen hat neuen Schwung in Europa bekommen, als Australien im vergangenen Dezember als erstes Land weltweit ein Social-Media-Verbot für unter 16-Jährige eingeführt hat. Mehrere europäische Länder arbeiten nun ebenfalls an konkreten Gesetzesvorschlägen. Die deutsche Bundesregierung und die EU-Kommission haben jeweils eine Expertengruppe eingesetzt, die Vorschläge zum Schutz von Kindern und Jugendlichen im digitalen Raum erarbeiten soll. Dabei hat die EU-Kommission schon einige Instrumente in der Hand, sagt Tobias Schmid von der Landesmedienanstalt Nordrhein-Westfalen.
13: Ich glaube nicht, dass wir ein Defizit an Regeln haben. Diese Regeln gibt es alle, die sind sogar ganz gut definiert, jedenfalls überwiegend, finden sich schwerpunktmäßig im sogenannten Digital Services Act, der von seinen Zielsetzungen her ein ganz großer Schritt war. Ja, zum ersten Mal hat sozusagen der Souverän, das Volk, in diesem Fall also der europäische Gesetzgeber, sich die Hoheit zurückgeholt über die Frage, wie wollen wir denn eigentlich, dass im Netz miteinander interagiert wird, und hat Maßstäbe festgesetzt.
11: Der Digital Services Act, kurz DSA, verpflichtet große Online-Plattformen seit 2022 dazu, das systemische Risiko zu kontrollieren, das von ihnen ausgehen kann. Und das Risiko dann auch einzudämmen. Zu den systemischen Risiken gehört unter anderem, dass illegale Inhalte wie Hassrede oder Terrorismus nicht verbreitet werden dürfen. Dass Wahlen nicht manipuliert und Grundrechte nicht eingeschränkt werden dürfen. Und eben auch, dass das Design der Plattformen nicht zu einer Verhaltenssucht führen soll. Das sind alles Maßstäbe, die auch beim Schutz von Kindern und Jugendlichen eine Rolle spielen. Speziell für Minderjährige gibt es einen eigenen Artikel in dem Gesetz, Artikel 28.
4: Anbieter von Online-Plattformen, die für Minderjährige zugänglich sind, müssen geeignete und verhältnismäßige Maßnahmen ergreifen, um für ein hohes Maß an Privatsphäre, Sicherheit und Schutz von Minderjährigen innerhalb ihres Dienstes zu sorgen.
11: Hinzu kommt, viele Social-Media-Plattformen haben in ihren allgemeinen Geschäftsbedingungen selbst ein Mindestalter für Nutzerinnen und Nutzer festgelegt. Instagram, TikTok und Snapchat ist demnach erst für Kinder ab 13 Jahren erlaubt. YouTube, ohne elterliche Aufsicht, sogar erst ab 16 Jahren. Doch die Plattformen prüfen das Alter nicht bei der Anmeldung, sondern schätzen es erst durch das Nutzungsverhalten. Also zum Beispiel dadurch, welche Inhalte eine Person konsumiert oder liked, mit welchen Accounts sie interagiert. Besteht der Verdacht, dass eine Person jünger ist, als sie angibt, kann ihr Account gesperrt werden. Wirksam ist das aber nicht. Die EU-Kommission geht etwa davon aus, dass 10-12% der unter 13-Jährigen auf Instagram sind. Auch die EU-Kommission selbst sieht sich immer wieder dem Vorwurf ausgesetzt, sie setze den Digital Services Act nicht vehement genug um. Es laufen zwar Untersuchungen gegen YouTube, Facebook, Instagram, Snapchat und TikTok, weil sie Kinder und Jugendliche nicht ausreichend schützen. TikTok etwa wurde daraufhin untersucht, ob das App-Design Minderjährige süchtig macht. Erst im Februar stellte die EU-Kommission nach mehr als 2 Jahren Untersuchung dann vorläufig fest, es macht süchtig und verstößt damit gegen EU-Recht. TikTok weist das zurück. Passt die Plattform das Design nicht an EU-Recht an, könnte dem Unternehmen eine Geldstrafe drohen.
14: Das ist gut, aber das reicht absolut nicht aus.
11: Kritisiert die grüne Europaabgeordnete und Digitalpolitikerin Alexandra Gese. Sie hat an der Gesetzgebung für den Digital Services Act mitgearbeitet.
14: Außerdem hat die Kommission letztes Jahr sehr gute Jugendschutzrichtlinien herausgegeben. Aber sie besteht nicht darauf, dass sie wirklich durchgesetzt werden. Und da geht es ja auch um toxische Algorithmen, die radikalisierende und gefährliche Inhalte besonders stark an Jugendliche ausspielen. Es geht um die suchtfördernden Mechanismen natürlich auch. Und da könnte die Kommission auf jeden Fall sehr viel mehr machen.
11: Dass die EU-Kommission nicht mehr tut, hat aus ihrer Sicht geopolitische Gründe, was die Behörde zurückweist. Fakt ist, die US-Regierung unter Donald Trump übt Druck auf die Plattformregulierung aus, nennt sie ein Zensurinstrument. Auch im Zollstreit mit der EU haben die USA mehrfach versucht, europäische Digitalgesetze zu schwächen. Tobias Schmid von der Landesanstalt für Medien NRW sieht hier ebenfalls ein politisches Dilemma der EU-Kommission.
13: Wenn derselbe politische Körper sozusagen, also die Europäische Kommission, vormittags neue Zölle mit den USA verhandeln muss und nachmittags dann Sanktionen gegen Facebook verhängen soll, dann klappt das nicht. Wenn jede dieser Maßnahmen im Kopf immer damit einhergeht, dass ich mir überlegen muss, wie würde ich denn darauf reagieren, wenn es dann umgekehrt Sanktionen, keine Ahnung, zum Beispiel im Bereich der Automobilindustrie gibt, kommt eine wirtschaftliche Überlegung zum Tragen, die mit der Frage des Schutzes von Kindern und Jugendlichen wenig zu tun hat.
11: Gleichzeitig wächst der Druck auf die Plattformen. In den USA haben sich im Frühjahr ebenfalls Gerichte mit Social-Media-Sucht beschäftigt. Mit dem Ergebnis, die Konzerne Meta, zu dem auch Instagram gehört, und Googles Mutter Alphabet hätten Nutzer nicht ausreichend vor Risiken gewarnt. Und die EU-Kommission hat zuletzt immer wieder angekündigt, ihre Verfahren zukünftig schneller durchzuführen und sich besonders auf den Kinder- und Jugendschutz zu konzentrieren. Doch unabhängig davon, ob die Plattformen tatsächlich besser reguliert werden, die politischen Zeichen in der EU deuten auf eine Altersbegrenzung hin. Dabei stellt sich die rechtliche Frage, ob so eine Grenze nur EU-weit oder auch in einzelnen Mitgliedsländern gelten kann. Denn die Plattformen werden eigentlich auf europäischer Ebene durch EU-Recht reguliert. Und das hat Vorrang vor nationalem Recht. Mark Cole hat dazu ein Gutachten verfasst. Er ist Professor für Medien- und Telekommunikationsrecht an der Universität Luxemburg und wissenschaftlicher Direktor am Saarbrücker Institut für europäisches Medienrecht. Cole sieht den Artikel 28 als entscheidend.
15: Wenn der Artikel 28 mit diesen wenigen Worten so interpretiert werden würde, als dass er den gesamten Bereich des Kinder- und Jugendmedienschutzes auf Online-Plattformen abschließend regelt, dann können die Mitgliedstaaten gar nichts mehr machen, weil es eine Verordnung ist, die voll harmonisierend wirken soll.
11: Er selbst kommt zu einem anderen Schluss. Mitgliedstaaten können in dem Bereich aktiv werden. Denn der Digital Services Act verweist auch auf nationale Gesetze. Die Frage zum Beispiel, welche Inhalte als illegal gelten, wird national geregelt und nicht europäisch. Das ließe sich aus Coles Sicht übertragen. Ein anderer Weg, der breiter diskutiert wird, ist, die Perspektive umzudrehen. Nicht zu sagen, Länder regulieren die Plattformen, sondern sie regulieren die Eltern und Jugendlichen. Die rechtliche Grundlage wäre anders. Das Ergebnis das gleiche, erklärt Cole.
15: Wenn es eine solche Regel gibt, die zwar nicht ansetzt bei der Plattform, sondern bei den Nutzern, dann muss die Plattform natürlich sich ändern in ihrer Ausrichtung. Sie muss Maßnahmen vorsehen, dass zum Beispiel die Nutzer in ihrem Alter verifiziert werden. Das wird sicherlich die Art, wie der Markt aussehen wird, für Online-Plattformen komplett umkrempeln.
11: In Deutschland ist die Diskussion erst kürzlich wieder aufgeflammt. Der Deutsche Ethikrat hatte in einer Stellungnahme ein pauschales Social-Media-Verbot für Minderjährige grundsätzlich abgelehnt. Er begründet diese Einstellung im Kern mit der UN-Kinderrechtskonvention. Das Kindeswohl umfasse neben dem Schutz vor Gefährdungen auch andere Faktoren, zum Beispiel gesellschaftliche Teilhabe, die Entwicklung wichtiger persönlicher Fähigkeiten und Medienkompetenz. Das könnten soziale Medien bei allen Gefahren auch leisten, so der Ethikrat. Die Schülerinnen und Schüler der 9. Klasse des Berliner Date-Gymnasiums haben viele Beispiele, warum sie Social Media bei aller Kritik auch toll finden.
16: Zum Beispiel habe ich angefangen, eine neue Sprache zu lernen und dabei hilft YouTube auch, weil es viele Lernvideos gibt.
17: Was für eine Sprache?
16: Koreanisch.
18: Also ich konsumiere am liebsten musikalische Inhalte, also von Bands, weil ich selber musikalisch sehr aktiv bin, besonders aktuell in der Gitarre.
19: Und ich finde es halt Social Media vor allem gut, wenn man so sich seine Interessen damit noch mehr fördert oder halt ein Algorithmus macht ja schon, dass man halt weiter gucken will und dann halt Inhalte kommen, die einen interessieren, macht es auch manchmal halt Spaß, so Videos zu schauen.
11: Alle Schüler und Schülerinnen erzählen, dass sie über soziale Medien Freundschaften pflegen und neue Freundschaften knüpfen können. Nun hätte eine Altersbegrenzung nicht nur inhaltliche und rechtliche, sondern auch technische Hürden. Es gibt verschiedene Möglichkeiten, das Alter online nachzuweisen. Zum einen können die Anbieter das Verhalten der Nutzerinnen und Nutzer analysieren und so auf ihr Alter schließen. Außerdem ist es möglich, aufgrund der Größe, der Knochenstruktur oder Proportionen des Gesichtes das Alter einzugrenzen. Dazu reicht ein Bild des Gesichts. Meta zum Beispiel verwendet diese Technologie bereits, um unter 13-Jährige zu identifizieren. Die Möglichkeiten haben Schwächen und rufen Datenschutzbedenken hervor. Die Digitalpolitikerin Alexandra Gese erinnert daran, dass Tech-Unternehmen von Daten leben.
14: Diese biometrischen Daten können auch in 10 oder 20 Jahren noch verwendet werden. Das heißt, es wird möglich sein zu sehen, ob Menschen politische Aktivität ausüben, auf eine Demonstration gehen und Ähnliches. Und diese Daten laufen ja dann in großen Datensätzen zusammen, die alle Unternehmen und auch die Regierung verwenden können, in dem Moment, wo sie in einer amerikanischen Cloud sind. Es gibt Fälle, wo solche Daten in anderen Fällen für pornografische Inhalte, für sexualisierte Inhalte verwendet wurden. Das können wir dann alles nicht mehr kontrollieren.
11: Andere argumentieren, hier werden nur Daten genutzt, die Nutzerinnen und Nutzer freiwillig hochladen. Eine dritte Option ist es, das eigene Alter durch einen digitalen Ausweis nachzuweisen. Die EU will, dass alle Mitgliedsländer ihren Bürgern eine elektronische Brieftasche anbieten. Thorsten Lodderstedt hat für die Bundesregierung die digitale Brieftasche entwickelt, die diesen Ausweis beinhalten kann. Das Projekt nennt sich ID Wallet.
17: Was wir aktuell in der ersten Stufe implementieren, ist in dem digitalen Personalausweis, ist auch die Fähigkeit drin, Alter zu bestätigen. Das kann man sich so vorstellen, dass quasi in diesem digitalen Personalausweis sind 3 oder 4 Felder drin. Jedes von denen matcht auf ein Alter. Ist über 14, ist über 16, ist über 18.
11: So können Plattformen verschiedene Alter abfragen. Die Antwort, die das Wallet dann liefert, soll nur Ja oder Nein sein. Das konkrete Alter wird also nicht preisgegeben. Laut Lodderstedt ist es eine sehr anonyme und sichere Lösung, weil die Daten nur auf dem Endgerät selbst gespeichert sind. Bislang ist geplant, dass eine Person 2 Endgeräte für einen digitalen Personalausweis benutzen kann. So soll verhindert werden, dass der Ausweis beliebig weitergegeben werden kann. EuDI könne laut Lodderstedt aber nur eine Option von mehreren sein, um das eigene Alter nachzuweisen. Denn wer EuDI nicht nutzen kann oder will, wäre dann auf andere Methoden der Altersverifikation angewiesen, meist solche mit schwächerem Datenschutz. Egal welche Form der Altersverifikation angewendet wird, wer einen VPN-Client benutzt und so das echte Herkunftsland verschleiert, der kann jede Form der Altersabfrage umgehen. Was würde ein pauschales Verbot also bringen? Der Deutsche Ethikrat wirbt für den sogenannten risikobasierten Ansatz. Dies wird auch auf europäischer Ebene diskutiert. Er enthält gestaffelte Altersbegrenzungen, abhängig von verschiedenen Gefahren für Kinder und Jugendliche. Dafür müsste die EU-Kommission allerdings ihre bestehenden Gesetze entschlossener durchsetzen. Es geht außerdem darum, die Eltern dafür zu sensibilisieren, dass auch sie eine Verantwortung für die Bildschirmzeit ihrer Kinder haben. Gleichzeitig könnte ein pauschales Verbot zumindest eine Notlösung dafür sein, jüngere Kinder davon abzuhalten, Social Media zu nutzen, bis sich die Plattformen tatsächlich ändern oder sich neue etablieren. Im Berliner Date-Gymnasium haben die Jugendlichen einen differenzierten Blick auf die Frage nach einem Verbot.
16: Ich finde es schon sinnvoll, wenn man an einem Verbot oder an einer Einschränkung arbeitet, zum Beispiel auch, dass vielleicht der Algorithmus vielleicht nicht so gut ist, damit man nicht so lange auf der App ist und halt nicht so süchtig davon wird.
12: Ich finde, das Verbot ergibt auch wenig Sinn, dass halt auch viele Erwachsene und Heranwachsende von diesen Suchtfaktoren genauso stark betroffen sind.
18: Wenn es verboten wird, sollte zeitgleich daran gearbeitet werden, dass es wieder für unter 14-Jährige zugänglich gemacht werden kann und Inhalte auch gar nicht erst öffentlich gemacht werden können, die eben verstörend sein können. Auch Erwachsene wollen das vielleicht gar nicht sehen. Also das will keiner eigentlich sehen.
4: Das war der Hintergrund. 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
24: Uhr, die Nachrichten. Deutschland und Polen wollen ihre Zusammenarbeit in der Verteidigungspolitik weiter vertiefen. Bundesverteidigungsminister Pistorius hat in Warschau ein entsprechendes Abkommen unterzeichnet. Es sieht unter anderem eine verstärkte militärische Abstimmung und den Einsatz deutscher Soldaten zur Sicherung von Polens Ostgrenze vor. Nach polnischen Angaben soll beispielsweise enger in den Bereichen kritische Infrastruktur und Cybersicherheit zusammengearbeitet werden. Auch die Kooperation in Ostseeraum und Weltall soll vertieft werden. Das Abkommen knüpft an ein bereits bestehendes Rahmenabkommen von 2011 an. Pistorius sagte, das neue Abkommen schlage ein weiteres Kapitel in der Geschichte einer engen Freundschaft auf. Deutschland und Polen übernehmen gemeinsam Verantwortung für die Sicherheit in Europa. Anlass von Pistorius' Besuch in Warschau war der heutige 35. Jahrestag des deutsch-polnischen Nachbarschaftsvertrages von 1991. Bundesaußenminister Wadefuhl empfing seinen Amtskollegen aus Polen, Sikorski, in Berlin. Zusammen veröffentlichten sie eine Erklärung, die unter anderem auf den Ausbau des grenzüberschreitenden Verkehrs sowie von Partnerschaften im Bereich Digitalisierung abzielt. Die Staats- und Regierungschefs der G7 haben bei ihrem Gipfel im französischen Evian große Technologieunternehmen zu besserem Schutz von Minderjährigen im Internet aufgerufen. In der Abschlusserklärung heißt es, sie sollten von vornherein die sichere digitale Plattformen entwickeln, die Privatsphäre achteten. Die G7 kritisierten unter anderem Funktionen, die Aufmerksamkeit der Nutzer binden und die Bildschirmzeit steigern. Bei dem Gipfeltreffen wurde eine Reihe von Beschlüssen gefasst, unter anderem zur Stärkung des Wirtschaftswachstums und zu Obergrenzen für die Einfuhr bestimmter Rohstoffe. Auch ein Arbeitsessen zum Thema künstliche Intelligenz mit Vertretern führender Unternehmen stand auf dem Programm. Das EU-Parlament hat der umstrittenen Schaffung von Abschiebezentren außerhalb der EU zugestimmt. In Straßburg stimmte eine Mehrheit aus konservativen und rechten Abgeordneten dieser und weiteren Verschärfungen der Asylregeln zu. Die Abschiebezentren in Nicht-EU-Ländern sind für Menschen ohne Aufenthaltsrecht vorgesehen, die nicht in ihre Herkunftsländer abgeschoben werden können, etwa weil diese ihre Aufnahme verweigern. Wo solche Abschiebezentren entstehen könnten, ist bisher unklar. Im Gespräch sind unter anderem Staaten in Afrika. Eine neue europäische Alternative zum Kurznachrichtendienst X ist offiziell gestartet worden. Das Netzwerk namens W Social eines schwedischen Unternehmens wurde am Nachmittag für jedermann zur Nutzung freigegeben, allerdings vorerst nur im Testbetrieb. Laut den Betreibern stehen die Server ausnahmslos in Europa und jeder Account wird daraufhin überprüft, ob er einem echten Menschen gehört. Damit sollen gefälschte Profile und sogenannte Bots, also automatisierte Profile, verhindert werden. Daten der Nutzer werden nicht gespeichert. In Hamburg ist am Abend die Frühjahrskonferenz der Innenminister von Bund und Ländern begonnen. Bei ihrem dreitägigen Treffen wollen die Ressortchefs unter anderem über die steigende Zahl tatverdächtiger Kinder im Bereich Gewaltkriminalität sprechen. Die Deutsche Polizeigewerkschaft forderte die Absenkung der Strafmündigkeit von 14 auf 12 Jahre. Weitere Themen sind der Schutz von Einrichtungen der kritischen Infrastruktur, Maßnahmen gegen Sozialbetrug, die Höhe von Bußgeldern für Verkehrsverstöße und die Sicherheit rund um Fußballstadien. Fußball-Bundesligist RB Leipzig hat die Zusammenarbeit mit Cheftrainer Ole Werner beendet. Das gab der Verein bekannt. Über eine mögliche Trennung war seit einigen Wochen spekuliert worden. In Medienberichten war von inhaltlichen Bedenken gegenüber Werner und vermeintlich fragwürdiger Kommunikation die Rede. Zudem heißt es, dass der ehemalige Bayern-Profi Martin De Michelis den Trainerjob in Leipzig übernehmen soll. Das Wetter. Nachts vielfach bewölkt, vereinzelt Schauer. Nach Süden abnehmende Bewölkung. Tiefstwerte 18 bis 12 Grad. Morgen meist heiter, über dem Bergland vereinzelt Schauer, 19 bis 36 Grad. Die weiteren Aussichten. Am Freitag im Westen wechselhaft, örtlich Unwettergefahr durch Starkregen und Hagel. Nach Südosten heiter, örtlich Gefahr von Hitzegewittern, 30 bis 37 Grad. Das waren die Nachrichten.
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2: Unsere Themen: die Vereinbarungen zwischen dem Iran und den USA, der G7-Gipfel in Evian und das deutsch-polnische Verhältnis. Aus der Rahmenerklärung zwischen den USA und dem Iran sind Details bekannt geworden, über die mehrere Medien berichten. Demnach machen die USA dem Iran weitgehende Zugeständnisse. Sie verpflichten sich etwa, sämtliche Sanktionen aufzuheben. Am Rande des G7-Gipfels drohte US-Präsident Trump den Iranern erneut, es würden wieder Bomben fliegen, wenn sie, Zitat, sich nicht benehmen. Unsere Washington-Korrespondentin Anne Reit kommentiert.
3: In Washington macht derzeit ein Post die Runde, der nicht nur den Kritikern des Krieges gegen den Iran aus dem Herzen sprechen dürfte, sondern auch nicht wenigen, die den Krieg unterstützt haben und nun von zerknirscht bis fassungslos auf das vorläufige Verhandlungsergebnis blicken. Der Post lautet: Das Abkommen mit dem Iran wird als eines der unfähigsten Abkommen in die Geschichte eingehen, die je geschlossen wurden. Die USA haben in praktisch jedem Punkt verloren. Der Post, der aus den Tiefen des Internets wieder hervorgegraben wurde, stammt aus dem Jahr 2015 und der Verfasser ist Donald Trump. Jener Donald Trump, der das bis heute gescholtene Atomabkommen seines Vorgängers Barack Obama trotz Einwänden vieler seiner wichtigsten Sicherheitsberater später aufgekündigt hat und sich nun an ihm messen lassen muss. Gemessen an dem, was offenbar bis jetzt erreicht worden ist, ist noch viel Luft nach oben. Noch kursiert das Memorandum of Understanding allerdings nur in unbestätigten Versionen und ist daher mit Vorsicht zu genießen. Aber das, was sich abzeichnet, trägt, wenn überhaupt, primär zur Lösung von Problemen bei, die vor dem Krieg gar nicht existierten. Und es konterkariert viele der Kriegsziele, die die US-Regierung im Verlauf der vergangenen Monate vorgebracht hat. Das Rahmenabkommen sieht das Ende des Krieges vor, den die USA und Israel Ende Februar begonnen hatten, ohne dass Israel Teil der Vereinbarung ist und die Drohgebärden eingestellt worden wären. Es sieht vor, dass sich beide Länder aus den inneren Angelegenheiten des anderen heraushalten und widerspricht Trumps Versprechen, sich für das iranische Volk einzusetzen. Es sieht ein Ende der Blockade der Straße von Hormus vor, die der Iran erst durch diesen Krieg als wirksamen Hebel entdeckt hat. Es werden ein Ende der Sanktionen, die Freigabe eingefrorener Gelder und ein Plan zum Wiederaufbau in Aussicht gestellt. Das stützt das Regime, das zwar dezimiert, aber nicht gestürzt worden ist. Das, was sich derzeit abzeichnet, stimmt auch viele Republikaner und konservative Kommentatoren unzufrieden. Den einen ist das Rahmenabkommen zu nachgiebig, die anderen fordern mehr Transparenz und Mitsprache des Kongresses. Die US-Regierung beschwichtigt und deutet an, dass der Iran hinter den Kulissen weitaus größere Zugeständnisse in der Atomfrage gemacht habe und erst das endgültige Abkommen bewertet werden sollte. Das ist natürlich an sich ein valider Punkt. Doch dieser US-Präsident hat Beobachter gelehrt, dass Skepsis angebracht ist. Denn die zweite Phase der Verhandlungen wird es in sich haben. Es muss neben dem Atomprogramm auch um all die Themen gehen, die bislang keine Erwähnung gefunden haben, etwa die Größe des iranischen Raketenarsenals oder die Rolle von Irans Verbündeten in der Region. Doch der US-Präsident vermittelt nicht den Eindruck, als hätte er in den vergangenen Monaten dieses festgefahrenen Krieges irgendetwas über die iranische Seite gelernt. Wir haben unseren Deal mit dem Iran, hat er beim G7-Treffen in Frankreich gesagt. Und weiter, die zweite Phase wird sogar einfacher. Nichts könnte weiter von der Realität entfernt sein.
2: Bundeskanzler Friedrich Merz hat eine positive Bilanz des G7-Gipfels im französischen Evian gezogen. Es habe an keiner Stelle persönliche Störungen gegeben, sagte der CDU-Politiker. Julia Borutta meinte in ihrem Kommentar, das G7-Treffen sei auch ein Erfolg für die Ukraine.
6: Dieser Gipfel war ein Erfolg. Und das liegt ausgerechnet an Trump. Nicht, dass der Mann sich durch seine Liebe zum Multilateralismus oder seine besonders konstruktive Art auszeichnen würde. Nein, aber er hatte etwas im Gepäck. Das Iran-Abkommen. Der Durchbruch im Mittleren Osten wurde zum Durchbruch für die G7-Gemeinschaft. Denn Trump kam positiv gestimmt nach Evian und gestärkt durch den sogenannten Deal auch offen dafür, sich auf verschiedenen Feldern zu bewegen. Die G7-Partner waren so klug, die Gunst der Stunde zu nutzen, Trump zu unterstützen, auch wenn noch viele Fragen im Zusammenhang mit dem Iran-Abkommen offen sind. Trump zu umgarnen, mit Fußball-Trikot-Geschenk und nachsichtiger Heiterkeit, wenn er mal wieder als Letzter den Tagungsraum betrat und lächelnd klarstellte: I am the boss. Mit Macrons Einladung zum Gala-Dinner nach Versailles im Anschluss an den Gipfel. Der französische Präsident kam Trump sogar so weit entgegen, das Thema Klimawandel gar nicht erst auf die Agenda zu setzen. Das Klima ist eindeutig der Verlierer dieses G7-Treffens. Nun braucht Trump die Unterstützung der G7-Partner, um das Iran-Abkommen zu einem Erfolg zu machen. Das scheint er begriffen zu haben. Multilateralismus doch nicht so blöd? Jetzt, wo es Hoffnung gibt, dass durch die Meerenge von Hormuz bald wieder Öltanker fahren, stellt der US-Präsident in Aussicht, die Ölsanktionen gegen Russland wieder in Kraft zu setzen. Das ist eine sehr gute Nachricht für die Ukraine und das europäische Ziel, gemeinsam mit den USA Russland unter Druck zu setzen. Hier liegt der größte Erfolg dieses Treffens in Evian. Erstmals seit Trumps zweiter Amtszeit teilen Europäer und die USA ihre Einschätzung der Lage in der Ukraine. Das Land hat sich eine neue Position der Stärke erkämpft. Russland kann den Krieg nicht militärisch gewinnen und ächzt unter der Belastung durch Kriegsverluste und Sanktionen. Es tut sich also ein Fenster für Friedensverhandlungen auf. Dieses Fenster wollen die G7-Staaten nutzen und Trump scheint mitzuziehen. Frankreichs Präsident Emmanuel Macron hat die neue Einigkeit der führenden demokratischen Industriestaaten als strategisches Erwachen bezeichnet. Der G7-Gipfel könnte also die Wende gewesen sein für die Ukraine und für das Verhältnis der Europäer zu den USA. Wohlgemerkt könnte, denn alles bleibt trotz der positiven Signale vom Genfer See fragil. Die Lage in der Ukraine, die Lage im Iran und Europas Verhältnis zu Donald Trump.
2: Deutschland und Polen wollen künftig noch enger zusammenarbeiten. Beide Länder verständigten sich unter anderem auf eine engere militärische Kooperation. Zudem soll der grenzüberschreitende Verkehr ausgebaut werden. Anlass für die Vereinbarungen ist das Nachbarschaftsabkommen zwischen Deutschland und Polen, das vor 35 Jahren geschlossen wurde. Wie steht es um das deutsch-polnische Verhältnis? Skepsis äußert Johanna Herzing in ihrem Kommentar.
1: Deutschland und Polen meinen es gut miteinander. Ein goldener Ring, ein mittelalterliches Schriftstück und einige technische Modelle zeugen davon. Nazi-Deutschland hat diese Objekte Polen einst gestohlen. Jetzt kehren sie zurück zu ihren rechtmäßigen Besitzern. Feierlich überreicht in Berlin in Anwesenheit der Außenminister beider Länder. Am selben Tag wird auch in Warschau die deutsch-polnische Partnerschaft beschworen mit einem Verteidigungsabkommen. Die Frage ist dennoch, ist gut gemeint auch gut gemacht? Die Antwort ist leider nein. So sehr sich beide Länder auch ihrer Zuneigung versichern, es bräuchte so viel mehr als Symbolpolitik. Das betrifft nicht nur, aber immer wieder auch Geschichtsthemen. So wird es zwar endlich ein Denkmal für die polnischen Opfer des Nationalsozialismus in Berlin geben, das immerhin scheint recht sicher, aber in Polen warten die hochbetagten Überlebenden von NS-Zwangsarbeit und Terror bis heute auf eine finanzielle Unterstützung durch Deutschland. Die wurde zwar einst von Ex-Kanzler Olaf Scholz in Aussicht gestellt, aber sehr viel passiert ist seither nicht. Für viele Polinnen und Polen muss das scheinheilig wirken. Und dann die Gegenwart, die Situation an der deutsch-polnischen Grenze. Hier wird im Grunde gelebt, was Minister bei Bühnenauftritten beschwören. Hier gibt es die täglichen Kontakte und Besuche im Nachbarland, die deutsch-polnischen Familien- und Freundeskreise, die Zusammenarbeit auf kommunaler und zivilgesellschaftlicher Ebene. Das ist in vielen Jahrzehnten mühsam gewachsen. Doch die deutsche Regierung bremst das aus. Sie hat Grenzkontrollen eingeführt und hält sie weiter aufrecht, behindert so Menschen und auch den enormen Warentransport zwischen beiden Ländern. Als Reaktion darauf kontrolliert mittlerweile auch Polen. Und zusätzlich aufgeheizt wird die Stimmung im deutsch-polnischen Grenzgebiet durch einen besonders radikalen polnischen Trupp. Rechtsextreme Aktivisten, die sich als Bürgerwehr verstehen und an der Grenze angebliche Migrantenschleusungen von Deutschland nach Polen verhindern wollen. Absurder geht es kaum noch. Für die Menschen im Grenzgebiet ist all das eine enorme Belastung. Gute nachbarschaftliche Beziehungen dürfen nicht weiter so strapaziert werden. 35 Jahre nach Abschluss des deutsch-polnischen Nachbarschaftsvertrags müsste vor allem Deutschland deutlich aktiver, konkreter, spürbarer in die Zusammenarbeit mit Polen investieren. Infrastruktur ausbauen, Barrieren abbauen, Grenzkontrollen beenden, Geschichte praktisch und spürbar aufarbeiten, wirklich kooperieren. Dann wäre gut gemeint, vielleicht auch irgendwann einmal auch wirklich gut gemacht.
2: Sie hörten Kommentare von Johanna Herzing, Julia Borutta und Anne Reit. Die Redaktion hatte Sina Fröndrich.
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5: endet schon bald der Iran-Krieg. Diese Hoffnung haben die USA geweckt, als sie angekündigt haben, in wenigen Tagen mit dem Iran eine Absichtserklärung unterzeichnen zu wollen, und zwar am Freitag in Genf. Mit dieser Erklärung soll der Weg zu einem Friedensabkommen geebnet werden. Wie international Medien berichten, geht es bei den wohl insgesamt 14 Punkten in der Absichtserklärung auch darum, dem Iran hunderte Milliarden US-Dollar an Wiederaufbauhilfe auszuzahlen, aber auch darum, dass die USA langfristig ihre Truppen aus den benachbarten Gebieten abziehen. Eine offizielle Bestätigung gibt es für diese Details noch nicht. Allerdings mehren sich die Fragen rund um diesen Friedensprozess. Welche Chancen hat er? Kapitulieren die USA und auch Israel letztlich vor dem Mullah-Regime in einem Krieg, den sie selbst begonnen haben? Und schauen die Europäer weiterhin von der Seitenlinie zu, wenn es um den Nahen Osten geht? Das will ich diskutieren, live im Deutschlandfunk. Ich bin Christoph Schäfer und mir sind zugeschaltet aus Berlin die Sicherheitsexpertin Sarah Bressan von der unabhängigen Denkfabrik Global Public Policy Institute in Berlin. Sie sagt, egal wie es in Nahost weitergeht, die Europäer sollten sich darauf gefasst machen, dass die USA sie mit ihrer Nahostpolitik weiter vor sich hertreiben werden. Neben ihr im Studio sitzt die Journalistin Sheila Bechat. Sie ist von den bisherigen Gesprächen zwischen den USA und Iran nicht überzeugt, denn sie befürchtet, dass am Ende nur das Mullah-Regime profitieren könnte. An Sie beide herzlich willkommen.
7: Vielen Dank.
8: Hallo.
5: Nee, und aus Straßburg, aus dem Europaparlament, ist uns David McAllister zugeschaltet, CDU-Europaparlamentarier und Vorsitzender des Ausschusses für Auswärtige Angelegenheiten. David McAllister schaut positiv auf das Rahmenabkommen, sagt aber auch, hier liegt noch ein langer diplomatischer Weg vor uns. Schön, dass Sie dabei sind.
9: Ja, einen schönen guten Abend aus Straßburg.
5: Viele Fragen sind offen, wenn es um den Frieden zwischen Iran und den USA geht. Bundeskanzler Friedrich Merz sieht aber schon einen diplomatischen Durchbruch und hat US-Präsident Trump dazu gratuliert, wie er in Evian nach dem G7-Gipfel der ARD gesagt hat.
10: Dieser Staat, dieses Land, dieses Regime ist sehr geschwächt. Das gesamte Umfeld, Houthis, Hisbollah, Hamas, ist sehr geschwächt, kaum noch Fähigkeiten, den Terrorismus in der Region fortzusetzen. Und vom Iran selbst aus, wenn wir zuversichtlich sind, und das sind wir, wird diese Gefahr eines staatlichen Terrorismus in der ganzen Region nicht mehr ausgehen. Und das ist wirklich ein großer Erfolg.
5: Herr McAllister, Sie haben sich schon positiv geäußert zu dem Rahmenabkommen, aber sehen Sie als CDU-Außenpolitiker auch einen diplomatischen Durchbruch wie der deutsche Außenkanzler Friedrich Merz?
9: Also zunächst haben ja die Vertreter aller sieben G7-Staaten das Memorandum of Understanding unterstützt und das auch als Durchbruch bezeichnet. Insofern ist Friedrich Merz damit seiner Analyse international nicht alleine. Und in der Tat, dieses Memorandum eröffnet ja die Chance auf eine Deeskalation. Gleichwohl, es gibt noch eine ganze Reihe von offenen Fragen, die geklärt werden müssen. Zur Zukunft des iranischen Atomprogramms, das es nicht geben darf, die Ausgestaltung möglicher Sanktionen, die Sicherheitsinteressen Israels oder auch die langfristige Ordnung in der Region und nicht zuletzt auch die Frage, wie das konkret weitergeht in der Straße von Hormuz. Also die eigentliche Bewährungsprobe beginnt daher erst jetzt. Das Memorandum kann den Rahmen setzen. Ob daraus eine tragfähige politische Lösung entsteht, wird sich dann in den kommenden Tagen und Wochen zeigen. Aber das ist schon erstmal ein sehr positives Ergebnis, dass offensichtlich jetzt ein Durchbruch erzielt worden ist und die Waffen ruhen.
5: Vielleicht aber auch erst ein vorläufiger Durchbruch, wenn ich Sie richtig verstanden habe. Frau Bressan, wie denken Sie?
7: Ich stimme auf jeden Fall zu, dass alles, was wir da aktuell hören, sehr vorläufig ist. Also es handelt sich um einen Schritt, wo ja jetzt auch 14 Punkte erstmal quasi durchgestochen wurden, worum es in einem möglichen Abkommen vor dem Abkommen sozusagen gehen soll zwischen den USA und dem Iran. Und das ist natürlich erstmal vielversprechender als alles, was in den letzten Monaten passiert ist, in dem Sinne, dass es eine Aussicht darauf gibt, dass die Straße von Hormuz wieder geöffnet wird. Gleichzeitig, wie gesagt, würde ich auch sagen, wir haben sehr viele Ankündigungen in den letzten Wochen, Monaten gehört. Und da ist jetzt noch nichts auf irgendeine geartete Weise unterschrieben oder so in trockenen Tüchern, dass es da schon Zeit wäre zu feiern.
5: Aber wir haben jetzt mehr als 3 Monate Krieg hinter uns zwischen den USA, Israel und dem Iran. Ihre Messlatte ist da auch, je nachdem, ein bisschen niedrig angesetzt, Frau Bressan, wenn Sie auch von einem vorläufigen Durchbruch sprechen?
7: Naja, was heißt niedrig angesetzt? Also dieser Konflikt hat ja tatsächlich globale Implikationen. Wir haben es damit zu tun, dass 20% der Transporte an Öl und LNG, die normalerweise durch die Straße von Hormuz gehen, große Zeitweise auf Null runtergegangen sind. Es geht um Nachschub an Düngern, die durch diese Handelsroute gehen und wo es keine wirklich gangbaren alternativen Routen gibt. Die Auswirkungen betreffen uns in Europa. Wir haben das an den Zapfsäulen und der Debatte um die Tankpreise gesehen. In Asien ist die Lage teilweise in Ländern noch dramatischer und wie immer betrifft es vor allen Dingen auch die Schwächsten, insofern als dass humanitäre Hilfe in vielen Bereichen ein Viertel der Kosten für die Lieferung von Hilfsgütern, seien das Impfstoffe oder Nahrungsmittel, bis zu 20% erhöhte Kosten verzeichnen. Das heißt, die Konsequenzen sind dramatisch und wir haben immer noch keine konkrete Lösung vor uns. Wie gesagt, das ist natürlich, wie gesagt, mehr als wir hatten. Aber all diese Dinge sind jetzt unmittelbar noch nicht besser.
5: Frau Beratz, was denken Sie über die Aussage vom Bundeskanzler Merz?
8: Ja, das kommt immer darauf an, wie man natürlich im jeweiligen Moment Diplomatie versteht. Also wir erinnern uns, im Januar gab es noch ganz andere Worte, auch über das islamische Regime in Teheran. Und auch Sie, Herr McAllister, hatten sich damals dazu geäußert, dass es darum geht, die Menschen zu unterstützen, die auf die Straße gegangen sind und Demokratie wollen und die brutal niedergeschlagen worden sind, denen 88 Tage das Internet weggenommen wurde, die jetzt immer noch inhaftiert werden, die hingerichtet werden. Und jetzt davon zu sprechen, dass es ein Erfolg ist, weil die Straße von Hormuz wieder geöffnet wird, was ja das Einzige ist, was wir wissen anscheinend, was in irgendeiner Form festgelegt worden ist, das kann ich wirklich nicht so richtig nachvollziehen. Das war eine Aggression des Regimes in Teheran selbst. Und das wieder sozusagen jetzt rückgängig gemacht zu haben, das sehe ich jetzt nicht gerade als großen Erfolg an. Weil die Zeche und den Preis, den müssen tatsächlich die Menschen im Iran zahlen. Nicht nur die Menschen, die in der Opposition sind gegen dieses Regime, sondern auch die unter den großen wirtschaftlichen Folgen leiden müssen, weil dieses Regime nicht investiert in das Land im Sinne der Menschen, sondern es wird sicherlich wieder in weitere Aufrüstung und auch in das Raketenprogramm und all diese Dinge investieren.
5: Herr McAllister, können Sie die Verwunderung von Frau Bechat nachvollziehen?
9: Ich glaube, wir liegen gar nicht so weit auseinander. Ich habe ja eben selber gesagt, die eigentliche Bewährungsprobe beginnt erst jetzt. Entscheidend wird sein, ob diese Absichtserklärung die Ziele auch tatsächlich dann umsetzen kann. Und die Absichtserklärung, zumindest in der Fassung, die ich hier vorliegen habe, noch gibt es ja kein offizielles Dokument, setzt ja zwei Fristen. Das eine ist, innerhalb von 30 Tagen soll der freie Schiffsverkehr in der Straße von Hormuz und darüber hinaus wieder vollständig hergestellt werden. Aber die andere Frist, die ist ja besonders wichtig, die Iranische Republik und die Vereinigten Staaten wollen innerhalb von maximal 60 Tagen eine Vereinbarung erzielen. Und da müssen ganz konkret dann auch die Sachen festgelegt werden. Insbesondere, dass der Iran dauerhaft und nachprüfbar keine Atomwaffen erlangen kann. Wie wir es schaffen, mehr Stabilität in der Region zu etablieren. Und natürlich muss dabei auch die regionalen Aktivitäten Irans auf der einen Seite, sein Netzwerk von Partnern und Milizen in der Region berücksichtigt werden, alle die negativen Operationen. Und da möchte ich der Vorrednerin ausdrücklich unterstreichen, auch ich bin der Meinung, dass dieses Regime in Iran schlimm ist. Und ich wünsche den Menschen von Herzen im Iran, dass sie eines Tages ein demokratisches, ein liberales, ein rechtsstaatlich verfasstes Land erleben werden. Also, wir stehen am Beginn und jetzt ist erstmal wichtig, dass die USA und Iran miteinander gesprochen haben und dass erstmal die Waffen ruhen, aber die eigentliche Arbeit, die steht doch jetzt uns allen erst bevor.
5: Frau Berat, Sie haben Kontakte in den Iran hinein. Was hören Sie denn von den Menschen vor Ort, von den einzelnen Personen, zu denen Sie Kontakt haben? Wie blicken die gerade auf das Rahmenabkommen, auf mögliche weitere Gespräche?
8: Ja, also das ist schon etwas niederschmetternd, weil, also ich zitiere einen einen jungen Mann, der einfach gesagt hat, es ist einfach beschissen, Iraner zu sein in dieser Zeit. Und ich glaube, das ist genau das Gefühl. Ich habe jetzt auch nicht so die Freudenrufe vernommen. Mit den Leuten, mit denen ich gesprochen habe, ist natürlich weiter die Skepsis da. Es ist natürlich auch eine Erschöpfung da. Die kommen aus einer wirklich schrecklichen wirtschaftlichen Situation. Zum Teil ist es ja auch jetzt schon so, dass man sich das tägliche Leben nicht mehr leisten kann. Hinzu kommen die Bombardierungen oder kamen die Bombardierungen. Und jetzt haben sie natürlich das Gefühl, jetzt werden sie dann auch noch mit diesem repressiven Regime dann wieder alleine gelassen. Also wir sprechen ja gar nicht mehr über die politischen Gefangenen. Wir sprechen gar nicht mehr über diese Hinrichtungen. Wir sprechen nicht mehr über die jungen Menschen, die damals im Januar auf die Straße gegangen sind und von denen wahrscheinlich 30.000 bis 40.000 innerhalb von 2 Tagen einfach getötet worden sind, massakriert worden sind. Und das ist doch alles ein Trauma, was noch in diesem Land steckt und was es nie aufgearbeitet werden konnte. Und deswegen, ja, auch nach den vielen Ankündigungen hin und her. Also es ist, glaube ich, ich würde es Zusammenfassung

0: die, die in der Absichtserklärung stehen sollen. Hat das Mullah-Regime diesen Krieg eigentlich gewonnen jetzt schon?
1: Ich würde sagen, das kann man durchaus so sehen. Also wenn man quasi den Stand der Situation vergleicht von vor dem Krieg mit danach und vor allem, wenn man schaut, was dieses Draft-Abkommen jetzt verspricht. Teilweise, wenn das wirklich so Realität wird, ist es ja recht dramatisch. Also zum Beispiel Erlassen von Sanktionen gegen den Iran im Gegenzug dazu, die Straße von Hormuz zu öffnen, die vor dem Krieg ja offen war. Und davon musste man nicht die Sanktionen für erlassen. Ja. Im Vergleich vielleicht auch zu vorherigen Atomabkommen mit dem Iran ging es da im Gegenzug dazu bei dem Erlassen von Sanktionen darum, dass der Iran wirklich zum Beispiel internationale Behörden in das Land lässt, dass es Überprüfungsmechanismen gibt für das Nuklearprogramm und all diese Dinge. Also da sind tatsächlich ein paar Details in dem Abkommen jetzt. Wie gesagt, wir wissen noch nicht genau, wie es dann ausgeht, was wofür, aber die bedenklich sind und die nicht so aussehen, als ob es die USA und Israel, die den Krieg ja begonnen haben, in eine wesentlich bessere Situation versetzt. Und ich würde hier vor allem auch die Meinung aus Israel einfach als Evidenz heranziehen. Also die Israelis auf allen Seiten sind absolut nicht zufrieden mit der Situation. Und das sagt ihnen ja auch was über die Widersprüche von Trump, der das jetzt versucht, als Erfolg zu verkaufen. Aber in der Region, in Israel, wo man sich bedroht sieht durch den Iran und seine Proxys, sieht man das absolut nicht als befriedigendes Ergebnis oder als irgendwie ein gearteter Erfolg.
0: Zwei Hinweise oder erstmal ein Hinweis. Laut dpa kommt gerade die Meldung, dass zwar das offizielle Dokument immer noch nicht veröffentlicht worden ist, was das Rahmenabkommen anbelangt, aber ein hochrangiger US-Regierungsbeamter hat der dpa bestätigt, dass der Wortlaut des Dokumentes, was jetzt verfügbar ist, weitgehend korrekt ist. Also wir können hier davon ausgehen, dass an den 14 Punkten sehr viel dran ist. Sie haben gerade eben gesagt, Frau Bessern, dass Trump das alles auch als Sieg verkaufen wollen möchte oder als Erfolg. Er selbst steht ja auch sehr unter Druck. Also ich möchte nochmal zum Anfang zu der Äußerung von Merz auch nochmal zurückkommen. Also man kann das alles auch natürlich aus journalistischer Perspektive so sehen. Da helfen andere, einem US-Präsidenten zu einem Erfolg zu verhelfen, weil der einfach innenpolitisch unglaublich unter Druck steht.
1: Ja, also ich würde da auch nochmal auf die Aussagen von Friedrich Merz eingehen und sagen, also er hat aus meiner Sicht da vor allem die Talking Points, die Sprechpunkte der US-Seite und des Präsidenten übernommen, sagt, dass dieser Krieg signifikant geholfen hat, den Terrorismus im Nahen Osten zu bekämpfen und das Nuklearprogramm der USA, sagte er, massiv zu schädigen, das Nuklearprogramm des Irans massiv zu schädigen, wenn nicht total zu zerstören. Und das wäre so ein Moment, wo ich mich frage, also man mindestens mal sagen sollte, sind das die Einschätzungen der USA, die man unkritisch übernimmt? Oder ist das trianguliert mit anderen Quellen, die Deutschland hat, die andere Verbündete haben? Also es fällt zum Beispiel auf, dass die französische Regierung das so nicht ins Zentrum gestellt hat, sondern viel mehr darauf verwiesen hat, dass das jetzt eine Gelegenheit war, wo man die USA zu Zusprüchen in Bezug auf die Ukraine und Russland bekommen hat. Und das war ja tatsächlich auch so ein Erfolg, da kommen wir vielleicht gleich noch dazu, aus diesem G7-Kontext, wo diese unterschiedlichen Konflikte zusammengekommen sind. Aber bei Friedrich Merz in diesem Statement scheint das mir jetzt im ersten Moment, wenn er da nichts anderes anführt, eher wie eine unkritische Übernahme der Sprechpunkte aus den USA.
0: Mhm. Herr McAllister, wenn wir auf das Rahmenabkommen gucken und auf die ganzen Punkte, die da drin stehen, Sie haben es ja auch vorliegen, das, was veröffentlicht worden ist, ist das dann, kann man das auch eigentlich am Ende als Kapitulation der USA vor dem Mullah-Regime werten?
2: Also zunächst eine generelle Anmerkung. Wir alle reden über ein Dokument, dessen Echtheit offiziell noch nicht bestätigt worden ist, ist noch nicht vollständig verifiziert worden. Deshalb bin ich auch noch etwas zurückhaltend mit dem abschließenden Urteil, weil es am Ende ja auf jedes einzelne Wort möglicherweise ankommt. Aber wenn man das jetzt als Grundlage nimmt, dann ist erstmal gut, dass die USA und Iran direkt miteinander verhandelt haben, dass sie zu einem Ergebnis gekommen sind, aber dass wir erst am Beginn eines Prozesses stehen. Und ich finde, man hat sich hier ja einen sehr ehrgeizigen Zeitrahmen gesetzt. Es steht ja im Wortlaut, zumindest in dem Text, den ich hier vorliegen habe, dass beide Seiten

0: Verhandlungen aufnehmen wollen und sie wollen a final agreement within a maximum period of 60 days erreichen, also innerhalb von 60 Tagen. Und hier sind, werden ja in dem Papier Sanktionserleichterungen angedeutet, die Freigabe eingefrorener iranischer Vermögenswerte, auch umfangreiche wirtschaftliche Investitionen sind vorgesehen. Aber es stellt sich natürlich zwangsläufig die Frage nach den iranischen Gegenleistungen und vor allen Dingen auch den Kontrollmechanismen. Also insofern die eigentliche Bewährungsprobe, ich wiederhole mich,
1: die kommt
0: die
1: noch.
0: Beginnt erst jetzt.
2: Aber kann ich vielleicht auch eine Sache zu dieser Gratulation sagen von Friedrich Merz? Weil ehrlich gesagt, mir war das eigentlich fast noch mehr peinlich, als dass er ihm ein Deutschland-Trikot geschenkt hat. Weil das zeigt einfach im Grunde genommen, dieser Wille, in irgendeiner Form relevant zu sein, in einem Kontext, in dem weder Deutschland noch Europa wirklich relevant sind. Weil Trump hat nicht Europa gedankt, hat auch nicht Frankreich und England gedankt, die dann irgendwie in der Straße von Hormuz jetzt aufräumen wollen. Wem hat Trump gedankt? Er hat Russland gedankt und China gedankt. Und das ist einfach die neue Konstellation der Welt. Und übrigens ist auch dem Iran völlig egal, was Deutschland und Europa sagen. Weil auch der Iran natürlich weiß, wie die Welt inzwischen gebaut ist und wie sie gewichtet ist. Und da spielt das überhaupt gar keine Rolle, welche Gewichtung und welche Wertung ein deutscher Bundeskanzler vornimmt zu diesem Abkommen, bei dem die EU ja übrigens komplett ausgeschlossen war.
1: Ausgeschlossen, über die Rolle der Europäer sprechen wir gleich auch nochmal im Detail, aber Herr McAllister, ich möchte anknüpfen an etwas, was Sie gesagt haben. Also natürlich, das offizielle Schreiben liegt noch nicht vor, ich kann mich nur noch mal wiederholen. Ein hochrangiger US-Regierungsbeamter hat laut der deutschen Presseagentur zumindest den Wortlaut der von Medienberichten bestätigt, beziehungsweise der Wortlaut, der zitiert wird, oder die 14 Punkte, die zitiert werden von internationalen Medien. Wenn Sie sagen, oder klar ist ja, dass das Atomprogramm und die Urananreicherung gestoppt werden muss, aus, glaube ich, Konsens aus internationaler Perspektive. Wenn Sie sagen, da liegt noch ein weiter Weg vor uns, unter welchen Bedingungen sehen Sie denn, könnte das Mullah-Regime da einlenken und sagen, ja, okay, wir verzichten wirklich darauf, Atomwaffen irgendwann eines Tages zu besitzen? Was muss passieren?
0: Ist aus meiner Sicht nicht die Höhe möglicher Zugeständnisse, sondern ob die Vereinbarung ihre zentralen Ziele erreichen wird. Und dazu gehört, dass der Iran dauerhaft und absolut nachprüfbar keine Atomwaffen erlangen kann. Niemand kann ein Interesse daran haben, dass dieses Regime in Teheran Zugriff auf eine Atomwaffe erhält. Dann müssten wir sehr konkret festlegen, wie wir denn dauerhaft zu mehr Stabilität in der Region kommen können. Insbesondere auch mit Blick auf die Straße von Hormuz und die Sicherheit der Schifffahrt. Und natürlich müssen die regionalen iranischen Aktivitäten und das Netzwerk von Partnern und Milizen berücksichtigt werden. Militärisch und politisch steht also das Regime in Teheran unter Druck. Trotzdem wäre es verfrüht, daraus bereits auf einen nachhaltigen Machtverlust Irans zu schließen. Denn der Einfluss Teherans beschränkt sich ja nicht nur auf staatliche Strukturen, sondern, wie Sie es gesagt haben, über die Jahre hat das Regime Netzwerke, Milizen und Partnerorganisationen in der gesamten Region aufgebaut. Und hinzu kommen auch nach wie vor die Aktivitäten der Revolutionsgarden weit über die iranischen Staatsgrenzen hinaus. Also, wie sich diese Strukturen entwickeln, lässt sich derzeit nur schwer überprüfen. Und deshalb sind aus meiner Sicht vorschnelle Schlussfolgerungen nach wie vor fehl am Platz.
1: Aber was würden Sie sich denn wünschen als Politiker, um Transparenz
0: dass wir zu einer dauerhaften, stabilen Lösung für den gesamten Nahen Osten, übrigens inklusive des Libanons, kommen. Und dass klipp und klar das umgesetzt wird, was in dieser Absichtserklärung steht. The Islamic Republic of Iran reiterates that it will never produce nuclear weapons. Also in dieser Erklärung, wenn denn der Text zutreffend ist, verpflichtet sich die Republik Iran selber, dass sie niemals Nuklearwaffen produzieren werden. Aber das eine ist die Erklärung. Es muss absolut nachvollziehbare und überprüfbare Kontrollmechanismen geben. Und das war ja schon in den letzten Jahren die große Herausforderung.
1: Mhm. Ein langer
3: und die Frage ist, warum sollte der Iran an der Stelle ein Interesse daran haben? Also was zwingt den Iran jetzt an dieser Stelle genau das zu tun? Ich würde argumentieren, dass das letzte Interesse des Irans ist es, Nuklearprogramm komplett aufzuhören und aufzugeben. Und es liegt, also was möchte die USA auf den Tisch legen? Wenn man allein sich das Abkommen anschaut und sich anschaut, wie viel in der Waagschale liegt von US-Seite und wie viel in der Waagschale liegt von der iranischen Seite, ist nochmal die Situation nach dem Krieg eigentlich für die US-Seite eine schlechtere, als sie vorher war. Und deswegen ist es illusorisch, dass man damit zu einem besseren Deal mit den Iranern kommt.
1: Frau Bechert, wie denken Sie?
2: Ja, absolut. Also ich kann dem Ganzen nur zustimmen. Und Sie hatten ja auch vorhin nochmal gesagt, dass Donald Trump allen Mutmaßungen nach auch innenpolitisch unter Druck war, jetzt auch zu einer Einigung zu kommen. Und das muss man sich natürlich auch nochmal vor Augen führen. Wir haben es ja natürlich im Iran mit einer Staatsführung zu tun, die innenpolitisch gar nicht unter Druck kommen kann. Also die einfach so agieren kann und im Grunde genommen diese Mechanismen einer Demokratie, die USA sind ja auch noch eine Demokratie, überhaupt nicht ausgesetzt sind. Und im Grunde genommen ist das auch die große Tragödie, dass natürlich dann schon ein gewisses Wertegerüst, sagen wir mal, mit Demokratie und Freiheitsrechten dann dort so eine Art Achillesferse hat, weil es dann einem Verhandlungspartner in Anführungsstrichen gegenübersteht, der A, diesen ganzen Zwängen nicht wirklich unterworfen ist und natürlich auch sehr entgegen der kompletten globalen Ordnung die ganze Zeit agiert. Also diese Schließung der Straße von Hormuz ist ja eine Verletzung von allem, was es zum Thema Welthandel und freier Handel und diese ganzen großen Gedanken, die es eigentlich gibt, stellt es ja dar. Und das zeigt einfach, wie dieses Regime agiert und reagiert. Und dass es natürlich nicht ein Verhandlungspartner ist, wie man sich den vorstellt, der sozusagen den gleichen Regeln und Zwängen ausgesetzt ist.
1: Wir haben vorhin auch bereits angesprochen, Sie waren das, Frau Bressan, als Sicherheitsexpertin hier in der Runde, dass Israel und Libanon ja auch eine Ortsmarke sind, die relevant sind, um diesen Krieg zu beenden. Das ist ja auch eine offizielle Position der Mullahs, dass genau die Angriffe zwischen Libanon und Israel aufhören, weil sonst ist dieser diplomatische Weg sehr schnell schon vorbei. Premierminister Netanyahu hat bereits gesagt, man wolle von den Angriffen auf Libanon nicht abrücken, diese nicht beenden. Frau Bressan, was könnte ihn zum Umdenken einschwenken?
3: Also ich glaube, Netanyahu lässt wenig zum Umdenken bringen, weil vor allem auch seine Koalition auf der Zusammenarbeit mit eben noch radikaleren Kräften als ihm und seine Partei ist auch schon recht radikal, was die Frage Iran angeht, beruht. Und da ist es so, und das ist jetzt nochmal der Punkt, den ich vorhin machen wollte, die Kriegsziele Israels waren ein Regime-Change, also das Absetzen des Regimes im Iran, ein Ende der nuklearen Bedrohung aus dem Iran und ein Ende der konventionellen Bedrohung des Irans gegen Israel, inklusive der Proxys. Und genau der Fakt, dass die israelische Regierung und nicht nur die Regierung, sondern auch andere Kräfte in Israel, auch die politischen, selbst die politischen Gegner von Netanyahu, mit der Situation absolut nicht glücklich sind und auch die Angriffe auf den Libanon nicht beenden wollen, zeigt, dass diese Ziele nicht erreicht sind. Und zwar keines der Ziele. Keines dieser Kriegsziele wurde erreicht. Und Israel begründet das damit, dass es immer noch im Norden des Landes die Bevölkerung nicht weiter normal leben kann, zurück in ihre Häuser gehen kann, Kinder zur Schule gehen können, alle diese Dinge, weil die Bedrohung immer weiter existiert. Und insofern ist es aber auch gerade so, dass in Israel nicht die politischen Kräfte herrschen, die Alternativen anbieten. Also das einzige Angebot der Regierung in Israel ist aktuell eigentlich, den Krieg weiterzuführen, den Krieg auszuweiten, sowohl im Libanon als auch, wie gesagt, an einem Deal mit dem Iran hat Israel an der Stelle kein Interesse. Und natürlich jetzt später im Jahr sind Wahlen in Israel und da wird es dann darum gehen, gibt es eigentlich politische Kräfte, die was anderes anbieten. Aber die aktuelle Regierung, glaube ich, lässt sich da kaum
1: Kein, Interesse an einem Deal mit Iran, sagen Sie, Frau Bressan? Also können Sie nachvollziehen, dass Trump offenbar Herrn Netanyahu nicht mit einbezogen hat für dieses Rahmenabkommen?
3: Naja, das war ja jetzt der große Streit, wo eben die beiden die große Einheit gezeigt haben, als dieser Krieg begonnen hat, in gewisser Weise die gemeinsame Operation gegen den Iran, jetzt absolut an unterschiedlichen Stellen sind. Und Trump wurde auch sehr explizit, sehr kritisch diese Woche Netanyahu gegenüber und hat eben vollkommenen Alleingang gemacht und versucht jetzt halt das Problem sozusagen so zu lösen, wie es für ihn und seine innenpolitische, seine außenpolitische, die außenpolitische Lage der USA sich gerade darstellt und nicht im Interesse Israels.
1: Herr McAllister, können Sie das auch nachvollziehen, dass Trump nicht Netanyahu offenbar mit eingebunden hat?
0: Also schließe mich dem an, was gerade gesagt worden ist. Offensichtlich gibt es Meinungsverschiedenheiten zwischen Trump und Netanyahu. Offensichtlich haben die USA und Israel hier nicht an einem Strang gezogen. Und das ist natürlich für Israel schon schwerwiegend, weil natürlich die Vereinigten Staaten mit Abstand der wichtigste Partner Israels sind. Ich möchte noch mal eins in Ergänzung sagen. In der Erklärung der G7 wird ja ausdrücklich auch auf den Libanon Bezug genommen. Die sieben G7-Chefs fordern einen sofortigen, robusten Waffenstillstand. Sie unterstützen die Bemühungen der libanesischen Regierung, die Hisbollah zu entwaffnen, dass es ein Waffenmonopol gibt für die Regierung. Aber da ist auch ein Bezug zur territorialen Integrität und Souveränität Libanons, und das ist eben der Hinweis darauf, dass am Ende diese kriegerischen Auseinandersetzungen überall beendet werden müssen, auch im Libanon, und das ist der Hinweis an Israel.
1: Also eine Entwaffnung der Hisbollah, das würde sozusagen die Gefechte zwischen Israel und Libanon beenden, um gleichzeitig parallel halt den diplomatischen Weg zwischen USA und Iran weiter zu ermöglichen. Das ist auch eine sportliche Aufgabe, Herr McAllister. Also das, und dabei hat man sich selbst ja eine zeitliche Frist gegeben. Sind Sie da immer noch so optimistisch, dass das wirklich gelingt?
0: Also ich glaube, ich habe hinreichend deutlich gemacht, dass ich selber sehr verhalten optimistisch bin. Es sind ehrgeizige Ziele, die hier formuliert worden sind, vor allen Dingen auch ehrgeizige Zeitpläne. Und jetzt wollen wir mal schauen, was die nächsten Tage und Wochen bringen. Mhm. Für die endgültige Vereinbarung soll ja in maximal 60 Tagen alles abgeräumt werden. Das sind zum Teil Themen, die uns seit Jahren beschäftigen.
1: Sie hören den Deutschlandfunk mit der Sendung zur Diskussion zu den Entwicklungen im Irankrieg. Welche Chancen hat das geplante Rahmenabkommen zwischen den USA und Iran? Meine Gäste sind der CDU-Europaparlamentarier David McAllister, den Sie gerade gehört haben, die Sicherheitsexpertin Sarah Bressan und die Journalistin Sheila Bichat. Wir kommen auf die Rolle der Europäer. Die wollten Sie gerade eben schon ansprechen in der Runde. Die Europäer wollen von außen ja auch dazu beitragen, dass dieser diplomatische Weg am Ende zu einem Erfolg führt. Sie wollen zum Beispiel die Straße von Hormuz mit absichern, und einzelne europäische Staaten haben in Aussicht gestellt, bei einer Minenräumungsaktion in der Straße von Hormuz zu unterstützen. Darunter EU-Mitglieder wie Frankreich und Deutschland. Und laut dem Spiegel wird gerade auch an einer Vorlage für einen Bundestagsmandat gearbeitet für so einen Einsatz, weil den braucht es für die deutsche Marine. Halten Sie generell so eine Minenräumungsmission der Europäer für sinnvoll, Frau Bressan?
3: Es ist für die Europäer eine recht günstige Gelegenheit zu zeigen, dass sie auch Fähigkeiten haben, die in der Allianz mit den USA relevant sind. Trump hat ja in der Vergangenheit häufig gesagt, die Europäer, die Deutschen tragen nicht genug bei. Jetzt kürzlich wieder militärische Kapazitäten von der NATO abgezogen. Und bei der Minenräumung ist es tatsächlich so, dass Deutschland über entsprechende spezialisierte Schiffe verfügt. Die deutsche Marine, die in den USA nicht mehr in großer Anzahl im US-amerikanischen Militär vorhanden sind. Das heißt, man könnte da tatsächlich helfen, und ich glaube, deshalb ist auch der Impuls groß zu sagen, ja, wollen wir auf jeden Fall. Man kann sich sozusagen nützlich und als nützlicher Verbündeter zeigen. Die Gefahr ist natürlich, dass dieses Abkommen, was, also wir haben ja gesagt, nicht mal ein richtiges Abkommen ist, dass das auf sehr wackeligen Beinen steht. Ja? Und man kann sich vorstellen, wenn natürlich beispielsweise die Kämpfe doch wieder losgehen sollten, wenn doch wieder die Straße von Hormuz beschossen wird und deutsche Marine dort vor Ort ist. Also das ist so die Gemengelage, wo man sich, glaube ich, gut überlegen muss, ist das Vertrauen in den Fortschritt dieses Prozesses, selbst wenn er noch sehr stark am Anfang steht, groß genug, um zu sagen, man will sich da tatsächlich mit einer Mission engagieren. Also als grundsätzlich die Fähigkeiten beizutragen, die man hat und natürlich auch was zu tun, was, wo man sagen kann, das ist jetzt für quasi freie Schifffahrt und ein Beitrag dazu, dass die Straße von Hormuz wieder befahrbar ist. Das ist alles, würde ich sagen, eine positive Entwicklung. Aber ob wir an dem Punkt sind, wo das eine gute Idee ist, da bin ich mir nicht so sicher.
1: Warum? Weil Trump, je nachdem, also die Europäer handeln aus freiwilligen Stücken sozusagen. Sie haben ja im Vorfeld ja auch sich dazu bereit erklärt oder diese Aussicht gegeben, sich zu beteiligen an einer Minenräumungsaktion. Aber ist das ein Punkt, so ein Einsatz, bei dem Sie sagen würden, ja, Trump treibt die Europäer auch so ein bisschen vor sich hin in seiner Nahostpolitik, Frau Bressan?
3: Der Punkt, dass Trump die Europäer vor sich hertreibt, bezieht sich, glaube ich, nicht so sehr auf diese Mission. Bei der Mission sehe ich die Gefahr tatsächlich eher, dass eben potenziell der Waffenstillstand einfach nicht hält und man sich ins Kreuzfeuer begibt, ganz einfach. Und dann in einer Situation ist, wo es eben kriegerische Auseinandersetzungen in der Straße von Hormuz gibt. Also das ist der Punkt. Das vor sich hertreiben ist eher was ich sehe quasi auf der Ebene strategisch gesehen. Also das ist der Punkt, dass jetzt quasi gerade zum Beispiel wieder G7-Gipfel war und man hatte eine lange Liste an sehr wichtigen strategischen Themen, die man voranbringen wollte, damit man sich eben bei den gesamten globalen Herausforderungen gut positioniert. Und am Ende hat es Trump wieder geschafft, nicht nur die Agenda und die Medienagenda zu diktieren mit seinen Themen, seinem Krieg, der nicht der Krieg der Europäer ist, wie die auch gesagt haben, sondern eben auch alle wieder darauf geachtet haben, wir dürfen bloß nichts sagen, was Trump irgendwie verärgert und dann reist er wieder früher ab und dieses ganze Theater. Ne? Also das ist dieser Punkt, dass die USA es schaffen, die Europäer mit ihren strategischen Zielen und auf der politischen Weltbühne immer wieder fortzuführen und vor sich herzutreiben.
1: Mir ist aufgefallen, Herr McAllister, Sie mussten gerade ein bisschen stöhnen. Teilen Sie nicht die Skepsis von Frau Bressan, wenn wir über die Straße von Hormuz sprechen und einen möglichen Marineeinsatz der Europäer?
0: Also der freie Seeschifffahrtsverkehr ist die Grundlage für den Welthandel. Wir Europäer haben ein ureigenes Interesse daran, dass der Schiffsverkehr überall in internationalen Gewässern frei ist. Und die Straße von Hormuz ist ein internationales Gewässer. Und deshalb muss die Schifffahrt dort nicht nur sicher und frei sein, sondern auch ohne jegliche Gebühren oder Zölle. Und jetzt geht es darum, wie wir denn in den nächsten 30 Tagen das hinbekommen. Und dazu können die Europäer einen Beitrag leisten. Frankreich und das Vereinigte Königreich sind im Lead und wollen ihren Beitrag dazu leisten, eben die Schiffe dann zu begleiten und auch die Minen zu räumen. Aber dieser Einsatz, an dem sich aller Voraussicht nach dann auch die Bundesrepublik beteiligen würde, ist an einige Bedingungen geknüpft. Erstens, die Waffen müssen dauerhaft ruhen, denn das ist eine rein defensive Mission. Und natürlich müsste so ein Einsatz dann auch auf einer entsprechenden rechtlichen Grundlage fußen. Anders wäre das ja auch gar nicht möglich. Wir als Europäer haben vor allen Dingen Minenräumkapazitäten, Minenräumfähigkeiten, vielleicht mehr als die Amerikaner. Und vor allen Dingen haben wir auch diese Fähigkeiten in relativer Nähe zur Straße von Hormuz. Ein deutsches Minenräumboot beispielsweise ist ja schon im Mittelmeer.
1: Wenn Sie sagen, freie Schifffahrt zu garantieren, gut, wir sprechen jetzt über einen Zeitpunkt, von dem wir nicht wissen, wann er eintritt. Das ist mir auch klar. Aber geht es Ihnen dabei auch sozusagen, dass die Mitglieder der Europäischen Union, weil wir sprechen ja auch über Frankreich, über Deutschland habe ich erwähnt, Italien wäre auch dabei in irgendeiner Form. Ging es Ihnen Ihrer Meinung danach auch europäische Werte, also Rechtsstaatlichkeit auch auf See, internationales Recht wieder durchzusetzen?
0: Also die französisch-britische Initiative zum Schutz der Schifffahrt ist ja ein aktuelles Beispiel dafür, dass wir Europäer auch bereit sind, Verantwortung wahrzunehmen. Wir waren an diesem Krieg nicht beteiligt, aber die Konsequenzen dieses Krieges tragen wir, wie alle anderen auf der Welt auch. Und deshalb müssen wir ein ureigenes Interesse daran haben, dass jetzt schnell das iranisch-amerikanische Memorandum of Understanding spricht von maximal 30 Tagen, dass wir wirklich in der Straße von Hormuz wieder diesen Schiffsverkehr hinbekommen, dass wir die Handelsschifffahrt dabei schützen, dass wir auch Planungssicherheit geben für die Reedereien und vor allen Dingen, dass wir auch sicherstellen, dass alle Minen tatsächlich geräumt werden. Und das ist eben ein Ausdruck unserer Politik. Wir sind im Nahen Osten. Wir spielen eine andere Rolle als die Vereinigten Staaten. Wir sind keine militärische Ordnungsmacht. Unser Beitrag liegt vor allen Dingen in Diplomatie, in wirtschaftlichen Beziehungen und in internationalen Partnerschaften und eben auch in diesem ganz konkreten Beispiel als rein defensive Mission unseren Beitrag dazu leisten, dass es wieder vorwärts geht.
1: Frau Bechrath, wie denken Sie darüber? Also Herr McAllister hat gerade eben schon ausgeführt, wir sind als Europäer betroffen, obwohl wir mit dem Krieg eigentlich so nichts zu tun haben, als es um den Anfang dieses Kriegs ging. Wie wirkt das auf Sie?
2: Also erst einmal würde ich auch sozusagen auch die symbolische Geste doch auch mit unterstreichen wollen. Das heißt? Das habe ich ja auch vorhin schon gesagt, dass man solche Prinzipien wie diesen freien Welthandel auch verteidigt, selbst in einer defensiven Mission. Das ist für mich schon ein wichtiges Zeichen. Und das ist auch so ein bisschen so die Andeutung dessen, was man dann immer eben hört mit der Wertegemeinschaft und so weiter. Also das ist jetzt für mich sehr positiv zu werten, aber dann gleichzeitig insgesamt natürlich ist es ja, das Abbild der großen Defensive, in der die USA, Europa insgesamt natürlich stecken. Weil das haben wir ja zu Anfang schon festgestellt, die Straße von Hormuz war ja offen. Und jetzt reden wir darüber, wie wir sie sozusagen von Minen freiräumen und offen. Und wie Herr McAllister ja auch nochmal angedeutet hat, vor allem sozusagen für den freien, kostenfreie Durchfahrt sozusagen erhalten können. Weil das sind ja auch noch Überlegungen, die es gerade gibt. Und von daher muss man das natürlich schon in diesem größeren Kontext jetzt sehen, in welche Lage schon das Regime in Teheran ja alle dann tatsächlich hat bringen können.
1: Hat bringen können. Eine Idee auf europäischer Seite ist ja auch, Sanktionen gegenüber dem Regime zu lockern. Also wenn das Regime Bedingungen erfüllt, wie etwa sein Atomprogramm beendet. Und bei den Sanktionen geht es unter anderem zum Beispiel um Reiseverbote, eingefrorene staatliche Vermögenswerte, ein Ölembargo. Was halten Sie von dieser Idee, Sanktionen aufzunehmen?
2: Also ich denke, wenn wir jetzt nur über die Europäische Union sprechen, dann hat die Europäische Union wirklich gar keine Karten mehr in der Hand. Also ich würde auch Frau Bressan da zustimmen, die vorher schon gesagt hat, welchen Druck gibt es überhaupt auf das iranische Regime gerade, sich wirklich jetzt daran zu halten? Weil im Grunde genommen haben sie im Moment tatsächlich so die Oberhand, obwohl es natürlich jetzt auch festgehalten wurde, dass sie das Nuklearprogramm nicht weiter betreiben wollen. Aber wenn jetzt auch noch zum Preis, dass die Straße von Hormuz frei bleibt, die Sanktionen gelockert werden, Sanktionen, die letzten September erst verschärft worden sind und jetzt auch im Zuge der Terrorlistung der Revolutionsgarde verschärft worden sind, alles ja sozusagen Reaktionen auf A, das Atomprogramm und B, die Menschenrechtsverletzungen. Wenn die jetzt zum Zwecke der Öffnung der Straße von Hormuz gelockert werden, dann denke ich, dann sind die Druckmittel gegenüber der iranischen Führung, die es einfach braucht, wirklich ausgeschöpft. Und das halte ich für sehr, sehr, sehr gefährlich.
1: Also eine Idee, die EU-Mitglieder plus Großbritannien am besten eher wieder verwerfen sollten, Frau Bressan?
3: Welche Idee genau?
1: Sanktionen aufzuheben, weil daran kann ja auch sehr viel festhängen, wie Frau Bechrath es eben ausgeführt hat.
3: Ja, also ich meine, wenn wir zurückgehen zu dem Nuklearabkommen mit dem Iran, das ja mal bestand, da gibt es immer noch Streits darüber, war es damals richtig, Sanktionen aufzuheben dafür, dass sich der Iran dann im Endeffekt eben doch nicht an die Abrüstungsabmachungen gehalten haben. Ne? Und insofern ist das eine schwierige Entscheidung. Aber ich würde auch nochmal auf den größeren regionalen Kontext eingehen und sagen, mit dem Punkt, Punkt, welchen Einfluss man als Europäer an der Stelle überhaupt hat. Ich glaube, die Europäer sind tatsächlich gar nicht aktuell in der Situation, dass sie sich aus ihrer Position überlegen oder überlegen können, wie sie die Sanktionen da verändern, sondern man folgt dem, was Trump sozusagen angerichtet hat, was die USA angerichtet haben in der Region und wie sie jetzt diesen Krieg lösen wollen. Im typischen Trump-Stil, mit einem Deal, der erstmal sehr, sehr viel verspricht und wo lange gar nicht klar sein wird, in welche Richtung das geht. Und in der breiteren Region sieht es ja in ähnlichen Konstellationen nicht viel besser aus. Also wenn wir ins Nachbarland des Irans nach Afghanistan schauen, da hat man auch eine Regierung, wo die Bundesregierung zunehmend Sanktionen erlässt, beziehungsweise die Beziehung normalisiert zum Taliban-Regime, obwohl das ein Regime ist, was auch überhaupt nicht eigentlich den proklamierten Interessen der Europäer oder der Deutschen entspricht.
1: Aber heißt das kurz und knapp, Frau Bressan, egal was die Europäer in Aussicht stellen, sie werden keine Gestaltungsmöglichkeit in der Region haben? Also auch wenn wir jetzt gerade über Iran sprechen und sie auch eben Afghanistan angesprochen haben, also deren Hände bleiben relativ gebunden?
3: Das Problem ist eben, dass es fundamentale Widersprüche gibt zwischen den europäischen Interessen und den amerikanischen Interessen und zum Beispiel auch den europäischen Interessen und den israelischen Interessen. Also wenn wir uns nochmal den Libanon anschauen, das ist ein Beispiel, wo die Europäer versuchen, Vorschläge zu machen, zu gestalten. Gerade die französische Regierung macht da Vorschläge, engagiert sich, weil sie natürlich auch historisch Verbindungen zum Libanon hat. Aber man möchte da in eine Richtung gehen, wo man sagt, okay, es braucht auch beispielsweise wieder eine UN-Mission, eine internationale Mission oder eine andere Art der unabhängigen Überwachung eines Waffenstillstandes, um dazu beizutragen, dass eben die Hisbollah entwaffnet werden kann. Also das ist so ein kleines Fenster, in dem die EU eben versucht oder europäische Staaten versuchen, Vorschläge zu machen. Aber selbst da ist es so, dass eben weder Trump noch die Netanyahu-Regierung aktuell ein Interesse an dieser gearteten Lösungen haben, die darauf beruht, dass man sagt, internationale Mechanismen, faire Abkommen, unabhängig überprüft und diese ganzen Dinge.
2: Mhm. Vielleicht kann ich noch eine ganz kurze Sache, kurz zu den Sanktionen nochmal sagen, weil da hatten wir wirklich bei der Terrorlistung, das war ja sehr getrieben auch von vom EU-Parlament, da hat man wirklich gesehen, da wurden die Sanktionen insofern verschärft, dass es wirklich auch eine Wirksamkeit entfalten kann, weil natürlich ist es so, Sanktionen an und für sich können auch ein sehr stumpfes Schwert sein, weil der Iran sich ja zum Beispiel auch sehr viel in Richtung China verlagert hat, was die Wirtschaftsaktivitäten angeht. Aber an der Stelle zum Beispiel waren die Sanktionen ja wirklich sehr gut durchdacht
1: das
2: und auch sehr
1: müssen
2: verschärft.
1: Wir vertagen. Die Diskussionen gehen auf jeden Fall weiter, die Verhandlungen auch. Ich bedanke mich bei meinen Gästen, bei Sheila Behat, die Journalistin, haben Sie gerade eben gehört, die Kontakte in den Iran pflegt, bei Sicherheitsexpertin Sarah Bressan und bei dem CDU-Europaparlamentarier David McAllister. Mein Name ist Christoph Schäfer. Vielen Dank. Tschüss.
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9: Die Nachrichten, zunächst die Übersicht. Frankreichs Präsident Macron sieht den G7-Gipfel in Evian nach eigenen Worten als Erfolg. In Hamburg beraten die Innenminister auf ihrer Frühjahrskonferenz unter anderem über die nationale Sicherheit. Deutschland hinkt laut einem EU-Bericht beim digitalen Wandel hinterher. Die Meldungen im Einzelnen. Nach dem G7-Gipfel im französischen Evian haben Frankreich und Deutschland die gemeinsamen Beratungen gelobt. Der französische Präsident Macron sprach mit Blick auf die Lage in der Ukraine von einem Moment des strategischen Erwachens. Der Gipfel habe eine enge Abstimmung ermöglicht, um an den Krisen und den großen Herausforderungen der Zeit zu arbeiten. Auch Bundeskanzler Merz zog eine positive Bilanz. Man habe sehr offen miteinander gesprochen. Es gebe keine Einschränkungen des persönlichen Miteinanders. Der Kanzler betonte, es sei das erste Mal seit dem Amtsantritt von Präsident Trump, dass man bei einem G7-Gipfel eine gemeinsame Erklärung abgegeben habe. Auf ihrem dreitägigen Treffen einigten sich die Staats- und Regierungschefs auf schärfere Sanktionen gegen russische Öl- und Gasexporte, eine Ausweitung der Waffenlieferungen an die Ukraine sowie eine Einfuhrbegrenzung bestimmter Rohstoffe. Die Beratungen in Evian fanden unter dem Eindruck der Einigung zwischen den USA und dem Iran auf eine Absichtserklärung zur Beendigung des Iran-Krieges statt. Das EU-Parlament hat der umstrittenen Schaffung von Abschiebezentren außerhalb der EU zugestimmt. In Straßburg stimmte eine Mehrheit aus konservativen und rechten Abgeordneten dieser und weiteren Verschärfungen der Asylregeln zu. Die Abschiebezentren in Nicht-EU-Ländern sind für Menschen ohne Aufenthaltsrecht vorgesehen, die nicht in ihre Herkunftsländer abgeschoben werden können, etwa weil diese ihre Aufnahme verweigern. Wo solche Abschiebezentren entstehen könnten, ist bisher unklar. Im Gespräch sind unter anderem Staaten in Afrika. Nach der Abstimmung klatschten Abgeordnete des rechten Spektrums und skandierten »Send them back«, also »schickt sie zurück«. Die Gegenseite reagierte mit »Shame on you«-Rufen, zu Deutsch »Schande«. Deutschland und Polen wollen ihre Zusammenarbeit in der Verteidigungspolitik weiter vertiefen. Bundesverteidigungsminister Pistorius hat in Warschau ein entsprechendes Abkommen unterzeichnet. Er sieht unter anderem eine verstärkte militärische Abstimmung und den Einsatz deutscher Soldaten zur Sicherung von Polens Ostgrenze vor. Nach polnischen Angaben soll beispielsweise enger in den Bereichen kritische Infrastruktur und Cybersicherheit zusammengearbeitet werden. Auch die Kooperation in Ostseeraum und Weltall soll vertieft werden. Das Abkommen knüpft an ein bereits bestehendes Rahmenabkommen von 2011 an. Pistorius sagte, das neue Abkommen schlage ein weiteres Kapitel in der Geschichte einer engen Freundschaft auf. Deutschland und Polen übernehmen gemeinsam Verantwortung für die Sicherheit in Europa. Anlass von Pistorius' Besuch in Warschau war der heutige 35. Jahrestag des deutsch-polnischen Nachbarschaftsvertrages von 1991. Bundesaußenminister Wadefuhl empfing seinen Amtskollegen aus Polen Sikorski in Berlin. Zusammen veröffentlichten sie eine Erklärung, die unter anderem auf den Ausbau des grenzüberschreitenden Verkehrs sowie von Partnerschaften im Bereich Digitalisierung abzielt. Israelische Siedler haben im Westjordanland erneut palästinensische Moscheen angegriffen und teilweise in Brand gesetzt. Die Nachrichtenagentur AFP berichtete, auf Hebräisch seien Worte wie Rache, die Nacht der Moscheen und Grüße von der Hügeljugend auf die Wände geschrieben worden. Das palästinensische Ministerium für Religionsangelegenheiten rief die internationale Staatengemeinschaft zum Handeln auf. Seit dem Überfall der Terrorgruppe Hamas auf Israel 2023 hat die Gewalt israelischer Extremisten gegen Palästinenser deutlich zugenommen. In Hamburg hat am Abend die Frühjahrskonferenz der Innenminister von Bund und Ländern begonnen. Bei ihrem dreitägigen Treffen wollen die Ressortchefs unter anderem über die steigende Zahl tatverdächtiger Kinder im Bereich Gewaltkriminalität sprechen. Die Deutsche Polizeigewerkschaft forderte die Absenkung der Strafmündigkeit von 14 auf 12 Jahre. Weitere Themen sind der Schutz von Einrichtungen der kritischen Infrastruktur, Maßnahmen gegen Sozialbetrug, die Höhe von Bußgeldern für Verkehrsverstöße und die Sicherheit rund um Fußballstadien. Zum Jahrestag des Volksaufstands in der DDR von 1953 ist an die Opfer erinnert worden. Mehr als 50 Menschen starben damals am 17. Juni sowie an den Tagen davor und danach. Rund 15.000 Bürger wurden inhaftiert, Tausende zu teils mehrjährigen Haftstrafen verurteilt. An verschiedenen historischen Schauplätzen gab es heute Gedenkveranstaltungen. Die der Bundesregierung fand auf dem Friedhof Seestraße in Berlin statt. Die Aufstände 1953 hatten sich zunächst gegen die Erhöhung der damals in der sozialistischen Planwirtschaft bestehenden Arbeitsnormen gerichtet, also die Festlegung, was ein Arbeiter in einer bestimmten Zeit erledigen musste. De facto kam das einer Lohnkürzung bei ohnehin schwieriger Versorgungslage gleich. Die Proteste entwickelten sich zum Aufstand gegen die DDR-Führung. Bis zur Wiedervereinigung war der 17. Juni in Westdeutschland ein gesetzlicher Feiertag. Seitdem wird der Tag der deutschen Einheit am 3. Oktober begangen. Der digitale Wandel verläuft in Deutschland in manchen Bereichen deutlich langsamer als in anderen EU-Ländern. Das geht aus einem Bericht der EU-Kommission hervor. Demnach hat die Bundesrepublik besonders beim Glasfaserausbau und der 5G-Netzabdeckung Nachholbedarf. Zudem hänge man bei der Digitalisierung der Behörden hinterher. Sowohl die Verfügbarkeit digitaler Angebote als auch deren Nutzung fallen demnach im EU-Vergleich gering aus. Die Akzeptanz der Online-Ausweisfunktion sei besonders niedrig. Mit Blick auf die Verbreitung künstlicher Intelligenz sei mehr Kapazität in Rechenzentren nötig. Zudem müsse die Infrastruktur in diesem Bereich ausgebaut werden. Gleichzeitig listet der Bericht auch Stärken auf. So sei die Bundesrepublik der größte Standort für Mikroelektronik in der Europäischen Union und nehme bei Quantentechnologien eine führende Rolle ein. Im vergangenen Jahr sind erstmals tägliche Einkäufe häufiger bargeldlos bezahlt worden als mit Scheinen oder Münzen. Bei 55% aller erfassten Vorgänge sei kein Bargeld mehr zum Einsatz gekommen, teilte die Bundesbank mit. Basis für die Erhebung waren Befragungen zum Zahlungsverhalten, die von September bis Dezember 2025 durchgeführt worden sind. Demnach haben nicht alle Bevölkerungsgruppen gleichermaßen Anteil an der Digitalisierung im Zahlungsverkehr. Menschen mit niedrigerem Einkommen, geringer digitaler Erfahrung, gesundheitlichen Einschränkungen sowie Ältere nutzten beim Einkauf häufiger Bargeld. 80% der Befragten halten es laut Bundesbank für wichtig, dass weiterhin bar bezahlt werden kann. Nach einem Vorfall an einer weiterführenden Schule in Rheinland-Pfalz hat die Polizei eindringlich vor der sogenannten Blackout-Challenge und ähnlichen Internet-Mutproben gewarnt. Nach Angaben des Polizeipräsidiums Westpfalz soll ein 13-Jähriger einen 14 Jahre alten Mitschüler bis zur Bewusstlosigkeit gewürgt haben. Der Vorfall ereignete sich bereits am 9. Juni und wurde nun wegen des Verdachts der Körperverletzung angezeigt. Bei der als Blackout-Challenge bekannten Mutprobe versuchen Teilnehmer durch Luftanhalten, Würgen oder Strangulieren eine Ohnmacht herbeizuführen. Videos davon werden dann auf Social-Media-Plattformen geteilt. Die Polizei betonte, solche Challenges seien lebensgefährlich und könnten schwere Gesundheitsschäden bis hin zu Hirnschädigungen verursachen. Die Mutprobe hat in den vergangenen Jahren mehrfach für Schlagzeilen gesorgt. Es gab bereits mehrere Todesfälle, unter anderem in Großbritannien. Fußball-Bundesligist RB Leipzig hat die Zusammenarbeit mit Cheftrainer Ole Werner beendet. Das gab der Verein bekannt. Über eine mögliche Trennung war seit einigen Wochen spekuliert worden. In Medienberichten war von inhaltlichen Bedenken gegenüber Werner und vermeintlich fragwürdiger Kommunikation die Rede. Zudem heißt es, dass der ehemalige Bayern-Profi Martin De Michelis den Trainerjob in Leipzig übernehmen soll. Und hier noch einmal die Übersicht. Frankreichs Präsident Macron sieht den G7-Gipfel in Evian nach eigenen Worten als Erfolg. In Hamburg beraten die Innenminister auf ihrer Frühjahrskonferenz unter anderem über die nationale Sicherheit. Deutschland hinkt laut einem EU-Bericht beim digitalen Wandel hinterher. Das Wetter. Nachts vielfach bewölkt, vereinzelt Schauer. Nach Süden abnehmende Bewölkung, Tiefstwerte 18 bis 12 Grad. Morgen meist heiter, über dem Bergland vereinzelt Schauer, 19 bis 36 Grad. Die weiteren Aussichten am Freitag im Westen wechselhaft, örtlich Unwettergefahr durch Starkregen und Hagel. Nach Südosten heiter, örtlich Gefahr von Hitzegewittern, 30 bis 37 Grad. Das waren die Nachrichten.
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10: Nicht doch, wo geht's denn hier hin?
11: Ja, hier, das ist der Beichtstuhl.
10: Na, die hätten das verdammte Ding auch ein bisschen größer bauen können, ne?
11: Verzeiht, aber das ist mein Platz, Bruder. Du bist der Sünder und der Sünder kniet außerhalb des Gitters.
10: Von mir aus. Soll ich mich hinknien?
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4: Er ist klein. Er ist aus Holz. Und er fehlt in keiner katholischen Kirche. Der Beichtstuhl ist ein ganz besonderes Möbelstück. Ein begehbarer Schrank.
5: So selbstverständlich steht er seit Jahrhunderten in den Kirchen, dass man ihn schon gar nicht mehr beachtet. Die Hochzeiten hat der Beichtstuhl nämlich hinter sich.
4: Aber wann und warum wurde dieses Möbelstück überhaupt eingeführt? Wie hat es die Beichtpraxis, aber auch das Image der Beichte geprägt? Und ist mit dem Ende des Beichtstuhls auch das Ende des Beichtens eingeläutet?
7: Sehen Sie das Fenster nach außen gebogen, sodass man nicht reinschauen kann. Das sieht man auch bei Stadthäusern oder Bauernhäusern heute noch, dass man konvex gebogene Scheiben hat, weil man dann nicht ins Wohnzimmer schauen kann. Und hier kann man nicht reinschauen, wer drin ist. Ja, man sieht, wie klein das ist.
4: Gabriel Hefele ist Kunsthistoriker und ehemaliger Direktor des Diözesanmuseums Limburg und auch des Domschatzes. Das Treffen mit ihm findet im Dom zu Mainz statt. Zunächst in einer kleinen Seitenkapelle vor einem Beichtstuhl aus dem Barock.
7: Normalerweise hat man eben in der Mitte, wo der Geistliche drin sind, wie so eine Stalltüre. Der untere Teil ist ein Türchen und da ist eine Ablage für das Gebetbuch oder für das Brevier. Wenn dann jemand kommt zum Beichten, kann er das Lesen unterbrechen, zieht den Vorhang zu und...
10: Der Lappen bleibt offen. Wir sehen, mit wem ich rede.
11: Du gehst wohl das erste Mal zur Beichte.
10: Und auch das letzte Mal. Wer baut nur solche Stühle?
4: Karl Borromäus lautet Gabriel Hefeles direkte Antwort auf die Frage von Bud Spencer in der Komödie Vier Fäuste für ein Halleluja. Karl Borromäus, Mailänder Erzbischof und Kardinal. Und wichtiger Vertreter des Konzils von Trient. Auf ihn und dieses Konzil Mitte des 16. Jahrhunderts geht die Erfindung des Beichtstuhls zurück.
7: Und hat mal einfach ein Möbel entwickelt, ein Kastenmöbel mit zwei Kammern. Und aus dieser Zweiteilung hat sich dann aber bald eine Dreiteilung entwickelt.
4: Mit dem Konzil von Trient tritt die Kirche in die Neuzeit ein. Die Liturgie wird vereinheitlicht. Dazu gehört auch, die Beichtpraxis zu regeln. Wo auch immer man eine katholische Kirche betritt, soll das Sakrament auf dieselbe Weise empfangen werden. Karl Borromäus kann sich mit seiner Idee durchsetzen, dass es für die Beichte ein festes Möbel gibt. Ein Kasten mit zunächst zwei, ab dem frühen 17. Jahrhundert dann drei Nischen.
7: Den Mittelteil dieses katholischen Beichtstuhls, in diesem Mittelteil nimmt der Priester Platz. Er trägt die Stola in violetter Farbe. Die Seitenteile haben eine Kniemöglichkeit, entweder zur Mitte hin ausgerichtet oder zur Rückwand hin, sodass derjenige oder diejenige, die beichtet, sich den Kopf praktisch wenden muss zum Priester hin und vom Priester durch ein Gitter getrennt ist.
4: Eine Eigenheit dieses Kleinstraumes Beichtstuhl, er changiert zwischen Privatsphäre und Öffentlichkeit, zwischen Intimität und Transparenz. Elemente wie das Gitter zwischen Priester und Beichtendem, der Vorhang nach außen oder auch die konvex gebogene Glasscheibe gewährleisten Sichtschutz ebenso wie ein begrenztes Maß an Durchlässigkeit.
5: Auch das lässt sich aus dem Tridentinischen Konzil herleiten. Die Kirche holt die Beichte ins sichtbare Zentrum der Kirche.
4: Dem Konzil vorausgegangen waren die Abspaltung Luthers und die Reformation, die sich maßgeblich auch an der Beichtpraxis mit dem Ablasshandel entzündete. Beim Konzil von Trient wurde der Ablasshandel verboten und abgeschafft. Die Sakramententheologie wurde grundsätzlich neu festgelegt. Für die Beichte bedeutete dies, eine Lossagung von den Sünden gibt es nur mit echter Reue, dem Bekenntnis und dem guten Vorsatz.
7: Wer ohne Sünde ist, werfe den ersten Stein, hat ja Jesus gesagt. Die Sünde gehört natürlich zum Glauben dazu, aber es geht ja dann um das Bestreben, von der Sünde, von der Schuld wegzukommen in der Nachahmung Christi.
4: Bis ins späte 20. Jahrhundert umwehte das Bußsakrament eine Strenge, die ihre Entsprechung in kirchlichen Kunstwerken fand, manchmal direkt am Beichtstuhl. Gabriel Hefele nennt als Beispiel eine Abbildung in der Wallfahrtskirche Maria Himmelfahrt in Kleinenberg in der Nähe von Paderborn.
7: Was sehr drastisch und dramatisch ist, auf einem Beichtstuhl befinden sich zwei Engelchen, die Schilde halten. Der eine Schild zeigt das Wort bekennen und der andere Schild oder brennen. Es ist ein bisschen martialisch. Wir sind im 18. Jahrhundert. Auf der anderen Seite werden diese Schilde von zwei lachenden und turnenden Putten gehalten, sodass man auch wieder ein nicht so strenges Moment hier reinbringt. Aber bekennen oder brennen ist drastisch, trifft den Gedanken in früheren Zeiten, dass man sich der Schuld bewusst ist und diese Schuld hier am Beichtstuhl ablegen kann.
4: Der Erzengel Michael, der Sünder David, die reuige Sünderin Maria Magdalena. Wo sich solche Abbildungen im Kirchenraum fanden, war das Bußetun nicht weit. Auch schon vor dem Konzil von Trient, als es den Beichtstuhl in Form eines Schrankes noch nicht gab. Meist waren es die diskreteren Ecken einer Kirche, wo der Priester den Sünder empfing. Hinter dem Hochaltar, am Lettner oder hinter einem Seitenaltar.
7: Um die Bedeutung der Beichte zu kennzeichnen, und hat man in der Regel einen Armlehnstuhl, einen Pfostenstuhl an bestimmte Stelle in der Kirche gestellt und dort konnte man beichten. Und dieser Stuhl war mobil, in der Regel. Auf dem Stuhl sitzt der Priester, der Beichtvater, der die Beichte abnimmt. In der Regel oder gerne steht dann dieser Stuhl auf einem Podest, sodass das Beichtkind davor knien kann. Und in kniender Haltung hat man die Beichte abgelegt.
4: Auch im Beichtstuhl nach dem Konzil von Trient findet sich für den Priester ein kleines Podest. Das Machtgefälle wird hinter den Vorhängen aber nicht mehr nach außen demonstriert. Das Ritual als solches hingegen schon. Fortan ist der hölzerne Schrank mit dem Sprechgitter sichtbares Element jeder katholischen Kirche. Und auch in manchen protestantischen Kirchen wurde die Beichte im Beichtstuhl praktiziert. Allerdings ohne Absolution.
12: How long has it been since your last confession?
13: Forever.
4: So klein und eng der Ort ist, in dem jahrhundertelang das Sakrament der Buße vollzogen wurde, so bedeutend können die wenigen Quadratmeter im Dunkeln sein. Im Film wohl häufiger als im normalen Leben markieren Beichtstuhlszenen Wendepunkte. In Clint Eastwoods Film Gran Torino sucht die Hauptfigur Walt Kowalski den Priester auf, bekennt im Beichtstuhl aber zunächst nur Lappalien.
12: That's it?
13: That's it.
4: Man spürt, da ist eigentlich etwas Tieferliegendes.
12: Say 10 Hail Marys and 5 Our Fathers. God loves you and forgives you. I absolve you of all your sins.
4: Ein Film auch über das Misstrauen gegenüber der Institution Kirche. Am Ende beichtet Kowalski nicht, was ihn wirklich belastet, sondern er tut außerhalb der Kirche Buße.
14: I must confess to you. I must tell someone. I want to make a confession.
4: 1953 kam Alfred Hitchcocks I Confess ins Kino. In dieser Beichtszene fokussiert sich die Kamera auf den Priester.
14: I have killed Mr. Villette.
12: Go on.
4: Ein Mann gesteht ihm einen Mord. Der Priester bewahrt das Beichtgeheimnis und gerät dadurch in große Bedrängnis. Der Mordverdacht fällt auf ihn.
5: In Film und Literatur umweht den Beichtstuhl bis heute etwas Geheimnisvolles, mitunter sogar Verruchtes. Bis hin zum verbotenen Kuss in der britischen Kultserie Fleabag. Schuld und Unschuld begegnen sich auf engstem Raum, Vertrauen und Vertrauensbruch.
9: Ebenso ambivalent und widersprüchlich ist auch die aktuelle Rezeption und Praxis der Beichte. Es herrscht Skepsis und Kritik auf der einen Seite, tiefer Glaube und die Erfahrung innerer Heilung auf der anderen. Die einen beichten regelmäßig bei ein und demselben Priester, da sie ihm vertrauen. Aber es gibt auch jene Massenbeichten an Wallfahrtsorten, wo einen der Priester nicht kennt.
5: Alles dies passiert gleichzeitig. Gut 800 Jahre nach Einführung der jährlichen Beichtpflicht für Katholiken beim 4. Laterankonzil. Heute sprechen viele überhaupt nicht mehr von Beichte, sondern vom Sakrament der Versöhnung. Weder stirbt es aus, noch kann eindeutig von einer Renaissance gesprochen werden. Die Beichte ist in Bewegung.
9: Der Beichtstuhl aber ein Relikt aus vergangenen Zeiten.
7: Wenn man dann nicht mehr weiß, wo man die Krippenfiguren unterbringen soll unterm Jahr oder möglichst kurze Wege hat zum Altar mit den Kerzen, dann wird der Beichtstuhl schon gern mal als Kerzenlager verwendet oder als Lager für die Krippenfiguren oder für Putzmittel sehr gern.
9: Seit dem Zweiten Vatikanischen Konzil bewegt sich die Beichte weg vom Charakter eines Tribunals hin zu einer Begegnung mit Gott. Deswegen Sakrament der Versöhnung. Überall durchgesetzt hat sich der Begriff nicht. Nach wie vor hängt der Beichte ein schlechtes Image an, was mit Skandalen in der katholischen Kirche, dem mittelalterlichen Ablasshandel und verschiedenen Formen von Machtmissbrauch zu tun hat.
5: Aber auch mit einer Beichtpraxis, die im Beichtstuhl nicht selten war. Schnell rein, Sünden bereuen, ein paar Rosenkränze beten und zurück zur Tagesordnung.
9: Der Kölner Priester und Autor zahlreicher Bücher Thomas Frings sieht den Ursprung in der sogenannten Andachtsbeichte. Früher bekannte man verzeihliche Sünden, bevor man die heilige Kommunion empfing.
15: Scherzhafterweise wurde immer gesagt, genascht, gelogen, unkeusche Gedanken. Da war man mit allem durch. Ne? Da hatte man alles einmal genannt, also was wichtig war und was ins Gewicht fallen könnte. Dieser Mechanismus, der darin steckt, ist natürlich eine Möglichkeit. Ich will aber auch nicht über Menschen urteilen, die so sind.
9: Generell habe der Rückgang der Beichte damit zu tun, dass die Bindung an die Kirche zurückgeht. Wenn die Menschen weniger zu Gottesdiensten gehen, dann auch weniger zur Beichte. Selbst Priester, Diakone, Pastoralreferentinnen oder Gemeindereferenten empfangen in der Regel nur noch einmal im Jahr das Sakrament der Versöhnung, wie verschiedene Studien belegen.
5: Es gibt aber auch jene praktizierenden katholischen Christen, die die Beichte schätzen, als Möglichkeit der Einkehr, Reflexion und des sich selbst annehmen Könnens. Ähnlich wie bei einer Psychotherapie.
15: Es gab ja schon die Psyche im Menschen, bevor es die Psychoanalyse gab und die Psychologie gab. Deswegen ist das eine kluge Entdeckung gewesen, so etwas einzurichten, sowas zu ermöglichen. Wobei es natürlich auch innerhalb dieser Möglichkeit dann viele Formen des schlechten Umgehens seitens der Priester mit den Beichtenden gab.
16: Ich möchte Jesus die Momente in meinem Leben übergeben, in denen ich nicht in der Liebe war, in denen ich nicht mit Gott verbunden war. Also das heißt immer Trennung von Gott, das nennen wir auch Sünde. Dann ist es so, dass ich das ihm hinlege im Beichtgespräch und er vergibt mir diese Sünden oder diese Verfehlungen, Trennungen von Gott, damit wir wieder verbunden sind, damit die Liebe wieder fließt.
5: Die im Rheingau lebende Hebamme Martina Höck hat das Sakrament der Versöhnung nach 40 Jahren Abstinenz für sich wiederentdeckt. Seither geht sie alle 1 bis 2 Monate beichten. Den regelmäßigen Gang zum Priester beschreibt sie als Abschluss eines Prozesses der stetigen Selbstreflexion.
16: Wie lebe ich, wie handle ich, wie denke ich und was ist in Ordnung und was ist nicht in Ordnung? Ja, wo habe ich vielleicht einen Menschen verletzt? Wo habe ich mich verletzt? Wo habe ich auch Gott verletzt? Und wenn ich einen Menschen verletze, dann verletze ich auch automatisch Gott. Es sind Dinge, die können sich anhäufen und mich vollstopfen, bis irgendwelche Blockaden passieren, ne? Dass ich gar nicht mehr durchlässig werde für Gott. Und mit der Beichte kann er mich von vielem befreien. Also es ist eine gewisse Art von Freiheit und Lebendigkeit auch, dass wir wieder heil werden an Körper, Geist und Seele.
5: Im Gespräch mit Martina Höck fallen viele Sätze, die auch aus einem anderen Kontext stammen könnten.
17: Yoga, Meditation, Achtsamkeit. Die Einheit von Körper, Geist und Seele. Selbsterkenntnis und Heilung.
9: Allerdings unterscheidet sie ganz klar zwischen Seelsorgegespräch und der Spendung des Sakraments. Wem sie bei der Beichte gegenüber sitzt und wo das passiert, ist für sie zweitrangig.
16: Es sind einfach zwei völlig verschiedene Bereiche, die wir haben in unserer Gemeinschaft als Kirche, dass wir Seelsorge auch nutzen können. Es ist trotzdem am Ende die Vergebung, um die es geht. Ich kann mich nicht selber erlösen. Das ist Jesus, der das tut.
17: Martina Höck hat in den vergangenen 10 Jahren immer wieder gebeichtet, aber nur einmal im Beichtstuhl. Und das auch mehr oder weniger zufällig. Man braucht den Beichtstuhl auch nicht unbedingt, so der Priester Thomas Frings. Wer allerdings Anonymität suche, für den könnte die sogenannte Ohrenbeichte hilfreich sein. Wie bei der Telefonseelsorge oder in der Psychoanalyse spreche es sich ohne Augenkontakt leichter.
15: Ich drücke mein Ohr dann auch nah an das Gitter, wenn ich in dieser Form die Beichte höre. Ich halte sogar meine Hand dann noch vor meine Augen, um dem anderen auch zu signalisieren, ich konzentriere mich nur auf das, was du mir sagst. Und viele sprechen auch sehr leise in dem Moment, weil es ihnen schwerfällt, über das zu sprechen, was sie sagen wollen. Also muss ich es ihnen so leicht machen wie möglich und deswegen gehe ich wirklich nah an das Gitter ran.
9: Thomas Frings nimmt die Beichte im Beichtstuhl ab. Und er führt Beichtgespräche in einem größeren Raum.

0: kannte mich in- und auswendig und er kannte mich wahrscheinlich besser, als ich mich kannte, weil er meine blinden Flecken auch sehen konnte, die ich nicht sehe.
1: 2025 in Rom. Beim Weltjugendtreffen legten Zehntausende die Beichte im Circus Maximus ab. Eine Massenbeichte als Höhepunkt des Heiligen Jahres. 200 weiße Pavillons wurden aufgestellt. Über 1000 Priester waren in der antiken Rennbahn im Einsatz. Das Sakrament wurde in allen möglichen Sprachen angeboten.
2: Besondere Anlässe können zu einem regelrechten Ansturm führen, erzählt Thomas Frings.
0: Wir werden immer weniger Priester. Und wer auf eine Wallfahrt gegangen ist, wer sich auf den Weg gemacht hat, der sagt dann schon mal eher was. Ich bin ein paar Mal in Ars gewesen, wo der heilige Pfarrer von Ars gelebt hat, der ja für seine Beichtpraxis berühmt geworden ist. Da haben die Leute zum Teil 8 Tage Schlange gestanden, bis sie drankamen mit der Beichte.
1: Jean-Marie Vianney wurde Mitte des 19. Jahrhunderts zum Priester geweiht und als Pfarrer von Ars bekannt. Weit über seine kleine Gemeinde in Frankreich hinaus. Er galt als ein ausgesprochen einfacher Mann und ausgesprochen streng. Gemeindemitgliedern verweigerte er bei Fehlverhalten die Absolution.
2: Ars wurde durch ihn zur Attraktion für Pilger. 14 bis 18 Stunden täglich soll der Pfarrer von Ars Beichten abgenommen haben, bis zur totalen Erschöpfung.
0: Der hat zweimal versucht, die Fahrstelle zu verlassen. Und dann haben die Leute nachher Aufsichtspersonal aufgestellt, damit er nicht abhauen konnte. Weil die den Mann nicht mehr verlieren wollten. Der war quasi Gefangener seiner Fähigkeiten geworden.
1: 1859 starb Jean-Marie Vianney an Überanstrengung.
2: Bei der Massenbeichte 2025 in Rom wechselten sich die Priester im 2-Stunden-Takt ab.
1: Beichten gestern, heute und morgen.
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1: Herzlich willkommen. Mein Name ist Wiebke Boromka. Ich lade Sie herzlich ein zu einer Lesung aus einem aktuellen Roman. Nelka heißt dieser Roman, aus dem Sie heute hören werden. Und geschrieben hat diesen Roman Svenja Leiber. Schön, dass Sie da sind. Herzlich willkommen.
2: Hallo.
1: Wenn Sie uns auch am vergangenen Mittwoch schon beigewohnt haben hier in der Lesezeit, dann haben Sie schon eine erste Lesung aus Nelka gehört. Nelka, Svenja Leiber, ist ihr fünfter Roman. Daneben gab es ein Debüt, ein Erzählband, Büchsenlicht, der ist im Jahr 2005 erschienen. Und wir haben vergangene Woche schon so ein bisschen darüber gesprochen. Es gibt so Koordinaten, die man auslegen kann in ihrem Werk. Das ist einmal Norddeutschland und das ist einmal der osteuropäische Raum. Ist es auch so, dass sich vielleicht durch Zufall dann ein Buch aus dem anderen ergibt, das Sie eben recherchiert haben in Russland, in der Ukraine, und dann fällt einem ein neuer Stoff zu? Oder wie kommt das, dass diese Romane ja so ein Netz vermessen, das ja ein wenig miteinander verknüpft ist?
2: Ja, also ich würde auf jeden Fall sagen, dass es sozusagen aus zwei Richtungen kommt. Das eine ist tatsächlich die kontinuierliche, immer weiter Beschäftigung mit diesem osteuropäischen Raum oder auch immer tiefere Beschäftigung damit. Und mein Eindruck ist, je mehr man weiß, also historisch, desto mehr fängt man natürlich auch an, Landschaft zu lesen, eigentlich in gewissem Sinne Überreste auch der Geschichte permanent im Außenraum eigentlich zu identifizieren und zu lesen oder zu entziffern. Und dann beginnt eigentlich ein Lesen der Landschaft und aus dem heraus tatsächlich fast überraschend. Ich würde sagen, alle meine Romane sind einerseits aus Recherche, andererseits aus Überraschung entstanden oder aus einer Art Zufall, was glaube ich sowieso eine Gesetzmäßigkeit auch von künstlerischem Arbeiten ist, dass das sehr oft ja zusammenkommt. Und so ist es eigentlich auch bei, also letztlich auch bei Nelka gewesen, wo ich sozusagen zwar schon in diesem osteuropäischen Raum mich orientiert habe, in diesen Bloodlands, muss man ja sagen,

0: sich in diesem sehr, sehr zerstörten, historisch sehr, sehr, also Raum, der sehr, sehr gelitten hat. Und dann aber eben von der ganz anderen Seite in Norddeutschland diese Idee für diesen konkreten Roman kam. Wobei man auch sagen muss, dass natürlich der Krieg gegen die Ukraine auch ein Anlass war, der ja nicht vorauszusehen war. Und die Anwesenheit der vielen ukrainischen Menschen hier mich auch dazu natürlich verleitet hat, mich mit der Ukraine eingehender zu beschäftigen.
1: Sie erzählen in Nelke die Geschichte einer jungen Frau, 16 ist sie, die wie viele andere verschleppt wird aus der Ukraine nach Deutschland, um Zwangsarbeit zu leisten, 1941. Diese Figur ist fiktiv, aber sie steht natürlich für eine ungeheure Anzahl von Zwangsarbeiterinnen und Zwangsarbeitern. Können Sie so ein bisschen was zu diesem historischen Hintergrund erzählen? Sie haben ja Ihrem Roman auch ein Nachwort beigefügt, wo Sie das so ein bisschen entfalten.
0: Man muss tatsächlich leider sagen, dass über 20 Millionen Menschen während der NS-Zeit zur Arbeit gezwungen wurden, sowohl im Deutschen Reich als auch in den besetzten und überfallenen Gebieten. Dazu zählen natürlich auch die Menschen, die in den KZs arbeiten mussten oder aus den KZs herausgeholt wurden, um zu arbeiten. Aber eben auch wirklich zahlreiche Millionen Menschen, die ins Deutsche Reich verschleppt wurden. Im Verlauf des Krieges immer mehr, denn je mehr eigene Leute an der Front gefallen sind oder überhaupt im Einsatz waren, desto mehr bestand natürlich dieser Druck, diese Arbeitskräfte einfach zu ersetzen. Und man muss tatsächlich sagen, dass das Deutsche Reich weder in der Ernährung noch in der Rüstung ohne diese Zwangsarbeit zurechtgekommen wäre und dass der Krieg wahrscheinlich sehr viel früher zu Ende gewesen wäre, wenn man diese Zwangsarbeitende nicht gehabt hätte. Und das war natürlich auch das Zynische oder das Schlimme für die Menschen selbst, dass sie wussten, mit ihrer erzwungenen Arbeit unterstützen sie gleichzeitig die gesamte Kriegsmaschinerie. Und gleichzeitig muss man sagen, es wurde relativ spät erst aufgearbeitet. Da gibt es verschiedene Gründe für. Einerseits, dass man den Holocaust sozusagen vorgezogen hat, vielleicht in der Betrachtung, weil er so viel drastischer und grausamer noch erscheint. Und gleichzeitig muss man aber sagen, diese Themen gehören zusammen. Die Zwangsarbeit ist Teil des Holocaust. Und es wird auch unterschieden zwischen der zivilen Zwangsarbeit und der Zwangsarbeit in den KZs. Und dann auch wiederum haben die Deutschen natürlich sehr, sehr klar unterschieden zwischen den verschiedenen Gruppen der Zwangsarbeitenden und sie auch sehr unterschiedlich gut beziehungsweise schlecht behandelt. Und am allerschlimmsten erging es den jüdischen Menschen, aber auch den gesamten Gruppen aus dem slawischen Raum, also polnische Menschen, aber auch ukrainische, waren sozusagen sowohl in der Ernährung als auch in der Härte der Arbeit, die sie zu leisten hatten, sozusagen sehr, sehr stark belastet. So im Gegensatz ein bisschen zu den zum Beispiel Zwangsarbeitenden aus Frankreich. Das waren ja eigentlich Kriegsgefangene, die eigentlich gegen geltendes Kriegsrecht in Zivilarbeiter umgewandelt wurden. Die durften eigentlich gar nicht zur Arbeit verwendet werden, aber das hat man natürlich dann auch gemacht, aber denen ging es zum Teil auch etwas besser.
1: Und haben Sie bei Ihren Recherchen eine Erklärung dafür gefunden, warum diese Aufarbeitung so nachgerückt erfolgt ist? Hat das vielleicht auch damit zu tun, dass ja die Frage einer Schuld, einer kollektiven Schuld und Verantwortung danach mal auf ganz andere Weise gestellt wird, wenn man sagt, dass ja diese Zwangsarbeiterinnen und Zwangsarbeiter wirklich in den Alltag offenbar integriert waren? Da kann man eben nicht sagen, ich habe aber das KZ gar nicht gesehen.
0: Genau, man konnte weder sagen, ich habe das KZ nicht gesehen, wobei man das dazu ja auch nicht sagen konnte, weil die Außenlager der KZs auch überall sichtbar waren. Aber es reichte so weit ins Privatleben hinein und es waren so viele betroffen, nämlich eigentlich, also sagen annähernd alle Betriebe, alle landwirtschaftlichen Betriebe, alle industriellen Betriebe natürlich sowieso, aber auch private Haushalte, also auch dort konnte man sich eine Zwangsarbeiterin sozusagen beim Arbeitsamt bestellen und bekam die auch. Und diese enge Involviertheit und Schuldigkeit natürlich ist mit Sicherheit ein Grund, warum man so lange gebraucht hat. Man hat es auch sehr, sehr kollektiv verharmlost. Also die Erzählungen, die absolut klassischen Erzählungen sind unsere Mascha hatte es gut bei uns. Die waren mit in der Familie integriert, die durfte mit uns essen und hatte nur ein bisschen Heimweh oder so. Also es wird sehr, sehr schön geredet. Es sind immer die gleichen Erzählungen, die da zu hören sind, auch Und das ist natürlich auffällig und erzählt eigentlich sehr viel auch von dem Gegenteil. Und ich glaube auch, also gerade wenn wir jetzt zum Beispiel auf Berlin gucken, wo tatsächlich auch die Baracken, in denen die Zwangsarbeitenden untergebracht waren, mitten in den Wohngebieten zum Teil gebaut waren und die Leute vom Balkon aus in diese Barackensiedlungen geguckt haben, das ist sehr, sehr gut eigentlich jetzt auch nacherlebbar bei dem Dokumentationszentrum NS-Zwangsarbeit. Da sieht man noch, wie diese Gründerzeithäuser sozusagen außenrum stehen und die Leute sozusagen auf dem Balkon saßen und da unten gesehen haben, wie ja mehrere hundert Zwangsarbeitende dort in den Baracken hausen mussten.
1: Die Anlage Ihres Romans, die ist enorm spannend, weil Sie auf der einen Seite eben so ein historisches, auch weltpolitisches Panorama aufmachen. Auf der anderen Seite ist dieser Roman auf zwei Zeitebenen ein Kammerspiel. Es geht nämlich um die Begegnung zwischen Nelka vor allen Dingen und dem Verwalter des Hofes, auf dem sie arbeitet. Und sie beginnen ihren Roman, es hat fast so etwas von einem Showdown. Ja. Das ist 50 Jahre später, also nach 1990, reist die mittlerweile alte Frau Nelka zurück, weil sie das jetzt kann, durch den Fall des Eisernen Vorhangs auf dieses Gut und will diesen Verwalter wieder treffen, hat sich durch einen Brief angekündigt. Will sie ihn auch zum Erinnern zwingen? Ist das ihr Ansinnen?
0: Vordergründig bestimmt. Also das Buch setzt sogar ja mit dem Satz ein, sie werden sich nicht an mich erinnern. Das heißt, Nelka denkt über das Erinnern schon von Beginn an nach. Sie schreibt den Brief zu diesem Gut an diesen Verwalter. Sie will ihn möglicherweise konfrontieren, ja, aber sie will vor allem auch sich diesem Anblick aussetzen, weil sie eigentlich am Ende ihres Lebens bemerkt, dass sie sich bis dahin nicht frei machen konnte von dem, was sie erleben musste auf diesem Gut und im Verhältnis, in einem sehr, sehr asymmetrischen und missbräuchlichen Verhältnis zu diesem Gutsverwalter erlebt hat. Und es gibt mehrere Gründe, die sie noch hat, warum sie auf dieses Gut zurückkehren will. Aber tatsächlich ist das Erinnern auch für mich sozusagen ein zentrales Anliegen dieses Romans. Einerseits aus dem Nachdenken darüber, was heißt es eigentlich in einem Missbrauchsfall, in einem missbräuchlichen Verhältnis, was ist eigentlich der erste wichtigste Schritt? Und da, also für die Heilung sozusagen oder für einen Ansatz wenigstens an Heilung auf Seiten also des Opfers. Und da wäre der erste Schritt ja eigentlich eine Art Bewusstsein bei dem Täter, dass er sich überhaupt mit der Sache auseinandersetzen muss und überhaupt vielleicht ein Bewusstsein eingesteht, was er getan hat. Und ich würde aber noch nicht einmal sagen, dass Nelka das auch erwartet, dass das passieren wird. Weil das ist auch sehr gut möglich, dass das eben nicht passieren wird und dass sie darauf gar nicht hoffen kann. Aber für sie hat es eben eine persönliche, eigentlich selbstermächtigende Funktion, diese Reise, auch wenn sie solche Begriffe nicht verwenden würde. Und man muss eben sagen, dieses asymmetrische Verhältnis zwischen ihr und dem Verwalter ist aber auch von beiden Seiten komplizierter, als es jetzt im ersten Moment vielleicht scheint, denn der Verwalter hat sie während des Krieges in ein Verhältnis gezogen, in dem er zunehmend versucht hat, weil er sich zu ihr hingezogen fühlte, weil er andererseits durch die Rassenideologie von ihr ferngehalten wird, also durch Gesetze auch Angst hat, sich zu besudeln, wenn er ihr begegnet, weil er tatsächlich so erzogen ist in diesem ideologischen Denken, dass sie etwas Schlechtes ist und gleichzeitig steht es in einem Kontrast zu dem, wie er sie aber ja erlebt, nämlich als sehr, sehr freundlich und anziehend. Und er versucht sie aber in die Frage nach der Schuld eigentlich hineinzuziehen. Er versucht zunehmend, und das ist ja auch etwas, worüber man immer wieder nachdenken muss oder worüber man immer wieder stolpert in Missbrauchsverhältnissen, dass die Täter immer wieder versuchen, die Opfer, egal wie alt sie sind, wie jung sie sind, besser gesagt, mitverantwortlich zu machen für das, was geschieht, weil sie eigentlich eine Art Liebe oder Gefühle auf dieses Verhältnis projizieren und meinen, das ist doch auch bei dem Gegenüber dann so. Und dann ist es doch auch mitverantwortlich für das, was geschieht. Und in so eine Art Verhältnis ist sie ja gezogen worden. Und davon muss sie sich befreien.
1: Svenja Leiber, wir hören jetzt eine Lesung aus Nelka.
0: Sie haben es alle erwartet, Aber es dauert noch bis zum Advent, dann ruft man Nelke ins Verwalterhaus. Sie soll dort einen Dienst tun. Es werde sicher eine Arbeit in der Küche sein, sagt Margarita und versucht einen Ausdruck der Zuversicht, als sie Nelkas erschrockenen Blick sieht. In der Küche sei es immerhin warm. Margarita ist aber eine schlechte Schauspielerin, darum nimmt sie Nelka lieber in den Arm. Der Junge, den man nach Nelka geschickt hat, steht abseits und wartet. Er versteht kein Polnisch und findet den Vorgang verdächtig. Sie müssten aufbrechen, sagt er und winkt Nelka, ihm zu folgen. Draußen ist es noch kälter als in der Baracke. Nelka geht hinter dem Jungen und sucht seinen Windschatten. Ihre Jacke ist nicht für den Winter gemacht. Der Junge dreht sich nach ihr um, um zu sehen, ob sie ihm folgt und überhaupt. Vor dem Verwalterhaus deutet er stumm auf die Haustür und lässt Nelka allein, als würde ihm selbst die Sache jetzt ungeheuer. Auch er fürchtet sich vor dem Verwalter. Noch mehr fürchtet er nur den Freiherrn. Nelka geht langsam auf das dunkle Verwalterhaus zu, klopft an die Tür, die etwas nach innen versetzt in einem Windfang liegt, und als niemand öffnet, drückt sie vorsichtig die Klinke und betritt die Eingangshalle. Es ist ruhig im Verwalterhaus und warm. Für die einen ist es eine Selbstverständlichkeit, für Nelka schon ein Wunder. Sie sieht sich um, an den Wänden hängen kleine und große Geweihe, ausgestopfte Raubvögel, Marder und Wiesel, und auf einem Schränkchen vor einem großen Spiegel liegen Äpfel in einer Schale. Es sind Sternrinetten, Herzäpfel, einfacher Weihnachtsschmuck. All das sieht Nelka überscharf und es ist so still und sie fühlt sich so allein, dass ihr die Hände zu zittern beginnen. Und nur um sich zu beruhigen, geht sie auf die Schale zu, nimmt einen der Äpfel heraus und hält ihn vors Gesicht und will daran riechen. Mit dem ersten Einatmen des Geruches befindet sie sich im Apfelgarten in Lwów. Ein Sommertag. Der Vater mit Strohhut, die ersten weißen Haare im Bart, seine Augen unter buschigen Brauen. Er steht zwischen den Bäumen, zieht ein Fadenknäuel aus der Tasche und zeigt auf die jungen Kronen. Sie müssen in die Baumschule, sonst brechen sie eines Tages unter der Last ihrer eigenen Äpfel auseinander, sagt er. Es sei wie bei den Menschen. Man müsse sie lehren, so zu wachsen, dass ihnen größere Last leichter werde. Wie eine große Last denn leichter werde, will Nelka wissen. Eine Frage der Haltung, sagt der Vater. Die Äste sollen in einem bestimmten Winkel vom Baum wachsen, so. Und dabei hebt Wendelin Lechner einen Arm schräg nach oben. Wären ihm hier schon gewisse Gesten vertrauter, würde er es anders zeigen, selbstverständlich. Diese Sache mit der Ideologie. Eben war es noch ein einfacher erhobener Arm zum Imitieren eines Astes. Jetzt ist es schon eine Bewegung, die für immer unbrauchbar ist. Es sei denn, man betrachtet sie, wo immer sie sichtbar wird, als eine mehr oder weniger geschickte botanische Darstellung. 45 Grad. So sei es am besten, sagt der Vater. In solch einem Winkel solle der Ast vom Mitteltrieb abstehen. Und das bringe man den Bäumen nun bei. Die waagerechten binde man etwas hoch, die zu steilen beschwere man. Und damit beginnt er nach und nach, die jungen Kronen der Bäumchen zu erziehen. Was du am Anfang hütest, das kannst du später besser lassen. Das sei die Idee des Gartens. In dem Moment reißt jemand die Eingangstür auf. Der Verwalter betritt die Halle. Mit harten Schritten kommt er auf Nelka zu, die erschrocken den Apfel zurücklegt, als wäre er sehr heiß. Der Verwalter ist einige Jahre älter als sie, einen Kopf größer, und laut hiesiger Vorstellung und der Verordnung ist er ein Mensch. Nelka ist laut hiesiger Vorstellung etwas anderes. Was genau, weiß sie nicht. Aber sicher ist es besser, diesen Menschen nicht zu reizen. Vielleicht aus diesem Grund, vielleicht, weil eben noch Wendelin zu ihr sprach, vielleicht, um die herannahende, gestiefelte Wut zu bremsen, bevor von der Gerte oder irgendetwas anderem Gebrauch gemacht wird, beginnt Nelka mit leiser Stimme die Beschaffenheit des Apfels herzusagen. »Es tut mir leid, mein Herr. Er sah so schön aus, dieser Apfel. Er ist besonders ebenmäßig. Sein Fleisch ist ganz weiß.« Der Verwalter bleibt stehen und starrt sie an, Nelke hält den Blick gesenkt. Und unter der Schale ist er vielleicht auch einmal rötlich, auch wenn er kein Blutapfel ist. Jetzt hebt sie den Blick und sieht in das Gesicht des Verwalters. Sie spricht in dieses Gesicht hinein. Sie weiß, dass sie den Verwalter jetzt für sich gewinnen muss. Sie weiß, dass sie sich bemühen muss, denn unter der Oberfläche wohnt Wut. Darum spricht sie vorsichtig und in seiner Sprache. Aber da packt der Verwalter sie am Kinn. Er zittert. Sein Körper berührt ihren. Er ist ihr viel zu nah. Es ist verwirrend. Er ist ein Mann. Sie ist eine solche Nähe zu einem Mann nicht gewohnt. Zudem ist es verboten, in Kontakt zu treten, und vielleicht ist dies bereits ein solcher Kontakt. Vielleicht ist der Verwalter schon zu weit gegangen und er fragt, zitternd vor Wut oder vielleicht vor Angst, was sie da von Äpfeln rede. Nelke antwortet nicht, viel zu fest hält er ihren Unterkiefer, viel zu dicht ist sein Gesicht vor ihrem, sie kann seinen Atem riechen, sie blickt ihm in die Augen, die aussehen, als wären sie aus Porzellan. Da lässt der Verwalter sie los. Ihm wird schwindlig von dieser Person. Sie hat etwas Bezwingendes. Er zeigt auf den Ausgang und sie geht zur Tür, hält schon die Klinke in der Hand, als sie sich doch noch einmal umwendet. Später weiß sie nicht mehr, warum sie es getan hat. Viel später wird sie verstehen, dass es ein Fehler war. Sie wendet sich um, denn sie muss etwas klarstellen. Oder vielleicht ist es auch eine Bitte, als sie sagt, während sie auf die Äpfel deutet, sie heißen Herzäpfel, Pomme de Coeur. Dann ist sie draußen, ohne eine Arbeit verrichtet zu haben. Auf dem Weg zum Viehhaus kommen ihr die Tränen. Es wird Folgen haben, das weiß sie. Am schlimmsten wäre es, wenn auch sie, wie Schura, in den steinernen Kasten müsste. Die Kolonne ist noch im Wald. Nelka geht, weil sie nicht weiß, wohin sonst, zu den Kühen. Tiere klirren mit den Ketten und fahren sich mit den Zungen in die Nüstern. Nelke blickt in die großen, dunklen Augen, streichelt über die gefesselten Häupter, dann schleicht sie die Treppe hinauf zum Heuboden und wartet. Sie wartet, bis die Arbeiterinnen aus dem Wald zurückkommen, wo sie den ganzen Tag Bäume fällen und zersägen mussten. Schura, die wieder bei Kräften ist, hat bei den Forstarbeitern Zigaretten besorgt. Für die Zigaretten hat sie etwas getan, was sie nicht gern tut. Aber, denkt sie, welche Frau musste nie ihren Körper einsetzen, um was zu bekommen? Das lernen wir ja als erstes. 6 Zigaretten gab es, Marke Eckstein. 3 behält sie als Reserve, 3 könnten heute gebraucht werden, glaubt sie. Es ergibt sich kein guter Moment zum Sprechen. Es dauert, bis sie zu dritt, spät um 10, hinter der Baracke stehen, Schura die Zigaretten hervorholen und sie Nelka und Margarita hinhalten kann. »Was hat er gewollt?«, fragt sie. Nelka blickt ins Dunkel, tritt von einem Fuß auf den anderen, raucht die Zigarette halb herunter, eine Lunge voll Vergangenheit, voll Erinnerung an Kaffeebesuche mit Jascha, an eine eben noch lebendige Zeit, die hier und jetzt so unglaubwürdig erscheint. »Weiß nicht«, sagt sie endlich und legt den Kopf in den Nacken. Der Himmel ist schwarz wie der Mühlenteich. Auf seinem Grund liegen die Kieselsterne. Irgendwo heult ein Hund. Ein anderer antwortet. Im Verwalterhaus wischt das Hausmädchen die Apfelreste weg, denn der Verwalter hat den ganzen Inhalt der Schale gegen die Haustür geschleudert. In landwirtschaftlichen Betrieben ist es, laut Abschnitt 3 des Erlasses des Reichsführers SS, der die allgemeinen Bestimmungen des Einsatzes von Arbeitskräften aus dem Osten regelt, erlaubt, die Arbeitskräfte auch einzeln außerhalb der Kolonnen einzusetzen. Darum wird Nelka neben der Arbeit draußen auch im Verwalterhaus beschäftigt. Jeden Morgen muss sie jetzt ins Haus, muss sich waschen und umziehen, muss die Räume reinigen, beim Kochen helfen und ab Weihnachten auch servieren. Im Esszimmer steht ein Radio auf der Anrichte. Der Radiosprecher meldet schwere Kämpfe im Osten. Er meldet, die Wehrmacht stehe kurz vor Moskau. Der Verwalter erhebt sich und dreht das Radio leise. Dann setzt er sich wieder und wartet, bis Nelka ihm aufgetan hat. Seine hellen Augen verfolgen jede ihrer Bewegungen. Es ist ihr, als krabbelten kleine Tiere über ihre Hände. Auch die Augen der Frau des Verwalters, die er Inge nennt, krabbeln über alles. Sie ist mit diesen Augen immer anwesend und hat stets ein Ledertuch zur Hand, mit dem sie im Vorbeigehen die Möbel abledert, so hat sie es gelernt. Wenn sie es nicht benutzt, steckt eine Ecke des Ledertuchs in ihrem Rockbund, sodass der Rest schlapp herunterhängt wie eine müde gewordene Hand. Komm, Herr Jesus, sei unser Gast, sagt sie, bevor sie essen. Nelke bemüht sich, ohne Fehler zu servieren, richtige Seite, richtige Reihenfolge, richtiges Maß. Wenn sie einen Fehler macht, wird das schlappe Tuch lebendig und die Frau des Verwalters schlägt nach ihr. Nelke vergisst beim Servieren das Atmen und versucht, so unauffällig wie möglich zu sein. Dem Blick des Verwalters kann sie trotzdem nicht entgehen. Mehr noch geht sie ihm nie aus dem Sinn. Er kann eigentlich an nichts anderes mehr denken. Sein Leben ist sehr anstrengend geworden. Ihm ist, als lägen seine Nerven blank an der kalten Luft. Es zieht ihn in alle Richtungen auseinander. Es erfüllt ihn mit Wut, wenn er aus dem Haus muss, denn er möchte nun immer darin bleiben, unter einem Dach mit dieser Gestalt. Und weil das nicht möglich ist, trägt der Verwalter seine Wut mit sich herum, trägt sie auf den Acker, in den Wald, ins Viehhaus und schlägt sie den Arbeitsmenschen, wie er sie nennt, ins Gesicht, denn sie alle scheinen diesem Mädchen näher. Sie essen mit ihr die Mehlsuppe, sie teilen mit ihr die Baracke, sie teilen mit ihr die Sprache. Dem Verwalter ist, als gebrauchten sie diese Sprache nur, um ihn auszuschließen. Darum schlägt er sie. Wenn die Arbeitsmenschen wüssten, was das Radio inzwischen sendet oder was es gerade nicht mehr sendet, würden sie ihn längst zerquetschen, denkt er. Und weil er auch eine Wut auf die Franzosen hat, wegen irgendwas, wegen Versailles und wegen irgendwas noch, und weil sie mit Blicken reden und weil er gleichzeitig rechnet und sie im Winter nicht unbedingt braucht, schlägt er dem Reichsarbeitsminister vor, die Männer in die Munitionsfabrik zu übernehmen. Damit ist er sie los. Auch der Aufwand für die Ernährung wird dabei geringer. Die Munitionsfabrik werden nicht alle überstehen, das weiß er, aber es ist Krieg. Es wäre nicht angemessen, die eigenen Männer an der Front zu riskieren, während man in der Heimat fremde Männer verwöhnt. Und nicht zuletzt der erzieherische Aspekt. Die Arbeit in der Munitionsfabrik ist schrecklich. Sie werden froh sein, im Frühling wieder bei ihm arbeiten zu können, und sie werden sich dementsprechend anstrengen. Sie werden noch weniger Ansprüche haben als jetzt. Zurückbleiben vorerst die weniger starken, dafür bezähen weiblichen Kräfte. Sie versorgen das Vieh, sie räumen die Straßen von Schnee, sie arbeiten an der Schrotmühle, in der Molkerei und in der Schlachterei, sie gehen in den Wald zum Fällen. Sie melken, müsten, schaufeln, heben, schleppen, mahlen, schlachten, rühren, rupfen, sägen, hacken. Sie verrichten die Arbeit, die sonst die männlichen Arbeitskräfte verrichten. Sie verrichten, denn so will es der Verwalter. Er ist ihr Herr, sie sind seine Knechte. So ist es. So erlaubt es ihm sein Blut. Er schickt sie bei jedem Wetter hinaus und auch Nelka schickt er. Nach Möglichkeit so, dass es zu seinen eigenen Wegen passt. Bald kennt sie jeden Winkel im Haus. Sie kann sich leise durch die Räume bewegen wie ein Schatten, schmiegt sich hinter Türen, gleitet aus dem Zimmer, wenn sie jemanden kommen hört. Sie verschwindet und ist doch überall. Sie kennt die Schuhe des Verwalters, weiß, wo die Sohlen abgelaufen sind. Sie kennt seine Leibwäsche, seine Laken und sein Waschbecken. Sie weiß mehr, als sie wissen will und mehr, als der Verwalter sich vorstellen kann, denn er denkt nicht darüber nach, welche Spuren er hinterlässt. Abends liegen sie in der Baracke, Nelke, Margarita und Schura. Obere Liegefläche, zu eng für drei. Später lässt sich Schura auf ihre Pritsche hinab. Aber vorerst liegen sie dort oben. Sie blicken an die Barackendecke, bis jemand die einzige Lampe ausschaltet und flüstern, bis sie zu müde sind. Nelke steckt ihnen geklaute Zuckerstücke in den Mund und Schura sagt, so gut wird sie sonst nie geküsst, und lacht. Und Margarita schließt die Augen und bittet um ein weiteres Stück, und da küsst Schura sie auf den Mund und Margarita dreht sich zur Seite. Das geht zu weit, Schurka, flüstert sie. Schura schnalzt mit der Zunge. Zu weit. Wir sind zu weit. Zu weit von zu Haus. Das sind wir. Zu weit in dieser Sache. Wir schaufeln hier die Schweineställe leer, während sie in Lwów meine Trafiker leer rauchen. Auf einige sonnige Tage, an denen der Himmel sich hoch und blau über alles wölbt und die Luft so trocken ist, dass die Kälte beinahe erträglich wird, folgt ein stürmisches Tief mit neuem Schnee. Zwar steigt das Thermometer um einige Grad auf -5, aber die feuchte Schneeluft kriecht allen in die Kleidung. Der gelbstichige Himmel wird eins mit der Erde, löst sie in Flockengestöber auf. Die ganze Nacht über bollert und rüttelt der Wind am Barackendach. Dann hört es beinahe schlagartig auf und jedes Geräusch erstirbt. Wieder wird es sehr kalt. Als Nelka sich am Morgen zum Verwalterhaus begeben will, muss sie durch hohe Schneewehen steigen. In der Eingangshalle wird sie schon erwartet. Das zweite Hausmädchen, Else, ein Mädchen aus der Nachbarschaft, sagt, Nelka werde in der kommenden Nacht im Haus schlafen, da die Frauenbaracke begast werden müsse. Das Hausmädchen sagt das in falschen Sätzen und sehr laut, nicht weil es das nicht besser kann, sondern weil es glaubt, so wäre es besser zu verstehen. Nelka sieht das Mädchen an und denkt, es gibt sich auf seine Art Mühe. Sie fragt sich, wie das Mädchen wohl auf sie blickt, ob es sie auch als Mädchen erkennt. Bei den übrigen Leuten vom Gut ist sie sich nicht sicher. Aber jetzt ist sie abgeschweift und ihr fällt wieder ein, was das Hausmädchen gesagt hat. Sie soll ins Verwalterhaus umziehen, schon heute, und über Nacht dableiben. Ihr pulst das Blut in den Schläfen. Sie soll nicht mehr bei Margarita und Schura schlafen. Sie soll im Haus schlafen. Und am liebsten würde sie umdrehen und davonlaufen.
1: Svenja Leiber war das mit einer Lesung aus ihrem Roman Nelka. Haben Sie vielen Dank.
0: Ich danke sehr.
1: Nelka von Svenja Leiber ist im Surkamp Verlag erschienen. 24 Euro kostet die gebundene Ausgabe und der Umfang 200 Seiten. Das war die Lesezeit. Ich danke Ihnen fürs Zuhören und fürs Weiterhören. Mein Name ist Wiebke Poromka.
2: 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Die US-Notenbank lässt den Leitzins auch unter ihrem neuen Chef Kevin Warsh unverändert. Der Zentralbankrat stimmte geschlossen für eine erneute Zinspause. Damit bleibt die Spanne zum vierten Mal in diesem Jahr bei 3,5 bis 3,75%. Gründe sind unter anderem die Energiekrise und Inflationssorgen infolge des Iran-Kriegs. US-Präsident Trump fordert von der Fed seit längerem eine Zinssenkung. Er hatte Warsh ins Amt gebracht. Die US-Regierung macht mit ihrer Absichtserklärung dem Regime im Iran wohl große Zugeständnisse. Ein hochrangiger US-Beamter bestätigte Medienberichte über den Wortlaut des sogenannten Memorandums. Demzufolge ist ein privater Investitionsfonds von $300 Milliarden als Wiederaufbauhilfe für den Iran vorgesehen. Zudem sind die schrittweise Aufhebung der Sanktionen und die Freigabe eingefrorener Vermögenswerte angedacht. Im Gegenzug verzichtet der Iran auf Atomwaffen und gibt die Straße von Hormus wieder für die Schifffahrt frei. Den Angaben zufolge umfasst das Dokument auch eine Feuerpause für die Kämpfe zwischen Israel und der Hisbollah-Miliz im Libanon. Bisher hat Israel erklärt, die Armee nicht aus dem Südlibanon zurückzuziehen. Laut US-Präsident Trump könnte die Absichtserklärung bereits morgen statt wie geplant am Freitag unterzeichnet werden. Er deutete an, nach dem G7-Gipfel in Evian in Europa zu bleiben. Das iranische Außenministerium erklärte, es werde erwogen, dass Präsident Pezeshkian und Trump das Abkommen unterzeichnen. Nach dem G7-Gipfel im französischen Evian haben Frankreich und Deutschland die gemeinsamen Beratungen gelobt. Der französische Präsident Macron sprach mit Blick auf die Lage in der Ukraine von einem Moment des strategischen Erwachens. Der Gipfel habe eine enge Abstimmung ermöglicht, um an den Krisen und den großen Herausforderungen der Zeit zu arbeiten. Auch Bundeskanzler Merz zog eine positive Bilanz. Man habe sehr offen miteinander gesprochen. Es gebe keine Einschränkungen des persönlichen Miteinanders. Der Kanzler betonte, es sei das erste Mal seit dem Amtsantritt von Präsident Trump, dass man bei einem G7-Gipfel eine gemeinsame Erklärung abgegeben habe. Auf ihrem dreitägigen Treffen einigten sich die Staats- und Regierungschefs auf schärfere Sanktionen gegen russische Öl- und Gasexporte, eine Ausweitung der Waffenlieferungen an die Ukraine sowie eine Einfuhrbegrenzung bestimmter Rohstoffe. Die Beratungen in Evian fanden unter dem Eindruck der Einigung zwischen den USA und dem Iran auf eine Absichtserklärung zur Beendigung des Iran-Krieges statt. In Hamburg hat am Abend die Frühjahrskonferenz der Innenminister von Bund und Ländern begonnen. Bei ihrem dreitägigen Treffen wollen die Ressortchefs unter anderem über die steigende Zahl tatverdächtiger Kinder im Bereich Gewaltkriminalität sprechen. Die Deutsche Polizeigewerkschaft forderte die Absenkung der Strafmündigkeit von 14 auf 12 Jahre. Weitere Themen sind der Schutz von Einrichtungen der kritischen Infrastruktur, Maßnahmen gegen Sozialbetrug, die Höhe von Bußgeldern für Verkehrsverstöße und die Sicherheit rund um Fußballstadien. Der digitale Wandel verläuft in Deutschland in manchen Bereichen deutlich langsamer als in anderen EU-Ländern. Das geht aus einem Bericht der EU-Kommission hervor. Demnach hat die Bundesrepublik besonders beim Glasfaserausbau und der 5G-Netzabdeckung Nachholbedarf. Zudem hänge man bei der Digitalisierung der Behörden hinterher. Sowohl die Verfügbarkeit digitaler Angebote als auch deren Nutzung fallen demnach im EU-Vergleich gering aus. Die Akzeptanz der Online-Ausweisfunktion sei besonders niedrig. Mit Blick auf die Verbreitung künstlicher Intelligenz sei mehr Kapazität in Rechenzentren nötig. Zudem müsse die Infrastruktur in diesem Bereich ausgebaut werden. Gleichzeitig listet der Bericht auch Stärken auf. So sei die Bundesrepublik der größte Standort für Mikroelektronik in der Europäischen Union und nehme bei Quantentechnologien eine führende Rolle ein. Das Wetter. Nachts vielfach bewölkt, vereinzelt Schauer. Nach Süden abnehmende Bewölkung, Tiefstwerte 18 bis 12 Grad. Morgen meist heiter, über dem Bergland vereinzelt Schauer, 19 bis 36 Grad. Die weiteren Aussichten. Am Freitag im Westen wechselhaft, örtlich Unwettergefahr durch Starkregen und Hagel. Nach Südosten heiter, örtlich Gefahr von Hitzegewittern, 30 bis 37 Grad. Das waren die Nachrichten.
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4: Oh ja, Daniel Beaver, ja, that's me. Ich bin ein English Comedian in München.
5: Ich bin aus Dublin, Irland.
6: Und ich bin aus Cardiff in Wales.
5: Wo genau?
6: In Llan Fawr Pwll Gwyn Gichgo Gerich Gwyn Drobi Llan Tysilio Go Go Go.
5: In the name of Splot.
7: Hello, Phil Coman, nach München. My name is Mel Kelly. Ich freue mich, heute da zu sein.
8: Oliver Thomas. Also ich habe anfangs das Deutsch betont, also ich habe Oliver Thomas auch oft gesagt. Ja. Einfach, ich habe das immer übersetzt quasi, aber mittlerweile seit ein paar Jährchen immer Oliver Thomas.
9: Sprechen Sie Germisch? Münchens deutsch-englische Kabarettszene von Susanne Lettenbauer. München Rosenheimer Straße. Die deutsch-englische Comedy-Szene zu Gast in der legendären Drehleier. Eine fast 50 Jahre alte Kleinkunstbühne, die schon Sprungbrett war für Bayern-Grandler Gerhard Polt, den längst verstorbenen Jörg Hube, bekannt vor allem für seine Paraderolle des Herzkaspers, Edelbade Hannes Wader trat in der Drehleier auf und auch die nicht mehr existenten Biermüsselblosen. Eine Münchner Traditionsbühne, die jetzt einmal im Monat die Heimat der noch recht jungen deutsch-englischen Comedy-Szene Münchens ist.
7: Ich bin hier seit über 20 Jahren und ich habe Comedy vor 8-19 Jahren angefangen, aber ich war hier in Deutschland, als ich hier mit Comedy angefangen habe. Es hat damals, ich bin hier vor 20 Jahren, hat mich nicht interessiert, das tatsächlich zu tun. Es hat mich interessiert, das anzuschauen, aber tatsächlich zu tun, hatte ich damals die Interesse nicht. Das hat langsam sich entwickelt.
9: Da war zuallererst die Sprachbarriere, erzählt der Ire Mel Kelly. Deutsche Sprache, schwere Sprache, mit vielen Stolperfallen. Wie spricht man in Deutschland eine Frau freundlich an, die sich offensichtlich nicht wohlfühlt?
10: The restaurant was a bit hot. She looked a bit uncomfortable. Maybe she was a bit hot. I asked her, bist du heiß? She started to look a bit more uncomfortable. I thought, okay, I'll ask her, how was her day? Wie war deine Tage? She started to look even more uncomfortable. Maybe she was bored. Bist du langweilig? She looked like she was going to explode. Maybe she was hungry. She wanted a starter. Möchtest du Vorspiel?
9: Mel Kelly, im eigentlichen täglichen Leben IT-Berater, Konferenzier und seriöser Rhetoriktrainer. Der gebürtige Ire, seit 2003 in München, ist der Kopf hinter der wachsenden deutsch-englischen Comedy-Szene im Freistaat. Er versammelt die alten und neuen Comedians regelmäßig, nicht nur auf der Bühne der Drehleier, sondern auch in diversen anderen Kleinkunsthäusern Münchens. Er ist der Ansprechpartner, wenn ein nicht deutschsprachiger Comedian in der bayerischen Hauptstadt auftreten will. 3 Comedy-Clubs hat er in den vergangenen Jahren gegründet, darunter den Comedy Club Munich. In Irland stand er zuvor nie auf der Bühne. Es begann alles in Deutschland. Das ergab sich fast zufällig vor gut 8 Jahren in München aus seinem Job als Rhetorik-Coach.
7: Ja, wir haben das mit ein paar Kumpels. Wir kommen aus einem Rhetorik-Hintergrund, so eine Gruppe von Toastmasters, wo wir unsere Rhetorikfähigkeiten entwickeln können. Und ein Teil von Toastmasters ist humoristische Rede. Und dieser Teil hat mir sehr gut gefallen. Und zu dritt dann haben wir entschieden, wir wollen als Spaß eine Comedy-Abend machen. Und wir haben gedacht, okay, wir können das in München machen. Aber es gab damals gab es nicht so viele anderen Clubs. So wir haben bemerkt, wenn wir das tun wollten, mussten wir das selber organisieren. Und dann wir haben das zu dritt gemacht. Und wir hatten dann unterschiedliche Themen. Wir mussten eine Location organisieren, Comic organisieren. Und wir hatten keine Ahnung. Und wir haben dann, ich komme aus der Informatikbranche, so wir arbeiten immer mit Metrics. So unsere Metrics war, haben wir genug Leute auf der Bühne? Haben wir genug Leute im Publikum? Und ob wir Spaß haben?
9: Und Spaß hatten Mel Kelly und Kollegen ganz offensichtlich. Anfangs traten sie zu dritt oder zu viert auf, dann zu 8 und heute stehen 10 deutsch-englische Comedians an einem Abend nacheinander auf der Bühne. Man gebe gerade in den Sommermonaten auch durchreisenden Künstlerinnen und Künstlern die Chance aufzutreten, sagt Mel Kelly, aber eigentlich...
7: Die meisten sind hier, die meisten wohnen hier. Und über die Jahre hatten wir reisende Komiker, aber normalerweise, ich würde sagen, es ist 80-90%, die sind Komiker, die hier wohnen.
11: Wie ist das, wenn man vor einem deutschen Publikum steht? Wenn man auf der Bühne ist, hier auf einer deutschen Bühne und dann versucht, das deutsche Publikum irgendwie für sich zu begeistern oder für die Sketche, wie ist das?
7: Unterschiedliche Herausforderungen. Ich würde sagen, es ist umgekehrt, weil ich hier angefangen habe und dann ein paar Jahre später war ich in Irland und dann musste ich lernen, wie ich konnte das irische Publikum zum Lachen bringen, weil die Art dort ist ein bisschen anders. Und so hier, ist es anders, weil es ist, ich habe Comedy auf Englisch angefangen. Und dann ist es dann für das deutsche Publikum, es ist eine Muttersprache, das ist eine zweite Sprache, so man muss ein bisschen anders sprechen als zum Beispiel zu Hause. Aber dann später, als ich zu Hause war auf der Bühne in Irland, dann muss ich anders sprechen, als ich hier spreche.
12: Als Beispiel.
11: Also auch Deutsch und Englisch, also das ist ja immer ganz lustig eigentlich, so also ein gewisses Germanisch oder Dinglisch oder wie auch immer.
7: Well, es ist interessant, weil wir haben angefangen mit unseren Shows auf Englisch und Deutsch. Wir haben immer gesagt, wir machen das auf beides. Und wir haben immer diese 50-50 bei unseren Shows. Und wir fanden, dass er gut rübergekommen ist. Offensichtlich gibt es mehr deutsche Leute hier. Aber ich habe mich nicht vertraut, auf der Bühne das auf Deutsch zu machen am Anfang. Und ich wollte keine Shows organisieren auf Deutsch, wenn ich nicht so sicher auf Deutsch bin. Und das war vor damals. Und dann, wir haben dann dieses Konzept, das war ein Konzept nur für einen Abend. Aber unsere Reaktion war sehr gut bei diesem ersten Abend. Dann hatten wir 10 Komiker, neue Komiker, erstes Auftritt. Wir haben dann 50% Englisch, 50% Deutsch. Ich war dort auf Englisch. Und dann wir haben gedacht, wie viele Publikum brauchen. Wenn wir 50 Leute hätten, dann wäre ein Erfolg geschickt. aber wir hatten dann 150 Leute im Location.
11: Ja. Wahnsinn. Also das heißt, es gibt auch relativ viele englische Comedians dann hier in München?
7: Jein. Damals nicht wirklich viel. Die alle waren nicht unbedingt aus England oder Irland, die waren aus unterschiedlichen Ländern, nicht Deutschland. Und internationale Komiker. Aber die waren auch nicht Komiker, die waren auch Anfänger. So, wir waren alle Anfänger damals.
11: Also mehr so ein Stand-up-Comedy?
7: Mehr Redner und Stand-up-Comedy war für uns alle neu. Und so, wir hatten dann die Idee, so das war eine sehr, sehr aufregende Veranstaltung. So, die Idee war, wir machen das einmal und dann hatten wir unseren Spaß. Wir hatten unsere Bucketlist erreicht, wir haben das abgehakt.
9: Irgendwann kam es dann doch anders. Der Ire steht immer noch auf der Bühne. Zum Glück für das deutsche, aber vor allem das nicht-deutsche Publikum, das mit der deutschen Sprache so seine Probleme hat. Aber natürlich auch für das deutsche Publikum, das auch in München ein Gefühl dafür bekommen soll, wie Open Mic, Stand-Up-Comedy und überhaupt Comedy in London oder New York aussieht.
13: Hello! Oh, come on, we can do better now. Hello! Thank you, that's my best joke. Thank you. So my name is Mel, I'm all the way from Ireland. Yes, second best joke. Thank you. You get it. Now, Ireland is a great country, really great country. Very green country, very, very green, like 50 shades of green.
9: Ja, Irland sei ein cooles Land, mit viel Grün, 50 Shades of Green eben, aber wenig Sex für ihn, erzählt Kelly seinem Publikum. Denn es ist auch ein sehr katholisches Land. Seine Schwester sei nach England weggezogen, keine gute Idee, so die Kurzfassung seines Programms.
7: So viele Dinge sind normal hier, wenn du hier wohnst, aber wenn du von außen kommst, dann merkst du, okay, es gibt Unterschiede.
11: Und welche Themen kann man dann hier besonders gut ansprechen? Also, oder was irritiert einen denn vielleicht auch als Ire hier ganz besonders in Deutschland?
7: Ja, weil anders als ein deutscher Komiker, weil wir haben den kulturellen Unterschied. Und so zum Beispiel, kulturelle Unterschiede sind zum Beispiel also Kleinigkeiten wie, sagen wir, die rote Mann.
9: Kelly meint damit die rote Ampel.
7: Wenn du auf der Straße bist und bei der rote Mann, grüne Mann und so weiter, wie man dort benehmt, ist es anders. Die klassische Thema dann ist die mit der Sprache. Weil Deutsch lernen ist nicht so einfach für uns. Und so als Ausländer haben wir viel Schwierigkeit damit, aber dann können wir dann viel Spaß darüber machen.
11: Genau, worüber kann man sich denn besonders lustig machen bei den Deutschen?
7: Über die Deutschen? Weil ich finde, es gibt klassische Klischees über die Deutschen, aber ich würde sagen, die sind für mich nicht so interessant, aber es gibt bessere Klischees, die ich später herausgefunden habe. Zum Beispiel, weltweit Deutschland, die Deutschen sind bekannt, dass die pünktlich sind. So das ist nicht so interessant für mich. Aber etwas wie Lüftung und die frische Luft und man muss die Fenster öffnen und so weiter. Das ist etwas, das sehr, sehr beliebt hier als Beispiel.
11: Okay, einmal das Lüften, also immer die Fenster aufmachen und immer frische Luft und so, was noch?
7: Ehrlichkeit. Die Ehrlichkeit ist eine direkte Art hier, als zum Beispiel in Irland. So, das ist dann zum Beispiel, wenn du sagst in Irland, ich fühle mich schlecht, deine Kumpel fragt, es geht besser. Aber wenn du das hier in Deutschland sagst, ich fühle mich schlecht, ich sehe schlecht aus, dein Kollege wird sagen, ja, du siehst schlecht aus.
9: Mittwochs im Shamrock Irish Pub in Schwabing. Unweit von der Münchner Freiheit gehen an einem Wohnhaus Treppen hinunter in den Keller. Ein gemütlicher Pub, wo die einen nur reden wollen und die anderen um die kleine Bühne sitzen. Die Bühne der West End Comedy. Bei freiem Eintritt erleben die Münchnerinnen und Münchner, aber vor allem Studenten, Auswärtige oder Angestellte großer internationaler Firmen, dass München auch Stand-up-Comedy kann. Zwar noch immer weit entfernt vom Berliner Angebot, aber seit Corona wächst die Zahl der deutsch-englischen Veranstaltungen. Im Werksviertel am Ostbahnhof, in der Beverly Kills Bar, in der Drehleier und auch beim UCC, dem Urban Comedy Club München.
14: Wenn ich hier gekommen bin, 1990, der war keine Platz, als ein Kanadier auf der Bühne zu stehen vor den Leuten und Comedy. Der weiß jetzt nicht, was Stand-up-Comedy ist. Da war kein Internet in der Zeit. Na, ich wollte das herbringen und die meistens hat nicht verstanden, was ich mache. Der sitzt da, ich hatte so 20, 30 Leute und der sagt, Entschuldigung, what are you doing? I'm going, es ist Stand-up-Comedy. Nein, nein, aber das ist sehr peinlich für dich, oder? Ich meine, du gehst zu einem Arzt. Also, ja, es ist ein bisschen peinlich, aber da ist lustig. Das ist, was lustig ist. Ah, das ist lustig? It's funny? And I said, yes, it is funny. You just have to get used to it. Ja. Und ich spreche von meiner persönlichen Erfahrung, was ich habe gemacht oder sowas in der Zeit und wie ich finde das lustig. Und weißt du, was ist passiert, Susanne? Der Leute hat eigentlich so gecheckt, früher oder später, der hat gesehen, ah, er ist dieser Mensch, dass er ist auf der Bühne. Und er, da ist kein Mask, das ist kein Kabarettist, ich habe keine Perücke oder große Brillen an. Ich sage so einfach, hallo, hier bin ich und ich sage, der Wahrheit. Und so, ich habe das gemacht von 98 bis 2003.
9: Matt Deverell, Kanadier, Besitzer einer Bar im Münchner Glockenbachviertel, verheiratet seit 34 Jahren in München.
14: Für mich persönlich, mein Gott, wenn ich hier erstmal gekommen vor 30 Jahren und ich sage, der wird Hitler in eine Kneipe, die ganze Kneipe geben. Jetzt auf der Bühne, du kannst von alles sprechen. Und Shame auf Deutsch, Schande, der Schande ist nicht so, wie das war vorher. Und ja, natürlich kannst du auf alles sprechen, aber ich sage, ein großer, großer Fehler, das so viele macht, ist, der wollte schockieren, der Publikum, aber der sind nicht nett. Du musst nett sein. Ja, das ist der größte Problem, dass die neue, wir sagen, englische Komiker, das kommt zu Deutschland, wollte einen Witz machen. Wenn du wollte schimpfen oder sowas, der Leute checkt es sofort und sagt, nee, darfst du nicht. Du hast nichts. Ich habe Louis C.K. gesehen bei der Konferenz, ich weiß es nicht, in einer Halle. Und wir hat eine Frau hat gekommen vorher und sie kommt auf der Bühne und sagt, du Deutsche, du sind alle scheiße. Und ja, ich weiß, sie wollte schockieren.
11: Ne, aber freundlich kritisieren oder wie wir?
14: Nee, wahr, mit Wahrheit, mit Wahrheit. Wenn du kennst der Deutsche, wenn du hat hier erlebt, mit der Deutsche, gearbeitet mit der Deutsche, die ganze Kultur verstanden, dann darfst du was willst sagen. Weil du weißt, wie das ist, in Deutschland zu leben. Du weißt, wie der Deutsche sind. Dann darfst du was machen. Aber nicht vorher. Wenn du kommst hier und sagst, haha, du bist alles so. Na, na, na. Du kannst uns gar nicht. Uns, habe ich gesagt.
15: Ja, yeah, I'm an American. And I'm fat. But Matt's Canadian. And he's all that. He's kind of skinny. And he is.
14: Come on! Let's go! There we go. How are you tonight? You doing well? Good, good, good. My name is Matt Deverell. I come from Canada. Ah, good, some Canadian. Is that Canadians in the audience?
9: Das Solo-Programm, das Matt Deverell seit 30 Jahren spielt, heißt Germisch. Noch immer und immer wieder ein Lacher über die deutsche Sprache, über die Bürokratie in Deutschland, über den Alltag in München.
15: Yes, I come from Canada. I've been here now 34 years. I love that reaction. It's always the same. So complete silence and probably from the Canadian. What did you do wrong?
9: 34 Jahre in München. Kanadier könnten meinen, irgendwas stimme nicht mit ihm, sagt Deverell auf der Bühne mit einem Lachen. Aber klar, weshalb kam er nach Europa? Das sei immer die erste Frage.
15: It's always the number one question. So, was bringst du hier zum Deutschland? I said, Oktoberfest. You hear that? It was kind of like that. No, that is the actual truth. I came here with a rucksack on. And I went, haha, let's go to Oktoberfest. And I drank your beer, and it was the best beer I've ever had in the entire world, and remains so to this day, and probably one of the reasons for why I stayed. And I went to Oktoberfest for 3 weeks to party and have a good time and dance with 5,000 people inside a tent, and now I'm 54.
9: 3 Wochen habe er damals auf dem Oktoberfest getanzt, getrunken und gefeiert, sagt Matt. Heute sei er 54 Jahre alt und immer noch da. Auch wenn es am Anfang für ihn nicht so einfach war.
14: Und ich sitze hier und ich sage, ja, ich wollte immer Comedy machen, aber ich kann nichts hier. Weißt du, was ich habe gemacht? Ich habe zu der Poetry Slam gegangen. Weil in der Poetry Slam, du darfst Englisch sprechen. Und ich habe da gesetzt in der Poetry Slam mit 3 leeren Seiten Papier und so, okay, meine Damen und Herren, here's my poetry. So, ich war draußen der anderen Tag und dieser Typ hat zu mir gekommen und ich habe nur Comedy gemacht. Weißt du, was ist passiert? Ich habe der Poetry Slam gewonnen, 5-mal. So, an der Abend, alle haben gesagt, er hat der beste Poetry. Das war kein Poetry, das war Stand-up-Comedy. Aber ich habe die einzige Möglichkeit gefunden, zum

0: zu machen, was ich will, ist Stand-up. So, der hier darf ich Englisch sprechen. Ich habe da gegangen, ich habe gewonnen, 5-mal der Poetry Slam. Und dann, der hat einen großen Poetry Slam in Hamburg, wo die ganze Poetry Slam Gewinner hat gegangen und ein Kanadier hat gegangen zu Hamburg to represent München in the Poetry Slam. Nur mit Stand-up.
1: Ja. Seine Inspirationsquelle ist seine Bar Cooks, ein gemütlicher kleiner Pub mit Secondhand-Möbeln, einem Fanschal vom FC Liverpool, einer gut sortierten Bar und natürlich einer Bühne. Viele seiner Witze und Sketche stammen aus diesem Alltag mit seinen Gästen, die schon sehr skurril sein können.
0: Der kommt zu der Bar und der bestellt, der hört, dass ich spreche Englisch oder dass ich ein Kanadier bin. Und er kommt zu mir und sagt, sie war wirklich nicht gut gelaunt. Aber sie kommt zu mir, hört meine Englisch und sagt, Entschuldigung, I become a beer. Und ich habe sie angeschaut und gesagt, wann? Sie sagt, I become a beer. Now, I said, okay, go ahead. And she said, you go ahead. I said, I don't become a beer. She goes, yes, you do. I said, no, you do. And it was, I become a beer. And she just said, I become a beer right now. I said, go ahead, do it, become a beer. And she didn't get it. And ich hab nur gesagt, oh, you want a beer? Oh, okay. So, ah! I'm like, okay, good, relax. Es war nur ein Witz. Ich habe so viele Witz bei der Bahn, aber es ist schwer. Du musst auf die Leute aufpassen, weil der war einmal, kommt eine zu der Bar und sie wollte, was war das, Wasser für die Aspirin. Oh, super Samstagabend. Ja. Und kann ich ein bisschen Wasser haben für meine Aspirin? So, ich habe da Wasser gegangen und dann, ich hatte einen Witz in meinem Kopf. So, ich habe Braunzucker und eine Limette reingesteckt. Und sie sagt, was ist das? Und ich sage, was? Und sie sagt, du hast Braunzucker und eine Limette in mein Wasser gesteckt. Warum? Ich sage, weil es ein Aspirinia ist. Aspirinia, Caparin. Sie hat nicht gedacht, das war so lustig. Ich schon. Und ich sage, ja, das ist nicht lustig. Mein Aspirin, ich hatte nur ein Aspirin. Ich sage, aber war das lustig? Nein, das war nicht lustig. Aber natürlich, ich habe das auf der Bühne gemacht. Alle lachten ohne Ende. Ich sage, ja, so, danke, das war schon lustig. Ja.
2: Genau, das ist einfach wirklich das Problem, dass die Deutschen keinen Humor verstehen, oder zumindest nicht den britischen Humor.
0: Falsch.
2: Oder den kanadischen Humor.
0: Falsch. Der Deutsche versteht schon Humor. Der Problem ist, du musst erst einmal, ich bin hier so lang, ich bin 34 Jahre in dieser Stadt und ich darf. So, wenn der hat das Gefühl, und du musst wissen, die Deutsche weiß, wer du bist, als du kommst auf der Bühne. Der weiß Bescheid, wer du bist. Hast du dir selbstbewusst? Are you confident enough with yourself and alles lustig zu sein? Der schaut es alles an in den ersten 3 Sekunden, wenn du bist auf der Bühne. Und der muss wissen, dass, hey, hallo, bin Nick Bayer. Ich wohne in Bayern so meistens auf mein Leben. Aber ich bin noch Kanadier. Aber ich darf sagen, was ich will.
2: Aber das heißt, die Deutschen verstehen den Humor nicht? Oder
0: nein,
2: muss man da anders rangehen?
0: Ich habe die Erlaubnis, lustig zu sein.
2: Aber anders lustig als deutsche Comedians?
0: Ja, ich bin immer nett. Der checkt meine Intent, meine Meinung, meine Absicht, mein, weißt du, und der sieht, dass ich, hey, ich bin nur ich und der ist nichts, ich sag nichts unter der Gürtel, ich sag nichts, was schlimm ist, ich schimpf dir nicht, ich sag nur, was ist, und der Leute checkt es so einfach.
3: And when I first arrived here, I thought that everyone in Munich was called Christy or Scott, because everywhere I went, the people went, Christy, Scott, Christy. Scott, and I was, what? There's a lot of Christies here. Scott, a lot of Scots as well. Odd, very odd. And what I'm going to show you tonight is how Munich appears through my Canadian eyes.

0: to about here was all glass. It was in the airport and it had light shining and it said in big letters, it said Munich Airport, Munich Airport, winner of the Munich Airport Award.
1: Ein Flughafen, der sich selbst einen Preis verleiht? Deutsche Besonderheiten fallen Matt Devereux fast täglich auf. Dinge, die er belächelt, die ihn amüsieren und die er tatsächlich lustig findet. Warum heißt ein Eichhörnchen eigentlich Eichhörnchen, auch wenn es kein Horn hat, wie das Nashorn oder Einhorn? Ein Pferd ist kein Nullhorn auf Deutsch, sondern eben ein Pferd. Und ein Zebra bleibt ein Zebra und wird nicht zum Streifenpferd. Und was bedeutet eigentlich Car-Freitag? Car-Free-Day, autofreier Tag? Was ihm auch auffällt, die Deutschen benutzen oft negative Bezeichnungen. Ein Faultier ist nicht faul, sondern langsam, aber auf Deutsch eben faul. Ein Stinktier stinkt nicht, es verteidigt sich mit seinem Geruch. Man muss als Deutscher teilweise schon sehr genau hinhören, um die Wortwitze zu verstehen.
0: And you have weird words in Germany. Strange words that do not suit the thing they're about. Zum Beispiel. I love the word zum Beispiel. You notice that? I like the word zum Beispiel better than the word for example. So when I'm talking to people in English, I'll go, you know, that's not the truth. Zum Beispiel. Then and they go, what the hell does that mean? And you go, huh, it's a better word. It's like verkehr, traffic, better word. Bock, better word. Actually, there's no English translation. Lust or lust or want, I guess. But when you can, I look at my sister all the time and I look at her and I go, what? I don't want to go out there. I have no Bock.
2: Es war schwer in 90, es war nicht so schwer in 98. Und in 98, ich hatte meinen Club Starskis in der Kunstpark. Und das war meine. Und was habe ich da gemacht? Jeden Mittwoch habe ich die erste Stand-Up-Comedy-Stage-Bühne gemacht in Starskis. Und wir haben so einfach auf der Bühne gesprungen. Und so Improv und Witz und sowas. Nee, Englisch, halb-halb. So, wir hatten, ein Bayer hat das mit mir gemacht, der Moses Wolf. Ein BC-Celebrity. So. Und er voll Bayer, kommt aus Pasing. Und er hat mit mir die Show gegründet. Und das war die erste, ich muss sagen, die erste Mal, dass einer hat Stand-Up-Comedy gemacht.
0: Please, sir, please, name the plane. What do we call it? Call it, what does it do? It flies. Call it a fly thing. Flugzeug.
1: Von 2003 bis 2008 nahm sich Matt eine Auszeit von München, von Bayern, von Deutschland und kam wieder zurück. Warum?
2: Ich habe es vermisst. Alles. München. München war, du musst erinnern, ich hatte so viel hier gemacht. Und ins Kanada, ich habe ein LKW gefahren. Und dann komme ich hier und ich stehe auf der Bühne, ich habe eine Band gegründet, ich habe einen Nightclub aufgemacht, ich habe einen Film gedreht, ich habe so viel gemacht und die Leute in München, die sagen, oh, willst du das machen? Mach. In Kanada, das, ah oh, nee, du brauchst das und das und das und das, alles organisieren, da lasse ich nicht so einfach sein.
3: Also eigentlich hat man ja in Deutschland immer das Gefühl, dass die Bürokratie hier ja fürchterlich ist und das Kreisverwaltungsreferat
2: okay.
3: Was ja auch nicht.
2: Ja,
3: also,
2: tut mir leid, aber Kreisverwaltungsreferat, der sagt, bitte mach so und so und so und so und ich mach das und er kommt und sagt, okay, alles gut. Ich finde es nicht so viel Bürokratie. Ich finde es ist viel schlimmer in Kanada, viel schlimmer.
0: So I went, as everyone must do, they have to go when they arrive here in Munich. They have to go to the Kreisverwaltungsreferat. A nice, easy name for someone who's just arrived in the city, doesn't speak German. Hallo, I work with many. And the person goes, kein Problem, du musst so einfach gehen zu die Kreisverwaltungsreferat. They go, right, hast du noch ein Stück Papier? Dankeschön. And you go to the Kalfa Air, which I guess they named it afterwards, right? Let's make that easier, Kalfa Air. And you go to the Kalfa Air, and you walk in, and there's a room, you guys know this, there's a room with 10 doors, I think 12 doors. And you sit and wait for your number to come on.

0: above the door to let you know that you can go into that door. And you walk through and there's a man who's been sitting there his whole life. Honesty. And I saw this guy and he's, ja, ich wollte arbeiten. Yeah, da, yeah. And while he's doing this, I looked up at his wall. I swear to God this happened. On his wall is a sign that shows a beach and it says, live your dreams.
1: Vor mir sitzt Pajo, fast immer bei den Auftritten des Comedy Club Munich dabei. Eigentlich ist er Kroate, also kein englischer Muttersprachler, aber zusammen mit Mel Kelly ist er das deutsch-englische Duo auf den Münchner Bühnen.
2: Wir werden auf Deutsch sprechen, nein.
3: Was ich gedacht habe, ich versuch's mal, aber ich traue mich selber nicht. Das sind die Witze über, keine Ahnung, Durchfälle und solche Geschichten, wenn es sehr intim wird. Das heißt, wenn man Witze macht über Besuch bei Gynäkologen oder Urologen, geht es auch. Aber wenn es tiefer geht, zum Beispiel in England, also gibt es auch extra so Sparte, wo sie solche fäkale Witze erzählen, sag mal so. Muss man mögen, ist nicht unbedingt mein Fall, aber das ist, wo ich sagen kann, oh, das werde ich persönlich nie hier bringen wollen. Ich glaube nicht, dass es jemand hören will, meiner Meinung nach.
4: Gibt es etwas, wo man sagt, na, man kann es als Außenstehender, weil man ja nicht aus Deutschland kommt, kann man das nicht aufgreifen? Oder gerade deshalb, weil man eben nicht von hier ist?
3: Ich bin jetzt hier, sagen wir so, 30 Jahren und ich liebe deutschen Humor. Als ich hier gekommen bin, hieß es, Deutsche haben gar keinen Humor. Die lachen, wenn überhaupt, selten und die arbeiten nur. Und ich habe Glück, dass ich eigentlich viele Leute kennengelernt habe, die Humor gehabt haben. Und ich habe gedacht, oh, die Deutschen können doch lachen. Und ich finde es großartig. Also ich habe dann sehr schnell entdeckt im Fernsehen zufällig den Otto. Und der war so, okay, mit diesen ganzen Gestik und so. Ah, das verstehe ich irgendwie, obwohl mein Deutsch schlecht war. Je besser mein Deutsch würde, desto besser war für mich auch das zu entdecken, wie, keine Ahnung, Loriot, hallo, oder Heinz Erhardt. Also das sind so Sachen, wo ich sagen kann, wow, da kann ich immer noch lachen.
4: Was ist denn der Unterschied jetzt, wenn man, also wenn Sie jetzt bei sich zu Hause da auftreten oder vielleicht auch nicht, oder und dann in Deutschland, welche Unterschiede gibt es da?
3: Unterschied geht in die Mentalität, definitiv. Und zwar ein Verständnis für den Spaß. Ich gebe dir Beispiele. Als ich meine Frau kennengelernt habe, ich habe ihr Kompliment gegeben. Ich habe gesagt, du bist mein Fischlein. Und wie sagt bei uns, Fischlein ist es ein Kompliment quasi. Ribica heißt es in Kroatien. Und sie so, echt? Also das ist in Deutschland was anderes. Ja? Und so habe ich angefangen, mich zu beschäftigen. Wie drücke ich mich hier aus mit richtigen Ausdrücken, dass ich das, was ich denke oder was ich will, ankommt. Und das ist nicht einfach, ganz ehrlich. Das ist eine Mentalitätssache.
2: Hallo Julia, hallo Julia, hallo Julia.
5: Okay.
6: Dann ein schönes Wochenende. Und,
7: ich bin aus Dublin, Irland.
8: Und ich bin aus Cardiff in Wales.
7: Wo genau?
8: In Llan, no, in Llan war Pusch, Gwyn, Gich, Go, Gerich, Gwyn, Robby, Llan, Tessilio, Go, Go, Go.
7: In the neighbor's Splot.
1: In der Küche von Mark und Simon in einem Dorf am Ammersee, etwas außerhalb von München. Die zwei sind das Urgestein der deutsch-englischen Comedy Münchens und ganz Bayerns. In den späten 70er Jahren kamen sie nach Deutschland als Straßenmusiker und Komiker. Sie rechnen vor, es müsste jetzt 45 Jahre her sein. Hierzulande indes schon. In Deutschland traten sie bei Thomas Gottschalk auf, regelmäßig sind sie in Berlin zu Gast. In Fernsehshows wie Quatsch-Comedy werden eingeladen zu Hochzeiten, Taufen oder Trauerfeiern der Münchner High Society. Die Mischung von Deutsch und Englisch kommt gut an. Der britische Humor des Duos ebenfalls. Ein Grund, warum sie nie wieder aus Bayern weggegangen sind.
7: Wir haben schon seit 45 Jahren zusammengespielt als Duo. Und wir haben es immer Jinglish genannt. Jinglish, German-English.
8: Okay, wir waren beide Straßenmusiker.
7: Genau.
8: Ich habe in Australien angefangen und Simon hat in...
7: Europa. Skandinavien, Deutschland, weil Straßenmusik war wirklich ein toller, nicht Hobby, aber Erfahrung. Und wir haben unsere Kunst sozusagen gelernt von Straßenmusik.
8: Ja, überall. Wie man mit einem Publikum umgeht, ja, das haben wir, weil wir haben fast jeden Tag gespielt in den 80er Jahren. Sehr viel. Und es war eine tolle Erfahrung.
7: Ja.
8: Gute Ausbildung.
7: Ja, wir sind nach Norwegen, nach fast Nordkap gefahren. Wir waren in Neuseeland, schon mindestens 30 verschiedene Länder. Und wir haben gespielt in Länder, wo Leute verstehen kein Englisch oder kein Deutsch. Und auch bei Straßenmusik haben wir wirklich gelernt, viel optische Sachen zu machen. Für jede Alter und jede Herkunft. Und ja, so. Das hat angefangen, wir haben dann uns kennengelernt, zufällig auf die Straße, die Fußgängerzone hier in München, in der Kaufingerstraße, am 29. Juli 1979. Nächsten Tag haben wir zusammengespielt und seit dann ist es Geschichte.
9: Ja. Lieber Mark, lieber Simon, unfortunately, I cannot come to your show tonight. Leider kann ich bei eurer Show nicht dabei sein. Because, weil, ich bin 111. I cannot come to your show because I am 111. That's amazing.
10: No, no, ill, I am ill.
9: all right, now, it's like this, sorry. The next song is Acapulco. So stand straight.
10: A cappella.
9: Stand straight. Okay. Bauch rein. Put your tummy in.
10: Yeah.
9: Okay. Put your tummy in.
10: Yeah.
9: Put your tummy in.
10: Is this from the Rhein Dune? It is in.
9: Well, auf Deutsch, man braucht kein Sixpack, wenn man ein Fass hat. You don't need a six-pack when you've got a barrel of beer.
10: Wait a minute. That's my Neue Software.
9: Oh, yes, Microsoft. Right. Now, everybody,
10: relax,
9: it's like this.
10: Muscle.
9: Our next song is a cappella. Das bedeutet ein Lied ohne Stimmung.
10: Mark, ohne Instrumente.
9: Ohne Instrumente.
10: That's mein Gott, dein Deutsch ist sau schlecht geworden.
9: Und dein Gesicht auch. Aber ich kann mein Deutsch verbessern.
7: Was wir erfunden haben über die letzten 45 Jahre als Duo, ist, dass diese Klischee, so ist das gleich auf Deutsch, dass die Deutschen haben Deutsch keinen Humor, ist absolut unglaublich falsch.
8: Ja.
7: Ja, ja.
8: Genau.
7: Was wir machen, ist eigentlich eine Mischung von vielen verschiedenen Sachen. Manchmal spielen wir in Theater, wo es ist mehr Comedy als Musik. Und dann manchmal spielen wir, wo es ist nur Musik. Und dann manchmal spielen wir Shows, wo wir nennen die Back to the Roots, wo es ist hauptsächlich Musik, aber mit ein bisschen Humor, aber keine Requisiten oder Show oder irgendetwas. I mean, wir haben unsere Zeit hier in Deutschland gehabt, und das ist anders.
4: Ja. Ihr seid ja hier viel bekannter dann letztendlich als dort, oder?
7: Ja.
8: Niemand kennt uns so.
7: Nein, niemand.
8: Niemand.
1: Was auffällt, das Duo Mark und Simon hält sich aus allen schwierigen Themen heraus. Kein Brexit-Bashing, keine Witze über das Königshaus. Manchmal wird es extrem flach, britischer, schwarzer Humor eben. Aber das erwartet man von ihnen, einen Blick von außen auf Deutschland zu geben. Im Vergleich zu den deutschen Politkabarettisten ein exotisches Humorverständnis auf die Bühne zu bringen.
7: Es gibt so viele Kabarettisten. Komiker und Stand-Ups, die machen so viele Witze über Politik.
8: Unser Ziel ist einfach, Leute zum Lachen bringen.
7: Ja.
8: Spaß haben und für ein paar Stunden vergessen, was in der Welt passiert.
7: Dass sie genießen, weil wir machen auch Wortspiele auch Witze, aber einfache Sachen, nicht kompliziert.
8: Ja, yeah. So wie, egal wie viel CDs du hast, der Carl Benz hat mehr CDs. New York.
1: Einer dieser Münchner Comedians, die in ihren Programmen und Auftritten sehr wohl politisch werden, ist
11: Oliver Thomas. Oliver Thomas. Also ich habe anfangs das Deutsch betont, also ich habe Oliver Thomas auch oft gesagt. Ja. Einfach ich habe das immer übersetzt quasi, aber mittlerweile seit ein paar Jährchen immer Oliver Thomas.
1: Er stand schon in Berlin auf der Bühne und in Hamburg, aber sein Standort ist München. Oliver Thomas, 33, geboren in Hamburg, Familie aus Wales.
12: Wie geht's euch? Ja, sehr schön. Pforzheim läuft. Ihr seht auch alle ziemlich glücklich aus und ich bin auch mittlerweile glücklich, weil ich komme so langsam aus meiner Winterdepression raus. Wer leidet hier so ein bisschen unter Winterdepression? Mit einem Applaus. Wer davon jetzt war gerade nicht deutsch? Applaus nochmal. Weil ich merke das, ich mache das immer mit deutschem Publikum und englischem Publikum. Und beim englischen Publikum sind es immer viel mehr Leute. Und wenn ich das mit deutschem Publikum mache, applaudiert keiner. Und die schauen mich so, ja warum? Ist doch nicht so schlimm hier. So. Aber ich verstehe, wir gehen halt 7 Monate Skifahren und ist alles easy. So, ich verstehe nicht, wie ihr das macht. Weil hier ist 7 Monate im Jahr ist hier schön, 5 Monate ist es furchtbar. Ich komme aus Wales, bei uns ist es einfach immer furchtbar. Da gewöhnt man sich dran. Ich komme aus der Winterdepression, aber ich muss sagen, der Winter war nicht nur schlimm. So Anfang Dezember, das war cool. Könnt ihr euch erinnern, Anfang Dezember, als es so krass geschneit hat? Das war geil, oder? Alle nicken so. Das war so eine schöne Zeit, weil ganz München wurde zum Kind. So über Nacht. Ich fand das richtig geil. Alle hatten gute Laune, aber trotzdem, die Bild-Zeitung wollte es uns trotzdem schlecht machen. Die Bild-Zeitung war so, Schneechaos in München. Wie hast du überlebt? So, ich hab 14 Uhr Feierabend gemacht. Ich habe eine Jacke angezogen und Schneeballschlacht. So, das war so die geilste Zeit in München für den Winter. Ich habe mich richtig gefreut. So, du hast die Tür aufgemacht, da waren so 2 60-Jährige, richtige Erwachsene, laufen sich gegenseitig hinterher, schmeißen so Schneebälle. Du bist dran, Hans. Ich habe es geliebt. Ich war mit einem Kumpel unterwegs und da habe ich es richtig gesehen, dass jeder zum Kind wurde. Wir sind zur Theresienwiese gegangen. Und mein Freund, der ist 35 Jahre alt, ich bin 33, aber er ist halt ein richtiger Erwachsener, ja, nicht so ich. So der hat ein Kind, der hat eine Firma, der hat Spotify Premium, bei ihm läuft, ja. Und dann habe ich hab den beobachtet, der hat so rumgeschaut, ob ihn jemand beobachtet, nimmt so ein bisschen Schnee, macht so einen Ball raus. Das ist wie aus einer Pfütze trinken, aber to go. Das ist so. Wir sind dann an der Theresienwiese angekommen und da war komplett Chaos. Da war so, alle haben irgendwas mit Schnee gemacht. Und da waren 2 Männer, so Mitte 50, und die haben so ein Iglu gebaut. Ja? Die haben so guten Iglu gebaut, dass sich Leute versammelt haben, um zuzusehen. Ja? Und die waren so, der eine Typ war knietief im Iglu drin. So, Stefan. Ich brauche auch einen Eisblock. Größe E17. Baut das. Ich so, Leute, was nimmt ihr das denn so ernst? Und dann habe ich überlegt, Theresienwiese, mitten in der Innenstadt, Immobilienpreise. Ja. Die Typen, die bauen das Ding fertig und vermieten das an Experts. Ja, ich interessiere mich für Ihre Anzeige. Wie viel kostet es denn? 800 Euro. Kalt? Ja.
1: Wir stehen jetzt hier an der Theresienwiese. Das heißt Wiesen, ne? Das ist ja so, also Oktoberfest, ja. Lockt ja ganz viele gerade Auswärtige hier an, ne? War das auch so dein erster Munich Place?
11: Nee, also ich wohne hier in der Nähe. Man bekommt sehr viel Material von der Theresienwiese, würde ich mal sagen. Ich habe es auch letztes Jahr in meinem Programm auch viel zu Wiesen, zum Oktoberfest gehabt. Ich habe persönlich weniger Bezug zu Wiesen selber. Ich gehe schon mal hin, aber ich wohne ja schon eine ganze Weile in München. Dann hat man das irgendwann ein bisschen durchgespielt. Man schaut sich dann lieber von außen an.
1: Greifst du das auf, was jetzt hier in Deutschland passiert, in Bayern passiert, in München passiert? Und hast dann noch so ein bisschen den Außenblick oder bist du schon zu lange hier, als dass du sagst, na, ich kann da schon immer noch von außen drauf schauen?
11: Man gewöhnt sich an von außen schauen, wenn man in einer Expat-Bubble ist, also wenn man mit vielen Zugezogenen unterwegs ist, dann fallen einem ja die Münchner Gewohnheiten, die einem vielleicht gar nicht mehr so auffallen würden, fallen einem dann doch wieder auf. Also dann so zum Oktoberfest, wenn jemand halt noch nie in München war und er sieht das zum ersten Mal, dann merkt man auch erst wieder, oh ja, das ist schon ein bisschen merkwürdig oder einzigartig.
4: Okay, ich muss natürlich wissen, was ist denn merkwürdig, ne? Was ist denn so komisch, wenn man von außen auf Bayern schaut oder auf Deutschland?
11: Was ganz, also tatsächlich, dass die Kulturen relativ ähnlich sind. Also dieser Fokus beim Bayern, dieser Fokus so Bierkultur und Wirtshauskultur haben wir ja mit Pubs und solchen Sachen ziemlich ähnlich. Und vor allem zur Wiesenzeit erinnert es einen dann doch so an Wales, an Samstagabend. Also da geht's, bei uns geht's halt das ganze Jahr über so zur Sache. Da schwimmt einfach mal jemand im Brunnen, solche Sachen. Das passiert ja hier dann auch jedes Jahr zwei Wochen.
12: Wie gesagt, ich habe ja gesagt, ich komme aus Wales, also meine Familie kommt aus Wales. Ich bin tatsächlich in Hamburg geboren. Hamburg. Bist du aus Hamburg? Nee, ich finde Hamburg nur geil. Achso, du warst das? Bist auch kein. Plötzlich ist keiner Hamburger, Leute. Ich weiß, wir sind in Bayern. Du, Hamburgerin? Ja? Und wie findest du München?
13: Ja, ist da.
12: Ja, ist da, ja. So geht es mir auch. Ich hab so im Kindergarten hab ich Deutsch gelernt, ja, und ich habe so ein bisschen was verstanden. Ich habe mich langsam integriert so in Hamburg. Und dann haben meine Eltern so, okay, jetzt checkt er es langsam. Jetzt ziehen wir nach Bayern aufs Land. Damit er nichts mehr versteht. Ja. Ich kann mich genau noch an meinen ersten Schultag erinnern. Ich bin hier nur reingekommen und ein Kind habe ich als Arschgeige bezeichnet. Ich wusste nicht, ob ich gerade beleidigt wurde oder gleich Musikunterricht hatte. Und die Kinder, die haben rausgefunden, was Wales ist überhaupt, ja. Und dann haben sie nachgeschlagen und dann haben sie mich angefangen zu verarschen. Wegen unserer Fahne. Kennt ihr die walisische Fahne? Die ist weiß, grün und rot Drachen, ja. Und die Kinder, die haben mich verarscht. Ha, dumme Walisen. Ihr habt doch gar keine Drachen in Wales. Ja, okay, bayerisches Kind. Mittlerweile bin ich 25 Jahre in Bayern. Und ich war immer noch auf dem Moment, wie siehst du auf dem Land sitze, ein Weißbier schlürfe und zwei goldene Löwen vorbeikommen, die so machen.
1: Gemeinsam mit dem ebenfalls in München lebenden Briten Daniel Beaver hat Oliver Thomas vor einigen Jahren die West End Comedy aufgezogen. Auch Englisch-Deutsch, halb und halb, damals tatsächlich noch im Münchner West End. Mittlerweile sind sie in Schwabing und im Glockenbachviertel etabliert. Witzig, kreativ und einfach sehr britisch bringen sie ihr Publikum zum Lachen. Daniel Beaver.
14: Die Publikum in die englische Szene, manchmal sind Expats, sind nicht Englisch-Muttersprache, auch nicht Deutsch. So, es gibt so viele große Firmen in München, so meistens sind ganze Welt. So, und in die deutsche Seite, deutsche Comedy, natürlich die Publikum sind Deutsche. So, ein Unterschied zwischen beides sind was sagt die Deutsche? Das deutsche Publikum lachen ins Keller, ein bisschen. Aber viele Mal, ich habe eine Show und ich habe gedacht, oh, die Publikum, oh Mann, kein Spaß, oh Gott, hasst mich, bla bla bla. Und dann später, die Publikum sagt, oh, es war toll, du bist echt lustig, bla bla bla bla. Und ich habe gedacht, okay. So diese Lachen ins Keller, ich denke, ist perfekt für das deutsche Publikum.
4: Also schon ein bisschen anders dann.
14: Ja, ja.
4: Auf jeden Fall als in Edinburgh anders. Dann, ne?
14: Ja, gut anders, nicht schlecht anders, aber ich finde Englisch besonders, oder USA-Publikum, Muttersprache, englische Muttersprache, es ist ganz klar, lachen oder nicht, like me or not. Aber in Deutschland ist es nicht so klar.
15: Ladies and gentlemen, give it up for the one, the only, the Daniel Beaver!
11: Also es werden aktiv Comedians gesucht, also für jeden, der auch zuhört, man braucht immer mehr Comedians und wenn man da ein, zwei Mal zur Show hingeht und ein bisschen Interesse hat, man wird auch direkt angesprochen. Also die suchen, die merken dann schon, der hat vielleicht mal Lust, das sind immer die Leute, die so ein bisschen aufdringlich bei der Comedy-Show mitreden wollen. Die sind entweder ein Problem oder zukünftige Comedians, eins von beiden.
1: Oliver Thomas. Warum tritt er eigentlich in Deutschland auf und nicht zum Beispiel in London oder Wales?
11: Also in Großbritannien Es gibt Bühnen, wo das nicht gemacht werden darf, das nicht gemacht werden, das nicht gemacht werden darf. Hier, also ich kenne ein, zwei, wo es mal so Themen gab, aber ganz grundsätzlich ist es den Comedians frei überlassen. Du wirst nicht ausgeschlossen, nur weil du mal in irgendeine falsche Richtung gelaufen bist. Also man muss ja auch Fehler verzeihen, letztendlich. Also auch wenn jemand jetzt, okay, das war jetzt nicht ganz fair oder das war vielleicht sehr einseitig, das sollte man vielleicht lassen, muss man ja auch ausprobieren. Man weiß es ja davor nicht.
4: Ja, aber spannend. Du greifst im Prinzip, sagst, okay, ich greife alles auf.
11: Ja, also es gibt jetzt kein Thema, wo ich sagen würde, dass... kann man nicht witzig machen.
12: Als Jugendlicher dann habe ich mich so mehr in dieses Walisische reingelegt. Ja? So einfach so ein bisschen exotischer zu sein, so ein bisschen von der Menge rausstechen. So vor allem beim Weggehen habe ich dieses Walisische immer so ein bisschen raushängen lassen, damit sie auch nicht denken, dass ich Engländer bin oder so. Und wir haben ja eine eigene Sprache in Wales, Walisisch. Kennt ihr Walisisch? Ich gebe mir mal ein Beispiel von Walisisch. Landau im Lashley, aber gewendig nach. Es klingt so, als ob man so einen Hobbit aus Herr der Ringe nimmt und es mit einem besoffenen Holländer kreuzt. Aber ich habe es trotzdem genutzt. Ich bin dann immer so zu Gruppen von Frauen hingegangen. Ich so, kleiner Mädchen, aber wenn ich bin, Baby. Und es hat meistens funktioniert so. Ihr merkt vielleicht, es waren die drei selben Worte. Ich spreche null Walisisch. Das sind drei Städte. Ich hab mir die einfach nur gemerkt. Aber ich habe das dann einmal in so einem Establishment hier in München gemacht, in der Milchbar. Und ich habe das wieder gemacht. Es war wieder eine Gruppe, vier Frauen, ein Typ. Ich bin hingegangen, kleiner Mädchen, aber wenn ich bin, und die Mädels so, aber der eine Typ hat mich so angeschaut. Ich so, Scheiße. Ich hab den einen einzigen anderen Walisen im ganzen Leben getroffen. Ich mich so ein bisschen komisch bewegen heute. Ich hab so seit zwei Wochen eine Nackenstarre. Ich merke echt langsam, dass ich so 33 Jahre alt bin. Ich musste wegen der Nackenstarre zum Arzt. Und er hat gesagt so, ja, zieht's bei Ihnen im Zimmer? Ich so, ja, aber es kann nicht sein, dass ich deswegen zwei Wochen krank bin, wegen einer Brise. Ja? Also ist es das Ältere. Wer ist die über 30? Mach mal einen Applaus. Jetzt unter 30, dasselbe. Überraschenderweise habt ihr weniger Energie, Leute. Das sind die ganzen E-Zigaretten. Aber die über 30, ihr werdet das kennen. Die unter 30, ihr werdet das kennenlernen. Und zwar, ihr werdet diesen Moment haben, dass ihr so auf der Couch sitzt am so einen Samstag. Und eigentlich ist alles cool, ich schaue Netflix, irgend so eine Doku über so einen Oktopus. Eigentlich geil. Und da ist dieser Moment so, maybe I'm dying. Und ich hatte so einen Moment neulich und ich bin dann zu meinem Arzt gegangen, ich habe zu einem amerikanischen Hausarzt, ich bin panisch hingegangen, also Doc, bitte check einfach alles, was die Krankenkasse zahlt. Er so, okay, calm down. Bitte strip down to your boxer shorts und streck die Arme aus. Habe ich so gemacht, ich so... Und er so, dear God, Oliver, your arms. So, was? Ja, ich gehe ins Fitness. Nee, die Länge deiner Arme. So, die Länge, und es ist tatsächlich wahr, ich habe die Abnormalität, dass meine Arme Finger zum Finger länger ist, als ich groß bin. Ja, und das ist eine Abnormalität. Aber so hat es mein Arzt nicht gesagt. Mein Arzt hat gesagt, Oliver, in my country, we would call you retarded. Ich so, danke, Doc. Aber dann habe ich ein bisschen so Panik bekommen. Ich so, Doc, hatte sie irgendwelche gesundheitliche Risiken, so lange einen Arm zu haben? Und er so, nee, keine Risiken, nur Vorteile. Vorteile. Ich habe seit diesem Moment jeden Moment damit verbracht, zu überlegen, was zur Hölle die Vorteile sein können, von so abnormal langen Arm zu haben. Bisher bin ich drauf gekommen, ich kann mein Auto fahren vor der Rücksitzbank. Ich kann fette Leute umarmen wie kein anderer. Und wahrscheinlich wäre ich ein ziemlich stabiler Nazi gewesen. Aber das war's. Weil es hat noch nie jemand beeindruckt, glaubt mir. Ich habe noch nie eine Show gespielt, bin danach zum Rauchen rausgegangen, da waren so zwei Frauen beim Sprechen so, oh mein Gott, dieser Oliver. Clever ist der Typ mich. Aber fuck, diese Tentakel. Passiert nie. Das andere, was ich mache, ist Therapie. Ich mache relativ viel Therapie jetzt. Das zahlt die Krankenkasse nämlich auch. Ja, aber Therapie ist ganz cool, aber meine Therapeutin, die wirft mir immer Sachen vor und das nervt mich so ein bisschen. Sie sagt so immer so Sachen so wie, Oliver, Sie haben eine ganz schlechte Angewohnheit. Sie holen schlechte Leute in Ihr Leben rein und dann probieren Sie, ihnen zu helfen. Und ich so, Sie auch. Das andere, was du sagst, ist Alkohol, Oliver, das müssen Sie sagen lassen. Alkohol ist wie eine schlechte Angewohnheit. Alkohol ist wie Fingernägel kauen. Und er hat gesagt, nur zwei. Weil ich bin noch nie um 4 Uhr in der Früh aufgewacht, bin zur Toilette gegangen, habe mich übergeben, so, boah, Alter, oh, ich hätte gestern nicht Fingernagel 8 und 9 essen sollen. So. Wir machen jetzt aber was Neues. Wir haben so eine neue Übung, die wir machen. Ich soll mit meinem inneren Kind sprechen. Ich soll mit 4-jährigen Oliver sprechen. Meine Antwort darauf ist immer dieselbe. Muss ich. Weil ich kann mich daran erinnern, wie ich 4 war. Ich war ein Scheißkind. Ich war so dieses Kind, das im Kindergarten aber so Steine aufgehoben hat, einmal so rumgewirbelt und dann geschrien hat, Stefan, schmeiß mit Steinen. Ich war so ein 4-jähriges Kind. Kennt ihr diese Kinder, die zu hart Hunde streicheln? So. Nee, ich will nicht mit 4-jährigen Oliver sprechen. Deswegen spreche ich mit meinem 4-jährigen Neffen. Und mein 4-jähriger Neffe ist deutlich netter als ich und schaut ungefähr so aus wie ich. Das heißt so, wenn er rumläuft, schleifen seine Arme am Boden. Vielen Dank, meine Oliver Thomas, ihr seid fantastisch!
1: Das war Sprechen Sie Germisch? 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

0: 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Die US-Notenbank lässt den Leitzins auch unter ihrem neuen Chef Kevin Warsh unverändert. Der Zentralbankrat stimmte geschlossen für eine erneute Zinspause. Damit bleibt die Spanne zum vierten Mal in diesem Jahr bei 3,5-3,75%. Gründe sind unter anderem die Energiekrise und Inflationssorgen infolge des Iran-Kriegs. US-Präsident Trump fordert von der Fed seit längerem eine Zinssenkung. Er hatte Warsh ins Amt gebracht. Warsh sagte nach der Zinsentscheidung, die Fed werde weiterhin für Preisstabilität sorgen. Der Fed-Chef bekräftigte zugleich seine Absicht, einen Kurswechsel bei der Notenbank herbeizuführen. Dazu setzte er Arbeitsgruppen ein, die bis zum Jahresende Ergebnisse vorlegen sollen. Die US-Regierung macht mit ihrer Absichtserklärung dem Regime im Iran wohl große Zugeständnisse. Ein hochrangiger US-Beamter bestätigte Medienberichte über den Wortlaut des sogenannten Memorandums. Demzufolge ist ein privater Investitionsfonds von 300 Milliarden Dollar als Wiederaufbauhilfe für den Iran vorgesehen. Zudem sind die schrittweise Aufhebung der Sanktionen und die Freigabe eingefrorener Vermögenswerte angedacht. Im Gegenzug verzichtet der Iran auf Atomwaffen und gibt die Straße von Hormuz wieder für die Schifffahrt frei. Den Angaben zufolge umfasst das Dokument auch eine Feuerpause für die Kämpfe zwischen Israel und der Hisbollah-Miliz im Libanon. Laut US-Präsident Trump könnte die Absichtserklärung bereits morgen statt wie geplant am Freitag unterzeichnet werden. Er deutete an, nach dem G7-Gipfel in Evian in Europa zu bleiben. In Hamburg hat am Abend die Frühjahrskonferenz der Innenminister von Bund und Ländern begonnen. Bei ihrem Treffen wollen die Ressortchefs unter anderem über den Katastrophen- und Zivilschutz sprechen, auch wegen möglicher Bedrohungen aus Russland. Der Vorsitzende der Innenministerkonferenz, Hamburgs Innensenator Grote, sagte, es brauche einen bund- und länderübergreifenden Fahrplan für den Zivilschutz und eine enge Zusammenarbeit mit der Bundeswehr. Dabei gehe es etwa um die Unterstützung der Streitkräfte im Verteidigungsfall. Weitere Themen der dreitägigen Konferenz sind unter anderem die Sicherheit rund um Fußballspiele, die Bekämpfung der organisierten Kriminalität und die Zukunft syrischer Flüchtlinge. Der digitale Wandel verläuft in Deutschland in manchen Bereichen deutlich langsamer als in anderen EU-Ländern. Das geht aus einem Bericht der EU-Kommission hervor. Demnach hat die Bundesrepublik besonders beim Glasfaserausbau und der 5G-Netzabdeckung Nachholbedarf. Zudem hänge man bei der Digitalisierung der Behörden hinterher. Sowohl die Verfügbarkeit digitaler Angebote als auch deren Nutzung fallen demnach im EU-Vergleich gering aus. Die Akzeptanz der Online-Ausweisfunktion sei besonders niedrig. Mit Blick auf die Verbreitung künstlicher Intelligenz sei mehr Kapazität in Rechenzentren nötig. Gleichzeitig listet der Bericht auch Stärken auf. So sei die Bundesrepublik der größte Standort für Mikroelektronik in der Europäischen Union und nehme bei Quantentechnologien eine führende Rolle ein. In Belgien ist ein Mann zu 27 Jahren Haft verurteilt worden, der vor 4 Jahren seinen Wagen absichtlich in eine Menschenmenge gelenkt hatte. Wie die Nachrichtenagentur Belga berichtete, hatte ihn ein Gericht zuvor wegen der vorsätzlichen Tötung in 7 Fällen und versuchten Tötung in 79 Fällen schuldig gesprochen. Der Mann war im März 2022 bei einer Karnevalsveranstaltung in Strepy-Bragny in eine Gruppe Menschen gefahren. Neben den Toten gab es auch Dutzende Verletzte. Das Gericht begründete das Strafmaß demnach mit der extremen Schwere der Tat. Der Angeklagte habe eine tiefe Verachtung für das menschliche Leben an den Tag gelegt. Gegen die Entscheidung könne noch Rechtsmittel eingelegt werden. Der Fahrer war bei der Tat angetrunken. Der Mann soll sich darüber hinaus im Internet selbst als Raser bezeichnet haben. Ein terroristischer Hintergrund war ausgeschlossen worden. Bei der Fußball-WM in Nordamerika gab es am Abend folgendes Ergebnis: Demokratische Republik Kongo gegen Portugal 1:1. Das Wetter. Nachts vielfach bewölkt, vereinzelt Schauer, nach Süden abnehmende Bewölkung, Tiefstwerte 18 bis 12 Grad. Morgen meist heiter, über dem Bergland vereinzelt Schauer, 19 bis 36 Grad. Die weiteren Aussichten: am Freitag im Westen wechselhaft, örtlich Unwettergefahr durch Starkregen und Hagel, nach Südosten heiter, örtlich Gefahr von Hitzegewittern, 30 bis 37 Grad. Das waren die Nachrichten.
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2: Das Extremste, was er je erlebt habe, so beschrieb der Komponist Hans-Werner Henze in seiner Biografie die knapp 3 Jahre dauernde Arbeit an seiner Sinfonia Nummer 9. Auch bezüglich der künstlerischen Anstrengungen schuf er darin eine Apotheose des Schrecklichen und Schmerzlichen. Mit der deutschen Heimat, mit seinen eigenen Erlebnissen im Zweiten Weltkrieg setzt sich Henze darin auseinander. 1996, bereits 70-jährig, ließ der Komponist den Roman »Das siebte Kreuz« von Anna Segers. 7 Kreuze lässt darin der Kommandant des Konzentrationslagers Westhofen nageln für 7 entkommene Häftlinge. Hans-Ulrich Treichel formte aus Ideen des Romans einen Text, den Henze vertonte in seinem 55-minütigen Werk für Orchester und großen Chor. Hans-Werner Henze und die Sinfonia Nummer 9 ist das Thema im heutigen Heimspiel, die Rundfunkorchester und Chöre Berlin im Deutschlandfunk. Am Mikrofon begrüßt sie Julia Kaiser. Sie hören Ausschnitte aus einem Konzert des Rundfunksinfonieorchesters Berlin mit dem Rundfunkchor Berlin. Am 24. Februar 2026, genau 5 Jahre nach dem Überfall Russlands auf die Ukraine, hatten die beiden Ensembles das Werk auf ihr Programm gesetzt, unter der Leitung von Wladimir Jurowski.
3: Das ist keine Antikriegssymphonie. Es geht in dieser Symphonie viel mehr um die persönlichen Schicksale der Menschen, die sich einer Gewaltherrschaft widersetzen. Wie auch im Roman von Anna Segers, welcher lange vor dem Zweiten Weltkrieg geschrieben wurde, Ende der 30er Jahre, aber eben vor 1939. Und das ist vor allem die Abrechnung mit dem nationalsozialistischen Staat und der Usurpierung der Macht und der Vertreibung, Ausgrenzung alles Andersartigen und Andersdenkenden in Nazi-Deutschland. Und das war für Henze wirklich ein ganz bewusster Schritt, dass er hier keine dramatische Geschichte aus dem Zweiten Weltkrieg erzählt. Er erzählt auch nicht von den Schrecken der Shoah, des Holocaust. Er nimmt sich die Menschen vor, die den inneren Widerstand geleistet haben und dafür ihr Leben aufs Spiel setzten, dafür auch büßen, manche mit dem Leben büßen mussten.

0: Die Flucht ist der erste Satz aus Hans-Werner Henzes Sinfonia Nummer 9 übertitelt. Die Ich-Perspektive schafft Verbindung zu den 7 aus dem Konzentrationslager Entkommenen, aber universell und zeitlos auch zu jedem Flüchtenden vor Gewalt und Verfolgung. Wladimir Jurowski, der Chefdirigent des Rundfunksinfonieorchesters Berlin, trug zu dieser Aufführung eine Nadel mit der Nationalflagge der Ukraine am Revers.
1: Das ist für mich die Symphonie der Flucht und der Hoffnung. Und es war uns halt wichtig, an diesem Tag, am 24. Februar, am Tag des Überfalls Russlands auf die Ukraine, nochmal ein Zeichen zu setzen, aber nicht so sehr ein Zeichen gegen diesen Krieg. Es geht hier tatsächlich um keinen Krieg. Es geht mehr um die Menschen, die um ihre Freiheit, um ihre Unabhängigkeit ringen. Aber auch nicht nur um die Ukraine, es geht mir auch genauso sehr um die im Land gebliebenen Russen, die sich dem Regime widersetzen. Ich hätte das genauso gut mit dem Porträt von Alexei Nawalny am Revers dirigieren können. Das hätte ich vielleicht sogar fast lieber getan, weil Nawalny ist für mich so eine Art moderner Held und Märtyrer für die Freiheit, für die Unabhängigkeit.
0: Die Texte von Hans-Ulrich Treichel sind unerbittlich, gewaltstrotzend. Henze vertonte sie im unentrinnbaren Marschtritt. Im dritten Satz, dem Bericht der Verfolger, imitiert er im Schlagwerk eine Schreibmaschine, auf der der Rapport getippt wird.

0: Die neunte ist Hänzes einzige Sinfonie, die mit Text verbunden ist. Auf Solisten verzichtet er. Der Chor singt mal in vier Stimmen geteilt, mal in zwölf Stimmen, mal unisono. Aber es sind immer mehrere Menschen, die gleichzeitig singen. Das heißt, die Textverständlichkeit kann, wenn man nicht aufpasst, auf der Strecke bleiben. Wladimir Jurowski hat sich für eine sehr transparente Lesart der Partitur entschieden, auch um den Chor nicht durch die Orchesterstimmen zu überdecken. Diese Klarheit ist in der Partitur angelegt und doch verführt Hänze dazu, sich dem Schmerz oder auch der Wut hinzugeben. Jurowski lässt sich nicht beirren.
1: Es ist nicht so, dass ich mich bewusst für eine Lesart entscheide. Ich lese einfach die Partitur und höre gleichzeitig die Musik mit dem inneren Ohr. Und das ist die Art und Weise, wie ich diese Musik höre. Und außerdem denke ich, dass man bei Hänze, und ich habe viel Hänze-Musik in meinem Leben dirigiert, immer reduzieren muss, weil der Komponist selbst sich nie reduzieren konnte. Er wollte immer zu viel von allem in seinem Leben und auch in seiner Musik. Und das ist auch sein gutes Recht. Aber dann müssen wir als Interpreten ausgleichen.
0: Komponisten wie Igor Strawinsky oder Morten Feldman, die in einem sehr reduzierten Stil schrieben, müsse man Geschmeidigkeit hinzufügen, damit ihre Musik nicht zu spröde klinge.
1: Und bei Hänze muss man trocknen. Man muss seine Musik sozusagen trockenlegen, damit die Ideen wirklich transportiert werden. Weil auf dem Papier sieht es sehr, sehr klar aus, aber es klingt nicht klar. Es sind so viele Schichten übereinander gelegt, übereinander geschichtet, dass es die Hilfe seitens der Interpreten benötigt.
0: Vor 20 Jahren hat Wladimir Jurowski Hänzes Sinfonia Nummer 9 zum ersten Mal dirigiert. Die italienische Erstaufführung mit der Accademia Santa Cecilia.
1: Und ich glaube, die Hauptproblematik dieser Sinfonie habe ich damals schon gut erkannt. Das konnte ich anhand meiner eigenen Notizen von damals in der Partitur sehen und lesen. Aber die Realisierung heute mit meinem Rundfunksymphonieorchester hier in Berlin, mit dem Rundfunkchor, mit dem wir schon so viel gemacht haben, die aber auch selber mit diesem Stück so eine lange und reiche Geschichte haben, das war nochmal auf einem ganz anderen Niveau als damals.
0: Sieben Sätze hat Hänzes neunte Symphonie für die sieben Flüchtenden, über die Anna Segers in ihrem Roman Das siebte Kreuz schreibt. Die Verfolger nähern sich. Der Zirkusartist Belloni, einer von ihnen, versucht ihnen kletternd zu entkommen, vergeblich. Seine Freiheit erlangt er im Sprung in den Tod.

0: Sie hören das Heimspiel, die Rundfunkorchester und Chöre Berlin im Deutschlandfunk. Wladimir Jurowski dirigierte im Februar das Rundfunksinfonieorchester und den Rundfunkchor Berlin mit Hans-Werner Henzes 9. Sinfonie in einer Aufzeichnung von Deutschlandfunk Kultur.
1: Ich habe das Gefühl, das Ende des 6. Satzes ist noch ein Tod. So wie der Freitod von Zirkusartisten Belloni am Ende des 5. Satzes, das ist ganz eindeutig. Oder der Tod der Platane. Die Platane steht ja stellvertretend für alles Lebendige und Verletzliche in dieser Welt. Und die Platane stirbt am Ende des 4. Satzes. Also ich denke, die Geschichte wird nicht nur horizontal, sondern auch vertikal erzählt. Und in jedem Satz treffen wir dieselbe Ich-Person wieder. Die hat nur viele Gesichter. Gleichzeitig stirbt diese Person und ein Teil von ihr rettet sich in die Freiheit. So höre ich das.
0: Nachts im Dom ist der 6. und vorletzte Satz übertitelt. Hans-Werner Henze kritisiert nicht grundsätzlich das Christentum, aber die Kirche als Instrument der Macht oder als Institut der Unterdrückung der menschlichen Freiheit lagen ihm fern. Und er wende sich hier ganz eindeutig gegen den traditionellen Katholizismus mit seiner Zurschaustellung der Toten, Heiligen und Märtyrer, sagt Wladimir Jurowski. Der Flüchtende im 6. Satz versteckt sich verletzt im Dom.
1: Und in seinem Wahn, wahrscheinlich fiebert er auch, erlebt er diese heiligen Figuren aus Holz oder die bemalten Ikonen am Altar als lebendige Wesen, die aus den Bildern treten und zu ihm sprechen. Und was sie ihm sagen, ist praktisch die Verherrlichung des Todes, welche als etwas Unvermeidliches, aber Süßes beschrieben wird. Und der Flüchtling will aber leben. Er lehnt sich dagegen auf. Und am Ende wird er von diesen Götzenbildern erdrückt. Und der letzte gesprochene Satz: Meine Augen sind

0: Henzes Sinfonia Nummer 9 vermittelt das Gefühl, etwas ewig Gültiges gehört und auch gespielt zu haben. Etwas, das gleichzeitig viel emotionale Kraft kostet und irgendwann das Bedürfnis weckt, das Werk erneut künstlerisch zu durchleben.
1: Bei mir war das auf jeden Fall so, denn ich habe die Sinfonie vor fast genau 20 Jahren zum ersten Mal dirigiert. Damals in Rom bei der Accademia Santa Cecilia. Und ich weiß, wie schwer ich mir damals mit dieser Partitur tat, denn das war wahrscheinlich das Komplexeste, was ich bis dato lernen und dirigieren durfte. Es hat auch sehr lange gedauert, bis ich sie drauf bekam. Es ist auch ein monumentales und sehr, sehr schweres Werk, auch für den Dirigenten, nicht einfach. Und es kam definitiv ein Gefühl der Erleichterung nachher. Und jetzt, 20 Jahre später, sehe ich sie und höre sie mit ganz anderen Augen und Ohren.
0: Die Rettung ist der kurze siebte und letzte Satz von Henzes 9. Symphonie. Wer sich und ob er sich wirklich in Sicherheit bringen kann oder einfach in einen letzten Traum hinübergleitet, bleibt dabei der Deutung des Publikums überlassen.

0: Das Rundfunksinfonieorchester Berlin und der Rundfunkchor Berlin interpretierten Hans-Werner Henzes 9. Sinfonie als grandiosen und erschütternden Kraftakt unter der Leitung von Wladimir Jurowski.
1: Jetzt bräuchte ich aber wieder eine künstlerische und menschliche Pause von dieser Musik. Sehr oft kann ich solche Werke nicht dirigieren. Die nimmt ein Stück Lebensenergie einem weg. Die gibt auch etwas wieder, aber man braucht dann sehr lange Zeit, bis man wieder zu sich kommt nach so einem Werk.
0: Sie hörten das Heimspiel, die Rundfunkorchester und Chöre Berlin im Deutschlandfunk. Am Mikrofon verabschiedet sich Julia Kaiser. 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
10: Mit Marina Schweizer, Fußball-WM, Spieltag 6 und Kroatien. Zwischen England und Kroatien steht es 2:1 für England. Wir gehen live auf die letzten Szenen der ersten Halbzeit mit Florian Winkler und Luise Kropf.
11: Jude Bellingham zurück auf Vuškovic, 35 Meter weg, die Torentfernung. Immer noch Vuškovic, hat ein bisschen Wiese vor sich, sieht in der Mitte Pasalic zentral. Der chippt den Ball auf Perisic, der legt mit dem Kopf ab, Schusschance, Tor! Peter Musa, und wie stark ist bitte dieses Tor rausgespielt? 2:2! 5. Minute der Nachspielzeit, Kroatien wieder im Spiel, Spiel wieder scharf. Und was war das für eine gute Idee, was war das für ein Spielzug? Mit Geduld, mit Übersicht über Vuškovic und dann dieser klasse Einfall aus der Zentrale von Sucic, abgelegt per Kopf von Perisic, und Musa ist halt eben völlig frei. Super gemacht da von Pasalic, weil er sieht, Perisic steht da, und Perisic hat dann einfach noch die Klasse und die Übersicht. Nee, den bringe ich irgendwie nicht halb gar aufs Tor mit dem Hinterkopf. Ich lege den ab, weil eben der Stürmer vom FC Dallas komplett frei steht. Und zweimal Kane, Luise, reicht einfach nicht aus.
12: Der Mann, der hier quasi ein Heimspiel hat, Musa, spielt in Dallas Fußball in den USA. Der lebt hier, der hat Freunde hier, vielleicht auch Familie hier. Und jetzt trifft er bei der kroatischen WM-Eröffnung im Spiel gegen die großen, großen Engländer zum 2:2, und das äußerst sehenswert. Und mit diesem Tor geht dann auch die erste Halbzeit zu Ende zwischen England und Kroatien.
10: Ja, also es steht 2:2. Schön, dass wir dieses Tor hier in der Sendung hatten. Es ist ein weiterer WM-Spieltag, der viele Fußballfans schon in der ersten Partie des Tages verblüfft hat. Top-Team Portugal mit seinem gealterten Star Cristiano Ronaldo verpatzt den Einstieg ins Turnier und startet mit einem Unentschieden gegen das Team aus Kongo in die WM. Der Spielbericht von Philipp Hofmeister.
13: Ein fassungsloser und frustrierter Cristiano Ronaldo stapfte kopfschüttelnd vom Platz nach diesem Fehlstart seiner mitfavorisierten Portugiesen. Dabei hatten CR7 und Co. einen Traumstart gegen Außenseiter Kongo erwischt. João Neves stellte schon nach 6 Minuten per Kopf auf 1:0 für Portugal, das anschließend aber zu passiv wurde. Ganz anders als der Kongo. Mit einer Kombination aus Physis und Mut kämpften sich die Kongolesen bei ihrem WM-Comeback nach 52 Jahren in dieses Spiel hinein. Stürmerstar Wissa erzielte ebenfalls per Kopf den in Summe hochverdienten 1:1 Endstart. Die WM hat ihre nächste dicke Überraschung. Und anders als die Superstars Mbappé und Messi war Cristiano Ronaldo zum Auftakt gar kein Faktor.
10: Heute Nacht um 1 Uhr die Partie Ghana gegen Panama. Und Usbekistan bekommt es bei seinem WM-Debüt morgen früh dann mit Kolumbien zu tun. Kurz vor dem ersten Auftritt des kolumbianischen Teams ist in dessen Heimatland ein politischer und juristischer Streit um das gelbe Nationalmannschaftstrikot entbrannt. Jenny Barker mit den Einzelheiten.
14: Die Justiz hat dem rechtsgerichteten Kandidaten Avelado de la Espreya vor der Stichwahl in Kolumbien am Sonntag verboten, das Trikot im Wahlkampf zu tragen. Immer wieder ist der Trump-nahe Kandidat Avelado de la Espreya mit dem Fußballtrikot Kolumbiens aufgetreten. Seine Anhänger kamen ebenfalls scharenweise zu seinen Kundgebungen, teilweise sogar mit einem aufgedruckten Tiger. Der rechte Kandidat nennt sich selbst El Tigre. Somit wandelte er es die vergangenen Wochen in ein Symbol für seine Wahl. Am Sonntag tritt er in der Stichwahl gegen den linken Kandidaten Ivan Cepeda an. Cepeda beschuldigt den Millionär und Anwalt, das gelbe Kolumbien-Trikot für sich zu vereinnahmen und zu stehlen. Ähnlich hatte es der rechtsextreme Ex-Präsident Brasiliens Jair Bolsonaro mit dem brasilianischen grün-gelben Trikot getan. Kolumbiens Fußballverband forderte, das Nationalteam aus den politischen Debatten herauszuhalten. Das Trikot soll über alle sozialen Schichten, politischen Einstellungen oder Religionen hinweg die Menschen vereinen, als Symbol der Einheit, nicht der Polarisierung. Am Donnerstag wird Kolumbien um 4 Uhr morgens deutscher Zeit gegen Usbekistan antreten. Am Sonntag findet die Stichwahl in Kolumbien um die Präsidentschaft statt.
10: Und damit jetzt erstmal Strich unter die WM in dieser Sendung. Eigentlich hatte der Cheftrainer von Bundesligist RB Leipzig, Ole Werner, einen Vertrag bis zum kommenden Jahr. Und eigentlich hat er auch ein sportlich sehr erfolgreiches erstes Jahr dort absolviert. Trotzdem heute die Nachricht, RB trennt sich von seinem Trainer. Andreas Mann berichtet.
15: Der gebürtige Kieler war gerade erst aus dem Malaysia-Urlaub zurückgekehrt und erhielt kurz danach die Kündigung durch die Leipziger Chefetage. Auch seine Assistenten Patrick Kohlmann und Tom Zichon müssen gehen. Wir haben die abgelaufene Saison in den vergangenen Tagen noch einmal intensiv und abschließend analysiert. Am Dienstagabend haben wir dann den Beschluss gefasst, die Position des Cheftrainers neu zu besetzen, erklärte Sportgeschäftsführer Marcel Schäfer. Dass Werner das geforderte Saisonziel klar erfüllte und er mit 20 Siegen auch den Leipziger Bundesliga-Rekord eingestellt hatte, konnte ihn dennoch nicht retten. Intern soll es schon länger Zweifel am Trainer, der Leipzig erst letzten Sommer übernommen hatte, gegeben haben. Vor allem das Verhältnis Werners zu Jürgen Klopp, dem Head of Global Soccer bei RB, soll merklich abgekühlt gewesen sein. Lange dürfte der Trainerposten bei den Leipzigern nicht frei sein. Martin De Michelis, ehemaliger Bundesliga-Profi des FC Bayern, der bei seinem aktuellen Verein RCD Mallorca eine Ausstiegsklausel besitzt, soll kurz vor der Unterschrift bei den Sachsen stehen.
10: Drittes Spiel heute im Playoff-Finale der Basketball-Bundesliga der Männer. Zwischen Alba Berlin und Bayern München stand es nach den ersten beiden Spielen 1:1. Heute erhöhte München auf 2:1. Nikolaus Hillmann aus Berlin.
16: Der FC Bayern Basketball gewinnt ein hochintensives und vor allen Dingen von Defensive geprägtes drittes Finale in Berlin mit 91:83 und holt sich damit den zweiten Sieg in dieser Finalserie um die deutsche Basketballmeisterschaft. 9.000 Zuschauer in der ausverkauften Berliner Schmelinghalle sahen im ersten Viertel gute Offensive von beiden Seiten, eine knappe Einpunktführung für die Münchner. Dann war nur noch defensive Trumpf zur Pause. Bayern mit 3 Punkten vorne. Alba Berlin kam nochmal zurück ins Spiel, führte kurz vor Ende des dritten Viertels mit 1 Punkt Vorsprung. Und dann machten die Berliner zu viele Fehler im letzten Viertel, vergaben zu viele Freiwürfe, schmissen zu viele Bälle weg. Und das nutzten die Münchner, um letztlich souverän mit 91:83 zu gewinnen. Am Freitag das nächste Spiel, wieder in Berlin. Da können sich die Münchner zum deutschen Meister krönen.
10: Genau, das ist dann sozusagen Matchball in dieser Best-of-Five-Serie. Im Radsport gibt es eine schlechte Nachricht für gleich zwei Fahrer. Mit Wout van Aert fällt bei der Tour de France auch ein wichtiger Helfer von Topfahrer Jonas Vingegaard aus. Anke Feller.
17: Wout van Aert fällt aus. Der Belgier laboriert weiter an einer Ellenbogenverletzung und wird nicht rechtzeitig fit für die Frankreich-Rundfahrt, die am 4. Juli in Barcelona startet. Van Aert hatte sich die Verletzung bei einem Trainingssturz vor der Tour Auvergne-Rhône-Alpes zugezogen, startete aber trotzdem. Während der Tour-Generalprobe entwickelte sich eine Infektion an der Wunde am Ellbogen. Van Aert gewann die 5. Etappe und stieg danach aus. Jonas Vingegaard fehlt damit im Duell mit Titelverteidiger Tadej Pogacar ein wichtiger Helfer. Wer Van Aert ersetzt, wird erst bei der offiziellen Teampräsentation verkündet.
10: Gleich zwei hochkarätige Tennisturniere finden gerade in Deutschland statt und bereiten für Spielerinnen und Spieler auf Rasen quasi den Boden für das anstehende Grand Slam in Wimbledon. In Halle, Westfalen, ist Alexander Zverev heute im Doppel ausgeschieden. Marc Eschweiler.
18: An der Seite seines Kumpels Marcello Melo verlor Deutschlands Nummer 1 gegen das Duo Cobolli-Shelton aus Italien und den USA glatt in 2 Sätzen. Im Doppel war Zverev aber auch nur angetreten, um Spielpraxis auf Rasen zu sammeln. Im Einzel ist Zverev in Halle an Nummer 1 gesetzt. Dort schlägt er am Donnerstag gegen Landsmann Jannik Hanfmann auf. Überraschender war dagegen das Aus der Doppelspezialisten Tim Pütz und Kevin Krawitz. Die Titelverteidiger scheiterten im Achtelfinale an 2 Qualifikanten aus Australien und den USA in 2 Sätzen jeweils im Tiebreak. Erstmals im Viertelfinale von Halle steht dagegen Daniel Altmaier. Der 27-Jährige aus Kempen gewann überraschend im Achtelfinale gegen den früheren Wimbledon-Finalisten Hubert Hurkacz aus Polen in 3 umkämpften Sätzen. Im Viertelfinale trifft Altmaier jetzt auf den Russen Daniel Medvedev, der sein Achtelfinale gegen den Franzosen Nadmane glatt in 2 Sätzen gewann.
10: In Berlin gibt es als Pendant ein hochkarätiges Turnier für die Frauen. Heute ist da aber einer der Stars ausgeschieden. Aus Berlin berichtet Guido Ringel.
19: Wie im richtigen Leben, ein lachendes und ein weinendes Auge. Bedauerlich für den Veranstalter und vor allem für die Zuschauer, dass ein Topstar früh ausgeschieden ist. Coco Gauff ist nicht über das Achtelfinale hinausgekommen. Die nach vielen Verletzungen wieder erstarkte Paula Badosa aus Spanien war an diesem warmen Mittwoch in Berlin überlegen. Dreisatzniederlage für Gauff, die auf Rasen noch keinen Rhythmus hat, den aber noch im Doppel in Berlin finden kann. In diesem Wettbewerb mischt die Amerikanerin noch mit. Freude hingegen, dass die Nummer 1 der Welt weiter ist. Arina Sabalenka hat das Viertelfinale erreicht, dank eines Zweisatzsieges gegen die Russin Alexandrova. Das war nicht immer souverän von der Frau aus Belarus, aber vertrauend auf ihren Druck und ihre mentale Stärke war Sabalenka in der Lage, das Match für sich zu entscheiden. Und ebenfalls noch mittendrin die Siegerin des Turniers von Berlin von vor 2 Jahren. Jessica Pegula aus den USA hat sich vor wieder vollen Rängen eine Runde weitergespielt.
10: Ja, und der Bericht von Guido Ringel ist auch der letzte hier in Sport aktuell. Wenn Sie hier im Deutschlandfunk dabei bleiben, kann ich Ihnen noch sagen, dass in Das war der Tag auch wieder WM aktuell stattfindet und vielleicht dann auch noch mit mehr Toren zwischen England und Kroatien. Am Mikrofon war Marina Schweizer.
2: 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Die Nachrichten, zunächst die Übersicht. Frankreichs Präsident Macron sieht den G7-Gipfel in Evian nach eigenen Worten als Erfolg. Bundesaußenminister Wadephul hat sich für Entschädigungszahlungen für polnische NS-Opfer ausgesprochen. Die Fed lässt den Leitzins trotz Druck durch US-Präsident Trump unverändert. Die Meldungen im Einzelnen. Nach dem G7-Gipfel im französischen Evian haben Frankreich und Deutschland die gemeinsamen Beratungen gelobt. Der französische Präsident Macron sprach mit Blick auf die Lage in der Ukraine von einem Moment des strategischen Erwachens. Der Gipfel habe eine enge Abstimmung ermöglicht, um an den Krisen und den großen Herausforderungen der Zeit zu arbeiten. Auch Bundeskanzler Merz zog eine positive Bilanz. Man habe sehr offen miteinander gesprochen. Es gebe keine Einschränkungen des persönlichen Miteinanders. Der Kanzler betonte, es sei das erste Mal seit dem Amtsantritt von Präsident Trump, dass man bei einem G7-Gipfel eine gemeinsame Erklärung abgegeben habe. Auf ihrem dreitägigen Treffen einigten sich die Staats- und Regierungschefs auf schärfere Sanktionen gegen russische Öl- und Gasexporte, eine Ausweitung der Waffenlieferungen an die Ukraine sowie eine Einfuhrbegrenzung bestimmter Rohstoffe. Die Beratungen in Evian fanden unter dem Eindruck der Einigung zwischen den USA und dem Iran auf eine Absichtserklärung zur Beendigung des Iran-Krieges statt. OpenAI-Chef Sam Altman hat die Staats- und Regierungschefs der G7-Staaten dazu aufgerufen, die Kontrolle über künstliche Intelligenz nicht den großen Tech-Firmen zu überlassen. Altman sagte bei einer Sitzung des G7-Gipfels in Evian, man solle die eigene Verantwortung nicht an KI-Labore wie seines abgeben. Der Chef des ChatGPT-Entwicklers rief die Regierungen zudem dazu auf, weltweit geltende KI-Standards zu etablieren. Technikexperten hätten zwar besondere Kenntnisse über künstliche Intelligenz, aber keine, Zitat, besondere Weisheit, was die Menschheit angehe. Bei der letzten Arbeitssitzung des G7-Gipfels einigten sich die vertretenen Staaten darauf, die Risiken und Chancen von KI zu bewerten, auch mit Blick auf die Finanzmärkte. Die US-Regierung macht mit ihrer Absichtserklärung dem Regime im Iran wohl große Zugeständnisse. Ein hochrangiger US-Beamter bestätigte Medienberichte über den Wortlaut des sogenannten Memorandums. Demzufolge ist ein privater Investitionsfonds von 300 Milliarden Dollar als Wiederaufbauhilfe für den Iran vorgesehen. Zudem sind die schrittweise Aufhebung der Sanktionen und die Freigabe eingefrorener Vermögenswerte angedacht. Im Gegenzug verzichtet der Iran auf Atomwaffen und gibt die Straße von Hormus wieder für die Schifffahrt frei. Den Angaben zufolge umfasst das Dokument auch eine Feuerpause für die Kämpfe zwischen Israel und der Hisbollah-Miliz im Libanon. Wann und wie das Abkommen genau unterzeichnet werden soll, ist noch unklar. US-Präsident Trump wurde am Abend vom französischen Präsidenten Macron zu einem Abendessen in Versailles empfangen. Bundesaußenminister Wadephul hat sich für Entschädigungszahlungen an noch lebende polnische Opfer der nationalsozialistischen Gewaltherrschaft ausgesprochen. In einem Interview mit der Deutschen Welle und dem polnischen Sender TVP sagte der CDU-Politiker wörtlich: "Mit mir haben Sie jemanden in der deutschen Regierung, der dafür ist." Aus der deutsch-polnischen Geschichte ergebe sich eine Verpflichtung gegenüber Menschen, die in Polen gelitten hätten. Wadephul äußerte die Hoffnung, dass es noch in diesem Jahr zu Ergebnissen kommen werde. Zuvor hatte der polnische Außenminister Sikorski die Bundesregierung bei seinem Berlin-Besuch erklärt, er erwarte eine Wiedergutmachung im moralischen und auch im materiellen Sinne. Die Zahl der noch lebenden NS-Opfer in Polen wird auf rund 50.000 geschätzt. Die Bundesregierung ist der seit Jahren von Polen vorgetragenen Forderung nach Entschädigungszahlungen bislang nicht nachgekommen. Die Terrororganisation Hamas geht von mehr als 1.000 von Israel getöteten Palästinensern seit Beginn der Waffenruhe aus. Das von der Hamas kontrollierte Gesundheitsministerium im Gazastreifen teilte mit, es habe seit Oktober vergangenen Jahres 1.005 Todesopfer gegeben. Den Angaben zufolge sind seit Beginn des Krieges im Oktober 2023 insgesamt mehr als 73.000 Menschen getötet worden. Das Gesundheitsministerium unterscheidet bei seinen Zahlen nicht zwischen Kämpfern und Zivilisten. Die Angaben lassen sich nicht unabhängig überprüfen. Sie werden jedoch international als zuverlässig angesehen. Anfang des Jahres hatte das israelische Militär damalige Opferzahlen der Hamas bestätigt. Die US-Notenbank lässt den Leitzins auch unter ihrem neuen Chef Kevin Warsh unverändert. Der Zentralbankrat stimmte geschlossen für eine erneute Zinspause. Damit bleibt die Spanne zum vierten Mal in diesem Jahr bei 3,5 bis 3,75%. Gründe sind unter anderem die Energiekrise und Inflationssorgen infolge des Iran-Kriegs. US-Präsident Trump fordert von der Fed seit längerem eine Zinssenkung. Er hatte Warsh ins Amt gebracht. Warsh sagte nach der Zinsentscheidung, die Fed werde weiterhin für Preisstabilität sorgen. Der Fed-Chef bekräftigte zugleich seine Absicht, einen Kurswechsel bei der Notenbank herbeizuführen. Dazu setzte er Arbeitsgruppen ein, die bis zum Jahresende Ergebnisse vorlegen sollen. In Hamburg hat am Abend die Frühjahrskonferenz der Innenminister von Bund und Ländern begonnen. Bei ihrem Treffen wollen die Ressortchefs unter anderem über den Katastrophen- und Zivilschutz sprechen, auch wegen möglicher Bedrohungen aus Russland. Der Vorsitzende der Innenministerkonferenz, Hamburgs Innensenator Grote, sagte, es brauche einen bund- und länderübergreifenden Fahrplan für den Zivilschutz und eine enge Zusammenarbeit mit der Bundeswehr. Weitere Themen der dreitägigen Konferenz sind unter anderem die Sicherheit rund um Fußballspiele, die Bekämpfung der organisierten Kriminalität und die Zukunft syrischer Flüchtlinge. Der digitale Wandel verläuft in Deutschland in manchen Bereichen deutlich langsamer als in anderen EU-Ländern. Das geht aus einem Bericht der EU-Kommission hervor. Demnach hat die Bundesrepublik besonders beim Glasfaserausbau und der 5G-Netzabdeckung Nachholbedarf. Zudem hänge man bei der Digitalisierung der Behörden hinterher. Sowohl die Verfügbarkeit digitaler Angebote als auch deren Nutzung fallen demnach im EU-Vergleich gering aus. Die Akzeptanz der Online-Ausweisfunktion sei besonders niedrig. Mit Blick auf die Verbreitung künstlicher Intelligenz sei mehr Kapazität in Rechenzentren nötig. Gleichzeitig listet der Bericht auch Stärken auf. So sei die Bundesrepublik der größte Standort für Mikroelektronik in der Europäischen Union und nehme bei Quantentechnologien eine führende Rolle ein. Nach einem Vorfall an einer weiterführenden Schule in Rheinland-Pfalz hat die Polizei eindringlich vor der sogenannten Blackout-Challenge und ähnlichen Internet-Mutproben gewarnt. Nach Angaben des Polizeipräsidiums Westpfalz soll ein 13-Jähriger einen 14 Jahre alten Mitschüler bis zur Bewusstlosigkeit gewürgt haben. Der Vorfall ereignete sich bereits am 9. Juni und wurde nun wegen des Verdachts der Körperverletzung angezeigt. Bei der als Blackout-Challenge bekannten Mutprobe versuchen Teilnehmer durch Luftanhalten, Würgen oder Strangulieren eine Ohnmacht herbeizuführen. Videos davon werden dann auf Social-Media-Plattformen geteilt. Die Polizei betonte, solche Challenges seien lebensgefährlich und könnten schwere Gesundheitsschäden bis hin zu Hirnschädigungen verursachen. Die Mutprobe hat in den vergangenen Jahren mehrfach für Schlagzeilen gesorgt. Es gab bereits mehrere Todesfälle, unter anderem in Großbritannien. Bei der Fußball-WM in Nordamerika gab es am Abend folgendes Ergebnis: Demokratische Republik Kongo gegen Portugal 1:1. Derzeit spielt England gegen Kroatien. Fußball-Bundesligist RB Leipzig hat die Zusammenarbeit mit Cheftrainer Ole Werner beendet. Das gab der Verein bekannt. Über eine mögliche Trennung war seit einigen Wochen spekuliert worden. In Medienberichten war von inhaltlichen Bedenken gegenüber Werner und vermeintlich fragwürdiger Kommunikation die Rede. Zudem heißt es, dass der ehemalige Bayern-Profi Martin De Michelis den Trainerjob in Leipzig übernehmen soll. Und hier noch einmal die Übersicht. Frankreichs Präsident Macron sieht den G7-Gipfel in Evian nach eigenen Worten als Erfolg. Bundesaußenminister Wadephul hat sich für Entschädigungszahlungen für polnische NS-Opfer ausgesprochen. Die Fed lässt den Leitzins trotz Druck durch US-Präsident Trump unverändert. Das Wetter. Nachts vielfach bewölkt, vereinzelt Schauer. Nach Süden abnehmende Bewölkung, Tiefstwerte 18 bis 12 Grad. Morgen meist heiter, über dem Bergland vereinzelt Schauer, 19 bis 36 Grad. Die weiteren Aussichten: Am Freitag im Westen wechselhaft, örtlich Unwettergefahr durch Starkregen und Hagel. Nach Südosten heiter, örtlich Gefahr von Hitzegewittern, 30 bis 37 Grad. Das waren die Nachrichten.
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20: Herzlich willkommen an diesem Mittwochabend. Hier ist Tobias Armbruster. Es war ein Tag heute mit mindestens einer überraschenden Erkenntnis. Es gibt auch noch G7-Gipfel mit Donald Trump, die harmonisch zu Ende gehen. Das hat den US-Präsidenten heute allerdings nicht davon abgehalten, seine Verabredung mit dem Iran zu kommentieren, und zwar in seiner ganz üblichen Art. Es ist eine Absichtserklärung, und wenn sie sich nicht daran halten, dann bomben wir wieder. Der Iran wird keine Atomwaffen haben, und das wissen sie auch, und sie werden sich daran halten. Donald Trump und der G7-Gipfel, gleich mehr dazu. Wir blicken außerdem in dieser Sendung auf die immer noch schwierigen deutsch-polnischen Beziehungen, dazu auch ein Interview mit dem Direktor des Deutschen Polen-Instituts. Und das EU-Parlament, das lockert die Regelungen für Gentechnik in der Landwirtschaft. Ein Schritt, der vor allem von Umweltschutz- und Verbraucherverbänden kritisch gesehen wird. Zunächst nach Evian. Zwei Tage lang haben die Staats- und Regierungschefs der G7 da beraten. Es ging vor allem um die Lage in der Ukraine und in Nahost. Und die Europäer und der US-Präsident scheinen in beiden Konflikten ähnliche Ziele zu verfolgen. Mein Kollege Frank Capellan hat da eine überraschende Atmosphäre der Harmonie registriert.
21: Ein gut gelaunter Bundeskanzler kommt zum Abschluss des G7-Gipfels in den Garten des Hotel Royal, idyllisch gelegen über dem Genfer See. Unsere Hartnäckigkeit hat sich ausgezahlt. Donald Trump ist wieder im Boot. Die demokratischen Staaten der G7 sprechen wieder mit einer Stimme, betont der Christdemokrat. Konstruktiv seien die Gespräche mit dem amerikanischen Präsidenten gewesen.
22: Wir haben sehr offen miteinander über die Themen gesprochen, und insofern gibt es da überhaupt keine Einschränkungen, auch
0: des persönlichen Miteinanders. Also ich muss sagen, ich habe diesen G7-Gipfel als von einem wirklich gemeinsamen Geist getragen erlebt und da hat es an keiner Stelle irgendwelche persönlichen Störungen gegeben.
21: Die Bilder vom deutschen Nationaltrikot mit Trump-Aufschrift, dass er dem Enfant terrible der G7-Runde geradezu aufdrängt, werden von Evian hängen bleiben. Alles wurde getan, um Trump gnädig zu stimmen. Die USA werden gebraucht, um die Welt endlich wieder friedlicher zu machen.
0: Als G7 begrüßen wir die Einigung, die zwischen Präsident Trump und der iranischen Führung erzielt werden konnte. Das ist ein wirklich großer Erfolg. Wir sehen es auch heute, zum Beispiel beim Ölpreis. Und offensichtlich werden auch die Lieferbeziehungen systematisch wieder aufgenommen.
21: Offenbar ist es gelungen, die Themen Nahost und Ukraine zu verknüpfen. Wenn du bei der militärischen und finanziellen Hilfe für die Ukraine bei der Stange bleibst, dann werden wir dabei sein, wenn es darum geht, einen dauerhaften Frieden mit dem Iran abzusichern. Das ist ungefähr die Botschaft, die Gastgeber Emmanuel Macron setzen konnte. Tatsächlich konnte Trump dazu gebracht werden, eine Erklärung mit zu unterzeichnen, die neue Sanktionen gegen den russischen Präsidenten Putin anbahnt. 20 weitere Tanker der Schattenflotte kommen auf die Liste. Washington will die Lockerungen zurücknehmen, die es Putin im Zuge des Iran-Krieges beim Verkauf von russischem Öl gewährt hatte. Samina Sultan, Handelsexpertin des Instituts der deutschen Wirtschaft, setzt auf eine wirtschaftliche Erholung. Sollte sich die Lage nun sowohl im Nahen Osten als auch in der Ukraine tatsächlich entspannen?
1: Ja, es hängt jetzt wirklich stark davon ab, was bei dem Deal rauskommt. Wird der so beschlossen und hat der Bestand? Das wäre dann sicherlich etwas, was der Weltwirtschaft helfen würde. Insofern kann man da schon leicht positive Bilanz ziehen, auch insbesondere unter der Tatsache, dass es zumindest so scheint, dass die USA und Europa und auch die anderen G7-Staaten sich ein Stück weit angenähert haben, dass die USA die Unterstützung der anderen G7-Staaten haben wollen.
21: Zweifel allerdings bleiben. Putin lehnt Verhandlungen weiterhin ab. Und ob die Straße von Hormuz wirklich bald wieder passierbar ist, ob der Iran davon abgehalten werden kann, eine Durchfahrtsgebühr zu erheben, ist weiter unklar. Friedrich Merz will deutsche Minensucher schicken, aber nur, wenn es eine dauerhafte Waffenruhe geben wird. Ein entsprechendes Mandat des Bundestages könnte es noch vor der Sommerpause geben. Am Mittag dann steht die Wettbewerbsfähigkeit Europas auf der Tagesordnung in Evian. Mittagessen mit den Chefs von OpenAI und dem des KI-Konkurrenten Anthropic. Europäische Unternehmen hängen in der Entwicklung hinterher, räumt Merz ein. Aber wir werden die Aufholjagd aufnehmen. Und er warnt vor Monopolen der US-Unternehmen. Alle Länder müssen Zugang zu diesen Technologien haben, betont der Kanzler. Donald Trump wird er in diesem Punkt wohl kaum an seiner Seite haben.
20: Frank Capellan berichtete da aus Evian. Und rechtzeitig zu Beginn dieses G7-Gipfels hatten sich die USA und der Iran auf Leitlinien für eine Waffenruhe geeinigt. Heute nun zum Abschluss des Gipfels erste Details dazu, auch von Donald Trump. Samuel Jakisch.
22: Das Memorandum zwischen den USA und Iran werde alle US-amerikanischen Kriegsziele im Konflikt mit Iran erfüllen. Das versprach US-Präsident Donald Trump bei seiner abschließenden Pressekonferenz nach dem G7-Gipfel im französischen Evian. Die für den Welthandel wichtige Transportroute über die Straße von Hormuz solle umgehend geöffnet werden, um den Transport von Rohöl und Waren durch die Meerenge wieder aufleben zu lassen, so Trump. Der Iran habe zugestimmt, Atomwaffen in Zukunft weder herzustellen noch zu beschaffen. Im Gegenzug würden die USA beschlagnahmte iranische Vermögenswerte freigeben und einen Investitionsfonds in Höhe von bis zu 300 Milliarden US-Dollar aufsetzen. Sollte Iran die Vereinbarung brechen, so der US-Präsident weiter, würden die USA hingegen ihr Bombardement fortsetzen. Außerdem sollen parallel dazu Gespräche über den Abbau von iranischen Anlagen zur Anreicherung von Uran beginnen. Den israelischen Präsidenten Benjamin Netanyahu kritisierte Donald Trump für die Angriffe der israelischen Armee auf den iranischen Verbündeten Hisbollah im Libanon. Israel müsse sich verteidigen, aber zugleich seine Angriffe im Libanon zügeln, sagte der US-Präsident beim G7-Treffen in Evian. Am Montag hatte Donald Trump seine G7-Partner über den Inhalt der Absichtserklärung zwischen den USA und Iran unterrichtet. Das Abkommen war nach dem Treffen in Evian auch vom französischen Gastgeber Emmanuel Macron und Bundeskanzler Friedrich Merz als positiv positives Zeichen gewertet worden. Am Freitag soll das Papier bei einer Zeremonie auf dem Schweizer Berggipfel Birkenstock unterzeichnet werden.
3: Samuel Jakisch berichtete. Deutsche Kriegsverbrechen im Zweiten Weltkrieg, sie sind nach wie vor präsent, vor allem in unseren unmittelbaren Nachbarländern. Besonders deutlich ist das immer wieder in Polen zu sehen. Vor 35 Jahren haben Berlin und Warschau nun einen Nachbarschaftsvertrag unterzeichnet. Der sollte die Gemeinsamkeiten auf beiden Seiten der Grenzen stärken und auch eine bessere Zusammenarbeit möglich machen. Heute nun zum Jahrestag haben sich dazu Vertreter aus Deutschland und Polen in Warschau und in Berlin getroffen. Nicole Marquardt berichtet.
5: Kurz bevor die Außenminister von Deutschland und Polen auf die Bühne kamen, rief die Moderatorin des Deutsch-Polnischen Forums die Anwesenden etwas kurios zur Ordnung.
6: Es wäre in einem Kindergarten so ein bisschen. Ich wollte nie Kindergärtnerin werden, aber so das Gefühl, bitte setzen Sie sich, kommen Sie, bleiben Sie, beruhigen Sie sich.
5: Ganz offensichtlich, die Stimmung der 700 Gäste im Auswärtigen Amt war prima. Der Redebedarf offenkundig groß. 35 Jahre nach der Unterzeichnung des Nachbarschaftsvertrags sprechen die Fakten für sich. Der Wert des täglichen Warenverkehrs liegt bei 500 Millionen Euro. Polnische Investitionen in Deutschland nehmen zu. Deutschland wird bald sein drittes Goethe-Institut im Nachbarland eröffnen. Und das vor 35 Jahren gegründete Deutsch-Polnische Jugendwerk hat über 3 Millionen Jugendliche über Oder und Neiße hinweg erreicht. Wie wichtig das ist, machte Bundesaußenminister Johann Wadephul, CDU, klar.
23: Der deutsche Blick auf Polen ist allzu oft ein oberflächlicher, manchmal auch ein unwissender. Auch das gehört leider zu unserem Verhältnis. Das muss sich ändern. Und ich bin überzeugt, es ist dabei, sich zu ändern.
5: In der deutsch-polnischen Freundschaft gibt es viel Gesprächsbedarf. Thema engere Verkehrsanbindungen. Der polnische Außenminister sprach von beunruhigenden Mängeln, beklagte den Bau von lediglich einer einzigen Brücke und wies darauf hin, dass Zugverbindungen zwischen Städten in Deutschland und Polen in manchen Fällen heute länger bräuchten als in der Zeit vor dem Ersten Weltkrieg. Thema Grenzkontrollen. Die würden zu unnötigen Hürden und wirklichen Problemen führen, so die Gäste aus Polen. Oder das Thema Entschädigung von Besatzungsopfern. Der polnische Außenminister Radosław Sikorski wurde deutlich. Polen erwarte eine Wiedergutmachung im moralischen Sinne und auch im materiellen Sinne. Die Bundesrepublik Deutschland sollte das ernst nehmen und sollte diese Herausforderung wirklich schnell angehen. Wadephul entgegnete, er könne dieses Thema heute nicht abschließend beantworten. Er erwähnte aber auch, dass es zumindest beim Denkmal für die polnischen Opfer von Krieg und Besatzung vorangeht. Im Dezember wird die Juryentscheidung dazu erwartet. Der Ort steht schon fest.
24: Mitten in unserer Hauptstadt, da wo die Krolloper stand, da wo Hitler das demokratische Deutschland kaputt gemacht hat, genau an dieser Stelle dieses Mahnmal stehen wird. Das ist ein schmerzlicher Platz für uns, aber es ist ein guter Platz, es ist ein richtiger Platz.
5: In dieses Bild fügt sich auch die Rückgabe von weiteren Kulturgütern an Polen ein, die während des Zweiten Weltkrieges geraubt wurden. Darunter ein mittelalterliches Manuskript auf Pergamentpapier, vermutlich aus dem 14. Jahrhundert. Und ein Goldring mit Diamant, der König Sigismund I. zugeschrieben wird. Der Ring war seit den 60er Jahren im Besitz des Schmuckmuseums Pforzheim. Ein wichtiger Schritt, sagte Sikorski, dem noch viele folgen müssen.
3: Nicole Marquardt über Polen und Deutschland 35 Jahre nach Unterzeichnung des Nachbarschaftsvertrags. Peter Oliver Löw ist Direktor des Deutschen Polen-Instituts in Darmstadt. Das ist eine Forschungseinrichtung, die sich intensiv mit der Geschichte und der Zusammenarbeit beider Länder beschäftigt. Ich habe vor 2 Stunden mit ihm gesprochen. Schönen guten Abend, Herr Löw.
25: Ja, schönen guten Abend.
3: Herr Löw, war das Verhältnis zwischen Polen und Deutschland schon mal besser?
25: Eigentlich nicht. Eigentlich ist das Verhältnis jetzt sehr gut. Es ist intensiv, es ist so dicht und so eng wie nie zuvor. Manchmal trüben ein paar atmosphärische Störungen das Gesamtbild, aber eigentlich ist das Verhältnis ausgezeichnet.
3: Warum hören wir dann auf polnischer Seite immer wieder so viel von Vorurteilen, von Ressentiments, auch von Protesten gegen Deutschland?
25: Nun, das ist die innenpolitische Landschaft in Polen, die auch die Regierenden dazu zwingt, sich öffentlich nicht positiv zu Deutschland zu äußern, auch wenn man nicht öffentlich eigentlich sehr pragmatische und enge Politik mit Deutschland zusammen macht. Aber wenn die Regierenden, Liberal-Konservativen, von den Rechten immer wieder beschuldigt werden, an der Leine Berlins zu tanzen oder an der Leine Brüssels und mit schwerstem Geschütz auf die Regierung feuern, dann ist die Regierung eben auch vorsichtig. Und das spürt man, aber das verändert trotzdem nicht die Gesamteinschätzung, dass die Beziehungen eng und hervorragend sind.
20: Warum funktioniert dieser Druck in Polen denn so gut, Deutschland in so einem Licht darzustellen?
25: Das hat verschiedene Gründe. Der wichtigste Grund ist der Zweite Weltkrieg mit all den Verbrechen, die Deutschland in Polen verübt hat. Und die Tatsache, dass Deutschland nach dem Krieg aus polnischer Sicht viel zu wenig getan hat, um diese Verbrechen, diese Schandtaten wieder gut zu machen. Und mit diesem Argument kann ein Teil der politischen Landschaft in Polen die anderen, die eigentlich ein gutes Miteinander mit Deutschland möchten, immer wieder vorführen und ihnen sagen, ihr tut nicht genug, Deutschland hat sich nicht ausreichend entschuldigt, hat keine Reparationen gezahlt, ihr tut nichts dafür, dass es anders wird, ihr seid die Handlanger Berlins. Dazu kommt noch, dass Berlin als Zentrum des liberalen Europas gilt, eines Europas, das illegale Migration ermöglicht hat nach Europa, das gute Kontakte zu Moskau hatte, obwohl eigentlich klar war, was Moskau im Schilde führte. Und das macht Polen dann auch noch weiter skeptisch.
20: Was hätte Deutschland denn in den letzten Jahrzehnten besser machen können, damit diese Stimmung gar nicht entsteht?
25: Nur die deutsche Gesellschaft hätte sich noch mehr für Polen interessieren können und die deutsche Politik hätte ihr dabei helfen können, indem sie noch mächtigere, wirksamere Zeichen setzt oder auch eine Art von Geschichtspolitik betreibt. Man hätte viel früher einen Erinnerungsort, einen Gedenkort für die polnischen Opfer des Zweiten Weltkriegs in Berlin errichten können. Wir sind gerade dabei, das zu tun, aber das hätte vor 10 Jahren kommen können. Man hätte dafür sorgen können, dass die Bundesländer das Thema Polen stärker in den Geschichtsunterricht implementieren, damit deutsche Schülerinnen und Schüler mehr über Polen erfahren. Denn eigentlich erfahren sie überhaupt nichts im Geschichtsunterricht über Polen und auch nichts darüber, was die Deutschen in Polen verbrochen haben. Und das könnte man jetzt weiter so aufzählen. Es fehlt der Mut von oben zu sagen, schaut mal, Polen ist wichtig, interessiert euch für Polen. Nicht nur Mallorca und nicht nur Spanien ist wichtig, sondern Polen. Und manchmal wünscht man sich mehr Mut von oben.
20: Warum hat das denn mit dem anderen großen Nachbarn, den im Westen, viel besser geklappt, mit Frankreich? Da gibt es seit Jahrzehnten umfangreiche Schüleraustausche, Ferienreisen, alle möglichen Arten von Kontakten in allen Generationen. Warum funktioniert sowas nicht mit Polen?
25: 2 Gründe. Einmal gab es zwischen Frankreich und Deutschland nicht die Grenze des Kalten Krieges, sondern beide Staaten, Westdeutschland und Frankreich, konnten seit 1949 im Grunde sehr gut miteinander arbeiten, sprechen, diskutieren, einander besuchen. Zwischen Westdeutschland und Polen und irgendwie auch zwischen der DDR und Polen gab es immer eine Grenze, sei es der eiserne Vorhang oder die teils geschlossene oder Neiße-Linie. Und das verhinderte einen intensiveren Austausch. Und dann kommt noch dazu, Deutschland und Frankreich bewegen sich kulturell, historisch eigentlich immer auf Augenhöhe. Beide wissen, dass der jeweils andere ein gleichbedeutender, kulturell bedeutender, historisch bedeutender Nachbar ist. Und in Deutschland fehlt dieses Verständnis für Polen. Man dachte immer, Polen ist weniger wichtig, die Kultur ist weniger interessant. Wir müssen die Polen erziehen und ihnen was beibringen und ihnen auch beibringen, mal gute Europäer zu sein. Und dieses Ungleichgewicht in der Wahrnehmung hat natürlich vieles auch aus deutscher Sicht verhindert. Man hat sich einfach nicht interessiert, weil man dachte, es lohnt sich nicht hinzuschauen.
20: Kann es sein, dass die Polen auch grundsätzlich etwas anders ticken als die Deutschen? Vielleicht, um das mal so grob zu sagen, weniger liberal, ein bisschen mehr traditionell, vielleicht auch etwas katholischer.
25: Das mag tendenziell so sein, aber das ist ja mit anderen Ländern in Europa auch so, dass sie anders ticken als die Deutschen. Und Andersartigkeit ist ja eigentlich auch das, worin der Reichtum Europas besteht. Deswegen sollte es ja eigentlich besonders interessant sein. Man muss aber auch sehen, Polen ist in den letzten 20, 30 Jahren sehr viel weltlicher geworden, sehr viel weniger katholisch. Der Kirchgang lässt deutlich nach. Die Menschen sind letztlich auch relativ liberal, offen, interessiert an der Welt. Das hat man in Deutschland aber nicht so wahrnehmen wollen. Das sind auch solche Wahrnehmungshindernisse. Man hängt immer noch gewissen Stereotypen nach denen Polen nur Autodiebe, Pflegekräfte und ja, wenig interessierte Menschen sind. Ja, stimmt natürlich überhaupt nicht.
20: Würde es den gegenseitigen Beziehungen vielleicht helfen, wenn die Bundesregierung diesen oft geäußerten Wunsch, diese Forderung von polnischer Seite nach umfassender Entschädigung für die Verbrechen des Zweiten Weltkriegs, wenn sie diese Forderungen erfüllt?
25: Ja, diese Forderungen sind ja unerfüllbar. Forderungen in Höhe von 1,3 Billionen Euro kann keine Bundesregierung jemals in diesem Jahrtausend leisten. Das ist völlig absurd. Zumal der Weltkrieg so weit zurückliegt, das würde in der deutschen Gesellschaft nicht im geringsten verstanden werden. Und darum rechnet auch die Politiker in Polen, die diese Forderungen erheben, rechnen ja eigentlich auch nicht im Ernst damit, dass Deutschland das zahlt. Diese Forderung wurde vor allem deswegen erhoben, um Deutschland klarzumachen, dass es hier noch ein Defizit gibt. Ein Defizit der emotionalen Zuwendung Deutschlands gegenüber Polen und ein Defizit der Aktion. Polen erwartet von Deutschland immer noch, dass es etwas tut. Es war jetzt über Jahre die Rede von einer humanitären Geste, dass die Bundesregierung noch einmal einige hundert Millionen für die letzten überlebenden polnischen Kriegsopfer zur Verfügung stellt. Selbst das ist bisher noch nicht geschehen. Mal fehlt das Geld, mal war die polnische Seite unzufrieden, weil sie sagt, es ist zu wenig, was er uns anbietet. Da hatte man dann Angst, dass man wieder von den Nationalisten in Polen angefeindet werden würde. Aber irgendwas sollte jetzt geschehen. Und auch heute beim Deutsch-Polnischen Forum hat man leider noch nichts darüber vernommen, dass wir in dieser konkreten Frage dieser humanitären Geste weitergekommen sind. Das ist nicht gut.
20: Und Sie meinen, wenn diese Forderung erfüllt wird nach dieser humanitären Geste, dann sind diese Forderungen auf polnischer Seite auch ad acta gelegt?
25: Nein, es wird immer Politiker und Menschen im öffentlichen Raum geben in Polen, die Forderungen erheben werden.

0: gemeldet haben. Es müsse auch nicht alles 1:1 ersetzt werden, wird von Diplomaten weiter erklärt. Doch die Zeitachse bleibt problematisch. Die Kürzungen der US-Beiträge sind mit sofortiger Wirkung in Kraft getreten. Die meisten der europäischen Beschaffungsprogramme sorgen aber erst in einigen Jahren für einen kräftigen Aufwuchs von Fähigkeiten.
1: Klaus Remme berichtete aus Brüssel und wir machen weiter mit Kurzbeiträgen aus dem In- und Ausland. In Hamburg hat die Innenministerkonferenz begonnen. Schwerpunkte sind unter anderem die innere Sicherheit und der Islamismus in Deutschland. Jörn Strähler-Pohl.
2: Für einen SPD-Politiker wählte Peter Tschentscher eher ungewöhnliche Worte. Über seinen Innensenator Andi Grote sagte der Bürgermeister:
3: Hamburg braucht einen Sheriff.
2: Denn das Sicherheitsbedürfnis sei nun mal das größte Bedürfnis der Menschen, so Tschentscher.
3: Die Leute haben nicht Angst vor der Videoüberwachung im öffentlichen Raum. Sie haben Angst, abends nicht heil nach Hause zu kommen.
2: Einen besonderen Fokus legte Tschentscher auch auf die Gefahren durch die organisierte Kriminalität und den Drogenschmuggel. Wir dürfen nicht zulassen, dass uns auf der Nase herumgetanzt wird. Und er lobte die Zusammenarbeit von Bund und Ländern im Kampf gegen den Islamismus. Als Beispiel nannte er die Schließung des Islamischen Zentrums.
3: Es war ein Tag des Aufatmens in Hamburg, als wir die Blaue Moschee schließen konnten.
2: Heute startet die Innenministerkonferenz hinter verschlossenen Türen mit ihren Beratungen. Als einer der ersten Tagesordnungspunkte wird über einen besseren Zivilschutz gesprochen.
1: Die Gentechnikregelungen in der europäischen Landwirtschaft, die werden gelockert. Das hat das EU-Parlament beschlossen. Thomas Spickhofen.
4: Zukünftig müssen nicht mehr alle gentechnisch veränderten Lebensmittel als solche gekennzeichnet werden. Auch aufwendige Umweltprüfungen sollen in bestimmten Fällen wegfallen. Dabei geht es um Lebensmittel, die nach neuen gentechnischen Verfahren entwickelt werden. In diesen Verfahren werden nicht, wie bei der herkömmlichen Gentechnik, pflanzenfremde Stoffe eingeführt, sondern pflanzeneigene. Im Prinzip gilt das als Fortschritt, weil das zu widerstandsfähigeren Pflanzen führt, die aus eigenem Genmaterial bestehen. Das sehen auch die Kritiker so. Sie hatten aber gefordert, dass der gentechnische Eingriff auch beim Endprodukt im Supermarktregal sichtbar sein muss. Das wird nun nur auf das Saatgut beschränkt bleiben. Umstritten war auch die Patentierung der neuen Verfahren. Sie bevorzuge Großunternehmen und lasse keine Chance für kleine Landwirtschaften, sagen die Kritiker. Sie konnten sich aber mit ihren Änderungsanträgen in der Schlussabstimmung im Europäischen Parlament nicht durchsetzen. Die Befürworter verwiesen erneut auf die Möglichkeiten, die die neuen Züchtungstechnologien den Landwirten bieten. Die Änderungen sollen ab Mitte 2028 gelten.
1: In Norwegen hat die schwer erkrankte Kronprinzessin Mette-Marit eine Spenderlunge erhalten. Jana Sinram.
5: Die Nachricht vom Hof kam überraschend schnell, denn Mette-Marit stand erst seit knapp 2 Wochen auf der Warteliste für die Organtransplantation. In seiner Mitteilung zitiert der Hof den zuständigen Abteilungsleiter des Rikshospitals in Oslo. Die Operation sei bisher erfolgreich verlaufen. Die Kronprinzessin werde nun wie alle frisch transplantierten Patienten für mehrere Wochen im Krankenhaus bleiben müssen. Erst danach will das Königshaus ein weiteres Update zu ihrem Gesundheitszustand geben. Die norwegische Kronprinzessin litt seit längerem an einer Lungenfibrose, bei der das Gewebe in dem Organ zunehmend vernarbt. In den vergangenen Monaten hatte sich ihr Gesundheitszustand deutlich verschlechtert. Das norwegische Königshaus steht auch wegen mehrerer Skandale unter Druck. Anfang der Woche war Mette-Marits ältester Sohn Marius Borg Høiby von einem Osloer Gericht zu 4 Jahren Haft verurteilt worden, wegen 2 Vergewaltigungen und weiterer Vergehen. Die Kronprinzessin selbst steht wegen ihrer früheren Kontakte zum US-Sexualstraftäter Jeffrey Epstein in der Kritik.
1: Und wir schauen noch auf die Börsen. Da haben die Anleger heute mit großem Interesse die Sitzung der amerikanischen Zentralbank verfolgt. Bianca von der Au.
6: Im Vorfeld der ersten Sitzung von Kevin Warsh als neuem Vorsitzenden der mächtigen US-Notenbank Federal Reserve hielten sich Anleger am deutschen Aktienmarkt zurück. Im Handelsverlauf pendelte der DAX mal ins Plus, mal ins Minus. Zum Handelsschluss stehen rund 24.935 Punkte an der DAX-Tafel im Frankfurter Börsensaal. Ein hauchdünnes Plus von 0,1%. Im Fokus der Anleger waren heute Aktien von BMW, die gleich zum Handelsstart um gut 12% einbrachen. Grund: der Münchner Autobauer kappte seine Jahresprognose. Das schockte viele Anleger, denn BMW war bislang aus Sicht der Börse relativ gut durch die Transformation der Autobranche gekommen, dank seiner Strategie auf Elektrofahrzeuge zu setzen, ohne den Verbrenner komplett aufzugeben. Konsum

0: Zurückhaltung infolge der steigenden Preise durch den Iran-Krieg und die schwächelnde Nachfrage aus China, insbesondere beim Verbrenner, drücken aber nun die Aussichten und die Gewinnmarge. BMW-Aktien verlieren zum Handelsschluss 8,4%. An der DAX-Spitze Papiere der Commerzbank, die auf 38,18 Euro geklettert sind und damit deutlich über den Preis, den die italienische UniCredit den Aktionären zum Kauf anbietet.
1: Bianca von der Au mit dem Börsenbericht. Zwei bekannte deutsche Markennamen aus dem Spielwarenbereich haben heute für Schlagzeilen gesorgt. Die Plüschtierfirma Steif wird zum größten Teil übernommen vom Spielehersteller Ravensburger. 60% von Steif wechseln mit diesem Schritt den Eigentümer. Die Einzelheiten hat Thomas Wagner.
2: Kindheitserinnerungen an Tiere aus Plüsch und Stoff. Waltraud Lehner und Klaus Allgäuer aus Friedrichshafen.
3: Ich habe jede Menge Steiftiere noch zu Hause und mag sie eigentlich nicht entsorgen. Erinnerungen natürlich an meine Kindheit. Ja.
4: Wir haben die zwei Igel und dann haben wir Eule.
2: Das alles stammt aus dem Angebot der Margarete Steif GmbH im baden-württembergischen Giengen an der Brenz, die seit dem Jahr 1880 Qualitätsstofftiere auf den Markt bringt. Mit das bekannteste Produkt, die Stoff-Teddybären mit dem charakteristischen metallischen Clip im Ohr. Und seit heute wird klar, die Steif-Teddybären tun sich zusammen mit Captain Blaubär, dem offiziellen Maskottchen des Spieleherstellers Ravensburger AG mit Sitz in Oberschwaben. Denn heute wurde bekannt, Blaubär kauft Teddybär. Ravensburger übernimmt 60% der Geschäftsanteile an der Margarete Steif GmbH. Auf den ersten Blick zwei ungleiche Partner. Ravensburger erwirtschaftet pro Jahr einen Umsatz von etwa 250 Millionen Euro. Steif dagegen kommt laut Medienberichten auf knapp 94 Millionen Euro. Bei Ravensburger stehen um die 2500 Beschäftigte auf der Lohnliste. Bei Steif laut Medienberichten über 1200. Unterschiedliche Unternehmen. Und doch, nun wächst zusammen, was zusammengehört, sagt am Nachmittag Karin Seemann, Sprecherin der Ravensburger AG.
5: Unser Gründer Otto Meyer, der wollte ja Spielzeug machen für Hirn, Hand und Herz. Und Steif steht ja in ganz besonderer Weise für das Herz, wohin Ravensburger ja für spielerisches Lernen. Wenn man so aus Endkundenperspektive sieht, dann können wir jetzt noch ganz viel früher anfangen mit Plüsch. Also wir haben einfach ein breiteres Portfolio für die ganze Familie, wirklich vom ganz kleinen Kind, aber auch bis hin zum Erwachsenen.
2: Die operative Unabhängigkeit von Steif soll durch die Übernahme der Mehrheitsanteile durch die Ravensburger AG nicht angetastet werden, heißt es in einer gemeinsamen Mitteilung beider Unternehmen. Beobachter aber glauben, hinter dem Deal zwischen Spieleverlag und Stofftierproduzent stecken auch Synergieinteressen. Denn in manchen Kinderzimmern schlagen Handys und Tablets den Teddy aus dem Spielregal, was sich auf die Geschäfte von Steif auswirken durfte. Vor 2 Jahren geriet die Duisburger Webmanufaktur Schulte, wichtigster Zulieferer von Steif, wirtschaftlich ins Straucheln und musste Webkapazitäten abbauen. Steif ist dort als Gesellschafter eingestiegen. Und schon im vergangenen Jahr machten Meldungen über Stellenstreichungen bei der Ravensburger AG die Runde, allerdings im niedrigen zweistelligen Bereich. Trotzdem heißt es, nun sei man mit den Geschäften zufrieden. Und die Steifweberei Schulte spricht auf ihrer Website von bärigen Aussichten.
1: Thomas Wagner berichtete, Raumfahrt und Satellitentechnik, das ist ein Bereich, der für viele Firmen, aber auch militärisch immer wichtiger wird. Europäische Unternehmen sind in dieser Branche bislang schwach vertreten, aber sie holen auf. Heute war nun in dieser Hinsicht ein wichtiger Tag, der Start einer europäischen Ariane 6 Rakete in Französisch-Guyana, also in Südamerika. Er ist erfolgreich verlaufen. Stefan Detjen war für uns dabei.
6: Fast scheint es, als sei es nicht schwieriger, die größte jemals gebaute Ariane-Rakete zu starten, als einen ganz normalen Kleinwagen anzulassen. Kurz vor dem Abschuss steht der Leiter des Ariane-Startteams in einem Kontrollraum voller Monitore und blinkender Leuchtdioden auf Kontrollpanelen. Auf dem Schalttisch vor ihm steckt zwischen dutzenden Knöpfen und digitalen Anzeigen ein Zündschlüssel. Wird er gedreht, laufen die letzten Minuten des Startvorgangs automatisch ab. Der Schlüssel vermittelt Sicherheit, sagt Frederik. Er hat etwas Mechanisches, etwas Traditionelles. Man weiß einfach, wenn man ihn dreht, stellt man einen Kontakt her.
7: 3, 2, 1,
6: am Morgen südamerikanischer Zeit dreht Frederik seinen Zündschlüssel. Kurz danach zieht die Ariane-Rakete eine steile Spur von Feuer und weißen Gasen in den blauen Himmel. Fast eine halbe Minute dauert es, bis auch der Donner der gewaltigen Treibladungen über fast 8 Kilometer bis zum nächstgelegenen Beobachtungspunkt außerhalb eines weiten Sperrgebiets herübergerollt ist. "36 Satelliten transportiert die verstärkte Ariane mit einem Schuss ins All. Sie werden Teil einer sogenannten Leo-Konstellation. Der Amazon-Konzern baut damit eine Konkurrenz zur Starlink-Konstellation von Elon Musk auf. Hunderte bis tausende Satelliten im erdnahen Orbit gehören zu einer einzigen solcher Konstellationen, die weltweit Internetversorgung, aber auch militärische Kommunikationsinfrastrukturen im All aufbauen.
7: I think we would be wrong to consider that space is just one business sector among others.
6: Es wäre falsch zu glauben, der Weltraum sei einfach ein Geschäftsfeld wie viele andere, sagt Ariane Space CEO David Cavaiolis. Es geht um Souveränität. Armeen brauchen für ihre Kriegsführung den Weltraum. Deshalb müssen europäische Länder in der Lage sein, ihre Satelliten autonom ins Weltall zu bringen, und das bieten wir an. Rund 70.000 Satelliten werden nach Schätzungen von Beobachtern innerhalb der nächsten Jahre für Leo-Konstellationen den Raum im All eng machen. Das Nadelöhr dafür sind Transportkapazitäten. Die Europäische Weltraumagentur ESA hat deshalb einen Wettbewerb für Start-ups initiiert, die bis 2027 sogenannte Micro-Launcher, kleinere, billige Raketen entwickeln sollen. So hat das auch die NASA gemacht, erklärt die zuständige ESA-Direktorin Geraldine Naja. Muss aber hinzufügen, dass mit SpaceX wieder eine Art Monopol in den USA entstanden sei. Ziel der ESA bleibe es, Monopole zu verhindern. Das, sagt Naja, sei wichtig. Zu den 4 Unternehmen aus Deutschland, Frankreich und Spanien, die sich an dem ESA-Wettbewerb beteiligen, gehört das bayerische Start-up ESA Aerospace. Wenige Tage vor dem Start der Ariane 6 in Kourou erlitt das Unternehmen allerdings einen erneuten Rückschlag. Zum 4. Mal musste der Start einer ESA-Rakete von der Startanlage in Norwegen kurzfristig abgesetzt werden. So einfach wie das Anlassen eines Kleinwagens ist selbst der Start einer kleineren Rakete nicht.
1: Soweit Stefan Dädchen. Und wir kommen noch einmal nach Europa, nach Deutschland. Antisemitische Straftaten, Juden und jüdische Einrichtungen als Zielscheibe. Die Zahlen dieser Delikte, die bleiben hier bei uns in Deutschland auf hohem Niveau. Innerhalb weniger Jahre haben sie es sogar verdreifacht. Einzelheiten dazu wurden heute in Berlin bekannt. Sebastian Engelbrecht.
8: Die Recherche- und Informationsstelle Antisemitismus, kurz RIAS, zählt 8.725 Fälle von Judenhass im Jahr 2025, 12 mehr als im Vorjahr. Die Zahl hatte sich nach dem Massaker der Hamas in Israel am 7. Oktober 2023 und dem anschließenden Krieg in Gaza verdreifacht. In den Jahren 2020 bis 2022 lag die Zahl im Durchschnitt bei etwa 2.500 Fällen pro Jahr. Der Antisemitismusbeauftragte der Bundesregierung, Felix Klein, stellt in diesem Zusammenhang fest:
9: Auch das Abflachen der Kampfhandlungen in Gaza hat kaum Auswirkungen auf die Zahl antisemitischer Vorfälle gehabt. Das bedeutet, wir reden nicht über eine kurzfristige Reaktion auf tagespolitische Ereignisse. Wir reden über ein strukturelles Problem in unserer Gesellschaft. Das Kriegsgeschehen in Gaza diente vielen offensichtlich nur als Vorwand für die Verbreitung von Judenhass.
8: Antisemitismus sei in Deutschland kein Ausnahmezustand mehr, so Klein. Er sei für viele Juden bitterer Alltag.
9: Die entscheidende Frage lautet: Nimmt diese Gesellschaft den Kampf gegen Antisemitismus als ihre eigene Aufgabe wahr und nicht als Spezialthema jüdischer Gemeinden, nicht als Aufgabe Einzelnen, nicht als Sonntagsrede an Gedenktagen, sondern als tägliche demokratische Pflicht? Denn Antisemitismus bedroht nicht nur Jüdinnen und Juden, er bedroht unsere Demokratie, unsere Freiheit und den moralischen Kern unserer Republik.
1: Aus Berlin war das Sebastian Engelbrecht.
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1: Und der Spieltag in den USA, der ist noch in vollem Gang. Aktuell spielen noch England gegen Kroatien. Marina Schweizer aus unserer Sportredaktion, gibt es da auch wieder eine Überraschung?
10: Bisher nicht. Also aktuell steht es 3:2 für England, aber sind ja auch noch ich denke mal, mindestens 10 Minuten zu spielen. Also wir sind in der 83. Spielminute. Wir schauen da auch gleich nochmal hin. Der Spieltag hat auf jeden Fall mit einer Überraschung begonnen. Dass Portugal nur ein 1:1 gegen Kongo schafft, davon sind wohl die wenigsten ausgegangen. Und Superstar Ronaldo war wieder mal abgemeldet. Der Spielbericht von Philipp Hofmeister.
11: Ein fassungsloser und frustrierter Cristiano Ronaldo stapfte kopfschüttelnd vom Platz nach diesem Fehlstart seiner mitfavorisierten Portugiesen. Dabei hatten CR7 und Co. einen Traumstart gegen Außenseiter Kongo erwischt. João Neves stellte schon nach 6 Minuten per Kopf auf 1:0 für Portugal, das anschließend aber zu passiv wurde. Ganz anders als der Kongo. Mit einer Kombination aus Physis und Mut kämpften sich die Kongolesen bei ihrem WM-Comeback nach 52 Jahren in dieses Spiel hinein. Stürmerstar Wissa erzielte ebenfalls per Kopf den in Summe hochverdienten 1:1 Endstand. Die WM hat ihre nächste dicke Überraschung. Und anders als die Superstars Mbappé und Messi war Cristiano Ronaldo zum Auftakt gar kein Faktor.
10: Ja, und ich habe es ja schon gesagt, das zweite Spiel des Tages ist in den letzten Zügen. Zwischen England und Kroatien steht es immer noch 3:2, kurz vor Ende der regulären Spielzeit. Also 84 Minuten sind jetzt gespielt, vermutlich einige Minuten Nachspielzeit. Frage an Deutschlandfunk-WM-Reporter Matthias Friebe. Was ist das denn bisher für ein Spiel?
12: Ich würde sagen, das ist bisher die beste Partie dieser Weltmeisterschaft auf einem hohen Niveau. Ein richtiger Schlagabtausch, wo wir auch taktisch einiges zu sehen bekommen und auch viele schöne Tore. Und man kann auch mal sagen, Harry Kane, der ja in den letzten Jahren in der Bundesliga schon ziemlich alles kurz und klein geschossen hat als Mittelstürmer. Er ist zurzeit wahrscheinlich als klassischer Mittelstürmer der beste Spieler der Welt auf dieser Position. Heute schon mit 2 Treffern, einem Kopfball und einem Elfmeter. Also das ist wirklich ein Spiel, was von der Konstellation, der viele schon erwartet hatten, als ein besonders sehenswertes Spiel. Beide ja in den letzten Jahren immer auch sehr weit gekommen bei den Weltmeisterschaften. Und dieses Spiel erfüllt alles. Von der ersten Minute an ging es da richtig zur Sache.
10: Danke, Matthias Friebe. Und gerade als Sie aufgehört haben zu sprechen, macht, wenn ich es richtig sehe, Rashford ein Tor für England, 4:2. Ja, wir schauen natürlich weiter mit einem Auge drauf. Heute meldet außerdem das Redaktionsnetzwerk Deutschland, dass es Ärger für einen FIFA-Sponsor geben könnte mit der deutschen gemeinsamen Glücksspielbehörde der Länder. Um was geht's da genau?
12: Es geht um den Sponsor ADI Predict Street. Das ist noch ein relativ junges Unternehmen. Das kommt aus der Herrscherfamilie des Emirs von Abu Dhabi. Da geht es darum, dass man mit diesem Unternehmen Geld verdient mit Vorhersagen. Also ein Wettmarkt, der auf Vorhersagen sich spezialisiert. Und diese Firma, dieses Unternehmen ist auf der Bandenwerbung bei der Weltmeisterschaft präsent. Das Logo ist auch auf den Interviews und bei den Pressekonferenzen auf diesen Werbewänden immer zu sehen. Und die Glücksspielbehörde der Länder hat jetzt ein Prüfverfahren eingeleitet, weil es eben darum geht, ob das in Deutschland zulässig ist, dass ein Unternehmen, was keine Lizenz hier in Deutschland hat für Glücksspiel bei Fußballspielen zu sehen sein darf als Werbeanbieter. Dafür gibt es extra eine sogenannte Whitelist und da steht das eben nicht drauf, diese Firma. ARD und ZDF haben angegeben, dass sie da keinen Einfluss drauf haben, weil das Weltbild eben von der FIFA produziert wird und sie auch kein Problem mit dem Rundfunkstaatsvertrag sehen. Die FIFA selbst äußert sich nicht dazu. Das ist tatsächlich ein Thema, was jetzt in so ein Prüfverfahren gehen muss. Vielleicht noch ein Satz zu diesem Unternehmen. Ein norwegisches Investigativportal hat nach Abschluss des rund 150 Millionen US-Dollar schweren Deals schon damals über Unregelmäßigkeiten berichtet, denn zum Zeitpunkt, als der Vertrag abgeschlossen wurde, war dieses Unternehmen gerade einmal 2 Wochen gelistet und die Frage ist natürlich, woher hat man nach 2 Wochen schon 150 Millionen US-Dollar?
10: Danke, Matthias Friebe, für den Deutschlandfunk in Nordamerika zur WM unterwegs. Für die deutsche Mannschaft heißt es nach dem ersten Spiel und einem freien Tag langsam wieder Fahrt aufnehmen für Spiel Nummer 2 bei dieser WM am Samstag gegen das Team von der Elfenbeinküste. Felix Mansel meldet sich aus dem deutschen WM-Quartier.
13: Die Stimmung im Team sei gut, sagt Antoni Rüdiger. Auch die Ersatzspieler seien guter Dinge, erklärt der Innenverteidiger, der bei Bundestrainer Julian Nagelsmann aktuell nicht in der Startelf steht. Die deutsche Mannschaft ist in der Vorbereitung auf das 2. Gruppenspiel gegen die Elfenbeinküste. Dort sei mehr zu verlieren als zu gewinnen, prognostiziert Rüdiger. Mit einem Sieg könnte die DFB-Elf allerdings den vorzeitigen Gruppensieg klarmachen. Auch wenn sich der ehemalige deutsche Abwehrchef im Moment hinten anstellen muss, lobt Rüdiger die deutsche Abwehr, insbesondere seinen Nachfolger als Chef, Jonathan Tah.
10: Heute in der Nacht, erster Auftritt der Teams aus Ghana und Panama um 1 Uhr und um 4 Uhr das WM-Debüt von Usbekistan gegen Kolumbien. Und in Kolumbien gibt es momentan politischen und juristischen Ärger wegen des gelben Nationalmannschaftstrikots. Jenny Backe.
14: Die Justiz hat dem rechtsgerichteten Kandidaten Avelado de la Espreya vor der Stichwahl in Kolumbien am Sonntag verboten, das Trikot im Wahlkampf zu tragen. Immer wieder ist der Trump-nahe Kandidat Avelado de la Espreya mit dem Fußballtrikot Kolumbiens aufgetreten. Seine Anhänger kamen ebenfalls scharenweise zu seinen Kundgebungen, teilweise sogar mit einem aufgedruckten Tiger. Der rechte Kandidat nennt sich selbst El Tigre. Somit wandelte er es die vergangenen Wochen in ein Symbol für seine Wahl. Am Sonntag tritt er in der Stichwahl gegen den linken Kandidaten Ivan Cepeda an. Cepeda beschuldigt den Millionär und Anwalt, das gelbe Kolumbien-Trikot für sich zu vereinnahmen und zu stehlen. Ähnlich hatte es der rechtsextreme Ex-Präsident Brasiliens Jair Bolsonaro mit dem brasilianischen grün-gelben Trikot getan. Kolumbiens Fußballverband forderte, das Nationalteam aus den politischen Debatten herauszuhalten. Das Trikot soll über alle sozialen Schichten, politischen Einstellungen oder Religionen hinweg die Menschen vereinen, als Symbol der Einheit, nicht der Polarisierung. Am Donnerstag wird Kolumbien um 4 Uhr morgens deutscher Zeit gegen Usbekistan antreten. Am Sonntag findet die Stichwahl in Kolumbien um die Präsidentschaft statt.
10: Und dann gibt es noch einen Spionageverdacht bei dieser WM. Das Team Südkorea soll bei seinem Training von einer Drohne ausspioniert worden sein. Das berichten mehrere Medien des Landes. Südkorea bereitet sich momentan auf sein nächstes WM-Spiel gegen Gastgeber Mexiko vor.
1: Marina Schweizer, vielen Dank für dieses Update in Sachen Fußball-WM. Und was jetzt noch fehlt, ist der Blick in die Kommentarspalten der Tageszeitung von morgen. Luca Fischer hat das zusammengestellt. Sprecherin ist Anja Jatzeschan.
15: USA und Iran haben sich auf eine Absichtserklärung zur Beendigung des Krieges verständigt. Die Welt sieht darin eine Niederlage für den US-Präsidenten. Sichtbarer kann eine Supermacht kaum scheitern. Trumps Iran-Deal ist ein Schauspiel der Schwäche, das nur mit dem Abzug der Sowjetunion aus Afghanistan zu vergleichen ist. Er könnte die Welt verändern. Die Süddeutsche Zeitung warnt: Worte von Donald Trump sind wie der Wind oder wie heiße Luft. Sie können jederzeit ihre Richtung wechseln. Den Europäern in Evian und dem ukrainischen Präsidenten Zelensky scheint es mit vereinten Kräften gelungen sein, Trump auf ihre Seite zu ziehen. Sollte das von längerer Dauer sein, könnte das tatsächlich einen Wendepunkt im Krieg gegen die Ukraine darstellen. Mit Blick auf den G7-Gipfel fragt die Nürnberger Zeitung: Was bringen diese aufwendig organisierten Zusammenkünfte auf höchster Regierungsebene eigentlich? Vor allem das peinlich anmutende Umschmeicheln von US-Präsident Donald Trump war keine Darbietung europäischen Selbstbewusstseins. Historisch war dieser Gipfel nicht. Aber allein, dass er nicht zum totalen Fiasko wurde, erscheint in diesen Zeiten schon wie ein Erfolg. Die EU hat beschlossen, die Regeln für Gentechnik in Lebensmitteln zu lockern. Die Südwestpresse findet es sinnvoll, eine maßvolle Deregulierung der bisherigen EU-Vorschriften vorzunehmen. Das heißt nicht, dass nun alle Dämme brechen. Wichtig für die Verbraucher ist, dass sie in Zukunft nicht mehr auf den ersten Blick erkennen können, ob sie im Supermarkt durch moderne Gentechnikverfahren veränderte Lebensmittel einkaufen. Wer das nicht möchte, muss auf Bioprodukte umsteigen. Die Badische Zeitung kritisiert die Lockerung der Regeln. Befürworter von Gentechnik wären in der Pflicht gewesen, Verbraucher zu überzeugen, dass bei den neuen Techniken weniger Skepsis angebracht ist als bei den herkömmlichen Erbgutmix-Methoden. Stattdessen das Label einfach unter den Tisch fallen zu lassen, ist unsouverän gemogelt. Dass anderswo Dinge erlaubt sind, kann nicht immer das Argument sein. Bargeld ist für die Menschen in Deutschland weiterhin wichtig. Das geht aus einer Studie der Bundesbank hervor. Die FAZ meint dazu: Ausschließlich bargeldlose Selbstbedienungskassen sind ebenso wenig die Lösung wie Geschäfte, die gar keine Kartenzahlung ermöglichen. Nur die Akzeptanz von Karten und Bargeld gleichermaßen ist wünschenswert und macht Deutschland im Fall von Cyberattacken ein Stück resilienter. Der Wiesbadener Kurier hebt die Vorteile des Bargeldes hervor. Wer Scheine und Münzen nutzt, hinterlässt keine digitalen Spuren und vermeidet das Speichern von Kaufgewohnheiten und Bewegungsprofilen. Wichtig ist darüber hinaus, dass Bargeld unabhängig von Bankkonto, Bonität und technischer Ausstattung sicherstellt, dass alle Menschen im Alltag einkaufen können.
1: Die Presseschau war das am Ende dieses Journals vor Mitternacht, der Beginn der Art Basel. Gleich nach den Nachrichten ein Thema in der Radionacht in der Sendung Fazit. Das war bis hierher. Das war der Tag. Mein Name ist Tobias Armbruster. Ich wünsche Ihnen noch eine angenehme Nacht.
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1: Null Uhr, heute ist Donnerstag, der 18. Juni, die Nachrichten. Die US-Regierung macht mit ihrer Absichtserklärung dem Regime im Iran wohl große Zugeständnisse. Ein hochrangiger US-Beamter bestätigte Medienberichte über den Wortlaut des sogenannten Memorandums. Demzufolge ist ein privater Investitionsfonds von 300 Milliarden Dollar als Wiederaufbauhilfe für den Iran vorgesehen. Zudem sind die schrittweise Aufhebung der Sanktionen und die Freigabe eingefrorener Vermögenswerte angedacht. Im Gegenzug verzichtet der Iran auf Atomwaffen und gibt die Straße von Hormus wieder für die Schifffahrt frei. Den Angaben zufolge umfasst das Dokument auch eine Feuerpause für die Kämpfe zwischen Israel und der Hisbollah-Miliz im Libanon. Wann und wie das Abkommen genau unterzeichnet werden soll, ist noch unklar. US-Präsident Trump wurde am Abend vom französischen Präsidenten Macron zu einem Essen in Versailles empfangen. Wenige Wochen vor dem NATO-Gipfel kommen heute die Verteidigungsminister zu einem Vorbereitungstreffen in Brüssel zusammen. Die Ressortchefs beraten unter anderem über die Höhe der Ausgaben der europäischen Mitgliedstaaten und Kanadas für Verteidigung und Sicherheit. NATO-Generalsekretär Rutte betonte im Vorfeld, die Alliierten müssten klare und glaubwürdige Pläne vorlegen, um das neue Ausgabenziel zu erreichen. Beim vergangenen Gipfel hatten sich die Bündnispartner auf eine Erhöhung der Militärausgaben auf jährlich 5% der Wirtschaftsleistung bis 2035 geeinigt. Am Nachmittag trifft sich die sogenannte Ukraine-Kontaktgruppe. Unter der Leitung von Bundesverteidigungsminister Pistorius und seinem britischen Amtskollegen Jarvis soll über weitere Militärhilfen für das von Russland angegriffene Land gesprochen werden. Der NATO-Gipfel findet am 7. und 8. Juli im türkischen Ankara statt. Die Terrororganisation Hamas geht von mehr als 1000 von der israelischen Armee getöteten Palästinensern seit Beginn der Waffenruhe aus. Das von der Hamas kontrollierte Gesundheitsministerium im Gazastreifen teilte mit, es habe seit Oktober vergangenen Jahres 1005 Todesopfer gegeben. Den Angaben zufolge sind seit Beginn des Krieges im Oktober 2023 insgesamt mehr als 73.000 Menschen getötet worden. Das Gesundheitsministerium unterscheidet bei seinen Zahlen nicht zwischen Kämpfern und Zivilisten. Die Angaben lassen sich nicht unabhängig überprüfen, sie werden jedoch international als zuverlässig angesehen. In Bonn endet heute ein Treffen zur Vorbereitung der bevorstehenden UNO-Weltklimakonferenz im Herbst. Rund 6.500 Delegierte aus Politik, Wissenschaft und Wirtschaft erarbeiteten 10 Tage lang Vorschläge etwa zur Senkung der Treibhausgasemissionen. Die Türkei, die die nächste Weltklimakonferenz ausrichten wird, schlug vor, etwa Fabriken und Autos stärker mit Strom zu versorgen und weniger klimaschädliche Energieträger wie Kohle, Öl und Gas einzusetzen. Konkret geht es darum, den globalen Anteil von Strom am Endenergieverbrauch in den nächsten 9 Jahren auf 35% zu erhöhen. Derzeit liegt er bei 20%. Die 31. Weltklimakonferenz wird im November im türkischen Antalya stattfinden. Australien wird die Konferenz leiten. Der Verbraucherzentrale Bundesverband hat die Lockerungen von Gentechnikregeln in der EU kritisiert. Das Europaparlament hatte gestern für schwächere Regeln bei gentechnisch veränderten Produkten gestimmt. Zukünftig dürfen Produkte aus bestimmten gentechnisch veränderten Pflanzen ohne spezielle Kennzeichnung verkauft werden. Die Leiterin des Teams Lebensmittel des Verbraucherzentrale Bundesverband Seidel sagte der Rheinischen Post aus Düsseldorf, in Zukunft sei für Verbraucherinnen und Verbraucher nicht mehr erkennbar, ob ein Produkt mit dieser Gentechnik hergestellt worden sei oder nicht. Die Entscheidung widerspreche dem Vorsorgeprinzip, weil für viele Lebensmittel weder eine Risikoprüfung noch ein Zulassungsverfahren vorgesehen sei. Bei der Fußball-WM in Nordamerika gab es bisher folgendes Ergebnis: Demokratische Republik Kongo-Portugal 1:1. Das Wetter nachts vielfach bewölkt, vereinzelt Schauer. Nach Süden abnehmende Bewölkung, Tiefstwerte 18 bis 12 Grad. Das waren die Nachrichten.
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2: Einen schönen guten Abend. 150 Jahre Bayreuther Festspiele. Michael Friedmann war engagiert, bei einer Gedenkveranstaltung zum Auftakt der Festspiele einen Vortrag zu halten über Richard Wagner und das Judentum. Der Termin wurde jetzt abgesagt mit fadenscheinigen Gründen. Völlig klar, dass dies für Schlagzeilen sorgt. Wir werden gleich darüber sprechen. Dann besuchen wir ein Kunstfestival in Chemnitz und die Art Basel, die morgen beginnt. Und wir hören Töne der Repression, Mitschnitte von DDR-Schauprozessen, die ab jetzt veröffentlicht werden. Lou Doyon ist eine französische Schauspielerin und Sängerin. Hier hören wir sie mit dem Titel Too Much.

0: Der 25. Juli wird auch in Bayreuth ein Samstag sein. Auf dem Programm eines Festkonzertes steht dann Beethovens 9. Sinfonie. Es dirigiert Christian Thielemann. Und am 26. Juli, am Tag darauf, Sonntag, werden um 16 Uhr die Wagner-Festspiele eröffnet mit Rienzi. Und zuvor, am Vormittag, sollte es eine Gedenkveranstaltung geben. 150 Jahre Bayreuther Festspiele. Für dieses große Jubiläum war ein Konzert mit dem Dirigenten Christian Thielemann eingeplant und eine Rede von Michel Friedmann über Wagner und das Judentum. Heute nun hat die Süddeutsche Zeitung berichtet, dass dieser Termin abgesagt wurde. Michel Friedmann hat am Nachmittag im Deutschlandfunk auf die Frage geantwortet, wie er von dieser Absage erfahren habe.
1: Ich habe mit dem Geschäftsführer gesprochen, der mir dann gesagt hat, wir müssen leider absagen, und zwar mit der Begründung Sicherheit. Nie ist erklärt worden, warum diese Veranstaltung eine solche Sicherheitsbelastung ist. Und zweitens, wenn es Sicherheitsbedenken gibt, vertraue ich der deutschen Polizei und vor allem der bayerischen, dass sie in der Lage gewesen wäre, dieses Problem zu lösen. Und wenn sie es nicht hätte lösen können, hätte sich die Polizei ja sowieso direkt bei mir gemeldet. Dann gab es Organisationsgründe. Von Anfang an war klar, zwei Veranstaltungen sind geplant. So ist eingeladen, so ist vereinbart. Es gibt einen Vertrag, der das auch noch festzurrt. Nur, und jetzt wird die Sache problematisch, es gab keinen Vorverkauf. Und wie wir heute hören, Kollegen der Zeit haben das recherchiert, sagt Thielemann, ich habe von Anfang an aber gesagt, ich werde das nicht dirigieren können, weil ich aufgrund anderer Verpflichtungen beschäftigt bin. Das heißt, eine Bedingung, nämlich Thielemann dirigiert, fällt weg, irgendwann vor Monaten. Und anstatt mich zu informieren, darüber zu reden, ist nichts gesagt worden. Eine Fata Morgana einer Veranstaltung schwabbelt also durch Bayreuth. Und dann im Juni erkennt man, oh, da ist noch was.
0: Michel Friedmann. Starker Tobak, den wir da gerade gehört haben. Wir wollen die Vorgänge ein bisschen sortieren, einordnen mit Jörn Florian Fuchs. Herr Fuchs, da ist ja zumindest eine Kommunikationspanne passiert, ein GAU könnte man vielleicht sogar sagen. Wie bewerten Sie denn dieses Sicherheitsargument? Jedes Jahr sind hochrangige Politikerinnen und Politiker in Bayreuth. Können Sicherheitsbedenken wirklich der Grund für eine Absage sein?
2: Das wirkt eigentlich sehr unglaubwürdig, wenn man vor allen Dingen daran denkt, dass es ja im Vorfeld, am Vorabend eine Veranstaltung gibt und dann eben am nächsten Tag Rienzi. Und das Sicherheitspersonal, das wird ja jetzt nicht irgendwie nachts sofort die Zelte abbrechen, verschwinden, um dann am nächsten Mittag wieder anzureisen. Also eigentlich würde man davon ausgehen, die entsprechenden Leute sind ja sowieso da bei diesen Eröffnungstagen. Auf der anderen Seite kann ich aus eigener Erfahrung sagen, dass ich diese Problematik mit Sicherheitspersonal, mit einem bestimmten Abläufen organisatorischer Art auch selber schon erlebt habe, indem ich mal nicht parken durfte, ohne eine Karte zu haben. Und die Pressekarte konnte ich aber nur persönlich abholen. Es war also eine völlig kafkaeske Diskussion und Situation, die kaum aufzulösen war. Und es gibt seit Jahren das Problem immer wieder bei Einlasskontrollen, dass es da immer zu Schwierigkeiten kommt, dass irgendjemand gerade die Karte beim zweiten Mal nicht vorzeigen kann und dann nicht rein darf. Also die Organisation, vorsichtig gesagt, was das betrifft, ist schwierig und es mag ein Grund auch tatsächlich sein, aber vielleicht ist es nicht das Einzige.
0: Aber ich habe das richtig verstanden, diese Veranstaltung hätte im Festspielhaus stattfinden sollen.
2: Also man hört da von verschiedenen Szenarios, die es gegeben hat. Das ist schon von langer Hand, offensichtlich letztes Jahr alles schon in der Planung gewesen. Und zwar gab es mal die Idee, das in dem neuen Friedrichsforum der Stadthalle zu machen oder im Festspielhaus. Das war wohl nicht so ganz klar. Und daraus ergibt sich jetzt auch ein bisschen diese, wie Friedmann sagt, schwammige Situation. Jetzt war geplant, es im Festspielhaus zu machen. Mit einem übrigens relativ begrenzten Programm, nämlich auf dem Programm stand offensichtlich, was ja die Zeit berichtet, nur das Siegfried-Idyll. Da muss man vielleicht zum Hintergrund noch sagen, ja, das Repertoire, das im Festspielhaus gespielt werden darf, ist natürlich sehr begrenzt. Und es stand wohl mal die Idee im Raum, dass man eben jüdische Komponistinnen und Komponisten aufführt. Das wäre aber leichter jetzt an einem anderen Ort als im Festspielhaus. Gar nicht, weil jetzt das Festspielhaus das per se oder die Leute das dort nicht wollen, sondern weil es einfach diese Voraussetzung gibt, was dort überhaupt aufgeführt werden darf.
0: Unvorstellbare Regelungen und Usancen, von denen Sie da reden, Herr Fuchs. Michel Friedmann hatte einen Vertrag, das hat er gesagt, er hatte einen Vertrag für diese Veranstaltung. Ist es denn vorstellbar, dass der Dirigent Christian Thielemann keinen Vertrag hatte? Da gab es Orchester, die es spielen sollten, Musiker haben Verträge. Gab es diese Verträge? Waren Musiker überhaupt engagiert? Lässt sich das in irgendeiner Weise rekonstruieren?
2: Auch das eher vom Hörensagen, aber nachdem es ja schon länger eben Pläne gab für so eine Veranstaltung, ungeachtet, welche Musik ganz genau gespielt wird oder wo das ganz genau stattfindet, gibt es diese Verträge, würde ich jetzt mal vorsichtig sagen, mit ziemlicher Sicherheit schon. Bei Christian Thielemann ist ja die Schwierigkeit, er hat ja viel zu tun. Er dirigiert eben die Neunte und hat dann diese Ringzyklen vor sich. Und wenn man ihn ein bisschen kennt, dann weiß man, dass er sehr schnell auch sehr, sehr gestresst ist. Also ganz blöde gesagt, es könnte auch einfach sein, dass ihm das zu viel wurde und dass er relativ kurzfristig gesagt hat, nein, das mache ich nicht. Das würde schon ein bisschen zu seinem Charakter passen. Jetzt wirklich nicht aus inhaltlichen Gründen, sondern einfach aus einer Überforderung heraus, was trotzdem natürlich ein No-Go ist. Da wäre auch die Frage, ob man nicht jemand anderes findet, der dann so ein Programm dirigiert. Das sollte ja eigentlich möglich sein.
0: Jetzt lassen Sie uns ein bisschen über dieses bevorstehende Jubiläum sprechen, 150 Jahre. Wie kann denn so ein Jubiläum aus Ihrer Sicht gestaltet werden?
2: Also ich finde, wenn man jetzt diese wirklich gute Idee hat, die auch auf Katharina Wagner natürlich zurückgeht, das Gedenken hier zu machen, das heißt auch auf die Geschichte der Festspiele einzugehen, auf Richard Wagner als problematische Figur, aber auch auf die Rezeption Wagners in Bayreuth und so eine Veranstaltung plant, dann gäbe es natürlich auch die ganz einfache und elegante Lösung, finde ich zum Beispiel, am Tag der Eröffnung der 9. Symphonie von Beethoven, dieses geplante Siegfried-Idyll einfach vorher zu spielen. Da braucht man übrigens gar nicht unbedingt einen Dirigenten dafür in der kleinen Fassung. Danach könnte Herr Friedmann auftreten, seine Rede halten. Danach könnte man die Neunte spielen. Alles wäre in Ordnung und alles wäre im Grunde mit vor einem viel größeren Publikum sogar noch als eine Veranstaltung, die am nächsten Vormittag stattfindet. Damit wären eigentlich, finde ich, die Probleme relativ schnell gelöst. Ob das dazu kommt, keine Ahnung. Aber es wäre eigentlich ein relativ einfacher Weg. Wenn es gar nicht geht, wäre auch die Überlegung, ob man dann nicht etwas Ungewöhnliches macht, aber warum nicht, ob man nicht einfach die Rede von Michel Friedmann einfach als Drucksache sozusagen online verschickt, dass man die zugänglich macht, dass man auf der Seite der Festspiele ein kleines Portal macht, vielleicht auch so ein kleines Portal mit Erinnerungsmomenten, auf die Festspielgeschichte eingeht, auch auf diese dunklen Zeiten und dazu die Rede von Friedmann veröffentlicht.
0: Wenn der sich darauf einlässt. Er sollte eine Rede halten und nicht einen Text schreiben, also das ist schon ein Unterschied.
2: Es ist völlig klar, aber er ist natürlich, wir wissen ja, dass er auch sehr, sehr harsch manchmal vorgeht und dass er natürlich vielleicht ein bisschen sehr viel Dinge jetzt auch wittert, die dahinter nicht zu sehen sind. Also es sind viele Pannen in Bayreuth. Die Stadt hat ja eine geplante Festmeile für die Bevölkerung aus finanziellen Gründen auch absagen müssen. Es läuft immer relativ viel schief organisatorisch. Ich würde nicht in irgendeiner Art und Weise unterstellen, weder der Festspielleitung noch anderen, dass das mit irgendeiner Art von Antisemitismus gar zu tun hat. Man wusste natürlich auch, wen man sich mit Michel Friedmann einlädt und was man da auch bekommt. Die einzige Idee, die ich noch hätte, aber das ist die reine Spekulation, wäre, dass man vielleicht in München ein bisschen kalte Füße bekommen hat, um zu sagen, wenn Herr Friedmann so eine ganz radikale Rede hält, dann ist das auf Seite 1 der New York Times und überall zum Jubiläum der Festspiele und das verdrängt vielleicht diese großen politischen Aufmarsch, den man immer hat und diese große, große Strahlkraft, die gerade Herr Söder immer von Bayreuth erwartet. Das ist aber eine reine Spekulation von mir. Aber ich denke, wie gesagt, man sollte diese Ebenen, Organisation, Inhalt und auch die Möglichkeit einer Lösung, das sollte man alles, finde ich, in diesem Punkt wirklich mal trennen.
0: Ein weiteres Problem also bei der Baustelle bei Bayreuther Festspiele und Sie haben es ja schon angedeutet, es gibt doch viel, viel mehr Probleme zu lösen.
2: Es gibt Probleme zu lösen. Es fehlt am Geld. Es fehlt in den nächsten Jahren auch am Geld. Ursprünglich war ja geplant, in diesem Jahr ganz, ganz viele Werke von Wagner zu spielen, nämlich den ganzen Kanon plus Rienzi. Das ist aus finanziellen Gründen gescheitert. Die Festspiele sind absolut unterfinanziert. Katharina Wagner, sie hat auch noch eine juristische Sache jetzt am Hals. Es ist gerade bekannt geworden, dass sie ein Parsival mal abgesagt hat vor ein paar Jahren in Riga. Und das Haus ist in finanzielle Schwierigkeiten geraten, weil das sehr kurzfristig war. Jetzt hat Riga, die Oper dort, Katharina Wagner verklagt. Also ich glaube, im Moment liegen die Nerven da wirklich bei vielen Leuten sehr, sehr blank. Vielleicht sollte man aber ein bisschen auf Abstand gehen und schauen, dass man zu einer guten Lösung kommt. Ich persönlich hätte sehr großes Interesse zu wissen, was Herr Friedmann sagt. im schlimmsten Fall, auch wenn er es nur schreibt und zur Verfügung stellt. Und das sollte jetzt nicht irgendwie zu sehr sozusagen der Zorn vielleicht von manchen Beteiligten das Ganze überschatten.
0: 150 Jahre Bayreuther Festspiele. Der Termin für eine Gedenkveranstaltung, unter anderem mit Michael Friedmann, wurde abgesagt. Die Aufregung ist groß. Die Hintergründe hat uns Jörn Florian Fuchs erklärt. Herr Fuchs, ich danke Ihnen und ich bin sicher, wir werden noch in den nächsten Tagen mehr über dieses Thema erfahren. Guten Abend.
2: Guten Abend, danke.

0: Sie hören Fazit, die Kultur vom Tage. Töne der Repression. Unter dieser Überschrift hat das Bundesarchiv heute eine Webseite freigeschaltet, die umfangreiches Audiomaterial zu früheren Schauprozessen der DDR enthält. Verknüpft ist dieses Material mit Biografien der Richter, Staatsanwälte und Angeklagten sowie einem Glossar. Alles zusammen also eine Fundgrube für Historiker, Lehrkräfte und an der DDR-Geschichte Interessierte. Claudia van Laak hat mit Verantwortlichen aus dem Bundesarchiv gesprochen und in die zeithistorisch so wertvollen Originaltöne hineingehört.
1: Die Sitzung des ersten Strafsenats des obersten Gerichts der Deutschen Demokratischen Republik ist eröffnet.
2: 9. Juni 1955. Vor dem obersten Gericht der DDR beginnt ein Schauprozess gegen 7 Männer, die wegen Spionagetätigkeit für den Westen angeklagt sind.
3: Der Generalstaatsanwalt der Deutschen Demokratischen Republik klagt an. Erstens Lehmann Wilhelm.
2: Die 7 Angeklagten hatten in der Realität kaum miteinander zu tun. Der Generalstaatsanwalt der DDR erklärte sie allerdings zu einer Bande, erläutert Daniela Münkel. Die Historikerin leitet die Abteilung Vermittlung und Forschung im Stasi-Unterlagenarchiv, seit 5 Jahren Teil des Bundesarchivs.
4: Also diese Schauprozesse, gerade in den 50er Jahren, sind von Anfang bis Ende durchorchestriert. Das ist wie eine Inszenierung eines Theaterstücks.
2: Die Staatssicherheit setzt die Angeklagten nach ihrer Festnahme unter Druck und bereitet sie auf ihre Rolle im Gerichtssaal vor. Der 3-tägige Prozess wird vom Rundfunk der DDR aufgenommen und propagandistisch ausgeschlachtet.
4: Da gibt es dann Wochenschauberichte, es gibt im Rundfunk etwas dazu. Die Stadtsicherheit archiviert sie dann und benutzt sie einerseits zu Schulungszwecken, andererseits auch zur Traditionspflege.
2: Die Audiomitschnitte von insgesamt 500 Prozessen aus 30 Jahren DDR liegen im Stasi-Unterlagenarchiv. 250 davon sind Spionageprozesse. Stück für Stück werden sie nun aufbereitet und der Öffentlichkeit zugänglich gemacht.
4: Das ist insofern sehr besonders, weil in Deutschland gibt es solche Quellen ganz selten, weil in der Bundesrepublik bis 2018 das Mitschneiden von Prozessen verboten war. Und es gibt ein paar Überlieferungen, zum Beispiel vom Auschwitz-Prozess oder vom Stammheim-Prozess, einige Fragmente, die sind aber zufällig überliefert.
2: Waren die Vorwürfe gegen die Angeklagten komplett aus der Luft gegriffen? Hatten sich Stasi und DDR-Justiz die Spionagegeschichten von vorne bis hinten ausgedacht? Nein, sagt Historikerin Daniela Münkel. Sie selbst hat zur Geschichte des Bundesnachrichtendienstes und seines Vorläufers der Organisation Gehlen geforscht und diese Ergebnisse mit den Stasi-Akten abgeglichen. Heute wissen wir, sagt Münkel,
4: dass die meisten dieser Leute, die dort angeklagt wurden, auch wirklich für die Organisation Gehlen gearbeitet haben. Das wurde früher in Frage gestellt, man konnte es nicht verifizieren, weil man die Akten nicht kannte. Inzwischen ist klar, dass die fast alle für die Organisation Gehlen wirklich gearbeitet haben und dass dieser Tatbestand nicht konstruiert ist. Vieles andere schon, aber das nicht.
2: Feld-, Wald- und Wiesenagenten im Auftrag des Westens seien es gewesen, sagt Historikerin Münkel, aber keine Top-Spione, zu denen sie in den Schauprozessen gemacht wurden. 13. Juni 1955, 3. Prozesstag. Die Angeklagten erhalten Gelegenheit zu einem Schlusswort. Alle 7 wissen, ihnen drohen entweder hohe Haftstrafen oder sogar der Tod.
5: Ich bereue es. Und bitte das oberste Gericht bei der Urteilsfestsetzung auf ein gerechtes Urteil.
6: In dem Namen des Volkes das folgende Urteil. Wegen Verbrechens gegen Artikel 6 der Verfassung der Deutschen Demokratischen Republik und Kontrollratsdirektive Nummer 38 Abschnitt 2 Artikel 3a3 werden verurteilt. Der Angeklagte Lehmann zum Tode. Der Angeklagte Koch zum Tode.
2: 2 Todesurteile, die vollstreckt wurden, und 5 hohe Haftstrafen. Der Staat zieht die gesamten Vermögen der Verurteilten ein. Die Kosten des Verfahrens müssen sie selbst zahlen.
6: Damit ist die Verhandlung geschlossen.
0: Töne der Repression, veröffentlicht vom Bundesarchiv, Claudia van Laak berichtete. Sie hören Fazit, die Kultur vom Tage. Zwei hochkommerzielle Filme kommen diese Woche in die Kinos. Sie kommen aus den beiden Ländern, die das Weltkino dominieren. Aus den USA die Produktion Backrooms, ein Horror-Thriller, der auch für den Trend steht, dass man in Hollywood verstärkt auf vergleichsweise billig produzierte Horrorfilme setzt. Und aus Frankreich kommt Guru. Der Film handelt von einem Coach, der das Selbstbewusstsein seiner zahlreichen Anhänger verstärken will und wie ein populärer Showmaster in riesigen Arenen mit fragwürdigen Methoden arbeitet. Und über all das werden wir sprechen. Und das werde ich machen mit Jörg Taschmann. Er ist zu mir ins Studio gekommen. Hallo, einen schönen guten Abend.
7: Ja, schönen guten Abend.
0: Wie funktioniert denn so ein billig produzierter Horrorfilm? Warum sind denn diese Filme so lukrativ?
7: Na, dieser Film ist von einem 20-jährigen Regisseur gemacht worden, nämlich Kane Parsons, also wirklich so das Paradebeispiel der Generation Z. Und er hatte zuerst Backrooms als eine Webserie auf YouTube veröffentlicht und schon vor 4 Jahren, also da war der gerade mal 16 und da hat er dann immer so Found-Footage-Clips, also so fake natürlich, als hätte er die irgendwo gefunden, als hätte er irgendwo Bildmaterial aus den 90er Jahren gefunden. Und daran knüpft jetzt die Verfilmung eben auch an. Und hören wir doch einfach mal herein, was man da so hört.
8: Hallo? Ist da jemand?
7: Ja, und das war Clark, dem gehört ein Möbelhaus und der ist plötzlich durch so eine Wand gegangen, durch so einen Glitch und da türmen sich immer weitere Räume auf, es gibt Türen, die entstehen, Treppen, durch einige Wände kommt man durch andere nicht, also es ist so ein labyrinthischer Raum, der da irgendwo entstanden ist und das ist kein Horrorfilm im Sinne, dass da jetzt viel Blut fließt, ganz im Gegenteil, es gibt mal eine Blutspur, das war es dann auch schon, aber es hat eben sehr viel mit Klaustrophobie zu tun und das Interessante ist vielleicht die Ästhetik eben, es gibt diese VHS-Ästhetik, die mich an Blair Witch Project erinnert hat, das war auch so ein billig produzierter Horrorfilm, der mittlerweile über 20 Jahre alt ist. Das war auch mal so ein Riesenphänomen, der so pseudodokumentarisch eben gearbeitet hat. Und daran schließt dieser Film zumindest ästhetisch in gewisser Weise wieder an.
0: Also ein Genrefilm, ist das denn auch ein Schauspielerfilm?
7: Na, das Interessante an diesem Film ist, der übrigens nur 10 Millionen Dollar gekostet hat und mittlerweile 260 Millionen eingespielt hat. Also lukrativer geht's eigentlich nicht, wenn man Hollywood-Standards jetzt mal so zu Maß nimmt. Also hier ist schon spannend, das mit Chiwetel Ejiofor, der aus 12 Years a Slave bekannt ist, und Renate Reinstve, die für Sentimental Divalio sogar den Europäischen Filmpreis als beste Darstellerin bekommen hat. Das sind schon zwei gestandene Schauspieler, die man da sieht, die man eigentlich auch aus ganz anderen Genres kennt. Also das fand ich auch ein sehr interessanten Aspekt. Und die sind auch gut. Also das ist jetzt nicht so, dass die unter diesem Genre komplett verschwinden. Sie spielt sozusagen seine Psychologin, weil er kommt irgendwie zu ihr und sagt, ich habe da diese ganzen Räume entdeckt. Ich muss aber sagen, das dauert eine Weile, bis man sich an diesen Film irgendwie gewöhnt, weil lange passiert relativ wenig und es ist so seltsam aus der Zeit gerissen. Also das hat irgendwie was, das ist total interessant. Ich finde es auch spannend, dass man wieder mit so einer Ästhetik der 90er Jahre eigentlich kommt. Also das zeigt eben auch, das Analoge ist plötzlich auch wieder in.
0: Horror ist ja nicht nur ein Genre für alle. Ich mache da zum Beispiel gerne einen Bogen drum. Kann man denn mit diesem Film denn auch etwas anfangen, wenn man ja kein großer Horrorfan ist?
7: Na, ich bin's auch nicht, muss ich eben auch gestehen. Was mich an dem Film jetzt wirklich interessiert hat, waren eben diese beiden Schauspieler, wo ich mir gedacht habe, die werden jetzt nicht in irgendeinem 0815-Horrorstreifen mitspielen. Und ich denke, weil dieser Film eigentlich auf die großen Schockeffekte verzichtet und eher was mit Klaustrophobie zu tun hat und sowas Rätselhaftes hat, was sich auch nicht unbedingt entschließt, kann man da, glaube ich, auch reingehen, wenn man normalerweise mit diesem Genre nicht sehr viel anfangen kann.
0: Jetzt zum nächsten Film und zwar zu dieser französischen Produktion Guru. Da geht es um einen Influencer, Matt, der seine Auftritte in einer riesigen Arena inszeniert und der sein Publikum ja ganz offensichtlich auch sehr gut im Griff hat. Und da hören wir einfach mal rein.
9: Danke, meine Freunde. Das, was du willst, ist das, was du bist. Sag das mit mir gemeinsam. Befreit euch! Befreit euch! Reißt ihn heraus aus den Tiefen eurer Seele, den Schmerz! Und lasst uns jetzt laut zusammen schreien!
0: Tja, da geht's ziemlich laut her, intensiv her. Ist denn Guru jetzt, Herr Taschmann, ein Film, der ein Gesellschaftsphänomen irgendwie beschreibt, untersucht, zu fassen versucht? Oder ist es dann doch eher ein Genrefilm?
7: Also ich fand den Film sehr vielversprechend so zu Beginn, weil es geht wirklich um diese Macht von diesen Influencern, die mit so pseudowissenschaftlichen Erkenntnissen und Mutmachparolen so vor allen Dingen auf den Mittelstand abziehen, auf Menschen, die irgendwie unzufrieden sind mit ihrem Leben, mit ihrem Chef, mit ihrer Karriere oder ein persönliches Trauma haben. Und Matt, der wird von Pierre Niney gespielt, der ist dieser Life-Coach, wie man dazu heutzutage sagt. Und der wird zunächst als sehr selbstsicher präsentiert. Und nach diesem vielversprechenden Beginn kippt aber die Story, wird immer klischeebeladener, denn er wird zunehmend zu so einem Art Psychopathen, der diverse Traumata hat, der hat einen Bruderkomplex, der kommt nicht damit klar, dass er plötzlich angezweifelt wird, dass das Parlament eine Untersuchung startet, weil diese Coaches eigentlich auch ein Diplom brauchen. Er hat aber nie Abi gemacht. Das fand ich dann aber relativ banal, um diese Figur, die uns als so ein Oberguru präsentiert wird, so schnell auch wieder zu destabilisieren.
0: Also Sie machen das woran fest? Was hat Sie da nicht wirklich überzeugt?
7: Also vielleicht noch ein paar Worte zu Pierre Niney, weil der steht hinter diesem Projekt. Das war seine Idee, der hat den auch co-produziert. Der ist in Frankreich mittlerweile, obwohl er erst Mitte 30 ist oder vielleicht auch mittlerweile sogar Ende 30, einer der populärsten Schauspieler überhaupt. Der Graf von Monte Cristo, der hatte 9 Millionen Zuschauer gehabt. Also der ist jetzt auch kommerziell gesehen schon sehr, sehr wichtig geworden. Aber irgendwie finde ich eben, was er uns da erzählt oder wie diese Geschichte dann aufgebaut ist, die hat eben nicht gar nicht so viel Gesellschaftliches. Man könnte damit wirklich sehr viel festmachen, was

0: Pierre Niney auch zu tun.
1: Guru, diese französische Produktion und Backrooms, der Horrorfilm aus den USA. Zwei neue Filme, vorgestellt von Jörg Taschmann. Dankeschön.
0: Sehr gern.
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3: Die Bundesregierung hat eine Reihe von Kulturgütern an Polen zurückgegeben. Sie waren in der Zeit der deutschen Besatzung während des Zweiten Weltkrieges entwendet worden. Dazu gehören etwa eine mittelalterliche Handschrift auf Pergament, ein Goldring mit Diamant aus dem 16. Jahrhundert, der König Sigismund I. zugeschrieben wird, und Eisenbahnminiaturen, die ursprünglich dem Verkehrsmuseum Warschau gehörten. Nicole Markwald.
4: Außenminister Johann Wadephul sprach von einem Ausdruck von gegenseitigem Respekt und bleibender deutscher Verantwortung. Die Rückgabe ist eine wichtige Geste der Anerkennung historischen Unrechts, erklärte der parteilose Kulturstaatsminister Wolfram Weimer. Die Bundesregierung setzte die Prüfung weiterer polnischer Rückgabeersuchen fort. Die Rückgabe erfolgt am 35. Jahrestag des deutsch-polnischen Nachbarschaftsvertrages von 1991.
3: Dass der Pariser Louvre Sanierungsbedarf und Sicherheitslücken hat, das war schon seit dem Raub der Kronjuwelen im Oktober klar. Nun hat der neue Präsident, Christophe Leribaud, die Lage vor einem Ausschuss des Parlaments beschrieben. Er sieht das größte Museum der Welt wörtlich am Ende seiner Kräfte. Aus seiner Sicht sind Haus und Infrastruktur am Limit. Außerdem stehen dringende Sanierungen und der Ausbau der Sicherheitsmaßnahmen an. Gleichzeitig gäbe es eine Investitionshürde, denn insgesamt belaufen sich die Kosten auf über 1 Milliarde Euro. Das Museum stehe an einem Scheideweg, sagte Leribaud. Fest steht, ab 2027 wird es ein neues Videoüberwachungssystem geben. Der Louvre ist nicht nur das größte, sondern auch das meistbesuchte Museum der Welt. Das Gebäude diente bis 1682 als Residenz der französischen Könige. Die evangelische Kirche in Deutschland möchte bis 2029 ein neues, völlig überarbeitetes Gesangbuch herausbringen. Es soll etwa 600 moderne und traditionelle Lieder enthalten. Ziel ist es laut der Hamburger Bischöfin Kirsten Fehrs, vertraute Lieder mit neuen Ausdrucksformen des Glaubens zu verbinden. Die Lieder wurden in 550 Gemeinden erprobt. Zuvor hatte eine Kommission 17.000 Lieder gesichtet, 1.500 kamen in die engere Auswahl. Zum ersten Mal soll das neue Gesangbuch nicht nur in gedruckter, sondern auch in digitaler Form erscheinen. Das bisherige Gesangbuch stammt aus dem Jahr 1993 und erreichte eine Millionenauflage. Die Grammys öffnen sich weiter für den globalen Musikmarkt. Die wichtigste Musikpreisverleihung der Welt führt 5 neue Kategorien ein. Laut BBC gibt es künftig unter anderem neue Rubriken für asiatische und lateinamerikanische Popmusik. Nicht englischsprachige Musik wird immer erfolgreicher. Erst in diesem Jahr gewann der puerto-ricanische Superstar Bad Bunny als erster Künstler den Grammy für das beste Album mit einem komplett spanischsprachigen Werk. Die neuen Kategorien werden erstmals bei der Grammy-Verleihung im kommenden Jahr Anfang Februar vergeben. 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

0: Das Kunstfestival Begehungen ist eine Institution in Chemnitz. Seit 23 Jahren bespielt es jährlich immer wieder neue Orte in der Stadt mit internationaler Gegenwartskunst. Leerstehende Ladengeschäfte, ein ehemaliges Gefängnis, eine alte Brauerei, einen verwilderten Bahnhof. Orte, die manchmal für die Öffentlichkeit eigentlich gar nicht zugänglich sind oder die mit politischer Bedeutung extrem aufgeladen sind. Ein solcher Ort ist das Schauspielhaus Chemnitz. Der Bau aus den 1970er Jahren steht unter Denkmalschutz und ist seit 4 Jahren wegen dringendem Sanierungsbedarf geschlossen. Der 5-Sparten-Spielbetrieb einschließlich Puppenbühne ist in ein Provisorium ausgelagert. Im Chemnitzer Stadtrat und in der ganzen Stadt wird seitdem emotional über die Zukunft des Theaters diskutiert. Von Sanierung ist die Rede, Abriss oder Neubau des Theaters bis hin auch zu seiner Auflösung. Nun eröffnen also die Begehungen an diesem kulturpolitisch umkämpften Ort und bespielen die verwaisten Bühnen mit Gegenwartskunst und das zum schönen Thema in der Vorstellung. Carsten Probst konnte sich kurz vor der Eröffnung am Freitag schon einen Eindruck verschaffen. Herr Probst, einen schönen guten Abend.
1: Guten Abend, Herr Röcke, hallo.
0: Wie sieht es denn in diesem Schauspielhaus Chemnitz nach so langem Leerstand aus? Wie wirkt Kunst in einer solchen Umgebung?
1: Ja, also ich finde erstmal, solche offengelassenen Bühnenräume haben ja irgendwie schon was Magisches. Also ein bisschen wie so ein Geisterhaus schon. Aber man muss auch sagen, da es dem Vernehmen nach vor allem die mangelhafte Ausstattung mit Brandschutz war, der den Weiterbetrieb des Hauses verhindert hat, wirkt das Gebäude eigentlich immer noch relativ intakt. Also der große Saal zum Beispiel, der liegt einfach dunkel und verlassen da. Die Zuschauerreihen sind so mit Textilbahnen abgedeckt. Auf der Bühne unter dem offenen Schnürboden steht so eine große halbrunde Videoinstallation jetzt von Anna Ehrenstein, einem, ja, man kann sagen, zurzeit Shootingstar in der Video Kunstszene wegen ihrer virtuosen globalhistorischen Videokollagen, aber eigentlich wirkt das Gebäude jetzt nicht besonders ruinös, muss ich sagen. Eher so, als könnte hier jetzt jederzeit weiter losgehen. Und Claudia Tittel, die Kuratorin des Begehungen-Festivals und auch eben der Ausstellung, bekennt sich auch ganz klar zum Fortbestand des Schauspielhauses.
2: Indem die Begehungen diesen Ort besetzen, natürlich sprechen sie sich dann dafür aus, dass dieses Haus wiederbelebt wird.
1: Ja, sagt Claudia Tittel. Und ich finde, sie hat es auch recht geschickt gemacht, dass eben die meisten künstlerischen Arbeiten sich sehr gut in diesen Ort integrieren. Also nicht einfach irgendwie ausgestellt wirken, sondern mit dem Ort arbeiten und das Theater selbst zu einem Teil quasi der Kunst, der Schau werden lassen. Atelier van Liesau zum Beispiel, das belgische Künstlerduo, die haben die Requisite mit der Welt eines Preppers bespielt. Also quasi eines Menschen, der versucht, so autark zu leben, alles selber zu bauen. Eine Mischung ist das irgendwie so aus Warenwelt, Warenlager und Werkstatt. Hito Steil aber zum Beispiel zeigt im Foyer so ihre große Installation zur Modemarke Balenciaga und deren Beliebtheit bei Autokraten weltweit, so meinte Hito Steil. Das wirkt hier zunächst eigentlich wie eine ganz unverfängliche Erweiterung des Foyers so mit Werbevideos, wenn auf dem Bildschirm so Modenschauen gezeigt werden. Aber nach und nach merkt man dann, dass Hito Steil diese Marke auch doch sehr verfremdet hat zu einer ganz reinen Machtgeste.
0: Ich habe den Titel des Festivals erwähnt, in der Vorstellung. Das ist schön doppeldeutig, hintersinnig. Herr Probst, welche anderen Deutungen bietet denn ausgestellte Kunst an überhaupt?
1: Ja, genau. Vorstellung gibt's im Theater. Gemeint ist hier natürlich eher das, was man sich vorstellt, sozusagen. Die imaginierte Realität und die Frage, wie lässt sich denn diese Realität eigentlich von der Vorstellung unterscheiden? Und die besagte Installation, die ich jetzt eben also erwähnte, von Anna Ehrenstein auf der großen Bühne, ist quasi auch eins der ganz großen Referenzwerke hier. Die handelt zum Beispiel genau von dieser Ununterscheidbarkeit von Realität und Fiktion. Tools for Conviviality heißt die Arbeit. Also wörtlich Werkzeuge für das Zusammenleben. Und da spielen also in dieser 3D-Videoinstallation Bitcoins, goldene Bitcoins, eine Hauptrolle, die quasi in einer von künstlicher Intelligenz ersonnenen Lebenswelt ja quasi vom Himmel regnen. Ein Typ im Batik-T-Shirt surft in cooler Pose mit der Sonnenbrille auf der Stirn durch diesen digitalen Geldregen. Und eigentlich ist diese Welt geprägt von totaler Konnektivität durch Drohnen und VR-Brillen, die Lebenswirklichkeit der Leute einfach in diesem Film auch komplett beherrschen, die eigentlich auch selber nur noch Geschöpfe wie aus so Photoshop-Programmen sind.
0: KI spielt eine wichtige Rolle dieses Jahr beim Festival Begehungen. Sieht man denn in Chemnitz die Kultur durch KI bedroht?
1: Mittelbar schon, würde ich sagen. Also so wirkt es jedenfalls auf mich. Das ist ein großes Thema. Es ist jetzt keine Ausstellung mit so erhobenem technischen, mit erhobenem technokritischen Zeigefinger, aber sie hat eine unterschwellige politische Dimension, wenn in der Ausstellung zum Beispiel Fake-Bilder thematisiert werden und diese Fake-Bilder und der reale Ort scheinbar so ineinander übergehen. Und dazu passt, was Claudia Tittel, die Kuratorin, sagt.
2: Diese Bilder sind ja trotzdem wahr. Also diese Bilder sind zwar fake, aber sie sind insofern wahr, weil sie existieren, weil sie eine Realität schaffen. Und das Interessante ist ja auch, diese Bilder steuern uns, diese Bilder lenken uns, diese Bilder modulieren uns. Und das ist doch eher die Gefahr, dass die eine Realität schaffen, die wir nicht mehr beherrschen können vielleicht.
1: Ja, und insgesamt zur Atmosphäre ist zu sagen, es ist wirklich interessant, wie sich dieser verlassene Theaterort unter dem Eindruck der Ausstellung jetzt zu so einer richtig ambivalenten, partiell auch, finde ich, etwas unheimlichen Szenerie verwandelt. Man fühlt sich also nicht so ganz wohl, obwohl es auch immer wieder ganz scherzhaft zugeht.
0: Wie schätzen Sie das denn ein? Können die Begehungen zur Rettung des Chemnitzer Theaters beitragen? Das Festival selber muss ja auch mit weniger Geld auskommen.
1: Ja, es ist richtig. Also zunächst mal, das Festival hat in Chemnitz natürlich eine riesige Fangemeinde. Also die hat sich, so berichten das jetzt auch die Veranstalter, offenbar am Anfang ziemlich erschrocken, als klar war, dass die Begehungen diesmal das Schauspielhaus bespielen, weil viele Chemnitzerinnen dann dachten, damit sei eigentlich jetzt der Abriss des Hauses schon beschlossene Sache. Aber das Gegenteil ist eigentlich der Fall. Zumindest wird jedenfalls durch das Festival der Ort wieder zurück in diese öffentliche Aufmerksamkeit gebracht und das Festival selbst steht dieses Jahr zwar nicht so gut da, aber es hat immer noch eine gewisse öffentliche Wirksamkeit. Dieses nicht mehr so gut dastehen liegt daran, dass nach dem Kulturhauptstadtjahr 2025 Chemnitz eben dieses Jahr eine extra Sparrunde als Stadt einlegt. Und das merkt das Festival. Man muss zum Beispiel zum ersten Mal überhaupt Eintrittsgelder verlangen. Das ist ein völliges Novum und ja, hoffentlich auch nicht der Anfang vom Ende.
0: Das Kunstfestival Begehungen in Chemnitz. Vielen Dank an Carsten Probst. Chemnitz wird uns übrigens auch in den kommenden Tagen mehrfach beschäftigen. Morgen und am Sonntag berichten wir hier in Fazit über erste Aufführungen des Festivals Theater der Welt. Und am Samstag gibt's in unserem Theatermagazin Rang 1 eine Sondersendung ab 14:05 Uhr Deutschlandfunk Kultur vom Theater der Welt.

0: Die französisch-nigerianische Sängerin Asha mit Good Thing. Seit 1970 gibt es die Art Basel. Sie gilt als die weltweit wichtigste Kunstmesse. Inzwischen gibt es auch Ableger in Miami Beach, in Paris, Hongkong und Katar. Mehr als 290 führende internationale Galerien zeigen jetzt in den Messehallen, aber auch überall in der Stadt, Werke von mehr als 4000 Künstlerinnen und Künstlern. Das beschauliche Basel wird für ein paar Tage zum Zentrum der Kunstwelt. Morgen wird die Messe also eröffnet. Katrin Hondl stimmt uns schon mal ein.
1: An hohen Metallstangen wehen riesige gemusterte Stoffplanen und bilden eine Art offenes Zelt auf dem Basler Münsterplatz. Ibrahim Mahama, weltweit gefeierter Kunststar aus Ghana und Gewinner des Art Basel-Preises, hat die dekorativ über dem Kopfsteinpflaster schwebenden Textilwände komponiert. Aus traditionellen ghanaischen Kleidern, Material aus einer alten Gummifabrik oder LKW-Planen. Der Gott der kleinen Dinge heißt die monumentale Installation. Eines von ganz vielen Kunstwerken, die auch ohne Art Basel-Ticket überall in der Stadt zu erleben sind. Und XXL ist die Kunst natürlich auch wieder in Messehalle 1. Motto Unlimited. Und für Galerist Thaddeus Ruppertsch einer der Gründe, warum die Art Basel unangefochten die Nummer 1 der Kunstmessen ist.
2: Art Unlimited, Kunst, die gewisse Größen sprengt, also die über dem ist, was sich ein privater Sammler in die Wohnung installieren kann. Das ist ein sehr attraktiver Ansatz. Gibt es nur hier in Basel.
1: Thaddeus Ruppertsch präsentiert eine 6 Meter hohe Wandinstallation des Bauhauskünstlers Oskar Schlemmer. Homo von 1930-31, menschliche Figuren aus Metall geometrisch inszeniert. Museale Kunst, für die es bereits Interessenten gäbe.
2: Also das sind eben auch fast nur Institutionen, die dafür in Frage kommen. Und wir sprechen bereits mit jemandem in den Vereinigten Staaten.
1: Die weniger kunstbeflissene Seite der USA zeigt sich am Eingang der Unlimited-Halle. Da versperren erstmal 10 überdimensionale amerikanische Polizeiuniformen nebst Schlagstöcken und Waffen die Sicht und den Weg. Ein Werk von Chris Burden aus den 1990ern als Reaktion auf systematische Polizeigewalt in den USA. Auch die Installation von Isa Genzken aus dem Jahr 2018 wirkt beklemmend aktuell. Verloren im Raum stehen da 3 durchgesessene Sitzreihen aus einem Flugzeug. An den Wänden hängen die Fenster des Fliegers. Aber egal, ob deren Sonnenblenden geöffnet, halb oder ganz heruntergezogen sind, zu sehen ist dahinter nur weiße Wand. Kein Traum von über den Wolken verschwindenden Ängsten und Sorgen jedenfalls. Das charmanteste Unlimited-Kunstwerk aber ist ganz klein. The Unspeakable World vom britischen Künstler Ryan Gender. Eine neue, winzige Robotermaus, die vielsagend, nichtssagend aus ihrem Mauseloch schaut.
3: It's not easy language, I mean, using it. Putting ideas into words.
1: Genders computeranimierte Maus plappert müde vor sich hin über Wesen und Sinnlosigkeit der Sprache und darüber, wie schwierig es ist zu sprechen, wenn man nichts zu sagen hat. Ganz wie in unserer hyperdigitalisierten Welt, sagt die Galeristin des Künstlers Courtney Plummer von der Londoner Listen Gallery.
4: So it's a bit of a look at like this.
1: Alles dreht sich um Content. Alle versuchen, irgendwas zu sagen, aber niemand hat wirklich etwas zu sagen. Die Maus äfft nach, wie wir reden, um Leere zu füllen, aber dabei eigentlich gar nichts sagen. Und die Galeristin hat natürlich recht, wenn sie sagt, dass die besten Kunstwerke klein sein können. Klein und effizient.
4: The best artworks of art can be small. You know, she's small, but she's very effective.
1: Über Preise und Verkaufszahlen möchte die Galeristin nicht sprechen, aber auch nicht klagen.
4: There's really good energy in the room. No complaints so far.
1: Die Geschäfte mit der Kunst laufen. Laut dem globalen Kunstmarktbericht, den die Bank UBS und die Art Basel jedes Jahr veröffentlichen, ist das Gesamtvolumen der Kunstverkäufe 2025 um 4% gestiegen auf fast 60 Milliarden US-Dollar. Das spürt auch Galerist Thaddeus Ruppertsch. Schon vor der offiziellen Eröffnung der Art Basel hat er mehrere Gemälde, unter anderem von Pierre Soulages und Georg Baselitz, für einstellige Millionenpreise verkauft.
2: Man merkt jetzt eine spürbare Erholung, eine spürbare. Und wenn man halt auch sich so mit Kunst beschäftigen möchte, dass es dann auch die entsprechende Ablenkung ist von all dem, was geopolitisch so schief geht. Die Kunst muss ja in der Lage sein, uns da auch rauszuholen, auch wenn es nur für einen Moment ist.
3: It's not easy language. I mean, using it.
1: Zum Beispiel für einen Moment mit einer winzigen, plappernden Maus.
0: Die Art Basel in Basel ab morgen bis zum Sonntag, Katrin Hondl berichtete. Und nun hier ein Fazit, der Blick in die Feuilletons von Tobias Wenzel.
5: Wie geht man mit der öffentlichen Statue eines Antisemiten um? Fragte die Stadt Wien und bat um Entwürfe zur Umgestaltung der Statue des Wiener Bürgermeisters und Antisemiten Karl Lueger. Es gingen auch Vorschläge ein, man solle die Statue eingraben. Doch das schien ein wenig radikal, schreibt Paul Buschneck in der Zeit. Stattdessen sei der Vorschlag des Künstlers Clemens Wiedidal umgesetzt worden, die Statue um 3,5 Grad zu kippen. Schieflage heißt das Konzept. Buschneck scheint es nicht zu überzeugen, denn er schreibt, ob sich Touristen für den jetzt kippelnden Bürgermeister interessieren werden? Eher unwahrscheinlich. Um wie viel Grad müsste man wohl die Denkmäler von Richard Wagner kippen, damit sie seinen Antisemitismus angemessen widerspiegeln? Sind die Reflexe, Richard Wagner ist gleich Antisemitismus, ist gleich eine unzureichend aufgearbeitete Festspielgeschichte, ist gleich eine unsensibel agierende Festspielleitung, ist gleich ein Canceln des Juden Michel Friedmann, nicht doch allzu simpel? Fragen Christine Lemke-Mattwey und Florian Zinnecker rhetorisch in der Zeit. Sie halten offenbar den Grund für die Absage der Gedenkveranstaltung mit Michel Friedmann, nämlich Sicherheitsbedenken, für glaubhaft. Sie lasten zwar den Bayreuther Festspielen in der Sache Ungeschicklichkeiten und Versäumnisse und eine erschreckend mangelhafte Kommunikation an, aber einen Skandal können sie nicht erkennen. Schließlich werde die Gedenkveranstaltung den Bayreuther Festspielen zufolge nicht abgesagt, sondern nur verschoben, vermutlich in den August. Deutsche Frechheit titelt dagegen das Feuilleton der Süddeutschen. Für frech hält Nils Minkmar nämlich den Umgang der Bayreuther Festspiele mit Michel Friedmann. Genauer, die Bitte, er solle doch einen Ersatztermin für August vorschlagen und die Bemerkung, ansonsten mache man die Veranstaltung mit wem auch immer. Wenn nun der 150. Geburtstag der Bayreuther Festspiele zu begehen ist, gehört diese teuflische Verbindung zwischen den Wagners und Hitler, dann gehört der rasende Judenhass, der beide einte, nicht irgendwie mit ins Programm, wie man sich das auf dem Hügel dieser Tage so gedacht hatte, sondern diese teuflische Verbindung gehört ins Zentrum des Gedenkens, schreibt Minkmar in der SZ. Die Frage nach den Folgen von Wagners Antisemitismus und den Taten seiner Familie kann schon deshalb nicht ins Rahmenprogramm im Ferienmonat August verschoben werden, weil die Aktualität das gar nicht zulässt. Antisemitismus, völkisches Denken und eine Differenzierung der Qualität von Menschen je nach Herkunft und Kultur prägen wieder die europäische Gegenwart. Und teilweise auch den Journalismus, möchte man ergänzen. Auch mit Blick auf Stefan Niggemeiers Artikel für die Süddeutsche. Darin wirft er Harald Neuber, Nachrichtenchef und Mitglied der Chefredaktion der Berliner Zeitung, vor, in einem Text ein antisemitisches Klischee verbreitet zu haben. Das lesen Sie bitte selbst im Detail nach, denn hier ist nur noch Platz für Hans Zippert und seine Kolumne für die Welt. Die reale Warnung vor Internetshops, die gefälschte Artikel zur Fußball-WM anbieten und dann nach der Zahlung teilweise nicht mal verschicken, inspiriert Zippert zu folgender satirischer Pirouette. Ein super originales Authentic-Trikot der deutschen Mannschaft für 100 Euro wäre ein Schnäppchen, wenn man sich nicht daran stört, dass Deutscher Fußballbund mit V geschrieben wurde. Außerdem muss auf der Vorderseite unbedingt ein Adler aufgedruckt sein und nicht die Umrisse eines Buckelwals.
0: Der Blick in die Feuilletons von Tobias Wenzel. Und das war's, unser heutiges Fazit. Am Mikrofon Weikert Röhlke. Ich danke für Ihr Interesse. Guten Abend.

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1: Ein Uhr, die Nachrichten. Die USA und der Iran haben nach übereinstimmenden Berichten die Absichtserklärung für ein Ende des Krieges zwischen beiden Ländern unterzeichnet. Zunächst meldeten das US-Portal Axios und die Nachrichtenagenturen Reuters und AFP, dass Präsident Trump die Vereinbarung für die Vereinigten Staaten unterschrieben habe. Laut Axios geschah dies bei seinem Abendessen mit Frankreichs Staatschef Macron im Schloss von Versailles. Kurz darauf teilte der Iran mit, Präsident Pezeshkian habe ebenfalls unterzeichnet. Dies wurde inzwischen auch von US-Regierungsvertretern bestätigt. Bislang hatte es geheißen, dass das Abkommen am morgigen Freitag in der Schweiz unterschrieben werden solle. Der Text des sogenannten Memorandum of Understanding ist inzwischen weitgehend bekannt. Demnach erhält der Iran weitreichende Zugeständnisse. So ist etwa ein privater Investitionsfonds von 300 Milliarden Dollar als Wiederaufbauhilfe für das Land vorgesehen. Zudem sind die schrittweise Aufhebung der Sanktionen und die Freigabe eingefrorener Vermögenswerte angedacht. Im Gegenzug bekräftigt der Iran seinen Verzicht auf Atomwaffen und gibt die Straße von Hormus wieder für die Schifffahrt frei. Den Angaben zufolge umfasst das Dokument auch eine Feuerpause für die Kämpfe zwischen Israel und der Hisbollah-Miliz im Libanon. In Bonn geht heute die 10-tägige Konferenz zur Vorbereitung des bevorstehenden UNO-Weltklimagipfels im Herbst zu Ende. Rund 6.500 Delegierte aus Politik, Wissenschaft und Wirtschaft haben dabei Vorschläge etwa zur weiteren Reduzierung der Treibhausgasemissionen ausgearbeitet. Die Türkei schlug vor, etwa Fabriken und Autos stärker mit Strom zu versorgen und weniger klimaschädliche Energieträger wie Kohle, Öl und Gas einzusetzen. Konkret geht es darum, den globalen Anteil von Strom am sogenannten Endenergieverbrauch bis 2035 von 20% auf 35% zu erhöhen. In den kommenden Monaten soll eine Koalition aus Staaten, Unternehmern und weiteren Akteuren gebildet werden, um dieses Elektrifizierungsziel voranzutreiben. Die 31. Weltklimakonferenz wird im türkischen Antalya stattfinden. Die Leitung übernimmt Australien. Der Verbraucherzentrale Bundesverband hat die Lockerungen von Gentechnikregeln in der EU kritisiert. Das Europaparlament hatte gestern für schwächere Regeln bei gentechnisch veränderten Produkten gestimmt. Zukünftig dürfen Produkte aus bestimmten gentechnisch veränderten Pflanzen ohne spezielle Kennzeichnung verkauft werden. Die Leiterin des Teams Lebensmittel des Verbraucherzentrale Bundesverband Seidel sagte der Rheinischen Post aus Düsseldorf, in Zukunft sei für Verbraucherinnen und Verbraucher nicht mehr erkennbar, ob ein Produkt mit dieser Gentechnik hergestellt worden sei oder nicht. Die Entscheidung widerspreche dem Vorsorgeprinzip, weil für viele Lebensmittel weder eine Risikoprüfung noch ein Zulassungsverfahren vorgesehen sei. Bei einer Nachwahl für das britische Unterhaus entscheidet sich heute, ob der Labour-Politiker Burnham als Herausforderer von Premierminister Starmer antreten kann. Burnham ist Bürgermeister von Manchester und kandidiert bei der Abstimmung im Wahlkreis Macclesfield. Es gilt als sicher, dass er im Falle eines Sieges auch für den Parteivorsitz kandidiert, mit dem Ziel, Starmer als Premier abzulösen. Das ist aber nur möglich, wenn Burnham einen Sitz im Unterhaus hat. Der bisherige Labour-Abgeordnete für den Wahlkreis Macclesfield war eigens zurückgetreten, um dafür den Weg frei zu machen. Premierminister Starmer steht vor allem seit der Niederlage seiner Partei bei den Kommunalwahlen im Mai unter zunehmendem Druck. Auch der zurückgetretene Gesundheitsminister Streeting erwägt, Starmer herauszufordern. Bei der Fußball-Weltmeisterschaft hat England mit 4:2 gegen Kroatien gewonnen. Für England trafen zweimal Kane sowie Bellingham und Rashford. Die Treffer für Kroatien erzielten Baturina und Musa. Zuvor hatten sich die Demokratische Republik Kongo und Portugal mit 1:1 getrennt. Das Wetter. In der Nacht vielfach bewölkt, vereinzelt Schauer, nach Süden abnehmende Bewölkung. Abkühlung auf 18 bis 12 Grad. Tagsüber meist heiter, über dem Bergland vereinzelt Schauer, 19 bis 36 Grad. Das waren die Nachrichten.
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2: Im Studio ist Marco Langer. Schön, wenn Sie zuhören mögen. Wie nur bekommen wir den Geist wieder in die Flasche? Ein Verbot von Social Media für jüngere und ganz junge Nutzer. Was kann das bringen? Mehr dazu gleich in unserem Hintergrund. In Tag für Tag berichten wir über religiöse Konflikte auf dem indischen Subkontinent. Und wir erinnern gleich an einen Künstler, der als Grafikdesigner Maßstäbe gesetzt hat und ein Logo, das er entworfen hat, das kennt in Deutschland tatsächlich jeder.

0: Erinnern Sie sich noch, Vertrauen ist der Anfang von allem. Mit diesem schönen Satz hat früher die Deutsche Bank für sich geworben, in Zeiten, in denen auch in der Finanzwirtschaft die Dinge etwas einfacher waren. Was fällt einem sonst noch ein, wenn man an die Deutsche Bank denkt? Die Zwillingstürme in Frankfurt am Main und das Logo in seiner Einfachheit fast unerreicht, entwickelt vom Grafikdesigner Anton Stankowski, der heute vor 120 Jahren zur Welt kam. Das Kalenderblatt von Anja Reinhardt.
1: Ein Viereck, ein schräger Strich, fünf Linien. Millionen Menschen sehen den blauen Schrägstrich im Quadrat jeden Tag. Auf Bankfilialen, Kreditkarten, Börsenkursen.
2: In der konstruktiven Malerei oder konkreten Malerei hat das Quadrat eine Hauptrolle geführt.
1: Das Logo der Deutschen Bank gehört zu den bekanntesten Markenzeichen der Welt. Kaum jemand kennt den Mann dahinter, Anton Stankowski. Der Ruß qualmender Schornsteine und das harte Leben unter Tage. In diese Welt wird Anton Stankowski am 18. Juni 1906 in Gelsenkirchen hineingeboren. Der Großvater Bergmann, der Vater Bergmann. Den Jungen aber zieht es in eine andere Richtung.
2: Ich habe das Handwerk eines Kirchenmalers gelernt. Dort war nicht nur das Auftragen der Farbe, sondern auch die Mittel. Was ist Farbe? Welche Lacke? Wie macht man einen Untergrund, um ihn beweglich zu machen? Alle diese Dinge wurden ja in der Lehrzeit und in frühen Gesellenjahren praktiziert.
1: Präzises Arbeiten, Materialkenntnis und der Gedanke, dass Gestaltung immer beides ist, Kunst und Handwerk. An der Folkwangsschule in Essen, dem Bauhaus des Westens, begegnet er schließlich der Avantgarde, dem Konstruktivismus, der neuen Typografie und der modernen Fotografie. Nachhaltig prägt ihn der russische Maler Kasimir Malevich, der ein schwarzes Quadrat zur Kunst erklärt.
2: Wir haben uns in den 20er Jahren immer mit dem Quadrat beschäftigt. Malevich, Mondrian und so weiter haben uns angeregt.
1: Nach seinem Abschluss geht er nach Zürich und etabliert sich direkt in einem Netzwerk junger, erfolgreicher Gestalter, Fotografen und Typografen, die Werbung radikal modernisieren wollen.
2: In Zürich bildete sich in ganz kurzer Zeit ein Kreis von Freunden, die eine gleiche Gesinnung hatten.
1: Stankowski bringt die neue Typografie aus Essen mit in die Schweiz und vor allem die moderne Fotografie und ihre technischen Möglichkeiten.
2: In der Freizeit wurde skizziert, sehr viel auch freie Fotografie, das heißt Erlebnisse mit der Kamera eingefangen.
1: Seine Fotos zeigen Autos, Schatten, Werkzeuge, Straßenschluchten und sie zeigen auch die Industrielandschaft seiner Kindheit, in der Straßenbahnlinien oder Strommasten zu einem Rhythmus aus Linien und Flächen werden. Kunst und Design trennt Stankowski dabei nie.
2: Ich bin ja gerade daran interessiert, die Grenzen zwischen angewandter und freier Kunst, zwischen Design und Kunst abzubauen.
1: Doch seine bislang geradlinige Erfolgsgeschichte wird unterbrochen. 1934 verliert Stankowski als Deutscher in der Schweiz die Arbeitserlaubnis. Krieg und Gefangenschaft folgen. Erst Anfang der 50er Jahre beginnt in Stuttgart seine eigentliche Karriere. Die junge Bundesrepublik sucht nach einem neuen visuellen Gesicht. Klar, sachlich, modern. Stankowski gestaltet Logos und Erscheinungsbilder für Unternehmen wie IBM, Münchner Rück oder Rewe. Das Quadrat allein reicht ihm nicht mehr, wie er dem Hessischen Rundfunk sagt.
2: Als ich dann aus dem Krieg wiederkam und in 15 Jahren, fing ich wieder dort an mit dem Quadrat und dann sah ich, es war überall besetzt. Und daraufhin habe ich mir ein anderes Element gesucht.
1: Die Schräge wird sein Markenzeichen. 1974 entwirft Anton Stankowski daraus sein berühmtestes Symbol, das Logo der Deutschen Bank. Die Bild-Zeitung spottet, Maler verdient 100.000 Mark mit fünf Strichen. Stankowski, immer einen Zigarillo im Mund, reagiert auf diese populistische Kunstfeindlichkeit eher trocken.
2: Im Prinzip geht es mir nicht darum, ums Verrecken, wie der Gelsenkirchener sagt, Neues zu machen, sondern besser zu machen.
1: Bis heute wirken viele seiner Entwürfe zeitlos modern.
2: Die Kurzformel sämtlicher Arbeiten ist finden, vereinfachen, versachlichen, vermenschlichen.
1: Anton Stankowski stirbt 1998 in Esslingen am Neckar. Seine Zeichen aber sind geblieben. Auf Fassaden, auf Plakaten, auf Bankkarten. Klare Formen für eine komplizierte Welt.
0: Ums Verrecken nichts Neues, aber besser machen. Vor 120 Jahren wurde der Grafikdesigner und Maler Anton Stankowski geboren. Das war das Kalenderblatt von Anja Reinhardt.

0: 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Ja, ich leg's gleich weg, Mama. Schon mal gehört, wenn Ihre Nachwuchskraft das Smartphone nicht aus den Fingern bekommt? TikTok, Instagram und Co. prägen den Alltag vieler Kinder und Jugendlicher. Wie gut schützen bestehende Regeln in der EU, nicht nur hier, vor Sucht, Hass und gefährlichen Inhalten? Während die einen für ein Verbot werben, zuletzt der britische Premier Keir Starmer, plädieren andere für Augenmaß und clevere Lösungen. Doch was ist da clever? Ja, ich leg's gleich weg, Mama. Der Hintergrund von Annabel Brockhus und Felicitas Böselager.
1: Manchmal gibt es auch noch nicht gesperrte, verstörende Videos, wo der Anfang vielleicht noch halbwegs normal ist und man danach vielleicht eine... Ich habe eine kopflose Person gesehen.
2: Iwein lacht verlegen. Er geht in die 9. Klasse des Date-Gymnasiums in Berlin.
3: Was hast du da gemacht?
1: Ja, also ich habe auf jeden Fall das Video bei TikTok einfach gemeldet und als verstörender Inhalt eingetragen und will sowas nie wiedersehen.
3: Und hast du mit jemandem darüber geredet dann?
1: Nee, eigentlich nicht.
3: Würdest du das deinen Eltern erzählen?
1: Ich würde das nicht meinen Eltern erzählen, weil ich mir vorstellen kann, dass sie dann glauben, dass das die ganze Persönlichkeit von Social Media ist und dass man nur so eine Sachen sieht und mir dann vielleicht sowas wie Social Media dann auch verbieten oder wollen, dass ich das dann gar nicht mehr gucke.
2: Iwein ist nicht der Einzige in seiner Klasse, der verstörende Videos auf Social Media gesehen hat. Doch das ist nur ein Teil des Problems. Das, was die Schülerinnen und Schüler der 9. Klasse am meisten beschäftigt, ist die Zeit, die sie auf Social-Media-Plattformen verbringen. Ein Mädchen, das lieber anonym bleiben will, erzählt, dass ihr Konsum außer Kontrolle geraten sei. Sie habe sich nicht mehr konzentrieren können, nicht mehr für die Schule gelernt und sei einfach nicht mehr glücklich gewesen. Bis sie schließlich ihre Eltern um Hilfe gebeten hat und nun kaum noch bei Social Media ist. Kein Einzelfall. Laut der Ende 2025 veröffentlichten Studie Jugend, Information, Medien des Medienpädagogischen Forschungsverbunds Südwest verbringen 12- bis 13-Jährige fast 3,5 Stunden täglich am Smartphone. 18-Jährige über 4,5. Bei einigen der Berliner Schülerinnen und Schüler begrenzen die Eltern die Bildschirmzeit, manche versuchen sie selbst zu reduzieren. Theresa, die eigentlich anders heißt, hat ihren Social-Media-Konsum inzwischen auch begrenzt, weil er ihr sehr geschadet habe.
4: Vor allem halt in Bezug auf diese Echokammer durch Shorts und durch diesen Algorithmus habe ich halt erlebt, wie total unterbewusst, also ohne dass man es bemerkt, durch Social Media halt so ein unrealistisches und idealistisches sowohl Körperbild als auch Lebensstil, sag ich mal, Lifestyle halt dann passiert.
2: Theresa erzählt, wie sie sich zuerst Videos angeschaut hat, die sie motivieren sollten, mehr zu lernen. Dann, wie man seinen Laufstil verbessert. Irgendwann war der Feed voll mit Videos, in denen Menschen zeigen, wie viel sie pro Tag essen, wie viele Kalorien sie zu sich nehmen. Mit der Zeit habe sich bei ihr ein unrealistisches Körperbild eingeschlichen, erzählt Theresa.
4: Und das hat halt bei mir persönlich in Bezug mit anderen Faktoren, die jetzt außerhalb von Social Media stattfanden, psychische Probleme bei mir verstärkt. Das war halt einfach rückblickend eine krasse Erfahrung, weil ich es selber überhaupt nicht bemerkt habe, wie das halt alles einen so krass verstärken kann.
2: Theresa ist 13, als sie eine Anorexie entwickelt, eine Magersucht. Sie kann nicht sagen, wie ihr Krankheitsverlauf ohne Social Media gewesen wäre, aber sie ist sicher, dass Social Media einen Anteil an ihrer Krankheit hatte. Theresa spricht damit einen Punkt an, der auch die politische Debatte über das Thema erschwert. Die Datenlage legt zwar einen Zusammenhang zwischen Social Media Konsum und psychischen Krankheiten nahe. Für einen endgültigen Schluss fehlt jedoch weitere Forschung. In der 9. Klasse des Berliner Gymnasiums reicht jedenfalls eine kleine Stichprobe, um die Themen zutage zu fördern, die für Jugendliche im Netz problematisch sein können. Pornografische oder gewaltverherrlichende Videos, unrealistische Körperideale, Cybermobbing und Pädokriminalität. Die Plattformen, sagen Kritiker, haben dabei nur ein Ziel, die Aufmerksamkeit der Jugendlichen so lange wie möglich zu fesseln. Ist es überhaupt möglich, Kinder und Jugendliche vor diesen Gefahren zu schützen? Und wie könnte ein sinnvoller Schutz aussehen? Die Diskussion über solche Fragen hat neuen Schwung in Europa bekommen, als Australien im vergangenen Dezember als erstes Land weltweit ein Social-Media-Verbot für unter 16-Jährige eingeführt hat. Mehrere europäische Länder arbeiten nun ebenfalls an konkreten Gesetzesvorschlägen. Die deutsche Bundesregierung und die EU-Kommission haben jeweils eine Expertengruppe eingesetzt, die Vorschläge zum Schutz von Kindern und Jugendlichen im digitalen Raum erarbeiten soll. Dabei hat die EU-Kommission schon einige Instrumente in der Hand, sagt Tobias Schmid von der Landesmedienanstalt Nordrhein-Westfalen.
5: Ich glaube nicht, dass wir ein Defizit an Regeln haben. Diese Regeln gibt es alle, die sind sogar ganz gut definiert, jedenfalls überwiegend, finden sich schwerpunktmäßig im sogenannten Digital Services Act, der von seinen Zielsetzungen her ein ganz großer Schritt war. Ja, zum ersten Mal hat sozusagen der Souverän, das Volk, in diesem Fall also der europäische Gesetzgeber, sich die Hoheit zurückgeholt über die Frage, wie wollen wir denn eigentlich, dass im Netz miteinander interagiert wird, und hat Maßstäbe festgesetzt.
2: Der Digital Services Act, kurz DSA, verpflichtet große Online-Plattformen seit 2022 dazu, das systemische Risiko zu kontrollieren, das von ihnen ausgehen kann. Und das Risiko dann auch einzudämmen. Zu den systemischen Risiken gehört unter anderem, dass illegale Inhalte wie Hassrede oder Terrorismus nicht verbreitet werden dürfen. Dass Wahlen nicht manipuliert und Grundrechte nicht eingeschränkt werden dürfen. Und eben auch, dass das Design der Plattformen nicht zu einer Verhaltenssucht führen soll. Das sind alles Maßstäbe, die auch beim Schutz von Kindern und Jugendlichen eine Rolle spielen. Speziell für Minderjährige gibt es einen eigenen Artikel in dem Gesetz, Artikel 28.
6: Anbieter von Online-Plattformen, die für Minderjährige zugänglich sind, müssen geeignete und verhältnismäßige Maßnahmen ergreifen, um für ein hohes Maß an Privatsphäre, Sicherheit und Schutz von Minderjährigen innerhalb ihres Dienstes zu sorgen.
2: Hinzu kommt, viele Social-Media-Plattformen haben in ihren allgemeinen Geschäftsbedingungen selbst ein Mindestalter für Nutzerinnen und Nutzer festgelegt. Instagram, TikTok und Snapchat ist demnach erst für Kinder ab 13 Jahren erlaubt. YouTube, ohne elterliche Aufsicht, sogar erst ab 16 Jahren. Doch die Plattformen prüfen das Alter nicht bei der Anmeldung, sondern schätzen es erst durch das Nutzungsverhalten. Also zum Beispiel dadurch, welche Inhalte eine Person konsumiert oder liked, mit welchen Accounts sie interagiert. Besteht der Verdacht, dass eine Person jünger ist, als sie angibt, kann ihr Account gesperrt werden. Wirksam ist das aber nicht. Die EU-Kommission geht etwa davon aus, dass 10-12% der unter 13-Jährigen auf Instagram sind. Auch die EU-Kommission selbst sieht sich immer wieder dem Vorwurf ausgesetzt, sie setze den Digital Services Act nicht vehement genug um. Es laufen zwar Untersuchungen gegen YouTube, Facebook, Instagram, Snapchat und TikTok, weil sie Kinder und Jugendliche nicht ausreichend schützen. TikTok etwa wurde daraufhin untersucht, ob das App-Design Minderjährige süchtig macht. Erst im Februar stellte die EU-Kommission nach mehr als 2 Jahren Untersuchung dann vorläufig fest, es macht süchtig und verstößt damit gegen EU-Recht. TikTok weist das zurück. Passt die Plattform das Design nicht an EU-Recht an, könnte dem Unternehmen eine Geldstrafe drohen.
7: Das ist gut, aber das reicht absolut nicht aus.
2: Kritisiert die grüne Europaabgeordnete und Digitalpolitikerin Alexandra Gese. Sie hat an der Gesetzgebung für den Digital Services Act mitgearbeitet.
7: Außerdem hat die Kommission letztes Jahr sehr gute Jugendschutzrichtlinien herausgegeben. Aber sie besteht nicht darauf, dass sie wirklich durchgesetzt werden. Und da geht es ja auch um toxische Algorithmen, die radikalisierende und gefährliche Inhalte besonders stark an Jugendliche ausspielen. Es geht um die suchtfördernden Mechanismen natürlich auch. Und da könnte die Kommission auf jeden Fall sehr viel mehr machen.
2: Dass die EU-Kommission nicht mehr tut, hat aus ihrer Sicht geopolitische Gründe, was die Behörde zurückweist. Fakt ist, die US-Regierung unter Donald Trump übt Druck auf die Plattformregulierung aus, nennt sie ein Zensurinstrument. Auch im Zollstreit mit der EU haben die USA mehrfach versucht, europäische Digitalgesetze zu schwächen. Tobias Schmid von der Landesanstalt für Medien NRW sieht hier ebenfalls ein politisches Dilemma der EU-Kommission.
5: wenn derselbe politische Körper sozusagen, also die Europäische Kommission, vormittags neue Zölle mit den USA verhandeln muss und nachmittags dann Sanktionen gegen Facebook verhängen soll, dann klappt das nicht. Wenn jede dieser Maßnahmen im Kopf immer damit einhergeht, dass ich mir überlegen muss, wie würde ich denn darauf reagieren, wenn es dann umgekehrt Sanktionen, keine Ahnung, zum Beispiel im Bereich der Automobilindustrie gibt, kommt eine wirtschaftliche Überlegung zum Tragen, die mit der Frage des Schutzes von Kindern und Jugendlichen wenig zu tun hat.
2: Gleichzeitig wächst der Druck auf die Plattformen. In den USA haben sich im Frühjahr ebenfalls Gerichte mit Social-Media-Sucht beschäftigt. Mit dem Ergebnis, die Konzerne Meta, zu dem auch Instagram gehört, und Googles Mutter Alphabet hätten Nutzer nicht ausreichend vor Risiken gewarnt. Und die EU-Kommission hat zuletzt immer wieder angekündigt, ihre Verfahren zukünftig schneller durchzuführen und sich besonders auf den Kinder- und Jugendschutz zu konzentrieren. Doch unabhängig davon, ob die Plattformen tatsächlich besser reguliert werden, die politischen Zeichen in der EU deuten auf eine Altersbegrenzung hin. Dabei stellt sich die rechtliche Frage, ob so eine Grenze nur EU-weit oder auch in einzelnen Mitgliedsländern gelten kann. Denn die Plattformen werden eigentlich auf europäischer Ebene durch EU-Recht reguliert. Und das hat Vorrang vor nationalem Recht. Mark Cole hat dazu ein Gutachten verfasst. Er ist Professor für Medien- und Telekommunikationsrecht an der Universität Luxemburg und wissenschaftlicher Direktor am Saarbrücker Institut für europäisches Medienrecht. Cole sieht den Artikel 28 als entscheidend.
8: Wenn der Artikel 28 mit diesen wenigen Worten so interpretiert werden würde, als dass er den gesamten Bereich des Kinder- und Jugendmedienschutzes auf Online-Plattformen abschließend regelt, dann können die Mitgliedstaaten gar nichts mehr machen, weil es eine Verordnung ist, die voll harmonisierend wirken soll.
2: Er selbst kommt zu einem anderen Schluss. Mitgliedstaaten können in dem Bereich aktiv werden. Denn der Digital Services Act verweist auch auf nationale Gesetze. Die Frage zum Beispiel, welche Inhalte als illegal gelten, wird national geregelt und nicht europäisch. Das ließe sich aus Coles Sicht übertragen. Ein anderer Weg, der breiter diskutiert wird, ist, die Perspektive umzudrehen. Nicht zu sagen, Länder regulieren die Plattformen, sondern sie regulieren die Eltern und Jugendlichen. Die rechtliche Grundlage wäre anders. Das Ergebnis das gleiche, erklärt Cole.
8: Wenn es eine solche Regel gibt, die zwar nicht ansetzt bei der Plattform, sondern bei den Nutzern, dann muss die Plattform natürlich sich ändern in ihrer Ausrichtung. Sie muss Maßnahmen vorsehen, dass zum Beispiel die Nutzer in ihrem Alter verifiziert werden. Das wird sicherlich die Art, wie der Markt aussehen wird, für Online-Plattformen komplett umkrempeln.
2: In Deutschland ist die Diskussion erst kürzlich wieder aufgeflammt. Der Deutsche Ethikrat hatte in einer Stellungnahme ein pauschales Social-Media-Verbot für Minderjährige grundsätzlich abgelehnt. Er begründet diese Einstellung im Kern mit der UN-Kinderrechtskonvention. Das Kindeswohl umfasse neben dem Schutz vor Gefährdungen auch andere Faktoren, zum Beispiel gesellschaftliche Teilhabe, die Entwicklung wichtiger persönlicher Fähigkeiten und Medienkompetenz. Das könnten soziale Medien bei allen Gefahren auch leisten, so der Ethikrat. Die Schülerinnen und Schüler der 9. Klasse des Berliner Date-Gymnasiums haben viele Beispiele, warum sie Social Media bei aller Kritik auch toll finden.
9: Zum Beispiel habe ich angefangen, eine neue Sprache zu lernen und dabei hilft YouTube auch, weil es viele Lernvideos gibt.
3: Was für eine Sprache?
9: Koreanisch.
10: Also ich konsumiere am liebsten musikalische Inhalte, also von Bands, weil ich selber musikalisch sehr aktiv bin, besonders aktuell in der Gitarre.
11: Und ich finde es halt Social Media vor allem gut, wenn man so sich seine Interessen damit noch mehr fördert oder halt ein Algorithmus macht ja schon, dass man halt weiter gucken will und dann halt Inhalte kommen, die einen interessieren, macht es auch manchmal halt Spaß, so Videos zu schauen.
2: Alle Schüler und Schülerinnen erzählen, dass sie über soziale Medien Freundschaften pflegen und neue Freundschaften knüpfen können. Nun hätte eine Altersbegrenzung nicht nur inhaltliche und rechtliche, sondern auch technische Hürden. Es gibt verschiedene Möglichkeiten, das Alter online nachzuweisen. Zum einen können die Anbieter das Verhalten der Nutzerinnen und Nutzer analysieren und so auf ihr Alter schließen. Außerdem ist es möglich, aufgrund der Größe, der Knochenstruktur oder Proportionen des Gesichtes das Alter einzugrenzen. Dazu reicht ein Bild des Gesichts. Meta zum Beispiel verwendet diese Technologie bereits, um unter 13-Jährige zu identifizieren. Die Möglichkeiten haben Schwächen und rufen Datenschutzbedenken hervor. Die Digitalpolitikerin Alexandra Gese erinnert daran, dass Tech-Unternehmen von Daten leben.
7: Diese biometrischen Daten können auch in 10 oder 20 Jahren noch verwendet werden. Das heißt, es wird möglich sein zu sehen, ob Menschen politische Aktivität ausüben, auf eine Demonstration gehen und Ähnliches. Und diese Daten laufen ja dann in großen Datensätzen zusammen, die alle Unternehmen und auch die Regierung verwenden können in dem Moment, wo sie in einer amerikanischen Cloud sind. Es gibt Fälle, wo solche Daten in anderen Fällen für pornografische Inhalte, für sexualisierte Inhalte verwendet wurden. Das können wir dann alles nicht mehr kontrollieren.
2: Andere argumentieren, hier werden nur Daten genutzt, die Nutzerinnen und Nutzer freiwillig hochladen. Eine dritte Option ist es, das eigene Alter durch einen digitalen Ausweis nachzuweisen. Die EU will, dass alle Mitgliedsländer ihren Bürgern eine elektronische Brieftasche anbieten. Thorsten Lodderstedt hat für die Bundesregierung die digitale Brieftasche entwickelt, die diesen Ausweis beinhalten kann. Das Projekt nennt sich ID-Wallet.
12: Was wir aktuell in der ersten Stufe implementieren, ist in dem digitalen Personalausweis, ist auch die Fähigkeit drin, Alter zu bestätigen. Das kann man sich so vorstellen, dass quasi in diesem digitalen Personalausweis sind 3 oder 4 Felder drin. Jedes von denen matcht auf ein Alter. Ist über 14, ist über 16, ist über 18.
2: So können Plattformen verschiedene Alter abfragen. Die Antwort, die das Wallet dann liefert, soll nur Ja oder Nein sein. Das konkrete Alter wird also nicht preisgegeben. Laut Lodderstedt ist es eine sehr anonyme und sichere Lösung, weil die Daten nur auf dem Endgerät selbst gespeichert sind. Bislang ist geplant, dass eine Person 2 Endgeräte für einen digitalen Personalausweis benutzen kann. So soll verhindert werden, dass der Ausweis beliebig weitergegeben werden kann. OID könne laut Lodderstedt aber nur eine Option von mehreren sein, um das eigene Alter nachzuweisen. Denn wer OID nicht nutzen kann oder will, wäre dann auf andere Methoden der Altersverifikation angewiesen, meist solche mit schwächerem Datenschutz. Egal welche Form der Altersverifikation angewendet wird, wer einen VPN-Client benutzt und so das echte Herkunftsland verschleiert, der kann jede Form der Altersabfrage umgehen. Was würde ein pauschales Verbot also bringen? Der Deutsche Ethikrat wirbt für den sogenannten risikobasierten Ansatz. Dies wird auch auf europäischer Ebene diskutiert. Er enthält gestaffelte Altersbegrenzungen, abhängig von verschiedenen Gefahren für Kinder und Jugendliche. Dafür müsste die EU-Kommission allerdings ihre bestehenden Gesetze entschlossener durchsetzen. Es geht außerdem darum, die Eltern dafür zu sensibilisieren, dass auch sie eine Verantwortung für die Bildschirmzeit ihrer Kinder haben. Gleichzeitig könnte ein pauschales Verbot zumindest eine Notlösung dafür sein, jüngere Kinder davon abzuhalten, Social Media zu nutzen, bis sich die Plattformen tatsächlich ändern oder sich neue etablieren. Im Berliner Date-Gymnasium haben die Jugendlichen einen differenzierten Blick auf die Frage nach einem Verbot.
13: Ich finde es schon sinnvoll, wenn man an einem Verbot oder an einer Einschränkung arbeitet, zum Beispiel auch, dass vielleicht der Algorithmus vielleicht nicht so gut ist, damit man nicht so lange auf der App ist und halt nicht so süchtig davon wird.
4: Ich finde, das Verbot ergibt auch wenig Sinn, dass halt auch viele Erwachsene und Heranwachsende von diesen Suchtfaktoren genauso stark betroffen sind.
10: Wenn es verboten wird, sollte zeitgleich daran gearbeitet werden, dass es wieder für unter 14-Jährige zugänglich gemacht werden kann und Inhalte auch gar nicht erst öffentlich gemacht werden können, die eben verstörend sein können. Auch Erwachsene wollen das vielleicht gar nicht sehen. Also das will keiner eigentlich sehen.
0: Das will keiner eigentlich sehen. Was bringt ein Social-Media-Verbot für Kids? Das war der Hintergrund von Annabelle Brockhus und Felicitas Böselager.

Sie hören den Deutschlandfunk, es ist 1.32 Uhr und wir kommen zu Tag für Tag unserem Religionsmagazin. Konflikte zwischen Religionsgemeinschaften in Indien gibt es seit Jahren, teils auch mit Gewalt. Anteil daran hat auch die hindu-nationalistische Regierung. Die Konflikte betreffen oft die Hindu-Mehrheit und die größte religiöse Minderheit in Indien, Musliminnen und Muslime. Aber auch christliche Bevölkerungsgruppen sehen sich mit Problemen konfrontiert, wie die Kuki im Nordosten des Landes. Seit rund 3 Jahren gibt es immer wieder Gewalt zwischen den Kuki und den Meitei.

0: 500 Kuki sollen vor 2023 in Delhi gelebt haben. Doch seit den blutigen Unruhen in Manipur zwischen den Ethnien der Meitei und Kuki sind viele geflüchtet. Schätzungen zufolge hat sich die Gemeinschaft der Kuki in Delhi seitdem mindestens verdoppelt. John, ein Angehöriger der Kuki, nimmt sich Zeit für ein Gespräch. Er erzählt, wie zwei Missionare den christlichen Glauben nach Manipur brachten. Ende des 18., Anfang des 19. Jahrhunderts war das. Bis 1950 praktizierten dann über 90% der Kuki ein Christentum, das geprägt war von Baptisten, Presbyterianern und Evangelikalen. Mit Hilfe dieses Glaubens, so John, hätten sich die Kuki emanzipiert.
1: Das hierarchische Kastensystem Indiens schließt die Dalit und die Stammesbevölkerung aus. Wir Kuki werden als Stammesbevölkerung angesehen und somit stehen wir außerhalb des Kastensystems. Das bedeutet in der indischen Hierarchie, man wird unterdrückt, man gehört nicht dazu. Dann kam das Christentum und brachte die Botschaft, Gott liebt alle.
0: Es sei im Christentum zentral, dass allen die gleiche Würde geschenkt ist, weil alle Menschen nach dem Bild Gottes geschaffen seien. Zudem passe das Christentum gut zum traditionellen Glaubenssystem der Kuki, das die Natur anbetet, aber auch einen Gott, der gleichzeitig mütterliche und väterliche Züge trägt. Außerdem glaubten die Kuki an eine Lebensweise, die den Namen Kanko trägt.
1: In dieser Lebensweise lebst du für andere und andere leben für dich. Wenn wir füreinander leben, leidet niemand. Wir helfen uns gegenseitig, weil wir in Beziehung und abhängig voneinander sind. In einer solchen Gemeinschaft bleibt keiner außen vor. Darin ähnelt die Botschaft des Christentums unserer Tradition.
0: Diesen Kuki-Song hat Kim Hao Ki oft während des Gottesdienstes gesungen. Darin heißt es, das Leben ist vergänglich, die weltlichen Dinge kommen an ein Ende. Mein Herz wird immer Gott preisen, meinen Retter. Die alleinerziehende Mutter lebt mit ihrer Tochter bereits seit Jahrzehnten in Delhi. Die Bergvölker der Kuki seien keine homogene Gruppe.
2: Der Begriff Kuki beschreibt nicht nur einen einzelnen Stamm. Verbreitet ist auch der Ausdruck Kuki Chin Miso. In Myanmar nennt man uns Chin. In Mizoram sind wir die Miso. Und im indischen Manipur heißen wir Kuki.
0: Als der Konflikt in Manipur begann, hat Kim Hao Ki vielen geholfen, aus Manipur zu flüchten. Sie arbeitet in Delhi für ein Kuki-Frauenzentrum und erinnert an die Verbrechen, die an Kuki-Frauen begangen wurden. Der Konflikt zwischen den Meitei und Kukis besteht aus ihrer Sicht aus einer explosiven Mischung aus Landnahme, Falschinformation und Religion. Landnahme, weil es in dem Tal von Imphal lebenden Meitei nicht erlaubt ist, Land in den Bergen der Kuki zu kaufen. Und die Meitei diese Regel außer Kraft setzen wollen. Falschinformation, weil die Gewalt immer wieder eskaliert, wenn Tatsachen verdreht werden. Und
2: es hat mit Religion zu tun, weil sie angefangen haben, unsere Kirchen niederzubrennen. Sie betrachten uns als eine Hochburg des christlichen Glaubens und nehmen das Christentum ins Visier. Sie denken, wenn sie unsere Kirchen niederbrennen, würde das unsere Moral brechen. Aber so ist es nicht.
0: Kim Hao Ki kann sich für die Zukunft keine Versöhnung vorstellen. Vielmehr fordert sie eine separate Verwaltung des Tals von Imphal und der Bergregion innerhalb Indiens. So dass Meitei und Kuki zwar als Nachbarn, aber klar voneinander abgegrenzt leben. In einem kleinen Café im Süden von Delhi sitzt der Wirtschaftsstudent Naurem. Er gehört der Gemeinschaft der Meitei an. Die Gewalt in Manipur habe den Bundesstaat in den letzten 3 Jahren zutiefst gespalten. Ein Zusammenleben von Meitei und Kuki sei praktisch nicht mehr denkbar. Die Meitei in

0: ihm Fall, hätten die politische Macht. Das sei der Grund für den Konflikt, nicht die Religion. Denn
1: wir dürfen nicht außer Acht lassen, dass es unter den Meitei, also der Mehrheitsbevölkerung, auch Christen gibt. Nicht alle sind Hindus. Und einige Meitei bewahren ihre indigene Religion.
0: Schätzungen zufolge sind 1% der Meitei Christen und rund 14% praktizieren den indigenen Sanamahismus. Hinzu kommen knappe 10% muslimische Meitei. Oft würden auch religiöse Mischformen gelebt. Die Meitei, so Naurem, seien multireligiös. Zudem schickten viele Meitei ihre Kinder auf christliche Schulen. Deshalb:
2: It's about ethnic ego in the sense.
1: Es geht um eine Art Clan-Loyalität und ethnische Zugehörigkeit, weniger um Religion.
2: Not so much religion.
0: Ähnlich sieht es Carmen Brandt, Südasienwissenschaftlerin an der Universität Bonn. Der Konflikt in Manipur sei nicht primär ein religiöser, sondern ein sozioökonomischer. Dennoch habe die Christianisierung den Kukis und Nagas, die in den Bergen leben, eine gemeinsame Identität gegeben, die es so vorher nicht gab. Während es für die Meitei bei dem Konflikt vor allem darum geht, ihre Macht zu konsolidieren und in die Berggebiete zu expandieren, ist der Konflikt für die Kuki von existenzieller Bedeutung. Denn sie werden von lebenswichtiger Infrastruktur und Ressourcen des Imphaltals abgeschnitten. Zugleich befürchten sie, dass sie durch die zunehmende Dominanz der Meitei nicht nur ihre kulturelle Eigenständigkeit, sondern auch ihre Heimat verlieren könnten.
3: Aus Indien war das Antje Stiebitz über die christliche Minderheit der Kuki.

0: Was tun mit den vielen Kirchen im Land, die kaum noch besucht werden oder gar nicht mehr? Vor der Frage stehen beide große Kirchen in Deutschland. Abreißen oder verkaufen, das sind zwei Möglichkeiten und die werden auch immer wieder umgesetzt. Eine andere Möglichkeit, die Kirchen öffnen für alle Menschen, nicht nur für die eigene Konfession, und sie umgestalten zu Zentren für Kultur, Konzerte, Feiern und weiterhin aber auch für Gottesdienste. Diesen Weg versuchen eine katholische und eine evangelische Gemeinde in Bayern. Ob es so klappt, den Kirchengebäuden eine Zukunft zu sichern, das hat sich Burkhard Schäfers vor Ort angeschaut.
1: Das ist mein persönliches Ziel, hier wieder Leben reinzukriegen, Leute zu finden, ein großes Pfarrfest zu feiern. Es geht um die Leute, um die Menschen, die reingehen, zum Gottesdienst, in die Kirche, aber auch in die Nebenräume, in den Pfarrsaal, zu Treffen aller Art. Ich glaube, das ist, was heute Gesellschaft fehlt, dieses Einsamsein, da kann die Kirche gegensteuern.
2: Georg Antonin steht auf dem Platz vor der Kirche St. Thomas Morus im Münchner Stadtteil Sendling. Er leitet den Pfarrgemeinderat und hat eine intensive Zeit hinter sich. Vor wenigen Wochen erst wurde die Kirche nach einem aufwendigen Umbau wieder eröffnet. Der Himmel ist blau, die Sonne scheint auf den knapp 60 Jahre alten Bau aus Betonstützen und braunem Sichtmauerwerk. Dach, Fassade, der Kirchturm, die Technik, all das wurde erneuert.
1: Wir haben keinen Raum mehr, der so war wie vorher. Alle Abläufe sind neu, sind anders und das ist vielleicht gut so.
2: Antonin ist pensionierter Mathematiker und Elektroingenieur. Zusammen mit vielen anderen Freiwilligen hat der Pfarrgemeinderatsvorsitzende die Baustelle von Anfang an mitorganisiert. 5 Jahre lang war die marode Kirche geschlossen. Auch Kindergarten und Pfarrzentrum sind erneuert.
1: Man gleitet so ein bisschen da hinein. Man tut immer irgendwas und dann kommt auch immer noch ein bisschen mehr, als man sich ursprünglich gedacht haben. Allein schon die alten Gebäude hier ausräumen, war schon sehr, sehr heftig. Wir haben im Vorfeld der Wiederöffnung Räumaktionen gemacht. Wir haben über 40 Ehrenamtliche gefunden. Das hat mich auch motiviert, dass so viele mitmachen.
2: Wie hier in München-Sendling sind viele Kirchen baufällig oder zu groß. Bundesweit gibt es mehr als 40.000 oft denkmalgeschützte Kirchen, viel zu viele, um alle zu erhalten. Denn es fehlt an Gläubigen, am Geld und an Personal. Fachleute sagen voraus, dass etwa jedes dritte Gebäude aufgegeben werden muss. An manchen Orten weckt das den Ehrgeiz der Leute. Sie wollten ihre Kirche nicht schließen, sondern wiederbeleben, sagt Pfarrer Detlef Kahl.
3: Das war so ein bisschen der Versuch natürlich, dass wir das Alte erhalten lassen, aber auch Neues hineinbringen. Das war unser großes Ziel.
2: Ein Blickfang ist der 44 Meter hohe viereckige Turm mit dunkelblauer Uhr, obendrauf ein 5 Meter hohes Betonkreuz. Er steht als Kampanile einige Meter neben dem mächtigen Portal von Thomas Morus.
3: Vor der Kirche ist ein ganz, ganz großes Bundfenster, was eines der größten in Deutschland ist. Und das musste auch erhalten bleiben. Das heißt, der Eingangsbereich ist tatsächlich so, wie er früher war. Innen drin wird sich jetzt einiges verändern, dann, wenn wir reingehen.
2: Was zeigt dieses Fenster?
3: Das ist das letzte Gericht, also Jesus, der Richter über die Welt.
2: Durch das vielfarbige Mosaikfenster fällt die Sonne in den hallenartigen Innenraum. Die Holzbänke bieten knapp 400 Sitzplätze. Sie stehen im leichten Halbrund dem Altar gegenüber, über dem ein filigranes, schwebendes Goldkreuz hängt. Das Besondere, die Kirche hat jetzt 100 Plätze weniger als vor dem Umbau. Stattdessen haben sie den Pfarrsaal in die Kirche verlegt, auf die erweiterte Empore im ersten Stock, gleich hinter das Mosaikfenster. Gegenüber blickt man durch eine Glasfront hinunter in den Gottesdienstraum.
3: Also das hier ist jetzt der neu gestaltete Pfarrsaal. Für 99 Leute ist er ausgerichtet. Man sieht auch hier wieder das Farbenspiel des Buntfensters. Diese Glasfrontwand zur Kirche hin hat zwei Gründe. Zum einen natürlich, dass wir hier eine Temperatur auch erreichen, wo man auch abends sitzen kann ohne Jacke. Und zum anderen tatsächlich, dass man aber auch das Buntfenster von der ganzen Kirche aus sehen kann.
2: Alle, die in den Pfarrsaal wollen, müssen also jetzt rein in die Kirche, sagt Detlef Kahl.
3: Kirche ist nicht nur Gottesdienst feiern. Kirche ist Gemeinschaft der Menschen, die eben zu uns kommen, die bei uns leben.
2: Neben dem Pfarrer steht Andrea Spiegler-Schulze. Sie ist die Verwaltungsleiterin der Gemeinde.
4: Das ist unser großer Anspruch, alle Menschen zu uns zu holen und nicht nur ortsgebunden Kirche zu sein, sondern ein Begegnungszentrum im Stadtviertel. Von daher ist uns jeder Mensch, der unsere Gebäude, Häuser besucht, unsere Kirchen besucht, herzlich willkommen.
2: Allerdings, viele stehen den Kirchen kritisch bis abwehrend gegenüber. Diese Vorbehalte wollen sie in Thomas Morus abbauen und aus ihrer Gemeinde ein Stadtteilzentrum machen. Der Umbau hat knapp 18 Millionen Euro gekostet. Das Ganze ist Teil eines Pilotprojekts der Erzdiözese München und Freising. Andere Pfarreien sollen sich von den hier gemachten Erfahrungen etwas abschauen. Andreas Spiegler-Schulze führt durchs neue Pfarrzentrum neben der Kirche, zeigt Besprechungszimmer und Büros. Ihr Job ist es, die Räume zu vermieten und so einen Teil des Gemeindelebens zu finanzieren. Mittelfristig will sie auch Beratungsstellen, die Lohnsteuerhilfe oder einen Pflegestützpunkt ins Haus holen.
5: Jetzt hier die neuen Gruppenräume, die wir halt für Gruppen zur Verfügung stellen.
2: Yoga, Musikunterricht, Fitness, Ideen hat die Verwaltungsleiterin. Und auch nichts dagegen, sollte es mal lauter werden.
4: Wir haben ja dieses Novum mit dem Pfarrsaal in der Kirche. Das heißt, man kann jetzt auch Party in der Kirche machen. Wir stellen eben dem Pfarrsaal auch Menschen zur Verfügung, um hier eine Familienfeier zu machen. Geburtstage für Kunstveranstaltungen oder auch vielleicht mal Interessierte für eine Vernissage oder so.
2: Im oberbayerischen Miesbach, 50 Kilometer südlich von München, haben sie schon etwas mehr Erfahrung gesammelt. Vor knapp 4 Jahren eröffnete hier die evangelisch-lutherische Kirchengemeinde das Bunte Haus.
6: Die evangelische Kirche in Miesbach steht in der Nähe des Marktplatzes. Und wir hatten schon immer ein Gemeindehaus und haben das jetzt erweitert und umgebaut und geöffnet für alle Menschen.
2: Seither haben Pfarrer Erwin Sergel und sein Team nicht mehr allein das Sagen. Sie teilen ihre Räume mit Chören, Kindergruppen, Senioren und Beratungsstellen. Im bunten Haus treffen sich Menschen zum Tanzen, zu Literaturworkshops oder zur kreativen Papierwerkstatt. Und donnerstags öffnet das inklusive Café Lila, in dem Jugendliche mit Behinderung ihre Gäste bewirten.
6: Wer bei uns eine Veranstaltung macht, muss immer damit rechnen, dass andere auch im Haus sind. Ist es jetzt so angelegt, dass wer da in seinen Gruppenraum geht, auf dem Weg andere Menschen trifft.
2: Das bunte Haus ist an die Miesbacher Kirche angebaut. Die Kirchenfenster sind Teil des Foyers. Ist es also ein kirchliches Haus?
6: Ja und nein. Die Kirchengemeinde sieht es als ihr Projekt für die Stadt. Und zugleich ist es so wichtig, dass jeder dort seinen Raum finden kann, auch wer nicht in der Kirche ist oder wer katholisch ist. Das ist eine Haltung, die wir uns erarbeitet haben, die am Anfang auch ein bisschen irritiert hat, weil gewohnt war man ja, dass man in seinen Räumen auch ja, sehr viel selbst bestimmen kann. Es waren halt plötzlich neue Menschen im Haus. Aber ich spüre bei den Ehrenamtlichen, die sich da sehr stark engagieren, die kommen aus dem Kern der Kirchengemeinde, dass sie ganz viel Selbstwirksamkeit erleben können, Motivation haben.
2: Damit das Projekt in Miesbach Wirklichkeit werden konnte, baute die evangelische Gemeinde das Haus für 2,7 Millionen Euro um, finanziert mit Hilfe der Bayerischen Landeskirche über Stiftungsgelder und Spenden. Zudem gab sie ihre baufällige Kirche im Nachbarort Hausham auf. Diese wurde abgerissen. Bis 2027 wird im bunten Haus die Stelle einer Quartiersmanagerin durch die Fernsehlotterie gefördert. Auf Dauer könne die Kirche das bunte Haus allerdings nicht allein tragen, sagt Erwin Sergel. Man verhandle mit Stadt, Landkreis und katholischer Kirche über eine gemeinsame Finanzierung. Auch wenn die noch nicht steht, ist der Pfarrer optimistisch.
6: Es hängt auch damit zusammen, dass in Miesbach viele Menschen sagen, Mensch, ohne das könnten wir es uns doch gar nicht mehr vorstellen. Es ist wirklich eine sehr besondere Entwicklung gewesen. Vor dem Umbau waren 6.000 Menschen im Haus und jetzt im letzten Jahr waren es 30.000. Das ist für viele zu einem wichtigen Ort geworden.
0: Kirchengemeinden öffnen und wandeln sich, um ihre Kirchen als Gebäude behalten und erhalten zu können. Burkhard Schäfers hat uns 2 entsprechende Projekte aus Bayern vorgestellt.

0: Sie hören die Sendung Tag für Tag im Deutschlandfunk und wir schauen jetzt ins Saarland. Auf dem Papier ist das das katholischste Bundesland in Deutschland, denn offiziell gehört da ungefähr jede und jeder Zweite nach wie vor der römisch-katholischen Kirche an. So hoch wie im Saarland ist die Quote in keinem anderen Bundesland. Aber auch im Saarland ist es wie vielerorts, nur wenige Kirchenmitglieder gehen auch tatsächlich in die Kirche. Eine Ausnahme ist die Jugendkirche Elia in Saarbrücken. Eine Jugendkirche, in der unsere Korrespondentin Jana Bullmann nicht nur junge Menschen getroffen hat.
1: Wir haben gerade gehört, Jesus sagt von sich, ich bin die Tür. Und wer durch mich hindurchgeht, wird gerettet werden. So hieß es gerade.
2: Thomas Hufschmidt ist Pfarrer der Jugendkirche Elia in Saarbrücken. Rund 80 Menschen sind an diesem Sonntagabend zum Gottesdienst gekommen und lauschen seiner Predigt. Dabei wird der ganze, eher schmucklose Raum der Kirche bespielt. Nicht der Altar bildet das Zentrum, sondern die Mitte des Raumes und damit die Mitte der Gemeinschaft. Denn die Besucherinnen und Besucher sitzen einander in mehreren Reihen aus bunten Stühlen gegenüber und können so die Gemeinschaft spüren. Die Gottesdienste hier sind in der Regel gut besucht.
3: Ich finde in Elias einfach die schönste Gemeinschaft, die ich bisher erlebt habe. Das schweißt irgendwie zusammen und natürlich der Glaube.
4: Ich war auch schon bei mir in einem Dorf in der Kirche und ich habe da einfach gemerkt, dass es in meinem Alter wenig Leute gab, mit denen ich meinen Glauben leben kann. Und das hat mir irgendwie nicht gereicht, sondern ich wollte mehr im Austausch mit Gleichaltrigen kommen.
5: Hier trifft man Leute in seinem Alter und nicht nur quasi im Rentenalter. Und das ist mal eine gelungene Abwechslung für die katholische Kirche.
2: Aber der Gottesdienst ist offen für alle Generationen. Lediglich die Projekte der Kirche wie Reisen oder Gruppentreffen sind für Menschen bis 28 Jahre gedacht.
6: Für uns sind einerseits die Gottesdienste der Pulsschlag, so nenne ich es gerne. Also das pumpt so Blut durch unsere Adern, das erfüllt uns.
2: Erzählt Pfarrer Thomas Hufschmidt.
6: Aber zwischen diesen Pulsschlägen ist eben auch noch ganz viel los. Da finden Projekte hier statt mit Schulen, Projekte mit anderen Kultureinrichtungen, offene Projekte, Firmenvorbereitungen, aber auch einfach Konzerte, wo sich junge Menschen an uns wenden und deren Themen wir dann einfach stark machen wollen, die wir aufgreifen, die wir unterstützen, denen wir Raum geben.
2: Im vergangenen Jahr haben rund 50.000 Menschen die Jugendkirche in Saarbrücken besucht. Die Mitglieder kommen aus dem ganzen Saarland.
6: Der Haupterfolg, glaube ich, liegt einfach daran, dass wir es geschafft haben, uns auf einen Ort zu konzentrieren und an einem Ort präsent sind, an einem Ort Leben ermöglichen, an einem Ort Begegnung ermöglichen. Ich glaube, das ist was ganz Wesentliches und das wird, glaube ich, auch wichtig sein, wenn wir in die Zukunft der Kirche denken, dass wir die Zukunft vor allem in der Sammlung gestalten müssen und nicht weiter in der Vereinzelung.
2: Und damit stellt sich die Jugendkirche Elia in Saarbrücken gegen den Trend. Denn immer weniger Menschen engagieren sich aktiv in ihren Kirchengemeinden oder besuchen die Gottesdienste. Das beobachtet auch der Dekan des pastoralen Raumes Saarbrücken, Frank Klein-Johann.
7: Es gibt vielfältige Gründe, warum Menschen heute sicher auch weniger zum Gottesdienst gehen. Wenn wir alleine mal daran denken, wie sich das Leben der Familien verändert hat. Heute sind in der Regel beide Partner berufstätig. Die Kinder haben viele Hobbys. Wir haben sonntags eine dermaßene Konkurrenz auch an Veranstaltungen, an Freizeitevents. Da hat es natürlich so etwas Festgefasstes wie ein Gottesdienst vielleicht auch schwer.
2: Dass im Saarland trotz allem immer noch so viele Menschen Mitglied in der katholischen Kirche sind, erklärt Frank Klein-Johann so.
7: Die Geschichte des Saarlandes, wo die Familie immer schon eine sehr, sehr große Rolle gespielt hat, auch aus dem Bergbau, aus der Montanindustrie und Stahlindustrie kommend, der Zusammenhalt, das ganze Vereinswesen war ja im Saarland sehr, sehr stark und hat den Menschen sehr viel Halt gegeben. Und da war die Kirche nochmal mit dieser tiefen Verankerung im Glauben, die hat da immer dazu gehört. Und ich glaube schon, dass das auch bis heute einfach in den Menschen, ja, so ein Stück weit im Erbgut irgendwie auch drin ist.
2: Frank Klein-Johann sorgt sich nicht um die sinkende Zahl aktiver Kirchenmitglieder. Ihm ist es wichtig, dass Menschen glauben. Und das nicht zwingend in einem Gottesdienst.
8: Soweit Tag für Tag unser Religionsmagazin mit Christian Röther.

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1: Zwei Uhr, die Nachrichten. Die Präsidenten der USA und des Iran, Trump und Pezeshkian, haben die Absichtserklärung für ein Ende des Krieges zwischen beiden Ländern unterzeichnet. Das bestätigten ranghohe Vertreter beider Seiten. Den übereinstimmenden Angaben zufolge unterschrieb Trump die Vereinbarung am späten Abend im Schloss von Versailles bei Paris. Der US-Präsident hielt sich dort zu einem Abendessen mit dem französischen Staatschef Macron auf. Das iranische Außenministerium teilte mit, auch Präsident Pezeshkian habe unterzeichnet. Damit sei das Abkommen nun in Kraft getreten. Bislang hatte es geheißen, dass die Vereinbarung am morgigen Freitag in der Schweiz unterschrieben werden solle. Der Text des sogenannten Memorandum of Understanding ist inzwischen weitgehend bekannt. Demnach erhält der Iran weitreichende Zugeständnisse. So ist ein privater Investitionsfonds von 300 Milliarden Dollar als Wiederaufbauhilfe für das Land vorgesehen. Zudem sind die schrittweise Aufhebung der Sanktionen und die Freigabe eingefrorener Vermögenswerte angedacht. Im Gegenzug bekräftigt der Iran seinen Verzicht auf Atomwaffen und gibt die Straße von Hormus wieder für die Schifffahrt frei. Den Angaben zufolge umfasst das Dokument auch eine Feuerpause für die Kämpfe zwischen Israel und der Hisbollah-Miliz im Libanon. Im Gazastreifen sind laut dem von der militant-islamistischen Hamas kontrollierten Gesundheitsministerium seit Beginn der Waffenruhe mehr als 1000 Menschen durch israelischen Beschuss getötet worden. Das Ministerium teilte mit, es habe seit dem vergangenen Oktober insgesamt 1005 Todesopfer gegeben. Den Angaben zufolge wurden seit Beginn des Krieges im Oktober 2023 mehr als 73.000 Menschen getötet. Das Ministerium unterscheidet bei seinen Zahlen nicht zwischen Kämpfern und Zivilisten. Die Angaben lassen sich nicht unabhängig überprüfen, sie werden jedoch international als weitgehend zuverlässig angesehen. Anfang des Jahres hatte das israelische Militär damalige Opferzahlen der Hamas bestätigt. Bei einer Nachwahl für das britische Unterhaus entscheidet sich heute, ob der Labour-Politiker Burnham als Herausforderer von Premierminister Starmer antreten kann. Burnham ist Bürgermeister von Manchester und kandidiert bei der Abstimmung im Wahlkreis Macclesfield. Es gilt als sicher, dass er im Falle eines Sieges auch für den Parteivorsitz kandidiert, mit dem Ziel, Starmer als Premier abzulösen. Das ist aber nur möglich, wenn Burnham einen Sitz im Unterhaus hat. Der bisherige Labour-Abgeordnete für den Wahlkreis Macclesfield war eigens zurückgetreten, um dafür den Weg frei zu machen. Premierminister Starmer steht vor allem seit der Niederlage seiner Partei bei den Kommunalwahlen im Mai unter zunehmendem Druck. Auch der zurückgetretene Gesundheitsminister Streeting erwägt, Starmer herauszufordern. Der Aachener Stadtrat hat mit großer Mehrheit ein Ende der Kontrollen an den deutschen Grenzen gefordert. In einer gemeinsamen Resolution treten CDU